0: sowie die US-Kommandos für Europa und Afrika bestehen bleiben. US-Präsident Donald Trump hatte schon vor einigen Tagen den Abzug angekündigt. Er erfolgt auch vor dem Hintergrund wachsender Spannungen zwischen Washington und Berlin.
1: US-Präsident Trump sorgt mit seiner Drohung, die Zölle auf Autos und Lastwagen erhöhen zu wollen, erneut für Streit. Die EU droht bereits mit Gegenmaßnahmen, falls der US-Präsident die Zollerhöhungen tatsächlich durchsetzt, und Wirtschaftsexperten warnen vor erheblichen Folgen auf beiden Seiten. Aus der Nachrichtenredaktion Nils Hansen.
2: Höhere Zölle würden die europäischen Autobauer hart treffen, und das in einer Lage, die ohnehin angespannt ist, heißt es vom Verband der Automobilindustrie. Ähnlich äußert sich der Deutsche Außenhandelsverband. Weitere Zollerhöhungen würden den transatlantischen Handel erheblich belasten. Obwohl sich die USA und die EU eigentlich auf Zölle in Höhe von 15% geeinigt haben, will Trump die Abgaben auf Autos und Lastwagen auf 25% erhöhen, weil sich die EU seiner Ansicht nach nicht an das Handelsabkommen hält. Inwiefern genau, ließ er aber offen.
1: Zum Tag der Arbeit hat es bundesweit Demonstrationen, Kundgebungen und Tanzveranstaltungen gegeben. In Berlin waren auch noch am späten Abend etwa 10.000 Teilnehmer unterwegs. Aus Berlin Helena Dehler.
3: Der 1. Mai war vor allem eins, ein großes Fest bei sommerlichen Temperaturen. Das hat so viele Menschen angezogen, dass in Kreuzberg erst einzelne Bahnhöfe gesperrt wurden. Später war auch in den Görlitzer Park kein Reinkommen mehr möglich. Die Polizei war lange mit dem Lenken der Menschenmassen beschäftigt. Am frühen Abend ging dann die revolutionäre 1. Mai-Demonstration vom Oranienplatz bis nach Neukölln zum Südstern. Angeführt wurde sie dieses Jahr von einem antimilitaristischen Block.
1: Das waren die Nachrichten. Das Wetter in Deutschland. Klar und trocken, Tiefstwerte plus 12 bis minus 1 Grad. Tagsüber anfangs sonnig, später von Westen her mehr Wolken und teils kräftige Schauer und einzelne Gewitter. Höchstwerte 21 bis 29 Grad, an der See kühler. Am Sonntag im Südosten zeitweise heiter, sonst Richtung Norden und im Bergland vereinzelt Schauer oder Gewitter, 17 bis 30 Grad. Und die Zeit, es ist gleich 2:03 Uhr.
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5: Zunächst zur A3 Zürich Richtung Basel, zwischen Basel Euro Airport und dem Grenzübergang Basel Saint-Louis. Ist der Übergang gesperrt für Lkw? Es ist mit großen Verzögerungen zu rechnen. Wegen eines Feiertags in Frankreich wird der Schwerverkehr nicht abgefertigt. Die Lkw werden dort in Warteräumen angehalten. Und die A43 Recklinghausen-Wuppertal ist zwischen Kreuz Recklinghausen und Bochum-Riemke in beiden Richtungen bis Sonntag früh gesperrt. Dort wird eine Brücke abgerissen. Soweit der Verkehr. Ihnen eine gute Fahrt.
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5: Wie immer vom Norddeutschen Rundfunk in Hamburg, heute mit Detlef Karg im Studio. Willkommen. Die USA haben angekündigt, Truppen aus Deutschland abzuziehen. Von rund 5000 Soldatinnen und Soldaten ist die Rede, die in den kommenden 6 bis 12 Monaten verlegt werden sollen. Gleichzeitig droht Washington Deutschland mit hohen Strafzöllen, auch auf deutsche Autos. Mein Kollege Lukas Knauer aus der ARD-Infonacht hat die Nachrichtenlage im Blick. Starten wir erst mit dem möglichen Truppenabzug. Wie groß wäre dieser Einschnitt konkret?
6: Also in absoluten Zahlen klingt das erstmal viel, 5000 Soldaten, wenn man es ins Verhältnis setzt, relativiert sich das etwas. Aktuell sind zwischen 35.000 und 39.000 US-Soldaten in Deutschland stationiert. 20 Einrichtungen gibt es ungefähr. Das heißt, etwa jeder 8. Soldat soll gehen, wohin ist noch gar nicht ausgemacht. Das wäre spürbar, ein klares Signal aus Washington an die deutsche Regierung, aber eben kein grundlegender Rückzug der US-Streitkräfte aus Deutschland.
5: Deutschland bleibt also weiterhin ein zentraler Standort?
6: Ganz klar, ja. Deutschland ist seit Jahrzehnten ja ein logistisches Drehkreuz für die US-Streitkräfte. Hier sind Truppen, Waffen, Schiffe und Flugzeuge stationiert. Es werden Drohnen gesteuert oder auch Verletzte versorgt. In Deutschland gehören dazu das US-Oberkommando für Europa in Stuttgart und das Drehkreuz der US-Luftwaffe. Das ist der Flugplatz Ramstein in Rheinland-Pfalz. Von hier aus werden Einsätze organisiert, etwa im Nahen Osten.
5: Donald Trump hatte ja bereits in seiner ersten Amtszeit von 2017 bis 2021 mit einer Reduzierung der Truppen in Deutschland gedroht. Als Grund für die Maßnahme nannte er damals die aus seiner Sicht mangelnden deutschen Militärausgaben. Joe Biden hat das dann gestoppt. Warum also jetzt dieser Schritt, dieser neue Versuch?
6: Ja, also offiziell heißt es aus dem Pentagon, das sei das Ergebnis einer strategischen Überprüfung der Truppenverteilung. Inoffiziell spielt aber die Politik eine große Rolle. Präsident Trump hatte so einen Schritt schon länger ja angedroht, unter anderem wegen aus seiner Sicht zu niedrigen deutschen Verteidigungsausgaben, wie du gesagt hast.
5: Ja, die sind ja mittlerweile deutlich gesteigert worden. Hat das vielleicht auch eher mit der Kritik vom Bundeskanzler Merz an Trump zu tun?
6: Ja, das ist wohl zu vermuten. Trump hat Merz ja unter anderem wegen dessen Haltung zur US-Politik gegenüber dem Iran scharf angegriffen. Und er war wohl auch nicht gerade erfreut darüber, dass der Bundeskanzler gesagt hat, die Iraner würden die USA in den Verhandlungen zur Beendigung des seit 2 Monaten andauernden Krieges demütigen. Also der mögliche Truppenabzug wirkt deshalb so wie so ein politisches Signal. Also die USA erhöhen den Druck auf Deutschland.
5: Ja, und dieser Druck beschränkt sich ja nicht nur aufs Militär. Wir haben ja auch gehört, die USA wollen die Zölle auf Autos aus der EU anheben, ganz anders als im Vertrag mit der EU vereinbart. Was würde das konkret bedeuten?
6: Also höhere Zölle machen deutsche Autos in den USA deutlich teurer. Das könnte die Nachfrage drücken, Umsätze kosten und am Ende auch Arbeitsplätze betreffen. Trump hat nämlich angekündigt, die Zölle auf Autos aus der EU auf 25% zu erhöhen. Und das trifft Deutschland besonders hart, weil ja die deutsche Autoindustrie einen großen Teil der Exporte in die USA ausmacht. Und wir bekommen ja mit, dass die deutsche Autoindustrie gerade angeschlagen ist.
5: Lukas Knauer, vielen Dank bis hierhin für diese Einordnung. Und wir bleiben beim Thema Wirtschaft und Zölle oder eben auch keine Zölle. Seit gestern, dem 1. Mai, ist das Handelsabkommen zwischen der EU und den Mercosur-Staaten Brasilien, Argentinien, Uruguay und Paraguay in Kraft. Diese haben ja bereits unter sich einen Binnenmarkt geschaffen. Perspektivisch werden auch weitere Staaten dieser Freihandelszone beitreten, etwa Bolivien. Viel wurde hierzulande vor allem darüber berichtet, dass damit angeblich die Landwirte in Europa unter Druck geraten, etwa wegen Fleischimporten aus Südamerika. Wenig wurde dabei eingeordnet. Rund 7 Millionen Tonnen Rindfleisch produziert die EU im Jahr. Aus den Mercosur-Staaten kamen bisher 200.000 Tonnen mit 20% Zoll, die EU erhebt. Das sind gut 3%. Und das bleibt auch so. Was noch dazu kommt, weitere 99.000 Tonnen mit geringerem Zoll. Also noch einmal 1,4% der EU-Produktion. Die übrigens subventioniert wird. Subventionen für lateinamerikanische Bauern dagegen null. Unsere Reporterin Anne Herberg war in Mercosur-Staaten unterwegs und hat Erzeuger besucht. Aber jetzt geht es nicht um Fleisch.
7: Hier in dicken Holzfässern in der Destillerie Magnifica, auf einer Farm 3 Autostunden von Rio de Janeiro entfernt, lagert Brasiliens berühmteste Spirituose. Raul de Freitas und sein Team stellen Cachaça her. Die Basis für jede gute Caipirinha. Mensch, wir sind wirklich sehr zuversichtlich, was das EU-Mercosur-Abkommen angeht. Ja, ich glaube, es wird Brasilien auf die Landkarte setzen. Und mit ein wenig Glück werden künftig viele Menschen mehr in Europa guten Cachaça trinken. Cachaça ist nur eines von vielen Produkten, für die nun Zölle wegfallen, wenn sie in die EU exportiert werden. Genauso wie auf Orangensaft, Kaffee oder Schuhe aus Brasilien. Umgekehrt gilt das auch für EU-Produkte, wie Medikamente gegen Alzheimer oder Flugzeugteile, die in die Mercosur-Staaten eingeführt werden. So sieht es das EU-Mercosur-Handelsabkommen vor, das nach mehr als einem Vierteljahrhundert Verhandlungen und Verzögerungen nun vorläufig in Kraft tritt, zumindest der Handelsteil. Dieser Vertrag wurde mit Eisen, Schweiß und Blut geschmiedet. Denn es gibt viele, die verhindern wollen, dass Brasilien wächst, dass Brasilien im Wettbewerb besteht und seine Produkte auf ausländischen Märkten platziert. Erklärte Brasiliens Präsident Luiz Inácio Lula da Silva mit Blick auf die Länder in der Europäischen Union, die bis zuletzt versuchen, den Vertrag zu stoppen oder abzuschwächen. Er soll eine der größten Freihandelszonen der Welt schaffen zwischen EU und dem Mercosur, zu dem neben Brasilien auch Argentinien, Paraguay und Uruguay gehören. Doch in Zeiten einer neuen Großmachtpolitik gehe es um mehr als Wirtschaft. Das Abkommen sei auch geopolitisch ein wichtiges Signal, so Brasiliens Präsident Lula. Es kommt zu einem wichtigen Zeitpunkt, weil es die gefeierte Idee des Multilateralismus stärkt. Das Handelsabkommen verstärke soziale Ungleichheit, sagt dagegen Antonio Andrioli von Brasiliens staatlicher Universität da Fronteira Sul. Früher arbeitete er selbst als Sojabauer. Auf beiden Seiten des Atlantiks sind die großen Verlierer Kleinbauern und bäuerliche Familienbetriebe. Und die großen Gewinner sind die Großgrundbesitzer und Großunternehmen aus der Automobil-, Chemie- und Pharmabranche. Sorgen bereitet das Abkommen auch José Sucardi, der tausende Kilometer weiter südlich unterhalb der schneebedeckten Andenkordillere in Mendoza eines der exklusivsten Weingüter Argentiniens betreibt, im Familienbetrieb. Für uns ist das Abkommen eine Bedrohung. Europa hat beschlossen, die Landwirtschaft zu subventionieren, um die Bevölkerung in den ländlichen Gebieten zu halten. Wir hingegen erhalten keinerlei Subventionen. Das Handelsabkommen zwischen der EU und Mercosur, es schafft neue Chancen, aber auch neue Unsicherheiten auf beiden Seiten.
8: Eine Reportage war das von Anne Herberg, unserer Korrespondentin in Lateinamerika. Sie war und bleibt vielleicht die Ikone des Widerstandes gegen die Militärherrscher in Myanmar. Aung San Suu Kyi, mittlerweile 80 und Friedensnobelpreisträgerin. Als Kopf der Nationalen Liga für Demokratie hatten die Generäle sie einst für 15 Jahre in Hausarrest geschickt. 2010 wurde sie dann Regierungschefin und Außenministerin in einer liberalen Übergangsphase in dem Land. Und nach dem Putsch vor 5 Jahren wurde sie erneut inhaftiert und nun wieder in den Hausarrest entlassen. Christiane Justus und Jennifer Johnson berichten.
9: Die überraschende News kam in den Abendnachrichten in Myanmars Staatsfernsehen. Aung San Suu Kyi wurde aus dem Gefängnis in der Hauptstadt Naypyidaw entlassen. Aus Anlass eines Feiertags, humanitärer Gründe und aus Wohlwollen des Präsidenten, so die Nachrichtensprecherin des staatlichen Fernsehens. Wo genau Aung San Suu Kyi den Hausarrest verbringen wird, ist unklar. Vermutlich an einem Ort in der Hauptstadt Naypyidaw, so Vertreter ihrer inzwischen aufgelösten Partei. Der staatliche Fernsehsender des Landes veröffentlichte auch ein Foto von Suu Kyi, wie sie in einem kargen Raum auf einer Holzbank sitzt. Ihr gegenüber 2 uniformierte Männer. Seit langem gab es keine Bilder mehr von der ehemaligen Regierungschefin und Friedensnobelpreisträgerin. Sie gilt als Ikone des Demokratieprozesses in Myanmar und war das Gesicht des Widerstands gegen die Militärherrschaft. Seitdem ihre Regierung vor rund 5 Jahren durchs Militär geputscht wurde, war sie weitgehend von der Außenwelt abgeschnitten. Zuletzt gab es Sorge um die Gesundheit der heute 80-Jährigen. Eine internationale Kampagne, unterstützt von ihrem Sohn, hatte daher ein Lebenszeichen von ihr gefordert. Ob das nun veröffentlichte Foto aktuell ist, ist unklar. Ihr Sohn Kim Aris kritisiert daher im Gespräch mit dem Radiosender Radio Free Asia, die Verlegung in den Hausarrest habe ihre Situation nicht geändert. Alles, was passiert ist, sie wurde von einem geheimen Ort an einen anderen gebracht. Er fordert zudem, dass er als ihr Sohn mit ihr Kontakt aufnehmen darf. Oder dass sich zumindest jemand Unabhängiges ein Bild von ihr und ihrem Gesundheitszustand machen dürfe. Noch fehle weiter ein echtes Lebenszeichen von ihr. UN-Generalsekretär Antonio Guterres begrüßte Aung San Suu Kyis Verlegung in den Hausarrest, so einer seiner Sprecher gestern Abend.
10: It is a meaningful step towards conditions conducive to a credible political process.
9: Es sei ein bedeutender Schritt hin zu einem glaubwürdigen politischen Prozess. Die Vereinten Nationen forderten schon lange die Entlassung aller politischer Gefangenen in Myanmar.
10: The swift release of all political prisoners.
9: Die einzig tragfähige politische Lösung sei ein sofortiges Ende der Gewalt und echter Dialog, der alle Seiten einbezieht. In großen Teilen Myanmars herrscht seit dem Militärputsch ein Bürgerkrieg. Tausende sind bereits ums Leben gekommen, Millionen wurden vertrieben. Die Militärjunta hatte Anfang des Jahres Wahlen abgehalten, die von den Vereinten Nationen als weder fair noch frei bezeichnet wurden. Anfang des Monats ließ sich der ehemalige Militärchef Min Aung Hlaing, der vor 5 Jahren den Putsch gegen Suu Kyi angeführt hatte, zum Präsidenten des Landes wählen.
11: Do not give up on democracy. Democracy will return to Burma.
9: Aung San Suu Kyis Sohn ruft dazu auf, den Mut nicht zu verlieren. Irgendwann werde die Demokratie nach Myanmar zurückkehren.
11: It's been a long road, but these things take time.
8: Über Aung San Suu Kyi im Hausarrest war das Jennifer Johnson. Und wir haben eine lokale Falschfahrermeldung für die B36 Neckarau, Mannheim-Karlsruhe. Zwischen Ortseingang und Mannheim-Kasterfeld kommt Ihnen ein Falschfahrer entgegen. Ich wiederhole, eine lokale Falschfahrermeldung auf der B36 Neckarau, Mannheim Richtung Karlsruhe. Zwischen Ortseingang und Mannheim-Kasterfeld ist ein Falschfahrer unterwegs. Und nun weiter im Programm.
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8: Seit Monaten geht die US-Regierung unter Präsident Trump hart gegen Migranten vor. Wer von der Heimatschutzbehörde ICE aufgegriffen wird, wird inhaftiert und abgeschoben, oft in Drittstaaten wie Mexiko. Aber genau diese Drittstaaten werden dann für viele Menschen zur Endstation auf unbestimmte Zeit. Zurück in die Herkunftsländer können oder wollen viele auch nicht. Derzeit sitzen darum tausende Migranten aus Kuba, Haiti und Venezuela, zum Beispiel in Mexiko fest. Unsere Korrespondentin Jenny Barke hat in der Stadt Tapachula Menschen getroffen, deren Weg an einer Grenze endet, ohne dass ein neuer beginnt.
12: Rolando, Chirino und Luis wissen nicht, wohin mit sich. Täglich treffen sie sich mit hunderten anderen Migranten auf dem Hauptplatz von Tapachula, hängen ab und träumen von ihrer Wahlheimat USA. Die Geschichten aller drei Kubaner ähneln sich. Ich bin am 5. Mai 1980 nach Miami gekommen, sagt Chirino, der fast 40 Jahre als Elektriker gearbeitet hat. Als ich 10 Jahre alt war, bin ich mit meinem Vater aus Kuba weg. Er musste als Antikommunist fliehen. 1966 bin ich in die USA gekommen, sagt Luis, der seine eigene Tankstelle in Miami führte. Ich habe von 1995 an in Florida gelebt. Meine ganze Familie ist dort, sagt Rolando, Spezialist für Klimaanlagen. Sie haben sich in den USA ihre Leben aufgebaut. Doch dann kam die US-Einwanderungsbehörde ICE, besuchte sie am Arbeitsplatz, bestellte sie auf die Behörde. Weil der 50-jährige Rolando vor 30 Jahren beim Kiffen im Park erwischt wurde, weil der 70-jährige Luis gegen die Straßenverkehrsordnung verstoßen hat, weil der 77-jährige Chirino schon wegen Rauschmitteldelikten in Haft saß. Es folgten Monate in Abschiebezentren, wo ihnen ihre Papiere weggenommen wurden, dann die Übergabe an Mexiko und eine tagelange Busfahrt von der Nordgrenze in den Süden des Landes. Nun sitzen sie in Tapachula fest, wie schätzungsweise 30.000 weitere Migranten mit ähnlichem Schicksal, schätzt der Menschenrechtsanwalt Luis Garcia Villagrán. Die Mauer von Trump befindet sich nicht im Norden Mexikos. Die Mauer ist hier. Tapachula hat sich zu einem Hinterhof entwickelt. Sie befinden sich hier in einem Einwanderungslimbo. Viele von ihnen sind sprichwörtlich staatenlos.
13: Literalmente, según la ley de México, son apátridas.
12: Für viele gibt's kein Vor und Zurück. Sie können weder in die USA noch in ihre Herkunftsländer wie Haiti oder Kuba. Mexiko gilt als sicheres Drittland für US-Abschiebungen. Doch frei bewegen dürfen sie sich hier nicht. Sie werden auf Städte zugeteilt, wie Villa Hermosa oder hier Tapachula. Die Grenzstadt gehört zu den ärmsten Orten Mexikos. Arbeit gibt es kaum, die Not der Gestrandeten wird ausgenutzt. Mehr als 10 Euro für 12 Stunden Arbeit bekommen sie nicht, schildern sie übereinstimmend. Die meisten wollen weg, doch dafür brauchen sie Gewährung von Asyl oder humanitäre Visen, auf die viele wie Chirino, Luis und Rolando seit Monaten warten. Ohne Papiere geht nichts.
14: No puedo sacar dinero.
12: Ohne meinen Pass kann ich kein Geld abheben, das mir meine Familie schickt. Ich muss jemanden mit Pass finden und bezahle dieser Person 10-20%, damit sie mein Geld abhebt. Das ist Diebstahl, sagt Luis, der sich mit 5 weiteren Kubanern ein überteuertes Zimmer teilt. Wenn ich aus Tapachula weggehe, nehmen sie mich fest und schieben mich nach 72 Stunden nach Guatemala ab. Aber in Tapachula gibt's keine Arbeit. Das hier ist ein Gefängnis, sagt Rolando, der am liebsten ins karibische Touristenmekka Cancun ziehen würde, das Miami Mexikos, wie er sagt. Ohne Papiere bekomme ich keine Medikamente. Dabei brauche ich die gegen meinen Bluthochdruck, sagt Chirino, der eine Herzoperation hatte und unter Parkinson leidet. Wie viele andere schläft der 77-Jährige auf der Straße. Laut Menschenrechtsanwalt Villagran stehen 30.000 Migranten in Tapachula nur 7 Bearbeiter für Flüchtlingsfragen gegenüber. Deshalb hängen sie in der Warteschleife der Behörden fest. Offiziell bestätigt werden von Mexikos Regierung weder die Zahlen noch die Zustände. Eine ARD-Anfrage bleibt unbeantwortet. Die Internationale Organisation für Migration, IOM, hingegen sieht dringenden Handlungsbedarf. Ohne staatliche Programme für Arbeit, Wohnraum und rechtliche Betreuung, heißt es in einer aktuellen Analyse, drohe vielen Abgeschobenen ein dauerhaftes Leben im Stillstand. Doch die Migranten können und wollen das nicht hinnehmen. Lange geplant hat sich Anfang der Woche eine Karawane aus Tapachula aufgemacht, etwa 1000 Menschen. Ob sie es bis zurück in ihre Wahlheimat USA schaffen, wissen sie noch nicht. Sie laufen, soweit sie kommen. Hauptsache erst einmal weg aus dem Limbo, aus Tapachula.
8: Migranten in Tapachula in Mexiko, das war eine Reportage von Jenny Barke. Wir kommen zu einem ganz anderen Thema und weg von der Politik. Wenn man so an Skateboarder denkt, was stellt man sich da vor? Das Klischee, und das sieht man ja auch oft, sind etwa super lässige Typen mit tiefsitzenden Hosen, die entspannt durch Skateparks cruisen. Aber natürlich auch abenteuerlustige Kinder und Jugendliche, die das Skaten ganz einfach lernen, weil sie jung sind. Aber das sind nicht die einzigen, die das lernen können. Das kann man nämlich auch noch in höherem Alter. In Tübingen gibt es einen Skatekurs für jüngere und ältere Erwachsene. Und Mia Zundel hat die angehenden Skater begleitet.
15: Skateboardrollen rattern über den Asphalt. Im Skatepark in Tübingen-Kirchberg fahren Schülerinnen und Schüler eines Skatekurses kreuz und quer durch den Park. Hier und da wird eine Rampe mitgenommen. Ab und zu landet einer der Anfänger auf dem Po. Deswegen für Trainer Adonias de Melo, den alle Ado nennen, das oberste Gebot: Sicherheit.
16: Ganz wichtig ist, dass man Schutzer trägt. Ellenbogen, Handgelenkschoner, Knieschoner. Es gibt sogar für die Hüfte was, es gibt was für den Rücken. Klar, man fliegt mal auf den Popo und das gehört dazu. Ist wie im Leben. Man fällt hin, man steht wieder auf und man macht weiter.
15: Eine von Ados Schülerinnen ist Anja Holz. Sie ist 38 und übt Skateboardfahren seit ein paar Monaten, damit sie mit ihrem Sohn mithalten kann.
17: Das ist noch meine erste Session, da bin ich erstmal aufs Board gestanden, bisschen gelenkt. Und irgendwann meinte der Ado so, du kannst jetzt da die Rampe runterfahren. Ich so, nee, ich kann die Rampe da nicht runterfahren. Aber im Endeffekt bin ich dann am Ende der Session, bin ich die Rampe runtergefahren. Und es ist ein Adrenalinkick im ersten Moment, wenn man es einfach noch nicht gemacht hat. Und es kitzelt im Bauch, es ist wie schnelle Achterbahn fahren.
15: Die anderen Leute im Kurs sind zum Großteil auch Eltern, die das Hobby ihrer Kinder mal ausprobieren wollen. Anfangs stehen sie noch sehr wackelig auf ihren Brettern, aber mit ein bisschen Übung schaffen es alle zu fahren und einige stürzen sich sogar mutig die höheren Rampen runter.
18: Also ich stand noch nie auf dem Skateboard vorher und dann musste ich erstmal diese Hürde überwinden, dass ich eben irgendwas ganz neu lerne. Und so als Erwachsener, finde ich, macht man das ja nicht so ganz oft.
19: Wieso macht man das mit 47? Gute Frage, ja. Einfach um ein bisschen runterzukommen, Alltagsstress ein bisschen hinter sich zu lassen.
20: Als Teenager fand ich schon die Skater immer so mega cool und dachte, warum nicht jetzt?
15: Ado bietet Kurse für Kinder und Jugendliche an. Aber weil das Interesse der Älteren so groß war, hat er die sogenannte Old School Class gegründet, ohne Alterslimit.
16: Tatsächlich habe ich eine 61-Jährige, die konnte auch genauso gut fahren. Ich kenne auch 80-Jährige, die fahren. Ich glaube, es gibt keine Grenzen. Ich glaube, der Grenze macht man sich selbst im Kopf.
15: Wer skaten will, kann das auch ohne Kurs lernen. Im Internet gibt es hilfreiche Videos. Und außerdem sind Skater auf der ganzen Welt hilfsbereit und offen, sagt Ado. Er kommt von der Küste Brasiliens und hat dort als kleiner Junge mit dem Skaten angefangen.
16: Und habe ich gesehen, wie jemand so mit dem Skateboard da an der Promenade rumfährt. Und da habe ich gesehen, wie cool der aussieht, mit langem Haar, mit Brille. Dann habe ich gesagt, hey, ich will genauso sein. Und bei mir ist Skateboard ist Familie. Und das verbindet Leute. Ob du in Amerika bist oder in Brasilien bist oder hier in Deutschland, egal wo du bist.
15: Also, Skateboard unter den Arm, Helm und Schoner nicht vergessen und dann die Angst überwinden.
8: Skaten, tja, vielleicht könnte ich das ja auch lernen mit meinen fast 60 Jahren. Das war Mia Zundel mit ihrer Reportage.
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2: Mit Moritz Kühn und der deutschen Nummer 1 im Tennis. Alexander Zverev hat beim Masters-Turnier in Madrid das Finale erreicht. Und zwar durch einen Zweisatzerfolg gegen den Belgier Blocks. 6:2 und 7:5. Nun wartet im Endspiel am Sonntag kein geringerer als Jannik Sinner. Der Italiener steht in der Weltrangliste ganz oben. Ganz oben in der zweiten Fußball-Bundesliga steht Schalke 04. Und die Königsblauen können heute Abend mit einem Sieg gegen Abstiegskandidat Fortuna Düsseldorf die Rückkehr in die erste Liga perfekt machen. Sollte es klappen, wäre bei den Fans auch der Schmerz der vergangenen Jahre vergessen. Jan Wochner berichtet.
0: Die Stimmung auf Schalke vor einem Jahr am Tiefpunkt. Schalke verliert am letzten Spieltag der Zweitligasaison gegen die SV Elversberg und wird von den eigenen Fans mit Schmähgesängen verhöhnt.
21: Das schmerzt sehr, wird auch einige Wochen noch schmerzen. Im Heimspiel dann so eine Reaktion auch von den Fans zu bekommen. Verständlich, auch zu Recht, müssen unseren Mann stehen und dann müssen wir versuchen, den Club hier wieder nach vorne zu bringen.
0: Das geht Schalke an. Neuer Schalker Sportvorstand wird Frank Baumann. Der ehemalige Bremer will Schalke von Grund auf umkrempeln.
22: Das ist aber genau das, was mich auch in der Aufgabe gereizt hat, diese Herausforderung anzugehen und Stück für Stück eben auch ja wieder was Neues aufzubauen.
0: Baumann arbeitet beim hochverschuldeten FC Schalke mit bescheidenen Mitteln, landet aber Glücksgriffe wie den bis dahin in Deutschland völlig unbekannten Trainer Miron Muslic.
23: Jeder Trend kann auch geändert werden mit Fokus auf Dinge, die wir beeinflussen können als Mannschaft.
0: Miron Muslic zündet Schalke an, auch mit seinen feurigen Kabinenansprachen.
24: Schalke, hold your ground, don't drop back for one centimeter. And then we have the quality to punish them and get the 3 points. Come on! Go!
25: Sonntag über, Lasme, der ist frei im Strafraum, Lasme, Lupfer, Tor!
0: Schalke wird mit kämpferischem und defensiv starkem Fußball überlegen Herbstmeister. Der Trainer bleibt bescheiden.
23: Ich trinke Apfelschorle und das gönne ich mir. Und dieser Herbstmeistertitel ist nur eine Bestätigung, dass wir auf einem guten Weg sind.
0: Im Winter dann der nächste Schritt. Schalke verpflichtet kostengünstig und clever neue Spieler, die für deutlich mehr Torgefahr stehen und einen großen Namen haben. Wie der bosnische Allstar Edin Dzeko.
26: Erstmal Glück auf Schalke ist Glück auf. Okay, muss ich lernen.
25: Da ist Dzeko, Kopfballlatte, Nachschuss, Tor! Edin Dzeko!
0: Schalke begeistert nach kurzer Anlaufzeit mit neuem Spielstil, schießt plötzlich viel mehr Tore und kann dieses Wochenende den Aufstieg endgültig klar machen.
2: Um 20.30 Uhr ist heute Abend Anpfiff, Schalke gegen Düsseldorf, und auf sportschau.de können Sie, wenn Sie mögen, später mit den Ohren den möglichen Aufstieg der Schalker live hören. Und wir hören jetzt mal, was in der Basketball-Bundesliga so los war beim Spiel Frankfurt gegen Bonn. Tim Brockmeier.
27: Eine handfeste Demonstration von Basketballstärke der Telekom Baskets aus Bonn, die den Frankfurt Skyliners so gut wie keine Chance ließen. 3 der 4 Viertel gingen klar und deutlich an die Gäste. Frankfurt bis auf ein kleines Zwischenhoch nicht konkurrenzfähig. Am Ende holte sich Bonn in diesem Klassenunterschiedsspiel mit mehr als 30 Punkten Vorsprung den Sieg, in Zahlen ein 72:104 aus Sicht der Hessen. Bonn, unterstützt von rund 800 mitgereisten Fans, holte damit einen wichtigen Sieg im Kampf um die direkte Playoff-Qualifikation. Für die Skyliners die 5. Niederlage in Serie. Frankfurt kommt auch zum Ende der Saison also nicht mehr auf die Beine und rangiert in der Tabelle irgendwo im Niemandsland zwischen Abstieg und Playoffs.
2: Und Platz 1 in der Hauptrunde hat sich der deutsche Meister Bayern München gesichert, und zwar durch einen 85:79 Erfolg gegen Verfolger Alba Berlin. In der Basketball-Bundesliga der Frauen steht schon der Meister fest. Keltern hat sich erneut die Krone aufgesetzt. Das Team aus Baden-Württemberg holte in der Finalserie gegen Marburg den entscheidenden 3. Sieg. Für Keltern ist es der 5. Meistertitel nach 2018, 2021, 2023 und 2025.
8: Das war der Sport von und mit Moritz Kühn.
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1: Um 2:30 Uhr mit Gabriela Kühne. US-Verteidigungsminister Hegseth hat angeordnet, 5000 Soldaten aus Deutschland abzuziehen. Ein Sprecher des Pentagon sagte, der Schritt solle binnen 6 bis 12 Monaten abgeschlossen sein. Aus der Nachrichtenredaktion Lukas Knauer.
3: Präsident Trump hatte den Abzug bereits vor einigen Tagen angedroht. Zuvor hatte Kanzler Merz unter anderem gesagt, die Iraner würden die USA in den Verhandlungen über ein Ende des Krieges demütigen. Allerdings hatte sich auch schon in den Wochen davor das ohnehin angespannte Verhältnis zwischen Washington und den meisten anderen NATO-Verbündeten weiter eingetrübt. Trump hatte ihnen vorgeworfen, die Vereinigten Staaten nicht genug bei ihrem Krieg gegen den Iran zu unterstützen. Derzeit sind mehr als 36.000 US-Soldaten in Deutschland stationiert.
1: Die deutsche Wirtschaft kritisiert die von US-Präsident Trump angekündigte Zollerhöhung für Autos und Lastwagen aus der EU. Laut Trump sollen die Zölle ab der kommenden Woche auf 25% angehoben werden. Aus der Nachrichtenredaktion Heike Lüttich.
5: Der Präsident des Deutschen Außenhandelsverbandes Jan Dura sieht die Ankündigung als erhebliche Belastung der transatlantischen Beziehungen. Er sagte der Nachrichtenagentur Reuters, das untergrabe das Vertrauen. Der Wirtschaftsforscher Fratzscher forderte, die Bundesregierung und die Europäische Kommission dürften sich nicht erpressen lassen, sondern müssten Trump jetzt endlich Paroli bieten. Die Chefin des Automobilverbandes VDA, Müller, befürchtet enorme zusätzliche Kosten für die deutsche und europäische Automobilindustrie.
1: Trotz Waffenruhe zwischen Israel und der pro-iranischen Hezbollah-Miliz dauern die gegenseitigen Angriffe an. Das libanesische Gesundheitsministerium teilte laut der staatlichen Nachrichtenagentur NNA mit, bei israelischen Angriffen im Südlibanon seien 12 Menschen ums Leben gekommen. Zudem gäbe es 25 Verletzte. Die israelische Armee äußerte sich zu den Vorfällen zunächst nicht. Das Militär teilte lediglich mit, sie habe mehrere mit Sprengstoff beladene Drohnen und eine Rakete abgefangen, die ihre Soldaten im Südlibanon bedroht hätten. Bundesfinanzminister Klingbeil drückt bei der geplanten Einkommensteuerreform aufs Tempo. Der Vizekanzler sagte der Süddeutschen Zeitung, er werde sein Reformkonzept in den kommenden Wochen vorlegen. Wörtlich erklärte Klingbeil, diejenigen, die jeden Tag den Laden am Laufen halten, müssen am Ende mehr in der Tasche haben. Diese Entlastung müsse aber realistisch finanziert werden und Spitzenverdiener mit 6-stelligen Gehältern ihren Beitrag leisten. Das Wetter in Deutschland. Klar und trocken, Tiefstwerte plus 12 bis minus 1 Grad. Tagsüber anfangs sonnig, später von Westen her mehr Wolken und teils kräftige Schauer und einzelne Gewitter. Höchstwerte 21 bis 29 Grad, an der See kühler. Am Sonntag im Südosten zeitweise heiter, sonst Richtung Norden und im Bergland vereinzelt Schauer oder Gewitter bei 17 bis 30 Grad. Das waren die Nachrichten.
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8: Ganz kurz die regionale Entwarnung für die B36 Neckarau, Mannheim-Karlsruhe. Kein Falschfahrer mehr zwischen Ortseingang und Kasterfeld. Dann eine Meldung für den Fernverkehr. Die A3 Zürich Richtung Basel zwischen Euro Airport Basel und Grenzübergang Basel-Saint-Louis ist der Grenzübergang gesperrt für Lkw. Es ist mit großen Verzögerungen zu rechnen, denn wegen des gestrigen Feiertages in Frankreich werden Lkw nicht abgefertigt. Diese werden in Warteräumen bisher noch angehalten. Die A3 Recklinghausen-Wuppertal ist zwischen Kreuz Recklinghausen und Bochum-Riemke in beiden Richtungen bis Sonntag früh gesperrt. Dort wird eine Brücke abgerissen. Das war's schon vom Verkehr. Ihnen eine gute Fahrt.
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8: Mit Detlef Karker Mikrofon willkommen. In diesem Jahr gehen in Deutschland fast 1 Million Menschen in den Ruhestand. In den kommenden Jahren wird das wegen der geburtenstarken Jahrgänge weiter wachsen. Der Ruhestand für viele ein lang ersehnter Lebensabschnitt. Zeit haben, durchatmen, viele Listen hinter sich lassen. Aber was passiert eigentlich genau, wenn der Job weg ist? Nicht nur für einen selbst, sondern auch für Unternehmen und die Gesellschaft. Genau an diesem Punkt setzt die Buchautorin Buchautorin und Unternehmensberaterin Angelika Gassmann an. In ihrem Buch Offboarding Ruhestand schaut sie auf diesen Übergang. Und meine NDR-Kollegin Verena Gonsch hat mit ihr gesprochen und sie zunächst gefragt, warum der Weg in den Ruhestand für viele Menschen auch schwierig sein kann.
6: Der Übergang wird oft unterschätzt. Erst wenn man geht, dann spürt man, wie viel die Arbeit eigentlich im eigenen Leben getragen hat. Und auch, ob das, was man in der Arbeit eingebracht, gesehen wird. Viele bereiten den Schritt organisatorisch gut vor. Aber dieser innere Prozess, der wird wenig bedacht. Und genau deshalb ist er für viele so schwierig.
7: Sie sagen organisatorisch, also man fängt ja ein paar Jahre vorher an, sich zu überlegen, wie viel Geld habe ich dann zur Verfügung, wie mache ich das zu Hause, was ist mit meinem Partner, meiner Partnerin. Aber was meinen Sie mit dem inneren Prozess?
6: Es wird unterschätzt, dass der Übergang in den Ruhestand ein Abschied ist von einer sehr prägenden und auch langen Lebensphase. Und Abschiede, das ist, glaube ich, uns aus anderen Kontexten bekannt, Abschiede brauchen ihre eigene Aufmerksamkeit. Ich muss loslassen, das, was mir so viel vertraute Struktur und so viel soziale Kontakte auch gegeben hat in der Arbeit, und muss diese Lücke, und die ist spürbar, ich muss diese Lücke ganz, ganz neu schließen. Das ist durchaus so, dass der Übergang in den Ruhestand zu einem der ganz kritischen Lebensereignisse bei uns Menschen gehört. Und das, glaube ich, braucht nochmal ein anderes Bewusstsein als die Idee, dass der Übergang in den Ruhestand ist, wie wenn man abends seinen Mantel anzieht, seine Aktentasche nimmt und dann nach Hause geht.
7: Ja, es gibt immer wieder Rentnerinnen, Rentner, die sagen, ach, dann schlafe ich erstmal ordentlich aus und dann sehen wir weiter. Wieso ist das nicht so ein guter Plan für die Rente?
6: Ich glaube, dass wir vorsichtig sein müssen in der Bewertung dessen, was Menschen für sich als einen stimmigen Übergang erleben. Es gibt die Menschen, die tatsächlich erstmal diese Verschnaufpause brauchen. Andere gehen gleich in Aktionismus über. Ich glaube, entscheidend ist, dass jeder seinen eigenen wirklich guten und stimmigen Weg in den Übergang findet. Und wir können ja in unserer Biografie dort schauen, wo wir bereits andere Übergänge auch gut gemeistert haben, und können schauen, was hat uns da auch gut geholfen, was war tragfähig.
7: Kann man sagen, dass man keine pauschalen Ratschläge geben kann, sondern dass das für jeden was ganz Individuelles sein kann?
6: Ja, da haben Sie, glaube ich, ganz gut hingehört. Das ist die Spur, die ich verfolgt habe. Und gleichzeitig, und da bin ich auf eine, glaube ich, eine ganz entscheidenden Mythos gestoßen. Es gibt so den Mythos, dass der Übergang in den Ruhestand reine Privatsache sei. Und gleichzeitig betrifft er viele. Und es ist so, wenn einer geht, sind ja immer ganz viele betroffen. Und ich glaube, da gilt es nochmal, diesen Mythos auch zu entlarven und zu sagen, der Übergang muss gestaltet werden und nicht nur vom Einzelnen selbst.
7: Jetzt gehen ja im Moment pro Jahr tatsächlich 1 Million Menschen in den Ruhestand. Wir haben die sogenannten Boomer. Geburtsjahr 1964 war die stärkste Generation, die geht jetzt auch bald. Das, Sie sagen ja richtig, hat ja Auswirkungen auf die gesamte Gesellschaft und natürlich auch auf das Unternehmen. Was bedeutet das denn im Moment für die Unternehmen?
6: Aber man sieht das mal in Zahlen vor, Sie haben schon mal skizziert, wenn die Babyboomer gehen, dann bedeutet das 1 Million Menschen, die jedes Jahr circa in den Ruhestand gehen. Und wenn man jetzt klar hat, dass dieser Übergang an der bedeutungsvollsten und größten Veränderung im Berufsleben im Leben von vielen Menschen ist. Und ein Berufsleben sollte aus meiner Sicht für Menschen damit enden, dass ihr Engagement gewürdigt wird. Weil die bleiben, die sehen das ganz genau. Und gleichzeitig ist das für die Unternehmer, das wird oft betont, dass es so ein massiver Verlust von Wissen ist. Aber wie Organisationen diesen Übergang so gestalten können, dass Menschen nochmal gesehen werden mit dieser Lebensleistung, die sie in diesen vielen Jahren auch erbracht haben. Das ist, glaube ich, noch ein blinder Fleck in den Organisationen.
7: Wie könnte das denn aussehen? Wann fängt man damit an? Manche machen ja zum Beispiel 1-2 Jahre vor Seminare, wo dann die zukünftigen Rentnerinnen und Rentner nochmal reflektieren können, was das für sie bedeutet. Aber es geht ja tatsächlich auch darum, wenn ich Sie richtig verstanden habe, das Wissen weiterzugeben und nochmal zu schätzen, was diese Mitarbeiterinnen und Mitarbeiter im Unternehmen geleistet haben.
6: Da sind wir an einer zweiten ganz wichtigen Stelle, die Sie ansprechen, dass der Übergang nicht erst an den letzten Arbeitstagen beginnt, sondern deutlich vorher. Weil wenn ich die Übergaben und das Wissen sichern möchte, braucht es einfach dafür Zeit. Denn wenn einer geht, sind ja ganz viele im Unternehmen auch betroffen. Und das heißt, der Beginn, wenn Sie mich konkret fragen würden, und es sollte ein guter Übergang sein, dann bin ich eher bei den 2 Jahren als bei dem, wie es oft in der Praxis ist, dass man nicht nur noch guckt, dass die Exit-Gespräche geführt werden und die Dinge, die man noch abgibt, in der Schreibtisch geräumt wird. Das greift zu kurz.
7: Und wie könnte so ein idealer Abschied aussehen? Was macht man 2 Jahre vorher?
6: Ein idealer Abschluss ist, und da nehme ich gerne den Gedanken von Ihnen auf. Sie sagen ja, das gibt jetzt in den Unternehmen,

0: Aufgaben? Was sind die Aufgaben, die aus Sicht des Genen auch Sinn machen? Und das heißt, hier sichere ich nicht nur das Wissen, sondern ich sichere auch den Erfahrungsschatz und auch die Geschichte des Unternehmens, die auch in den Mitarbeitern ja auch jeweils immer gebunden ist.
1: Jetzt sind das ja manchmal Menschen, die 30, 35 Jahre im Unternehmen waren. Da gab es ja nicht nur Höhen, sondern auch Tiefen. Mitarbeitende, mit denen man gut zurechtgekommen ist und andere vielleicht nicht. Geht es auch um sowas, also für sich selber dann noch einen guten Abschluss zu finden?
0: Das ist ein ganz entscheidender Gedanke in der Praxis. Ich begleite ja sowohl in Workshops als auch in Unternehmen diese Nachfolge- und Übergangsprozesse. Wird deutlich, dass Menschen im Abschied ein großes Bedürfnis haben, versöhnlich zu gehen. Und dafür braucht es auch nochmal ein Bewusstsein und auch eine gute Gestaltung in den Organisationen.
1: Wie kann denn sowas aussehen? Also man will ja nicht sozusagen alte Konflikte nochmal aufrühren, aber man will trotzdem sagen, so ich gehen würde.
0: Ich gehen würde heißt, dass ich für mich zunächst mal als Einzelner schaue, wie kann ich für mich einen versöhnlichen Punkt setzen. Ist das für mich nochmal nötig, dass ich das Gespräch suche, um nochmal letztlich die wichtigen Dinge auch dort zu lassen? Oder ist es mein eigenes Inneres, was sagt, okay, ich bin jetzt so, wie ich jetzt gehe, mit dem versöhne mich aus. Und das ist ein Prozess, der jeweils eine ganz eigene Gestalt hat. Aber ein Bewusstsein dafür, dass versöhnlich gehen ein wichtiges Anliegen von Menschen im Gehen ist, das ist, glaube ich, das Entscheidende, was wir begreifen müssen.
1: Also ist ein guter Prozess, mit solchen Workshops oder Seminaren zu beginnen. Ja. Das wäre 2 Jahre vorher. Jetzt kommt der Ruhestand in Sicht. Das sind nur noch ein paar Wochen. Was macht man dann?
0: Also, dann sind wir mittendrin in einer ganz heißen Phase. Weil an diesem Punkt beginnt alles Mögliche gleichzeitig. Es beginnt die Vorbereitung der Organisation auf das, dass da jemand geht. Also da gehört auch der Abschied, die Gestaltung des Abschiedes dazu. Da gehört die Planung der Nachfolge dazu. Da gehört es, dass auch das Team natürlich auch durch das Gehen verunsichert wird und auch eine neue Orientierung braucht. Und das zeigt wieder, wenn einer geht, dann betrifft es ganz, ganz viele. Das ist das Wichtige.
1: Wie sieht das denn aus mit Menschen? Also mehr und mehr sagen ja, okay, ich gehe zwar in Ruhestand, aber ich bleibe euch noch erhalten, ein paar Stunden in der Woche, einen Tag. Dann haben wir noch den Unterschied zwischen Festangestellten und Selbstständigen. Also dieser Übergang wird ja auch immer floatender, ne?
0: Ein Glück, sage ich da, dass der Übergang immer floatender wird. Wir haben oft den Ruhestand als einen ganz harten Schnitt gestaltet. Eine Klippe fast, von der man so stürzen kann und indem man in ein Loch fällt. Und jetzt entstehen auch aufgrund der Notwendigkeit, dass wir Menschen länger im Erwerbsleben halten müssen, der Gedanke von gleitenden Übergängen, von dem, dass nach dem Eintritt in den Ruhestand noch auch Nacherwerbstätigkeit immer häufiger wird, manchmal, weil es nicht anders geht, weil die Renten knapp sind. Aber es gibt auch genügend, die sagen, für mich ist mit 65, 66, 67 noch lange nicht Schluss. Ich habe so viel Kompetenzen, die ich gerne auch einbringen möchte.
1: Was ist da Ihre Erfahrung? Wie kann das gut gehen? Oder ist das auch ein Trugschluss? Finden nicht die Jüngeren, dass dann die Älteren auch mal den Platz räumen sollten?
0: Der Gedanke, dass die Älteren mal gehen sollen, den gibt es sicher ganz genauso wie den, dass wir auf das Wissen und die Erfahrung der Älteren auch nicht verzichten können. Ich glaube, es gibt beides.
1: Und was ist Ihre Erfahrung mit den Jüngeren? Sind die froh, wenn die Älteren noch weiter da sind, man sie fragen kann? Oder haben sie tatsächlich jetzt schon sehr lange gewartet, dass da auch mal Platz gemacht wird für sie?
0: Ich glaube, das hängt ganz stark davon ab. Und da sind wir dabei bei der Frage, wann beginnt eigentlich eine gute Gestaltung von Übergängen in Unternehmen? Es gibt für mich dann einen wichtigen Ansatzpunkt. Wie alterssensibel sind wir denn in Unternehmen? Geben wir den Älteren das Gefühl, dass sie nicht mehr gebraucht werden und lassen dann bei den Jüngeren das Gefühl stehen, als dass es jetzt nur noch darauf ankommt, dass die Älteren endlich den Platz freimachen? Oder gestalten wir in den Unternehmen eine Kultur, die das Miteinander der Generationen auch befördert und

0: zu einem guten Miteinander gestalten.
1: Was könnten denn da sinnvolle Instrumente sein für so ein Miteinander der Generationen?
0: Also es fängt nicht nur bei den Instrumenten an, sondern es fängt auch schon bei Haltung und Sprache an. Und da erlebe ich häufig, dass wir in der Sprache schon und in den, wie wir auf ältere Menschen zugehen, schon altersdiskriminierende Äußerungen haben. Da brauchst du schon gar nicht mehr dabei sein. Das sind doch die Jüngeren, die da eine höhere IT-Affinität haben. Also es fängt mit Haltung und Sprache an. Und die Modelle, die es jetzt gibt, sind altersgemischte Teams. Es gibt das Tandem von Erfahren und Alt. Aber das muss eingebettet sein in eine Kultur, die sensibel mit den unterschiedlichen Altersstrukturen in den Unternehmen umgeht.
1: Ja, da haben Sie was Wichtiges angesprochen, ne, dass Älteren die Technikaffinität hier abgesprochen wird und Jüngere sozusagen digitaler gelten. Das ist natürlich für Ältere auch oft eine Kränkung.
0: Und man kann es dennoch nicht über alle über einen Kamm scheren. Es gibt Menschen auch, die älter sind, die auch eine Affinität zu IT haben. Und Kränkung, ich glaube, das ist eine Frage auch des Einzelnen, wie weit ich mich immer als Mensch begreife, der lernt und der dann das als Herausforderung sieht, dass neue Technologien oder neue Konzepte oder neue Strategien im Unternehmen auch eingeführt werden.
1: Also wir haben einen Prozess, einerseits in Workshops, in denen der Mensch, der in Ruhestand geht, sich mit der Idee anfreundet und vielleicht selber überlegt, wie kann es weitergehen? Will ich im Unternehmen noch weiterarbeiten? Will ich ganz aufhören? Was mache ich dann eigentlich? Und wir haben eine Vorbereitung der Weitergabe des Wissens. Gibt es noch mehr Aspekte, die ein Unternehmen beachten sollte?
0: Ja, einen ganz entscheidenden haben wir noch nicht erwähnt. Also wenn ich sage, dass wenn einer geht, ganz viele betroffen sind im Unternehmen, dann braucht es natürlich eine steuernde Rolle und die ist für mich sehr gut dort fordert, wo Führungskräfte mit ins Spiel kommen. Weil Führungskräfte müssen ja sowohl den Abschied gestalten, die Nachfolge organisieren, für die Ruhe und für die Sicherheit im Team sorgen. Und von da haben die Führungskräfte als Übergangslotsen eine zentrale Bedeutung.
1: Also, dass man schon so eine Art Mentoring dann vorher aufbaut?
0: Ja, und auch das Bewusstsein, dass das Gestalten eines guten Offboardings eine Führungsaufgabe ist.
1: Also nicht einfach nur ein paar belegte Brötchen am letzten Tag, sondern schon auch gucken, wie geht es dann an dem Tag vielleicht weiter und wie kann man das würdigen, was der Mensch geleistet hat.
0: Ja.
1: Wenn wir nochmal auf die Rentnerinnen und Rentner selbst kommen, wie kann ich selber gut dafür sorgen, dass ich das auch wirklich wahrnehme als das, was es ist, nämlich ein einschneidender Lebensabschnitt? Das ist ja zu vergleichen wie die Situation nach der Schule ins Studium oder in den Ausbildungsplatz oder Familienphase. Also es ist ja wirklich nochmal eine ganze Zeit- und Lebensabschnittsphase, die da auf einen zukommt.
0: Ja, es ist die größte Lebensphase, die sich im Leben schließt. Und das ist bedeutungsvoll. Und das heißt Abschied nehmen. Und das, wenn ich jetzt drei Strategien empfehlen würde, dann würde ich als erstes sagen, dass es ein Bewusstsein für die Bedeutung des Abschieds gibt bei den Menschen, die jetzt diese Erwerbsphase abrunden. Ein bewusster Abschied. Das zweite, dass ich als Gehender würdige, was ich da geleistet habe und dass das auch in dem Unternehmen gesehen wird, was ich geleistet habe. Das ist das Gegenstück dazu. Und das dritte ist, sich Zeit zu nehmen für die Neuorientierung und sich auch Zeit zu lassen. Da erlebe ich auch unterschiedliche Tempi. Ich erlebe die, die ganz schnell im Neuen angekommen sind. Und ich erlebe die, die erstmal sagen, jetzt mache ich mal diese 3 Jahre, muss ich mich wieder erstmal finden. Oder 4 Jahre, es manchmal sogar 5. Und die dann wieder auch mit ehrenamtlichen Arbeiten starten.
1: Gehen wir das nochmal durch. Also ja. Abschied, ein guter Abschied bedeutet, ja, dass ich mich tatsächlich nicht davon stehle, sondern aktiv von dem Ort und den Menschen verabschiede.
0: Ja.
1: Wie kann das aussehen?
0: Für mich ist der gute Abschied ein Abschied, den ich auch selbstbestimmt gestalte. Ein Abschied, der formal ist und über mich rübergestülpt ist, ist schwieriger. Wenn ich es klappt, dass ich den Abschied selber gestalte, dann fängt es damit an, dass ich mir Gedanken darüber mache, wie möchte ich denn diese letzte Zeit haben, wie möchte ich denn auch vielleicht diese Abschiedsfeier gestaltet haben, was ist mir da wichtig, wer ist mir wichtig, in welchem Rahmen ist es wichtig, und in dem Maß, in dem ich als Mensch selbstbestimmt diesen Abschied auch mitgestalte, umso zufriedener erlebe ich auch Menschen, die dann den Abschied erlebt haben.
1: Das kann dann in einem Restaurant sein, das kann zu Hause sein, das kann im Betrieb sein und das kann die ganze Abteilung sein oder auch nur 10 Leute, ne? denen man ans Herz gewachsen ist.
0: Das kann alles sein. Und dem Rechnung zu tragen, also auch von der Unternehmensseite, ist, glaube ich, ein ganz wichtiger Punkt, wo beide gut zusammenwirken können. Das heißt, die Führungskraft als Übergangslotse kann fragen, wie stellst du dir denn deinen Abschied vor? Was ist für dich wichtig? Und dann wird aus diesem ein gemeinsam gestalteter Abschied. Ich erlebe ganz viel schwierige Abschiede, die einfach nur auf dem Formalen genügen, wo Menschen sagen, also den Blumenstrauß, den hätten sie sich auch noch sparen können.
1: Ja, oder die Rede von jemandem, den man wirklich nicht mag, nicht? Also, und die dann immer nach dem gleichen Muster geht und nicht sehr individuell ist.
0: Ja, Menschen brauchen das Gefühl, wirklich gesehen zu werden und nicht nur in ihrer Leistung, sondern auch in ihrem Beitrag, den sie für das Unternehmen gebracht haben. Und es kann nur wirken, wenn es individuell ist.
1: Und wenn Sie sagen, die Würdigung, die muss ja vorher schon stattfinden, ne? Nicht bei dem Blumenstrauß, sondern Sie haben gesagt, das ist ein zweiter wichtiger Punkt. Das würde ja schon in den Monaten davor beinhaltet sein, wenn man das Team darauf vorbereitet, dass da jemand jetzt in den Ruhestand geht.
0: Und das merke ich, das ist ein ganz wichtiger Punkt, dass Menschen sagen, mir ist der Blumenstrauß nicht wichtig. Aber mir ist wichtig, dass das, was ich gearbeitet habe, wie ich meine Arbeit verstanden habe, dass das nochmal gesehen wird und dass ich die Chance habe, im Prinzip wie so eine Art Nachlass, das, was mir wichtig ist, auch an die, die nachkommen, an die, die bleiben, auch weitergeben zu können.
1: Und dann haben Sie gesagt, die Zeit für die Neuorientierung. Das ist ja etwas, was man immer wieder beobachtet. Nun, der eine macht es so, der andere macht es so. Also jeder sucht so seinen Weg. Ja. Und Sie sagen auch die sagen, jetzt gönne ich mir erstmal eine Pause von allem. Das ist auch legitim.
0: Das ist auf jeden Fall legitim. Ich glaube, das sind wir auch bei der Frage der eigenen Identität. Ich stelle mir das so vor, dass die Identität wie ein großes Puzzle ist. Und die Arbeit ist mehr oder weniger ein großes Puzzlestück. Und von daher ist die Aufgabe, dass jeder für sich erstmal entdeckt, was dem eigenen Leben dann ohne Arbeit Sinn gibt.
1: Freunde und Familie sind natürlich auch ein Teil dieses Prozesses, dass jemand in den Ruhestand geht, ne? Also manche beobachten dann, dass der Mensch sich verändert, dass er sich anders verhält, als man sich das vielleicht vorgestellt hat. Was wäre Ihr Rat an den Freundeskreis und die Familie?
0: Ja, da sind wir wieder bei dem für mich wirklich bei der grundlegenden Erkenntnis, dass wenn einer geht, ganz viele betroffen sind. Und natürlich ist das Umfeld, das nahe Umfeld, Familie, Freunde, sind vom Ruhestand betroffen. Und ich glaube, da ist es wichtig, den anderen die Brücke zu bauen, also dem, der jetzt in den Ruhestand kommt, die Brücke zu bauen, aber ihm auch seinen eigenen Weg in diesen Ruhestand auch gehen zu lassen. Da gibt's die Frauen, die sagen, also du müsstest jetzt draußen mal im Garten alles möglichst schnell erledigen und im Haus steht noch so viel an. Und ich glaube, dass das wirklich schwierig ist.
1: Ja, oder wenn ein Partner in Rente ist und der andere aber noch nicht, ne? Also das auch erstmal zu erleben, dass der andere sich verändert und wie es so schön bei Loriot sagt, was machst du denn hier? Ich wohne hier aber doch nicht um diese Uhrzeit, ne?
0: Ja, also da Übergang braucht Raum, auch im Gespräch miteinander, zu Hause, aber auch ganz genauso in den Organisationen. Auch da braucht dieser Übergang Raum für das Gespräch und für die Auseinandersetzung mit dem, dass jemand geht.
1: Zum Abschluss unseres Gespräches, was ist so aus Ihren Erfahrungen die wichtigste Erkenntnis? Sie beschäftigen sich mit dem Thema ja schon lange. Früher hat man ja gedacht, ja, ich gehe in Ruhestand, dann kaufe ich mir ein Wohnmobil an der Ostsee und dann kleide ich mich in beige und In ein paar Jahren ist es sowieso zu Ende. So ist es ja heute nicht mehr. Ne? Es sind ja tatsächlich noch 20, 25 Jahre.
0: Ja, und das ist eine wunderbare Perspektive, dass zwar das eine ist das Ende, es endet eine ganz lange Phase im Leben und gleichzeitig beginnt eine neue, durchaus auch spannende, wobei wir nicht unterschlagen dürfen, das Stück, was jetzt dann neu vor uns liegt, zum einen das Element von Möglichkeitsraum hat, aber auch Unendlichkeit. Also wir sind in diesem Spannungsfeld und das ist, glaube ich, gut, sich genau da drin zu verorten zwischen der Möglichkeit und der Endlichkeit.
1: Ja, und das hängt ja dann auch noch von der individuellen Gesundheit ab, ne? Also
0: das
1: einige gehen ja relativ
0: Punkt.
1: Gesund in den Ruhestand und andere wissen, sie sind jetzt auch froh, ja, sich pflegen zu können.
0: Ja, das ist ein guter Abschied, fühlt sich für mich rund an. Zum einen für die, die gehen, aber auch für die, die bleiben. Weil die schauen ja da drauf, wie der Mensch verabschiedet wird. Das sagt viel über die Kultur der Organisation aus. Im besten Fall hinterlässt der Abschied was Gutes im Miteinander in den Organisationen.
2: Das war die Unternehmensberaterin Angelika Gassmann. Sie ist Autorin des Buchs Offboarding Ruhestand.
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2: Kein Bundeskanzler vor mir hat so etwas ertragen müssen. Das ist ein Zitat von Friedrich Merz aus dem Spiegel. Gemeint hat er die Anfeindungen gegen seine Person auf Social Media. Ist der Kanzler zu dünnhäutig oder hat er recht, wenn er sich beschwert? Zumal das Echo auf seine Aussagen im Netz zum Teil unter die Gürtellinie geht. Alexander Laboda vom Mitteldeutschen Rundfunk findet, die Aussage von Merz ist kaum ernst zu nehmen.
4: Sie ist allein deshalb unsinnig, weil es während der Amtszeit der meisten seiner Vorgänge gar kein Facebook oder X gab. In der Amtszeit von Gerhard Schröder, mit der sich Merz verglich, bestimmten Bild, Bams und Glotze die Debatte, wie der heutige Altkanzler selbst einmal formulierte. Abgesehen davon wird Schröder all das, was im Zuge der Hartz-Reform auf ihn niederging, wahrscheinlich auch nur schwer erträglich gefunden haben. Man könnte sich noch länger an Merz' Aussage abarbeiten, die von den Spiegel-Redakteuren in Erwartung der Empörungswelle professionell als Überschrift ausgewählt wurde. Man könnte etwa hinweisen auf Helmut Kohl, der in Halle einst mit Eiern beworfen wurde, auf Angela Merkel, die am symbolischen Galgen hing, oder auf den Vizekanzler Robert Habeck, den eine aufgeputschte Menge in jüngerer Vergangenheit nicht von der Fähre ließ. Schließlich muss man außerdem leider feststellen, dass Menschen im Internet so stark wie noch nie mit Hass übergossen werden, erfährt heutzutage fast jede öffentliche Person. Dazu muss man nicht Kanzler sein.
2: Die Meinung von Alexander Laboda. Der Berliner Tagesspiegel schreibt dazu, in manchen Punkten mag Merz recht haben, aber es dringen hauptsächlich die wehleidigen Passagen durch. So sieht es auch die Leipziger Zeitung.
5: Das Mimimi von Friedrich Merz, besonders dieses »Kein Bundeskanzler vor mir hat so etwas ertragen müssen«, hat schon fast etwas Trumpeskes an sich. Wie Trump stellt sich auch Merz gern als der Einzige dar, wenn schon nicht als der Beliebteste, dann wenigstens als das Gegenteil. Wozu soll das gut sein?
2: Das waren unsere Standpunkte, heute zusammengestellt von Martin Seiler.

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1: Um 3 Uhr mit Gabriela Kühne. Die USA werden laut Verteidigungsministerium etwa 5000 Soldaten aus Deutschland abziehen. Der Vollzug soll schrittweise über 6 bis 12 Monate erfolgen, sagte ein Sprecher des Pentagon. Aus Washington Anne Schneider.
2: Er betonte, dies sei Teil einer Überprüfung der US-Truppenpräsenz in Europa und orientiere sich an den aktuellen militärischen Anforderungen. Dennoch bleibt Deutschland der wichtigste US-Militärstandort in Europa. Der Sender CBS berichtet, dass zentrale Einrichtungen wie die Airbase Ramstein sowie die US-Kommandos für Europa und Afrika bestehen bleiben. US-Präsident Donald Trump hatte schon vor einigen Tagen den Abzug angekündigt. Er erfolgt auch vor dem Hintergrund wachsender Spannungen zwischen Washington und Berlin.
1: US-Präsident Trump sorgt mit seiner Drohung, die Zölle auf Autos und Lastwagen erhöhen zu wollen, erneut für Streit. Die EU droht bereits mit Gegenmaßnahmen, falls der US-Präsident die Zollerhöhungen tatsächlich durchsetzt. Und Wirtschaftsexperten warnen vor erheblichen Folgen auf beiden Seiten. Aus der Nachrichtenredaktion Nils Hansen.
3: Höhere Zölle würden die europäischen Autobauer hart treffen. Und das in einer Lage, die ohnehin angespannt ist, heißt es vom Verband der Automobilindustrie. Ähnlich äußert sich der Deutsche Außenhandelsverband. Weitere Zollerhöhungen würden den transatlantischen Handel erheblich belasten. Obwohl sich die USA und die EU eigentlich auf Zölle in Höhe von 15% geeinigt haben, will Trump die Abgaben auf Autos und Lastwagen auf 25% erhöhen, weil sich die EU seiner Ansicht nach nicht an das Handelsabkommen hält. Inwiefern genau, ließ er aber offen.
1: Bundesfinanzminister Klingbeil drückt bei der geplanten Einkommensteuerreform aufs Tempo. Der Vizekanzler sagte der Süddeutschen Zeitung, er werde sein Reformkonzept in den kommenden Wochen vorlegen. Aus der Nachrichtenredaktion Ulrike Ufer.
4: Der SPD-Vorsitzende bekräftigte, geplant sei eine deutliche Entlastung kleinerer und mittlerer Einkommen. Wörtlich erklärte Klingbeil, diejenigen, die jeden Tag den Laden am Laufen halten, müssen am Ende mehr in der Tasche haben. Diese Entlastung müsse aber realistisch finanziert werden und Spitzenverdiener mit 6-stelligen Gehältern ihren Beitrag leisten. Kanzleramtschef Frei will nach eigenen Worten bei der geplanten Reform ebenfalls möglichst viele Steuerzahler entlasten. Frei sprach sich in der Neuen Osnabrücker Zeitung zugleich dagegen aus, diese als reine Umverteilung zu gestalten.
1: Das waren die Nachrichten. Das Wetter in Deutschland. Tagsüber anfangs sonnig, später von Westen her mit Wolken und teils kräftigen Schauern und einzelne Gewitter. Höchstwerte 21 bis 29 Grad, an der See kühler. Am Sonntag im Südosten zeitweise heiter, sonst Richtung Norden und im Bergland vereinzelt Schauer oder Gewitter bei 17 bis 30 Grad. Die Zeit, es ist gleich 3.03 Uhr.
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5: Mit einer Meldung für den Lkw-Fernverkehr. Die A3 Zürich Richtung Basel ist zwischen Basel Euro Airport und Grenzübergang Basel-Saint-Louis gesperrt für Lkw. Es ist weiter mit großen Verzögerungen zu rechnen, da gestern wegen des Feiertags in Frankreich der Schwerlastverkehr nicht abgefertigt wurde. Und die A43 Recklinghausen-Wuppertal ist zwischen Kreuz Recklinghausen und Bochum-Riemke in beiden Richtungen bis Sonntag früh gesperrt. Dort wird eine Brücke abgerissen. Soweit der Verkehr. Ihnen eine gute Fahrt.
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5: Und die kommt wie immer vom Norddeutschen Rundfunk in Hamburg. Informationen und Hintergründe hier noch bis 6 Uhr. Im Studio ist Detlef Karg. Seit gestern gilt der in Deutschland sogenannte Tankrabatt. Kritiker bescheinigten dieser Maßnahme der Bundesregierung vorab, sie werde nicht wirken. Wie sah es gestern aus? Darauf blickten viele. Morgens waren die Preise tatsächlich deutlich niedriger. Mittags kam dann die übliche Erhöhung, die das Ganze dann auffraß. Die Tankstellen argumentieren allerdings, dass die Treibstoffe bereits besteuert eingekauft worden sind. So wird sich wohl erst in der kommenden Woche zeigen, wenn neue Treibstoffe da sind, wie sehr die Preise sinken können. Allerdings kostet ein Fass der Rohölsorte Brent derzeit über 110 Dollar. Und erst wenn der Preis wieder auf ein Vorkriegsniveau absinkt, werden auch die Tankstellenpreise dauerhaft niedriger sein. Meine NDR-Kollegin Sabine Rhein hat dazu mit Christoph Tietgen vom ADAC gesprochen und ihn zunächst gefragt, ob die Preise wirklich um die von der Regierung angegebenen rund 17 Cent gesunken waren.
6: Nein, um diese 17 Cent ging es nicht runter. Das haben die Mineralölkonzerne in ihrem Vorfeld schon angekündigt. Die haben gesagt, die Energiesteuer wird ja an der Raffinerie fällig, nicht erst an der Zapfsäule. Das heißt also, die haben noch den teuren Sprit im Tank und das wird es sukzessive nach und nach weitergegeben. Deswegen ging es heute erstmal nur morgens ja so um 10, 11 Cent runter. Um 12 allerdings, wegen der 12-Uhr-Regel, ging es dann um die gleiche Anzahl an Cent wieder nach oben. Das heißt also, die Ersparnis war, wenn man am Mittag getankt hat, gleich null. So, jetzt momentan geht es wieder runter. Wir befinden uns jetzt so im Bereich von morgen, also dass sie ungefähr um 10 Cent, ungefähr Pi mal Daumen, billiger sind als gestern. Jetzt muss man gucken, wie entwickelt sich der Preis weiter heute Abend, morgen früh und vor allen Dingen morgen Mittag. Wie weit geht es dann wieder hoch?
7: Nach der Logik, die Sie anfangs beschrieben haben, die die Mineralölkonzerne angehen, müsste es ja dann eigentlich nach den 2 Monaten auch erst sukzessive wieder hochgehen.
6: Das müsste so sein, dass es wieder sukzessive hochgeht. Doch erinnern wir uns, vor 4 Jahren, wo es schon mal einen Tankrabatt gab, da müssen magischerweise über Nacht Tausende von Lastwagen

0: genießen kann. Dann aber ist es Zeit, sich fertig zu machen für den Gottesdienst am Abend. Esther setzt sich an einen rosa Schminktisch, ein Geschenk von einer Anhängerin, genauso wie die Kästchen mit Make-up, Rouge und Lipgloss. Alles Geschenke. Esther tauscht die bunte Stoffhose gegen einen braunen Hosenanzug. Die Mutter kämmt ihre Locken streng zurück. Sie beginnt sich zu schminken.
1: E agora muda a Esther, né? Vocês perceberam que muda a criança que tava correndo até agora.
0: Jetzt beginnt die Veränderung. Gerade ist sie noch herumgehüpft und jetzt wirkt sie reifer, oder? Esther das Kind, Esther die Pastorin. Nicht wahr, mein Liebling? Ja, Mama, um zu predigen, müssen wir uns benehmen. Dann geht sie nochmal die Stelle in der Bibel durch, die sie an diesem Abend vor hunderten Gläubigen vortragen wird. Die Botschaft von ihrer göttlichen Heilung, mutmachende Worte. Ach, ich bin etwas zu nervös, weil viele Leute kommen, aber alles wird gut. »200 Gläubige waren an diesem Abend da. Wie immer nach einem evangelikalen Gottesdienst gehen danach Mitarbeiter herum, sammeln den sogenannten Zehnten ein. Eine Spende, zahlbar in bar, per Kreditkarte oder Online-Überweisung. Also doch alles nur fürs Geschäft?« Esthers Vater, Pastor Lukas, ist solche Fragen gewohnt. Er schüttelt geduldig den Kopf. Die Bibel sagt, ehre den Herrn, deinen Gott, und er wird deine Scheune füllen, spendet den Zehnten. Das ist das Gesetz von Saat und Ernte. Auch ich habe das früher kritisiert. Ach, ich gehe in die Kirche, um dem Pastor Geld zu geben. Aber wenn man so eine schöne Kirche sieht, gut organisiert, mit sauberen Toiletten, dann hat das Ausgaben, und zwar sehr hohe. Und wer finanziert das? Die Gläubigen. Und indem die Gläubigen Gottes Werk segnen, wird auch ihr Leben gesegnet. Von dem Moment an, als meine Familie anfing, den Zehnten zu zahlen, hat sich unser Leben komplett verändert. Es ist 12 Uhr Mitternacht, als die Familie schließlich nach Hause fährt. Esther gähnt. Am nächsten Morgen hat sie wieder Schule.
2: Anne Herberg war das über den Boom der evangelikalen Kirchen in Brasilien.
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2: Die Pharmabranche prägt den Standort Hessen wie kaum eine andere. Hier sitzen nationale und globale Konzerne. Es wird geforscht, produziert und in alle Welt geliefert. Aber der Druck wächst auch, denn der Wettbewerb wird härter. Bürokratie bremst Unternehmen teilweise aus. Dazu kommt die Reform hierzulande der Krankenkassenfinanzierung, die Einsparungen bringen soll. Für die Pharmaindustrie sollen unter anderem höhere Herstellerabschläge durchgesetzt werden. Das sorgt für Kritik in der Branche. Über die Pharmahersteller in Hessen nun mehr von Petra Boberg.
4: Wir haben die Talente, wir haben die starke Universitäten, Ausbildungslandschaft. Wir haben eine starke Wissenschaft und Forschung mit unseren Partnern, auch den Universitätskliniken. Und wir haben eine kritische Größe der Industrie, auch eine starke Logistik.
5: Florian Schick leitet das Pharmageschäft für Merck in Deutschland. Vor 358 Jahren begann die Unternehmensgeschichte als kleine Apotheke. Heute ist Merck ein globaler Konzern. Allein am Hauptsitz in Darmstadt arbeiten rund 12.000 Menschen.
4: Wir haben 2,5 Milliarden investiert die letzten 10 Jahre hier am Standort.
5: Doch die Stärke Hessens ist aus der Sicht des 42-jährigen Deutschlandchefs kein Selbstläufer. Vor allem die USA und China werben mit weniger Bürokratie und schnelleren Genehmigungsverfahren. Pharmaunternehmen stehen im internationalen Wettbewerb und auch innerhalb der Konzerne konkurrieren Niederlassungen weltweit miteinander.
4: Wir brauchen weniger Bürokratie, wir müssen einfacher, unternehmerischer arbeiten können. Wir müssen Innovationen wertschätzen. Ja. Innovationen sind aus meiner Sicht Schlüssel für Wohlstand, für Wirtschaftswachstum und am Ende auch für die Versorgung von Patientinnen und Patienten mit hochinnovativen Therapien.
5: Wie real der Druck auf die Branche ist, zeigt Marburg. Seit über 100 Jahren werden dort Medikamente und Impfstoffe hergestellt. Doch Unternehmen wie CSL Behring oder BioNTech bauen derzeit hunderte Stellen ab. Forschung wird zurückgefahren, trotz großer Investitionen in den vergangenen Jahren.
6: Internationale Beziehungen, die bislang sehr gut funktioniert haben, werden unsicher. Geopolitische Verwerfungen nehmen zu.
5: Dr. Jasmina Kirchhoff vom Institut der Deutschen Wirtschaft in Köln forscht zum Pharmastandort Deutschland. Die Pharmaindustrie in Hessen stütze nicht nur das Bundesland, sondern die Branche insgesamt.
6: Er ist der umsatzstärkste Pharmastandort im Vergleich auch zu den anderen Bundesländern mit 18,4 Milliarden Euro Umsatz.

0: Umsatz im letzten Jahr. Er gehört auch zu den forschungsstärksten Pharma-Standorten neben Baden-Württemberg.
1: Doch trotz aller Stärken im internationalen Vergleich verliere Deutschland. Etwa bei Patentanmeldungen. Immer weniger neue pharmazeutische Entwicklungen kommen darüber hinaus aus Deutschland. Und auch bei klinischen Studien fällt der Standort zurück. Die Gründe seien vielfältig, sagt die Pharma-Expertin. Hohe Kosten, viel Bürokratie, lange Verfahren und?
0: All das schwächt natürlich auch unsere Position im globalen Wettbewerb, insbesondere weil wir ja sehr, sehr stark auch auf den Export angewiesen sind. Und für die Pharmaindustrie kommt dann eben auch noch hinzu, dass wir natürlich im Gesundheitssystem gerade auch sehr stark unter Druck stehen.
1: Logistik, Produktion und Forschung, all das greift in Hessen ineinander. Doch der internationale Druck, schneller und günstiger zu werden, wächst.
2: Ein Bericht von Petra Boberg.
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2: Heute vor 90 Jahren hatte in Moskau das musikalische Kindermärchen Peter und der Wolf Premiere. Kerstin Burlage blickt zurück.
4: Im Frühjahr 1936 ist Sergei Prokofjew gerade erst nach Russland zurückgekehrt, nach 14 Jahren im Exil in Deutschland, Frankreich und den USA. Seine alte Heimat heißt inzwischen Sowjetunion und steht unter der Terrorherrschaft Josef Stalins. Doch für Prokofjew ist klar:
5: Die Luft der Fremde bekommt meiner Inspiration nicht, weil ich Russe bin. Ich muss zurück.
4: Zu diesem Zeitpunkt ist er Mitte 40 und international berühmt als Komponist, Pianist und Dirigent. Schon seit seinem 4. Lebensjahr spielt er Klavier. Seit seinem 5. komponiert er. Mit nur 13 beginnt er sein Musikstudium in Moskau. Wo sich Prokofjew nun erneut niederlässt, zusammen mit seiner Frau Lina und den beiden gemeinsamen Söhnen. Mit ihnen besucht er gern das Moskauer Theater für Kinder, wo ihn eines Tages die künstlerische Leiterin Natalia Satz anspricht, ob er nicht ein Musikmärchen für Kinder schreiben möchte. Eines, das schon die Kleinen mit den Instrumenten des Sinfonieorchesters vertraut macht. Satz erinnert sich später:
6: Als ich es gesagt hatte, erschrak ich, wenn Prokofjew solchen Vorschlag als Kitsch verwirft. Aber er sagte vielmehr, die Flöte als Vögelchen muss unbedingt vorkommen. Ja, es muss vom Konkreten ausgegangen werden, vom Gegensätzlichen. Wolf, Vogel, schlecht, gut, groß, klein. Und jede handelnde Rolle muss ihr Leitmotiv haben.
4: Derart inspiriert macht sich der Komponist sofort an die Arbeit und schreibt innerhalb kürzester Zeit Peter und der Wolf, ein musikalisches Märchen für Orchester und Sprecher.
7: Früh am Morgen öffnete Peter die Gartentür und trat hinaus auf die große grüne Wiese.
4: Der kleine Jungpionier Peter erlebt darin ein Abenteuer. Er beobachtet eine Ente, eine Katze und schließlich einen grimmigen grauen Wolf. Den fängt er, entgegen der Warnungen seines Großvaters, ein, wobei ihm ein kleiner Vogel hilft. Am Ende marschieren alle gemeinsam los, um den Wolf in den Zoo zu bringen. Beim ersten nicht öffentlichen Vorspiel vor Kindern sind die besonders vom Schlussmarsch so beeindruckt, dass Prokofjew ihn auf Verlangen 13 Mal wiederholt. Seine Komposition, in der jede Figur durch ein eigenes Instrument und eine besondere Melodie verkörpert ist, kommt bestens beim Publikum aller Altersstufen an. Peter und der Wolf wird zum bekanntesten Werk von Sergei Prokofjew und bald in Dutzende Sprachen übersetzt.
7: Und wenn man ganz genau hinhört, kann man die Ente im Bauche des Wolfes schnattern hören. Denn der Wolf hatte sie in der Eile lebendig hinuntergeschluckt.
4: Die Erzählerstimme lesen im Laufe der Jahre Berühmtheiten wie Romy Schneider, Sean Connery, Michael Gorbatschow, Loriot und Campino. Bis heute gibt es immer wieder neue Versionen der Geschichte und sie ist fester Bestandteil des Musikunterrichts überall auf der Welt. Uraufgeführt wurde Peter und der Wolf von Sergei Prokofjew am 2. Mai 1936 im Moskauer Theater für Kinder. Heute vor 90 Jahren.
2: Der Stichtag war das von Kerstin Burlage.
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8: Mit Moritz Kühn. Tennisprofi Alexander Zverev hat schon zweimal das Masters-Turnier in Madrid gewonnen, 2018 und 2021. Nun könnte er den dritten Streich folgen lassen, denn die deutsche Nummer 1 hat im Halbfinale den 21-jährigen Belgier Bloks in zwei Sätzen bezwungen. Mehr von Tim Brockmeier.
9: Einmal mehr ein hochdominanter Auftritt von Alexander Zverev. Aufschlag, Rückhand und sogar die von ihm nicht immer geliebte Vorhand bockstark und extrem konstant. Dazu spielte der Deutsche hochkonzentriert und fokussiert. Der Überraschungshalbfinalist Alexander Bloks aus Belgien, 21 Jahre alt, hatte fast zu keinem Zeitpunkt des Matches eine echte Chance gegen Zverev, der nach rund anderthalb Stunden gleich seinen ersten Matchball verwandelte zum 6:2 und 7:5. So trifft der Deutsche im Finale am Sonntag auf die Nummer 1 der Welt, Jannik Sinner. Es ist das vierte Duell der beiden in diesem Jahr. Die bisherigen drei gingen alle an den Italiener mehr oder weniger klar. Der letzte Sieg von Alexander Zverev gegen den Weltranglisten ersten Sinner liegt mittlerweile 3 Jahre zurück.
8: Die Nummer 12 in der Bundesliga der Fußballerinnen ist der Hamburger SV. Die Aufsteigerinnen haben zum Auftakt des drittletzten Spieltags mit 0:1 gegen Union Berlin verloren. Janine Legrand erzählt mehr.
10: Große Enttäuschung bei den HSV-Frauen. Das Heimdebüt von Interimscoach Rodolfo Cardoso war nicht erfolgreich. Doch das Ergebnis war nach dem Spiel erst einmal Nebensache, denn kurz nach Schlusspfiff bricht HSV-Spielerin Margot Ducouré noch auf dem Spielfeld zusammen, muss behandelt werden und kommt ins Krankenhaus. Noch aus dem Krankenwagen kommt erst einmal eine kleine Entwarnung. Ducouré sei wieder ansprechbar, so HSV-Vorstand Erik Huber. Obwohl der HSV in der Partie in weiten Strecken dominierte, konnten sie die Überlegenheit nicht nutzen und scheiterten immer wieder an Unionstorhüterin Kara Bösel. Und dann ist es die Union Berlin, die in der 61. Minute jubeln darf und das 0:1 erzielt. Damit bleibt es spannend im Abstiegskampf, denn der HSV steht weiter auf Platz 12 in der Tabelle mit 3 Punkten Vorsprung auf die Verfolgerin aus Essen.
8: Und die SGS Essen spielt ja am Sonntag noch gegen Leverkusen. Kurz der Blick in die Handball-Bundesliga. Da hat Melsungen einen Dämpfer im Rennen um die Europapokalplätze hinnehmen müssen und deutlich bei den Rhein-Neckar-Löwen verloren. Erstmal die Abstiegsränge verlassen hat Minden durch den 32:28 Sieg in Lemgo. Der Sieg beim Radsportklassiker Eschborn Frankfurt ging an Georg Zimmermann. Der 28-jährige Deutsche setzte sich im Zielsprint durch und durfte in seinem deutschen Meistertrikot jubeln.
11: Ich habe immer gehofft, dass ich in dem wunderschönen Trikot mal ein Rennen gewinnen kann. Und das ist ja das Nonplusultra, jetzt hier in Frankfurt in dem Trikot zu gewinnen. Das ist ja mit das Schönste, was ich in meiner Karriere erleben durfte bisher. Das ist der größte Sieg meiner Karriere. Und ja, ich bin einfach nur unfassbar stolz und erschöpft und glücklich,
8: sagt Georg Zimmermann nach seinem Triumph bei einem der wichtigsten deutschen Eintagesrennen im Radsport. Beim Sprintrennen der Formel 1 in Miami in den USA geht es um WM-Punkte. Wer im Qualifying für dieses Rennen die Nase vorn hatte, weiß Jens Gideon.
12: Die Hackordnung wirkt leicht verändert. Die in der Gesamtwertung führenden Mercedes sind nach der 5-wöchigen Pause nicht mehr die schnellsten. Zumindest im Sprint steht mit Weltmeister Lando Norris ein anderer ganz vorn in der Startaufstellung. WM-Spitzenreiter Kimi Antonelli qualifizierte sich aber zumindest für Startplatz 2 und konnte damit zumindest einen der beiden starken McLaren hinter sich lassen. In der Hitze von Miami sind auch die Ferrari konkurrenzfähig gewesen. Alles sieht also nach neuer Spannung aus. Die Konkurrenz von Mercedes scheint die Pause für eine Aufholjagd genutzt zu haben. Knapp außerhalb der besten 10 der einzige Deutsche. Nico Hülkenberg qualifizierte sich im Audi für Startplatz 12.
8: Ja, und heute Abend um 18 Uhr deutscher Zeit gibt es dann das Sprintrennen.
13: Soweit Moritz Kühn mit dem Sport. Gleich nach den Nachrichten um 3.30 Uhr geht's hier weiter in der ARD-Infonacht. Und wir blicken dann ganz ausführlich und fragen, wie gehen eigentlich die Ermittler in der EU gegen die organisierte Kriminalität in Europa vor? Bleiben Sie dran!

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1: Um 3.30 Uhr mit Gabriela Kühne. US-Verteidigungsminister Hegseth hat angeordnet, 5000 Soldaten aus Deutschland abzuziehen. Ein Sprecher des Pentagon sagte, der Schritt solle binnen 6 bis 12 Monaten abgeschlossen sein. Aus der Nachrichtenredaktion Lukas Knauer.
2: Präsident Trump hatte den Abzug bereits vor einigen Tagen angedroht. Zuvor hatte Kanzler Merz unter anderem gesagt, die Iraner würden die USA in den Verhandlungen über ein Ende des Krieges demütigen. Allerdings hatte sich auch schon in den Wochen davor das ohnehin angespannte Verhältnis zwischen Washington und den meisten anderen NATO-Verbündeten weiter eingetrübt. Trump hatte ihnen vorgeworfen, die Vereinigten Staaten nicht genug bei ihrem Krieg gegen den Iran zu unterstützen. Derzeit sind mehr als 36.000 US-Soldaten in Deutschland stationiert.
1: Die deutsche Wirtschaft kritisiert die von US-Präsident Trump angekündigte Zollerhöhung für Autos und Lastwagen aus der EU. Laut Trump sollen die Zölle ab der kommenden Woche auf 25% angehoben werden. Aus der Nachrichtenredaktion Heike Lüttich.
3: Der Präsident des Deutschen Außenhandelsverbandes Jan Dora sieht die Ankündigung als erhebliche Belastung der transatlantischen Beziehungen. Er sagte der Nachrichtenagentur Reuters, das untergrabe das Vertrauen. Der Wirtschaftsforscher Fratzscher forderte, die Bundesregierung und die Europäische Kommission dürften sich nicht erpressen lassen, sondern müssten Trump jetzt endlich Paroli bieten. Die Chefin des Automobilverbandes VDA, Müller, befürchtet enorme zusätzliche Kosten für die deutsche und europäische Automobilindustrie.
1: Bundesfinanzminister Klingbeil drückt bei der geplanten Einkommensteuerreform aufs Tempo. Der Vizekanzler sagte der Süddeutschen Zeitung, er werde sein Reformkonzept in den kommenden Wochen vorlegen. Der SPD-Vorsitzende bekräftigte, geplant sei eine deutliche Entlastung kleiner und mittlerer Einkommen. Wörtlich erklärte Klingbeil, diejenigen, die jeden Tag den Laden am Laufen halten, müssen am Ende mehr in der Tasche haben. Diese Entlastung müsse aber realistisch finanziert werden und Spitzenverdiener mit 6-stelligen Gehältern ihren Beitrag leisten. Bei einem Unfall mit einem vollbesetzten Maiwagen im Kreis Ludwigsburg in Baden-Württemberg sind 12 Menschen verletzt worden. Laut Polizei schwebt aber keines der Opfer in Lebensgefahr. Zu dem Unglück sei es auf einem Feldweg gekommen. Dort seien ein Auto und der Maiwagen aus bisher unbekannter Ursache zusammengestoßen. Der Wagen mit den Gästen an Bord sei dabei umgekippt. Das Wetter in Deutschland. Tagsüber anfangs sonnig, später von Westen her mehr Wolken und teils kräftige Schauer und einzelne Gewitter. Höchstwerte 21 bis 29 Grad, an der See kühler. Am Sonntag im Südosten zeitweise heiter, sonst Richtung Norden und im Bergland vereinzelt Schauer oder Gewitter bei 17 bis 30 Grad. Das waren die Nachrichten.
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4: Und zur Stunde liegen uns keine weiteren aktuellen Meldungen vor. Ihnen eine gute und sichere Fahrt.
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4: Im Studio ist Detlef Karg. Willkommen. Menschenhandel, Drogenhandel, Waffenhandel, das sind nur ein paar der Verbrechen, die man mit organisierter Kriminalität verbindet. Diese Taten verursachen auch in Deutschland viel Leid und hohe Schäden. Die EU setzt deshalb auf gemeinsame Ermittlungen und auch Online-Überwachung. Was bringt das alles und kann es auch zu viel Überwachung geben? Das fragen manche immer wieder. Das Ganze hat für uns nun Beate Kohl aus der ARD-Wissen-Redaktion recherchiert.
5: Ein sonniger Vormittag im Februar 2026. Die Bundesregierung hat zu einer Pressekonferenz ins Zollfahndungsamt Berlin-Brandenburg eingeladen. Es geht um die Bekämpfung der organisierten Kriminalität. Die Pressekonferenz startet mit einer kleinen Vorführung auf dem Parkplatz im Innenhof der Behörde. Zwei Männer sollen bei der Übergabe einer Ware, die aus einer Straftat stammt, festgenommen und gefesselt werden. Das Publikum hört, wie ein unauffällig positionierter Kollege die Szene dem Zugriffskommando beschreibt. Es wartet auf dem Parkplatz in einem Bulli.
6: Der Ware wird gezeigt. Achtung, 3, 2, 1, so.
5: Plötzlich geht alles sehr schnell. Wenige Sekunden später liegen die Kriminellen gefesselt am Boden. Das Publikum ist beeindruckt.
7: Und auch diesen Einsatz haben wir wieder erfolgreich absolviert, würde ich sagen.
5: Die organisierte Kriminalität richtet in Europa immense Schäden an. Allein in Deutschland waren es 2024 laut neuesten Schätzungen des Bundeskriminalamts 1,6 Milliarden Euro. Und das ist nur das Hellfeld. Die Bundesregierung will deshalb den Kampf gegen die organisierte Kriminalität verbessern. Im Zentrum steht das Geld der Kriminellen, erklärt Bundesfinanzminister Lars Klingbeil bei der Pressekonferenz.
8: Für uns ist wichtig, dass wir die Spuren des Geldes verfolgen, um an Kriminelle und die Strukturen ranzukommen und sie zu zerschlagen. Der Ansatz ist Follow the Money und wir verstärken die Finanzermittlung in allen Bereichen.
5: Beim Follow the Money-Ansatz sollen die Ermittler nicht mehr Kleindealer und Money Moles jagen, also Menschen, die Geldwäschern ihr Konto zur Verfügung stellen, sondern sie sollen die Spur des illegalen Geldes verfolgen. Denn die führt zu den Anführern, die ganz oben an der Spitze der kriminellen Netzwerke sitzen. Eine Behörde, die sich mit illegalen Geldflüssen auskennt, ist die Financial Intelligence Unit. Ihr Leiter ist Daniel Telesklav.
9: Ich bin seit 2,5 Jahren jetzt Leiter der FIU. Viele Jahre jetzt bei der UNO tätig und jetzt seit 2,5 Jahren in Deutschland.
5: Die FIU ist eine Behörde des Zolls mit Sitz in Köln. Sie soll Verdachtsmeldungen zur Geldwäsche sammeln. Ein solcher Verdacht kann auftreten, wenn auf Bankkonten ungewöhnliche Zahlungsmuster auftauchen oder jemand versucht, bei einem Notar eine Immobilie mit Bargeld zu bezahlen. Daniel Telesklav hält den Follow-the-Money-Ansatz für einen guten Weg, um gegen die organisierte Kriminalität vorzugehen.
9: Das liegt darin, dass organisierte Kriminalität primär darauf gerichtet ist, Geld zu verdienen mit den illegalen Handlern. Und alle Gewerke der organisierten Kriminalität, sei das Drogenhandel, sei das Menschenhandel, sei das Umweltkriminalität und andere Formen, letztlich das Ziel haben, sehr hohe Erträge zu generieren.
5: Damit die Kriminellen das illegale Geld nutzen können, müssen sie es waschen, also in den legalen Geldkreislauf einspeisen. Wenn Banken und Zahlungsdienstleister, Notare, Immobilienmakler oder Güterhändler Geldwäsche vermuten, sind sie verpflichtet, die damit verbundenen Personenangaben der FIU zu melden. Die FIU gleicht diese Angaben 3-mal am Tag mit Polizeidatenbanken ab.
9: Das ist in der Regel ein sogenanntes Hit-No-Hit-System. Also wir sehen jetzt nicht alle Details, müssen wir gar nicht, sondern wir sehen, die Person ist vermerkt, können dann beim BKA oder beim LKA anfragen, ob sie uns dann noch mehr Informationen dazu geben können.
5: Der Datenabgleich ist automatisch gesteuert und läuft mit Hilfe von KI, geht also sehr schnell. Außerdem ist die deutsche Financial Intelligence Unit mit den FIUs anderer Staaten vernetzt, eine weitere Errungenschaft. Im November 2025 sind den Ermittlern dadurch 3 international operierende Betrugs- und Geldwäscheringe ins Netz gegangen. 8 Ermittlungsbehörden im Ausland, das BKA, Eurojust und Europol, die deutsche Finanzaufsicht BaFin und die Staatsanwaltschaft Koblenz hatten an dem Fall mitgearbeitet. Ausgelöst durch einen aufmerksamen Mitarbeiter der FIU.
9: Und aus diesem kleineren Spinnennetz, das es war, schon aufgrund der Verdachtsmeldung, ist ein immer größeres geworden.
5: Die Kriminellen hatten sich Zugang zu 4 Millionen Kreditkarten in 193 Ländern besorgt. Dazu hatten sie Phishing-Mails verschickt und gestohlene Kreditkartendaten im Darknet gekauft. Mit den Kreditkarten schlossen sie Abonnements bei Dating- und Pornoseiten ab, die sie vorher gefaked hatten. Es gab sie also nicht. Für die gefakten Seiten zogen die Kriminellen Abonnementgebühren von den Besitzern der Kreditkarten ein. 300 Millionen Euro kamen auf diese Weise zusammen. Gedeckt wurde der Betrug von 6 bestochenen Führungskräften bei internationalen Zahlungsdienstleistern. Die mehr als 2000 gefakten Webshops hatte die Bande bei Crime-as-a-Service-Anbietern eingekauft. Für FIU-Leiter Daniel Telesklav zeigt der Fall, dass die Ermittler gegen die organisierte Kriminalität etwas erreichen können, wenn sie der Spur des Geldes folgen und zusammenarbeiten.
9: Also typischer Fall, klein angefangen, erst indem man Verknüpfungen überhaupt gesehen hat. Und das sind dann am Schluss Hunderttausende Geldwäschetaten zusammengekommen in dem Zusammenhang.
5: Daniel Telesklav betont aber auch, dass noch viel Luft nach oben ist. Die Geldwäscher würden immer raffinierter. Oft sind riesige Scheinfirmengeflechte im Spiel. Außerdem nutzen die Kriminellen zunehmend Kryptowährungen.
9: Wir haben ein eigenes Krypto-Team, wir nennen es neue Zahlungsmittel, weil sie da einfach ein Fachwissen und Instrumente brauchen, die sie jetzt im normalen Bereich nicht haben. Da sind jüngere Mitarbeitende, die zu uns kommen, vielleicht auch schon sehr viel vertrauter mit solchen Dingen.
5: Eine andere schwer zu verfolgende Methode ist die Geldwäsche über das Hawala-Banking. Hawala-Banking nutzen die Kriminellen schon lange, weiß der Düsseldorfer Kriminalkommissar Oliver Huth. Seit mehr als 20 Jahren ermittelt er beim Landeskriminalamt Nordrhein-Westfalen gegen die organisierte Kriminalität. Er hat zu einer kleinen Autofahrt eingeladen.
10: So, jetzt sind wir hier. Das ist so alles jetzt Dinge, die uns aktuell beschäftigen am Düsseldorfer Hauptbahnhof. Hier eine Drogenkonsum-Ausgabestelle Polamidon, die Ärmsten der Armen, die Ruinabhängigen. Und wir fahren gleich vorbei an Juwelieren und an Gemüseläden. Und Sie können im Gemüseladen hier in Düsseldorf können Sie 500.000 Euro abgeben, ziehen davon 3% ab und in einem oder zwei Tagen kommt das Geld in Dubai raus und ist nie bewegt worden. Das ist dieses Hawala-Banking, das wird in diesen Läden angeboten.
5: Beim Hawala-Banking gibt es keinerlei Belege über das transferierte illegale Geld. Das Geschäft beruht auf Vertrauen. Das Geld wird in Deutschland eingezahlt und in Dubai abgeholt. Um sich auszuweisen, reicht ein Code. Für die Ermittler ist die Hawala-Geldwäsche kaum nachzuweisen, was zu großem Frust führt. Ähnlich sieht es aus mit dem Schmuck, den die organisierte Kriminalität über große Betrugsnetzwerke stiehlt, vor allem von älteren Menschen.
10: Sie können bei den Juwelieren ihr Gold abgeben, was sie Rentnerinnen und Rentnern abgenommen haben als falscher Polizeibeamter. Und dann geht das in eine Goldscheideanstalt und kommt in der Türkei wieder raus. Und sie haben in der Türkei dann ihr Gold liegen, können das dann da zur Bank bringen und verkaufen. Kein Problem, das nehmen die ihnen ja alles ab.
5: Der erfahrene Kriminalkommissar sieht aber, wie FIU-Chef Telesklav, auch positive Entwicklungen bei der Bekämpfung der organisierten Kriminalität. Ganz besonders freut sich Oliver Huth über die Entwicklungen bei Europol. Die Europäische Ermittlungsbehörde mit Sitz in Den Haag koordiniert die internationalen Einsätze der Ermittler gegen die OK. Mehr als 1.400 Mitarbeiterinnen und Mitarbeiter und 264 sogenannte Verbindungsbeamte gehören ihr an. Davon erzählt Oliver Huth, als er im Büro des Bundesdeutscher Kriminalbeamter in Nordrhein-Westfalen sitzt, dessen Vorsitzender der Kriminalkommissar auch noch ist.
10: Wir können mittlerweile zum Beispiel Europäische Ermittlungskommissionen gründen, Operational Task Force heißt das. Man kommt in Besprechungsräume rein, das ist wirklich ein Traum. Da sitzen dann Litauer, Belgier, alle sitzen zusammen und dann berät man und sagt, was ist jetzt Best Practice, wie geht man da vor, wie holen wir die Staatsanwaltschaft ins Boot, wann machen wir einen Action Day.
5: Die Europol-Operationen können mehrere Monate bis hin zu mehreren Jahren dauern. Außerdem sei die Behörde ein Information Hub für die Ermittler, erklärt Oliver Huth, ein Informationszentrum.
10: Da sitzen auch überall Staatenvertreter, die haben Verbindungsbüros, da sitzen Third Parties, also Drittstaaten, Australien, kann ich darüber ansprechen. Die haben Auswertetools, die haben Auswertekomponenten, die mir helfen. Informationsaustausch, das ist A und O und das ist wirklich ein Ort, wo man eine europäische Perspektive kriegt.
5: Darüber hinaus helfen Oliver Huth seine eigenen Kontakte, die mit jeder Ermittlung und jeder Europol-Operation mehr werden. Aber es gibt auch Grenzen, die Oliver Huth mit seinen Kontakten nicht überwinden kann. Um diese kümmert sich eine weitere europäische Ermittlungsagentur, Eurojust. Während Europol die nationalen Polizeibehörden vernetzt, ist Eurojust für die nationalen Justizbehörden da. Auch die müssen bei Ermittlungen gegen die organisierte Kriminalität effektiv und reibungslos zusammenarbeiten. Es geht um vermeintlich banale Dinge, etwa, dass Polizisten bei Razzien gültige Durchsuchungs- und Haftbefehle brauchen. Auch Abhörmaßnahmen müssen genehmigt werden.
11: Welcome to The Hague.
12: Thank you.
11: How are you doing?
12: Yeah, fine.
5: Jakobin Breuking leitet die Kommunikationsabteilung bei Eurojust. Ihre Begrüßung ist herzlich. Auch sonst wirken die Mitarbeiter der Behörde locker. Überall in dem zweigeschossigen hellen Atrium stehen und sitzen Menschen im legeren Business-Look beisammen und unterhalten sich. Ein paar Handwerker stellen Ständer mit Flaggen auf. Das sei bei Eurojust ganz normal, sagt Breuking. Justizvertreter aus aller Welt zusammenzubringen, sei eine zentrale Aufgabe von Eurojust. Gerade bereiten sie eine Konferenz mit Vertretern aus 50 Ländern vor.
12: If you want to really fight the root of criminality, you have to look beyond the borders of the EU.
13: Wenn man die organisierte Kriminalität wirklich bekämpfen will, muss man über die EU hinausblicken. Beim Drogenhandel gucken wir natürlich auf Lateinamerika. Bei der Geldwäsche muss man eher in den Osten schauen. Und weil die Staatsanwälte dort hinter denselben kriminellen Gruppen her sind wie wir, muss man sie zusammenbringen.
5: Eurojust ist aber auch operativ tätig. 2024 hat die Behörde fast 14.000 Fälle unterstützt. Nicht bei allen gehörten die Täter der organisierten Kriminalität an, aber doch bei den meisten. Wie Europol bietet auch Eurojust den Strafverfolgern unterschiedliche Hilfe an. Da sind zum einen die Treffen in der Behörde.
13: Wenn eine strafrechtliche Ermittlung in einem Mitgliedsland einen internationalen Aspekt hat, organisieren wir, dass die Strafverfolger zu uns kommen. Hier können sie in einer sicheren Umgebung Informationen austauschen und ausloten, ob es für sie noch andere Möglichkeiten gibt, zusammenzuarbeiten.
5: Ganz wichtig sind auch die abgesandten nationalen Staatsanwälte aus den EU-Staaten, die bei Eurojust arbeiten. Dazu kommen 12 weitere Staatsanwälte aus Nicht-EU-Staaten wie Albanien, Norwegen, der Schweiz und den USA. Sie alle haben einen direkten Draht in ihre nationalen Justizbehörden. Eurojust unterstützt aber auch sogenannte Joint Investigation Teams, auf Deutsch länderübergreifende Ermittlungsgruppen. Ihre Mitglieder treffen sich im besonders gesicherten unterirdischen Teil des Eurojust-Gebäudes, erklärt Jakobin Breuking. Die Operational Rooms liegen in Etage minus 2.
12: Minus 2 is the lowest level of our building. It has most of the operational rooms. So these rooms are where authorities meet.
5: Hinter der Einlasskontrolle wartet eine sogenannte Operateurin auf uns. Sie soll schildern, wie ein Action Day bei Eurojust abläuft. Das ist der Tag, an dem der Zugriff der Ermittler bei den Razzien erfolgt. Ist Frankreich Partner bei einer Ermittlung, muss sie dafür sorgen, dass alles rechtssicher abläuft und die Ermittler alle Dokumente parat haben.
14: Sie müssen Personen festnehmen. Es müssen Unternehmen und Wohnungen durchsucht werden. Es müssen Personen befragt werden. Sie müssen Vermögen beschlagnahmen. All diese Maßnahmen müssen Sie koordinieren und für jedes Land beantragen. Sie benötigen ein Rechtsdokument, einen Haftbefehl, möglicherweise auch eine europäische Ermittlungsanordnung oder einen europäischen Haftbefehl.
5: Nathalie Durand und ihre Kollegen listen im Lauf der Ermittlungen alle Maßnahmen auf, die in den jeweiligen Ländern beantragt werden müssen. Das Dokument wird mit allen Ländern geteilt. So sieht jeder, was zu tun ist und noch getan werden muss. Vor dem Action Day erhält der Staatsanwalt oder Richter, der den Action Day beantragt hat, nochmal ein Überblicksdokument. Darauf steht, was, wo und durch wen am Action Day geschieht. Den Action Day selbst, der meist mitten in der Nacht beginnt, wenn die Verdächtigen schlafen, verbringt Nathalie Durand in einem der beiden Operational Rooms. Den größeren zeigt sie uns.
15: So you have here this room with phones.
14: Wir haben hier Telefone und Bildschirme für Videokonferenzen. Hinter dieser Tür liegt noch ein Raum, der für kleine Pressekonferenzen oder Besprechungen genutzt werden kann. Und hier passiert alles.
5: Am Action Day müssen die Operateure alle Beteiligten in Echtzeit mit den juristischen Entwicklungen versorgen. Welche Durchsuchungs- und Haftbefehle wurden vollstreckt? Welche Beweismittel gibt es? Welche Vermögen konnten eingefroren werden? Dazu kommen Maßnahmen, die spontan beantragt werden müssen.
14: Wir haben einige wenige Fälle, in denen wir 10 oder 15 Maßnahmen haben. Üblicherweise sind es 100, 150, 200, manchmal noch mehr. Dabei geht es um Durchsuchungen, Vermögensaufstellungen und so weiter. Das heißt, Sie müssen gut auf alles achten. Dazu kommt, was am Tag selbst auftaucht. Ein neues Auto, eine neue Immobilie, Bankkonten, die Sie gefunden haben, Geldtransfers, eine neue Adresse. Da muss man sehr schnell sein.
5: Was Nathalie Durand erzählt, zeigt, wie fein alles abgestimmt sein muss. Ein kleiner Fehler, eine winzige Unachtsamkeit und schon hat die EU gegen die organisierte Kriminalität verloren. Auch das passiert beim Kampf der EU gegen die OK, trotz aller Erfolgsmeldungen. Daher zum Schluss eine persönliche Frage. Warum ermittelt Nathalie Durand gegen die organisierte Kriminalität? Ist es die Freude daran, Verbrecher zur Strecke zu bringen? Nein, sagt sie.
14: Ich denke vor allem an die Opfer und die Menschen, die sterben, weil sie schlechte illegale Substanzen konsumiert haben. Ich denke an all das Geld, das von kriminellen Organisationen für Dinge verwendet wird, die uns schaden. Zum Beispiel, wenn organisierte kriminelle Gruppen 80-Jährigen vorgaukeln, ihre Enkelkinder hätten einen Unfall gehabt und sie müssten Geld bezahlen.
5: Der Besuch bei Eurojust belegt, dass die europäischen Ermittler gemeinsam viel erreichen können. Andererseits ist die organisierte Kriminalität den Ermittlern immer wieder voraus. Michael Schmidt ist der Präsident von Eurojust. Ihn besorgt besonders, was die Ermittler Crime as a Service nennen. Kriminalität als Dienstleistung. Das gibt es auch bei der Geldwäsche.
16: Das sind dann Netzwerke, die die Möglichkeit haben, Beträge innerhalb von Minuten oder Stunden in andere Länder zu versenden. Und da ist es oft so, dass diese Netzwerke ihre Dienste so quasi jedem anbieten, der akzeptiert, dass halt ein gewisser Teil der Beute sozusagen an diese Netzwerke geht. Das heißt, es läuft oft über das Darknet. Und es besteht dann oft gar kein besonderer persönlicher Zusammenhang zwischen den Geldwäschern und den Personen, die hinter der ursprünglichen Straftat stehen.
5: Weil die kriminellen Dienstleister die Hintermänner des Auftrags nicht kennen, können sie den Ermittlern nichts verraten. Selbst dann nicht, wenn sie es wollten. Damit sind dem Follow-the-Money-Prinzip im Kampf gegen die organisierte Kriminalität Grenzen gesetzt. Auch Gewalt ist als kriminelle Dienstleistung im Angebot. Hier nutzt die organisierte Kriminalität perfiderweise Kinder und Jugendliche, weil die nicht nur billig sind, sondern vor allem nur bedingt strafmündig. In Schweden nahmen Ermittler 2024 ein Mitglied einer Drogenbande fest, weil der Mann einen 11-Jährigen für einen Mord rekrutieren wollte. In Hamburg schoss ein 15-jähriger Niederländer 2025 auf einen Boss der tschetschenischen Mafia. Sorgen bereitet dem Eurojust-Präsidenten zudem die Auslieferungspraxis mancher Staaten. Die Vereinigten Arabischen Emirate verfolgen beispielsweise eine strikte Nicht-Auslieferungspolitik. Etliche Bosse der organisierten Kriminalität haben deshalb in den Emiraten ihre Headquarter. Besonders beliebt ist Dubai.
16: Es ist auch so, dass die Vereinigten Arabischen Emirate eins unserer Prioritätsdrittländer sind. Wir haben Kontakte zum dortigen Justizministerium. Wir haben auch einige große Erfolge gefeiert. Allerdings muss man ehrlich sagen, dass sich das bisher auf einzelne Verfahren beschränkt.
5: Schließlich würde der Eurojust-Präsident noch gern den Datenaustausch verbessern.
16: Was ich auch für sinnvoll hielte, wäre ein besserer und automatisierter Abgleich der Daten mit Agenturen wie zum Beispiel Europol, der Europäischen Staatsanwaltschaft und im Idealfall vielleicht sogar mit den Staatsanwaltschaften in den Mitgliedstaaten.
5: Im Kampf gegen die organisierte Kriminalität wäre das ein großer Schritt. Aber nicht nur Behörden kämpfen gegen das organisierte Verbrechen. Auch Privatunternehmen und Nichtregierungsorganisationen engagieren sich und kooperieren mit den Ermittlungsbehörden. Die größte ist die Global Initiative Against Transnational Organized Crime. Daniel Brombacher leitet die Europäische Beobachtungsstelle für organisierte Kriminalität bei der Global Initiative. Alle paar Wochen veröffentlichen ihre Experten Berichte zu den neuesten Entwicklungen. Daniel Brombacher und seine Kollegen durchsuchen aber auch Messenger-Dienste nach Shops, die illegale Drogen und Crime as a Service im Angebot haben.
17: Mal gucken, wir haben unendlich viele.
5: Brombacher hat die Screenshots auf seinem Laptop gespeichert. Er zeigt ein Violence-as-a-Service-Angebot von Jugendlichen.
17: Hier eine französische Annonce. Man sieht dort mehrere vermeintlich junge Männer mit Skimasken, die Kalaschnikows und vergleichbare Modelle in den Händen halten und bieten sich an als Seekers, die zur Verfügung stehen für jede Art des Auftrags und in ganz Europa. professionelle Arbeit wird angepriesen und man bezahlt nur für die Qualität der Arbeit. Ich bin noch keine 15 Jahre alt und ich mache alles für 10.000 Euro.
5: Alles bedeutet alles, also auch Mord. Die Global Initiative stellt ihr Wissen Europol und Eurojust und auch der Politik kostenfrei zur Verfügung. Der wichtigste Geldgeber ist die EU. Dazu kommen weitere OECD-Länder. Auch die FIU, die deutsche Zollbehörde zur Geldwäschekontrolle, arbeitet mit nichtstaatlichen Partnern zusammen. Denn die organisierte Kriminalität hat ihre Finger in allen möglichen Bereichen der Gesellschaft und Wirtschaft. Nur gemeinsam ist es möglich, ihr das Geschäft zu verderben und die Verbrecher zu ermitteln, zu verhaften, anzuklagen und zu verurteilen.
4: Der Kampf gegen die organisierte Kriminalität in der EU. Das war ein Wissen-Feature von Beate Kroll.
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4: Kein Bundeskanzler vor mir hat so etwas ertragen müssen. Das war ein Zitat von Friedrich Merz jüngst im Spiegel. Gemeint hat er die Anfeindungen gegen seine Person auf Social Media. Ist Merz zu dünnhäutig oder hat er recht, wenn er sich beschwert, zumal das Echo auf seine Aussagen oft unter die Gürtellinie geht? Alexander Laboda vom Mitteldeutschen Rundfunk findet, die Aussage des Kanzlers ist kaum ernst zu nehmen.
18: Sie ist allein deshalb unsinnig, weil es während der Amtszeit der meisten seiner Vorgänger gar kein Facebook oder X gab. In der Amtszeit von Gerhard Schröder, mit der sich Merz verglich, bestimmten Bild, Bams und Glotze die Debatte, wie der heutige Altkanzler selbst einmal formulierte. Abgesehen davon wird Schröder all das, was im Zuge der Hartz-Reform auf ihn niederging, wahrscheinlich auch nur schwer erträglich gefunden haben. Man könnte sich noch länger an Merz' Aussage abarbeiten, die von den Spiegel-Redakteuren in Erwartung der Empörungswelle professionell als Überschrift ausgewählt wurde. Man könnte etwa hinweisen auf Helmut Kohl, der in Halle einst mit Eiern beworfen wurde, auf Angela Merkel, die am symbolischen Galgen hing, oder auf den Vizekanzler Robert Habeck, den eine aufgeputschte Menge in jüngerer Vergangenheit nicht von der Fähre ließ. Schließlich muss man außerdem leider feststellen, dass Menschen im Internet so stark wie noch nie mit Hass übergossen werden, erfährt heutzutage fast jede öffentliche Person. Dazu muss man nicht Kanzler sein.
4: Das war die Meinung von Alexander Laboda vom Mitteldeutschen Rundfunk. Der Berliner Tagesspiegel schreibt dazu, in manchen Punkten mag Merz recht haben, aber es dringen hauptsächlich die wehleidigen Passagen durch. So sieht es auch die Leipziger Zeitung.
19: Das Mimimi von Friedrich Merz, besonders dieses »Kein Bundeskanzler vor mir hat so etwas ertragen müssen«, hat schon fast etwas Trumpeskes an sich. Wie Trump stellt sich auch Merz gern als der Einzige dar, wenn schon nicht als der Beliebteste, dann wenigstens als das Gegenteil. Wozu soll das gut sein?
4: Das waren die Standpunkte, zusammengestellt von Martin Seiler. Und jetzt haben wir noch einen Hörtipp für Sie.
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Die USA wollen einige tausend Soldaten aus Deutschland abziehen. Was ist davon zu halten? Dazu gleich mehr hier in der ARD-Infonacht. Und wir blicken noch einmal zurück auf die zentrale Maikundgebung des DGB gestern in Nürnberg und auf den Start des Mercosur-EU-Handelsabkommens, das gestern in Kraft getreten ist. Bis gleich.

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1: Um 4 Uhr mit Gabriela Kühne. Das US-Verteidigungsministerium hat angekündigt, etwa 5000 Soldaten aus Deutschland abzuziehen. Solche Drohungen hat es ja seit der ersten Amtszeit von Präsident Trump gegeben. Unsere Washington-Korrespondentin Anne Schneider zu der Frage, wie ernst der jetzige Schritt zu nehmen ist.
2: Ja, ich denke, dass man die Drohung diesmal deutlich ernster nehmen muss als früher. In Trumps erster Amtszeit hatte ja das Verteidigungsministerium den Abzug gebremst. Dann ist Joe Biden an die Macht gekommen und hat das Ganze wieder gestoppt. Jetzt liegt aber eine Entscheidung des Pentagon vor, inklusive einem konkreten Zeitplan für den Abzug, nämlich 6 bis 12 Monate. Die Medien hier in den USA werten das auch ganz klar als politisches Signal, eben wegen der immer weiter wachsenden Spannung zwischen Trump und den europäischen Verbündeten in Sachen Irankrieg.
1: US-Präsident Trump sorgt mit seiner Drohung, die Zölle auf Autos und Lastwagen erhöhen zu wollen, erneut für Streit. Die EU droht bereits mit Gegenmaßnahmen, falls der US-Präsident die Zollerhöhungen tatsächlich durchsetzt, und Wirtschaftsexperten warnen vor erheblichen Folgen auf beiden Seiten. Aus der Nachrichtenredaktion Nils Hansen.
3: Höhere Zölle würden die europäischen Autobauer hart treffen. Und das in einer Lage, die ohnehin angespannt ist, heißt es vom Verband der Automobilindustrie. Ähnlich äußert sich der Deutsche Außenhandelsverband. Weitere Zollerhöhungen würden den transatlantischen Handel erheblich belasten. Obwohl sich die USA und die EU eigentlich auf Zölle in Höhe von 15% geeinigt haben, will Trump die Abgaben auf Autos und Lastwagen auf 25% erhöhen, weil sich die EU seiner Ansicht nach nicht an das Handelsabkommen hält. Inwiefern genau, ließ er aber offen.
1: Bundesfinanzminister Klingbeil drückt bei der geplanten Einkommensteuerreform aufs Tempo. Der Vizekanzler sagte der Süddeutschen Zeitung, er werde sein Reformkonzept in den kommenden Wochen vorlegen. Aus der Nachrichtenredaktion Ulrike Ufer.
4: Der SPD-Vorsitzende bekräftigte, geplant sei eine deutliche Entlastung kleinerer und mittlerer Einkommen. Wörtlich erklärte Klingbeil, diejenigen, die jeden Tag den Laden am Laufen halten, müssen am Ende mehr in der Tasche haben. Diese Entlastung müsse aber realistisch finanziert werden und Spitzenverdiener mit 6-stelligen Gehältern ihren Beitrag leisten. Kanzleramtschef Frei will nach eigenen Worten bei der geplanten Reform ebenfalls möglichst viele Steuerzahler entlasten. Frei sprach sich in der Neuen Osnabrücker Zeitung zugleich dagegen aus, diese als reine Umverteilung zu gestalten.
1: Das waren die Nachrichten. Das Wetter in Deutschland. Tagsüber anfangs sonnig, später von Westen her mehr Wolken und teils kräftige Schauer und einzelne Gewitter. Höchstwerte 21 bis 29 Grad an der See, kühler. Am Sonntag im Südosten zeitweise heiter, sonst Richtung Norden und im Bergland vereinzelt Schauer oder Gewitter bei 17 bis 30 Grad. Es ist 4.03 Uhr.
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5: Für den Fernverkehr relevant: A3 Zürich Richtung Basel zwischen Basel Euro Airport und Grenzübergang Basel St. Louis gesperrt für Lkw. Es gibt weiter Verzögerungen, da gestern wegen des Feiertags in Frankreich der Schwerverkehr nicht abgefertigt wurde. Und die A43 Recklinghausen-Wuppertal ist zwischen Kreuz Recklinghausen und Bochum-Riemke in beiden Richtungen bis Sonntag früh gesperrt. Dort wird eine Brücke abgerissen. Das war's vom Verkehr. Ihnen eine gute Fahrt.
6: Also in absolut.
5: Da war jetzt schon ein anderer Take. Das macht aber nichts. Da springen wir noch einmal zur richtigen Beitragslänge. Die USA haben angekündigt, Truppen aus Deutschland abzuziehen. Von rund 5000 Soldatinnen und Soldaten ist die Rede, die in den kommenden 6 bis 12 Monaten verlegt werden sollen. Gleichzeitig droht Washington mit hohen Strafzöllen, auch auf deutsche Autos. Mein Kollege Lukas Knauer aus der ARD-Infonacht hat die Nachrichtenlage im Blick. Starten wir mit dem möglichen Truppenabzug. Wie groß wäre dieser Einschritt konkret?
6: Also in absoluten Zahlen klingt das erstmal viel, 5000 Soldaten, wenn man es ins Verhältnis setzt, relativiert sich das etwas. Aktuell sind zwischen 35.000 und 39.000 US-Soldaten in Deutschland stationiert, 20 Einrichtungen gibt es ungefähr. Das heißt, etwa jeder 8. Soldat soll gehen, wohin ist noch gar nicht ausgemacht. Das wäre spürbar, ein klares Signal aus Washington an die deutsche Regierung, aber eben kein grundlegender Rückzug der US-Streitkräfte aus Deutschland.
5: Deutschland bleibt also weiterhin ein zentraler Standort.
6: Ganz klar, ja. Deutschland ist seit Jahrzehnten ja ein logistisches Drehkreuz für die US-Streitkräfte. Hier sind Truppen, Waffen und Flugzeuge stationiert. Es werden Drohnen gesteuert oder auch Verletzte versorgt. In Deutschland gehören dazu das US-Oberkommando für Europa in Stuttgart und das Drehkreuz der US-Luftwaffe. Das ist der Flugplatz Ramstein in Rheinland-Pfalz. Von hier aus werden Einsätze organisiert, etwa im Nahen Osten.
5: Donald Trump hatte ja bereits in seiner ersten Amtszeit von 2017 bis 2021 mit einer Reduzierung der Truppen in Deutschland gedroht. Als Grund für die Maßnahme nannte er damals die aus seiner Sicht mangelnden deutschen Militärausgaben. Joe Biden hat das dann gestoppt. Warum also jetzt dieser Schritt, dieser neue Versuch?
6: Ja, also offiziell heißt es aus dem Pentagon, das sei das Ergebnis einer strategischen Überprüfung der Truppenverteilung. Inoffiziell spielt aber die Politik eine große Rolle. Präsident Trump hatte so einen Schritt schon länger ja angedroht, unter anderem wegen aus seiner Sicht zu niedrigen deutschen Verteidigungsausgaben, wie du gesagt hast.
5: Ja, die sind ja mittlerweile deutlich gesteigert worden. Hat das vielleicht auch eher mit der Kritik vom Bundeskanzler Merz an Trump zu tun?
6: Ja, das ist wohl zu vermuten. Trump hat Merz ja unter anderem wegen dessen Haltung zur US-Politik gegenüber dem Iran scharf angegriffen. Und er war wohl auch nicht gerade erfreut darüber, dass der Bundeskanzler gesagt hat, die Iraner würden die USA in den Verhandlungen zur Beendigung des seit 2 Monaten andauernden Krieges demütigen. Also der mögliche Truppenabzug wirkt deshalb so wie so ein politisches Signal. Also die USA erhöhen den Druck auf Deutschland.
5: Ja, und dieser Druck beschränkt sich ja nicht nur aufs Militär. Wir haben ja auch gehört, die USA wollen die Zölle auf Autos aus der EU anheben, ganz anders als im Vertrag mit der EU vereinbart. Was würde das konkret bedeuten?
6: Also höhere Zölle machen deutsche Autos in den USA deutlich teurer. Das könnte die Nachfrage drücken, Umsätze kosten und am Ende auch Arbeitsplätze betreffen. Trump hat nämlich angekündigt, die Zölle auf Autos aus der EU auf 25% zu erhöhen. Und das trifft Deutschland besonders hart, weil ja die deutsche Autoindustrie einen großen Teil der Exporte in die USA ausmacht. Und wir bekommen ja mit, dass die deutsche Autoindustrie gerade angeschlagen ist.
5: Danke, Lukas Knauer, für die Informationen und Hintergründe. Der gestrige Tag der Arbeit. Der 1. Mai stand in Deutschland wie auch andernorts auf der Welt im Zeichen von Kundgebungen. In Deutschland waren nach Schätzungen rund 370.000 Menschen zu den Kundgebungen der Gewerkschaften gekommen. Viele sorgen sich derzeit um ihre Arbeitsplätze. Die Industrie in Deutschland baut Stellen ab, da der Standort immer weniger konkurrenzfähig ist, etwa aufgrund zu hoher Energiepreise. Andererseits fehlen auch Fachkräfte. Von der zentralen Kundgebung gestern in Nürnberg berichtet unsere Reporterin Eleonore Birkenstock.
7: Bei strahlendem Sonnenschein sind mehrere tausend Menschen auf den Nürnberger Kornmarkt zur bundesweit zentralen Maikundgebung gekommen. Das Motto des Deutschen Gewerkschaftsbundes DGB lautet: Erst unsere Jobs, dann eure Profite. Das hat viele Anwesenden angesprochen.
8: Wir sind wütend über das, was passiert.
9: Die Ungleichverteilung in unserer Gesellschaft, was Vermögen betrifft und nicht nur Einkommen, sondern Vermögen.
8: Ich würde sagen, die Stimmung ist angespannt, kritisch. Und ja, ich habe irgendwie die Hoffnung, dass jetzt auch ein bisschen mehr Leute sich mobilisieren lassen, um für ihre Interessen auch einzutreten und aktiv zu werden.
7: Denn auch das ist ein Thema. Die Gewerkschaften haben mit Mitgliederschwund zu kämpfen, sagt auch IG Metall-Mitglied Wolfgang von der Grün.
10: Wir sind leider zurzeit rückläufig, aber nicht so krass, wie es manchmal beschrieben wird. Wir sind immer wieder engagiert und dass wir auch versuchen, im Betrieben die Zahl wieder zu steigern. Weil es ist immer Luft nach oben.
7: Mobilisieren für das, was ansteht. Als Hauptrednerin kommt die DGB-Bundesvorsitzende Jasmin Fahimi nach Nürnberg. Und sie kündigt Widerstand an, sollten die anstehenden Reformen, etwa bei Rente und Steuern, zu Lasten der Beschäftigten gehen.
11: Ihr seid der Motor in diesem Land, der den Laden am Laufen hält. Ihr seid der Motor für Leistung und Innovation. Und deswegen wisst ihr auch, dass die dauernden Angriffe auf den angeblich unbezahlbaren Sozialstaat nur ein weiterer Griff in eure Haushaltskassen bedeuten.
7: Die von der Bundesregierung diskutierten Einschnitte bei Rente, Gesundheitsversorgung und Sozialleistungen seien nicht hinzunehmen. Die DGB-Chefin lehnt insbesondere Kürzungen bei der gesetzlichen Altersversorgung ab. Hier provoziere die Politik gesellschaftliche Konflikte.
12: Die gemeinsam finanzierte gesetzliche Rente, die soll immer weiter runtergefahren werden und stattdessen in die private Vorsorge verschoben werden. Und das bedeutet nichts anderes, als dass sich die Arbeitgeber aus der gemeinsamen Verantwortung Stück für Stück herausschleichen können. Und weniger Sozialbeiträge, liebe Kolleginnen und Kollegen, sind keine Entlastung.
7: Fahimi betont, dass die Gewerkschaften grundsätzlich bereit seien, sich an den Reformen zu beteiligen bzw. mitreden zu wollen. Die Arbeitnehmerinnen und Arbeitnehmer seien nicht verantwortlich für die wirtschaftliche Lage, sie seien Teil der Lösung.
12: Da tun sich die Arbeitgeber vielfach zusammen, um mit dem Finger auf euch zu zeigen, um so zu tun, als ob ihr die Schuldigen für diese Krise seid. Und die Politik, die scheint in Teilen in diesen Chor mit einzustimmen. Genug ist genug. Wir sind nicht das Problem, sondern die Voraussetzungen für Lösungen. Erst unsere Jobs, dann eure Profite.
7: Mehr Solidarität.

0: beschäftigen.
1: Eleonore Birkenstock war das aus Nürnberg. Und seit gestern, dem 1. Mai, ist das Handelsabkommen zwischen der EU und den vier Mercosur-Staaten Brasilien, Argentinien, Uruguay und Paraguay in Kraft. Diese haben mit dem Mercosur einen Binnenmarkt geschaffen. Perspektivisch werden auch weitere Länder in Südamerika der Zone beitreten, etwa Bolivien. Viel wurde hierzulande vor allem etwa darüber berichtet, dass nun die Landwirte in Europa unter Druck geraten, etwa wegen Fleischimporten aus Südamerika. Wenig ist dabei eingeordnet worden. Rund 7 Millionen Tonnen Rindfleisch produziert die EU im Jahr. Das schwankt auch immer ein wenig. Aus den Mercosur-Staaten kamen bisher 200.000 Tonnen mit 20% Zoll, die EU erhebt. Also 3% unseres Rindfleisch etwa. Das bleibt auch so. Was noch dazu kommt, weitere 99.000 Tonnen mit geringerem Zoll. Etwas mehr als 1% noch einmal. Und das Fleisch in der EU ist subventioniert, in Südamerika dagegen nicht. Unsere Reporterin Anne Herberg war in Mercosur-Staaten unterwegs und hat einige Erzeuger besucht. Aber da geht es jetzt erstmal um Hochprozentiges.
2: Hier in dicken Holzfässern in der Destillerie Magnifica, auf einer Farm 3 Autostunden von Rio de Janeiro entfernt, lagert Brasiliens berühmteste Spirituose. Raul de Freitas und sein Team stellen Cachaça her, die Basis für jede gute Caipirinha. Mensch, wir sind wirklich sehr zuversichtlich, was das EU-Mercosur-Abkommen angeht. Ja, ich glaube, es wird Brasilien auf die Landkarte setzen. Und mit ein wenig Glück werden künftig viele Menschen mehr in Europa guten Cachaça trinken. Cachaça ist nur eines von vielen Produkten, für die nun Zölle wegfallen, wenn sie in die EU exportiert werden. Genauso wie auf Orangensaft, Kaffee oder Schuhe aus Brasilien. Umgekehrt gilt das auch für EU-Produkte, wie Medikamente gegen Alzheimer oder Flugzeugteile, die in die Mercosur-Staaten eingeführt werden. So sieht es das EU-Mercosur-Handelsabkommen vor, das nach mehr als einem Vierteljahrhundert Verhandlungen und Verzögerungen nun vorläufig in Kraft tritt, zumindest der Handelsteil. Dieser Vertrag wurde mit Eisen, Schweiß und Blut geschmiedet. Denn es gibt viele, die verhindern wollen, dass Brasilien wächst, dass Brasilien im Wettbewerb besteht und seine Produkte auf ausländischen Märkten platziert. Erklärte Brasiliens Präsident Luiz Inácio Lula da Silva mit Blick auf die Länder in der Europäischen Union, die bis zuletzt versuchen, den Vertrag zu stoppen oder abzuschwächen. Er soll eine der größten Freihandelszonen der Welt schaffen zwischen EU und dem Mercosur, zu dem neben Brasilien auch Argentinien, Paraguay und Uruguay gehören. Doch in Zeiten einer neuen Großmachtpolitik geht es um mehr als Wirtschaft. Das Abkommen sei auch geopolitisch ein wichtiges Signal, so Brasiliens Präsident Lula. Es kommt zu einem wichtigen Zeitpunkt, weil es die gefeierte Idee des Multilateralismus stärkt. Das Handelsabkommen verstärke soziale Ungleichheit, sagt dagegen Antonio Andrioli von Brasiliens staatlicher Universität da Fronteira Sul. Früher arbeitete er selbst als Sojabauer. Auf beiden Seiten des Atlantiks sind die großen Verlierer Kleinbauern und bäuerliche Familienbetriebe. Und die großen Gewinner sind die Großgrundbesitzer und Großunternehmen aus der Automobil-, Chemie- und Pharmabranche. Sorgen bereitet das Abkommen auch José Sucardi, der tausende Kilometer weiter südlich unterhalb der schneebedeckten Andenkordillere in Mendoza eines der exklusivsten Weingüter Argentiniens betreibt, im Familienbetrieb. Für uns ist das Abkommen eine Bedrohung. Europa hat beschlossen, die Landwirtschaft zu subventionieren, um die Bevölkerung in den ländlichen Gebieten zu halten. Wir hingegen erhalten keinerlei Subventionen. Das Handelsabkommen zwischen der EU und Mercosur, es schafft neue Chancen, aber auch neue Unsicherheiten auf beiden Seiten.
1: Anne Herberg war das mit ihrer Reportage. Und wir kommen damit zur Wettervorhersage für heute Samstag, den 2. Mai. Im Westen und Nordwesten ist es zunehmend bewölkt, sonst verbreitet sonnig und trocken. Ab dem frühen Nachmittag im Westen und Nordwesten dann aufkommende Schauer und einzelne, teils kräftige Gewitter. Höchstwerte 25 bis 29 Grad, im äußersten Nordwesten kühler. An den Küsten bei auflandigem Wind kaum 20 Grad. Und die Temperaturen deutscher Städte zur Stunde: in Kiel 12 Grad, Hamburg 14 Grad, Rostock 6 Grad, in Hannover 12 Grad, Berlin

0: 9 Grad. Kassel 7 Grad, in Münster 10 Grad, Köln 11 Grad, Frankfurt am Main 8 Grad, Erfurt 7 Grad, Saarbrücken 7 Grad, Nürnberg 6 Grad, in Dresden 6 Grad, Stuttgart 9 Grad, Freiburg 7 Grad und München meldet 7 Grad. Und der Blick auf die Uhr, es ist gleich 4.17 Uhr.
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0: China ist, wie viele andere asiatische Länder, traditionell ein Land, in dem viel Tee konsumiert wird. Aber immer mehr der 1,4 Milliarden Einwohner konsumieren auch Kaffee. Ein Trend, der mit dem Einzug westlicher Lebensgewohnheiten in dem Land verstärkt worden ist. In der Provinz Yunnan werden über 95% des chinesischen Kaffees produziert. Und der Kaffeekonsum in China hat sich dabei in wenigen Jahren verdreifacht. Angetrieben eben durch westliche Ketten wie Starbucks und auch einheimische Kaffeeketten. Benjamin Eisel über Chinas neue Liebe für Kaffee.
2: Kaffeeernte in Manglian im Landesteil Yunnan, ganz im Südwesten Chinas, unweit der Grenze zu Myanmar. Der 60-jährige Kleinbauer Jamu steht mit seiner Frau an einem steilen Hang zwischen den Kaffeepflanzen. Sie pflücken die reifen roten Bohnen mit der Hand und lassen sie in Körbe fallen. Hier im bergigen Hochland Yunnans wird seit tausenden Jahren Tee angebaut. Kaffee ist hier eher neu. Seit etwa 2008 baue er Kaffee an, so Jamu, hier auf einem ehemaligen Maisfeld. Inzwischen baue er Kaffee auf einer Fläche von 2 Fußballfeldern an. Damit könne er umgerechnet 5.000 bis 6.000 Euro im Jahr verdienen. Das sei viel mehr als mit Mais. Für einen Kleinbauern auf dem Land in China ist das eine beträchtliche Summe. Weil sich mit Kaffee inzwischen deutlich mehr verdienen lässt als mit Getreide, Tee, Zuckerrohr oder Kautschuk, sind viele Kleinbauern in der Gegend umgestiegen. Am Abend auf dem Hof einer nahegelegenen Kaffeekooperative. Hier fahren die Kleinbauern mit ihren Lastendreirädern vor, dem bevorzugten Fortbewegungsmittel auf dem Land in China. Einer nach dem anderen lädt seine Säcke mit frisch geerntetem Arabica-Kaffee auf eine Waage und wird direkt bar ausbezahlt. Angelieferte Kaffee wird anschließend gleich gewaschen und geschält, bevor die Bohnen fermentiert werden. Neben der Nassverarbeitung arbeitet die Kooperative den Kaffee auch trocken auf, bevor er weiterverkauft wird, je nach Nachfrage. In Yunnan wird mehr als 90% des chinesischen Kaffees angebaut. Die Voraussetzungen für den Anbau seien in Manglian mit einer Lage von etwa 1500 Metern über dem Meeresspiegel ideal, so Ye Hong, während sie handgebrühten Kaffee zubereitet. Die 30-Jährige leitet die Kooperative in zweiter Generation. Wir liegen sehr hoch und die Sonne scheint viel und trotz der Hochlage gibt es nur sehr wenig Frost. Ye Hong hat die Leitung der Kooperative von ihrem Vater übernommen, der mit dem Kaffeeanbau im Jahr 2007 begonnen hat. Anschließend hat sie die Kooperative grundlegend umgebaut, erzählt sie. Denn die Qualität sei nicht gut gewesen und mit dem minderwertigen Kaffee habe sich nicht gut Geld verdienen lassen. Inzwischen baut die Kooperative Kaffeebohnen auf einer Fläche von etwa 600 Fußballfeldern an. Die Produktion hat sich auf rund 700 Tonnen im Jahr verdreifacht. Vor 2020 hat kaum jemand Kaffee aus Yunnan getrunken. Er hatte keinen guten Ruf und schmeckte nach Medizin. Damals wurde der Kaffee hauptsächlich von unseren Vätern angebaut und aufbereitet. Sie hatten wenig Erfahrung mit Spezialitätenkaffee und tranken selbst kaum Kaffee. Kaffee aus Manglian, generell aus Yunnan, hatte außerhalb von hier keinen guten Ruf. Ein Impuls für die Wende sei mit der Corona-Pandemie gekommen. Kaffeelieferungen aus dem Ausland gerieten ins Stocken, so Yehong. Der Fokus richtete sich zunehmend auf Kaffee aus Yunnan. Die Nachfrage stieg und auch der Preis. Mit gutem Kaffee ließe sich heute 10-mal mehr verdienen als noch vor wenigen Jahren. Verglichen mit Europäern oder Amerikanern trinken Chinesinnen und Chinesen im Schnitt nur wenig Kaffee. Doch der Konsum steigt rasant. Überall im Land entstehen neue Cafés. Chinesische Kaffeehausketten wie Luckin, Coty oder Manna eröffnen tausende neue Filialen. Auch der US-Konzern Starbucks ist groß in China vertreten. Und viele setzen dabei zunehmend auch auf chinesischen Kaffee aus Yunnan.
0: In China wird das Kaffeetrinken beliebter. Das war die Reportage von Benjamin Eissel. Sie war und bleibt vielleicht die Ikone des Widerstands gegen die Militärherrscher in Myanmar, Aung San Suu Kyi. Einst inhaftiert, dann eine Zeit lang war sie Regierungschefin und Außenministerin. Nach dem Putsch vor 5 Jahren wurde sie wieder inhaftiert und nun wieder in den Hausarrest entlassen. Jennifer Johnston berichtet.
3: Die überraschende News kam in den Abendnachrichten in Myanmars Staatsfernsehen. Aung San Suu Kyi wurde aus dem Gefängnis in der Hauptstadt Naypyidaw entlassen. Aus Anlass eines Feiertags, humanitärer Gründe und aus Wohlwollen des Präsidenten, so die Nachrichtensprecherin des staatlichen Fernsehens. Wo genau Aung San Suu Kyi den Hausarrest verbringen wird, ist unklar. Vermutlich an einem Ort in der Hauptstadt Naypyidaw, so Vertreter ihrer inzwischen aufgelösten Partei. Der staatliche Fernsehsender des Landes veröffentlichte auch ein Foto von Suu Kyi, wie sie in einem kargen Raum auf einer Holzbank sitzt. Ihr gegenüber 2 uniformierte Männer. Seit langem gab es keine Bilder mehr von der ehemaligen Regierungschefin und Friedensnobelpreisträgerin. Sie gilt als Ikone des Demokratieprozesses in Myanmar und war das Gesicht des Widerstands gegen die Militärherrschaft. Seitdem ihre Regierung vor rund 5 Jahren durchs Militär geputscht wurde, war sie weitgehend von der Außenwelt abgeschnitten. Zuletzt gab es Sorge um die Gesundheit der heute 80-Jährigen. Eine internationale Kampagne, unterstützt von ihrem Sohn, hatte daher ein Lebenszeichen von ihr gefordert. Ob das nun veröffentlichte Foto aktuell ist, ist unklar. Ihr Sohn Kim Aris kritisiert daher im Gespräch mit dem Radiosender Radio Free Asia, die Verlegung in den Hausarrest habe ihre Situation nicht geändert. Alles, was passiert ist, sie wurde von einem geheimen Ort an einen anderen gebracht. Er fordert zudem, dass er als ihr Sohn mit ihr Kontakt aufnehmen darf. Oder dass sich zumindest jemand Unabhängiges ein Bild von ihr und ihrem Gesundheitszustand machen dürfe. Noch fehle weiter ein echtes Lebenszeichen von ihr. UN-Generalsekretär Antonio Guterres begrüßte Aung San Suu Kyis Verlegung in den Hausarrest, so einer seiner Sprecher gestern Abend.
4: It is a meaningful step towards conditions conducive to credible political process.
3: Es sei ein bedeutender Schritt hin zu einem glaubwürdigen politischen Prozess. Die Vereinten Nationen forderten schon lange die Entlassung aller politischer Gefangenen in Myanmar.
4: The swift release of all political prisoners.
3: Die einzig tragfähige politische Lösung sei ein sofortiges Ende der Gewalt und echter Dialog, der alle Seiten einbezieht. In großen Teilen Myanmars herrscht seit dem Militärputsch ein Bürgerkrieg. Tausende sind bereits ums Leben gekommen, Millionen wurden vertrieben. Die Militärjunta hatte Anfang des Jahres Wahlen abgehalten, die von den Vereinten Nationen als weder fair noch frei bezeichnet wurden. Anfang des Monats ließ sich der ehemalige Militärchef Min Aung Hlaing, der vor 5 Jahren den Putsch gegen Suu Kyi angeführt hatte, zum Präsidenten des Landes wählen.
5: Do not give up on democracy. Democracy will return to Burma.
3: Aung San Suu Kyis Sohn ruft dazu auf, den Mut nicht zu verlieren. Irgendwann werde die Demokratie nach Myanmar zurückkehren.
5: It's been a long road, but these things take time.
0: Jennifer Johnston war das mit ihrer Reportage über Aung San Suu Kyi und Myanmar.
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6: Mit Moritz Kühn und der deutschen Nummer 1 im Tennis. Alexander Zverev hat beim Masters-Turnier in Madrid das Finale erreicht. Und zwar durch einen Zweisatzerfolg gegen den Belgier Blocks. 6:2 und 7:5. Nun wartet im Endspiel am Sonntag kein geringerer als Jannik Sinner. Der Italiener steht in der Weltrangliste ganz oben. Ganz oben in der zweiten Fußball-Bundesliga steht Schalke 04 und die Königsblauen können heute Abend mit einem Sieg gegen Abstiegskandidat Fortuna Düsseldorf die Rückkehr in die erste Liga perfekt machen. Sollte es klappen, wäre bei den Fans auch der Schmerz der vergangenen Jahre vergessen. Jan Wochner berichtet.
7: Die Stimmung auf Schalke vor einem Jahr am Tiefpunkt. Schalke verliert am letzten Spieltag der Zweitligasaison gegen die SV Elversberg und wird von den eigenen Fans mit Schmähgesängen verhöhnt.
8: Das schmerzt sehr, wird auch einige Wochen noch schmerzen. Im Heimspiel dann so eine Reaktion auch von den Fans zu bekommen. Verständlich, auch zu Recht, müssen unseren Mann stehen und dann müssen wir versuchen, den Club hier wieder nach vorne zu bringen.
7: Das geht Schalke an. Neuer Schalker Sportvorstand wird Frank Baumann. Der ehemalige Bremer will Schalke von Grund auf umkrempeln.
9: Das ist aber genau das, was mich auch in der Aufgabe gereizt hat, diese Herausforderung anzugehen und Stück für Stück eben auch ja wieder was Neues aufzubauen.
7: Baumann arbeitet beim hochverschuldeten FC Schalke mit bescheidenen Mitteln, landet aber Glücksgriffe wie den bis dahin in Deutschland völlig unbekannten Trainer Miron Muslic.
10: Jeder Trend kann auch geändert werden mit Fokus auf Dinge, die wir beeinflussen können als Mannschaft.
7: Miron Muslic zündet Schalke an, auch mit seinen feurigen Kabinenansprachen.
11: Schalke, hold your ground, don't drop back for one centimeter. And then we have the quality to punish them and get the 3 points. Come on!
12: Sonntag über, Lassme, der ist frei im Strafraum, Lassme, Lupfer, Tor!
7: Schalke wird mit kämpferischem und defensiv starkem Fußball überlegen Herbstmeister. Der Trainer bleibt bescheiden.
10: Ich trinke Apfelschorle und das gönne ich mir. Und dieser Herbstmeistertitel ist nur eine Bestätigung, dass wir auf einem guten Weg sind.
7: Im Winter dann der nächste Schritt. Schalke verpflichtet kostengünstig und clever neue Spieler, die für deutlich mehr Torgefahr stehen und einen großen Namen haben. Wie der bosnische Allstar Edin Dzeko.
13: Erstmal Glück auf Schalke ist Glück auf. Okay, muss ich lernen.
12: Da ist Dzeko, Kopfballlatte, Nachschuss, Tor! Edin Dzeko!
7: Schalke begeistert nach kurzer Anlaufzeit mit neuem Spielstil, schießt plötzlich viel mehr Tore und kann dieses Wochenende den Aufstieg endgültig klar machen.
6: Um 20.30 Uhr ist heute Abend Anpfiff Schalke gegen Düsseldorf und auf sportschau.de können Sie, wenn Sie mögen, später mit den Ohren den möglichen Aufstieg der Schalker live hören. Und wir hören jetzt mal, was in der Basketball-Bundesliga so los war beim Spiel Frankfurt gegen Bonn. Tim Brockmeier.
14: Eine handfeste Demonstration von Basketballstärke der Telekom Baskets aus Bonn, die den Frankfurt Skyliners so gut wie keine Chance ließen. 3 der 4 Viertel gingen klar und deutlich an die Gäste. Frankfurt bis auf ein kleines Zwischenhoch nicht konkurrenzfähig. Am Ende holte sich Bonn in diesem Klassenunterschiedsspiel mit mehr als 30 Punkten Vorsprung den Sieg, in Zahlen ein 72-104 aus Sicht der Hessen. Bonn, unterstützt von rund 800 mitgereisten Fans, holte damit einen wichtigen Sieg im Kampf um die direkte Playoff-Qualifikation. Für die Skyliners die 5. Niederlage in Serie. Frankfurt kommt auch zum Ende der Saison also nicht mehr auf die Beine und rangiert in der Tabelle irgendwo im Niemandsland zwischen Abstieg und Playoffs.
6: Und Platz 1 in der Hauptrunde hat sich der deutsche Meister Bayern München gesichert, und zwar durch einen 85-79 Erfolg gegen Verfolger Alba Berlin. In der Basketball-Bundesliga der Frauen steht schon der Meister fest. Keltern hat sich erneut die Krone aufgesetzt. Das Team aus Baden-Württemberg holte in der Finalserie gegen Marburg den entscheidenden 3. Sieg. Für Keltern ist es der 5. Meistertitel nach 2018, 2021, 2023 und 2025.
0: Das war Moritz Kühn mit dem Sport.
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15: Um 4.30 Uhr mit Gabriela Kühne. US-Verteidigungsminister Hexas hat angekündigt, 5.000 Soldaten aus Deutschland abzuziehen. Ein Sprecher des Pentagon sagte, der Schritt solle binnen 6 bis 12 Monaten abgeschlossen sein. Aus der Nachrichtenredaktion Lukas Knauer.
16: Präsident Trump hatte den Abzug bereits vor einigen Tagen angedroht. Zuvor hatte Kanzler Merz unter anderem gesagt, die Iraner würden die USA in den Verhandlungen über ein Ende des Krieges demütigen. Allerdings hatte sich auch schon in den Wochen davor das ohnehin angespannte Verhältnis zwischen Washington und den meisten anderen NATO-Verbündeten weiter eingetrübt. Trump hatte ihnen vorgeworfen, die Vereinigten Staaten nicht genug bei ihrem Krieg gegen den Iran zu unterstützen. Derzeit sind mehr als 36.000 US-Soldaten in Deutschland stationiert.
15: Angesichts der neuen US-Zolldrohungen hat die EU-Kommission betont, europäische Interessen im Auge zu behalten. Präsident Trump will die Zölle auf Autos und Lkw aus der Europäischen Union in der kommenden Woche auf 25% erhöhen. Aus Brüssel, Thomas Spiekhofen.
17: Man bekenne sich weiterhin vollständig zu berechenbaren und für beide Seiten gewinnbringenden transatlantischen Beziehungen, erklärte eine Sprecherin der Kommission am Abend. Wenn die USA allerdings Maßnahmen ergriffen, die nicht zu dem gemeinsamen Abkommen passten, werde man sich Optionen offen halten, um die europäischen Interessen zu schützen. Im Sommer vergangenen Jahres hatten sich die EU und die US-Regierung auf ein Abkommen geeinigt, das höchstens 15% Zoll für europäische Einfuhren in die USA vorsieht. Im Gegenzug sollen unter anderem die Zölle für US-Einfuhren nach Europa auf Null sinken.
15: Bundesfinanzminister Klingbeil drückt bei der geplanten Einkommensteuerreform aufs Tempo. Der Vizekanzler sagte der Süddeutschen Zeitung, er werde sein Reformkonzept in den kommenden Wochen vorlegen. Der SPD-Vorsitzende bekräftigte, geplant sei eine deutliche Entlastung kleiner und mittlerer Einkommen. Diese müsse aber realistisch finanziert werden und Spitzenverdiener mit sechsstelligen Gehältern ihren Beitrag leisten. Der Vertrag für die erste große Koalition in Rheinland-Pfalz steht. Heute wird er von den Gremien beider Parteien diskutiert und verabschiedet. Die CDU kommt dafür in Mainz zu ihrem Landesparteiausschuss zusammen. Erwartet werden etwa 120 Delegierte und bis zu 50 Gäste. Vor der Abstimmung sprechen Generalsekretär Steininger sowie der Parteichef und designierte Ministerpräsident Schnieder. Zum außerordentlichen SPD-Parteitag werden etwa 320 Delegierte und 130 Gäste in Nieder-Olm erwartet. Die CDU hatte die Landtagswahl mit 31,0% gewonnen. Das Wetter in Deutschland. Tagsüber anfangs sonnig, später von Westen her mehr Wolken und teils kräftige Gewitter und Schauer und Höchstwerte 21 bis 29 Grad, an der See kühler. Das waren die Nachrichten.
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0: Und uns liegen keine aktuellen Meldungen vor. Ihnen eine gute und sichere Fahrt.
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0: Im Studio ist Detlef Karg. Guten Morgen. Die USA sind Jahrzehnten eines der führenden Länder in der akademischen Forschung. Unter US-Präsident Trump allerdings sind etliche Forschungsbereiche unter Druck geraten. Manche Wissenschaftler in den USA überlegen deshalb, das Land zu verlassen. Das allerdings ist nicht immer so einfach. Der Weltspiegel-Podcast mit Janina Werner schildert diese Entwicklung an zwei natürlich nicht repräsentativen Beispielen.
18: Als Grund wurde uns genannt, dass das Programm nicht mehr mit den Prioritäten der jetzigen Regierung übereinstimme. Hier wird die Grundlagenforschung durch politische Ideologie ersetzt.
19: Das sagt John Quackenbush. Er ist Professor an der School of Public in Harvard und forscht zu Krankheiten wie Alzheimer oder Krebs. Aber durch die Trump-Regierung gehen ihm jetzt die Gelder aus, denn die Lage an den US-Universitäten unter Donald Trump hat sich verändert. Weil Studierende befürchten Abschiebungen, Wissenschaftler verlieren ihre Stellen und wichtige Forschungsprojekte werden eben gestrichen. Und das hat auch zur Folge, dass der ein oder andere Wissenschaftler die USA verlässt. Also wie ist die Situation an den Universitäten und wie gehen US-Wissenschaftler damit um? Darüber spreche ich mit Michael Strempel im ARD-Studio Paris und mit Sarah Schmidt im ARD-Studio Washington. Wie kam es eigentlich dazu, dass ihr beide ein Thema gemacht habt und über zwei Wissenschaftler aus den USA, also einmal Studio Paris und Washington, wie kam das überhaupt zusammen?
20: Eine Einladung haben wir in Paris bekommen, und zwar von der Universität Aix-Marseille. Die beiden Städte haben zusammen eine große Uni hier in Frankreich. Und die haben uns eingeladen zu einer Veranstaltung, wo wir gedacht haben, wow, das klingt interessant. Nämlich, sie würden ein Programm auflegen für US-Wissenschaftler, die jetzt wegen der Trump-Regierung aus Amerika weg wollen. Und da haben wir gedacht, hui, sowas gab's bislang vielleicht für Forscher aus Nordkorea oder aus China, also aus absoluten Diktaturen. Und jetzt wird sowas für die USA aufgelegt. Und dann sind wir da hingefahren und haben uns diese Veranstaltung, wo das Programm vorgestellt wurde, angehört. Und da waren auch US-Forscher eingeladen, die sich dafür interessiert haben, und unter anderem Lisa Hilbink, die Politologin aus Minnesota. Und die haben wir da kennengelernt und die hat gesagt, ja, sie wolle weg und sie wolle sich für dieses Programm bewerben. Und dann haben wir den Kontakt mit ihr aufgebaut. Aber dann haben wir festgestellt, es passierte erstmal lange gar nichts. Lisa kam nicht und es kamen auch keine anderen Wissenschaftler. Und da haben wir irgendwie gemerkt, so einfach scheint das nicht zu sein, mal eben schnell aus den USA wegzugehen. Und da habe ich Sarah angerufen und habe gefragt, sag mal, kannst du nicht aus eurer Perspektive auf dieses Problem gucken? Und die habe ich, glaube ich, schnell überzeugen können.
21: Ja, oder Sarah?
22: Ja. Ja, auf jeden Fall, weil ich gerade es in dieser Zeit mit Donald Trump so wichtig finde, eben zu gucken, welche Auswirkungen hat das, was hier in den USA entschieden hat, eben überall sonst auf der Welt. Und das war ja das perfekte Beispiel. Und dann haben wir hier angefangen zu recherchieren im Team und sind dann auf Professor John Quackenbush gestoßen in Harvard. Und der verlässt Harvard, weil ihm Forschungsgelder gestrichen wurden. Und das war dann die perfekte Ergänzung eigentlich zu Michaels Beispiel, weil wir eben gesagt haben, da haben wir jetzt jemanden, der nicht ins Ausland geht. Denn das ist das, was John Quackenbush tut. Er will in den USA bleiben und geht eben nicht den Weg, den Lisa geht. Und uns war wichtig, verschiedene Perspektiven eben abzubilden. Und so kam dann die Zusammenarbeit zustande.
21: Wir werden jetzt ja beide Protagonisten und Protagonistinnen auch noch mal genauer kennenlernen. Michael, jetzt hattest du gerade schon angesprochen, für Lisa war es jetzt nicht so einfach, direkt nach Frankreich zu kommen. Warum?
20: Also erstmal gab es schon noch eine Reihe formale Hürden. Man musste sich für dieses Programm auch erstmal bewerben. Also man konnte nicht einfach sagen, ich bin Professorin in den USA und ich komme jetzt, sondern die Uni Aix-Marseille hat da schon ausgewählt. Dann gibt es natürlich Visaprozeduren und so weiter. Naja, und dann ist es für die amerikanischen Forscher eine schwere Entscheidung. In Frankreich verdient man wesentlich weniger Geld. Lisa verdient hier die Hälfte von dem, was sie in Minnesota gekriegt hat. Die Ausstattung an den Universitäten ist meist gerade auch finanziell sehr viel spärlicher als in den USA. Also da muss der Leidensdruck schon groß sein. Bei Lisa war das so, sie hat sich entschieden, irgendwann zu gehen, aber bei vielen war es, glaube ich, so, dass sie gesagt haben, nee, ganz so weit bin ich noch nicht, dass ich den Schritt mache.
21: Und wie ist das denn jetzt für Sie, in einem fremden Land zu sein, zu lehren, die Sprache ja auch können zu müssen?
20: Also Lisa und ihr Mann, der mitgekommen ist, die hatten schon eine gewisse Beziehung zu Frankreich. Vor allen Dingen Lisa, die war als junge Frau schon mal hier und die kann Französisch. Und das ist wirklich eine Voraussetzung. Man muss die Sprache mitbringen, weil als Professor spricht man zu Studenten. Also wenn man da nur so sich radebrechend verständlich machen kann, das reicht nicht. Lisa spricht gut Französisch, aber sie hat uns gesagt, dass sie das immer noch stresst. Und wir haben sie begleitet zu ihrer ersten Vorlesung, da war sie ganz schön aufgeregt, weil sie Französisch reden musste.
21: Und wie ist das denn auch für die Studenten, die dann von Lisa auf einmal unterrichtet werden?
20: Also wir waren jetzt wirklich bei ihrer ersten Lehrveranstaltung dabei. Sie fängt gerade erst an und da waren eben auch Studentinnen und Studenten, die sie ja auch zum ersten Mal erlebt haben. Und was wir gemerkt haben, die finden das super, dass ihre Universität Leute wie Lisa, die jetzt in den USA sich nicht mehr frei genug fühlen, dass die aufnehmen. Und ich hatte fast das Gefühl, die sind auch so ein kleines bisschen stolz, dass Frankreich, das Land der Revolution mit einem großen Freiheitsideal, diesen US-Forschern jetzt eine neue Heimat bieten will.
18: Es ist wichtig, dass Staaten wie Frankreich diese Wissenschaftler aufnehmen, damit sie weiter angstfrei forschen können.
23: Mich beruhigt es, dass wir noch ein Ort sind, wo freie Forschung weiter ermöglicht wird.
21: Sarah, du hast ja die andere Seite dann nochmal beleuchtet und besonders die Elite-Universität Harvard ist ja in das Visier der Trump-Regierung geraten. Warum denn eigentlich?
22: Ja, das hatte ja einen relativ langen Vorlauf und da gab es verschiedene Gründe für. Zum einen hat die Trump-Regierung direkt am Anfang der Amtszeit von Donald Trump mit Executive Orders DEI-Programme, also Diversity, Equity, Inclusion, dafür steht ja DEI, also Vielfalt, Gerechtigkeit, Inklusion, in den Fokus genommen. Das war ein Grund und bei Harvard im Speziellen, es gab ja die Proteste gegen Israel. Und da hat die Trump-Regierung eben argumentiert und gesagt, dass Harvard nicht genug getan habe, jüdische Studierende zu schützen, hat Antisemitismus-Vorwürfe erhoben, eben auch gegen Harvard und hat das dann auch als Begründung genutzt, um Forschungsgelder zu streichen. Da gibt's Gerichtsverfahren, die dagegen laufen. Es gab auch eine Entscheidung eines Gerichtes, das gesagt hat, das geht so nicht. Und ja, aber das war eben ein sehr langer Prozess, angefangen Anfang letzten Jahres, der sich eben immer noch weiter hinzieht, weil es diese ganzen Gerichtsverfahren gibt. Nicht nur die Regierung gegen Harvard, sondern eben auch mit anderen großen Universitäten.
21: Und du hast ja auch einen Professor getroffen, hast du gerade schon mal auch angesprochen, der in den USA bleiben will. Warum? Oder was sind deine Gründe? Klar, wenn man jetzt Lisa hört, ist es die eine Perspektive. Jetzt wollen wir ja gerne die von dir auch noch hören.
22: Ja, und da kann ich ganz gut anknüpfen an das, was Michael von Lisa erzählt hat. Und zwar hat mir John Quackenbush zwei Gründe genannt. Der eine, ein sehr persönlicher, der ist sehr eng mit seiner Familie. Und das konnte ich auch in seinem Büro erleben. Da waren ganz viele Familienfotos. Er hat mir sehr stolz von seinem Sohn erzählt. Und der studiert gerade. Und zwar an einer sehr teuren Universität. Da kosten die Studiengebühren knapp $100,000 pro Jahr. Da ist dann alles drin, Essen, Wohnen etc. Aber ja, das musst du erstmal finanzieren. Der Professor hatte Angebote aus dem Ausland, beziehungsweise ganz konkret ein Angebot. Und da hat er gesagt, ich habe drüber nachgedacht, aber das konnte ich mir einfach nicht leisten, weil das Studium meines Sohnes so teuer ist. Und außerdem wollte er gerne in der Nähe seiner Frau bleiben, die sehr verwurzelt ist. Die leben auch dort in der Nähe von Harvard. Der zweite Grund ist aber seine Überzeugung und dazu hat er mir das erzählt.
18: In einer solchen Situation ist es am besten, selbst Teil der Lösung zu sein. Hier bleiben, für die Wissenschaft eintreten, weiterarbeiten und Leute ausbilden. Das ist fundamental.
22: Ja, genau. Also das merkte man, oder das habe ich wirklich gemerkt, dass ihm das am Herzen liegt, dass er jetzt den Wissenschaftsstandort USA nicht einfach so aufgeben will, dass er im Prinzip sagt, das ist jetzt eine sehr schwere Phase, aber am Ende geht's jetzt für mich auch darum, die Zeit dieser Trump-Administration zu überbrücken und dann einfach darauf zu hoffen, dass sich die Dinge wieder ändern und indem er da bleibt, dafür zu sorgen, dass der Schaden so klein wie möglich bleibt.
21: Lisa hatte natürlich andere Beweggründe zu gehen, ne?
20: Also ich glaube, auf der familiären Seite, und das ist ein ganz wichtiger Punkt für viele, hat es es für Lisa leichter gemacht, dass ihr Mann gesagt hat, ich komme mit. Ah, und bei ihm war es halt so, dass er, der ist Klimaforscher, aber der arbeitet nicht für eine Universität, sondern für so eine Nichtregierungsorganisation und er kann das aus dem Homeoffice machen. Und er kann das auch aus Frankreich machen. Er muss also nur in großen Abständen mal in die USA. Das hat es für Lisa sehr viel leichter gemacht. Und die Kinder sind erwachsen. Die sind schon zwei Töchter auf eigenen Beinen unterwegs. Eine ist zurzeit sogar auch in Frankreich. Da war das einfacher. Und das andere, glaube ich, ist, dass sie als Politikwissenschaftlerin das Gefühl hatte, ich stehe jetzt wirklich ganz unmittelbar mit dem, was ich hier mache, im Fokus. Und da hatte sie einfach das Gefühl, ich kann meine Forschung nicht mehr frei ausüben. Und das war dann der Beweggrund, weshalb sie gesagt hat, jetzt diese Chance ergreifen, die sich mir hier bietet, damit ich jetzt zuerst mal wieder richtig Luft holen kann.
21: Sarah, und was waren denn der Grund, warum die Forschung von deinem Professor gestrichen worden sind?
22: Ja, bei ihm ist es so, dass ein Großteil des Forschungsgeldes nicht von der Universität kommt, also er das nicht einfach hat, sondern er dafür sorgen muss, dass er Forschungsgelder aus anderen Quellen bekommt. Und dazu gehören auch Töpfe von staatlichen Institutionen. Er hatte zum Beispiel Gelder beantragt, die er über 7 Jahre bekommen hatte und die liefen aber jetzt aus und dann hat er versucht, es neu zu beantragen. So hat er mir das geschildert und eigentlich sah auch alles gut aus und dann kam aber die Nachricht, nein, das Geld ist jetzt erstmal eingefroren und er bekommt keine Forschungsgelder mehr aus diesem Topf und er hatte davon folgende Vermutung.
18: Als Grund wurde uns genannt, dass das Programm nicht mehr mit den Prioritäten der jetzigen Regierung übereinstimme. Hier wird die Grundlagenforschung durch politische Ideologie ersetzt.
22: Wir haben bei der zuständigen Behörde angefragt, beim National Cancer Institute, haben aber keine Antwort bekommen. Und ich glaube, ich muss vielleicht einmal erklären, woran er denn da eigentlich forscht. Also mit Computermodellen erforschen er und sein Team verschiedene Krankheiten, aber auch Alterungsprozesse, um es jetzt mal ganz vereinfacht zu sagen. Und da gehört eben auch Krebs zu. Und bei diesen Forschungsgeldern ging es darum, die Effekte, die das Geschlecht zum Beispiel auf die Entwicklung von Krebsarten oder auch auf Chemotherapien zum Beispiel hat, zu erforschen. Und deshalb vermutet er eben, weil er Begriffe natürlich in seinem Forschungsantrag drin hatte, die sich ums Geschlecht oder um Geschlechter drehen, dass das eben einfach nicht mehr zu dem passt, was die Trump-Regierung will. Und das passt insofern ins Bild, als dass wir das eben erleben seit Anfang letzten Jahres, als Donald Trump als Präsident ins Amt kam. Da gab es eine Executive Order, in der zum Beispiel drin stand, dass Geld von der Regierung nicht mehr benutzt werden soll, Zitat, to promote gender ideology. Also da ging es dann eben darum, dass man sagt, wir wollen hier Ideologie, die sich quasi auf die Geschlechter fokussiert, nicht mehr unterstützen. Und es gab einen großen Aufschrei in der Wissenschaftscommunity über Berichte, dass das Center for Disease Control and Prevention angewiesen hat, die Wissenschaftler, die für diese Behörde arbeiten, Begriffe wie Gender, Transgender, Pregnant Person, also schwangere Person, transsexuell, biologischer Mann, biologische Frau, nicht mehr genutzt werden sollen. Und insofern passt das, was John dann erzählt hat, doch in dieses Bild.
21: Und was glaubst du, kann Donald Trump die Wissenschaft nachhaltig beschädigen? Also wenn wir jetzt schon hören, dass Lisa ja zum Beispiel auch schon das Land verlassen hat, was glaubst du?
22: Ja klar, definitiv. Denn die USA sind ja ein großer Wissenschaftsstandort. Und da geht es ja nicht nur um die USA, sondern eben um die ganze Welt. Also das hat Professor Quackenbush eben auch nochmal gesagt. Sie arbeiten mit so vielen internationalen Wissenschaftlerinnen und Wissenschaftlern zusammen, die auch abhängig sind von seiner Forschung. Das heißt, wenn er nicht mehr weiterforschen kann, seine Computermodelle zum Beispiel nicht mehr weiterentwickeln kann, mit denen andere arbeiten, hat das Auswirkungen weltweit. Und dann ist es ja so, dass es jetzt nicht nur um die Unis geht. Eine der ersten Geschichten, die ich letztes Jahr gemacht habe, über die ich berichtet habe, war über USAID, also die Behörde für Entwicklungshilfe, die ja zerschlagen worden ist. Und da war ich in Kansas bei einer Familie, die Saatgut herstellt und verkauft. Und dort haben Wissenschaftler auch an neuem Saatgut geforscht, zum Beispiel, um es resistenter zu machen gegen Schädlinge. Und auch da sind die Gelder für gestrichen worden. Ja, und auch das ist eben was, was in den USA natürlich für Probleme sorgen wird, wenn Saatgut nicht weiterentwickelt wird, aber eben auch in vielen anderen Teilen der Welt.
21: Und vielleicht jetzt auch nochmal die Frage an euch beide. Vor einem Jahr war das Geschrei ja auch groß, es droht ein Brain Drain aus den USA. Wie erlebt ihr das jetzt in euren Ländern? Also Michael, du hast eine Professorin jetzt gefunden, aber hast du da noch was anderes bemerkt? Kommen jetzt wirklich so viele?
20: Also das war ja wirklich das Interessante bei unserer Recherche, dass wir am Anfang, als das Programm vorgestellt wurde, gedacht haben, die kommen jetzt ganz schnell. Und dann kam niemand über Monate. Und wir hatten ja immer den Kontakt mit Lisa und haben auch gemerkt, wie schwer die sich dann getan hat. Also der Schritt ist nicht so einfach, den wirklich zu gehen, auch weil die Ausstattung an den Universitäten für die Professorinnen und Professoren oft so viel besser ist in den USA. Und die familiären Gründe haben wir ja schon angesprochen. Gleichzeitig wissen wir aber, dass sehr, sehr viele, und das hat Sarah ja auch bestätigt, sich inzwischen unwohl fühlen und zumindest mit dem Gedanken spielen zu gehen. Und bei dem Programm in der Uni Aix-Marseille ist es so, die haben 31 US-Forscherinnen und Forscher ausgewählt, die nach Frankreich kommen dürfen. Davon sind neben Lisa jetzt erst drei andere hier. Aber die sagen, sie gehen davon aus, dass es in diesem Jahr noch 23 werden. Und das ist für eine Universität in Frankreich dann doch eine ganze Menge. Das heißt, es geht nicht so schnell. Es ist eine große Zögerlichkeit aus vielen Gründen da, aber das Unwohlsein in den USA, in der Wissenschaft, das ist, glaube ich, sehr, sehr deutlich zu spüren.
22: Ja, also ich kann vielleicht ergänzen, dass es gar nicht so einfach ist, Zahlen zu finden aus den USA. Es gab letztes Jahr eine Umfrage von Ende März. Da sind US-Wissenschaftler gefragt worden, ob sie darüber nachdenken, die USA zu verlassen. Und da haben 75% gesagt, ja, wir denken darüber nach. Es gibt allerdings jetzt keine neuen Zahlen, an denen man belegen könnte oder sagen könnte, so und so viel Prozent sind jetzt auch wirklich gegangen. Aber wenn man eben die mediale Berichterstattung hier verfolgt, dann hört man doch viele Aufrufe von Wissenschaftlerinnen und Wissenschaftlern, die sagen, wir müssen die USA als Wissenschaftsstandort erhalten, die sich in Zeitungsinterviews äußern oder auch in Fernsehsendern und die davor warnen, vor diesem Brain Drain weg aus den USA. Also insofern ist es auf jeden Fall ein großes Thema.
21: Und Michael, vorhin hast du ja auch schon mal so ein bisschen die Bedingungen in Frankreich angesprochen. Wie sehen die denn aus? Und zum Beispiel, kann der Partner auch einfach mitreisen? Wurden Hürden erleichtert?
20: Ich glaube, das größte Problem ist tatsächlich, dass die hier in eine europäische Forschungsrealität kommen. Und da ist man eben nicht mehr so auf Rosen gebettet wie die oft sehr wohlhabenden US-Universitäten. Lisa hat jetzt hier auch mit französischer Bürokratie zu tun. Sie hat uns gesagt, wenn ich jetzt irgendwie eine Dienstreise mache, was muss ich jetzt hier für viele Anträge stellen? Und dann guckt mal ganz genau, ob das auch nicht so teuer wird. Also das war sie alles schon komfortabler gewohnt. Und die wohnen hier auch in einer sehr kleinen Wohnung. Das ist zwar charmant in der Mitte von Aix-en-Provence, aber die hatten in Minnesota ein großes Haus. Also der Leidensdruck muss schon groß sein. Und Lisa hat ja auch gesagt, wir werden ja nicht gefoltert oder eingesperrt, sondern es geht jetzt darum, dass unsere Arbeit total eingeschränkt ist und dass wir uns da nicht mehr frei fühlen. Aber das ist noch was anderes, als wenn man sagt, ich muss so schnell wie möglich weg, weil sonst komme ich hier ins Gefängnis. Ich glaube, das erklärt auch ein bisschen die Zögerlichkeit.
22: Ja, und da kann ich vielleicht ergänzen, es kommt vermutlich auch sehr aufs Forschungsfeld an. Wäre jetzt zumindest mein Eindruck aus dem, was ich mit John erlebt habe. Der hatte jetzt keine Sorge vor persönlichen Attacken oder so. Also dessen großes Problem war eben einfach das Geld und die Finanzierung seiner Forschung. Und dann ist es vielleicht auch leichter, hier zu bleiben.
21: Und Präsident Macron ist ja auch oft sehr outspoken. Hat er denn noch andere Programme jetzt auf den Weg gesetzt, um vielleicht noch Wissenschaftler anzuwerben?
20: Tatsächlich ist das, was wir jetzt ausgewählt haben, ein Programm von einer Universität. Andere französische Universitäten haben auch eigene Programme. Und Macron hat sie ermutigt und hat gesagt, wir müssen die klügsten Köpfe hier nach Frankreich holen. Also er hat die Forschungseinrichtungen quasi motiviert, die US-Wissenschaftler hier auch anzuwerben. Also es werden auch an anderen Universitäten, von Toulouse weiß ich das zum Beispiel und auch hier in Paris, wo wir ja viele Universitäten haben, die erwarten schon auch US-Forscher. Aber es ist eben nicht der Riesenexodus, sondern das kommt so Schritt für Schritt.
22: Ja, und ergänzend fand ich noch ganz interessant, das las ich während meiner Recherche, dass es eine Untersuchung gab, wo geguckt wurde, wie viele wissenschaftliche Veröffentlichungen kommen aus den USA und zum Beispiel aus China. Und da zeigte sich ganz deutlich, dass China mittlerweile wirklich vorne liegt, obwohl in den USA auch immer mehr Forschungsergebnisse veröffentlicht werden, aber dass da China einfach ein riesig großer Player ist. Und das ist eben auch hier eine Sorge in den USA, dass man da abgehängt wird.
21: Sarah, wie ist denn die Stimmung in den USA? Interessiert dieses Thema an den Unis jetzt nur auch Studierende oder ist das auch trotzdem großes Thema in den Medien? Reden die Menschen auf der Straße darüber?
22: Ja, ich habe ja eben schon gesagt, in den Medien ist das immer mal wieder ein Thema. Am Anfang der Amtszeit habe ich tatsächlich erlebt, dass es viele Demonstrationen gab, wo es eben auch um die Wissenschaft geht. Das war aber vor allem fokussiert auf Doge. Wir erinnern uns an Elon Musk und Streichung und eben auch die Entlassung bzw. Beurlaubung von Menschen, die eben für die Regierung arbeiten. Und da waren auch Forscherinnen und Forscher dabei und da gab es viele Demonstrationen. Das ist jetzt nicht mehr so. Insofern ist es so ein bisschen schwer zu sagen, wie jetzt die Menschen, die nicht direkt betroffen sind, darüber denken. Im Moment haben die Leute einfach andere Themen. Also wenn man sich die Umfragen anguckt, was die Leute vor allem beschäftigt, dann ist das die Krankenversicherung, die einfach teurer geworden ist. Auch nochmal Inflation, grundsätzlich die Wirtschaft, die Staatsverschuldung, die Schere zwischen Arm und Reich. Also da kommt jetzt die Sorge um die Wissenschaft oder die USA als wissenschaftlichen Standort nicht vor.
21: Und wie ist das in Frankreich, Michael? Wird darüber viel berichtet oder ist es auch eher, dass man auf die eigenen Themen schaut?
20: Naja, also an Trump kommt man nicht in vorbei. Europa nirgendwo vorbei, auch in Frankreich nicht. Und obwohl Frankreich jetzt eigentlich nicht als Land gilt, was übertrieben viel sich nur um Nachbarn kümmert, die haben schon immer ihre eigenen Themen im Fokus, aber an Trump kommt man wirklich nicht vorbei. Jetzt ist es aber auch so, seit der auch ein Präsident ist, der Krieg führt, weiß man ja gar nicht, wo man überall hingucken soll. Also auf das, was er international anrichtet oder auf das, was er national gerade beispielsweise eben an den Universitäten macht. Da jagt ein Ding das andere. Und Lisa hat uns auch gesagt, sie glaubt, das ist so ein bisschen auch das Prinzip. Man hält eigentlich die Öffentlichkeit ständig unter Stress mit dem, was da passiert. Und dann geraten auch solche Themen wie die Politik gegen die Universitäten auf einmal in den Hintergrund, weil man beschäftigt sich ja jetzt mit dem Irankrieg.
22: Und das kann ich nur bestätigen. Ich meine, da sind wir natürlich auch Teil von, ja, ich als US-Korrespondentin. Wir sind halt so damit beschäftigt, die Tagesaktualität abzubilden und alles, was da gerade passiert, dass es manchmal tatsächlich schwierig ist, an all den anderen Themen, die aber auch so relevant sind, dran zu bleiben. Wir versuchen das natürlich, aber dieses Flood the Zone, wie man das nennt, das, was Michael gerade beschrieben hat, das funktioniert ehrlicherweise gut. Und deshalb war ich so froh, als Michael mich eben kontaktiert hat und gesagt hat, hey, wir haben hier eine super Story und sollen wir das nicht auch noch aus US-Perspektive beleuchten? Weil wie gesagt, ich glaube, das ist super, super wichtig, dass wir erstens uns auch immer nochmal Themen angucken, die jetzt dann gerade vielleicht nicht das Top-Thema sind und hinter einem Krieg im Iran verschwinden und dann eben auch so einen allumfassenden Blick haben über die Ländergrenzen oder über die Kontinente hinweg.
21: Also ich habe jetzt aus unserem Gespräch verstanden, dass noch nicht so viele weggegangen sind. Oder wie würdet ihr euer Fazit nach dieser Recherche ziehen?
20: Also ich würde sagen, der große Brain Drain ist es noch nicht, aber die Sorge und die Unzufriedenheit bei den US-Wissenschaftlern ist nach wie vor riesengroß und man weiß nicht so richtig, was da jetzt noch folgen wird.
0: Das war der Weltspiegel-Podcast mit Janina Werner und den Korrespondenten Michael Strempel und Sarah Schmidt. Und den angesprochenen Film zum Thema Wissenschaft unter Trump finden Sie in der ARD-Mediathek.
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0: Kein Bundeskanzler vor mir hat so etwas ertragen müssen, sagte Kanzler Friedrich Merz zum Spiegel. Gemeint hat er die Anfeindungen gegen seine Person auf Social Media. Ist er zu dünnhäutig oder hat er recht, wenn er sich beschwert, zumal das Echo auf seine Aussagen oft unter die Gürtellinie geht? Alexander Labuda vom Mitteldeutschen Rundfunk findet, die Aussage des Kanzlers ist kaum ernst zu nehmen.
2: Sie ist allein deshalb unsinnig, weil es während der Amtszeit der meisten seiner Vorgänger gar kein Facebook oder X gab. In der Amtszeit von Gerhard Schröder, mit der sich Merz verglich, bestimmten Bild, Bams und Glotze die Debatte, wie der heutige Altkanzler selbst einmal formulierte. Abgesehen davon wird Schröder all das, was im Zuge der Hartz-Reform auf ihn niederging, wahrscheinlich auch nur schwer erträglich gefunden haben. Man könnte sich noch länger an Merz' Aussage abarbeiten, die von den Spiegel-Redakteuren in Erwartung der Empörungswelle professionell als Überschrift ausgewählt wurde. Man könnte etwa hinweisen auf Helmut Kohl, der in Halle einst mit Eiern beworfen wurde, auf Angela Merkel, die am symbolischen Galgen hing, oder auf den Vizekanzler Robert Habeck, den eine aufgeputschte Menge in jüngerer Vergangenheit nicht von der Fähre ließ. Schließlich muss man außerdem leider feststellen, dass Menschen im Internet so stark wie noch nie mit Hass übergossen werden, erfährt heutzutage fast jede öffentliche Person. Dazu muss man nicht Kanzler sein.
0: Meint Alexander Labuda vom Mitteldeutschen Rundfunk und der Berliner Tagesspiegel schreibt, in manchen Punkten mag Merz recht haben, aber es dringen hauptsächlich die wehleidigen Passagen durch. So sieht es auch die Leipziger Zeitung.
21: Das Mimimi von Friedrich Merz, besonders dieses »Kein Bundeskanzler vor mir hat so etwas ertragen müssen«, hat schon fast etwas Trumpeskes an sich. Wie Trump stellt sich auch Merz gern als der Einzige dar, wenn schon nicht als der Beliebteste, dann wenigstens als das Gegenteil. Wozu soll das gut sein?
0: Das waren die Standpunkte heute, zusammengestellt von Martin Seiler.

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1: Um 5 Uhr mit Gabriela Kühne. Das US-Verteidigungsministerium hat angekündigt, etwa 5000 Soldaten aus Deutschland abzuziehen. Solche Drohungen hat es ja seit der ersten Amtszeit von Präsident Trump gegeben. Unsere Washington-Korrespondentin Anne Schneider zu der Frage, wie ernst der jetzige Schritt zu nehmen ist.
2: Ja, ich denke, dass man die Drohung diesmal deutlich ernster nehmen muss als früher. In Trumps erster Amtszeit hatte ja das Verteidigungsministerium den Abzug gebremst. Dann ist Joe Biden an die Macht gekommen und hat das Ganze wieder gestoppt. Jetzt liegt aber eine Entscheidung des Pentagon vor, inklusive einem konkreten Zeitplan für den Abzug, nämlich 6 bis 12 Monate. Die Medien hier in den USA werten das auch ganz klar als politisches Signal, eben wegen der immer weiter wachsenden Spannung zwischen Trump und den Verbündeten in Sachen Irankrieg.
1: US-Präsident Trump sorgt mit seiner Drohung, die Zölle auf Autos und Lastwagen erhöhen zu wollen, erneut für Streit. Die EU droht bereits mit Gegenmaßnahmen, falls der US-Präsident die Zollerhöhungen tatsächlich durchsetzt, und Wirtschaftsexperten warnen vor erheblichen Folgen auf beiden Seiten. Aus der Nachrichtenredaktion Nils Hansen.
3: Höhere Zölle würden die europäischen Autobauer hart treffen. Und das in einer Lage, die ohnehin angespannt ist, heißt es vom Verband der Automobilindustrie. Ähnlich äußert sich der Deutsche Außenhandelsverband. Weitere Zollerhöhungen würden den transatlantischen Handel erheblich belasten. Obwohl sich die USA und die EU eigentlich auf Zölle in Höhe von 15% geeinigt haben, will Trump die Abgaben auf Autos und Lastwagen auf 25% erhöhen, weil sich die EU seiner Ansicht nach nicht an das Handelsabkommen hält. Inwiefern genau, ließ er aber offen.
1: Bundesfinanzminister Klingbeil drückt bei der geplanten Einkommensteuerreform aufs Tempo. Der Vizekanzler sagte der Süddeutschen Zeitung, er werde sein Reformkonzept in den kommenden Wochen vorlegen. Aus der Nachrichtenredaktion Ulrike Ufer.
4: Der SPD-Vorsitzende bekräftigte, geplant sei eine deutliche Entlastung kleinerer und mittlerer Einkommen. Wörtlich erklärte Klingbeil, diejenigen, die jeden Tag den Laden am Laufen halten, müssen am Ende mehr in der Tasche haben. Diese Entlastung müsse aber realistisch finanziert werden und Spitzenverdiener mit 6-stelligen Gehältern ihren Beitrag leisten. Kanzleramtschef Frei will nach eigenen Worten bei der geplanten Reform ebenfalls möglichst viele Steuerzahler entlasten. Frei sprach sich in der Neuen Osnabrücker Zeitung zugleich dagegen aus, diese als reine Umverteilung zu gestalten.
1: Das waren die Nachrichten. Das Wetter in Deutschland. Tagsüber anfangs sonnig, später von Westen her mehr Wolken und teils kräftige Schauer und einzelne Gewitter. Höchstwerte 21 bis 29 Grad, an der See kühler. Am Sonntag im Südosten zeitweise heiter, sonst Richtung Norden und im Bergland vereinzelt Schauer, bei 17 bis 30 Grad. Es ist 5.03 Uhr.
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5: Zunächst eine Meldung für den LKW-Fernverkehr. A3 Zürich Richtung Basel zwischen Basel-Euro-Airport und Grenzübergang Basel-Saint-Louis. Gesperrt für LKW. Es ist mit großen Verzögerungen zu rechnen wegen des gestrigen Tages. In Frankreich wurde und wird der Schwerverkehr nicht abgefertigt. Und die A43 Recklinghausen-Wuppertal ist zwischen Kreuz Recklinghausen und Bochum-Riemke in beiden Richtungen bis Sonntag früh gesperrt. Dort wird eine Brücke abgerissen. Soweit der Verkehr, Ihnen eine gute Fahrt.
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5: Und die kommt vom Norddeutschen Rundfunk mit Detlef Karg heute im Studio. Guten Morgen. Die USA haben angekündigt, Soldaten aus Deutschland abzuziehen. Von rund 5000 ist die Rede, die in den kommenden 6 bis vielleicht 12 Monaten verlegt werden sollen. Wohin, ist aber noch unklar. Gleichzeitig droht Washington nun auch mit hohen Strafzöllen gegen die EU und damit auch gegen deutsche Autos. Mein Kollege Lukas Knauer aus der ARD-Infonacht hat die Nachrichten im Blick. Starten wir mit dem möglichen Truppenabzug. Wie groß wäre dieser Einschnitt konkret?
6: Also in absoluten Zahlen klingt das erstmal viel. 5000 Soldaten, wenn man es ins Verhältnis setzt, relativiert sich das etwas. Aktuell sind zwischen 35.000 und 39.000 US-Soldaten in Deutschland stationiert. 20 Einrichtungen gibt es ungefähr. Das heißt, etwa jeder achte Soldat soll gehen. Wohin ist noch gar nicht ausgemacht. Das wäre spürbar, ein klares Signal aus Washington an die deutsche Regierung, aber eben kein grundlegender Rückzug der US-Streitkräfte aus Deutschland.
5: Deutschland bleibt also weiterhin ein zentraler Standort?
6: Ganz klar, ja. Deutschland ist seit Jahrzehnten ja ein logistisches Drehkreuz für die US-Streitkräfte. Hier sind Truppen, Waffen und Flugzeuge stationiert. Es werden Drohnen gesteuert oder auch Verletzte versorgt. In Deutschland gehören dazu das US-Oberkommando für Europa in Stuttgart und das Drehkreuz der US-Luftwaffe. Das ist der Flugplatz Ramstein in Rheinland-Pfalz. Von hier aus werden Einsätze organisiert, etwa im Nahen Osten.
5: Donald Trump hatte ja bereits in seiner ersten Amtszeit von 2017 bis 2021 mit einer Reduzierung der Truppen in Deutschland gedroht. Als Grund für die Maßnahme nannte er damals die aus seiner Sicht mangelnden deutschen Militärausgaben. Joe Biden hat das dann gestoppt. Warum also jetzt dieser Schritt, dieser neue Versuch?
6: Ja, also offiziell heißt es aus dem Pentagon, das sei das Ergebnis einer strategischen Überprüfung der Truppenverteilung. Inoffiziell spielt aber die Politik eine große Rolle. Präsident Trump hatte so einen Schritt schon länger ja angedroht, unter anderem wegen aus seiner Sicht zu niedrigen deutschen Verteidigungsausgaben, wie du gesagt hast.
5: Ja, die sind ja mittlerweile deutlich gesteigert worden. Hat das vielleicht auch eher mit der Kritik vom Bundeskanzler Merz an Trump zu tun?
6: Ja, das ist wohl zu vermuten. Trump hat Merz ja unter anderem wegen dessen Haltung zur US-Politik gegenüber dem Iran scharf angegriffen. Und er war wohl auch nicht gerade erfreut darüber, dass der Bundeskanzler gesagt hat, die Iraner würden die USA in den Verhandlungen zur Beendigung des seit 2 Monaten andauernden Krieges demütigen. Also der mögliche Truppenabzug wirkt deshalb so wie so ein politisches Signal. Also die USA erhöhen den Druck auf Deutschland.
5: Ja, und dieser Druck beschränkt sich ja nicht nur aufs Militär. Wir haben ja auch gehört, die USA wollen die Zölle auf Autos aus der EU anheben, ganz anders als im Vertrag mit der EU vereinbart. Was würde das konkret bedeuten?
6: Also höhere Zölle machen deutsche Autos in den USA deutlich teurer. Das könnte die Nachfrage drücken, Umsätze kosten und am Ende auch Arbeitsplätze betreffen. Trump hat nämlich angekündigt, die Zölle auf Autos aus der EU auf 25% zu erhöhen. Und das trifft Deutschland besonders hart, weil ja die deutsche Autoindustrie einen großen Teil der Exporte in die USA ausmacht. Und wir bekommen ja mit, dass die deutsche Autoindustrie gerade angeschlagen ist.
5: Soweit Lukas Knauer aus unserer ARD-Infonacht-Redaktion. Seit gestern gilt in Deutschland der sogenannte Tankrabatt. Kritiker bescheinigten dieser Maßnahme der Bundesregierung bereits vorab, sie werde nicht wirken. Wie sah es nun gestern aus? Am Morgen und Vormittag waren die Preise tatsächlich niedriger. Mittags kam dann eine Erhöhung, die das Ganze dann aber auffraß. Die Tankstellen argumentieren aber auch, dass die Treibstoffe bereits besteuert eingekauft worden sind. So wird sich wohl erst im Lauf der kommenden Woche zeigen, wenn neue Tranchen eingekauft werden, wie sehr die Preise sinken. Allerdings kostet ein Fass der Rohölsorte Brent derzeit ohnehin über 110 Dollar. Und erst wenn dieser Preis wieder auf ein einigermaßen erträgliches Vorkriegsniveau absinkt, werden auch die Tankstellenpreise natürlich dauerhaft sinken. Meine NDR-Kollegin Sabine Rhein hat dazu mit Christoph Tietgen vom ADAC gesprochen und ihn zunächst gefragt, ob die Preise wirklich um die von der Regierung angegebenen rund 17 Cent pro Liter gesunken waren.
7: Nein, um diese 17 Cent ging es nicht runter. Das haben die Mineralölkonzerne ja im Vorfeld schon angekündigt. Die haben gesagt, die Energiesteuer wird ja an der Refinerie fällig, nicht erst an der Zapfsäule. Das heißt also, die haben noch den teuren Sprit im Tank und das wird erst sukzessive nach und nach weitergegeben. Deswegen ging es heute erstmal nur morgens ja so um 10, 11 Cent runter. Um 12 allerdings, wegen der 12-Uhr-Regel, ging es dann um die gleiche Anzahl an Cent wieder nach oben. Das heißt also, die Ersparnis war, wenn man am Mittag getankt hat, gleich null. So, jetzt momentan geht's wieder runter. Wir befinden uns jetzt so im Bereich von morgen, also dass sie ungefähr um 10 Cent, ungefähr Pi mal Daumen, billiger sind als gestern. Jetzt muss man gucken, wie entwickelt sich der Preis weiter heute Abend, morgen früh und vor allen Dingen morgen Mittag. Wie weit geht es dann wieder hoch?
8: Nach der Logik, die Sie anfangs beschrieben haben, die Mineralölkonzerne angehen, müsste es ja dann eigentlich nach den 2 Monaten auch erst sukzessive wieder hochgehen.
7: Das müsste so sein, dass es wieder sukzessive hochgeht. Doch erinnern wir uns, vor 4 Jahren, wo es schon mal einen Tankrabatt gab, da müssen magischerweise über Nacht Tausende von Lastwagen mit Sprit unterwegs gewesen sein. Denn just als der Tankrabatt damals auslief, war am nächsten Tag sofort die Preise wieder oben. Das darf jetzt natürlich nicht sein. Und wenn das so ist, dann muss das Kartellamt eingreifen. Das ist ja momentan etwas machtlos, schaut es dem zu. Die Meldungen, die gemacht werden, werden nicht wirklich verfolgt. Und deswegen können die Mineralölkonzerne momentan eigentlich machen, was sie wollen. Der hohe Spritpreis, den es jetzt gerade gibt, der ist durch nichts gerechtfertigt. Da ist noch Luft nach unten. Der Ölpreis, der momentan da ist, der Dollarwechselkurs, gibt den hohen Spritpreis, der jetzt gerade an den Zapfsäulen verlangt wird, nicht her. Das muss nach unten.
8: Das heißt, die Behörden haben eigentlich fast gar keine Chance zu erkennen, welche Preise beim Einkauf tatsächlich bezahlt wurden, welche schlicht die Gewinne erhöhen.
7: Naja, also das Problem bei der Spritpreiserstellung ist ja, dass das so eine Art Blackbox ist. Da sind 1000 Faktoren, die da reinspielen. Keiner weiß eigentlich genau, wie der richtig zustande kommt. Und die Meldungen, die bei der Preistransparenzstelle vom Bundeskartellamt gemacht werden, die werden zwar an die Landesbehörden, die müssen es dann nämlich verfolgen, weitergeleitet, also welche Tankstellen jetzt dagegen verstoßen haben, nur da versammelt das bisher. Das heißt also, selbst wenn man jetzt meldet einen zu hohen Preis, dann wird erst in Monate später, erst wenn überhaupt, eine Konsequenz folgen. Und das ist natürlich bitter.
8: Herr Tietgen, der Mai ist ein Monat mit viel privatem Verkehr, langen Wochenenden, viele Loks ans Meer oder an andere schöne Plätze. Rechnen Sie damit, dass die Spritpreise am Montag, wenn der Alltag sozusagen nach dem ersten langen Wochenende beginnt, wieder weiter sinken?
7: Er muss bis dahin sinken, weil bislang sind die 17 Cent noch nicht an der Zapfsäule angekommen.

0: doch noch relativ hochpreisig. Und wenn ich gerade zum Beispiel in Mecklenburg-Vorpommern auf dem flachen Land lebe, da gibt es kaum Möglichkeiten, das Auto zu laden. Wenn ich die Möglichkeit nicht habe, bleibe ich beim Verbrenner. Das heißt also, das Thema Spritpreis wird uns auch erhalten bleiben. Und da muss halt das Kartellamt eingreifen. Und wir werden auf jeden Fall ein waches Auge drauf haben.
1: Sagt Christoph Tietgen vom ADAC. Und damit kommen wir zur Wettervorhersage für heute Samstag, den 2. Mai. Im Westen und Nordwesten ist es zunehmend bewölkt, sonst verbreitet sonnig und trocken. Ab dem frühen Nachmittag im Westen und Nordwesten dann aufkommende Schauer und einzelne, teils kräftige Gewitter. Höchstwerte 25 bis 29 Grad, im äußersten Nordwesten kühler, an den Küsten bei auflandigem Wind kaum 20 Grad. Die Temperaturen deutscher Städte zur Stunde: in Kiel 12 Grad, Hamburg 14 Grad, Rostock 5 Grad, in Hannover 11 Grad, Berlin 8 Grad, Kassel 6 Grad, in Münster und Köln je 10 Grad, Frankfurt am Main 8 Grad, Erfurt und Saarbrücken 6 Grad, in Nürnberg 5 Grad, in Dresden 6 Grad, Stuttgart 7 Grad, Freiburg 7 Grad und München meldet 6 Grad. Und wir blicken kurz auf die Uhr. Es ist 5.13 Uhr.
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1: Kinder predigen und sammeln Follower. In Brasilien sorgen sogenannte Kidfluencer und andere junge Menschen für mächtig Wachstum in den evangelikalen Kirchen. Diese wachsen seit den 1980er Jahren kontinuierlich und manche Beobachter gehen davon aus, 2050 könnte Brasilien als bisher größtes katholisches Land der Welt mehrheitlich evangelikal sein. Und die Kidfluencer nutzen natürlich Social Media, um ihre Botschaften zu verbreiten. Sie haben damit Erfolg, aber es gibt auch Kritik an dieser Entwicklung. Anne Herberg hat die derzeit erfolgreichste religiöse Kidfluencerin Brasiliens beobachtet. Espírito, Espírito.
3: 200 Gläubige sind an diesem Abend in die evangelikale Kirche Gnadentempel im ländlichen Hinterland von Sao Paulo gekommen. Dort wird gleich sie auftreten, Pastorin Esther Souza. Ihr denkt, Gott hat euch verlassen, aber seht her, er hat euch nicht verlassen. Er hat nur auf den richtigen Zeitpunkt gewartet, um ein großes Wunder in eurem Leben zu vollbringen. Es ist ihre eigene Geschichte, die sie hier erzählt. 3 Monate lag Esther einst auf der Intensivstation, ihre Nieren versagten. Das Warten auf eine Spenderniere, jeden Tag Dialyse, die Ärzte gaben ihr damals, vor 6 Jahren während der Pandemie, kaum Überlebenschancen. Doch, sagt sie dann, blickt ins Publikum, streckt den Finger gen Himmel, nun kommt ihre Botschaft. Sie erzählt von ihrem übernatürlichen Moment. Der Mensch, die Ärzte setzten bereits den Schlusspunkt unter mein Leben. Gott machte daraus ein Komma. Damit du wachsen kannst, sagte er, und predigen kannst, wer ich bin. Der Arzt der Ärzte. Dass ich rette, heile und befreie. Dass ich der Einzige bin, der diesen Kampf für dich gewinnen kann. Liebe Gemeinde, deswegen bin ich hier, um dir das zu sagen. Einige jubeln, andere schluchzen. Ein junger Mann bricht wie in Trance auf dem Boden zusammen. Eine andere Frau beginnt zu zittern, bricht in Tränen aus. Esther kommt zu ihr, nimmt sie in den Arm. Später wird die Predigt auf ihren Social-Media-Kanälen zu sehen sein. Dort hat sie mehr als 1 Million Follower. Esther Souza ist 9 Jahre alt und die erfolgreichste religiöse Kidfluencerin Brasiliens. Mini-Prediger wie sie tragen zum Boom der evangelikalen Kirchen bei. Ihre Mitgliederzahl hat sich seit den 1980er Jahren vervierfacht. 2050, so glauben Demografen, könnte Brasilien, das bisher größte katholische Land der Welt, mehrheitlich evangelikal sein. Und während der katholischen Kirche das Personal fehlt, kann bei den Evangelikalen jeder Pastor werden. Auch ein Kind, sagt Vania Sierra, die an Rios staatliche Universität zum Thema forscht. Kinderprediger gab es schon immer, besonders bei kleinen Kirchen in der Peripherie.

0: Das Außergewöhnliche wird als Zeichen der Offenbarung von Gottes Macht gesehen. Die Kinderprediger verkörpern diese unerklärliche Spiritualität. Aber heute geht es nicht mehr nur darum, das Evangelium zu verkünden. Inhalte werden direkt für soziale Medien produziert. Das befeuert die Reichweite. Doch was macht das mit den Kindern? Kritiker warnen, die Gefahr werde unterschätzt. Landesweit bekannt wurde der Fall des 14-jährigen Mini-Predigers Miguel, der vorgab, schwere Krankheiten wie Leukämie heilen zu können. Danach wurde er als Antichrist beschimpft, erhielt Drohungen, bis Brasiliens Kinderschutzrat seine Accounts sperren ließ. Zurück zu Esther. Einige Stunden vor der Messe, am Sonntagvormittag, bei den Sousas zu Hause. Esther probt mit Freunden Tanzvideos, die geborene Entertainerin. Sobald die Kamera an ist, knipst sie das Lächeln an, ist sofort in ihrer Rolle. Ihre Eltern, beide selbst Pastoren, sehen ihr Lächeln zu. Was Social Media angeht, ist ihr das Ausmaß ihrer Reichweite nicht bewusst. Sie hat keinen Zugriff auf Videokommentare, sie hat überhaupt keinen Zugriff. Ich organisiere das alles, auch ihre Agenda. Und wir achten sehr genau darauf, dass es nicht zu viel wird. Wir wollen, dass sie das Kind sein kann, das sie ist. Ich will, dass sie diese Lebensphase genießen kann. Dann aber ist es Zeit, sich fertig zu machen für den Gottesdienst am Abend. Esther setzt sich an einen rosa Schminktisch, ein Geschenk von einer Anhängerin, genauso wie die Kästchen mit Make-up, Rouge und Lipgloss. Alles Geschenke. Esther tauscht die bunte Stoffhose gegen einen braunen Hosenanzug. Die Mutter kämmt ihre Locken streng zurück. Sie beginnt sich zu schminken. Jetzt beginnt die Veränderung. Gerade ist sie noch herumgehüpft und jetzt wirkt sie reifer, oder? Esther das Kind, Esther die Pastorin. Nicht wahr, mein Liebling? Ja, Mama, um zu predigen, müssen wir uns benehmen. Gläubige waren an diesem Abend da. Wie immer nach einem evangelikalen Gottesdienst gehen danach Mitarbeiter herum, sammeln den sogenannten Zehnten ein. Eine Spende, zahlbar in bar, per Kreditkarte oder Online-Überweisung. Also doch alles nur fürs Geschäft? Esthers Vater, Pastor Lukas, ist solche Fragen gewohnt. Er schüttelt geduldig den Kopf. Die Bibel sagt, ehre den Herrn, deinen Gott, und er wird deine Scheune füllen. Spende den Zehnten. Das ist das Gesetz von Saat und Ernte. Von dem Moment an, als meine Familie anfing, den Zehnten zu zahlen, hat sich unser Leben komplett verändert. Es ist 12 Uhr Mitternacht, als die Familie schließlich nach Hause fährt. Esther gähnt. Am nächsten Morgen hat sie wieder Schule.
1: Eine Reportage war das von Anne Herberg. Wir kommen zurück ins Inland. In diesem Jahr sind weniger Menschen abgeschoben worden als zu Beginn des letzten Jahres. Das zeigen die Zahlen der Bundesregierung. Rund 4.800, im vergangenen Jahr 6.500. Für Menschen, die aus Afghanistan nach Deutschland gekommen sind und hier Täter geworden sind, ist es wahrscheinlicher geworden, abgeschoben zu werden. Denn die deutschen Behörden arbeiten eng mit den Taliban in Kabul zusammen. Recherchen zeigen auch, jüngst wurden afghanische Staatsbürger in Deutschland Taliban-Diplomaten vorgeführt, um eine Abschiebung zu ermöglichen. Mehr dazu von Peter Hornung.
2: Julius Bockholt habe so etwas noch nie erlebt, sagt er.
3: Dass ich in so kurzer Zeit mit so einem Druck diese Vorführung hatte, in so vielen Verfahren.
2: Julius Bockholt ist Rechtsanwalt und er vertritt Afghanen, die abgeschoben werden sollen. Seine Mandanten sollen vorgeführt werden bei einer afghanischen Delegation zur Feststellung ihrer Identität. Diese afghanische Delegation, das sind Diplomaten der radikal-islamistischen Taliban.
3: Es ist eine vermeintliche Regierung, die nicht anerkannt ist, der man nirgendwo vertraut hat, aber die dann irgendwie Identitäten feststellen.
2: Vergangenen Sommer waren zwei Vertreter der Taliban in Deutschland als Diplomaten akkreditiert worden. Sie sollten, das sagte die Bundesregierung immer wieder, Abschiebungen nach Afghanistan ermöglichen. Und genau das tun sie jetzt. Bundesinnenminister Dobrindt sagte vergangene Woche:
4: Wir haben Ende letzten Jahres begonnen mit den Abschiebungen nach Afghanistan. Die finden zurzeit fast wöchentlich auch statt. Die Vereinbarungen, die wir mit den Zuständigen in Afghanistan, den Verantwortlichen in Afghanistan getroffen haben. Sie stehen und sie sind funktionsfähig.
2: das abgeschoben wird, darüber spricht Minister Dobrindt gerne. Schmallippig würden Dobrindts Ministerium und die beteiligten Bundesländer aber, wenn es um die konkrete Zusammenarbeit mit den Radikal-Islamisten geht. Nach NDR-Recherchen wurden seit Februar viele Dutzend afghanische Staatsbürger den beiden Taliban-Diplomaten vorgeführt, bei mehreren Terminen in der Bonner Außenstelle des Bundesamts für Migration und Flüchtlinge und am Berliner Flughafen BER. Einem Team des ZDF-Magazin Royal ist es Mitte April gelungen, einen solchen Termin in Bonn auch filmisch zu dokumentieren. Erst fuhren zahlreiche Justizfahrzeuge vor, in denen offenbar Afghanen saßen, und nach mehreren Stunden dann verließ eine dunkle Limousine des afghanischen Generalkonsulats das Gelände. ZDF-Bilder zeigen einen Diplomaten der Taliban, wie er lachend den Pförtner grüßt. Fragt man nach bei den Beteiligten dieser Aktion, dann berufen sie sich weitgehend auf Geheimhaltung, um künftige Abschiebungen nicht zu gefährden. Eine Sprecherin des Bundesinnenministeriums betonte, es habe sich bei den Vorführungen um bundespolizeiliche Maßnahmen gehandelt. Aus Kreisen der Bundesländer hieß es, man sei gehalten, der Presse gegenüber möglichst wenig zu diesem Thema zu sagen. Priorisiert würden zwar Straftäter für die Abschiebung vorbereitet, die Behörden hätten darüber hinaus aber auch alleinstehende Männer im Visier, die nicht gegen Gesetze verstoßen haben. Die Zusammenarbeit mit den Radikal-Islamisten, für die linken Bundestagsabgeordnete Clara Bünger ein Skandal.
5: Auf der einen Seite haben wir die Taliban, die täglich Menschenrechte verletzen, die vor allen Dingen Frauen und Mädchen in Afghanistan massivst unterdrückt. Und auf der anderen Seite haben wir eine Bundesregierung, die genau mit dieser Terrororganisation Deals macht für Abschiebung. Und damit legitimiert sie ja die Taliban.
2: 138 Afghanen seien seit vergangenen Sommer abgeschoben worden, teilte das Bundesinnenministerium diese Woche dem AD Hauptstadtstudio mit. Zuletzt waren es 25, die am Dienstag auf einem Charterflug nach Kabul saßen. Klar ist, mit Hilfe der Taliban-Diplomaten wurden und werden zahlreiche weitere Afghanen für die Abschiebungen bereit gemacht.
1: Peter Hornung informierte. Wir kommen zu einem ganz anderen Thema. Hessen ist ein großer Pharma-Standort. Die Branche prägt diesen Standort wie kaum eine andere. Hier sitzen nationale und internationale Konzerne. Es wird viel geforscht und produziert. Aber der Druck wächst natürlich auch, denn der Wettbewerb wird härter. Die Preise sind in der Diskussion und es kommt die Reform der Krankenkassenfinanzierung in Deutschland, die ja Einsparungen bringen soll. Für die Pharmaindustrie etwa sollen höhere Herstellerabschläge durchgesetzt werden. Das sorgt natürlich für Kritik bei den Herstellern. Da hat sich Petra Boberg einmal umgehört.
6: Wir haben die Talente, wir haben die starke Universitäten, Ausbildungslandschaft. Wir haben eine starke Wissenschaft und Forschung mit unseren Partnern, auch den Universitätskliniken. Und wir haben eine kritische Größe der Industrie, auch eine starke Logistik.
7: Florian Schick leitet das Pharmageschäft für Merck in Deutschland. Vor 358 Jahren begann die Unternehmensgeschichte als kleine Apotheke. Heute ist Merck ein globaler Konzern. Allein am Hauptsitz in Darmstadt arbeiten rund 12.000 Menschen.
6: Wir haben 2,5 Milliarden investiert die letzten 10 Jahre hier am Standort.
7: Doch die Stärke Hessens ist aus der Sicht des 42-jährigen Deutschlandchefs kein Selbstläufer. Vor allem die USA und China werben mit weniger Bürokratie und schnelleren Genehmigungsverfahren. Pharmaunternehmen stehen im internationalen Wettbewerb und auch innerhalb der Konzerne konkurrieren Niederlassungen weltweit miteinander.
6: Wir brauchen weniger Bürokratie, wir müssen einfacher, unternehmerischer arbeiten können. Wir müssen Innovationen wertschätzen. Ja, Innovationen sind aus meiner Sicht Schlüssel für Wohlstand, für Wirtschaftswachstum und am Ende auch für die Versorgung von Patientinnen und Patienten mit hochinnovativen Therapien.
7: Wie real der Druck auf die Branche ist, zeigt Marburg. Seit über 100 Jahren werden dort Medikamente und Impfstoffe hergestellt. Doch Unternehmen wie CSL Behring oder BioNTech bauen derzeit hunderte Stellen ab. Forschung wird zurückgefahren, trotz großer Investitionen in den vergangenen Jahren.
8: Internationale Beziehungen, die bislang sehr gut funktioniert haben, werden unsicher. Geopolitische Verwerfungen nehmen zu.
7: Dr. Jasmina Kirchhoff vom Institut der Deutschen Wirtschaft in Köln forscht zum Pharmastandort Deutschland. Die Pharmaindustrie in Hessen stütze nicht nur das Bundesland, sondern die Branche insgesamt.
8: Er ist der umsatzstärkste Pharmastandort im Vergleich auch zu den anderen Bundesländern mit 18,4 Milliarden Euro Umsatz im letzten Jahr. Er gehört auch zu den forschungsstärksten Pharmastandorten neben Baden-Württemberg.
7: Doch trotz aller Stärken im internationalen Vergleich verliere Deutschland, etwa bei Patentanmeldungen. Immer weniger neue pharmazeutische Entwicklungen kommen darüber hinaus aus Deutschland und auch bei klinischen Studien fällt der Standort zurück. Die Gründe seien vielfältig, sagt die Pharmaexpertin. Hohe Kosten, viel Bürokratie, lange Verfahren und?
8: All das schwächt natürlich auch unsere Position im globalen Wettbewerb, insbesondere weil wir ja sehr, sehr stark auch auf den Export angewiesen sind. Und für die Pharmaindustrie kommt dann eben auch noch hinzu, dass wir natürlich im Gesundheitssystem gerade auch sehr stark unter Druck stehen.
7: Logistik, Produktion und Forschung, all das greift in Hessen ineinander. Doch der internationale Druck, schneller und günstiger zu werden, wächst.
1: Petra Boberg berichtete.
9: Sport. Mit Moritz Kühn. Tennisprofi Alexander Zverev hat schon zweimal das Masters-Turnier in Madrid gewonnen, 2018 und 2021. Nun könnte er den dritten Streich folgen lassen, denn die deutsche Nummer 1 hat im Halbfinale den 21-jährigen Belgier Blocks in zwei Sätzen bezwungen. Mehr von Tim Brockmeier.
10: Einmal mehr ein hochdominanter Auftritt von Alexander Zverev. Aufschlag, Rückhand und sogar die von ihm nicht immer geliebte Vorhand bockstark und extrem konstant. Dazu spielte der Deutsche hochkonzentriert und fokussiert. Der Überraschungshalbfinalist Alexander Blocks aus Belgien, 21 Jahre alt, hatte fast zu keinem Zeitpunkt des Matches eine echte Chance gegen Zverev, der nach rund anderthalb Stunden gleich seinen ersten Matchball verwandelte zum 6:2 und 7:5. So trifft der Deutsche im Finale am Sonntag auf die Nummer 1 der Welt, Jannik Sinner. Es ist das vierte Duell der beiden in diesem Jahr. Die bisherigen drei gingen alle an den Italiener mehr oder weniger klar. Der letzte Sieg von Alexander Zverev gegen den Weltranglisten ersten Sinner liegt mittlerweile 3 Jahre zurück.
9: Die Nummer 12 in der Bundesliga der Fußballerinnen ist der Hamburger SV. Die Aufsteigerinnen haben zum Auftakt des drittletzten Spieltags mit 0:1 gegen Union Berlin verloren. Janine Legrand erzählt mehr.
11: Große Enttäuschung bei den HSV-Frauen. Das Heimdebüt von Interimscoach Rodolfo Cardoso war nicht erfolgreich. Doch das Ergebnis war nach dem Spiel erst einmal Nebensache, denn kurz nach Schlusspfiff bricht HSV-Spielerin Margot Ducouré noch auf dem Spielfeld zusammen, muss behandelt werden und kommt ins Krankenhaus. Noch aus dem Krankenwagen kommt erst einmal eine kleine Entwarnung. Ducouré sei wieder ansprechbar, so HSV-Vorstand Erik Huber. Obwohl der HSV in der Partie in weiten Strecken dominierte, konnten sie die Überlegenheit nicht nutzen und scheiterten immer wieder an Unionstorhüterin Kara Bösel. Und dann ist es die Union Berlin, die in der 61. Minute jubeln darf und das 0:1 erzielt. Damit bleibt es spannend im Abstiegskampf, denn der HSV steht weiter auf Platz 12 in der Tabelle mit 3 Punkten Vorsprung auf die Verfolgerin aus Essen.
9: Und die SGS Essen spielt ja am Sonntag noch gegen Leverkusen. Kurz der Blick in die Handball-Bundesliga. Da hat Melsungen einen Dämpfer im Rennen um die Europapokalplätze hinnehmen müssen und deutlich bei den Rhein-Neckar-Löwen verloren. Erstmal die Abstiegsränge verlassen hat Minden durch den 32:28 Sieg in Lemgo. Der Sieg beim Radsportklassiker Eschborn-Frankfurt ging an Georg Zimmermann. Der 28-jährige Deutsche setzte sich im Zielsprint durch und durfte in seinem deutschen Meistertrikot jubeln.
12: Ich habe immer gehofft, dass ich in dem wunderschönen Trikot mal ein Rennen gewinnen kann. Und das ist ja das Nonplusultra jetzt hier in Frankfurt in dem Trikot zu gewinnen. Das ist ja mit das Schönste, was ich in meiner Karriere erleben durfte bisher. Das ist der größte Sieg meiner Karriere. Und ja, ich bin einfach nur unfassbar stolz und erschöpft und glücklich,
9: sagt Georg Zimmermann nach seinem Triumph bei einem der wichtigsten deutschen Eintagesrennen im Radsport. Beim Sprintrennen der Formel 1 in Miami in den USA geht es um WM-Punkte. Wer im Qualifying für dieses Rennen die Nase vorn hatte, weiß Jens Gideon.
13: Die Hackordnung wirkt leicht verändert. Die in der Gesamtwertung führenden Mercedes sind nach der 5-wöchigen Pause nicht mehr die schnellsten. Zumindest im Sprint steht mit Weltmeister Lando Norris ein anderer ganz vorn in der Startaufstellung. WM-Spitzenreiter Kimi Antonelli qualifizierte sich aber zumindest für Startplatz 2 und konnte damit zumindest einen der beiden starken McLaren hinter sich lassen. In der Hitze von Miami sind auch die Ferrari konkurrenzfähig gewesen. Alles sieht also nach neuer Spannung aus. Die Konkurrenz von Mercedes scheint die Pause für eine Aufholjagd genutzt zu haben. Knapp außerhalb der besten 10 der einzige Deutsche. Nico Hülkenberg qualifizierte sich im Audi für Startplatz 12.
9: Ja, und heute Abend um 18 Uhr deutscher Zeit gibt es dann das Sprintrennen.
1: Moritz Kühn war das für den Sport.
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7: Um 5:31 Uhr mit Gabriela Kühne.
15: US-Verteidigungsminister Hexes hat angeordnet, 5000 Soldaten aus Deutschland abzuziehen. Ein Sprecher des Pentagon sagte, der Schritt solle binnen 6 bis 12 Monate abgeschlossen sein. Aus der Nachrichtenredaktion Lukas Knauer.
16: Präsident Trump hatte den Abzug bereits vor einigen Tagen angedroht. Zuvor hatte Kanzler Merz unter anderem gesagt, die Iraner würden die USA in den Verhandlungen über ein Ende des Krieges demütigen. Allerdings hatte sich auch schon in den Wochen davor das ohnehin angespannte Verhältnis zwischen Washington und den meisten anderen NATO-Verbündeten weiter eingetrübt. Trump hatte ihnen vorgeworfen, die Vereinigten Staaten nicht genug bei ihrem Krieg gegen den Iran zu unterstützen. Derzeit sind mehr als 36.000 US-Soldaten in Deutschland stationiert.
15: Das Weiße Haus hat die Feindseligkeiten mit dem Iran gegenüber dem US-Kongress für abgeschlossen erklärt, nicht aber den Krieg. Präsident Trump schrieb weiter an den Kongress, trotz der erfolgreichen Operationen gegen das Regime bleibe die Bedrohung erheblich. Mit seinem Brief versucht Trump, eine Gesetzesvorschrift zu umgehen. Derzufolge darf der Präsident Militäreinsätze nur 60 Tage lang ohne Zustimmung des Kongresses befehlen. Die Trump-Regierung argumentiert, die Frist sei im Iran-Krieg noch nicht abgelaufen, weil seit gut 3 Wochen eine Feuerpause herrsche. Angesichts der neuen US-Zolldrohungen hat die EU-Kommission betont, europäische Interessen im Auge zu behalten. Präsident Trump will die Zölle auf Autos und Lkw aus der Europäischen Union in der kommenden Woche auf 25% erhöhen. Aus Brüssel, Thomas Spiekhofen.
17: Man bekenne sich weiterhin vollständig zu berechenbaren und für beide Seiten gewinnbringenden transatlantischen Beziehungen, erklärte eine Sprecherin der Kommission am Abend. Wenn die USA allerdings Maßnahmen ergriffen, die nicht zu dem gemeinsamen Abkommen passten, werde man sich Optionen offen halten, um die europäischen Interessen zu schützen. Im Sommer vergangenen Jahres hatten sich die EU und die US-Regierung auf ein Abkommen geeinigt, das höchstens 15% Zoll für europäische Einfuhren in die USA vorsieht. Im Gegenzug sollen unter anderem die Zölle für US-Einfuhren nach Europa auf Null senken.
15: Bundesfinanzminister Klingbeil drückt bei der geplanten Einkommensteuerreform aufs Tempo. Der Vizekanzler sagte der Süddeutschen Zeitung, er werde sein Reformkonzept in den kommenden Wochen vorlegen. Der SPD-Vorsitzende bekräftigte, geplant sei eine deutliche Entlastung kleiner und mittlerer Einkommen. Diese müsse aber realistisch finanziert werden und Spitzenverdiener mit 6-stelligen Gehältern ihren Beitrag leisten. Das Wetter in Deutschland. Tagsüber anfangs sonnig, später von Westen her mehr Wolken und teils kräftige Schauer und einzelne Gewitter. Höchstwerte 21 bis 29 Grad, an der See kühler. Am Sonntag im Südosten zeitweise heiter, sonst Richtung Norden und im Bergland vereinzelt Schauer oder Gewitter bei 17 bis 30 Grad. Das waren die Nachrichten.
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1: Und uns liegen keine aktuellen Meldungen über Unfälle und Sperrungen vor. Ihnen eine gute und sichere Fahrt.
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1: Im Studio ist weiter Detlef Karg. Guten Morgen. Die Route 66 war wohl die berühmteste Fernstraße in den USA. Sie verband früher Chicago mit Santa Monica in Kalifornien. Noch heute sind weite Teile der Strecke erhalten und bei Touristen beliebt, führt der Highway doch teils immer noch durch abgelegene Orte, die ihre beste Zeit manchmal hinter sich haben, aber immer noch einen gewissen Charme ausstrahlen. Die Route 66 verband wie viele andere Fernstraßen in den USA zentrale Wirtschaftsräume und die Menschen machten sich auf ihr auf den Weg, um andernorts auch Arbeit zu finden oder ein besseres Leben zu suchen. So auch zur Zeit der Staubstürme in den 30er Jahren, die viele Menschen nach Kalifornien trieben. Reinhard Spiegelhauer hat eine Frau getroffen, die diese Flucht vor dem Staub noch miterlebt hat.
18: Der Staubsturm ging 2 Jahre lang und er fraß das Land regelrecht auf, einfach alles. Also mussten die Familien, um zu überleben, nach Westen gehen. Dort hingen Schilder, es gibt hier Arbeit. Und so fing das mit der Route 66 an.
19: Sharon Garrison hat die Folgen der Flucht ihrer Familie aus der Dust Bowl selbst erlebt. Sie ist im staatlichen Sunset Camp geboren.
20: I was born in the camp.
19: Sunset Camp liegt 150 Kilometer nordwestlich von Los Angeles im Central Valley. Ein Verein hält die Erinnerung wach. Im historischen Mehrzwecksaal kann man Fotos, Dokumente und Alltagsgegenstände aus der Zeit sehen.
20: Etwa 400.000 kamen, magnetisch angezogen von Kalifornien. Die Hoffnung auf Sonne, Wohlstand, ein besseres Leben, wie auf Postkarten und Obstkistenetiketten.
19: Die Realität sah oft ganz anders aus.
20: Oft waren die Löhne mies, die Bedingungen schlecht. Wer Glück hatte, landete in einem staatlichen Camp. Aber es war längst nicht wie auf den Obstkistenetiketten.
19: Und teilweise hatte das sogar System.
20: Große Farmer fluteten bewusst den Arbeitsmarkt, wie in Früchte des Zorns. Massenhaft Flugblätter, die Arbeit versprechen, ein Überangebot von Arbeitskräften anlocken und am Ende die Löhne drücken.
21: I got a handbill here, says they're paying good wages.
22: He wants 800 men, so he prints 5,000 handbills and maybe 20,000 people see him.
23: They can pay low wages because so many people would be desperate for work.
20: Es funktioniert, weil so viele verzweifelt Arbeit suchen.
19: Im Route 66 Museum in Kingman, Arizona, ist ein großer Teil der Ausstellung der Migration entlang der Mother Road gewidmet.
24: The Dust Bowl. In der Dust Bowl herrschte wirklich unvorstellbare Armut,
19: sagt Kuratorin Leah Stack. Ein alter Lieferwagen wie bei den Jodes aus Früchte des Zorns zeigt, wie gewagt die Reise war. Über und über beladen, Matratzen, Möbel, Lampen, Kanister, Werkzeuge.
24: And you can see right here, you can pack. Richtig gepackt kann man oben noch die ganze Familie draufsetzen.
19: Tauschhandel war üblich, Geld knapp. Wer keine Arbeit fand, stieß bald auf strenge Kontrollen.
24: The LAPD with the Los Angeles Chamber of Commerce.
25: Polizei und Handelskammer wollten kontrollieren, wer kommt. Sie legten sich sogar mit den Sheriffs an der Grenze an und hielten Flüchtlinge auf.
19: Sharons Familie hatte Glück. Im staatlichen Sunset Camp gab es bezahlbaren Wohnraum und sanitäre Anlagen. Ihr Vater stieg als Arbeitsvermittler auf.
26: My dad got acquainted.
18: Mein Vater lernte ein paar Farmer kennen, die Arbeitskräfte suchten. Er sagte, ich stelle euch eine Crew zusammen, die euch hilft. So wurde er Arbeitsvermittler.
19: Aber erst der Krieg brachte allen Arbeit. Ab Ende der 30er wurden in Kalifornien Bomber und Jagdflugzeuge für Europa gebaut. Nach Pearl Harbor stieg die Produktion rasant, mit fast schon skurrilen Folgen.
23: These folks who come from Oklahoma and Arkansas and so on. They all went off to fight or be in the defense.
20: Die Leute aus Oklahoma, Arkansas gingen in die Army oder Rüstungsindustrie. Für die Ernte mussten die Farmer die ersten Gastarbeiter aus Mexiko holen.
19: Bis heute läuft die kalifornische Landwirtschaft nicht zuletzt dank niedriger Löhne. Viele Erntehelfer sind Latinos, mit oder ohne Aufenthaltstitel. Auf dem Gelände des alten Sunset Camps gibt es heute einfache Wohnungen für Wanderarbeiter. Zusammen mit dem erhaltenen historischen Gebäude stehen sie vor allem für eines, sagt Sharon.
26: Well, you know what? It
18: tells, weißt du, es zeigt einfach, dass man es schaffen kann, überleben kann.
26: You can survive.
1: Die Route 66, das war eine Reportage von Reinhard Spiegelhauer.
14: Wirtschaft.
1: Wenn die Kohlekraftwerke in Deutschland Zug um Zug abgeschaltet werden, soll es für eine Übergangszeit neue Gaskraftwerke geben. Ihre Kraftwerksstrategie hat Ministerin Reiche ja auf den Weg gebracht. Eine Region, die vom Kohleausstieg betroffen ist, ist die Lausitz. Dort hoffen viele Menschen auf eine neue Zukunft mit Gaskraftwerken. Ralf Geißler berichtet.
27: Am Eingang des Kraftwerks Lippendorf zeigt eine kleine Ausstellung den Energiehunger der Menschheit. Ein mechanisches Zählwerk gibt das Bevölkerungswachstum an. Jedes Mal, wenn auf der Welt 10 Menschen dazukommen, macht es, für Kraftwerksplaner Thomas Brandenburg, ein Signal.
28: Alle wollen Strom. Und das geht seit Jahren immer nur in eine Richtung, immer hoch.
27: In Lippendorf kommt der Strom bislang aus Kohle. Thomas Brandenburg, der beim Energiekonzern LEAG die Tochter Clean Power leitet, lässt sich das Kraftwerk heute zeigen. Kollege Stefan Wolf führt ins Maschinenhaus.
29: Wir befinden uns jetzt im Wohnzimmer des Kraftwerks Lippendorf. Die Hintergrundgeräusche, die Sie hören, sind rechts und links die beiden Maschinensätze.
27: Den Generator spürt man regelrecht körperlich. Doch rund um die Uhr läuft das Kraftwerk Lippendorf nicht mehr.
29: Also wenn die regenerative Energieeinspeisung in Form von Wind und Sonne zu hoch wird, dann nehmen wir diese hochkomplexe Anlage weitestgehend vom Netz oder fahren sie in Tiefstlast.
27: Lippendorf ist zunehmend als Reserve gefragt, wenn Wind- und Sonnenstrom fehlen. Nach dem Kohleausstieg soll diese Rolle ein Gaskraftwerk übernehmen und Thomas Brandenburg will es bauen. Hier. Er läuft zu einer Brache direkt neben dem Kohlemeiler. Alles sei schon da. Hochspannungsanschluss, Kühlwasser.
0: Wir schauen uns von den großen Gasturbinenherstellern jeweils die größte Maschine an. Wir reden hier über bis zu 870 Megawatt für einen Kraftwerksblock. Das sind so die größten Gaskraftwerke, die man aktuell bauen kann.
27: Doch für den Neubau gibt es eine Hürde. Viele Regionen wollen ein großes Gaskraftwerk. Doch wo gebaut wird, entscheidet voraussichtlich bis Jahresende die Bundesnetzagentur per Ausschreibung. Das Bundeswirtschaftsministerium hat angedeutet, dass es Standorte in Süddeutschland bevorzugt, wegen der dortigen Industrie. Die Energiebranche spricht vom Südbonus. Für Thomas Brandenburg wäre der ein Ärgernis.
0: Also auch im Osten wird Strom gebraucht, auch zu solchen Tagen wie heute. Das heißt, wenn wir hier alle großen Kohlekraftwerke im Osten abgeschaltet haben, wie es ja gesetzlich vereinbart ist, das würde bedeuten, dass hier im Osten keine großen Kraftwerke mehr stehen, und zwar in Gesamtostdeutschland.
27: Die kleineren Kraftwerke diverser Stadtwerke reichten nicht aus, um ganz Ostdeutschland an dunklen und windarmen Tagen zu versorgen. Thomas Brandenburg findet deshalb, die Kohlereviere sollten Energieregionen bleiben. Nur eben mit Ökostromanlagen und wasserstofffähigen Gaskraftwerken.
0: Gerade hier stehen die ganzen Windräder. Also der Strom von hier wird ja sowieso in der ganzen Republik verteilt. Ich sage mal, an windstarken Tagen können wir den Strom nach Süden transportieren. Aber an windschwachen Tagen, da schaffen wir es dann nicht, den Strom nach Süden zu transportieren. Das wäre ja die Argumentation. Und die hinkt aus unserer Sicht. Und deswegen sind wir natürlich ganz klar gegen den Südbonus.
27: Ob das die Politik auch so sieht, ist offen. Die Branche wartet auf das Kraftwerkssicherungsgesetz, in dem die Kriterien für neue Gaskraftwerke stehen werden und wie die Ausschreibung genau funktionieren soll. Thomas Brandenburg hofft weiter auf große Kraftwerke für den Osten.
1: Ralf Geißler war das mit seinem Bericht. Die Temperaturen steigen, die Freibrenner sind bereit für die neue Saison, auch im hessischen Gelnhausen. Doch dort ist die Vorfreude bei vielen auch mit Erinnerungen verbunden. Im vergangenen Sommer hatte es in dem Freibad sexuelle Übergriffe durch Ausländer gegeben. Ein Problem für viele Freibäder in Deutschland, ebenso wie der unvermittelte Ausbruch von Gewalt. Geschehnisse, die es in den vergangenen Jahren immer wieder gab. Was hat sich seitdem im Freibad Barbarossabad in Gelnhausen verändert? Marcel Ronge berichtet.
2: Das Wasser plätschert in den Becken, die großen grünen Liegewiesen sind frisch gemäht, dazu der typische Pommesgeruch in der Luft. Eigentlich wirkt alles wie immer. Im Barbarossabad in Gelnhausen ist zum Start in die Freibadsaison aber doch vieles anders als vor einem Jahr. Mehrere Mädchen hatten berichtet, im Wasser unsittlich berührt worden zu sein. Mehrere Betroffene haben sich gemeldet. Bundesweit ist über Wochen über den Fall berichtet worden. Die Stadt hat Konsequenzen gezogen, sagt Bürgermeister Christian Litzinger.
3: Wir haben natürlich im letzten Jahr schon sofort reagiert und unsere Maßnahmen vor Ort ergriffen. Dazu zählte ja der Einsatz von mehr Security. Unsere Stadtpolizei war mit vor Ort. Wir haben unser Personal weiter sensibilisiert. Und natürlich nehmen wir diese Erfahrungen in die aktuelle oder vor uns liegende Badesaison mit.
2: Zwei Security-Kräfte sollen regelmäßig im Bad unterwegs sein. Dazu kommt die Stadtpolizei vor allem an stark besuchten heißen Tagen. Auch hinter den Kulissen hat sich etwas getan, sagt Litzinger.
3: Man kann sich natürlich immer nur bestmöglich darauf vorbereiten. Auch die Badeleiter und die Security müssen natürlich mit offenen Augen, offenen Ohren vor Ort unterwegs sein. Unser Personal ist entsprechend geschult dort unterwegs und ist natürlich auch immer ansprechbar für jeden Badegast, ob jung oder alt, um natürlich auf Konfliktsituationen zu reagieren.
2: Für die Besucherinnen und Besucher heißt das vor allem mehr Aufmerksamkeit, mehr Augen, die hinschauen, mehr Menschen, die im Zweifel ansprechbar sind. Doch reicht das? Die Opposition in Gelnhausen sagt, es geht nicht nur um mehr Personal, sondern auch um klarere Abläufe. Klaus Brune von der SPD berichtet von der politischen Aufarbeitung nach dem Vorfall.
4: Wie werden denn bislang solche Vorfälle im Freibad, wie werden die denn dokumentiert? Was gibt es denn für Anweisungen für das Dienstpersonal? Und drittens, gibt es denn die entsprechenden Schulungen, wie das Personal des Freibades auf solche Situationen reagieren soll? Und da haben wir, um das mal gelinde zu sagen, doch eher suboptimale Dokumentationen und Anweisungen vorgefunden bislang.
2: In einem Ausschuss wurden deshalb konkrete Verbesserungen vorgeschlagen, etwa eine bessere Dokumentation oder verbindliche Schulungen für das Personal. Brune sagt dazu:
4: Es schadet nicht, Präsenz zu zeigen. Ich glaube, es ist hier in Gelnhausen fast ein bisschen zu viel des Guten, aber es tut auch nicht weh.
2: Viele gehen davon aus, dass der Vorfall ein Ausnahmefall war, aber einer, aus dem man lernen müsste. Oder wie es Brune formuliert:
4: Ich glaube auch nicht, dass es zur Tagesordnung in Gelnhausen gehört, solche Vorfälle. Aber es ist wichtig, dass man darauf vorbereitet ist für den Fall der Fälle und dann sofort reagieren kann.
2: Mit Blick auf die neue Saison ist er aus Oppositionssicht optimistisch und glaubt, die Stadt habe die Lage im Schwimmbad im Griff.
4: Ach, da bin ich mir relativ sicher. Das Personal ist mit Sicherheit inzwischen ein Stückchen weiter gedanklich, was solche Situationen angeht.
2: Die juristische Aufarbeitung lässt in Gelnhausen derweil weiter auf sich warten. Der Prozess gegen zwei syrische Angeklagte ist kurzfristig verschoben worden. Ein Richter ist erkrankt. Geplant ist nun ein Start nach den Sommerferien. Bis dahin bleibt für viele vor allem die praktische Frage: Fühlt man sich im Barbarossa-Bad wieder sicher? Die Stadt setzt auf Sichtbarkeit, geschultes Personal und darauf, dass der kommende Sommer wieder ruhiger verläuft.
1: Ein Bericht war das von Marcel Ronge.

0: Und kurz der Blick auf die Uhr. Es ist gleich 5.48 Uhr. Guten Morgen.
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0: Und da kommen wir jetzt zu unserem Kulturbeitrag. Mit ihrem Mix aus klassischen Elementen Flamenco und Pop hat Rosalía neue Maßstäbe gesetzt. In Berlin zeigte die spanische Sängerin und Songwriterin aus Katalonien nun, wie sie auf der großen Bühne performt. Und Antonia Kienast hat sich das Konzert angehört.
2: Es ist der Song, auf den die ganze Halle gewartet hat. Berghain. Nur wenige Meter von dem Friedrichshainer Club, der Namensgeber für diesen Track war, explodiert die ganze Uber-Arena.
3: Ich meine, sie hat den Geist des Clubs verstanden und sie ihn auf die Bühne gebracht, was eigentlich unmöglich ist, aber sie hat es geschafft.
2: Aber nicht nur die Berliner Raver-Szene bringt Rosalía auf die Bühne, sie hat alles dabei. Popmusik, Flamenco, eine Rumba, Operngesang. Im Tütü kommt Rosalía auf die Bühne, umringt von etwa 10 BalletttänzerInnen. Mitten in der Menge sitzt ihr Orchester, inklusive Dirigentin, und über der Bühne erscheint die Übersetzung ihrer spanischen Songtexte wie das Libretto einer Oper. Ein riesiges Weihrauchpendel schwebt über der Menge, Kreuze erscheinen auf der Leinwand, Rosalía steht in einem goldenen Bilderrahmen. Sie singt auf Englisch, Deutsch, Spanisch und sogar Ukrainisch.
4: Es war, als würde man einem Gemälde beim Singen und beim Tanzen zuhören.
2: Wer glaubt, die Gen Z sei nicht an Kunst interessiert, der irrt. Rosalía entführt die Halle mit Tanzchoreografie, Lichtspielen, hämmernden Beats und ihrer unglaublichen Stimme mitten hinein ins Theater. In ihrem Album Lux geht's um Vergebung, um Liebe, um Herzschmerz, aber auch um Glaube und um die Sünde. Mal zum Tanzen, mal mit ganz viel Gänsehaut. Und damit schafft sie es irgendwie, die Brücke zu bilden zwischen Techno und Oper, zwischen sich und dem Publikum. Und genau das lieben auch ihre Fans.
5: Sie weint auf der Bühne teilweise bei ihren Texten. Also ich finde es einfach sehr emotional und super berührend.
6: Der Mix zwischen ich weine und im nächsten Moment fange ich an zu raven.
2: Und zwischen all diesen Gefühlen hat sie auch noch Zeit, mit dem Publikum zu plaudern, als säßen gerade nur 17 und nicht 17.000 Menschen vor ihr. Besonders in der zweiten Hälfte verschwinden plötzlich alle Tänzer und dann sitzt da nur noch Rosalía mit einem Glas Weißwein auf dem Klavier. Sie scherzt, sie erzählt von ihren Erfahrungen im Online-Dating, wechselt zwischen Englisch und Spanisch immer wieder hin und her und wirkt plötzlich ganz, ganz nahbar. Rosalía schafft an diesem 1. Mai, was sich Berlin eigentlich nur wünschen kann. Sie zeigt, dass die Clubkultur, wenn sie will, wirklich alles miteinander verbinden kann. Diese Stimme, diese Inszenierung, diese Achterbahnfahrt der Gefühle. Berlin sagt: Hasta la próxima, bis zum nächsten Mal, Rosalía.
0: Eine Reportage war das von Antonia Kienast aus Berlin.
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0: Kein Bundeskanzler hat vor mir so etwas ertragen müssen. Das ist ein Zitat von Friedrich Merz aus dem Spiegel. Gemeint hat er die Anfeindungen gegen seine Person auf Social Media. Ist der deutsche Regierungschef zu dünnhäutig oder hat er recht, wenn er sich beschwert? Oft geht das Echo auf seine Aussagen ja unter die Gürtellinie. Alexander Laboda vom Mitteldeutschen Rundfunk findet, die Aussage des Kanzlers ist kaum ernst zu nehmen.
7: Sie ist allein deshalb unsinnig, weil es während der Amtszeit der meisten seiner Vorgänge gar kein Facebook oder X gab. In der Amtszeit von Gerhard Schröder, mit der sich Merz verglich, bestimmten Bild, Bams und Glotze die Debatte, wie der heutige Altkanzler selbst einmal formulierte. Abgesehen davon wird Schröder all das, was im Zuge der Hartz-Reform auf ihn niederging, wahrscheinlich auch nur schwer erträglich gefunden haben. Man könnte sich noch länger an Merz' Aussage abarbeiten, die von den Spiegel-Redakteuren in Erwartung der Empörungswelle professionell als Überschrift ausgewählt wurde. Man könnte etwa hinweisen auf Helmut Kohl, der in Halle einst mit Eiern beworfen wurde, auf Angela Merkel, die am symbolischen Galgen hing, oder auf den Vizekanzler Robert Habeck, den eine aufgeputschte Menge in jüngerer Vergangenheit nicht von der Fähre ließ. Schließlich muss man außerdem leider feststellen, dass Menschen im Internet so stark wie noch nie mit Hass übergossen werden, erfährt heutzutage fast jede öffentliche Person. Dazu muss man nicht Kanzler sein.
0: Meint Alexander Laboda. Der Berliner Tagesspiegel schreibt, in manchen Punkten mag Merz recht haben, aber es dringen hauptsächlich die wehleidigen Passagen durch. So sieht es auch die Leipziger Zeitung.
8: Das Mimimi von Friedrich Merz, besonders dieses »Kein Bundeskanzler vor mir hat so etwas ertragen müssen«, hat schon fast etwas Trumpeskes an sich. Wie Trump stellt sich auch Merz gern als der Einzige dar, wenn schon nicht als der Beliebteste, dann wenigstens als das Gegenteil. Wozu soll das gut sein?
0: Das waren die Standpunkte, zusammengestellt von Martin Seiler.
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9: Sie hören einen Beitrag der Evangelischen Kirche. Es spricht Ulrike Buttke-Grüneklee, Pastorin in Hannover.
10: Am Ende ist Jesus einfach auferstanden, weil ihm das Grab zu eng wurde. Er hat eine überirdische Musik gehört und wollte tanzen. So beschreibt es die belgische Autorin Amélie Nothomb in ihrem Roman Die Passion.
11: Nicht alle Musik war von Menschen, aber ein großer Teil. Der Rest stammte von den Planeten, den Elementen, den Tieren und anderen nicht unbedingt identifizierbaren Quellen. So begann mein ewiges Leben.
10: Niemand weiß, wie der tote Jesus das Grab verlassen hat und wieso er für die Jünger noch einmal greifbar nahe war. Amélie Nothomb beschreibt diesen Abschied aus Jesu Perspektive ohne Schmerz.
11: Es ist mir vergönnt, in die andere Welt einzugehen, ohne etwas zurückzulassen. Ein Abschied ohne Trennung. Ich werde nicht von Magdalenas Seite gerissen. Ich nehme ihre Liebe mit dorthin, wo alles anfängt.
10: Meine Erfahrung mit Sterbenden ist, dass man um den Schrecken nicht herumkommt. Wenn ein Leben endet, verstehen wir erstmal gar nichts. Es ist eine brutale Tatsache. Gleichzeitig wird aber, vielleicht zum ersten Mal, spürbar, welche Verbindungen zum großen Ganzen es in diesem Menschenleben gab. Das eine ist so wahr wie das andere. Das Lebensende ist schockierend und verknüpft zugleich mit dem großen Ganzen. In die Bibel haben es nur die Auferstehungsberichte geschafft, die behutsam mit dem menschlichen Begreifen können umgehen. Es gab im Umfeld der biblischen Schriften weitaus fantastischere Beschreibungen, wie Jesus auferstanden sein könnte. Aber die sollten nicht maßgeblich sein für das, was Christen glauben. Das Glaubensbekenntnis sprechen wir meistens gemeinsam. Das wirkt dann manchmal so, als sei es eine handfeste Realität und keine Glaubenssache. Auferstanden von den Toten, aufgefahren in den Himmel. Von dort wird er kommen, zu richten die Lebenden und die Toten. Mehr können wir dazu nicht sagen. Und gleichzeitig gibt es mehr zwischen Himmel und Erde, als der Verstand begreifen kann. Was passiert mit den Toten nach ihrem Tod? Am Schluss ihres Romans findet Amélie Nothomb dafür ein schönes Bild.
11: Es ist ungefähr so, als wären die Toten zu Lesern geworden. Ihre Beziehung zur sichtbaren Welt ähnelt der Lektüre. Ein bedächtiges Entziffern, ruhig, geduldig und aufmerksam.
10: Ich finde, das ist eine respektvolle Beschreibung. Sie lässt dem Tod sein letztes Geheimnis und dem Leben seine Würde.
9: Sie hörten einen Beitrag der Evangelischen Kirche. Es sprach Ulrike Buttke-Grüneklee, Pastorin in Hannover. Den Text können Sie nachlesen unter www.radiokirche.de.

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1: Um 6 Uhr mit Claudia Drews. Die USA wollen mehrere tausend Soldaten aus Deutschland abziehen. Laut dem Verteidigungsministerium orientiert sich der Schritt an den aktuellen Anforderungen für die US-Militärpräsenz in Europa. US-Präsident Trump hatte einen Abzug von Soldaten allerdings bereits mehrfach angedroht. Aus der Nachrichtenredaktion Janina Böhm.
2: 5000 US-amerikanische Soldaten sollen Deutschland verlassen. Das hat ein Sprecher des Pentagons mitgeteilt. Demnach soll der Abzug spätestens in einem Jahr abgeschlossen sein. Nach Angaben der USA waren im Dezember in Deutschland über 36.000 US-Soldaten stationiert. Die Ankündigung kommt nach einer entsprechenden Drohung von US-Präsident Trump. Zwischen ihm und Bundeskanzler Merz gibt es seit Beginn des Irankriegs zunehmend Spannungen. Zuletzt hatte Merz gesagt, der Iran demütige die USA in den Verhandlungen über ein Ende des Kriegs.
1: Der Verband der deutschen Autoindustrie hat vor negativen Folgen gewarnt, sollte US-Präsident Trump wie angekündigt höhere Zölle auf Autos und Lastwagen aus Europa erheben. Die Situation in der Branche sei ohnehin angespannt, hieß es. Höhere Zölle würden die europäischen Autobauer hart treffen. US-Präsident Trump hat angekündigt, die Abgaben auf europäische Autos und Lastwagen auf 25% zu erhöhen und zur Begründung darauf verwiesen, dass sich die EU nicht an das gemeinsame Handelsabkommen halte. Darin hatten beide Seiten sich eigentlich auf Zölle in Höhe von 15% verständigt. Bundesfinanzminister Klingbeil drückt bei der geplanten Reform der Einkommensteuer aufs Tempo. Der Vizekanzler sagte der Süddeutschen Zeitung, er wolle sein Konzept bereits in den kommenden Wochen vorlegen. Aus der NDR Nachrichtenredaktion Ulrike Ufer.
3: Der SPD-Vorsitzende bekräftigte, geplant sei eine deutliche Entlastung kleinerer und mittlerer Einkommen. Wörtlich erklärte Klingbeil, diejenigen, die jeden Tag den Laden am Laufen halten, müssen am Ende mehr in der Tasche haben. Diese Entlastung müsse aber realistisch finanziert werden und Spitzenverdiener mit sechsstelligen Gehältern ihren Beitrag leisten. Kanzleramtschef Frei will nach eigenen Worten bei der geplanten Reform ebenfalls möglichst viele Steuerzahler entlasten. Frei sprach sich in der Neuen Osnabrücker Zeitung zugleich dagegen aus, diese als reine Umverteilung zu gestalten.
1: In ganz Deutschland haben hunderttausende Menschen den Tag der Arbeit gefeiert. Vielerorts gab es Kundgebungen, die zumeist von den Gewerkschaften organisiert wurden. In Berlin blieben die traditionellen Demonstrationen der linken Szene zum 1. Mai nach Angaben der Polizei in diesem Jahr friedlich. Aus Berlin Helena Dähler.
4: Der 1. Mai war vor allem eins, ein großes Fest bei sommerlichen Temperaturen. Das hat so viele Menschen angezogen, dass in Kreuzberg erst einzelne Bahnhöfe gesperrt wurden. Später war auch in den Görlitzer Park kein Reinkommen mehr möglich. Die Polizei war lange mit dem Lenken der Menschenmassen beschäftigt. Am frühen Abend ging dann die revolutionäre 1. Mai-Demonstration vom Oranienplatz bis nach Neukölln zum Südstern. Angeführt wurde sie dieses Jahr von einem antimilitaristischen Block.
1: Der Schiffskonvoi mit dem an der Ostseeküste gestrandeten Buckelwal ist in der Nacht offenbar weiter Richtung Norden gefahren. Der Schlepper wird heute früh beim Schiffsortungsdienst viele Seemeilen nördlich von Dänemark in der Nordsee angezeigt. Wann der Wal aus dem Lastkahn freigelassen wird, ist weiterhin nicht bekannt. Gestern war die private Rettungsinitiative wegen starken Wellengangs nicht so schnell vorangekommen wie geplant. Das waren die Nachrichten. Das Wetter in Deutschland, tagsüber anfangs sonnig, später von Westen her mehr Wolken und teils kräftige Schauer und einzelne Gewitter. Höchstwerte 21 bis 29 Grad, an der See kühler. Morgen im Südosten zeitweise heiter, sonst Richtung Norden und im Bergland vereinzelt Schauer und Gewitter, 17 bis 30 Grad. Es ist 6.04 Uhr.
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1: Und da haben wir derzeit eine Meldung. Die A43 Recklinghausen-Wuppertal ist zwischen Kreuz Recklinghausen und Bochum-Riemke bis morgen früh in beiden Richtungen gesperrt. Dort wird eine Brücke abgerissen. Wir wünschen allen unterwegs gute Fahrt.

0: Aktuelle Informationen von BR24 gemeinsam mit NDR Info. Am Mikrofon ist Iris Hertle. Ich wünsche Ihnen einen guten Start in diesen Samstag. Diese Woche hat US-Präsident Trump erneut angekündigt, US-Truppen aus Deutschland abziehen zu wollen. Nun schafft das Pentagon Fakten. Den Plan hatte Trump in seiner ersten Amtsperiode schon einmal. Sein demokratischer Nachfolger Biden stoppte den Prozess jedoch. Anne Schneider berichtet aus Washington.
1: Die USA werden rund 5000 Soldatinnen und Soldaten aus Deutschland abziehen. Das hat das US-Verteidigungsministerium bestätigt. Der Abzug soll schrittweise über 6 bis 12 Monate erfolgen, sagte ein Sprecher des Pentagon. Er betonte, dies sei Teil einer Überprüfung der US-Truppenpräsenz in Europa und orientiere sich an den aktuellen militärischen Anforderungen. Dennoch bleibt Deutschland der wichtigste US-Militärstandort in Europa. Der Sender CBS berichtet, dass zentrale Einrichtungen wie die Airbase Ramstein sowie die US-Kommandos für Europa und Afrika bestehen bleiben. US-Präsident Donald Trump hatte schon vor einigen Tagen den Abzug angekündigt. Er erfolgt auch vor dem Hintergrund wachsender Spannungen zwischen Washington und Berlin. Besonders erbost hatte Trump die Aussage von Bundeskanzler Friedrich Merz, die Iraner würden die USA in den Verhandlungen zur Beendigung des seit 2 Monaten andauernden Krieges demütigen. Allerdings hatte Trump den NATO-Ländern schon in den Wochen davor vorgeworfen, dass sie die USA nicht im Irankrieg unterstützen würden. Der Abzug bringt die US-Truppenstärke in Europa ungefähr auf das Niveau von vor dem Ukraine-Krieg.
0: Und noch zur Einordnung. Aktuell sind nach Angaben des US-Militärs rund 86.000 Soldaten in Europa stationiert, davon mindestens 35.000 in Deutschland, mehr als in jedem anderen europäischen Land. 5.000 sollen nun also in den nächsten Monaten abgezogen werden. Die deutsche Politik reagiert gelassen auf Trumps Drohung. Die großen Standorte wie der Luftwaffenstützpunkt in Ramstein stünden nicht in Frage, sagte Außenminister Wade. Sie seien für die USA ebenso wichtig wie für Deutschland. Die deutsch-amerikanischen Beziehungen sind also gerade nicht die besten. US-Präsident Trump stichelt immer wieder gegen Bundeskanzler Merz, wirft ihm zu wenig Unterstützung oder gar Querschläge im Irankrieg vor. Hinzu kommt nun eine neue Eskalation im Zollkonflikt zwischen den USA und der Europäischen Union. Die Abgaben auf Autos und Lastwagen aus der EU sollen auf 25% steigen und das schon ab der kommenden Woche. Präsident Trump begründet diesen Schritt damit, dass sich die EU nicht an das vereinbarte Handelsabkommen halte. Kritik kommt aus der deutschen Wirtschaft, wie Heike Lüttich berichtet.
2: Der Präsident des Deutschen Außenhandelsverbandes Jan Dora sieht die Ankündigung als erhebliche Belastung der transatlantischen Beziehungen. Er sagte der Nachrichtenagentur Reuters, das untergrabe das Vertrauen. Der Wirtschaftsforscher Fratscher forderte, die Bundesregierung und die Europäische Kommission dürften sich nicht erpressen lassen, sondern müssten Trump jetzt endlich Paroli bieten. Die Chefin des Automobilverbandes VDA, Müller, befürchtet enorme zusätzliche Kosten für die deutsche und europäische Automobilindustrie. Im vergangenen Jahr hat Deutschland Waren im Wert von über 146 Milliarden Euro in die Vereinigten Staaten exportiert. Fast ein Fünftel davon waren Fahrzeuge und Autoteile.
0: Zum gestrigen Tag der Arbeit haben die Gewerkschaften deutschlandweit wieder zu Kundgebungen aufgerufen. Laut DGB nahmen mehr als 360.000 Menschen daran teil. Sie protestierten gegen mögliche Einschnitte bei der Rente, der Gesundheitsversorgung und den Sozialleistungen. Wenn man uns angreift, dann wehren wir uns, sagte die Chefin des Deutschen Gewerkschaftsbundes, Jasmin Fahimi, bei der zentralen Mai-Kundgebung in Nürnberg. Fahimi ist diese Woche auch Gesprächspartnerin im ARD-Interview der Woche und darin kritisierte sie vor allem Forderungen nach Mehrarbeit und Steuergeschenke für Unternehmen. Aus Berlin, Jim Bob Nikschas.
3: Feiertage wie den 1. Mai streichen, mehr arbeiten und nebenbei Leistungen bei den Krankenkassen kürzen. Von solchen Überlegungen der Politik hält die DGB-Vorsitzende Jasmin Fahimi gar nichts. Sie weist im ARD-Interview der Woche darauf hin, dass auf 3 Millionen Arbeitslose zurzeit nur 1 Million offener Stellen kommen. Jeden Monat gingen zudem tausende Jobs verloren. Die Menschen müssten also nicht einfach mehr arbeiten. Es gehe darum, die aktuelle Wachstumsschwäche zu bekämpfen. Die bisherige Bilanz der Bundesregierung bezeichnet Fahimi als enttäuschend. enttäuschend. Aus Sicht der DGB-Chefin gibt es immer noch keine klare Industrie- und Wirtschaftspolitik. Sie kritisiert außerdem, dass Union und SPD immer wieder mit Reformen drohten, die nur dann gut seien, wenn sie möglichst schmerzhaft sind. Fahimi hält das für, so wörtlich, Quatsch. Die Gewerkschaften seien bereit, zusammen mit Arbeitgebern und Politik an Reformen zu arbeiten. Bisher habe die Bundesregierung aber kaum dazu eingeladen. Eine Entlastung für Beschäftigte verspricht sich Fahimi von den angekündigten Steuerreformen im kommenden Jahr. Die Einkommenssteuer sollte aus Sicht des DGB für die Breite der Angestellten sinken. Dagegen die Steuern für alle Unternehmen abzusenken, hält Fahimi für falsch. Manchen Branchen gehe es gut, sagt sie. Steuergeschenke seien da fehl am Platz. Die Entscheidungen der Bundesregierung müssten insgesamt zielgenauer werden als bisher.
0: Und das ganze Interview der Woche mit DGB-Chefin Jasmin Fahimi hören Sie hier im Programm um 7.47 Uhr. Von einer Regierungskrise war in dieser Woche öfter mal die Rede oder auch von einer Krisenregierung. Der Kanzler habe einen Wutanfall gehabt, habe SPD-Politiker angebrüllt. Der frühere Kanzleramtschef Peter Altmaier warnt gar vor einer Staatskrise. Nach außen hin versucht die Bundesregierung, den Ball flach zu halten. Man arbeite gut zusammen. Schließlich habe man diese Woche ja die Gesundheitsreform auf den Weg gebracht, trotz vieler Widerstände. Wie sieht die Lage der schwarz-roten Koalition nun wirklich aus? Ist das Untergangsszenario, das manche aufziehen sehen, berechtigt? Unsere Berlin-Korrespondentin Sabine Henkel blickt auf die Woche zurück.
4: Friedrich Merz hat in dieser ereignisreichen Woche etwas Bemerkenswertes gesagt.
5: Ich brülle niemanden an.
4: Der Kanzler, der nicht brüllt, fühlt sich dennoch angesprochen durch die Worte seines Vizes.

0: Weil jedenfalls geben danach ihr Möglichstes, um den Eindruck von Streit zu kaschieren. Lassen ein Reel veröffentlichen, belangloses Geplänkel in Klingbeils Wahlkreis in Rothenburg an einem Schwimmteich. Da sagt noch mal einer, die stehen kurz vor dem gemeinsamen Untergehen.
1: Ich kann Ihnen nur sagen, mein Vertrauensverhältnis zum Bundeskanzler ist uneingeschränkt.
0: Und überhaupt, sie haben etwas vorzuweisen in dieser letzten Aprilwoche. Eine Einigung beim Haushalt und die Gesundheitsreform ist eingetütet, hat nach kräftigem schwarz-roten Hickhack das Kabinett passiert. Das darf man durchaus als Erfolg bewerten. Und weil so viel Erfolg in großen Fragen bisher eher selten war, macht der Kanzler, was ein Kanzler sonst eher nicht macht. Merz tritt gemeinsam mit der zuständigen Ministerin Nina Wagen, CDU, vor die Presse.
2: Das ist eine gemeinsame Arbeit der Koalition. Hier gibt es keine Gewinner und keine Verlierer. Hier hat sich niemand gegen den anderen durchgesetzt oder etwas verhindert.
3: Es war tatsächlich ein Kraftakt, es war ein ambitionierter Zeitplan und es hat aber auch ganz klar gezeigt, dass wir als Bundesregierung imstande sind, auch schnell umfassende Reformen auf den Weg zu bringen.
0: Es ist der erste Schritt, um den Reformstau aufzulösen. Weitere große Schritte sollen folgen. Weitere kleine hat die Koalition in dieser Woche auch gemacht. Das sogenannte Heizungsgesetz ist geeint. Öl- und Gasheizungen bleiben erlaubt. Vermieter müssen sich aber gegebenenfalls an zu hohen Nebenkosten der Mieter beteiligen. Damit können sie offenbar gut leben, die drei von der Koalition, die am Ende der Woche sehr genau auf die Spritpreise schauen. Schließlich geben sie 1,6 Milliarden Euro aus, damit Benzin und Diesel günstiger werden. Ein umstrittener Kompromiss, der vor allem zeigen soll, die tun was. Und wenn das auch noch in der Bevölkerung ankommen sollte, ja dann...
4: Es ist auch nicht schlimm, wenn man mal angebrüllt wird.
5: Die Bundesregierung demonstriert Reformeifer, aber der Ton wird offenbar schärfer und auch der Rückhalt für Kanzler Merz schwindet. Sabine Henkel war das mit einem Rückblick auf die politische Woche in Berlin.

0: Gleich 6.15 Uhr. 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Mit Kia Arnzen. Die USA wollen 5000 Soldaten aus Deutschland abziehen. Wie das Pentagon angekündigt hat, soll das spätestens in einem Jahr abgeschlossen sein. US-Präsident Trump hatte schon vor einigen Tagen mit einem Abzug von Soldaten gedroht. Zuvor hatte Bundeskanzler Merz zu den erfolglosen Verhandlungen über ein Ende des Irankriegs gesagt, die USA ließen sich von der iranischen Staatsführung demütigen. Laut US-Verteidigungsministerium sind mehr als 35.000 US-Soldaten in Deutschland stationiert. Deutsche Wirtschaft kritisiert US-Zölle. Der Vorsitzende des Handelsausschusses im Europaparlament Lange nannte Trumps Ankündigung inakzeptabel. Der Deutsche Verband der Automobilindustrie bezeichnete Trumps Vorstoß als erneute und schwerwiegende Belastung der transatlantischen Beziehungen. Der US-Präsident hatte gestern angekündigt, er wolle Zölle auf Autos und Lastwagen aus der EU auf 25% erhöhen. Die EU drohte mit Gegenmaßnahmen. CDU und SPD stimmen über Koalitionsvertrag in Rheinland-Pfalz ab. Dafür kommt die CDU heute zu ihrem Landesparteiausschuss in Mainz zusammen. Die SPD trifft sich zu einem außerordentlichen Parteitag. Der designierte CDU-Ministerpräsident Schnieder und der bisherige SPD-Amtsinhaber Schweizer hatten am Donnerstag den Koalitionsvertrag vorgestellt. Dieser sieht unter anderem mehr Stellen bei der Polizei und ein verbindliches Kindergartenjahr vor. Inhaftierte iranische Friedensnobelpreisträgerin Mohammadi ins Krankenhaus verlegt. Nach Angaben ihres Anwalts ist sie gestern zusammengebrochen. Die 54-Jährige leidet schon länger unter Herzrhythmusstörungen. Mohammadi hatte 2023 den Friedensnobelpreis bekommen, unter anderem für ihren Einsatz für Frauenrechte im Iran. Zverev steht im Finale des ATP Masters von Madrid. Im Halbfinale setzte sich der beste deutsche Tennisspieler gegen den Belgier Alexander Bloks mit 6:2 und 7:5 durch. Im Finale trifft Zverev auf den Weltranglisten-Ersten Jannik Sinner.
1: Die Reeperbahn im Hamburger Stadtteil St. Pauli. Einst war sie Arbeitsort der

0: der Rebschläger die Taue und Seile hergestellt haben. Dann wurde die berühmte Straße zur Vergnügungsmeile im Rotlichtviertel. In diesem Jahr feiert die Reeperbahn ihren 400. Geburtstag. Sophia Stritzel hat sich auf der sündigsten Meile Hamburgs umgehört, ist mit einem Kiezwirt auf Tour gegangen und hat mit Reeperbahn-Legenden gesprochen.
1: Egal ob Tag oder Nacht, im Hamburger Elbschlosskeller ist immer Party. Es ist 17 Uhr, die Fenster sind verhängt, der Boden klebt, die Luft ist schneidend vom Rauch der vielen Zigaretten. Kneipenwirt Daniel Schmidt drängt sich durch die Menge, sammelt routiniert Bierflaschen ein. Er trägt schwarze Kleidung, seine Arme sind tätowiert.
2: Wir haben 24 Stunden geöffnet und wenn alles andere zu hat, die Leute, die nirgendwo mehr reinkommen, ja, die aus der Polizeiwache kommen, die zu Hause rausgeflogen sind, die der Türsteher nicht reinlässt, die haben sich hier getummelt. Das hast du immer noch auf dem Sonntag. Wirklich harter Tobak. Ja, und ich habe das eben von klein auf an mitgemacht.
3: La, la, la, la.
1: Bereits mit 18 Jahren stand Daniel Schmidt am hölzernen Tresen der derben Kultkneipe, die einst seinem Vater gehörte. Shishi gibt's hier nicht. Hinter ihm aufgereihte Schnapsflaschen, an der Decke ein Schal des Hamburger SV, an einer Säule im Raum hängen BHs.
2: Wir hatten aber auch schon mal einen Toten hier im Elbschlosskeller. Er hat einfach damit zu tun, und er saß hier auch 24 Stunden. Das hat damit zu tun, dass wir eine sehr soziale Kneipe sind. Wir haben niemals geschlossen. So, die eine Schicht hatte Feierabend, die nächste Schicht kam und dachte sich, oh, ich lasse die Person schlafen.
1: Vor der Tür ist es noch hell. Die bunten Lichter der Reeperbahn sind ausgeschaltet. 400 Jahre wird sie in diesem Jahr alt. Die Meile voller Party, Mythos und Lust. Dabei begann alles ganz harmlos. Künstler und Gaukler lassen sich auf dem Spielbudenplatz nieder. Der ist noch eine grüne Wiese. Später entstehen dann Varietés und Theater. Mit den Dampfschiffen kommen später die Matrosen. In ihren Uniformen streifen sie nach Liebe suchend über die Reeperbahn. Die wird zum Rotlichtviertel. Wirt Daniel Schmidt kann sich noch gut an die Zuhälter der 70er und 80er Jahre erinnern.
2: Ich kenne noch die Altluden, ja, von Schön Klaus bis in Casso Henry. So diese goldbehangenen Jungs mit langen Haaren. Das ist natürlich nicht mehr so wie früher. Es ist ein bisschen mehr Disneyland für Große geworden. Auf eine gute Tour. Los.
1: Auf einem Tablett wird Schnaps und Saft gereicht. Begrüßungsgetränke. Daniel Schmidt führt regelmäßig Besucher über die Meile. Er will vermitteln, hier kann jeder sein, wie er will. Die bunten Lichter leuchten mittlerweile, Prostituierte stehen am Straßenrand. Es geht vorbei an der Davidwache, die seit 1914 an der Reeperbahn steht. In einer Zelle der Davidwache haben sogar die Beatles eine Nacht verbracht. Sie sollen ein Kondom angezündet haben. Ein Stückchen weiter blinken die Lichter der großen Freiheit, der gelbe Elefant des Safari-Bierdorfs, das rote Schild des Kolibri-Clubs. Hier hat die Reeperbahn-Legende Olivia Jones ihr berufliches Zuhause gefunden. Seit den späten 80ern tritt sie als Drag-Queen auf, betreibt heute mehrere Bars in ihrem Kiez.
4: Ich gehe zum Beispiel im Pennymarkt einkaufen und wenn man da einkaufen geht, ist die Schlange an der Kasse so wie so eine Muppet-Show. Aber das ist halt das Lustige an St. Pauli. Und hier treffen sich auch immer Leute, auch gerade bei uns, die sich normalerweise nicht treffen, die nicht miteinander feiern. Und das ist schon sehr abgefahren und sehr, sehr lustig.
1: Starke Charaktere, genau die braucht die Reeperbahn, findet Wirt Daniel Schmidt.
2: Wenn du hier irgendwann keine charakterstarken Typen mehr hast, dann wird auch keiner mehr hierher kommen. Aktuell leben wir ein bisschen mehr vom Mythos als das, was St. Pauli wirklich ist. Wenn wir irgendwann mehr Dönerläden haben als Diskotheken und mehr Shisha-Lounges als Kneipen, dann wird hier keiner mehr herkommen.
1: Daniel Schmidt muss los, schnell wieder zurück in seinen Elbschlosskeller, der niemals schläft.
0: Das waren Eindrücke von der Hamburger Reeperbahn, eingefangen von Sophia Stritzel. Wir schauen in den Sudan. Die Hauptstadt Khartoum liegt in weiten Teilen in Trümmern. Vor gut 3 Jahren hat hier der Krieg zwischen der Armee und den paramilitärischen RSF-Milizen begonnen. Kaum ein Stadtviertel ist von den Häuserkämpfen verschont geblieben. Seit rund einem Jahr ist es in der Hauptstadtregion vergleichsweise friedlich. Ein Stück Alltag ist zurückgekehrt. Kulturschaffende versuchen nun, die Stadt wieder zum Leben zu erwecken. Aber die Wunden des Kriegs sind unübersehbar. Moritz Behrendt berichtet aus Khartoum.
5: Im Schatten eines großen Nienbaumes sitzt Khalid al-Habut und übt auf seiner Flöte. Im Jugend- und Kulturzentrum in Omdurman, der Zwillingsstadt der sudanesischen Hauptstadt Khartoum, auf der anderen Seite des Nils. Für den 65-Jährigen ist das Zentrum sein Leben. Von morgens bis abends verbringt er hier seine Zeit.
3: Ich bin hier wie ein Vater für alle. Man könnte sagen, ich bin der Scheich des Zentrums.
5: Das Zentrum war für ihn aber auch der Ort des größten Leids. Als die Milizionäre der Rapid Support Forces Omdurman kontrollierten, wurde er hier gefoltert.
3: Sie packten mich und peitschten mich aus. Danach fesselten sie mir die Beine und meine Hände hinter den Rücken. Sie banden mich an ein Motorrad und schleiften mich über das Feld. Danach verlor ich das Bewusstsein. Ich bin erst wieder auf der Intensivstation im Krankenhaus aufgewacht.
5: Khalid al-Habut zeigt seine noch immer verformten Rippen. Warum ihm die RSF das angetan haben, weiß er nicht. Aber als er wieder auf den Beinen war, stand für ihn fest, das Zentrum muss wieder aufgebaut werden. Vor rund einem Jahr war das. Die Soldaten der Armee hatten gerade wieder die Kontrolle über Omdurman gewonnen. So erklingt heute aus allen Ecken des Zentrums wieder Musik. Auf der großen Bühne wird ein Theaterstück geprobt. Regisseur Awad Hussein zeigt auf die Einschusslöcher an den Wänden. Der 30-Jährige sagt, warum er sich nicht der Armee oder den Milizen angeschlossen hat, wie so viele andere im Land.
6: Ich bin ein Künstler. Ich rufe nicht zum Krieg auf. Ich rufe zum Frieden und zur Liebe auf. Wir sollten weder auf der Seite einer Miliz noch auf der Seite der Armee stehen.
5: In einem Gang probt eine Band. 8 Männer an Balafon, Trommeln und E-Gitarre und mittendrin die Sängerin Ikhlas Bashir.
7: Mein Ziel ist es, das sudanesische Erbe weltweit bekannt zu machen. Wir sind so reich an Kultur. Ich hoffe, dass der Krieg bald vorbei ist und dass der Sudan frei sein wird.
5: Musik und Kultur seien stärker als Krieg und Feindschaft, behaupten sie hier. Und wenn am Abend beim Konzert unter dem Nienbaum die Menschen tanzen und lachen, scheint der Krieg tatsächlich weit weg zu sein. Darfur und Kordofan, die Regionen, in denen sich die Kriegsparteien weiterhin unerbittlich bekämpfen, liegen mehrere hundert Kilometer entfernt. Doch auch unweit des Kulturzentrums sind die Wunden des Krieges nicht zu übersehen. Die Zerstörung in Khartoum und in Omdurman ist immens. Der Wiederaufbau hat gerade erst begonnen.
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0: Gestern Abend stand die spanische Künstlerin Rosalía mit ihrer Lux-Tour in Berlin auf der Bühne. Ganz in der Nähe des legendären Techno-Clubs Berghain, der titelgebend für die Leadsingle ihres vierten Albums war. Darin verbindet sie Operngesang und Techno-Beats und Popmusik. Mit über 42 Millionen Streams in den ersten 24 Stunden brach das vierte Studioalbum namens Lux Rekorde und machte Rosalía zu einer der erfolgreichsten Künstlerinnen Spaniens weltweit. Antonia Kienast fasst das gestrige Konzerterlebnis zusammen.
9: Es ist der Song, auf den die ganze Halle gewartet hat. Berghain. Nur wenige Meter von dem Friedrichshainer Club, der Namensgeber für diesen Track war, explodiert die ganze Uber-Arena.
10: Ich meine, sie hat den Geist des Clubs verstanden und sie ihn auf die Bühne gebracht, was eigentlich unmöglich ist, aber sie hat es geschafft.
9: Aber nicht nur die Berliner Raver-Szene bringt Rosalía auf die Bühne, sie hat alles dabei. Popmusik, Flamenco, eine Rumba, Operngesang. Im Tütü kommt Rosalía auf die Bühne, umringt von etwa 10 BalletttänzerInnen. Mitten in der Menge sitzt ihr Orchester, inklusive Dirigentin, und über der Bühne erscheint die Übersetzung ihrer spanischen Songtexte wie das Libretto einer Oper. Ein riesiges Weihrauchpendel schwebt über der Menge, Kreuze erscheinen auf der Leinwand, Rosalía steht in einem goldenen Bilderrahmen. Sie singt auf Englisch, Deutsch, Spanisch und sogar Ukrainisch.
11: Es war, als würde man einem Gemälde beim Singen und beim Tanzen zuhören.
9: Wer glaubt, die Gen Z sei nicht an Kunst interessiert, der irrt. Rosalía entführt die Halle mit Tanzchoreografie, Lichtspielen, hämmernden Beats und ihrer unglaublichen Stimme mitten hinein ins Theater. In ihrem Album Lux geht's um Vergebung, um Liebe, um Herzschmerz, aber auch um Glaube und um die Sünde. Mal zum Tanzen, mal mit ganz viel Gänsehaut. Und damit schafft sie es irgendwie, die Brücke zu bilden zwischen Techno und Oper, zwischen sich und dem Publikum. Und genau das lieben auch ihre Fans.
8: Sie weint auf der Bühne teilweise bei ihren Texten. Also ich finde es einfach sehr emotional und super berührend.
12: Der Mix zwischen ich weine und im nächsten Moment fange ich an zu raven.
9: Und zwischen all diesen Gefühlen hat sie auch noch Zeit, mit dem Publikum zu plaudern, als säßen gerade nur 17 und nicht 17.000 Menschen vor ihr. Besonders in der zweiten Hälfte verschwinden plötzlich alle Tänzer und dann sitzt da nur noch Rosalía mit einem Glas Weißwein auf dem Klavier. Sie scherzt, sie erzählt von ihren Erfahrungen im Online-Dating, wechselt zwischen Englisch und Spanisch immer wieder hin und her und wirkt plötzlich ganz, ganz nahbar. Rosalía schafft an diesem 1. Mai, was sich Berlin eigentlich nur wünschen kann. Sie zeigt, dass die Clubkultur, wenn sie will, wirklich alles miteinander verbinden kann. Diese Stimme, diese Inszenierung, diese Achterbahnfahrt der Gefühle. Berlin sagt: Hasta la próxima. Bis zum nächsten Mal, Rosalía.
0: Antonia Kienast über das Konzert der Künstlerin Rosalía, die gestern Abend mit ihrer Lux-Tour in Berlin auf der Bühne stand.

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5: Um 6.30 Uhr mit Claudia Drews. Das US-Verteidigungsministerium hat angekündigt, etwa 5.000 Soldaten aus Deutschland abzuziehen. Damit setzt das Pentagon Drohungen um, die US-Präsident Trump bereits während seiner ersten Amtszeit an die Europäer gerichtet hatte und die er zuletzt wiederholt hat. Unsere Washington-Korrespondentin Anne Schneider mit einer Einschätzung, wie ernst die Ankündigung zu nehmen ist.
6: Ich denke, dass man die Drohung diesmal deutlich ernster nehmen muss als früher. In Trumps erster Amtszeit hatte ja das Verteidigungsministerium den Abzug gebremst. Dann ist Joe Biden an die Macht gekommen und hat das Ganze gestoppt. Jetzt liegt aber eine Entscheidung des Pentagon vor, inklusive einem konkreten Zeitplan für den Abzug, nämlich 6 bis 12 Monate. Allerdings werden die zentralen Einrichtungen der US-Armee in Deutschland erhalten bleiben, nämlich die Airbase Ramstein und die US-Kommandos für Europa und Afrika. Am Ende des Abzugs wird die US-Truppenstärke in etwa auf dem Niveau von vor dem Ukraine-Krieg sein.
5: Die EU-Kommission denkt angesichts der neuen Zolldrohungen von US-Präsident Trump über Gegenmaßnahmen nach. Man werde in dem Streit die europäischen Interessen im Auge behalten, sagte ein Sprecher. Trump hat angekündigt, die Zölle auf Autos und Lkw aus der EU in der kommenden Woche auf 25% zu erhöhen. Aus Brüssel Thomas Spickhofen.
7: Man bekenne sich weiterhin vollständig zu berechenbaren und für beide Seiten gewinnbringenden transatlantischen Beziehungen, erklärte eine Sprecherin der Kommission am Abend. Wenn die USA allerdings Maßnahmen ergriffen, die nicht zu dem gemeinsamen Abkommen passten, werde man sich Optionen offen halten, um die europäischen Interessen zu schützen. Im Sommer vergangenen Jahres hatten sich die EU und die US-Regierung auf ein Abkommen geeinigt, das höchstens 15% Zoll für europäische Einfuhren in die USA vorsieht. Im Gegenzug sollen unter anderem die Zölle für US-Einfuhren nach Europa auf Null sinken.
5: Bundesfinanzminister Klingbeil will kleine und mittlere Einkommen deutlich entlasten. Diejenigen, die den Laden jeden Tag am Laufen hielten, müssten am Ende mehr in der Tasche haben, sagte Klingbeil der Süddeutschen Zeitung. Er werde in den kommenden Wochen ein entsprechendes Konzept für eine Reform der Einkommensteuer vorlegen. Um die Entlastung zu finanzieren, müssten Spitzenverdiener mit 6-stelligen Gehältern ihren Beitrag leisten, so Klingbeil. Der 1. Mai ist in Berlin weitgehend friedlich verlaufen. Wie die Polizei mitteilte, gab es am Rand der Kundgebungen nur einige Festnahmen. Im Zusammenhang mit der sogenannten revolutionären 1. Mai-Demonstration durch Kreuzberg und Neukölln seien 9 Beamte durch Pyrotechnik und geworfene Gegenstände verletzt worden. In Hamburg verlief eine Demonstration unter dem Motto »Das Geld ist da, ran an die Superreichen« mit rund 8.000 Teilnehmenden friedlich. Eine Demo zur Reeperbahn wurde wegen Zünden von Feuerwerkskörpern kurzzeitig gestoppt. Bei einem Unfall mit einem vollbesetzten Maiwagen sind im Kreis Ludwigsburg in Baden-Württemberg 12 Menschen verletzt worden. Laut Polizei war der Traktor mit Ladefläche auf einem Feldweg mit einem Auto zusammengestoßen und anschließend umgekippt. Der Maiwagen sei mit feiernden Gästen vollbesetzt gewesen. Superstar Shakira gibt in der kommenden Nacht ein riesiges Gratiskonzert in Rio de Janeiro. Die Veranstalter rechnen mit mehr als 2 Millionen Besuchern am Strand der Copacabana. Die kolumbianische Sängerin ist mit Songs wie Hips Don't Lie oder Waka Waka bekannt geworden. Shakira ist allerdings nicht die erste Sängerin, die ein so großes Publikum anzieht. Im vergangenen Jahr strömten etwa 2 Millionen Zuschauer zu einem Gratisauftritt von Lady Gaga nach Rio de Janeiro. Ein Jahr zuvor kamen 1,6 Millionen Menschen zu einem Konzert von Madonna. Das Wetter in Deutschland: tagsüber anfangs sonnig, später von Westen her mehr Wolken und teils kräftige Schauer und einzelne Gewitter. Höchstwerte 21 bis 29 Grad, an der See etwas kühler. Morgen im Südosten zeitweise heiter, sonst Richtung Norden und im Bergland vereinzelt Schauer oder Gewitter, 17 bis 30 Grad. Das waren die Nachrichten.
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5: Und da haben wir nach wie vor eine Meldung, und das ist die Sperrung. Die A43 Recklinghausen-Wuppertal ist zwischen Kreuz Recklinghausen und Bochum-Riemke bis morgen früh noch in beiden Richtungen gesperrt. Es wird dort eine Brücke abgerissen. Allen unterwegs eine gute Fahrt.

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1: Mit Achim Hofbauer. Alle guten Dinge sind drei und Tennisprofi Alexander Zverev hat alle Chancen, diesen alten Spruch Realität werden zu lassen. Nach 2018 und 2021 könnte er morgen tatsächlich das Finale des Tennisturniers von Madrid zum dritten Mal gewinnen, denn im Halbfinale hat er das belgische Talent Alexander Bloks schon mal aus dem Turnier gekegelt. Tim Brockmeier hat das Ganze mitverfolgt und einen Zverev in Topform erlebt.
2: Einmal mehr ein hochdominanter Auftritt von Alexander Zverev. Aufschlag, Rückhand und sogar die von ihm nicht immer geliebte Vorhand bockstark und extrem konstant. Dazu spielte der Deutsche hochkonzentriert und fokussiert. Der Überraschungshalbfinalist Alexander Bloks aus Belgien, 21 Jahre alt, hatte fast zu keinem Zeitpunkt des Matches eine echte Chance gegen Zverev, der nach rund anderthalb Stunden gleich seinen ersten Matchball verwandelte zum 6:2 und 7:5. So trifft der Deutsche im Finale am Sonntag auf die Nummer 1 der Welt, Jannik Sinner. Es ist das vierte Duell der beiden in diesem Jahr. Die bisherigen drei gingen alle an den Italiener mehr oder weniger klar. Der letzte Sieg von Alexander Zverev gegen den Weltranglisten ersten Sinner liegt mittlerweile 3 Jahre zurück.
1: Viele Ligen hatten gestern wegen des Feiertags Pause. In der Frauenfußball-Bundesliga wurde der Ball trotzdem aus dem Spind geholt, unter anderem bei den Aufsteigerinnen vom HSV. Die stehen aktuell auf Rang 12 der Tabelle und brauchen jeden Punkt im Abstiegskampf. Gestern aber hat sich gegen Union Berlin auf dem Punktekonto nichts getan. Das Bibbern geht weiter und eine weitere Hiobsbotschaft gab es obendrauf. Janine Legrand.
3: Große Enttäuschung bei den HSV-Frauen. Das Heimdebüt von Interimscoach Rodolfo Cardoso war nicht erfolgreich. Doch das Ergebnis war nach dem Spiel erst einmal Nebensache, denn kurz nach Schlusspfiff bricht HSV-Spielerin Margot Ducouré noch auf dem Spielfeld zusammen, muss behandelt werden und kommt ins Krankenhaus. Noch aus dem Krankenwagen kommt erst einmal eine kleine Entwarnung. Ducouré sei wieder ansprechbar, so HSV-Vorstand Erik Huber. Obwohl der HSV in der Partie in weiten Strecken dominierte, konnten sie die Überlegenheit nicht nutzen und scheiterten immer wieder an Unionstorhüterin Kara Bösel. Und dann ist es die Union Berlin, die in der 61. Minute jubeln darf und das 0:1 erzielt. Damit bleibt es spannend im Abstiegskampf, denn der HSV steht weiter auf Platz 12 in der Tabelle mit 3 Punkten Vorsprung auf die Verfolgerin aus Essen. Die spielen übermorgen gegen Leverkusen und für den HSV geht es dann nächsten Sonnabend weiter auswärts gegen Köln.
1: In der Fußball-Bundesliga geht's heute los mit dem drittletzten Spieltag und da könnte an diesem Wochenende der erste Absteiger feststehen. Für Heidenheim ist die Tür nur noch einen Spalt weit offen und heute geht's für den Tabellenletzten ausgerechnet gegen den FC Bayern. Trainer Frank Schmidt ist eines völlig klar.
4: Mehr Außenseiter kann man nicht sein. Schon krass auch, dass wir da mittendrin mitspielen. Am Ende werden wir versuchen, erstmal den Glauben zu haben, dass man an einem perfekten Tag was holen kann.
1: Außerdem geht's heute unter anderem für den FC Augsburg nach Bremen und der HSV muss in Frankfurt ran. Mehr zu den Bundesligaspielen dann wie gewohnt bei uns live am Nachmittag. Gilt natürlich auch für die zweite Liga. Morgen geht's da ins Frankenderby zwischen Nürnberg und Fürth und bereits heute Abstiegskampf auf dem Programm. Kiel ist trotz Rang 11 noch nicht ganz gesichert. Für Braunschweig sieht's auf Rang 14 noch düsterer aus. Heute treffen die beiden aufeinander und Kiels Trainer Tim Walter hat ein klares Ziel.
5: Ja, wir haben hart gearbeitet die ganze Woche. Ich glaube, das ist der Weg, den wir eingeschlagen haben und den wir einfach auch weitergehen. Von dem Weg kommen wir nicht mehr ab. Ja, die Jungs haben Gefallen gefunden am Gewinnen. Ja, und das sollen sie ruhig auch so weitermachen.
1: Lust am Gewinnen haben auch die Bayern Basketballer. Sie haben gestern das Spitzenspiel der Bundesliga gewonnen und zwar mit 85:79 gegen Alba Berlin. Und jetzt rein ins Formel-1-Cockpit. Beim Sprintrennen von Miami geht's um WM-Punkte und wer im Qualifying dafür nach den ganzen Regeländerungen der letzten Tage ganz vorne war und ob sich vielleicht an der Mercedes-Dominanz etwas geändert hat, das weiß Jens Gideon.
6: Die Hackordnung wirkt leicht verändert. Die in der Gesamtwertung führenden Mercedes sind nach der 5-wöchigen Pause nicht mehr die schnellsten. Zumindest im Sprint steht mit Weltmeister Lando Norris ein anderer ganz vorn in der Startaufstellung. WM-Spitzenreiter Kimi Antonelli qualifizierte sich aber zumindest für Startplatz 2 und konnte damit zumindest einen der beiden starken McLaren hinter sich lassen. In der Hitze von Miami sind auch die Ferrari konkurrenzfähig gewesen. Alles sieht also nach neuer Spannung aus. Die Konkurrenz von Mercedes scheint die Pause für eine Aufholjagd genutzt zu haben. Knapp außerhalb der besten 10 der einzige Deutsche. Nico Hülkenberg qualifizierte sich im Audi für Startplatz 12.
1: Das Sprintrennen dann heute ab 18 Uhr unserer Zeit. Und noch kurz der Blick zum Radsport. Da hat Georg Zimmermann aus Augsburg den Klassiker Eschborn-Frankfurt gestern gewonnen. Mehr dazu haben wir dann in der kommenden Stunde hier bei uns im Programm.
7: Aktuelle Informationen von BR24 gemeinsam mit NDR Info. Am Mikrofon heute Morgen ist Iris Hertle. Der 1. Mai, der Tag der Arbeit gestern, hat vielen Beschäftigten einen freien Tag beschert. Auch an der Börse in Frankfurt wurde nicht gehandelt. Trotzdem hatte es die verkürzte Börsenwoche in sich. Einige Quartalszahlen wurden veröffentlicht. Außerdem gab es die neuen Arbeitslosenzahlen von der Bundesagentur für Arbeit in Nürnberg. Das Thema, das den Handel aber weiter am stärksten prägt, ist der Iran-Krieg und die Folgen für die Weltwirtschaft. Heidi Radwilas aus der ARD-Börsenredaktion mit ihrem Wochenrückblick.
8: Die für den globalen Öl- und Gashandel so wichtige Meerenge vor der Küste des Iran, die Straße von Hormus, ist weiter blockiert. Das treibt die Ölpreise und damit die Inflation. Eckart Schulte vom Vermögensverwalter MainSky Asset Management sagt:
9: Wir haben natürlich den Impact durch den Ölpreis einmal direkt und dann sind es natürlich alle weiteren Produkte, die aus Asien kommen. Und das sind ja sehr viel, von Jet Fuel bis Düngemittel und so weiter und so fort.
8: Asien ist besonders abhängig von der Energie aus der Golfregion und damit besonders betroffen von der Blockade und dem Energiepreisschock. Weil Deutschland viele Produkte aus Asien bezieht, landet das Problem zunehmend auch hier. Im April ist die Inflation in Deutschland vorläufigen Zahlen des Statistischen Bundesamts zufolge auf 2,9% gestiegen. Der größte Preistreiber waren die Energiekosten. Und die schlagen sich nicht nur in höheren Spritpreisen nieder, sondern perspektivisch auch in höheren Heizkosten und höheren Lebensmittelpreisen. Markus Demari vom Institut der Deutschen Wirtschaft Köln.
10: Benzin, Diesel, Heizkosten und Nahrungsmittelpreise machen rund ein Fünftel der Ausgaben eines durchschnittlichen Haushaltes aus. Das heißt, sie haben einen starken Effekt auf die Inflationsrate, sodass in diesem Jahr möglicherweise auch 3,5% Inflation möglich sind.
8: Die Inflation dämpft die Konsumlaune bei Verbrauchern und die Investitionsbereitschaft bei Unternehmen. Der Aufschwung der deutschen Wirtschaft bleibt weiter aus. Im ersten Quartal dieses Jahres lag das Wachstum der deutschen Wirtschaft vorläufigen Zahlen des Statistischen Bundesamts zufolge bei nur 0,3%. Wobei viele Experten das schon als Erfolg werten. Sie hatten weniger erwartet. Fürs Gesamtjahr rechnet die Bundesregierung nur noch mit einem 0,5% Wachstum. Ulrich Kafarnik von der Fondsgesellschaft DJE ist enttäuscht.
11: Vor einem halben Jahr ungefähr hatten wir noch eine Wachstumsschätzung für Deutschland von 1,7%. Mittlerweile ist es nur noch ein Drittel so hoch. Das ist einfach eine schlechte Entwicklung und diese Zinsentwicklung, die Inflationsentwicklung macht es nicht besser.
8: Dass die Bundesagentur für Arbeit Ende der Woche berichten muss, dass die Zahl der Arbeitslosen weiter über 3 Millionen liegt, zeigt, dass die Frühjahrsbelebung in diesem Jahr auszufallen scheint. Laut Münchner IFO-Institut hat sich der Stellenabbau in den Unternehmen hierzulande verschärft. Es würden mehr Arbeitsplätze ab als aufgebaut. Am Finanzmarkt hatte man diese Woche die Flut der Quartalsberichte im Blick, darunter VW, Mercedes, Deutsche Bank, BASF. Jochen Stanzel von der Consorsbank beobachtet:
12: Die Berichtssaison hat dem DAX bisher keine wirklich neuen Impulse gebracht. Aber die war jetzt auch nicht schlecht genug, um die Anleger wirklich zum Verkauf zu motivieren.
8: Der deutsche Aktienindex geht nach 8 Handelstagen in Folge im Minus, am Donnerstag versöhnlich aus der verkürzten Handelswoche mit plus 1,4% bei 24.292 Punkten.
7: Es ist also davon auszugehen, dass der DAX auch im Mai schwankungsanfällig bleibt. Heidi Radwilas war das mit dem nationalen Wochenrückblick.

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3: 6.45 Uhr.
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5: Mit Kia Arnzen. Pentagon kündigt Teilabzug von Truppen in Deutschland an. In den kommenden 6 bis 12 Monaten sollen rund 5.000 US-Soldaten aus Deutschland abgezogen werden. Der Entscheidung sei eine gründliche Überprüfung der US-Truppenpräsenz in Europa vorausgegangen. Mit dem Abzug hatte US-Präsident Trump erst zu Wochenbeginn gedroht. Hintergrund ist sein Streit mit Bundeskanzler Merz, der Kritik am US-israelischen Krieg gegen den Iran geäußert hatte. EU droht USA mit Gegenmaßnahmen auf Zölle. Sollten die USA Maßnahmen ergreifen, die im Widerspruch zum gemeinsamen Handelsabkommen stünden, dann behalte man sich alle Optionen vor, die Interessen der EU zu schützen. Das sagte eine EU-Sprecherin. US-Präsident Trump hatte zuvor angekündigt, ab kommender Woche die Zölle auf Importe von Autos und Lkw in die USA auf 25% zu erhöhen. Israel greift Ziele im Libanon an. Nach Angaben des libanesischen Gesundheitsministeriums wurden dabei mindestens 13 Menschen getötet, darunter ein Kind. Im Libanon gilt eigentlich seit dem 17. April eine Feuerpause. Israel und die Hisbollah werfen sich jedoch gegenseitig Verstöße vor und setzten ihre Angriffe fort. Landwirtschaftsminister Reiner will Bauern stärker entlasten. Den Zeitungen der Funke Mediengruppe sagte der CSU-Politiker, der Tankrabatt sei ein wichtiger erster Schritt. Sein Ministerium prüfe mit Hochdruck, was man darüber hinaus machen könne. Konkret nannte der Minister verbilligte Darlehen über die landwirtschaftliche Rentenbank. Außerdem sprach er davon, energieeffiziente Technik zu fördern. Weniger neue Solarstromanlagen in Deutschland gebaut, das teilte der Bundesverband Solarwirtschaft mit. Im ersten Quartal zeigte sich bei der neu installierten Leistung ein Rückgang von 6% im Vergleich zum Vorjahreszeitraum. Vor allem im Gebäudebereich sank die neu gebaute Maximalleistung, etwa auf Gewerbedächern oder bei Balkonkraftwerken.
6: Der Frankenwald ist wegen Trockenheit und Befall von Borkenkäfern massiv geschwächt. Viele Bäume sind in den letzten Jahren abgestorben. Jetzt aber kommt die Aufarbeitung. Waldumbau heißt die Devise. Das Ziel? Einen Wald erschaffen, der standhält gegen Klimaerwärmung und Schädlingsbefall. Weitsichtige Förster haben damit schon vor 50 Jahren begonnen. Ein Grundstock, auf den sich aufbauen lässt. Einzelheiten von Markus Vollner.
7: So klingt es im intakten Wald über dem Lamitztal im Frankenwald. Junge Douglasien, Buchen, Spitzahorn, dazwischen Fichten. Nadel- und Laubbäume stehen gemischt. Hier wächst der Wald der Zukunft unter dem Schutz der alten Bäume, meistens Fichten. Seit über 50 Jahren kümmern sich Förster im Landkreis Kronach um einen widerstandsfähigen Wald, der aus verschiedenen Baumarten besteht. Meist auf den Flächen der Staatsforsten, aber auch immer mehr im privaten Wald. Idealerweise sieht der Frankenwald künftig wieder aus, wie er mal war, nämlich eine Mischung aus Buchen und Tannen. Die Zeit drängt, meint Hubert Weiger, Ehrenvorsitzender des Bund Naturschutz in Bayern.
8: Muss sehr rasch gehandelt werden durch Pflanzung, durch Saat, durch Naturfüngung von Laub- und Nadelbäumen in den Wäldern, solange die Wälder noch da sind, um sie resilienter, widerstandsfähiger zu machen.
7: Der Wald droht stellenweise zu verschwinden. 12.000 Hektar Kahlfläche gibt es mittlerweile, davon allein 8.000 Hektar im Landkreis Kronach. Meist Fichtenmonokulturen, wirtschaftlich am ertragreichsten. Seit 2018 setzten Trockenheit und Borkenkäfer diesen Monokulturen zu. Auf den freien Flächen wächst wieder etwas, durch natürliche Aussaat, aber auch durch Anpflanzung. Eine mühsame, langwierige Aufgabe, die Generationen beschäftigen wird, sagt Andreas Sommerer vom Amt für Landwirtschaft und Forsten.
9: Der Waldumbau ist sehr teuer. Die Baumarten, die gepflanzt werden müssen, allem, was dazugehört, geht dann nach der Pflanzung auch noch weiter mit der Durchforstung, mit der Pflege dieser Waldbestände, dass man seinen Wald ja so stabil, so vielfältig hinbekommt, dass er entsprechend auf eigenen Beinen stehen kann.
7: Dabei stehen die privaten Waldbesitzer nicht allein. Die Forstämter beraten beim Umbau und helfen mit Zuschüssen.
9: Wir haben gerade im Frankenwald eine große Notwendigkeit, den Wald jetzt zeitnah schnell umzubauen mit verschiedensten Baumarten. Und so haben wir hier auch die Möglichkeit mit speziellen Förderprogrammen, Programmen, die es im restlichen Bayern so vielleicht nicht gibt, hier die Leute zu unterstützen, unsere Waldbesitzenden. Und das wird auch sehr rege und sehr gerne angenommen.
7: Wird es nicht zu trocken, sind die momentanen Aussichten für den Frankenwald gut. Die massive Bekämpfung der Borkenkäfer zeigt Wirkung, sagt Florian Fischer von den Staatsforsten in Nordhalm.
10: Die Aufarbeitung, die Suche, der Abtransport der Schadhölzer hat sehr, sehr gut funktioniert, sodass wir einfach einen großen Borkenkäferbestand aus dem Wald transportieren konnten.
7: Der Borkenkäfer ist als Gefahr vorerst gebannt. Im Moment zehrt der Wald vom langen Winter und der Schneeschmelze, aber die Trockenheit in diesem Jahr droht bereits wieder. Nun hoffen sie auf Niederschläge.
6: Der Frankenwald soll widerstandsfähig und zukunftsfest werden. Ein Beitrag war das von Markus Vollner. Wenn ein Tier einen eigenen Welttag hat, dann ist das eigentlich kein gutes Zeichen. Der Tag für den Thunfisch ist seit fast 10 Jahren der heutige 2. Mai. In vielen Gegenden der Welt gilt dieser riesige Fisch als Wirtschaftsfaktor. Die Vereinten Nationen möchten mit dem Thunfischtag auch auf die Gefahr durch Überfischung hinweisen. Noch vor 20 Jahren galten viele Thunfischarten als massiv bedroht. Nun aber gibt es erste Erfolge durch Fangquoten und andere Schutzmaßnahmen. Viele Bestände erholen sich, beispielsweise im Öresund. Priska Straub war in der dänisch-schwedischen Meerenge auf Thunfischjagd, und zwar ganz ohne Waffe.
11: Okidoki, Samse, willkommen
12: an Bord. Denkt bitte daran, immer eine Hand an der Sicherheitsleine und beide Füße auf dem Boden, sonst könnten euch die Wellen heute leicht über Bord schleudern.
11: Yes.
12: Skipperin Katharina trägt die Verantwortung für uns 8 Thunfischspotter. Die Wellen schlagen hart gegen die Luftschläuche des kleinen Boots, auf dem wir unterwegs sind. Am frühen Morgen und am Abend sind die Chancen am größten, den atlantischen Thunfisch im Öresund springen zu sehen. Ein einzelnes Tier durchbricht die Wasseroberfläche. So schnell, dass man fast nur die sich auftürmende Gischt sieht und gerade noch aus dem Augenwinkel eine kräftige, gegabelte Schwanzflosse.
11: Wow!
12: Also schnell den Motor aus, denn plötzlich ist um uns herum die gesamte Wasseroberfläche in Aufruhr. Wie silbrige Pfeile flitzen kleine Beutefische durch die Meerenge knapp unter der Wasseroberfläche, aufgescheucht von den großen Jägern, die ihnen offenbar dicht auf den Fersen sind. Mit über 50 Stundenkilometern sind die rund 3 Meter langen Thunfische so schnell, dass sie beim Zuschnappen nicht mehr abbremsen können und die Wasseroberfläche durchbrechen. Ein Naturschauspiel, das einzigartig ist im Öresund.
11: Again?
13: Oh. Der Öresund ist einer der wenigen Top-Spots weltweit, wo der atlantische Thunfisch aus dem Wasser springt. Und das hat auch geologische Gründe. Der Öresund ist wie ein Flaschenhals, der Meeresgrund ist trichterförmig. Und zwischen Kattegat und Ostsee schwimmen dann ab Anfang August Millionen von Beutefischen durch. Ein Festmahl für den Thunfisch.
12: Erklärt Jens Peder Jeppesen. Er ist Meeresbiologe und Leiter des Öresund-Aquariums im dänischen Helsingør. Der schnelle, um die 300 Kilogramm schwere atlantische Thunfisch ist eigentlich zu groß für die schmale und flache Meerenge. Dass der begehrte Speisefisch sich hier trotzdem so wohl fühlt, das hat vor allem mit dem strengen Schutzmanagement zu tun. Im Öresund ist der Thunfischfang komplett verboten. Für Mittelmeer und Atlantik gelten strenge Fangquoten und auch Fangpausen. So haben sich nicht nur hier, sondern in den vergangenen 10 Jahren auch weltweit viele Thunfischbestände gut erholt.
14: Red one up there.
12: Die Bestandsentwicklung des atlantischen Thunfischs gilt derzeit als eine der größten Erfolgsgeschichten im weltweiten Kampf gegen Überfischung. Die Bestände gelten als stabil. Andere Thunfischarten, gerade auch im Pazifik, stehen allerdings weiterhin unter erheblichem Druck.
14: So, how many have you seen?
11: Drei Affe.
12: 43 atlantische Thunfische auf unserer Öresund-Safari, trotz rauer See. Die Zahl wird später offiziell vermerkt und weitergegeben an Umweltverbände und Fischereiorganisationen. Denn um die Thunfischbestände weltweit zu schützen, dürfen die Bemühungen jetzt nicht nachlassen.
6: Die Thunfischbestände im Atlantik erholen sich allmählich. Priska Straub war Augenzeugin im Öresund. In der U-Bahn, im Großraumbüro, beim Sport oder auch ganz freiwillig beim Musikhören in der Freizeit. Wir sind im Alltag ständig von Geräuschen umgeben. Unser Gehör steht unter Dauerbelastung. Darauf hat in dieser Woche der Internationale Tag gegen Lärm aufmerksam gemacht. Viele Städte nehmen ihn zum Anlass, um mehr für Lärmschutz zu tun. So auch die lauteste Stadt in den USA, New York City. Die Stadt, die niemals schläft, ist nämlich für viele ihrer Bürger auch eine Stadt, in der sie nicht richtig schlafen können. Einer von ihnen ist unser New York-Korrespondent Martin Ganselmeier.
15: New York City gehört zu den aufregendsten, kreativsten und tollsten Städten der Welt. Die Symphonie dieser Großstadt kann jedoch auch ganz schön nerven. Die Sirenen der Polizei und Rettungsfahrzeuge erträgt nur, wer sich die Ohren zuhält. Als Deutscher sehnt man sich nach dem niedlichen Tatütata unserer Polizeiwagen. Wenn dann auch noch die New Yorker Feuerwehrtrucks ausrücken, um irgendwo einen Brand zu löschen oder um sich Donuts für die Kaffeepause zu besorgen, geht man als Fußgänger besser in Deckung. Wenigstens bis zur nächsten Baustelle wird es etwas ruhiger. In Manhattan wird ständig irgendwo gebaut, gegraben oder mit dem Presslufthammer gebohrt. Knapp 650.000 Lärmbeschwerden gingen im vergangenen Jahr unter der städtischen Lärmhotline 311 ein. Jeden Tag etwa 1.800. Einmal im Jahr veröffentlicht die Stadt eine Rangliste mit den Bezirken, in denen es die meisten Lärmbeschwerden gibt. Doch seit einigen Monaten bietet New York seinen Bürgern auch eine Lärm-App zum Download an. Mit der Lärm-App New York Noise kann man Krach aufnehmen und die Dezibeldaten direkt weiterleiten. Rohit Agarwala, Chef des städtischen Umweltschutzamtes. Damit wollen wir echte Daten bekommen, an welchen Stellen in New York es den meisten Lärm gibt. Der Chef des städtischen Umweltschutzamtes weiß, wo der Big Apple am lautesten ist. Am Times Square, sagt er. Allerdings beschweren sich die Leute darüber nicht, weil sie am Times Square Lärm erwarten.
16: Most likely Times Square and that area will be the noisiest. People don't complain about it because they expect it.
15: Die riesigen Leuchtreklamen und digitalen Plakatwände sorgen nicht nur für optische Reizüberflutung. Auch die Ohren bekommen hier immer was ab. Mal dröhnt Alicia Keys New York-Hymne aus den Boomboxen der Fahrertaxis und mal tobt sich ein Schlagzeuger aus. Zachary Schwamm kann sich nicht über mangelnde Kundschaft beklagen. Er ist Ohrenarzt in Manhattan. Unter seinen Patienten sind viele Polizisten und Feuerwehrleute, sagt er.
17: I see a lot of cops, firefighters, ambulance workers.
15: Aber auch Rettungssanitäter und Bauarbeiter. Sie alle haben Gehörschäden, weil sie ständig dem Lärm dieser Stadt ausgesetzt sind.
17: I've definitely suffered as a result of long-term noise exposure.
6: Was die lauteste Stadt der USA, New York City, gegen Lärm tut, Martin Ganselmeier berichtete.

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10: Um 7 Uhr mit Claudia Drews. US-Verteidigungsminister Hegseth hat angeordnet, 5000 Soldaten aus Deutschland abzuziehen. Ein Sprecher des Pentagon sagte, der Schritt solle binnen 6 bis 12 Monaten abgeschlossen sein. Aus der NDR-Nachrichtenredaktion Lukas Knauer.
11: Präsident Trump hatte den Abzug bereits vor einigen Tagen angedroht. Zuvor hatte Kanzler Merz unter anderem gesagt, die Iraner würden die USA in den Verhandlungen über ein Ende des Krieges demütigen. Allerdings hatte sich auch schon in den Wochen davor das ohnehin angespannte Verhältnis zwischen Washington und den meisten anderen NATO-Verbündeten weiter eingetrübt. Trump hatte ihnen vorgeworfen, die Vereinigten Staaten nicht genug bei ihrem Krieg gegen den Iran zu unterstützen. Derzeit sind mehr als 36.000 US-Soldaten in Deutschland stationiert.
10: Der Verband der deutschen Autoindustrie hat vor negativen Folgen gewarnt, sollte US-Präsident Trump wie angekündigt höhere Zölle auf Autos und Lastwagen aus Europa erheben. Die Situation in der Branche sei ohnehin angespannt, hieß es. Höhere Zölle würden die europäischen Autobauer hart treffen. US-Präsident Trump hat angekündigt, die Abgaben auf europäische Autos und Lastwagen auf 25% zu erhöhen und zur Begründung darauf verwiesen, dass sich die EU nicht an das gemeinsame Handelsabkommen halte. Darin hatten beide Seiten sich eigentlich auf Zölle in Höhe von 15% verständigt. Bundesfinanzminister Klingbeil drückt bei der geplanten Reform der Einkommensteuer aufs Tempo. Der Vizekanzler sagte der Süddeutschen Zeitung, er wolle sein Konzept bereits in den kommenden Wochen vorlegen. Aus der NDR-Nachrichtenredaktion Ulrike Ufer.
12: Der SPD-Vorsitzende bekräftigte, geplant sei eine deutliche Entlastung kleinerer und mittlerer Einkommen. Wörtlich erklärte Klingbeil, diejenigen, die jeden Tag den Laden am Laufen halten, müssen am Ende mehr in der Tasche haben. Diese Entlastung müsse aber realistisch finanziert werden und Spitzenverdiener mit sechsstelligen Gehältern ihren Beitrag leisten. Kanzleramtschef Frey will nach eigenen Worten bei der geplanten Reform ebenfalls möglichst viele Steuerzahler entlasten. Frey sprach sich in der Neuen Osnabrücker Zeitung zugleich dagegen aus, diese als reine Umverteilung zu gestalten.
10: Ein großer Teil der Menschen im Norden, über 70%, empfinden den Zusammenhalt und das Zusammenleben in der Gesellschaft als schlecht. Das ist das Ergebnis einer repräsentativen Umfrage der Krankenkasse DAK Gesundheit. Knapp 80% der Befragten aus Niedersachsen, Schleswig-Holstein, Hamburg und Bremen antworteten, dass sich das Miteinander in den vergangenen 3 Jahren verschlechtert habe. Als Punkte, die in diesem Zusammenhang besonders negativ auffallen, wurden unter anderem Beleidigungen, Respektlosigkeit, Aggressivität und Egoismus genannt. In der Fußball-Bundesliga beginnt heute der drittletzte Spieltag. Am Nachmittag ist unter anderem der Hamburger SV in Frankfurt gefordert. Werder Bremen empfängt Augsburg. Aus der Sportredaktion Moritz Kühn.
13: Ich habe mich nicht mit einem Mathelehrer zusammengesetzt, um zu schauen, was noch alles passieren kann, sagte Werder-Trainer Daniel Thun mit einem leichten Schmunzeln vor dem Spiel. Die Bremer könnten mit einem Sieg gegen Augsburg den Klassenerhalt so gut wie sicher eintüten. Einen großen Schritt in Richtung Klassenverbleib möchte auch der HSV machen. Ein Sieg in Frankfurt und der Aufsteiger hätte zumindest für eine Nacht 8 Punkte Vorsprung auf den Abstiegsrelegationsrang und St. Pauli. Die weiteren Spiele heute um 15.30 Uhr, Bayern gegen Heidenheim, Union Berlin gegen Köln und Hoffenheim gegen Stuttgart.
10: Und das waren die Nachrichten. Das Wetter in Norddeutschland. Heute heiter bis sonnig, erst gegen Abend vereinzelt Schauer oder Gewitter. Höchstwerte 16 Grad auf Sylt bis 28 Grad in Denneberg. Morgen wechselnd bewölkt, ab und an Schauer oder Gewitter bei 15 bis 27 Grad. Und am Montag bewölkt, gebietsweise wieder Schauer, 12 bis 22 Grad. Es ist 7.04 Uhr.
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10: Und zurzeit liegen uns keine Hinweise auf Verkehrsstörungen vor. Alle Informationen und Meldungen zum Thema Verkehr gibt es auch auf ndr.de und in unserer App. Allen unterwegs, gute Fahrt!

0: Aktuelle Informationen von BR24 gemeinsam mit NDR Info. Am Mikrofon ist Iris Hertle. Ich wünsche Ihnen einen guten Start in diesen Samstag. Die Drohung, US-Soldaten aus Deutschland abzuziehen, ist nicht neu. Nun macht US-Präsident Trump aber offenbar ernst. Er hat angekündigt, in den nächsten Monaten Truppen aus Deutschland abziehen zu wollen. Vor der Entscheidung habe man die Truppenpräsenz in Europa überprüft, heißt es aus dem Pentagon. Aber auch eine Meinungsverschiedenheit mit Bundeskanzler Merz im Zusammenhang mit dem Iran-Krieg spielt offenbar eine Rolle, wie Janina Böhm berichtet.
1: 5000 US-amerikanische Soldaten sollen Deutschland verlassen. Das hat ein Sprecher des Pentagons mitgeteilt. Demnach soll der Abzug spätestens in einem Jahr abgeschlossen sein. Nach Angaben der USA waren im Dezember in Deutschland über 36.000 US-Soldaten stationiert. Die Ankündigung kommt nach einer entsprechenden Drohung von US-Präsident Trump. Zwischen ihm und Bundeskanzler Merz gibt es seit Beginn des Iran-Kriegs zunehmend Spannungen. Zuletzt hatte Merz gesagt, der Iran demütige die USA in den Verhandlungen über ein Ende des Kriegs. Trump warf Merz daraufhin unter anderem vor, sich in die Angelegenheiten anderer einzumischen. Der US-Präsident hatte sich aber auch schon zuvor verärgert über die Haltung der NATO und damit auch Deutschlands zum Iran-Krieg gezeigt.
0: Und noch eine Ankündigung Trumps dürfte die ohnehin schon strapazierten transatlantischen Beziehungen weiter belasten. Der US-Präsident will die Zölle auf Autos und Lastwagen aus der EU auf 25% erhöhen und das schon ab der kommenden Woche. Er begründet den Schritt damit, dass sich die EU nicht an das vereinbarte Handelsabkommen halte. In Brüssel sieht man das anders und behält sich Gegenmaßnahmen vor für den Fall, dass Trump seine Ankündigung umsetzt. Thomas Spickhofen berichtet.
2: Man bekenne sich weiterhin vollständig zu berechenbaren und für beide Seiten gewinnbringenden transatlantischen Beziehungen, erklärte eine Sprecherin der Kommission am Abend. Wenn die USA allerdings Maßnahmen ergriffen, die nicht zu dem gemeinsamen Abkommen passten, werde man sich Optionen offen halten, um die europäischen Interessen zu schützen. Im Sommer vergangenen Jahres hatten sich die EU und die US-Regierung auf ein Abkommen geeinigt, das höchstens 15% Zoll für europäische Einfuhren in die USA vorsieht. Im Gegenzug sollen unter anderem die Zölle für US-Einfuhren nach Europa auf Null senken. Die Europäische Union werde ihre Verpflichtungen aus dem Abkommen weiter umsetzen, erklärte die Kommissionssprecherin. Man bleibe in engem Kontakt mit den Gesprächspartnern. Der Vorsitzende des Handelsausschusses im Europäischen Parlament, der deutsche Sozialdemokrat Bernd Lange, forderte die EU auf, mit Klarheit und Entschlossenheit zu reagieren. Trumps Verhalten sei inakzeptabel, erklärte Lange. Die europäische Zusage, die Zölle für US-Einfuhren zu senken, liegt im Moment dem Parlament zur Zustimmung vor. Die Abgeordneten wollen das allerdings an zahlreiche Bedingungen knüpfen. Auch die Mitgliedstaaten müssen noch zustimmen.
0: Die Bundesregierung demonstriert Reformeifer. Nach der Gesundheitsreform stehen weitere Reformen auf der Agenda, auch eine Überarbeitung der Einkommensteuer. Finanzminister Klingbeil drückt dabei nun aufs Tempo. In der Süddeutschen Zeitung erläuterte der Vizekanzler seine Pläne, die er in der kommenden Woche vorlegen wolle. Ulrike Ufer mit den Details.
3: Der SPD-Vorsitzende bekräftigte, geplant sei eine deutliche Entlastung kleinerer und mittlerer Einkommen. Wörtlich erklärte Klingbeil, diejenigen, die jeden Tag den Laden am Laufen halten, müssen am Ende mehr in der Tasche haben. Diese Entlastung müsse aber realistisch finanziert werden und Spitzenverdiener mit sechsstelligen Gehältern ihren Beitrag leisten. Kanzleramtschef Frey will nach eigenen Worten bei der geplanten Reform ebenfalls möglichst viele Steuerzahler entlasten. Frey sprach sich in der Neuen Osnabrücker Zeitung zugleich dagegen aus, diese als reine Umverteilung zu gestalten. Aus Sicht von Frey steht fest, dass derzeit viel zu früh angefangen werde, maximal zu besteuern. Der Spitzensteuersatz beginnt bei etwa 70.000 Euro.
0: Extreme Winter und Dürren drohen, Nordatlantikstrom vor dem Kollaps und Europa erhitzt sich am schnellsten. Immer wieder gibt es neue, düstere Schlagzeilen zum Stand der Klimaerwärmung. Sie lassen keinen Zweifel daran, dass sie real ist und dass die Folgen unangenehm werden können. Immer wieder ist in diesem Zusammenhang auch von Kipppunkten die Rede, also von Schwellenwerten, bei deren Überschreiten es zu starken Veränderungen kommt. Was dieser Begriff genau bedeutet und ob es danach wirklich kein Zurück mehr gibt, das erklärt Florian Zinner aus der ARD-Wissenschaftsredaktion.
4: Nico Wunderling wäre der richtige Mann, wenn man mal jemanden braucht, der einem kurz vorm Weltuntergang noch gut zuredet. Der Erdsystemforscher von der Uni Frankfurt und dem Potsdam-Institut für Klimafolgenforschung hat diese fürsorglich besonnene Art, darüber zu sprechen, was passiert, wenn das große Ganze zusammenbricht. In seiner wunderlingschen Ruhe macht er aber auch keinen Hehl daraus, wie ernst die Lage ist. Zum Beispiel bei der Nordatlantik-Zirkulation, der AMOC, deren Teil der Golfstrom ist und die durch den Klimawandel ins Wanken geraten könnte.
5: Es kann sein, dass das nicht mehr in diesem Jahrhundert, sondern möglicherweise erst in Anführungsstrichen im nächsten eintritt. Aber da sprechen wir durchaus von signifikanten Risikoniveaus.
4: Für uns bedeutet das keine Olivenbäume mehr am Rhein, Husky-Schlitten in der Uckermark und möglicherweise Meereis im Winter bis nach Schottland. Die AMOC ist das wohl berühmteste Klimakippelement. Ihr Kipppunkt liegt irgendwo zwischen 1 und 4 Grad Erderwärmung. Wenn der Kipppunkt einmal überschritten ist, gibt es kein Zurück mehr. So einfach diese Vorstellung ist, so komplex und unterschiedlich sind die Kippelemente selbst. Wie zum Beispiel der Kipppunkt für das Abschmelzen des westantarktischen Eisschilds.
5: Den wir zwar jetzt überschreiten können in den nächsten Jahren, aber das Umkippen, das ist dann eben sehr, sehr langsam.
4: Nico Wunderling spricht von Jahrhunderten bis Jahrtausenden, also einem zweifelhaften Erbe für Generationen. Bei einem Kippelement geht die Fachwelt sogar davon aus, dass wir es bereits überschritten haben oder kurz davor stehen. Warmwasser-Korallenriffe, deren Großteil eine Erwärmung wie derzeit nicht überstehen wird.
6: Das bedeutet nämlich, dass dieses System dieser Korallenriffe, diese Oasen der Biodiversität, ihre Fähigkeit zur Selbststabilisierung verlieren.
4: Auch wenn sie nicht schon morgen alle weg sein werden. Der ARD-Biodiversitätsexperte Stefan Hübner blickt mit größter Sorge auf die Nesseltiere. Bleibt es dauerhaft zu warm, stoßen die Korallen Algen ab, mit denen sie eigentlich in Gemeinschaft leben. Die Korallen bleichen aus. Und wenn dann keine Erholung eintritt, sterben Tiere und Riff, weil Algenzucker als Nahrung fehlt. Korallenriffe sind aber nicht nur Lebensraum für Hunderttausende bis Millionen andere Arten, so ein Riff leistet noch mehr.
6: Das

0: Gewissenweise gibt es ein Zurück, und zwar sind das die sogenannten, auf Englisch sagt man Overshoots, auf Deutsch heißt es Überschussszenarien.
1: Das sind Szenarien, bei denen etwa eine Erderwärmung um 2 Grad erreicht wird, danach aber eine Abkühlung etwa auf 1,5 Grad. Wunderling nimmt gedanklich einen Eiswürfel aus der Gefriertruhe und legt ihn auf den Tisch.
0: Der würde jetzt abschmelzen. Wenn man dann aber schnell genug die Temperatur wieder runterdreht, als er den Eiswürfel zurück ins Gefrierfach legt, dann ist das Kippelement immer noch so, wie es vorher war, oder nur ein ganz kleines bisschen abgeschmolzen.
1: Allerdings bleibt dafür bei einigen Kipppunkten wie Golfstrom und Korallen nur wenig Zeit. Trotzdem seien Kipppunkte nichts Angsteinflößendes, sagt Wunderling, sondern ein Bild, das nichts beschönigt, aber daran erinnert, dass irreparable Schäden noch aufgehalten werden können.
2: Wie immer also gilt in Sachen Klima, es ist noch nicht alles verloren, aber gehandelt werden muss unverzüglich, sagen die Experten. Florian Zinner berichtete.

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5: 7.15 Uhr.
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7: Mit Kia Arnsen. USA kündigen Truppenabzug aus Deutschland an. Das Pentagon teilte mit, 5000 Soldaten in den nächsten 12 Monaten abzuziehen. Zuvor hatte US-Präsident Trump mit dem Abzug gedroht. Hintergrund ist sein Streit mit Bundeskanzler Merz, der unter anderem das Fehlen einer klaren Strategie im US-israelischen Krieg gegen den Iran beklagt hatte. Laut US-Verteidigungsministerium sind mehr als 35.000 US-Soldaten in Deutschland stationiert. Deutsche Wirtschaft kritisiert US-Zölle. Der Deutsche Verband der Automobilindustrie bezeichnete US-Präsident Trumps Vorstoß als erneute und schwerwiegende Belastung der transatlantischen Beziehungen. Trump hatte gestern angekündigt, er wolle Zölle auf Autos und Lastwagen aus der EU auf 25% erhöhen. Er begründete das mit dem Vorwurf, dass sich die EU nicht an das vereinbarte Handelsabkommen halte. Die EU behielt sich in einer ersten Reaktion Gegenmaßnahmen vor. CDU und SPD stimmen über Koalitionsvertrag in Rheinland-Pfalz ab. Dafür kommt die CDU heute zu ihrem Landesparteiausschuss in Mainz zusammen. Die SPD trifft sich zu einem außerordentlichen Parteitag. Der designierte CDU-Ministerpräsident Schnieder und der bisherige SPD-Amtsinhaber Schweizer hatten am Donnerstag den Koalitionsvertrag vorgestellt. Dieser sieht unter anderem mehr Stellen bei der Polizei und ein verbindliches Kindergartenjahr vor. Inhaftierte iranische Friedensnobelpreisträgerin Mohammadi ins Krankenhaus verlegt. Nach Angaben ihres Anwalts ist sie gestern zusammengebrochen. Die 54-Jährige leidet unter Herzrhythmusstörungen. Mohammadi hatte 2023 den Friedensnobelpreis bekommen, unter anderem für ihren Einsatz für Frauenrechte im Iran. Sie ist zu einer langen Haftstrafe verurteilt worden. Zverev steht im Finale des ATP-Masters von Madrid. Im Halbfinale setzte sich der beste deutsche Tennisspieler gegen den Belgier Alexander Bloks mit 6:2 und 7:5 durch. Im Finale trifft Zverev auf den Weltranglisten-Ersten Jannik Sinner.
5: Viele Orte jenseits der großen Städte kennen das Problem. Es gibt keinen richtigen Treffpunkt mehr, keine Geschäfte, keine Cafés. So war es auch in Medlingen, einem Ort mit knapp 1000 Einwohnern im schwäbischen Landkreis Dillingen. Vor ziemlich genau einem Jahr hat dort aber das Café Schöneck aufgemacht. Thomas Riss, eigentlich gelernter Maurer, hatte das 500 Jahre alte Gebäude gekauft und zu einem täglich geöffneten Selbstbedienungscafé umgebaut. Daraus ist inzwischen noch viel mehr geworden. Judith Zach

0: hat das Café besucht.
1: Hallo miteinander.
2: Hallo.
3: Ein Dienstagabend. Der kleine Gastraum im Café Schöneck füllt sich. Dienstags gibt's nämlich immer musikalische Unterhaltung mit dem Duo Die Zweizylinder.
4: Marina, Marina, Marina.
5: Ja, schön ist's. Urig ist's. Gemütlich ist's. Genau.
3: Sagt Elena Funk. Sie ist erstmals hier, will sich das mal anschauen, sagt sie, weil sie hier gerne als Sängerin auftreten will. Sie setzt sich an einen der rustikalen Holztische neben die 74 Jahre alte Moni Spreyer. Die wohnt nur ein paar Häuser weiter.
2: Ich komme fast jeden Tag. Ja, an meine Freunde da und auch mir geht's so gut. Bin so glücklich.
6: Jetzt hat sie wieder Beschäftigung.
2: Denk immer, wenn ich komme, dann sagen sie, oh, Moni kommt. Ich war bloß immer daheim geguckt. Gell? Und Einsamkeit ist furchtbar. Und jetzt blühe ich auf. Egal wie es mir geht, ich komme immer fast jeden Tag.
3: Sagt die Rentnerin und wippt zum Takt der Musik. Inhaber Thomas Ries steht an der Tür und beobachtet seine Gäste. Er lächelt zufrieden. Er hat sein Ziel erreicht.
7: Dass hier jeder kommen kann, von morgens 9 bis abends um 10, sich was zum Trinken rauslassen kann. Wenn ich da bin, kann ich es auch selber ausschenken. Und da trifft sich halt jung und alt zwischen Rolle und Rollstuhl, sage ich jetzt mal, und kommen hier zusammen und können sich unterhalten.
3: In dem gut 500 Jahre alten Haus, das er in den vergangenen Jahren renoviert hat. Umbauen, sanieren, das ist das Hobby des gelernten Maurers und ehemaligen Bauleiters. Ideen hat er noch und nöcher und so kam eins zum anderen.
7: Angefangen hat alles mit den Gefriertruhe, die Kinder. Und deswegen haben wir einfach mal gesagt, wir stellen hier Eistruhe rein, dass die Kinder sich Eis kaufen können. Daraufhin sind die Mütter gekommen und haben gesagt, wenn unsere Kinder Eis will, da hätten wir schon gerne einen Kaffee. Da haben wir uns weiterentwickelt und haben der Kaffeemaschine dazu durch.
3: In mehreren Automaten gibt's außerdem gekühlte Getränke, dazu Lebensmittel wie Wurst oder Grillfleisch, Nudeln, Eier oder Mehl sind auch vorrätig. Sogar Klopapier gibt's. All das kommt gut an.
8: Zusammen tanzen, zusammen halt was singen.
4: Marina, Marina, Marina.
8: Abschalten. Und man ist halt daheim.
6: Gemütlich nach dem Feierabend, entweder mal Kaffee, Kuchen.
5: Ich finde es schön, dass hier sich verschiedene Generationen treffen, man sich austauscht, nette Gespräche hat. Und ich finde auch schön, dass man hier einkaufen kann, regionale Produkte kriegt, auch einfach zu Fuß herlaufen kann und im Ort einkaufen kann, was es ja in Mädlingen so lange nicht mehr gibt.
3: Und im Sommer gibt es draußen Wurstsalat im kleinen Biergarten und einen Sandkasten für die Kinder. Das gut 500 Jahre alte Haus ist wieder mit Leben gefüllt. Früher war hier mal eine Zollstation untergebracht, dann ein Postamt. Und wer weiß, wer schon alles getanzt hat im großen Saal oben. Den hat Thomas Ries inzwischen auch renoviert. Kürzlich fand dort das erste Konzert statt.
9: Sorry. Thank you for the flow is great.
3: Der Saal war voll, mit neuen Gästen und Stammgästen.
10: Oh, schön hat das hergerichtet, gell?
2: Oh, das ist ja so schön.
3: Sagt Rentnerin Moni und strahlt. Der kleine Ort Mädlingen hat wieder einen Treffpunkt.
0: Judith Zacher war zu Besuch im Café Schöneck im schwäbischen Landkreis Dillingen, das zu einem beliebten Treffpunkt geworden ist. Nach Südafrika. Die Innenstadt von Johannesburg gilt als gefährliches Pflaster. Vor allem in der Nacht steigt das Risiko, überfallen zu werden. Denn dann liegen viele Straßenzüge im Dunkeln, weil Laternen kaputt sind oder mal wieder der Strom ausfällt. Hier kommt die private Initiative Josie My Josie ins Spiel. Die installiert großflächig Solarleuchten. Das bringt der Stadt, die auch Joburg genannt wird, oder einfach nur Josie, neues Licht und den Menschen mehr Sicherheit. Von dort berichtet Stefan Überbach.
11: Die Nelson-Mandela-Brücke ist ein Wahrzeichen von Johannesburg. Sie verbindet die Stadtviertel Braamfontein und Newtown im Zentrum der Millionenmetropole. Doch in der Nacht lag die markante weiße Stahlseilkonstruktion lange Zeit im Dunkeln. Die Beleuchtung war ausgefallen wegen Kabeldiebstahl, Vandalismus oder mangelhafter Wartung. Viele Menschen waren deshalb nach Sonnenuntergang mit einem mulmigen Gefühl unterwegs, denn die Dunkelheit zieht Kriminelle an. Jetzt aber ist die Brücke wieder hell erleuchtet. Die private Initiative Josie My Josie hat auf der gesamten Länge von 300 Metern und in den angrenzenden Straßen leistungsfähige Solarlampen installiert. Rob Olsen de Sine, Sprecher von Josie, My Josie.
1: We've had some conversations with the guards earlier on today.
11: Wir haben uns mit den Sicherheitsleuten unterhalten und es sagt viel aus, wenn die uns erzählen, dass hier jahrelang das einzige Licht die Verkehrsampel ganz am Ende der Straße war. Und wenn man sich das jetzt anschaut, ist es buchstäblich wie Tag und Nacht. Das ist ein Moment, auf den wir stolz sind und hoffentlich gibt es den Menschen in Josie ein Gefühl von Vertrauen und Geborgenheit. Die Solarlampen laden sich tagsüber auf und schalten sich bei Einbruch der Dunkelheit automatisch ein, unabhängig vom Stromnetz und von den häufigen Stromausfällen. Für viele Menschen bedeutet das mehr Sicherheit im Alltag. Nelson Sibanda arbeitet als Wachmann in der City. Früher war hier alles dunkel und gefährlich. Wir hatten Angst vor den Kriminellen. Darum sind wir jetzt sehr dankbar für die Beleuchtung. Den Anwohnern in der Gegend rund um die Brücke geht es genauso. Modedesigner Floyd Manotuana hat sein Atelier in einem renovierten Industriegebäude ganz in der Nähe. Wo es bessere Beleuchtung gibt, schreckt das Kriminelle von ihren Aktivitäten ab. Ja, das wird auch dabei helfen, die Kriminalität zu reduzieren. Und in der Tat, laut Josie, My Josie, ist die Kriminalität an und auf der Nelson-Mandela-Brücke zuletzt drastisch zurückgegangen.
0: Wie Solarleuchten Johannesburg mehr Sicherheit bringen, Stefan Überbach berichtete.
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0: Tätowierungen waren lange Zeit verpönt, galten als Körperschmuck von Gefängnisinsassen und Matrosen. Seit Jahren aber erleben Tattoos einen Boom. Stellt sich die Frage, ist das auch Kunst, was sich die Leute da auf die Haut stechen lassen? In den Opelvillen in Rüsselsheim ist jetzt eine Ausstellung zu sehen, die künstlerische Tattoos zeigt. Christoph Schäffer war für uns dort.
13: Ich habe kein Tattoo und ich werde auch kein Tattoo bekommen,
14: sagt Beate Kempfert, die Leiterin der Opelvillen in Rüsselsheim. Der Grund, warum sie Tattoos eigentlich gar nicht leiden kann, liegt in ihrer Biografie.
13: Mein eigener Großvater, als religiös verfolgt, nicht als Jude, aber wurde auch durch seine Haltung inhaftiert, im KZ gekennzeichnet mit einer Tätowierung. Und es ist wirklich so eine Brandmarkung.
14: Und doch hat Beate Kempfert es gewagt, eine Kunstausstellung mit und über Tattoos zu machen. Ausgangspunkt war für sie der Nachlass von Herbert Hoffmann. Geboren 1919 galt er als ein Pionier des Tätowierens und der Tattoo-Fotografie. Seine Schwarz-Weiß-Fotos sind intime Zeugnisse eines versteckten Körperkults.
13: Als Herbert Hoffmann so in den 50er Jahren anfing, also seine Leidenschaft erst als Fotograf, dann als Tätowierer umzusetzen, war das absolut gesellschaftlich verpönt. Also das war wirklich negativ besetzt auch. Das war ja auch sein Ziel, es wirklich zu zeigen, also das sind nicht nur Verbrecher, das sind nicht nur Seeleute, das sind auch Akademiker, das ist auch die Hausfrau.
14: Heute erleben Tattoos einen Boom, sind in weiten Teilen der Gesellschaft akzeptiert. Der Künstler Michele Servadio, 1986 in Italien geboren, heute in London zu Hause, versucht mit Malerei, Fotografie und Performances die Kunst des Tätowierens an seine Ursprünge zurückzuführen. Tattoos waren verbunden mit Akupunktur, mit medizinischen Heilungsprozessen, mit kollektiven Ritualen. Das möchte ich wiederbeleben, denn heute ist ein Tattoo ein Produkt, das du kaufen kannst. Die Spannung von Verletzen und Heilen beschäftigt auch Sarah Dubner aus Prag, Jahrgang 1993. Für die Künstlerin ist das Tätowieren auch ein emanzipatorischer Akt, gerade in der queeren Szene. Wenn du dich bewusst entscheidest, deine eigene Haut zu verletzen, zu traumatisieren und eine schmerzhafte Prozedur machen zu lassen, dann kann das für manche Leute, auch für mich, eine empowernde Erfahrung sein. Du entscheidest dabei auch, wie du gelesen werden willst von der Gesellschaft. Wie Tattoos sehen auch ihre großformatigen abstrakten Bilder aus, die in den Opelvillen zu sehen sind. Schwarze und rote Linien auf einem hellen Untergrund. Sarah Dubner. Ich arbeite mit Leinwand, mit Haut oder mit Wänden. Ich ritze abstrakte Linien in ganz verschiedene Oberflächen. Aber die Ästhetik, ist eng verbunden.
12: It's very connected.
14: Eine ganz andere Oberfläche nutzt der US-amerikanische Künstler und Tätowierer Duke Riley. Er ritzt seine Zeichnungen in vom Meer angespülte alte Plastikflaschen und verwandelt sie so in beinahe kultische Objekte. Seine Gravurtechnik und seine maritimen Motive erinnern an die Walfänger, die im 18. und 19. Jahrhundert Walknochen verzierten. Es gibt viel zu entdecken in dieser neuen Ausstellung und wer mag, verlässt die Opel-Villen mit einem Tattoo, das sogar Beate Kempfert gefällt.
13: Wir haben Klebetattoos herstellen lassen, die mit der Ausstellung zu tun haben, aber die dann auch wiederum abwaschbar sind.
0: Tätowierende Künstlerinnen und Künstler aus 7 Ländern in den Opel-Villen in Rüsselsheim. Die Ausstellung Unter die Haut, Tattoos im Blick ist noch bis September zu sehen, Christoph Schäffer berichtete.

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1: Um 7.30 Uhr mit Claudia Drews. Das US-Verteidigungsministerium hat angekündigt, etwa 5000 Soldaten aus Deutschland abzuziehen. Damit setzt das Pentagon Drohungen um, die US-Präsident Trump bereits während seiner ersten Amtszeit an die Europäer gerichtet hatte und die er zuletzt wiederholt hat. Unsere Washington-Korrespondentin Anne Schneider mit einer Einschätzung, wie ernst die Ankündigung zu nehmen ist.
2: Ich denke, dass man die Drohung diesmal deutlich ernster nehmen muss als früher. In Trumps erster Amtszeit hatte ja das Verteidigungsministerium den Abzug gebremst. Dann ist Joe Biden an die Macht gekommen und hat das Ganze gestoppt. Jetzt liegt aber eine Entscheidung des Pentagon vor, inklusive einem konkreten Zeitplan für den Abzug, nämlich 6 bis 12 Monate. Allerdings werden die zentralen Einrichtungen der US-Armee in Deutschland erhalten bleiben, nämlich die Airbase Ramstein und die US-Kommandos für Europa und Afrika. Am Ende des Abzugs wird die US-Truppenstärke in etwa auf dem Niveau von vor dem Ukraine-Krieg sein.
1: US-Präsident Trump hat mit seiner neuen Zolldrohung erneut einen Streit mit den europäischen Partnern ausgelöst. Die EU droht bereits mit Gegenmaßnahmen, sollte Trump wie angekündigt die Zölle auf Autos und Lastwagen auf 25% anheben. Wirtschaftsexperten warnen bereits vor erheblichen Folgen auf beiden Seiten. Nils Hansen aus der NDR-Nachrichtenredaktion mit den Einzelheiten.
3: Höhere Zölle würden die europäischen Autobauer hart treffen und das in einer Lage, die ohnehin angespannt ist, heißt es vom Verband der Automobilindustrie. Ähnlich äußert sich der Deutsche Außenhandelsverband. Weitere Zollerhöhungen würden den transatlantischen Handel erheblich belasten. Obwohl sich die USA und die EU eigentlich auf Zölle in Höhe von 15% geeinigt haben, will Trump die Abgaben auf Autos und Lastwagen auf 25% erhöhen, weil sich die EU seiner Ansicht nach nicht an das Handelsabkommen hält. Inwiefern genau, ließ er aber offen.
1: Bundesfinanzminister Klingbeil will kleine und mittlere Einkommen deutlich entlasten. Diejenigen, die den Laden jeden Tag am Laufen hielten, müssten am Ende mehr in der Tasche haben, sagte Klingbeil der Süddeutschen Zeitung. Er werde in den kommenden Wochen ein entsprechendes Konzept für eine Reform der Einkommensteuer vorlegen. Um die Entlastung zu finanzieren, müssten Spitzenverdiener mit 6-stelligen Gehältern ihren Beitrag leisten, so Klingbeil. Trotz Waffenruhe zwischen Israel und der pro-iranischen Hisbollah-Miliz dauern die gegenseitigen Angriffe an. Das libanesische Gesundheitsministerium teilte laut der staatlichen Nachrichtenagentur NNA mit, bei israelischen Angriffen im Südlibanon seien 13 Menschen ums Leben gekommen, zudem gäbe es 25 Verletzte. Die israelische Armee äußerte sich zu den Vorfällen bislang nicht. Das Militär teilte lediglich mit, man habe mehrere mit Sprengstoff beladene Drohnen und eine Rakete abgefangen, die israelische Soldaten im Südlibanon bedroht hätten. Der 1. Mai ist in Berlin weitgehend friedlich verlaufen. Wie die Polizei mitteilte, gab es am Rand der Kundgebungen nur einige Festnahmen. Im Zusammenhang mit der sogenannten revolutionären 1. Mai-Demonstration durch Kreuzberg und Neukölln seien 9 Beamte durch Pyrotechnik und geworfene Gegenstände verletzt worden. In Hamburg verlief eine Demonstration unter dem Motto »Das Geld ist da, ran an die Superreichen« mit rund 8000 Teilnehmenden friedlich. Eine Demo zur Reeperbahn wurde wegen Zünden von Feuerwerkskörpern kurzzeitig gestoppt. Der Schiffskonvoi mit dem mehrfach in der Ostsee gestrandeten Buckelwal ist in der Nacht offenbar weiter Richtung Norden gefahren. Der Schlepper wird heute früh beim Schiffsortungsdienst viele Seemeilen nördlich von Dänemark in der Nordsee angezeigt. Gestern Abend befand sich das Tier noch in dem Lastkahn, der vom Schlepper gezogen wird. Wann der Wal freigelassen wird, ist weiterhin nicht bekannt. Gestern war die private Rettungsinitiative wegen starken Wellengangs nicht so schnell vorangekommen wie geplant. Das Wetter in Norddeutschland, heute heiter bis sonnig, gegen Abend dann erst vereinzelt Schauer oder Gewitter, Höchstwerte 16 Grad auf Sylt bis 28 in Denneberg. Morgen wechselnd bewölkt, ab und an Schauer oder Gewitter bei 15 bis 27 Grad und am Montag bewölkt, gebietsweise Schauer, 12 bis 22 Grad. Das waren die Nachrichten.
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1: Und es sieht gut aus auf den Straßen und Autobahnen. Uns liegen jedenfalls zurzeit keine Hinweise auf Verkehrsstörungen vor. Allen unterwegs gute Fahrt.
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4: Mit Achim Hofbauer und einem Augsburger, der gestern den schönsten Moment seiner Karriere erlebt hat. 211 Kilometer hat er sich dafür geschunden, beim Radrennen von Eschborn nach Frankfurt wie wild in die Pedale getreten und taktiert und wurde am Ende für alles belohnt, Matthias Merget.
5: Mit Tempo 70 ging es auf die Zielgerade, mit dabei auch der deutsche Meister Georg Zimmermann. Es wurde eine Triumphfahrt für den Mann aus Augsburg.
6: Jetzt der Attacke von Georg Zimmermann. Er ist der Erste, der das Ganze eröffnet. Jetzt an zweiter, dritter Position. Jetzt kommt Tom Pidcock. Achtung, vorbei, schafft es noch nicht.
7: Zimmermann.
6: Georg Zimmermann, komm, Georg
7: Zimmermann,
6: Georg Zimmermann gewinnt das Ding. Was für ein großer Erfolg.
5: Im Sprint besiegte er den starken Briten Tom Pidcock und dessen Landsmann Ben Tüllett. Im Finale war Zimmermann nach fast 211 Kilometern wie entfesselt.
8: Bin dann die letzten 150 Meter von vorne gefahren, habe alles auf die Pedale geworfen, was im Bein noch da war und habe einfach nur gehofft, dass von hinten keiner mehr rumkommt. Und so ist es dann auch geblieben.
5: Aber lange Zeit, über 140 Kilometer, war Georg Zimmermanns Teamkollege Jonas Rutsch in einer Ausreißergruppe in der Spitze. Für den Sieg reichte es nicht, aber seine mutige Fahrt brachte Jonas Rutsch das Bergtrikot.
9: Es tut manchmal einfach nur weh und dann will man auch einfach nur, dass es aufhört, aber bei dem Rennen hier bin ich immer motiviert, wenn man dann so oft seinen Namen hört und es ist so ein schönes Rennen, das ist einfach klasse.
5: Und natürlich war es für den Odenwälder Rutsch ein toller Tag, weil Radsport ein Teamsport ist und mit Georg Zimmermann, sein Mannschaftskollege, am Ende ganz oben auf dem Podest stand und den bislang größten Erfolg seiner Karriere feiern konnte.
8: Ich habe immer gehofft, dass ich in dem wunderschönen Trikot mal ein Rennen gewinnen kann. Und das ist ja das Nonplusultra, jetzt hier in Frankfurt in dem Trikot zu gewinnen. Das ist das Schönste, was ich in meiner Karriere erleben durfte bisher. Das ist der größte Sieg meiner Karriere. Ich bin einfach nur unfassbar stolz und erschöpft und glücklich und alles zusammen.
5: Und für den Lokalmatador John Degenkolb aus Oberursel war es nicht der schönste seiner Radsporttage. Aber der Sieger von 2011 hat angekündigt, auch im kommenden Jahr wieder am 1. Mai an den Start zu gehen.
3: Ebenfalls erfolgreich war gestern Tennisprofi Alexander Zverev. Er steht im Finale des Turniers von Madrid nach einem 6:2 und 7:5 Erfolg gegen den Belgier Alexander Bloks. Und dreimal dürfen Sie jetzt raten, wen er da im Finale am morgigen Sonntag als Gegner hat. Klar, es ist mal wieder Jannik Sinner. Einen Sieg feiern konnten gestern auch die Bayern-Basketballer im Bundesliga-Spitzenspiel gegen Alba Berlin. Am Ende stand ein 85:79 auf der Anzeigetafel. Weniger gut lief es dagegen für die HSV-Frauen in der Fußball-Bundesliga. Die gingen gestern im Abstiegskampf leer aus beim 0:1 gegen Union Berlin und bleiben zumindest bis morgen auf dem letzten Nicht-Abstiegsplatz 3 Punkte vor Essen. Mehr dazu dann in der kommenden Stunde. In der Fußball-Bundesliga geht's heute für die HSV-Männer weiter und zwar gegen Frankfurt. Ganz safe sind die Hamburger auf Rang 15 auch noch nicht. Deswegen sagt Trainer Merlin Polzin:
10: Vollgas, Druck ist immer da, aber es ist auch Fußball-Bundesliga und wenn da kein Druck ist, dann wären wir auch falsch an der Stelle. Und Druck ist ein Privileg, ihn zu haben und wir haben maximal Bock darauf, den dann für uns zu nutzen.
3: Noch nicht ganz fix ist der Klassenerhalt auch für Werder Bremen und da kommt heute der FC Augsburg ins Stadion. Und der ist plötzlich der größte Gegner von allen, grinst FCA-Coach Manuel Baum.
11: Ich freue mich ja total auf das Spiel jetzt in Bremen. Die haben es ja selber auch als Endspiel mehr oder weniger ausgerufen, wenn jetzt der FC Augsburg kommt und ich liebe so Endspiele.
3: Einen kleinen Funken Hoffnung, die Klasse zu halten, trägt noch der erste FC Heidenheim in sich. Die Hoffnung lautet, dass der FC Bayern mit dem Kopf vielleicht schon wieder in der Champions League ist und so ein Sieg gelingt. Und ja, so ein wenig Bedenken hat da auch Bayern-Trainer Vincent Kompany.
12: Die Wahrheit ist natürlich, dass wenn das Spiel gegen PSG so intensiv war und dass die Vorfreude in ganz München so groß ist für das Rückspiel, dass ich dann als Trainer alle überzeugen muss, dass wir erstmal dieses Heidenheim-Spiel 100% spielen müssen. Das ist meine Aufgabe, aber ich empfinde das natürlich nicht als einfach.
3: Wie es in der Bundesliga läuft heute, hören Sie wie gewohnt in Ausschnitten bei uns. Bei der Tischtennis-WM klackert es in London schon seit ein paar Tagen an den Platten. Heute sind dann auch die Deutschen zum ersten Mal mit dabei, Christian Adolf.
13: Die 8 Top-Mannschaften, darunter auch die Deutschen, spielen untereinander die Setzung aus. Erst danach beginnt am 4. Mai in der OVO Arena in Wembley die K.O.-Phase mit dem 16-Finale. Der ausgedehnte und komplizierte Modus der WM ist nicht unumstritten, auch die Deutschen äußerten Kritik. Der Deutsche Tischtennisbund zählt aber wie so oft zu den Medaillenkandidaten. Dieses Mal haben die Frauen die besten Chancen und reisen als Europameisterinnen an und mit der aktuellen Top-10-Spielerin Sabine Winter. An China führt bei der Titelvergabe wohl kein Weg vorbei. Bei den Männern haben dahinter neben den Deutschen mindestens 6 Nationen Chancen auf Medaillen.
4: In der Formel 1 gibt's heute ab 18 Uhr das Sprintrennen von Miami und da startet diesmal kein Mercedes von der Platz 1 Position, sondern Weltmeister Lando Norris im McLaren. Mehr dazu später bei uns. Und noch der Blick nach Nordamerika. Da sind in der besten Eishockeyliga der Welt, der NHL, in der Nacht gleich 3 Deutsche aus den Playoffs geflogen. Zum einen Lukas Reichel und sein Trainer Marco Sturm bei den Boston Bruins, zum anderen JJ Peterka mit Utah. Reichel und Peterka könnten nun ein Thema für den WM-Kader von Deutschland werden. In der Vorbereitung aufs Turnier geht's heute in Garmisch aber erst einmal ohne NHL-Stars gegen Österreich.
7: Aktuelle Informationen von BR24 gemeinsam mit NDR Info. Am Mikrofon heute Morgen ist Iris Hertle. An der Wall Street gab es in dieser Woche neue Rekorde. Doch die Freude hielt nicht lange. Steigende Ölpreise schüren neue Inflationssorgen und damit rücken auch die Notenbanken wieder in den Fokus. In den USA sendet Notenbankchef Jerome Powell ein Signal Richtung Präsident Trump und in Europa wird bereits über neue Zinserhöhungen spekuliert. Aus der ARD-Finanzredaktion berichtet Angela Göpfert.
14: Erst Rekorde, dann Ernüchterung. An der Wall Street gab es gleich zu Wochenbeginn neue historische Höchststände. Doch die Börsenrallye bekam schnell einen Dämpfer. Steigende Ölpreise schürten neue Inflations- und Konjunktursorgen. Damit rückten auch die Notenbanken wieder stärker in den Fokus. Gleich zu Beginn seiner letzten Pressekonferenz als Chef der US-Notenbank sorgte Jerome Powell für eine Überraschung. Er wird auf absehbare Zeit als normaler Fed-Gouverneur weitermachen. Das ist auch ein Fingerzeig Richtung Weißes Haus.
15: Ich denke mal, man kann das so einordnen, als was zurückzugeben, was Donald Trump da gemacht hat. Gleichzeitig ist, glaube ich, im Gesamtwirtschaftlichen und auch vom Standing der US-Notenbank hier der Wille da, den Märkten zu zeigen, wir sind unabhängig.
14: Sagt David Kohl von Julius Baer. Powell verwies auf die Strafverfahren, die das Justizministerium gegen ihn angestoßen hat. Diese seien in der 113-jährigen Geschichte der Fed so wörtlich beispiellos. Weitgehend unspektakulär war dagegen der Leitzinsentscheid selbst. Die Fed legte eine erneute Zinspause ein, ebenso wie die Bank of England, die Bank of Japan und auch die Europäische Zentralbank hat stillgehalten. Der für Banken und Sparer wichtige Einlagenzins liegt weiter bei 2%. Doch an den Terminmärkten rechnen Investoren bereits mit einem strafferen Kurs der EZB. Eine erste Zinserhöhung könnte im Juni kommen, eine weitere im September.
16: Die EZB muss auf die Inflationsrisiken reagieren, da sonst die Möglichkeit besteht von Zweitrundeneffekte, dass also praktisch der inflationäre Impuls höherer Energiepreise dazu führt, dass Löhne steigen und es zu einer Lohnpreisspirale kommt. Das muss sie im Endeffekt unterbinden, indem sie die Konjunktur abschwächt durch höhere Leitzinsen.
14: So Edgar Walk von Metzler Asset Management. Das Problem: höhere Zinsen bremsen nicht nur die Inflation, sondern auch die Wirtschaft. Die Notenbanken weltweit stecken deshalb in einem Dilemma: Preisstabilität sichern, ohne die Wirtschaft abzuwürgen. Der entscheidende Faktor bleibt der Ölpreis. Ein Barrel Brent kostete in dieser Woche bis zu $126. So viel wie seit dem Jahr 2022 nicht mehr. Für zusätzliche Unsicherheit sorgt der Austritt der Vereinigten Arabischen Emirate aus der OPEC.
17: Also es könnte schon sein, dass da dieses Kartell jetzt anfängt zu bröseln, wenn so ein wichtiges Mitglied und so ein langjähriges Mitglied rausgeht,
14: betont Gabriele Wiedmann von der DK Bank. Auch andere OPEC-Länder könnten nun auf den Gedanken kommen, ihre Produktion auszuweiten. Das würde das weltweite Angebot erhöhen und damit die Preise dämpfen, zumindest mittelfristig.
17: Also es würde insgesamt dann schon dazu führen, dass tendenziell mittelfristig die Preise runtergehen. Kurzfristig macht es natürlich nichts aus, weil das, was die VAE jetzt mehr produzieren wollen, kriegen sie nicht raus, weil die Straße von Hormuz ja zu ist.
14: Geopolitik und Ölpreise bleiben damit das zentrale Risiko für die Börsen. Die Wall Street hat in dieser Woche zwar neue Rekorde gesehen, doch diese stehen auf einem wackeligen Fundament.
7: Angela Göpfert war das mit einem Rückblick auf das internationale Börsengeschehen in dieser Woche.

0: Es ist 7.45 Uhr.
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0: Mit Kia Arnzen. Pentagon kündigt Teilabzug von Truppen in Deutschland an. In den kommenden 6 bis 12 Monaten sollen rund 5.000 US-Soldaten aus Deutschland abgezogen werden. Der Entscheidung sei eine gründliche Überprüfung der US-Truppenpräsenz in Europa vorausgegangen. Mit dem Abzug hatte US-Präsident Trump erst zu Wochenbeginn gedroht. Hintergrund ist sein Streit mit Bundeskanzler Merz, der Kritik am US-israelischen Krieg gegen den Iran geäußert hatte. EU droht USA mit Gegenmaßnahmen auf Zölle. Sollten die USA Maßnahmen ergreifen, die im Widerspruch zum gemeinsamen Handelsabkommen stünden, dann behalte man sich alle Optionen vor, die Interessen der EU zu schützen. Das sagte eine EU-Sprecherin. US-Präsident Trump hatte zuvor angekündigt, ab kommender Woche die Zölle auf Importe von Autos und Lkw in die USA auf 25% zu erhöhen. Wirtschaftsweise Schnitzer warnt vor möglichen Subventionen von Flugreisen. Mit Blick auf teures Kerosin sagte die Ökonomin der Augsburger Allgemeinen, man könne den Sommerurlaub nicht durch Schulden auf Kosten unserer Kinder subventionieren. Den bereits in Kraft getretenen Tankrabatt kritisierte Schnitzer als sozial ungerecht. Staatliche Unterstützung solle stattdessen gezielt an Bedürftige fließen. Israel greift Ziele im Libanon an. Nach Angaben des libanesischen Gesundheitsministeriums wurden dabei mindestens 13 Menschen getötet, darunter ein Kind. Im Libanon gilt eigentlich seit dem 17. April eine Feuerpause. Israel und die Hisbollah werfen sich jedoch gegenseitig Verstöße vor und setzten ihre Angriffe fort. Weniger neue Solarstromanlagen in Deutschland gebaut, das teilte der Bundesverband Solarwirtschaft mit. Im ersten Quartal zeigte sich bei der neu installierten Leistung ein Rückgang von 6% im Vergleich zum Vorjahreszeitraum. Vor allem im Gebäudebereich sank die neu gebaute Maximalleistung, etwa auf Gewerbedächern oder bei Balkonkraftwerken.
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2: Den Feiertag am 1. Mai streichen, mehr arbeiten und Leistungen der Krankenkassen kürzen. Von solchen Vorschlägen aus der Politik hält Jasmin Fahimi gar nichts. Was die oberste Gewerkschafterin stattdessen vorschlägt, um aus der Krise zu kommen, und wie sie erklärt, dass viele Arbeiter inzwischen der AfD vertrauen, das verrät sie im ARD-Interview der Woche. Das Gespräch mit der Chefin des Deutschen Gewerkschaftsbundes, Jasmin Fahimi, hat Hauptstadtkorrespondent Jim Bob Nikschas geführt.
3: Frau Fahimi, der Start in den Mai ist traditionell auch der Tag der Arbeit. Das Motto in diesem Jahr, das Sie ausgerufen haben dabei, erst unsere Jobs, dann eure Profite. Welche Botschaft wollen Sie zum Start in diesen Mai damit genau senden an Politik und Arbeitgeber?
4: Wir wollen klar machen, dass wir in einer Marktwirtschaft leben, die auf sozialer Verantwortung und sozialer Stabilität beruht. Und dass es nicht sein kann, dass beispielsweise im gleichen Jahr, in dem Rekorddividenden ausgeschüttet werden, wir um unsere Jobs bangen müssen, die Innovation nicht vorangeht und stattdessen über Leistungskürzungen im sozialen Bereich diskutiert wird. Das ist der falsche Schwerpunkt. Wir wollen Strukturreformen, wir wollen Infrastruktur ausgebaut wissen, wir wollen Innovationen nach vorne bringen, weil wir Wachstum brauchen und nicht Sozialkahlschlag.
3: Jetzt ist ja dieser Tag der Arbeit zuletzt auch von der Politik als Feiertag öfter mal in Frage gestellt worden. Es heißt, einen Feiertag zu streichen, das könnte auch das Wirtschaftswachstum deutlich steigern. Die Gewerkschaften reagieren da sehr allergisch bis empört, sag ich mal. Aber wenn wir es mal umdrehen, könnte das nicht tatsächlich ein gemeinsames Zeichen sein, ein Signal, das machen wir jetzt gemeinsam, vielleicht 1, 2, 3 Mal, um gemeinsam Schwung in die Lage zu bringen?
4: Ja, das ist ja alles eine Tonalität, die der Logik folgt. Wenn ihr mehr arbeitet, dann geht es der Wirtschaft besser und damit auch uns allen. Und wenn man da mal eine Sekunde drüber nachdenkt, dann ist klar, das kann gar nicht aufgehen. Wir verlieren gerade in jedem Monat Tausende von Arbeitsplätzen. Wir müssen wegen der geringen Produktionsauslastung Menschen in Kurzarbeit schicken. Wir haben immerhin nach wie vor 3 Millionen Arbeitslose und nur 1 Million offener Stellen. Das zeigt ja alles, dass es nicht im Moment jedenfalls nicht darum geht, dass wir mehr arbeiten müssen, dass wir ein größeres Arbeitszeitvolumen brauchen, sondern dass es eine Wachstumsschwäche gibt.
3: Wie würden Sie denn dieses Wachstum, was fehlt, wiederherstellen, wenn das nicht die richtigen Methoden sind?
4: Ja, ich würde mir sehr wünschen, dass wir uns darauf konzentrieren, wie wir den EU-Binnenmarkt besser schützen. Wir befinden uns in einer dramatischen globalen Systemkonkurrenz zwischen USA und China, die im Übrigen ganz viel für ihre Märkte zum Schutz machen. Bei China beispielsweise ist seit Jahren dort gang und gäbe. Und dieses Prinzip wollen wir auch in Europa, dass es einen Unterschied macht, ob jemand eben hier produziert oder nicht. Dass es Importbegrenzungen gibt. Dass es eine Ausrichtung darauf gibt, dass Menschen in dieser Gemeinschaft eben auch gute Arbeit haben, die fair bezahlt ist, weil es auch um die Kaufkraft geht.
3: Nun war ja die neue Bundesregierung auch unter Kanzler Merz vor knapp einem Jahr ins Amt gekommen, auch mit genau diesem Versprechen. Wir streiten uns weniger, wir wollen die Wirtschaft wieder ans Laufen bringen und die Impulse setzen. Ich verstehe Sie so, dass diese Bilanz aus Ihrer Sicht bisher nicht gut ausfällt?
4: Sie fällt nicht gut aus. Zugegebenermaßen hat es natürlich noch weitere Störfaktoren gegeben zu denen, die wir schon kennen. Also Stichwort Iran-Krieg beispielsweise. Es werden immer wieder eben die Lieferketten unterbrochen. Das sind Riesenherausforderungen. Aber wir sind enttäuscht darüber, dass es eben keine klare Industrie- und Wirtschaftspolitik gibt, die wirklich mehr Planungssicherheit bringt, Innovationen fördert, Standorte stärkt, sondern stattdessen einer uralten neoliberalen Idee aufsetzt, dass der Markt das schon irgendwie regelt und man muss einfach möglichst viel deregulieren. Dann fällt irgendwann irgendwie für alle auch schon ein bisschen was davon ab. Und das ist eine Mär, die uns seit Jahrzehnten erzählt wird und deren Versprechen nie aufgegangen sind.
3: Das heißt, können es Union und SPD einfach nicht? Haben sie einfach nicht die richtigen Konzepte in der Schublade?
4: Ich glaube, dass wir noch keine ausreichende, wirklich kluge Gesamtidee davon haben, wie in dieser Zeit der Markt, der Staat und eben auch das zu mobilisierende Kapital zusammenkommen können. Wir brauchen auch eine klarere Fokussierung des Sondervermögens wirklich auf Infrastrukturausbau. Wir brauchen für die Unternehmen Planungs- und Genehmigungsbeschleunigungen. Und wir sollten uns auch daran erinnern, dass Europa nur mit guten Standards und hoher Qualität eben diesem globalen Wettbewerb gerecht wird. Und das alles fehlt. Es wird sozusagen nicht über neue, kluge Strukturen nachgedacht und wie die Dinge zusammenkommen können, sondern man fällt am Ende zurück auf Hauptsache, das Kapital kann möglichst günstig produzieren und dann sind wir natürlich bei der Diskussion um Arbeitskosten, dann sind wir bei der Frage von Arbeitsrechten und Sozialrechten und das alles wird uns nicht in dieser Technologiekonkurrenz, in der wir uns befinden, wo wir hochqualitative Produkte nach vorne bringen müssen, Prozesse optimieren müssen. Das wird uns nicht helfen.
3: Man könnte ja auch einen Schulterschluss üben zwischen Gewerkschaften und Arbeitgebenden. Aktuell zum Beispiel, dass man sich mehr an einen Tisch setzt und an Lösungen auch mit der Politik arbeitet. Warum passiert das aktuell nicht? An wem liegt es?
4: Dazu sind wir jederzeit bereit. Ich muss allerdings sagen, dass die Einladung für einen solchen Dialog seitens der Bundesregierung überschaubar sind. Ich würde mir das sehr wünschen und ich würde es der Regierung auch empfehlen. Ich sage Ihnen aber auch ganz klar, ich erwarte, dass das mit einem Fokus für Wirtschaftspolitik, für Wachstum, für gute Arbeitsplätze in unserem Land erfolgt. Ich brauche keine konzertierte Aktion, in der wir über Lohnkosten reden.
3: Liegt es auch an der Zeit aktuell, dass Kompromisse vielleicht gerade nicht so wirklich im Trend liegen? Ist der Ton einfach zu rau aktuell?
4: Also zwischen den Arbeitgeberverbandsvertretern und uns ist der Ton in der Tat rauer geworden. Ich muss allerdings sagen, wir haben dieses Spiel nicht begonnen.
3: Das sagen die anderen wahrscheinlich auch.
4: Nein, das ist ja historisch belegbar. Seit über 2 Jahren höre ich von Arbeitgeberverbandsvertretern nur diese Wiederholung von Forderungen, dass die Arbeitszeit weiter flexibilisiert werden müsste, dass Feiertage abgeschafft werden sollen, dass Karenztage eingeführt werden sollen, dass es Teilkrankschreibungen geben soll, dass das Krankengeld eingeschränkt wird. Diese Liste wird unendlich lang und jede Woche fällt ihnen was Neues ein. Ich kann das nicht anders interpretieren als den Versuch, dass man quasi mit der Schrotflinte einfach einmal irgendwie auf unsere soziale Marktwirtschaft schießt und hofft, dass man möglichst viel trifft.
3: Frau Fahimi, lassen Sie uns zum Schluss noch auf Ihre Amtszeit zurückblicken. Seit 4 Jahren führen Sie jetzt den DGB. Nun wird im Mai neu gewählt. Streben Sie eigentlich eine Wiederwahl an? Wollen Sie bleiben?
4: Ich bin nominiert und hoffe auf eine breite, gute Unterstützung aus dem Kreise der Delegierten.
3: Haben Sie in letzter Zeit besonders laut vielleicht auch deswegen darauf hingewiesen, dass Sie mit der Politik oder den Arbeitgeberforderungen nicht einverstanden sind?
4: Nein, das hat damit definitiv nichts zu tun. Das ist eine Unterstellung von Arbeitgeberseite, weil sie unsere Aussagen relativieren wollen.
3: Wenn wir auf die Mitgliederentwicklungen bei den Gewerkschaften schauen in den letzten Jahren, geht die tatsächlich weiter runter. 2024 ca. 5,6 Millionen, 2025 5,4. Was ist Ihre Erklärung dafür? Sind Gewerkschaften nicht mehr attraktiv genug oder wie erklären Sie sich diesen weitergehenden Rückgang?
4: Das Problem ist natürlich, dass sich unsere Wirtschaftsstruktur deutlich verändert. Wir haben sehr viel kleinteiligere Betriebsstrukturen. Arbeitgeber sind nicht nur aus den Tarifverträgen ausgestiegen, sondern behindern auch Betriebsratswahlen. Jede fünfte Betriebsratsneugründung erfährt massive Behinderungen durch die Geschäftsführung, wo wir gegenkämpfen müssen. Das heißt, da brauchen wir einfach ganz viel Kraft, da reinzugehen, um eben Betriebe, die kleiner sind und wo wir viel brutaleren Widerstand auch erleben, durchzusetzen, die zu organisieren, Betriebsräte zu wählen und dann eben auch in die Tarifbindung zu bringen. Das ist eine Riesenherausforderung für uns. Ja, aber richtig ist, wir müssen auch uns neu aufstellen. Wir müssen die Meinungsbildung beispielsweise auch in den sozialen Medien viel stärker auch für uns gewinnen. Aber wir brauchen am Ende des Tages auch eine Entscheidung der Politik, ob sie das Sozialpartnerschaftsprinzip weiter fortsetzen will oder nicht.
3: Apropos Politik, Sie warnen als DGB auf Ihrer Website vor der AfD. Sie bezeichnen sie als Feind der Beschäftigten, weil sie unter anderem gegen höheren Mindestlohn ist, gegen höhere Steuern für Reiche. Wie erklären Sie sich denn, dass gerade auch bei den letzten Landtagswahlen, wir haben das gesehen, gerade im Südwesten, in Rheinland-Pfalz oder Baden-Württemberg, sich doch viele Arbeitende inzwischen dieser Partei ausgerechnet zuwenden, vor der Sie warnen?
4: Ja, das ist natürlich erstmal eine Herausforderung der Parteien, die auch die Parteien beantworten müssen. Und offensichtlich ist es so, dass die Glaubwürdigkeit und die Handlungsfähigkeit anderer Parteien eben nicht mehr so gesehen wird, dass diese Aufgabe müssen sich die Parteien stellen. Für uns bleibt das natürlich trotzdem insofern auch eine Herausforderung, weil wir als Gewerkschaften eben die solidarische Kraft und die solidarische Stimme der Beschäftigten sind und deswegen allen Spaltungsversuchen uns immer wieder entgegensetzen. Und so sehe ich die AfD, die nicht nur mit Blick auf Migranten, sondern ja schon unlängst auch immer wieder im Wechsel anderer Gruppen versucht, die Gesellschaft gegeneinander aufzustellen. Und damit müssen wir uns auseinandersetzen, das machen wir auch. Aber ich sage Ihnen mal umgekehrt, wir haben gerade in den laufenden Betriebsratswahlen Ergebnisse, in denen völlig klar ist, dass da, wo wir eben deutlich machen, wir sind für euch da, wir hören euch zu, wir schaffen Lösungen, wir werden nicht alles retten können, aber wir machen mit euch gemeinsam das Beste draus und das funktioniert eben nur, wenn wir gemeinsam kämpfen und solidarisch sind. Da setzen wir uns überall durch. Davon könnte sich die Politik einfach mal eine Scheibe abschneiden.
2: Sagt die DGB-Vorsitzende Jasmin Fahimi im ARD-Interview der Woche. 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
12: Um 8 Uhr mit Claudia Drews. US-Verteidigungsminister Hegseth hat angeordnet, 5000 Soldaten aus Deutschland abzuziehen. Ein Sprecher des Pentagon sagte, der Schritt solle binnen 6 bis 12 Monaten abgeschlossen sein. Aus der NDR-Nachrichtenredaktion Lukas Knauer.
13: Präsident Trump hatte den Abzug bereits vor einigen Tagen angedroht. Zuvor hatte Kanzler Merz unter anderem gesagt, die Iraner würden die USA in den Verhandlungen über ein Ende des Krieges demütigen. Allerdings hatte sich auch schon in den Wochen davor das ohnehin angespannte Verhältnis zwischen Washington und den meisten anderen NATO-Verbündeten weiter eingetrübt. Trump hatte ihnen vorgeworfen, die Vereinigten Staaten nicht genug bei ihrem Krieg gegen den Iran zu unterstützen. Derzeit sind mehr als 36.000 US-Soldaten in Deutschland stationiert.
12: Der Verband der deutschen Autoindustrie hat vor negativen Folgen gewarnt, sollte US-Präsident Trump, wie angekündigt, höhere Zölle auf Autos und Lastwagen aus Europa erheben. Die Situation in der Branche sei ohnehin angespannt, hieß es. Höhere Zölle würden die europäischen Autobauer hart treffen. US-Präsident Trump hat angekündigt, die Abgaben auf europäische Autos und Lastwagen auf 25% zu erhöhen und zur Begründung darauf verwiesen, dass sich die EU nicht an das gemeinsame Handelsabkommen halte. Darin hatten beide Seiten sich eigentlich auf Zölle in Höhe von 15% verständigt. Bundesfinanzminister Klingbeil drückt bei der geplanten Reform der Einkommensteuer aufs Tempo. Der Vizekanzler sagte der Süddeutschen Zeitung, er wolle sein Konzept bereits in den kommenden Wochen vorlegen. Aus der NDR-Nachrichtenredaktion Ulrike Ufer.
14: Der SPD-Vorsitzende bekräftigte, geplant sei eine deutliche Entlastung kleinerer und mittlerer Einkommen. Wörtlich erklärte Klingbeil, diejenigen, die jeden Tag den Laden am Laufen halten, müssen am Ende mehr in der Tasche haben. Diese Entlastung müsse aber realistisch finanziert werden und Spitzenverdiener mit 6-stelligen Gehältern ihren Beitrag leisten. Kanzleramtschef Frei will nach eigenen Worten bei der geplanten Reform ebenfalls möglichst viele Steuerzahler entlasten. Frei sprach sich in der Neuen Osnabrücker Zeitung zugleich dagegen aus, diese als reine Umverteilung zu gestalten.
12: Ein großer Teil der Menschen im Norden, über 70%, empfinden den Zusammenhalt und das Zusammenleben in der Gesellschaft als schlecht. Das ist das Ergebnis einer repräsentativen Umfrage der Krankenkasse DAK Gesundheit. Knapp 80% der Befragten aus Niedersachsen, Schleswig-Holstein, Hamburg und Bremen antworteten, dass sich das Miteinander in den vergangenen 3 Jahren verschlechtert habe. Als Punkte, die in diesem Zusammenhang besonders negativ auffallen, wurden unter anderem Beleidigungen, Respektlosigkeit, Aggressivität und Egoismus genannt. Superstar Shakira gibt in der kommenden Woche ein riesiges Gratiskonzert in Rio de Janeiro. Die Veranstalter rechnen mit mehr als 2 Millionen Besuchern am Strand der Copacabana. Die kolumbianische Sängerin ist mit Songs wie Hips Don't Lie oder Waka Waka bekannt geworden. Shakira ist allerdings nicht die erste Sängerin, die ein so großes Publikum anzieht. Im vergangenen Jahr strömten etwa 2 Millionen Zuschauer zu einem Gratisauftritt von Lady Gaga nach Rio de Janeiro. Ein Jahr zuvor kamen 1,6 Millionen Menschen zu einem Konzert von Madonna. Das waren die Nachrichten. Das Wetter in Norddeutschland, heute heiter bis sonnig, erst gegen Abend vereinzelt Schauer oder Gewitter. Höchstwerte 16 Grad auf Sylt bis 28 Grad in Denneberg. Morgen wechselnd bewölkt, ab und an Schauer oder Gewitter, 15 bis 27 Grad. Am Montag bewölkt, gebietsweise wieder Schauer, nur noch 12 bis 22 Grad. Und am Dienstag wechselnd bewölkt mit Schauern, zwischen Nord- und Ostsee auch heitere Phasen, 11 bis 17 Grad. 8.04 Uhr ist es.
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12: Und da haben wir eine Meldung. Die A1 Hamburg Richtung Bremen ist zwischen Heidenau und Sittensen wegen Bergungsarbeiten gesperrt. Und dadurch staut es sich dort. Es gibt aber eine Umleitung und die führt über die U20. Wir wünschen allen unterwegs eine sichere und gute Fahrt.

0: 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Am Mikrofon ist Sabine Strasser. US-Präsident Trump geht gegenüber Europa und Deutschland weiter auf Konfrontationskurs. Erst gestern hatte Trump überraschend drastische Zölle von 25% auf EU-Autoimporte angekündigt und die europäische Autoindustrie damit massiv unter Druck gesetzt, was natürlich auch insbesondere Deutschland betrifft. Heute nun die Ankündigung, dass die US-Regierung Truppen aus Deutschland zurückziehen wird. Eine Entscheidung, die wohl in Zusammenhang steht mit den ablehnenden Äußerungen von Kanzler Merz zum Krieg der USA gegen den Iran. Aus Washington Anne Schneider.
1: Die USA werden rund 5000 Soldatinnen und Soldaten aus Deutschland abziehen. Das hat das US-Verteidigungsministerium bestätigt. Der Abzug soll schrittweise über 6 bis 12 Monate erfolgen, sagte ein Sprecher des Pentagon. Er betonte, dies sei Teil einer Überprüfung der US-Truppenpräsenz in Europa und orientiere sich an den aktuellen militärischen Anforderungen. Dennoch bleibt Deutschland der wichtigste US-Militärstandort in Europa. Der Sender CBS berichtet, dass zentrale Einrichtungen wie die Air Base Ramstein sowie die US-Kommandos für Europa und Afrika bestehen bleiben. US-Präsident Donald Trump hatte schon vor einigen Tagen den Abzug angekündigt. Er erfolgt auch vor dem Hintergrund wachsender Spannungen zwischen Washington und Berlin. Besonders erbost hatte Trump die Aussage von Bundeskanzler Friedrich Merz, die Iraner würden die USA in den Verhandlungen zur Beendigung des seit 2 Monaten andauernden Krieges demütigen. Allerdings hatte Trump den NATO-Ländern schon in den Wochen davor vorgeworfen, dass sie die USA nicht im Iran-Krieg unterstützen würden. Der Abzug bringt die US-Truppenstärke in Europa ungefähr auf das Niveau von vor dem Ukraine-Krieg.
0: Und auch das Handelsabkommen der EU mit der Trump-Regierung scheint immer mehr obsolet. Trump wirft der Europäischen Union vor, sie halte sich nicht daran und hat gestern verkündet, dass die Zölle auf Autos und Lastwagen aus der EU auf 25% steigen werden. Und zwar schon ab nächster Woche. Für die deutsche Autoindustrie ist das ein erneuter Schock in ohnehin schon äußerst angespannten Zeiten. Heike Lüttich mit den Reaktionen aus der deutschen Wirtschaft auf das erneute Zoll hin und her.
2: Der Präsident des Deutschen Außenhandelsverbandes Jan Dohra sieht die Ankündigung als erhebliche Belastung der transatlantischen Beziehungen. Er sagte der Nachrichtenagentur Reuters, das untergrabe das Vertrauen. Der Wirtschaftsforscher Fratscher forderte, die Bundesregierung und die Europäische Kommission dürften sich nicht erpressen lassen, sondern müssten Trump jetzt endlich Paroli bieten. Die Chefin des Automobilverbandes VDA, Müller, befürchtet enorme zusätzliche Kosten für die deutsche und europäische Automobilindustrie. Im vergangenen Jahr hat Deutschland Waren im Wert von über 146 Milliarden Euro in die Vereinigten Staaten exportiert. Fast ein Fünftel davon waren Fahrzeuge und Autoteile.
0: Die fragile Lage in der deutschen Wirtschaft war auch Thema bei den Kundgebungen und Demonstrationen zum Tag der Arbeit. Inzwischen schlägt die Krise ja auch erkennbar auf dem Arbeitsmarkt durch. Gewerkschaftsvertreter kritisieren allerdings, dass viele Unternehmen trotzdem Rekorddividenden an Anleger ausschütten, während gleichzeitig von den Arbeitnehmern mehr Arbeit und Einsparbereitschaft gefordert wird. So hat sich auch die Vorsitzende des Deutschen Gewerkschaftsbunds Fahimi im ARD-Interview der Woche geäußert. Aus Berlin, Jim Bob Nikschas.
3: Feiertage wie den 1. Mai streichen, mehr arbeiten und nebenbei Leistungen bei den Krankenkassen kürzen. Von solchen Überlegungen der Politik hält die DGB-Vorsitzende Jasmin Fahimi gar nichts. Sie weist im ARD-Interview der Woche darauf hin, dass auf 3 Millionen Arbeitslose zurzeit nur 1 Million offener Stellen kommen. Jeden Monat gingen zudem tausende Jobs verloren. Die Menschen müssten also nicht einfach mehr arbeiten. Es gehe darum, die aktuelle Wachstumsschwäche zu bekämpfen. Die bisherige Bilanz der Bundesregierung bezeichnet Fahimi als enttäuschend. Aus Sicht der DGB-Chefin gibt es immer noch keine klare Industrie- und Wirtschaftspolitik. Sie kritisiert außerdem, dass Union und SPD immer wieder mit Reformen drohten, die nur dann gut seien, wenn sie möglichst schmerzhaft sind. Fahimi hält das für, so wörtlich, Quatsch. Die Gewerkschaften seien bereit, zusammen mit Arbeitgebern und Politik an Reformen zu arbeiten. Bisher habe die Bundesregierung aber kaum dazu eingeladen. Eine Entlastung für Beschäftigte verspricht sich Fahimi von den angekündigten Steuerreformen im kommenden Jahr. Die Einkommenssteuer sollte aus Sicht des DGB für die Breite der Angestellten sinken. Dagegen die Steuern für alle Unternehmen abzusenken, hält Fahimi für falsch. Manchen Branchen gehe es gut, sagt sie. Steuergeschenke seien da fehl am Platz. Die Entscheidungen der Bundesregierung müssten insgesamt zielgenauer werden als bisher.
0: Und unser ARD-Interview der Woche mit der DGB-Vorsitzenden Jasmin Fahimi hören Sie hier im Programm um 9.47 Uhr. Hinter der Bundesregierung liegt erneut eine schwierige Woche. Nach Berichten über einen Wutanfall des Kanzlers gegenüber seinem Vizekanzler Klingbeil steht die schwarz-rote Koalition umso mehr unter Beobachtung. Geht das noch lange gut? Ist das schon eine Regierungskrise? Die Regierung demonstriert Harmonie und verweist darauf, dass man ja immerhin gerade eine Gesundheitsreform auf den Weg gebracht habe, gegen den Widerstand sämtlicher Lobbygruppen. Unsere Berlin-Korrespondentin Sabine Henkel schaut zurück auf eine turbulente Woche und analysiert den Zustand der Koalition.
4: Friedrich Merz hat in dieser ereignisreichen Woche etwas Bemerkenswertes gesagt.
5: Ich brülle niemanden an.
4: Der Kanzler, der nicht brüllt, fühlt sich dennoch angesprochen durch die Worte seines Vizes, Lars Klingbeil.
6: Sag euch, wenn Matthias und Bärbel und ich da sitzen in der Villa Borsig und dann kommt, nur mal als theoretische Annahme, irgendwer auf die Idee, man könnte Karenztage einführen oder den 1. Mai als Feiertag abschaffen und dann sagen wir nein, dann lasse ich mich als SPD-Vorsitzender sehr gerne dafür anbrüllen, weil es hier um meine Grundhaltung geht, liebe Genossen.
4: Nun hat niemand den Dezibelpegel gemessen, als es zum Ausstoß lauter oder weniger lauter Töne in der besagten Villa Borsig kam. Merz und Klingbeil jedenfalls geben danach ihr Möglichstes, um den Eindruck von Streit zu kaschieren. Lassen ein Reel veröffentlichen, belangloses Geplänkel in Klingbeils Wahlkreis in Rothenburg an einem Schwimmteich. Da sagt noch mal einer, die stehen kurz vor dem gemeinsamen Untergehen.
7: Ich kann Ihnen nur sagen, mein Vertrauensverhältnis zum Bundeskanzler ist uneingeschränkt.
4: Und überhaupt, Sie haben etwas vorzuweisen in dieser letzten Aprilwoche. Eine Einigung beim Haushalt und die Gesundheitsreform ist eingetütet, hat nach kräftigem schwarz-roten Hickhack das Kabinett passiert. Das darf man durchaus als Erfolg bewerten. Und weil so viel Erfolg in großen Fragen bisher eher selten war, macht der Kanzler, was ein Kanzler sonst eher nicht macht. Merz tritt gemeinsam mit der zuständigen Ministerin Nina Wagen, CDU, vor die Presse.
5: Das ist eine gemeinsame Arbeit der Koalition. Hier gibt es keine Gewinner und keine Verlierer. Hier hat sich niemand gegen den anderen durchgesetzt oder etwas verhindert.
8: Es war tatsächlich ein Kraftakt, es war ein ambitionierter Zeitplan und es hat aber auch ganz klar gezeigt, dass wir als Bundesregierung imstande sind, auch schnell umfassende Reformen auf den Weg zu bringen.
4: Es ist der erste Schritt, um den Reformstau aufzulösen. Weitere große Schritte sollen folgen. Weitere kleine hat die Koalition in dieser Woche auch gemacht. Das sogenannte Heizungsgesetz ist geeint. Öl-

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1: Es ist 8.15 Uhr.
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3: Aus dem Studio von NDR Info in Hamburg mit Anna Lubeckmann. Guten Morgen. Für viele ist es aus dem Alltag gar nicht mehr wegzudenken. Und Jahr für Jahr steigt die Nutzerzahl. Mehr als 14 Millionen Menschen fahren mit dem Deutschland-Ticket trotz des angehobenen Preises auf mittlerweile 63 Euro im Monat. Aktuell feiert das Ticket seinen dritten Geburtstag. Die Politik und auch viele Nutzer sprechen von einem Erfolgsprojekt. Beobachter sehen aber dringenden Nachbesserungen. Und das wollen wir jetzt vertiefen mit dem stellvertretenden Vorsitzenden vom Verband der Verkehrsunternehmen Nord, Paul Helmkentokrax. Er ist auch der Geschäftsführer von Aktivbus Flensburg. Und ich habe ihn zunächst gefragt, wie fällt denn nach 3 Jahren Deutschlandticket Ihre Bilanz aus? Zum einen, wenn es um Ihre Fahrgastzahlen geht, zum anderen um die Auswirkungen für das Land.
4: Also erstmal kann man feststellen, das ist ein großer Gewinn für die Fahrgäste, das ist unbestritten. Und das schlägt sich einfach auch in den Fahrgastzahlen nieder. Da freuen wir uns natürlich, dass die Busse voll sind. Das Ticket wird angenommen. Allerdings der große Wermutstropfen ist tatsächlich nach wie vor das Thema Finanzierung. Da sind wir immer noch nicht auskömmlich. Und solange das nicht der Fall ist, geht das immer zu Lasten der Kommunen in dieser Republik. Und das ist ein Zustand, der eigentlich geändert werden muss.
3: Das Thema Finanzierung möchte ich gleich nochmal mit Ihnen vertiefen. Vorher würde ich gerne einmal auf eine Aussage aus einer Pressemitteilung, einer aktuellen Pressemitteilung der Allianz pro Schiene zum Geburtstag des Deutschlandtickets blicken. Dort heißt es, 3 Jahre Deutschlandticket, da geht noch mehr. Ist das eine Aussage, bei der Sie sagen, da gehe ich mit, da geht wirklich noch mehr?
4: Ich kann das gut verstehen, weil natürlich ein Ticket, was überall das Gleiche kostet, schon, ich sag mal, eine Auswirkung daran hat, was kann ich mit diesem Ticket machen? Und das sieht in den Ballungsräumen natürlich ganz anders aus, wie auf dem flachen Land, wo kaum Busverkehr ist. Und auch da muss ich den gleichen Preis bezahlen für deutlich weniger Angebot.
3: Sie sprachen jetzt gerade schon mal die Finanzierung an. Der öffentliche Personennahverkehr ist in Deutschland in der Regel eigentlich nie kostendeckend. Die Finanzierung ist immer eine Herausforderung. Aber wie hat sich Ihre Situation mit dem Deutschlandticket in den vergangenen 3 Jahren denn verändert?
4: Wir hatten hier in Flensburg zum Beispiel einen sehr hohen Anteil an Fahrkartenverkäufen durch die Kunden. Und das hat also dazu geführt, dass wir sehr gut dastanden. Und jetzt sind 62% hier in Flensburg unserer Kunden im Deutschlandticket. Und das führt halt dazu, dass sich unsere tatsächliche Finanzierung deutlich verschlechtert hat.
3: Nun ist es aber ja so, der Preis vom Ticket, der wurde ja nochmal erhöht. Das einstige 9-Euro-Ticket, das liegt ja jetzt schon bei 63 Euro. Das ist ja eine deutliche Erhöhung, die viele Fahrgäste ja auch lautstark kritisiert haben, dass das eben zu viel sei. Nun sagen Sie aber, Sie haben trotzdem Finanzierungsprobleme. Wie passt das zusammen?
4: Also, dass die 9 Euro nicht kostendeckend waren, war klar. Und auch die 49, die es dann abgelöst haben, waren auch zu wenig. Und da es halt immer zu wenig ist, ist auch jede Erhöhung zu niedrig. Dass natürlich dann ein Sprung von 58 jetzt zuletzt auf 63 Euro zu Unmut bei den Kunden führt, kann ich nachvollziehen.

0: hin. Das ändert aber nichts daran, dass die 63 Euro trotzdem nicht die Kosten decken, die wir haben, zumal ja auch die Kofinanzierung, die 3 Milliarden, die vom Bund und von den Ländern mit je 1,5 Milliarden kommen, eben nicht dynamisiert sind. Dieser Teil, der dort fehlt, wird immer auf den tatsächlichen Ticketpreis mit draufgerechnet werden müssen.
1: Was fordern Sie denn dann von der Politik und was müsste dann aus Ihrer Sicht so ein Ticket kosten, damit es Sie vor nicht solch große Herausforderungen stellt?
0: Also das Ticket kann auch gerne erstmal 63 Euro weiter kosten. Das ist überhaupt nicht das Problem. Wir haben hier in Deutschland einfach das Problem, dass der ÖPNV grundsätzlich nicht auskömmlich finanziert ist. Da kann man sich dann immer noch unterhalten, wie viel soll vom Kunden kommen, wie viel soll für die Daseinsvorsorge vom Staat kommen. Wenn Sie jetzt gerade aktuell die Debatte verfolgen, der Landkreistag in Schleswig-Holstein hat eine Resolution verabschiedet zur nicht auskömmlichen Finanzierung des ÖPNV in den 11 Landkreisen in Schleswig-Holstein. Und das zeigt ja auch, dass wir richtig am Rande sind. Und wir werden jetzt vor die Wahl gestellt, entweder noch mehr Defizit in die Kommunen zu schieben oder das Angebot zu kürzen. Und da kann ich jeden, der da sagt, das ist ein Staatsversagen, wenn ich ein Ticket einführe, ja, und dann gleichzeitig den Verkehr runterfahre. Das geht so nicht. Und ich glaube, wer A sagt, der muss auch B sagen. Wer sagt, ich will ein bundesweites günstiges Ticket haben, der muss auch dafür sorgen, dass wir ein bundesweit vernünftiges Angebot bekommen.
1: Sagt Paul Hemkentokrax, Geschäftsführer von Aktivbus Flensburg.
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1: Wenn das Herz plötzlich stehen bleibt, dann zählt jede Sekunde. Doch oft wissen Ersthelfer nicht, wo der nächste Defibrillator hängt. Genau das war für einen Notarzt aus Osnabrück der Grund, die sogenannte Defi-League ins Leben zu rufen. Über eine Internetseite sollen dabei auf spielerische Art und Weise möglichst viele Defibrillatoren gefunden und auch eingetragen werden, um so eine umfangreiche Übersicht zu erhalten, die in Zukunft auch der Rettungsleitstelle helfen soll. Britta Nareika hat sich das mal genauer angeschaut.
3: Greta Frenkel, Alma Kusmenkow und Frieda Kohake sind heute auf Schatzsuche in der Osnabrücker Innenstadt unterwegs. Genau genommen suchen die Siebtklässler keinen wirklichen Schatz, sondern Defibrillatoren, die im Notfall Leben retten können. Die erste Station, ein großes Modegeschäft.
4: Es war keiner vorhanden und ich finde eigentlich krass, dass in solchen Filialen, dass sie dann nicht dafür sorgen, dass in den Städten genug Defibrillatoren vorhanden sind.
3: Die Schülerinnen sind Teilnehmerinnen der sogenannten Defi-League. Die Idee dazu hatte Notarzt Andreas Azeni in Kooperation mit dem Landkreis Osnabrück.
5: Im Moment überleben nur ungefähr 7% der Menschen einen Herzstillstand. Das geht viel besser. Das kann bis 70% sein, wenn ein Defibrillator vor Eintreffen des Rettungsdienstes eingesetzt wird. Es gibt sie. Wie viele genau, wissen wir nicht, weil eben keine Meldepflicht besteht.
3: Selbst in der Rettungsleitstelle sind im Raum Osnabrück aktuell nur rund 300 Defibrillatoren bekannt. Die Dunkelziffer riesig, vermutet der Notarzt. Das soll sich durch die Defi-League und möglichst viele Teilnehmer ändern.
5: Wir machen das Ganze ja in Kooperation mit dem Landkreis Osnabrück, die dann vor Ort noch mal wirklich verifizieren, ob diese Geräte auch wirklich vorhanden sind, bevor diese dann in eine Datenbank eingespeist werden, auf die die Rettungsleitstelle dann zugreifen kann und bei einem Herzstillstand dann auch sofort demjenigen, der anruft, sagen kann, wo das nächste Gerät ist.
3: Egal ob Schulklasse, Sportgruppe oder Einzelpersonen, mitmachen kann jeder. Die Teilnehmer sollen mit offenen Augen durch die eigene Nachbarschaft laufen und dabei Defis aufspüren, fotografieren und kartieren. Das funktioniert ganz einfach über die Internetseite defi-league.de. Greta, Alma und Frieda sind inzwischen gleich doppelt fündig geworden.
4: Der war im ersten Obergeschoss und halt sehr versteckt. Das einzige Problem ist halt nur, dass sie öffentlich nicht zugänglich sind. Wenn es ein Notfall wäre, hätte man halt wieder viel zu lange gebraucht.
3: Ja. Für die 3 Siebtklässlerinnen ist es mehr als nur ein Spiel. Sie wissen, dass sie Gutes tun und wollen auch ihre Freundinnen und die Familie animieren, mitzumachen. Denn jeder Defibrillator kann im Notfall Leben retten.
1: Britta Nareika war das über eine Art Schatzsuche fürs Herz in Osnabrück. Frühling, Sonne, langes Wochenende über den 1. Mai. Das treibt auch in Norddeutschland die Menschen raus in die Natur. Für Freilichtmuseen ist das ein wichtiges Wochenende. Etliche starten in die neue Saison. Was dort an diesem 1. Mai-Wochenende los ist, weiß Agnes Bührig.
6: Im Freilichtmuseum Glockenhagen im Landkreis Vorpommern-Rügen tut sich was. Gerade erst wurde der Glockenturm der einstigen Dorfkirche Dargelütz auf dem Gelände demontiert, die Glocke herausgehoben. Jetzt wird die Konstruktion, die neben dem einstigen Kirchenschiff des Gotteshauses steht, renoviert. Unterdessen lockt der Antikpflanzen- und Kunstmarkt Besucherinnen und Besucher auf das 6 Hektar große Ausstellungsgelände. Eine andere Naturkraft beleuchtet die neue Ausstellung im Freilichtmuseum Molfsee bei Kiel. Wind, launischer Begleiter, stete Kraft, heißt die Schau in der Holländer Windmühle. Hier kann man sich mit meteorologischen Instrumenten befassen oder gleich ein eigenes Windgerät basteln. Aber nicht jede Luftbewegung ist Wind, sagt der Kurator der Ausstellung Gunnar Maus.
7: Wir haben das hier unterschieden in Wind und Sturm, weil das sind, glaube ich, zwei ganz unterschiedliche Zustände, die wir kennen. Also Wind als was Alltägliches, was den Alltag prägt, die Natur und die Kulturlandschaft prägt. Und der Sturm, der sich eben zu einer Katastrophe auswachsen kann, was wir auch schon oft erlebt haben hier im Land.
6: Natur durch Kunst zu erleben, das bietet die Ausstellung The Field im Jahrhunderthaus in Molfsee. Die britische Künstlerin Rebecca Law hat dafür eine monumentale Installation aus Hafer und Blumen errichtet. Die Pflanzen dafür stammen von den Feldern des Freilichtmuseums. Um Äpfel, die im Freien bleiben, geht es im Freilichtmuseum am Kiekeberg südlich von Hamburg. Gerade erst wurde dort der rote Franzapfel gepflanzt. Der norddeutsche Apfel des Jahres 2026 soll aus Schleswig-Holstein stammen. Auch traditionelle Arbeiten lassen sich hier in Natura bestaunen. So demonstrieren Schmied und Weberin, wie aus Eisen und Wolle einst Beschläge und Läufer entstanden.
8: Agnes Bürich über Neues in den Freilichtmuseen im Norden. Soweit die Themen aus ihrer Region. Am Mikrofon Anna-Lu Beckmann. Und wir hören uns in 2 Stunden wieder mit weiteren Interviews und Reportagen aus Norddeutschland.
2: 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Sie hören einen Beitrag der katholischen Kirche mit dem Theologen Klaus Böllert.
9: Immer wieder lese und höre ich, dass Einsamkeit um sich greift, sehr stark auch bei jungen Menschen. Sonja Lipke ist Professorin für Gesundheitsförderung und Prävention an der Hamburger Hochschule für angewandte Wissenschaften. Sie forscht zum Thema Einsamkeit. Ich habe Sonja Lipke gefragt, nimmt Einsamkeit zu oder nur die Aufmerksamkeit für das Thema?
10: Sowohl als auch. Also wir haben vor der Corona-Pandemie keinen Anstieg gesehen, sondern eine Aufmerksamkeit auf das Thema. Jetzt nach Corona sehen wir, dass sich etwas doch deutlich verändert hat. Also es fühlen sich mehr Menschen einsam und vor allem Jüngere leiden darunter mehr.
11: Ist das vielleicht auch normal, dass man mal eine Zeit lang im Leben einsam ist?
10: Genau, also das gehört zu jedem Mensch sein, dass jeder irgendwann mal dieses Gefühl hat. Na, wenn man jetzt zum Beispiel an so Schicksalsschläge denkt, wie ein sehr nahestehender Mensch verstirbt, dann ist das eine ganz normale Reaktion. Daraus können sehr viele Potenziale auch erwachsen. Aber dieses Potenzial muss natürlich auch so ernst und wahrgenommen werden, dass Menschen da wieder rauskommen. Diese chronische Einsamkeit, das ist eigentlich das Problem, wenn Menschen, gerade Jüngere, nicht gelernt haben, da rauszukommen und das als Impuls wahrzunehmen.
11: Wann schwappt denn Einsamkeit von einem normalen Gefühl zu einem Problem?
10: Wenn das diese chronische Einsamkeit wird, ein Problem ist beispielsweise die selbsterfüllende Prophezeiung. Wenn man dann denkt, keiner ruft mich an und dann ruft tatsächlich keiner an. Wirklich Effekte auf die Langlebigkeit, also das Bewältigen von solchen Krisen und dass man dann eben auch ja, gesundheitlich eingeschränkt wird. Das ist dann der Fall, wenn das Mobilisieren von sozialer Unterstützung nicht möglich ist.
11: Sehen Sie das Ihren Studierenden in der Mensa oder so an, ob jemand einfach gerne alleine ist oder ob jemand einsam ist?
10: Nein, man kann das von außen überhaupt nicht sehen. Wir haben aber als Menschen Spiegelneurone und so eine Fähigkeit, das wahrzunehmen. Und damit können wir auch erklären, weshalb sich Einsamkeit ansteckt in sozialen Netzwerken. Das läuft darüber, dass Menschen das bei anderen wahrnehmen und dann über die Spiegelneurone nachmachen.
11: Frau Lipke, in meiner Kirchengemeinde, da gibt es ein Angebot sonntags, einen Mittagstisch für Einsame und Arme. Ist das gut, das so direkt ins Wort zu fassen oder schlecht?
10: Ich würde eher sagen, das spricht bestimmte Menschen an.
11: wäre es gut, wenn, egal jetzt, ob es beim Kirchencafé nach dem Gottesdienst ist oder im Chor, wenn es ein, zwei Leute gibt, die quasi ein bisschen dafür zuständig sind, neue Gesichter anzusprechen. Das gibt ja offene Angebote. Faktisch sind es aber doch immer dieselben 30 Leute, die sich gut kennen und sich miteinander unterhalten. Und als Neue oder Neuer steht man da ein bisschen daneben.
10: Ja, genau. Und das ist natürlich wichtig, da Konzepte zu haben, wie man die Neuen auch als Gewinn mit integriert. Meistens beginnt es eigentlich schon damit, dass wir nicht auf unser Handy gucken, dann einfach mal lächeln oder Hallo sagen oder hey, wie geht's? Dass wir auch offen sind für andere.
2: Das war ein Beitrag der katholischen Kirche.

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1: Um 8.30 Uhr mit Claudia Drews. Die USA wollen mehrere tausend Soldaten aus Deutschland abziehen. Laut dem Verteidigungsministerium orientiert sich der Schritt an den aktuellen Anforderungen für die US-Militärpräsenz in Europa. US-Präsident Trump hatte einen Abzug von Soldaten allerdings bereits mehrfach angedroht. Aus der Nachrichtenredaktion Janina Böhm.
2: 5.000 US-amerikanische Soldaten sollen Deutschland verlassen. Das hat ein Sprecher des Pentagons mitgeteilt. Demnach soll der Abzug spätestens in einem Jahr abgeschlossen sein. Nach Angaben der USA waren im Dezember in Deutschland über 36.000 US-Soldaten stationiert. Die Ankündigung kommt nach einer entsprechenden Drohung von US-Präsident Trump. Zwischen ihm und Bundeskanzler Merz gibt es seit Beginn des Irankriegs zunehmend Spannungen. Zuletzt hatte Merz gesagt, der Iran demütige die USA in den Verhandlungen über ein Ende des Kriegs.
1: US-Präsident Trump hat mit seiner neuen Zolldrohung erneut einen Streit mit den europäischen Partnern ausgelöst. Die EU droht bereits mit Gegenmaßnahmen, sollte Trump, wie angekündigt, die Zölle auf Autos und Lastwagen auf 25% anheben. Wirtschaftsexperten warnen bereits vor erheblichen Folgen auf beiden Seiten. Nils Hansen aus der NDR Nachrichtenredaktion mit den Einzelheiten.
3: Höhere Zölle würden die europäischen Autobauer hart treffen und das in einer Lage, die ohnehin angespannt ist, heißt es vom Verband der Automobilindustrie. Ähnlich äußert sich der Deutsche Außenhandelsverband. Weitere Zollerhöhungen würden den transatlantischen Handel erheblich belasten. Obwohl sich die USA und die EU eigentlich auf Zölle in Höhe von 15% geeinigt haben, will Trump die Abgaben auf Autos und Lastwagen auf 25% erhöhen, weil sich die EU seiner Ansicht nach nicht an das Handelsabkommen hält. Inwiefern genau, ließ er aber offen.
1: Bundesfinanzminister Klingbeil will kleine und mittlere Einkommen deutlich entlasten. Diejenigen, die den Laden jeden Tag am Laufen hielten, müssten am Ende mehr in der Tasche haben, sagte Klingbeil der Süddeutschen Zeitung. Er werde in den kommenden Wochen ein entsprechendes Konzept für eine Reform der Einkommensteuer vorlegen. Um die Entlastung zu finanzieren, müssten Spitzenverdiener mit sechsstelligen Gehältern ihren Beitrag leisten, so Klingbeil. Soll ein Feiertag gestrichen werden, um das Wirtschaftswachstum in Deutschland anzukurbeln? Über diese Frage ist in den vergangenen Monaten immer wieder diskutiert worden. Die Vorsitzende des Deutschen Gewerkschaftsbundes, Fahimi, erteilte entsprechenden Forderungen aus der Politik und von Arbeitgeberseite im ARD-Interview der Woche nun eine deutliche Absage.
4: Ja, das ist ja alles eine Tonalität, die der Logik folgt. Wenn ihr mehr arbeitet, dann geht es der Wirtschaft besser und damit auch uns allen. Und wenn man da mal eine Sekunde drüber nachdenkt, dann ist klar, das kann gar nicht aufgehen. Wir verlieren gerade in jedem Monat Tausende von Arbeitsplätzen. Wir müssen wegen der geringen Produktionsauslastung Menschen in Kurzarbeit schicken. Wir haben immerhin nach wie vor 3 Millionen Arbeitslose und nur 1 Million offener Stellen. Das zeigt ja alles, dass es nicht im Moment jedenfalls nicht darum geht, dass wir mehr arbeiten müssen, dass wir ein größeres Arbeitszeitvolumen brauchen, sondern dass es eine Wachstumsschwäche gibt.
1: Die DGB-Vorsitzende Fahimi. Der Schiffskonvoi mit dem mehrfach in der Ostsee gestrandeten Buckelwal ist in der Nacht offenbar weiter Richtung Norden gefahren. Der Schlepper wird heute früh beim Schiffsortungsdienst viele Seemeilen nördlich von Dänemark in der Nordsee angezeigt. Gestern Abend befand sich das Tier noch in dem Lastkahn, der vom Schlepper gezogen wird. Wann der Wal freigelassen wird, ist weiterhin nicht bekannt. Gestern war die private Rettungsinitiative wegen starken Wellengangs nicht so schnell vorangekommen wie geplant. Das Wetter in Norddeutschland: heute heiter bis sonnig, erst gegen Abend vereinzelt Schauer oder Gewitter. Höchstwerte heute 16 Grad auf Sylt bis 28 Grad in Denneberg. Morgen wechselnd bewölkt, ab und an Schauer oder Gewitter, 15 bis 27 Grad. Am Montag bewölkt, gebietsweise Schauer bei 12 bis 22 Grad und am Dienstag wechselnd bewölkt mit Schauern, zwischen Nord- und Ostsee auch heitere Phasen, 11 bis 17 Grad. Das waren die Nachrichten.
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1: Und wir haben eine Meldung: die A1 Hamburg Richtung Bremen ist zwischen Heidenau und Sittensen immer noch wegen Bergungsarbeiten gesperrt und dadurch gibt es dort auch Stau. Die Umleitung führt über die U20. Gute Fahrt.
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5: Mit Achim Hofbauer. Zwei Siegerpokale hat er schon. Der dritte könnte morgen dazukommen, samt dicken Scheck. Nach 2018 und 2021 könnte Alexander Zverev tatsächlich das Finale des Tennisturniers von Madrid zum dritten Mal gewinnen. Denn im Halbfinale hat er das belgische Talent Alexander Bloks aus dem Turnier geworfen und nichts anbrennen lassen. Tim Brockmeier hat das Ganze mitverfolgt und einen Zverev in Topform erlebt.
6: Einmal mehr ein hochdominanter Auftritt von Alexander Zverev. Aufschlag, Rückhand und sogar die von ihm nicht immer geliebte Vorhand bockstark und extrem konstant. Dazu spielte der Deutsche hochkonzentriert und fokussiert. Der Überraschungshalbfinalist Alexander Bloks aus Belgien, 21 Jahre alt, hatte fast zu keinem Zeitpunkt des Matches eine echte Chance gegen Zverev, der nach rund anderthalb Stunden gleich seinen ersten Matchball verwandelte zum 6:2 und 7:5. So trifft der Deutsche im Finale am Sonntag auf die Nummer 1 der Welt, Jannik Sinner. Es ist das vierte Duell der beiden in diesem Jahr. Die bisherigen drei gingen alle an den Italiener mehr oder weniger klar. Der letzte Sieg von Alexander Zverev gegen den Weltranglisten ersten Sinner liegt mittlerweile 3 Jahre zurück.
5: Viele Ligen hatten gestern Feiertagspause. In der Frauenfußball-Bundesliga wurde der Ball trotzdem aus dem Spind geholt, unter anderem bei den Aufsteigerinnen vom HSV. Die stehen aktuell auf Rang 12 der Tabelle und brauchen jeden Punkt im Abstiegskampf. Gestern aber hat sich gegen Union Berlin auf dem Punktekonto nichts getan. Das Bibbern geht weiter und eine weitere Hiobsbotschaft gab's obendrauf. Janine Legrand.
7: Große Enttäuschung bei den HSV-Frauen. Das Heimdebüt von Interimscoach Rodolfo Cardoso war nicht erfolgreich. Doch das Ergebnis war nach dem Spiel erst einmal Nebensache, denn kurz nach Schlusspfiff bricht HSV-Spielerin Margot Ducouré noch auf dem Spielfeld zusammen, muss behandelt werden und kommt ins Krankenhaus. Noch aus dem Krankenwagen kommt erst einmal eine kleine Entwarnung. Ducouré sei wieder ansprechbar, so HSV-Vorstand Erik Huber. Obwohl der HSV in der Partie in weiten Strecken dominierte, konnten sie die Überlegenheit nicht nutzen und scheiterten immer wieder an Unionstorhüterin Kara Bösel. Und dann ist es die Union Berlin, die in der 61. Minute jubeln darf und das 0:1 erzielt. Damit bleibt es spannend im Abstiegskampf, denn der HSV steht weiter auf Platz 12 in der Tabelle mit 3 Punkten Vorsprung auf die Verfolgerin aus Essen. Die spielen übermorgen gegen Leverkusen und für den HSV geht es dann nächsten Sonnabend weiter auswärts gegen Köln.
5: In der Fußball-Bundesliga geht's heute los mit dem drittletzten Spieltag und da könnte am Wochenende der erste Absteiger feststehen. Für Heidenheim ist die Tür nur noch einen Spalt weit offen und heute geht's ausgerechnet gegen den FC Bayern für den Tabellenletzten. Trainer Frank Schmidt ist eines völlig klar.
8: Mehr Außenseiter kann man nicht sein. Schon krass auch, dass wir da mittendrin mitspielen. Am Ende werden wir versuchen, erstmal den Glauben zu haben, dass man an einem perfekten Tag was holen kann.
5: Außerdem geht's heute unter anderem für den FC Augsburg nach Bremen und der HSV muss gegen Frankfurt ran. Mehr zu den Bundesligaspielen dann wie gewohnt bei uns live am Nachmittag in Ausschnitten. Gilt natürlich auch für die zweite Liga. Morgen gibt's da das Frankenderby zwischen Fürth und Nürnberg und bereits heute Abstiegskampf. Kiel ist trotz Rang 11 noch nicht ganz gesichert. Für Braunschweig sieht's auf Platz 14 noch düsterer aus. Heute treffen die beiden aufeinander und Kiels Trainer Tim Walter hat ein klares Ziel.
9: Wir haben hart gearbeitet die ganze Woche. Ich glaube, das ist der Weg, den wir eingeschlagen haben und den wir einfach auch weitergehen. Von dem Weg kommen wir nicht mehr ab. Die Jungs haben Gefallen gefunden am Gewinnen und das sollen sie ruhig auch so weitermachen.
5: Ja, und Lust am Gewinnen haben auch die Bayern Basketballer. Sie haben gestern das Spitzenspiel der Bundesliga für sich entschieden und nicht nur das, Florian Eckel.
10: Top-Ausgangslage für die Playoffs. Die Bayern-Basketballer stehen als Top-Platzierte der BBL-Hauptrunde fest. Die Münchner setzen sich gegen Alba Berlin zu Hause im BMW-Park am Freitagabend mit 85:79 durch. Die Hauptstädter können den FCB 3 Spiele vor den Playoffs nicht mehr überholen. Nach einem ausgeglichenen ersten Drittel mit vielen Fehlern auf beiden Seiten können die Münchner im zweiten Durchgang Berlins Patzer konsequenter nutzen. Weltmeister Andreas Obst trifft mehrfach von außen und sorgt für die erste zweistellige Führung. In einem von Münchner Seite verschlafenen dritten Abschnitt reißen die Albatrosse die Führung an sich und machen es nochmal spannend. Doch im Schlussviertel behalten die Gastgeber die Oberhand und können den German Classico für sich entscheiden. Der FC Bayern führt die Tabelle nun mit 8 Punkten Vorsprung an. Nach 26 Siegen und 5 Niederlagen steht der Titelverteidiger als bestes Team der Hauptrunde der Basketball-Bundesliga fest und hat nun die beste Ausgangslage für die K.O.-Runden.
5: In der Formel 1 geht heute Lando Norris im McLaren vom Platz 1 aus in Sprintrennen von Miami. Da scheint die Mercedes-Dominanz ein wenig gebrochen nach der Zwangspause. Die Stuttgarter bleiben aber in Schlagweite. Andrea Kimi Antonelli startet von Position 2 aus und will am Ende natürlich ganz oben stehen, so wie der Augsburger Radprofi Georg Zimmermann gestern beim Klassiker Eschborn Frankfurt. Für ihn das Tollste überhaupt.
11: Ich habe immer gehofft, dass ich in dem wunderschönen Trikot mal ein Rennen gewinnen kann. Und das ist ja das Nonplusultra, jetzt hier in Frankfurt in dem Trikot zu gewinnen. Das ist mit das Schönste, was ich in meiner Karriere erleben durfte bisher. Das ist der größte Sieg meiner Karriere. Und ja, ich bin einfach nur unfassbar stolz und erschöpft und glücklich.
12: Aktuelle Informationen vom BR24 gemeinsam mit NDR Info. Am Mikrofon ist Sabine Strasser. Der 1. Mai, Tag der Arbeit gestern, hat vielen einen freien Tag beschert. Auch an der Börse in Frankfurt wurde nicht gehandelt. Trotzdem hatte es die verkürzte Börsenwoche in sich. Einige Quartalszahlen wurden veröffentlicht. Außerdem gab es die neuen Arbeitslosenzahlen von der Bundesagentur für Arbeit in Nürnberg. Das Thema, das den Handel aber weiter am stärksten prägt, ist der Iran-Krieg und die Folgen für die Weltwirtschaft. Heidi Radwilas aus der ARD-Börsenredaktion mit ihrem Wochenrückblick.
13: Die für den globalen Öl- und Gashandel so wichtige Meerenge vor der Küste des Iran, die Straße von Hormus, ist weiter blockiert. Das treibt die Ölpreise und damit die Inflation. Eckart Schulte vom Vermögensverwalter MindSky Asset Management sagt:
14: Wir haben natürlich den Impact durch den Ölpreis einmal direkt und dann sind es natürlich alle weiteren Produkte, die aus Asien kommen. Und das sind ja sehr viel von Jetfuel bis Düngemittel und so weiter und so fort.
13: Asien ist besonders abhängig von der Energie aus der Golfregion und damit besonders betroffen von der Blockade und dem Energiepreisschock. Weil Deutschland viele Produkte aus Asien bezieht, landet das Problem zunehmend auch hier. Im April ist die Inflation in Deutschland vorläufigen Zahlen des Statistischen Bundesamts zufolge auf 2,9% gestiegen. Der größte Preistreiber waren die Energiekosten. Und die schlagen sich nicht nur in höheren Spritpreisen nieder, sondern perspektivisch auch in höheren Heizkosten und höheren Lebensmittelpreisen. Markus Demari vom Institut der Deutschen Wirtschaft Köln.
15: Benzin, Diesel, Heizkosten und Nahrungsmittelpreise machen rund ein Fünftel der Ausgaben eines durchschnittlichen Haushaltes aus. Das heißt, sie haben einen starken Effekt auf die Inflationsrate, sodass in diesem Jahr möglicherweise auch 3,5% Inflation möglich sind.
13: Die Inflation dämpft die Konsumlaune bei Verbrauchern und die Investitionsbereitschaft bei Unternehmen. Der Aufschwung der deutschen Wirtschaft bleibt weiter aus. Im ersten Quartal dieses Jahres lag das Wachstum der deutschen Wirtschaft vorläufigen Zahlen des Statistischen Bundesamts zufolge bei nur 0,3%. Wobei viele Experten das schon als Erfolg werten. Sie hatten weniger erwartet. Fürs Gesamtjahr rechnet die Bundesregierung nur noch mit einem 0,5% Wachstum. Ulrich Kafarnik von der Fondsgesellschaft DJE ist enttäuscht.
16: Vor einem halben Jahr ungefähr hatten wir noch eine Wachstumsschätzung für Deutschland von 1,7%. Mittlerweile ist es nur noch ein Drittel so hoch. Das ist einfach eine schlechte Entwicklung und diese Zinsentwicklung, die Inflationsentwicklung macht es nicht besser.
13: Dass die Bundesagentur für Arbeit Ende der Woche berichten muss, dass die Zahl der Arbeitslosen weiter über 3 Millionen liegt, zeigt, dass die Frühjahrsbelebung in diesem Jahr auszufallen scheint. Laut Münchner IFO-Institut hat sich der Stellenabbau in den Unternehmen hierzulande verschärft. Es würden mehr Arbeitsplätze ab als aufgebaut. Am Finanzmarkt hatte man diese Woche die Flut der Quartalsberichte im Blick, darunter VW, Mercedes, Deutsche Bank, BASF. Jochen Stanzel von der Consorsbank beobachtet:
17: Die Berichtssaison hat dem DAX bisher keine wirklich neuen Impulse gebracht. Aber die war jetzt auch nicht schlecht genug, um die Anleger wirklich zum Verkauf zu motivieren.
13: Der deutsche Aktienindex geht nach 8 Handelstagen in Folge im Minus, am Donnerstag versöhnlich aus der verkürzten Handelswoche mit plus 1,4% bei 24.292 Punkten.
12: Und es ist davon auszugehen, dass der DAX auch im Mai schwankungsanfällig bleibt. Heidi Radwilas war das mit dem nationalen Börsenrückblick.

0: Es ist 8.45 Uhr.
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2: Mit Kia Arnsen. USA kündigen Truppenabzug aus Deutschland an. Das Pentagon teilte mit, 5.000 Soldaten in den nächsten 12 Monaten abzuziehen. Zuvor hatte US-Präsident Trump mit dem Abzug gedroht. Hintergrund ist sein Streit mit Bundeskanzler Merz, der unter anderem das Fehlen einer klaren Strategie im US-israelischen Krieg gegen den Iran beklagt hatte. Laut US-Verteidigungsministerium sind mehr als 35.000 US-Soldaten in Deutschland stationiert. Deutsche Wirtschaft kritisiert US-Zölle. Der Deutsche Verband der Automobilindustrie bezeichnete US-Präsident Trumps Vorstoß als erneute und schwerwiegende Belastung der transatlantischen Beziehungen. Trump hatte gestern angekündigt, er wolle Zölle auf Autos und Lastwagen aus der EU auf 25% erhöhen. Die EU behielt sich in einer ersten Reaktion Gegenmaßnahmen vor. Wirtschaftsweise Schnitzer warnt vor möglichen Subventionen von Flugreisen. Mit Blick auf teures Kerosin sagte die Ökonomin der Augsburger Allgemeinen, man könne den Sommerurlaub nicht durch Schulden auf Kosten unserer Kinder subventionieren. Den bereits in Kraft getretenen Tankrabatt kritisierte Schnitzer als sozial ungerecht. Staatliche Unterstützung solle stattdessen gezielt an Bedürftige fließen. Landwirtschaftsminister Rainer will Bauern stärker entlasten. Den Zeitungen der Funke Mediengruppe sagte der CSU-Politiker, der Tankrabatt sei ein wichtiger erster Schritt. Sein Ministerium prüfe mit Hochdruck, was man darüber hinaus machen könne. Konkret nannte der Minister verbilligte Darlehen über die landwirtschaftliche Rentenbank. Außerdem sprach er davon, energieeffiziente Technik zu fördern. Bei Unfall mit Maiwagen im Kreis Ludwigsburg werden mehrere Menschen verletzt. Laut Polizei war der Maiwagen gestern Abend aus bisher unbekannter Ursache auf einem Feldweg mit einem Auto zusammengestoßen. Der Wagen mit den Gästen an Bord kippte dabei um. 12 Menschen wurden verletzt, keines der Opfer schwebt in Lebensgefahr.
3: Der Frankenwald hat wegen Trockenheit und Borkenkäfern ein massives Waldsterben hinter sich. Jetzt folgt die Aufarbeitung. Waldumbau lautet die Devise. Das Ziel, einen Wald erschaffen, der gegen die Klimaerwärmung besteht und sich auch gegen Feinde wie den Borkenkäfer wehren kann. Weitsichtige Förster haben damit schon vor 50 Jahren begonnen. Der Grundstock für den jetzigen Waldumbau. Einzelheiten von Markus Vollner.
4: So klingt es im intakten Wald über dem Lamitztal im Frankenwald. Junge Douglasien, Buchen, Spitzahorn, dazwischen Fichten. Nadel- und Laubbäume stehen gemischt. Hier wächst der Wald der Zukunft unter dem Schutz der alten Bäume, meistens Fichten. Seit über 50 Jahren kümmern sich Förster im Landkreis Kronach um einen widerstandsfähigen Wald, der aus verschiedenen Baumarten besteht. Meist auf den Flächen der Staatsforsten, aber auch immer mehr im privaten Wald. Idealerweise sieht der Frankenwald künftig wieder aus, wie er mal war. Nämlich eine Mischung aus Buchen und Tannen. Die Zeit drängt, meint Hubert Weiger, Ehrenvorsitzender des Bund Naturschutz in Bayern.
5: Muss sehr rasch gehandelt werden durch Pflanzung, durch Saat, durch Naturfüngung von Laub- und Nadelbäumen in den Wäldern, solange die Wälder noch da sind, um sie resilienter, widerstandsfähiger zu machen.
4: Der Wald droht stellenweise zu verschwinden. 12.000 Hektar Kahlfläche gibt es mittlerweile, davon allein 8.000 Hektar im Landkreis Kronach. Meist Fichtenmonokulturen, wirtschaftlich am ertragreichsten. Seit 2018 setzten Trockenheit und Borkenkäfer diesen Monokulturen zu. Auf den freien Flächen wächst wieder etwas, durch natürliche Aussaat, aber auch durch Anpflanzung. Eine mühsame, langwierige Aufgabe, die Generationen beschäftigen wird, sagt Andreas Sommerer vom Amt für Landwirtschaft und Forsten.
6: Der Waldumbau ist sehr teuer, die Baumarten, die gepflanzt werden müssen, allem was dazugehört, geht dann nach der Pflanzung auch noch weiter mit der Durchforstung, mit der Pflege dieser Waldbestände, dass man seinen Wald so stabil, so vielfältig hinbekommt, dass er entsprechend auf eigenen Beinen stehen kann.
4: Dabei stehen die privaten Waldbesitzer nicht allein. Die Forstämter beraten beim Umbau und helfen mit Zuschüssen.
6: Wir haben gerade im Frankenwald eine große Notwendigkeit, den Wald jetzt zeitnah schnell umzubauen mit verschiedensten Baumarten. Und so haben wir hier auch die Möglichkeit mit speziellen Förderprogrammen, Programmen, die es im restlichen Bayern so vielleicht nicht gibt, hier die Leute zu unterstützen, unsere Waldbesitzenden. Und das wird auch sehr rege und sehr gerne angenommen.
4: Wird es nicht zu trocken, sind die momentanen Aussichten für den Frankenwald gut. Die massive Bekämpfung der Borkenkäfer zeigt Wirkung, sagt Florian Christian Fischer von den Staatsforsten in Nordhalm.
0: Die Aufarbeitung, die Suche, der Abtransport der Schadhölzer hat sehr, sehr gut funktioniert, sodass wir einfach einen großen Borkenkäferbestand aus dem Wald transportieren konnten.
4: Der Borkenkäfer ist als Gefahr vorerst gebannt. Im Moment zehrt der Wald vom langen Winter und der Schneeschmelze, aber die Trockenheit in diesem Jahr droht bereits wieder. Nun hoffen Sie auf Niederschläge.
3: Der Frankenwald soll widerstandsfähig und zukunftsfest werden. Das war ein Beitrag von Markus Vollner. Wenn ein Tier einen eigenen Welttag hat, dann ist das eigentlich kein gutes Zeichen. Der Tag für den Thunfisch ist seit fast 10 Jahren der heutige 2. Mai. In vielen Gegenden der Welt gilt der riesige Fisch als Wirtschaftsfaktor. Die Vereinten Nationen wollten mit dem Thunfischtag auch auf die Gefahr durch Überfischung hinweisen. Noch vor 20 Jahren galten viele Thunfischarten als massiv bedroht. Nun gibt es aber erste Erfolge durch Fangquoten und andere Schutzmaßnahmen. Viele Bestände erholen sich, beispielsweise im Öresund. Priska Straub war in der dänisch-schwedischen Meerenge auf Thunfischjagd ganz ohne Waffe.
7: Okidoki, El Samse, willkommen am Bord.
8: Willkommen an Bord. Denkt bitte daran, immer eine Hand an der Sicherheitsleine und beide Füße auf dem Boden. Sonst könnten euch die Wellen heute leicht über Bord schleudern.
7: Yes.
9: Skipperin Katharina trägt die Verantwortung für uns 8 Thunfischspotter. Die Wellen schlagen hart gegen die Luftschläuche des kleinen Boots, auf dem wir unterwegs sind. Am frühen Morgen und am Abend sind die Chancen am größten, den atlantischen Thunfisch im Öresund springen zu sehen. Ein einzelnes Tier durchbricht die Wasseroberfläche. So schnell, dass man fast nur die sich auftürmende Gischt sieht und gerade noch aus dem Augenwinkel eine kräftige, gegabelte Schwanzflosse. Also schnell den Motor aus, denn plötzlich ist um uns herum die gesamte Wasseroberfläche in Aufruhr. Wie silbrige Pfeile flitzen kleine Beutefische durch die Meerenge knapp unter der Wasseroberfläche. Aufgescheucht von den großen Jägern, die ihnen offenbar dicht auf den Fersen sind. Mit über 50 Stundenkilometern sind die rund 3 Meter langen Thunfische so schnell, dass sie beim Zuschnappen nicht mehr abbremsen können und die Wasseroberfläche durchbrechen. Ein Naturschauspiel, das einzigartig ist im Öresund.
7: Again?
10: Oh. Oh. Der Öresund ist einer der wenigen Topspots weltweit, wo der atlantische Thunfisch aus dem Wasser springt. Und das hat auch geologische Gründe. Der Öresund ist wie ein Flaschenhals, der Meeresgrund ist trichterförmig. Und zwischen Kattegat und Ostsee schwimmen dann ab Anfang August Millionen von Beutefischen durch. Ein Festmahl für den Thunfisch.
9: Erklärt Jens Pedder Jeppesen. Er ist Meeresbiologe und Leiter des Öresund-Aquariums im dänischen Helsingør. Der schnelle, um die 300 Kilogramm schwere atlantische Thunfisch ist eigentlich zu groß für die schmale und flache Meerenge. Dass der begehrte Speisefisch sich hier trotzdem so wohl fühlt, das hat vor allem mit dem strengen Schutzmanagement zu tun. Im Öresund ist der Thunfischfang komplett verboten. Für Mittelmeer und Atlantik gelten strenge Fangquoten und auch Fangpausen. So haben sich nicht nur hier, sondern in den vergangenen 10 Jahren auch weltweit viele Thunfischbestände gut erholt. Die Bestandsentwicklung des atlantischen Thunfischs gilt derzeit als eine der größten Erfolgsgeschichten im weltweiten Kampf gegen Überfischung. Die Bestände gelten als stabil. Andere Thunfischarten, gerade auch im Pazifik, stehen allerdings weiterhin unter erheblichem Druck.
7: So, how many have you seen?
9: 43 atlantische Thunfische auf unserer Öresund-Safari, trotz rauer See. Die Zahl wird später offiziell vermerkt und weitergegeben an Umweltverbände und Fischereiorganisationen. Denn um die Thunfischbestände weltweit zu schützen, dürfen die Bemühungen jetzt nicht nachlassen.
3: Die Thunfischbestände im Atlantik erholen sich. Priska Straub war Augenzeugin im Öresund. In der U-Bahn, im Großraumbüro, beim Sport oder auch ganz freiwillig beim Musikhören in der Freizeit. Wir sind im Alltag ständig von Geräuschen umgeben. Unser Gehör steht unter Dauerbelastung. Darauf hat in dieser Woche der Internationale Tag gegen Lärm aufmerksam gemacht. Viele Städte nehmen ihn zum Anlass, um mehr für Lärmschutz zu tun. So auch die lauteste Stadt in den USA, New York City. Die Stadt, die niemals schläft, ist nämlich für viele ihrer Bürger auch eine Stadt, in der sie nicht richtig schlafen können. Einer von ihnen ist unser New York-Korrespondent Martin Ganselmeier.
11: New York City gehört zu den aufregendsten, kreativsten und tollsten Städten der Welt. Die Symphonie dieser Großstadt kann jedoch auch ganz schön nerven. Die Sirenen der Polizei und Rettungsfahrzeuge erträgt nur, wer sich die Ohren zuhält. Als Deutscher sehnt man sich nach dem niedlichen Tatütata unserer Polizeiwagen. Wenn dann auch noch die New Yorker Feuerwehrtrucks ausrücken, um irgendwo einen Brand zu löschen oder um sich Donuts für die Kaffeepause zu besorgen, geht man als Fußgänger besser in Deckung. Wenigstens bis zur nächsten Baustelle wird es etwas ruhiger. In Manhattan wird ständig irgendwo gebaut, gegraben oder mit dem Presslufthammer gebohrt. Knapp 650.000 Lärmbeschwerden gingen im vergangenen Jahr unter der städtischen Lärmhotline 311 ein. Jeden Tag etwa 1.800. Einmal im Jahr veröffentlicht die Stadt eine Rangliste mit den Bezirken, in denen es die meisten Lärmbeschwerden gibt. Doch seit einigen Monaten bietet New York seinen Bürgern auch eine Lärm-App zum Download an. Mit der Lärm-App New York Noise kann man Krach aufnehmen und die Dezibeldaten direkt weiterleiten. Rohit Agarwala, Chef des städtischen Umweltschutzamtes. Damit wollen wir echte Daten bekommen, an welchen Stellen in New York es den meisten Lärm gibt. Der Chef des städtischen Umweltschutzamtes weiß, wo der Big Apple am lautesten ist. Am Times Square, sagt er. Allerdings beschweren sich die Leute darüber nicht, weil sie am Times Square Lärm erwarten.
12: Most likely Times Square and that area will be the noisiest. People don't complain about it because they expect it.
11: Die riesigen Leuchtreklamen und digitalen Plakatwände sorgen nicht nur für optische Reizüberflutung. Auch die Ohren bekommen hier immer was ab. Mal dröhnt Alicia Keys New York-Hymne aus den Boomboxen der Fahrertaxis und mal tobt sich ein Schlagzeuger aus. Zachary Schwamm kann sich nicht über mangelnde Kundschaft beklagen. Er ist Ohrenarzt in Manhattan. Unter seinen Patienten sind viele Polizisten und Feuerwehrleute, sagt er.
13: I see a lot of cops, firefighters, ambulance workers.
11: Aber auch Rettungssanitäter und Bauarbeiter. Sie alle haben Gehörschäden, weil sie ständig dem Lärm dieser Stadt ausgesetzt sind.
13: I've definitely suffered as a result of long-term noise exposure.
3: Was die lauteste Stadt der USA, New York City, gegen Lärm tut. Das war ein Bericht von Martin Ganselmeier.

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1: Um 9 Uhr mit Claudia Drews. US-Verteidigungsminister Hegseth hat angeordnet, 5000 Soldaten aus Deutschland abzuziehen. Ein Sprecher des Pentagon sagte, der Schritt solle binnen 6 bis 12 Monaten abgeschlossen sein. Aus der NDR-Nachrichtenredaktion Lukas Knauer.
2: Präsident Trump hatte den Abzug bereits vor einigen Tagen angedroht. Zuvor hatte Kanzler Merz unter anderem gesagt, die Iraner würden die USA in den Verhandlungen über ein Ende des Krieges demütigen. Allerdings hatte sich auch schon in den Wochen davor das ohnehin angespannte Verhältnis zwischen Washington und den meisten anderen NATO-Verbündeten weiter eingetrübt. Trump hatte ihnen vorgeworfen, die Vereinigten Staaten nicht genug bei ihrem Krieg gegen den Iran zu unterstützen. Derzeit sind mehr als 36.000 US-Soldaten in Deutschland stationiert.
1: Wirtschaftsforscher warnen vor negativen Wachstumseffekten durch steigende US-Autozölle. Sollte US-Präsident Trump die Einfuhrzölle für europäische Pkw und Lastwagen wie angekündigt von 15% auf 25% erhöhen, werde das substanzielle Effekte haben, sagte der Präsident des Kieler Instituts für Weltwirtschaft Schularik. Laut IFW ist dann mit kurzfristigen Produktionsverlusten von 15 Milliarden Euro zu rechnen, die längerfristig auf 30 Milliarden Euro anwachsen könnten. Davon werde Deutschlands ohnehin langsames Wachstumstempo schwer getroffen, warnte das IFW. Bundesfinanzminister Klingbeil drückt bei der geplanten Reform der Einkommensteuer aufs Tempo. Der Vizekanzler sagte der Süddeutschen Zeitung, er wolle sein Konzept bereits in den kommenden Wochen vorlegen. Aus der NDR-Nachrichtenredaktion Ulrike Ufer.
3: Der SPD-Vorsitzende bekräftigte, geplant sei eine deutliche Entlastung kleinerer und mittlerer Einkommen. Wörtlich erklärte Klingbeil, diejenigen, die jeden Tag den Laden am Laufen halten, müssen am Ende mehr in der Tasche haben. Diese Entlastung müsse aber realistisch finanziert werden und Spitzenverdiener mit 6-stelligen Gehältern ihren Beitrag leisten. Kanzleramtschef Frei will nach eigenen Worten bei der geplanten Reform ebenfalls möglichst viele Steuerzahler entlasten. Frei sprach sich in der Neuen Osnabrücker Zeitung zugleich dagegen aus, diese als reine Umverteilung zu gestalten.
1: Der 1. Mai ist in Berlin weitgehend friedlich verlaufen. Wie die Polizei mitteilte, gab es am Rand der Kundgebungen nur einige Festnahmen. Im Zusammenhang mit der sogenannten revolutionären 1. Mai-Demonstration durch Kreuzberg und Neukölln seien 9 Beamte durch Pyrotechnik und geworfene Gegenstände verletzt worden. In Hamburg verlief eine Demonstration unter dem Motto »Das Geld ist da, ran an die Superreichen« mit rund 8.000 Teilnehmenden friedlich. Eine Demo zur Reeperbahn wurde wegen Zündens von Feuerwerkskörpern kurzzeitig gestoppt. Laut Hamburger Polizei blieben davon abgesehen aber alle Umzüge zum 1. Mai störungsfrei. In der Fußball-Bundesliga beginnt heute der drittletzte Spieltag. Am Nachmittag ist unter anderem der Hamburger SV in Frankfurt gefordert. Werder Bremen empfängt Augsburg. Aus der Sportredaktion Moritz Kühn.
4: Ich habe mich nicht mit einem Mathelehrer zusammengesetzt, um zu schauen, was noch alles passieren kann, sagte Werder-Trainer Daniel Thun mit einem leichten Schmunzeln vor dem Spiel. Die Bremer könnten mit einem Sieg gegen Augsburg den Klassenerhalt so gut wie sicher eintüten. Einen großen Schritt in Richtung Klassenverbleib möchte auch der HSV machen. Ein Sieg in Frankfurt und der Aufsteiger hätte zumindest für eine Nacht 8 Punkte Vorsprung auf den Abstiegsrelegationsrang und St. Pauli. Die weiteren Spiele heute um 15.30 Uhr, Bayern gegen Heidenheim, Union Berlin gegen Köln und Hoffenheim gegen Stuttgart.
1: Und das waren die Nachrichten. Das Wetter in Norddeutschland. Heute heiter bis sonnig, später mehr Wolken, gegen Abend dann vereinzelt Schauer oder Gewitter bei 18 Grad auf Sylt bis 28 Grad in Danneberg. Morgen wechselnd bewölkt, hier und da Schauer oder Gewitter, 16 bis 27 Grad. Es ist 9.04 Uhr.
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1: Die A1 Hamburg Richtung Bremen ist zwischen Heidenau und Sittensen wegen Bergungsarbeiten gesperrt. Dadurch staut es sich dort. Es gibt eine Umleitung und die führt über die U20. Ausführliche Informationen rund um das Thema Verkehr gibt es auch auf ndr.de und in unserer App. Allen unterwegs jetzt eine gute Fahrt.

0: Aktuelle Informationen vom BR24 gemeinsam mit NDR Info. Am Mikrofon ist Sabine Strasser. US-Präsident Trump ist auf Europa und auf Deutschland gerade nicht gut zu sprechen. Als die europäischen Staats- und Regierungschefs klargestellt hatten, dass sie sich am US-Krieg gegen den Iran nicht beteiligen wollen, hatte Trump umgehend angekündigt, dass die USA Europa dann eben auch nicht mehr helfen würden. Nun hat Trump bekannt gegeben, dass die US-Regierung Truppen aus Deutschland abziehen wird. Janina Böhm aus dem BR24-Team mit den aktuellen Meldungen aus Washington.
1: 5.000 US-amerikanische Soldaten sollen Deutschland verlassen. Das hat ein Sprecher des Pentagons mitgeteilt. Demnach soll der Abzug spätestens in einem Jahr abgeschlossen sein. Nach Angaben der USA waren im Dezember in Deutschland über 36.000 US-Soldaten stationiert. Die Ankündigung kommt nach einer entsprechenden Drohung von US-Präsident Trump. Zwischen ihm und Bundeskanzler Merz gibt es seit Beginn des Irankriegs zunehmend Spannungen. Zuletzt hatte Merz gesagt, der Iran demütige die USA in den Verhandlungen über ein Ende des Kriegs. Trump warf Merz daraufhin unter anderem vor, sich in die Angelegenheiten anderer einzumischen. Der US-Präsident hatte sich aber auch schon zuvor verärgert über die Haltung der NATO und damit auch Deutschlands zum Irankrieg gezeigt.
0: Und nicht nur in der Verteidigungspolitik, auch wirtschaftspolitisch holt US-Präsident Trump erneut zum Schlag aus gegen Europa. Gestern hatte Trump angekündigt, die USA würden die Zölle auf Autos und Lastwagen aus der EU auf 25% erhöhen. Für die deutsche Autoindustrie ist das eine weitere Hiobsbotschaft in ohnehin schon schwierigen Zeiten. Die EU-Kommission reagiert eher zurückhaltend, wie Thomas Spickhofen aus Brüssel berichtet.
2: Man bekenne sich weiterhin vollständig zu berechenbaren und für beide Seiten gewinnbringenden transatlantischen Beziehungen, erklärte eine Sprecherin der Kommission am Abend. Wenn die USA allerdings Maßnahmen ergriffen, die nicht zu dem gemeinsamen Abkommen passten, werde man sich Optionen offen halten, um die europäischen Interessen zu schützen. Im Sommer vergangenen Jahres hatten sich die EU und die US-Regierung auf ein Abkommen geeinigt, das höchstens 15% Zoll für europäische Einfuhren in die USA vorsieht. Im Gegenzug sollen unter anderem die Zölle für US-Einfuhren nach Europa auf Null sinken. Die Europäische Union werde ihre Verpflichtungen aus dem Abkommen weiter umsetzen, erklärte die Kommissionssprecherin. Man bleibe in engem Kontakt mit den Gesprächspartnern. Der Vorsitzende des Handelsausschusses im Europäischen Parlament, der deutsche Sozialdemokrat Bernd Lange, forderte die EU auf, mit Klarheit und Entschlossenheit zu reagieren. Trumps Verhalten sei inakzeptabel, erklärte Lange. Die europäische Zusage, die Zölle für US-Einfuhren zu senken, liegt im Moment dem Parlament zur Zustimmung vor. Die Abgeordneten wollen das allerdings an zahlreiche Bedingungen knüpfen. Auch die Mitgliedstaaten müssen noch zustimmen.
0: Viel ist in dieser Woche über die schlechte Stimmung und die Streitereien in der schwarz-roten Regierungskoalition berichtet worden. Aber das Kabinett demonstriert weiter konstruktive Regierungsarbeit. Gerade wurde die Gesundheitsreform auf den Weg gebracht. Nun soll die Einkommensteuer an die Reihe kommen. Bundesfinanzminister Klingbeil hat gegenüber der Süddeutschen Zeitung angekündigt, er werde sein Reformkonzept in den kommenden Wochen vorlegen. Ulrike Ufer berichtet.
3: Der SPD-Vorsitzende bekräftigte, geplant sei eine deutliche Entlastung kleinerer und mittlerer Einkommen. Wörtlich erklärte Klingbeil, diejenigen, die jeden Tag den Laden am Laufen halten, müssen am Ende mehr in der Tasche haben. Diese Entlastung müsse aber realistisch finanziert werden und Spitzenverdiener mit sechsstelligen Gehältern ihren Beitrag leisten. Kanzleramtschef Frei will nach eigenen Worten bei der geplanten Reform ebenfalls möglichst viele Steuerzahler entlasten. Frei sprach sich in der Neuen Osnabrücker Zeitung zugleich dagegen aus, diese als reine Umverteilung zu gestalten. Aus Sicht von Frei steht fest, dass derzeit viel zu früh angefangen werde, maximal zu besteuern. Der Spitzensteuersatz beginnt bei etwa 70.000 Euro.
0: Extreme Winter und Dürren drohen, Nordatlantikstrom vor Kipppunkt und Europa erhitzt sich am schnellsten. Immer wieder gibt es düstere Schlagzeilen zum Stand der Klimaerwärmung. Sie lassen keinen Zweifel daran, dass der Klimawandel real ist und dass die Folgen unangenehm werden dürften. Immer wieder ist in diesem Zusammenhang von Kipppunkten die Rede, also von Schwellenwerten, bei deren Überschreiten es zu starken Veränderungen kommt. Was dieser Begriff genau bedeutet und ob es danach wirklich kein Zurück mehr gibt, dazu jetzt Florian Zinner.
4: Nico Wunderling wäre der richtige Mann, wenn man mal jemanden braucht, der einem kurz vorm Weltuntergang noch gut zuredet. Der Erdsystemforscher von der Uni Frankfurt und dem Potsdam-Institut für Klimafolgenforschung hat diese fürsorglich besonnene Art, darüber zu sprechen, was passiert, wenn das große Ganze zusammenbricht. In seiner wunderlingschen Ruhe macht er aber auch keinen Hehl daraus, wie ernst die Lage ist. Zum Beispiel bei der Nordatlantik-Zirkulation, der AMOC, deren Teil der Golfstrom ist und die durch den Klimawandel ins Wanken geraten könnte.
5: Es kann sein, dass das nicht mehr in diesem Jahrhundert, sondern möglicherweise erst in Anführungsstrichen im nächsten eintritt. Aber da sprechen wir durchaus von signifikanten Risikoniveaus.
4: Für uns bedeutet das keine Olivenbäume mehr am Rhein, Huskyschlitten in der Uckermark und möglicherweise Meereis im Winter bis nach Schottland. Die AMOC ist das wohl berühmteste Klimakippelement. Ihr Kipppunkt liegt irgendwo zwischen 1 und 4 Grad Erderwärmung. Wenn der Kipppunkt einmal überschritten ist, gibt es kein Zurück mehr. So einfach diese Vorstellung ist, so komplex und unterschiedlich sind die Kippelemente selbst. Wie zum Beispiel der Kipppunkt für das Abschmelzen des westantarktischen Eisschilds.
5: Den wir zwar jetzt überschreiten können in den nächsten Jahren, aber das Umkippen, das ist dann eben sehr, sehr langsam.
4: Nico Wunderling spricht von Jahrhunderten bis Jahrtausenden, also einem zweifelhaften Erbe für Generationen. Bei einem Kippelement geht die Fachwelt sogar davon aus, dass wir es bereits überschritten haben oder kurz davor stehen. Warmwasser-Korallenriffe, deren Großteil eine Erwärmung wie derzeit nicht überstehen wird.
6: Das bedeutet nämlich, dass dieses System dieser Korallenriffe, diese Oasen der Biodiversität, ihre Fähigkeit zur Selbststabilisierung verlieren.
4: Auch wenn sie nicht schon morgen alle weg sein werden. Der ARD-Biodiversitätsexperte Stefan Hübner blickt mit größter Sorge auf die Nesseltiere. Bleibt es dauerhaft zu warm, stoßen die Korallen Algen ab, mit denen sie eigentlich in Gemeinschaft leben. Die Korallen bleichen aus. Und wenn dann keine Erholung eintritt, sterben Tiere und Riff, weil Algenzucker als Nahrung fehlt. Korallenriffe sind aber nicht nur Lebensraum für Hunderttausende bis Millionen andere Arten, so ein Riff leistet noch mehr.
6: Das kann zum Beispiel dem Küstenschutz dienen, weil diese Riffe eben auch als Wellenbrecher dienen. Es ist eine Kinderstube für die Bestände von ganz, ganz vielen Fischarten.
4: Und damit wirtschaftliche Grundlage für Fischerei, aber auch die Grundlage für Medizin, Tourismus, hübsche Strände und Schnorchelurlaube. 14% der Korallen sind allein in den 2010ern dem Klimawandel zum Opfer gefallen. An dieser Stelle sind ein paar aufmunternde Worte von Erdsystemforscher Nico Wunderling gefragt.
5: Auf einer gewissen Weise gibt es ein Zurück. Und zwar sind das die sogenannten, auf Englisch sagt man Overshoots, auf Deutsch heißt es Überschussszenarien.
4: Das sind Szenarien, bei denen etwa eine Erderwärmung um 2 Grad erreicht wird, danach aber eine Abkühlung etwa auf 1,5 Grad. Wunderling nimmt gedanklich einen Eiswürfel aus der Gefriertruhe und legt ihn auf den Tisch.
5: Der würde jetzt abschmelzen. Wenn man dann aber schnell genug die Temperatur wieder runterdreht, als er den Eiswürfel zurück ins Gefrierfach legt, dann ist das Kippelement immer noch so, wie es vorher war, oder nur ein ganz kleines bisschen abgeschmolzen.
4: Allerdings bleibt dafür bei einigen

0: Es ist 9.15 Uhr.
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2: Mit Kia Arnzen. Die USA wollen 5000 Soldaten aus Deutschland abziehen. Wie das Pentagon angekündigt hat, soll das spätestens in einem Jahr abgeschlossen sein. US-Präsident Trump hatte schon vor einigen Tagen mit einem Abzug von Soldaten gedroht. Zuvor hatte Bundeskanzler Merz zu den erfolglosen Verhandlungen über ein Ende des Irankriegs gesagt, die USA ließen sich von der iranischen Staatsführung demütigen. Laut US-Verteidigungsministerium sind mehr als 35.000 US-Soldaten in Deutschland stationiert. Deutsche Wirtschaft warnt vor neuen US-Zöllen. Die von US-Präsident Trump angekündigten höheren Zölle auf Importe von Fahrzeugen aus der EU könnten das ohnehin geringe Wirtschaftswachstum in Deutschland substanziell drücken. Das sagte der Präsident des Kieler Instituts für Weltwirtschaft, Schularik. Trump hatte gestern angekündigt, die Zölle ab kommender Woche von 15% auf 25% zu erhöhen. Nur wenige Flüchtlinge kehren aus Deutschland nach Syrien zurück. Das teilte die Flüchtlingsorganisation der Vereinten Nationen der Welt am Sonntag mit. Seit dem Sturz des Assad-Regimes sind laut UN bereits mehr als 1,6 Millionen Flüchtlinge nach Syrien zurückgekehrt. Diese kommen jedoch vor allem aus Ländern wie der Türkei und dem Libanon. Bundesfinanzminister Klingbeil will Steuerreform bald vorlegen. Das sagte der SPD-Chef der Süddeutschen Zeitung. Entlastungen müssten realistisch finanziert werden und Spitzenverdiener hierzu ihren Beitrag leisten. Bundeskanzler Merz hatte sich kürzlich offen für eine Erhöhung der Reichensteuer gezeigt. Formel-1-Weltmeister Norris erreicht Sprint-Pole-Position beim Großen Preis von Miami. Der Brite setzte sich vor dem WM-führenden Antonelli im Mercedes und seinem Teamkollegen bei McLaren Piastri durch. Das Sprintrennen findet heute Abend statt. Es ist das erste Formel-1-Rennen seit 5 Wochen. Wegen des Irankriegs wurden die Grand Prix in Bahrain und Saudi-Arabien abgesagt.
3: Viele Orte jenseits der großen Städte kennen das Problem. Es gibt keinen richtigen Treffpunkt mehr, keine Geschäfte, keine Cafés. So war es auch in Medlingen, einem Ort mit knapp 1000 Einwohnern im Landkreis Dillingen. Vor ziemlich genau einem Jahr hat dort dann aber das Café Schöneck aufgemacht. Thomas Riss hatte das 500 Jahre alte Gebäude gekauft und zu einem täglich geöffneten Selbstbedienungscafé umgebaut. Daraus ist inzwischen noch viel mehr geworden. Judith Zacher war für uns dort und hat die Stimmung eingefangen.
4: Hallo miteinander.
5: Hallo.
6: Ein Dienstagabend. Der kleine Gastraum im Café Schöneck füllt sich. Dienstags gibt's nämlich immer musikalische Unterhaltung mit dem Duo, die Zweizylinder.
7: Marina, Marina, Marina.
8: Ja, schön ist's. Urig ist's. Gemütlich ist's. Genau. Yeah.
6: Sagt Elena Funk. Sie ist erstmals hier, will sich das mal anschauen, sagt sie, weil sie hier gerne als Sängerin auftreten will. Sie setzt sich an einen der rustikalen Holztische neben die 74 Jahre alte Moni Spreyer. Die wohnt nur ein paar Häuser weiter.
9: Ich komme fast jeden Tag. Ja, und meine Freunde da. Und oh, mir geht's so gut. Bin so glücklich.
10: Jetzt hat sie wieder Beschäftigung.
9: Denk immer, wenn ich komme, dann sagen sie, oh, Moni kommt. Ich war bloß immer daheim gehockt. Und Einsamkeit ist furchtbar. Und jetzt blühe ich auf. Egal wie es mir geht, ich komme immer fast jeden Tag.
6: Sagt die Rentnerin und wippt zum Takt der Musik. Inhaber Thomas Ries steht an der Tür und beobachtet seine Gäste. Er lächelt zufrieden. Er hat sein Ziel erreicht.
11: Dass hier jeder kommen kann, von morgens 9 bis abends um 10, sich was zum Trinken rauslassen kann, wenn ich da

0: Man kann es auch selber ausschenken. Und da trifft sich halt jung und alt zwischen Rolle und Rollstuhl, sage ich jetzt einmal, und kommen hier zusammen und können sich unterhalten.
1: In dem gut 500 Jahre alten Haus, das er in den vergangenen Jahren renoviert hat. Umbauen, sanieren, das ist das Hobby des gelernten Maurers und ehemaligen Bauleiters. Ideen hat er noch und nöcher. Und so kam eins zum anderen.
0: Angefangen hat alles mit den Gefriertruhe, die Kinder. Und deswegen haben wir einfach mal gesagt, wir stellen hier Eistruhe rein, dass die Kinder sich Eis kaufen können. Daraufhin sind die Mütter gekommen und haben gesagt, wenn unsere Kinder Eis will, dann hätten wir schon gerne einen Kaffee. Da haben wir uns das weiterentwickelt und haben der Kaffeemaschine dazu durch.
1: In mehreren Automaten gibt's außerdem gekühlte Getränke, dazu Lebensmittel wie Wurst oder Grillfleisch, Nudeln, Eier oder Mehl sind auch vorrätig. Sogar Klopapier gibt's. All das kommt gut an.
2: Zusammen tanzen, zusammen halt was singen.
3: Marina, Marina, Marina.
2: Abschalten. Und man ist halt daheim.
4: Gemütlich nach dem Feierabend, entweder mal Kaffee, Kuchen.
5: Ich finde es schön, dass hier sich verschiedene Generationen treffen, man sich austauscht, nette Gespräche hat. Und ich finde auch schön, dass man hier einkaufen kann, regionale Produkte kriegt, auch einfach zu Fuß herlaufen kann und im Ort einkaufen kann. Was es ja in Mädlingen so lange nicht mehr gibt.
1: Und im Sommer gibt's draußen Wurstsalat im kleinen Biergarten und einen Sandkasten für die Kinder. Das gut 500 Jahre alte Haus ist wieder mit Leben gefüllt. Früher war hier mal eine Zollstation untergebracht, dann ein Postamt. Und wer weiß, wer schon alles getanzt hat im großen Saal oben. Den hat Thomas Ries inzwischen auch renoviert. Kürzlich fand dort das erste Konzert statt.
6: Sorry. Thank you for the
1: Der Saal war voll. Mit neuen Gästen und Stammgästen.
7: Oh, schön hat das hergerichtet, gell?
8: Oh, das ist ja so schön.
1: Sagt Rentnerin Moni und strahlt. Der kleine Ort Mädlingen hat wieder einen Treffpunkt.
9: Judith Sacher war zu Besuch im Café Schöneck im Landkreis Dillingen, das zu einem echten Treffpunkt geworden ist. Die Innenstadt von Johannesburg gilt als gefährliches Pflaster. Vor allem in der Nacht steigt das Risiko, überfallen zu werden. Denn dann liegen viele Straßenzüge im Dunkeln, weil Laternen kaputt sind oder mal wieder der Strom ausfällt. Hier kommt die private Initiative Josie My Josie ins Spiel. Die installiert großflächig Solarleuchten. Und das bringt der Stadt, die auch Joburg genannt wird oder einfach nur Josie, neues Licht und den Menschen mehr Sicherheit. Stefan Überbach berichtet von dort.
10: Die Nelson-Mandela-Brücke ist ein Wahrzeichen von Johannesburg. Sie verbindet die Stadtviertel Braamfontein und Newtown im Zentrum der Millionenmetropole. Doch in der Nacht lag die markante weiße Stahlseilkonstruktion lange Zeit im Dunkeln. Die Beleuchtung war ausgefallen wegen Kabeldiebstahl, Vandalismus oder mangelhafter Wartung. Viele Menschen waren deshalb nach Sonnenuntergang mit einem mulmigen Gefühl unterwegs, denn die Dunkelheit zieht Kriminelle an. Jetzt aber ist die Brücke wieder hell erleuchtet. Die private Initiative Josie My Josie hat auf der gesamten Länge von 300 Metern und in den angrenzenden Straßen leistungsfähige Solarlampen installiert. Rob Olsen de Sine, Sprecher von Josie My Josie. Wir haben uns mit den Sicherheitsleuten unterhalten und es sagt viel aus, wenn die uns erzählen, dass hier jahrelang das einzige Licht die Verkehrsampel ganz am Ende der Straße war. Und wenn man sich das jetzt anschaut, ist es buchstäblich wie Tag und Nacht. Das ist ein Moment, auf den wir stolz sind und hoffentlich gibt es den Menschen in Josie ein Gefühl von Vertrauen und Geborgenheit. Die Solarlampen laden sich tagsüber auf und schalten sich bei Einbruch der Dunkelheit automatisch ein, unabhängig vom Stromnetz und von den häufigen Stromausfällen. Für viele Menschen bedeutet das mehr Sicherheit im Alltag. Nelson Sibanda arbeitet als Wachmann in der City. Früher war hier alles dunkel und gefährlich. Wir hatten Angst vor den Kriminellen. Darum sind wir jetzt sehr dankbar für die Beleuchtung. Den Anwohnern in der Gegend rund um die Brücke geht es genauso. Modedesigner Floyd Manotuana hat sein Atelier in einem renovierten Industriegebäude ganz in der Nähe. Wo es bessere Beleuchtung gibt, schreckt das Kriminelle von ihren Aktivitäten ab. Ja, das wird auch dabei helfen, die Kriminalität zu reduzieren. Und in der Tat, laut Josie My Josie ist die Kriminalität an und auf der Nelson-Mandela-Brücke zuletzt drastisch zurückgegangen. Auch in anderen Teilen der Innenstadt geht der Ausbau der Solarbeleuchtung voran, finanziert von Unternehmen, privaten Spendern und städtischen Partnern. Insgesamt 7.500 Lampen hat sich Josie My Josie vorgenommen. Die Initiative will damit auch das ramponierte Image von Johannesburg zumindest ein bisschen wieder aufpolieren und, wie ihr Sprecher Rob Olsen de Sine sagt, der Stadt neue Hoffnung geben.
8: Josie My Josie is all about bringing hope back to Joburg.
10: Es geht darum, den Sprachlosen eine Stimme zu verleihen, das Unsichtbare sichtbar zu machen. Studien auf der ganzen Welt zeigen, wenn man Licht ins Dunkel bringt, ist das der erste Schritt, um Vertrauen und Sicherheit in den öffentlichen Raum zurückzuholen.
9: Wie Solarleuchten Johannesburg mehr Sicherheit bringen, Stefan Überbach berichtete. Gestern Abend stand die spanische Künstlerin Rosalía mit ihrer Lux-Tour in der Uber Arena in Berlin auf der Bühne. Ganz in der Nähe des legendären Techno-Clubs Berghain, der titelgebend für die Lead-Single ihres vierten Albums war. Darin verbindet sie Operngesang mit Techno-Beats und Popmusik. Mit über 42 Millionen Streams in den ersten 24 Stunden brach das vierte Studioalbum namens Lux Rekorde und machte Rosalía zu einer der erfolgreichsten spanischen Künstlerinnen weltweit. Antonia Kienast fasst ein außergewöhnliches und intensives Konzerterlebnis zusammen.
11: Es ist der Song, auf den die ganze Halle gewartet hat. Berghain. Nur wenige Meter von dem Friedrichshainer Club, der Namensgeber für diesen Track war, explodiert die ganze Uber-Arena.
12: Ich meine, sie hat den Geist des Clubs verstanden und sie ihn auf die Bühne gebracht, was eigentlich unmöglich ist, aber sie hat es geschafft.
11: Aber nicht nur die Berliner Raver-Szene bringt Rosalía auf die Bühne, sie hat alles dabei. Popmusik, Flamenco, eine Rumba, Operngesang. Im Tütü kommt Rosalía auf die Bühne, umringt von etwa 10 BalletttänzerInnen. Mitten in der Menge sitzt ihr Orchester, inklusive Dirigentin, und über der Bühne erscheint die Übersetzung ihrer spanischen Songtexte wie das Libretto einer Oper. Ein riesiges Weihrauchpendel schwebt über der Menge, Kreuze erscheinen auf der Leinwand, Rosalía steht in einem goldenen Bilderrahmen. Sie singt auf Englisch, Deutsch, Spanisch und sogar Ukrainisch.
13: Es war, als würde man einem Gemälde beim Singen und beim Tanzen zuhören.
11: Wer glaubt, die Gen Z sei nicht an Kunst interessiert, der irrt. Rosalía entführt die Halle mit Tanzchoreografie, Lichtspielen, hämmernden Beats und ihrer unglaublichen Stimme mitten hinein ins Theater. In ihrem Album Lux geht's um Vergebung, um Liebe, um Herzschmerz, aber auch um Glaube und um die Sünde. Mal zum Tanzen, mal mit ganz viel Gänsehaut. Und damit schafft sie es irgendwie, die Brücke zu bilden zwischen Techno und Oper, zwischen sich und dem Publikum. Und genau das lieben auch ihre Fans.
14: Sie weint auf der Bühne teilweise bei ihren Texten. Also ich finde es einfach sehr emotional und super berührend.
15: Der Mix zwischen ich weine und im nächsten Moment fange ich an zu raven.
11: Und zwischen all diesen Gefühlen hat sie auch noch Zeit, mit dem Publikum zu plaudern, als säßen gerade nur 17 und nicht 17.000 Menschen vor ihr. Besonders in der zweiten Hälfte verschwinden plötzlich alle Tänzer und dann sitzt da nur noch Rosalía mit einem Glas Weißwein auf dem Klavier. Sie scherzt, sie erzählt von ihren Erfahrungen im Online-Dating, wechselt zwischen Englisch und Spanisch immer wieder hin und her und wirkt plötzlich ganz, ganz nahbar. Rosalía schafft an diesem 1. Mai, was sich Berlin eigentlich nur wünschen kann. Sie zeigt, dass die Clubkultur, wenn sie will, wirklich alles miteinander verbinden kann. Diese Stimme, diese Inszenierung, diese Achterbahnfahrt der Gefühle. Berlin sagt: Hasta la próxima, bis zum nächsten Mal, Rosalía.
9: Antonia Kinas berichtet über das Konzert der Künstlerin Rosalía, die gestern Abend im Rahmen ihrer Lux-Tour in Berlin auf der Bühne stand.

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1: Um 9.30 Uhr mit Claudia Drews. Der außenpolitische Sprecher der Unionsfraktion Hart zeigt sich angesichts des angekündigten Abzugs von 5000 US-Soldaten aus Deutschland beunruhigt. Dadurch werde die Abschreckungsstrategie der NATO beeinträchtigt, sagte der CDU-Politiker im Deutschlandfunk. Aus Berlin Sabine Henkel.
2: Was es für Deutschland konkret bedeutet, wenn die USA 5000 Soldaten aus Deutschland zurückholen, dazu wollte sich Hart nicht festlegen. Er sprach davon, zunächst analysieren zu wollen, was genau dahinter steckt. Ein außenpolitischer Plan oder innenpolitische Gründe. Der CDU-Außenpolitiker vermutet Letzteres, da Trump schlechte Umfragewerte in den USA verzeichnet. Eine Äußerung von Bundeskanzler Merz, auf die Trump verärgert reagiert hatte, rechtfertigte Jürgen Hart. Merz hatte bei einem Schulbesuch im Sauerland gesagt, die USA hätten offensichtlich keine Strategie für den Krieg im Iran und die USA würden gedemütigt durch die iranische Führung. Hart meint, der Bundeskanzler müsse die Schwierigkeiten ansprechen, sonst verliere er seine Glaubwürdigkeit.
1: Wirtschaftsvertreter in Deutschland haben vor negativen Folgen gewarnt, sollte US-Präsident Trump, wie angekündigt, höhere Zölle auf Autos und Lastwagen aus Europa erheben. Der Verband der Autoindustrie mahnte, die Situation in der Branche sei ohnehin angespannt. Höhere Zölle würden die europäischen Autobauer hart treffen. Der Deutsche Außenhandelsverband erwartet Probleme für den transatlantischen Handel generell. US-Präsident Trump hat angekündigt, die Abgaben auf europäische Autos und Lastwagen auf 25% zu erhöhen und zur Begründung darauf verwiesen, dass sich die EU nicht an das gemeinsame Handelsabkommen halte. Darin hatten beide Seiten sich eigentlich auf Zölle in Höhe von 15% verständigt. Der Verband der Verkehrsunternehmen in Schleswig-Holstein und Mecklenburg-Vorpommern hat eine gemischte Bilanz nach 3 Jahren Deutschland-Ticket gezogen. Der stellvertretende VDV-Vorsitzende Hemken Tokrax sagte auf NDR Info, für ein noch besseres Angebot, vor allem im ländlichen Raum, müsste der Preis weiter steigen.
3: Wir haben hier in Deutschland einfach das Problem, dass der ÖPNV grundsätzlich nicht auskömmlich finanziert ist. Da kann man sich dann immer noch unterhalten, wie viel soll vom Kunden kommen. Wir werden jetzt vor die Wahl gestellt, entweder noch mehr Defizit in die Kommunen zu schieben oder das Angebot zu kürzen. Und da kann ich jeden, der da sagt, das ist ein Staatsversagen, wenn ich ein Ticket einführe, ja, und dann gleichzeitig den Verkehr runterfahre, das geht so nicht. Und ich glaube, wer A sagt, der muss auch B sagen. Wer sagt, ich will ein bundesweites günstiges Ticket haben, der muss auch dafür sorgen, dass wir ein bundesweit vernünftiges Angebot bekommen.
1: Ein großer Teil der Menschen in Nordwestdeutschland, über 70%, empfinden den Zusammenhalt und das Zusammenleben in der Gesellschaft als schlecht. Das ist das Ergebnis einer repräsentativen Umfrage der Krankenkasse DAK Gesundheit. Knapp 80% der Befragten aus Niedersachsen, Schleswig-Holstein, Hamburg und Bremen antworteten, dass sich das Miteinander in den vergangenen 3 Jahren verschlechtert habe. Als Punkte, die in diesem Zusammenhang besonders negativ auffallen, wurden unter anderem Beleidigungen, Respektlosigkeit, Aggressivität und Egoismus genannt. Der Buckelwal, der zuletzt mehrfach an der deutschen Ostseeküste gestrandet war, schwimmt offenbar inzwischen eigenständig in der Nordsee. Wie die private Initiative zur Rettung des Wals mitteilte, wurde er zwischen Dänemark und Norwegen aus dem Lastkahn freigelassen. Ein Schlepper hatte den Kahn in den vergangenen Tagen von der Ostseeinsel Pöhl gen Norden gezogen. Meeresforscher hatten zuletzt Bedenken geäußert, dass der Buckelwal das Manöver überlebt. Sie halten das Tier für so geschwächt, dass es in der tiefen Nordsee ertrinken könnte. Das Wetter in Norddeutschland: heiter bis sonnig heute, später mehr Wolken und am Abend vereinzelt Schauer oder Gewitter. Höchstwerte 18 Grad auf Sylt bis 28 Grad in Dannenberg. Morgen wechselnd bewölkt, ab und an Schauer oder Gewitter, 16 bis 27 Grad. Und am Montag wolkig, gebietsweise Schauer und nur noch 12 bis 22 Grad. Das waren die Nachrichten.
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1: Die A1 Hamburg Richtung Bremen ist zwischen Heidenau und Sittensen wegen Bergungsarbeiten noch gesperrt, dadurch Stau dort und die Umleitung führt über die U20. Die A1 Bremen-Osnabrück ist zwischen Osnabrück Nord und Osnabrück Hafen ebenfalls wegen Bergungsarbeiten in beiden Richtungen gesperrt und dadurch gibt es jetzt auch dort Stau. Allen unterwegs gute Fahrt.
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4: Mit Achim Hofbauer. Heute in zwei Wochen sind wir alle schlauer. Da machen die erste und zweite Fußball-Bundesliga ihre Saisontore zu, mit Ausnahme der Relegationsspiele. Und dann weiß jeder, wo er am Ende steht. Bis dahin sind's aber noch 3 Spieltage. Fans bibbern und bangen, knabbern nervös vor diversen Tabellenrechnern an den Fingernägeln, holen Statistiken raus und gehen in langen Diskussionen alles haargenau durch. Das Bauchgefühl wird überstrapaziert und je weniger Spieltage auf dem Plan stehen, desto größer wird die Renaissance des guten alten Rechenschiebers. Den hat am Beispiel Werder Bremen mal mein Kollege Till Gruppe rausgeholt, denn fix durch sind die Norddeutschen vor dem heutigen Spiel gegen Augsburg noch nicht, aber trotzdem weiter, als man bis vor kurzem gedacht hat.
5: Vor ein paar Wochen hieß es noch:
6: Nicht absteigen, nicht absteigen, nicht absteigen, Gas geben, nicht absteigen.
5: Ein paar Spieltage später ist die Abstiegsangst quasi verflogen.
7: Ich bin der Meinung, das schaffen sie jetzt.
8: Die Einstellung der Mannschaft stimmte jetzt auch in den letzten Wochen.
9: So jetzt endlich mit dem Abstieg da, dass man nichts mehr damit zu tun hat.
5: Aber wann ist es denn aus Werder Sicht endlich soweit? Wie viele Punkte muss Daniel Thuns Mannschaft noch holen, um sich auch nächstes Jahr Bundesligist nennen zu dürfen? An welchem Spieltag brauchen die Werder-Fans beim Hören der Bundesliga-Konferenz nicht mehr zittern, wenn in Wolfsburg oder St. Pauli ein Tor fällt?
7: Wissen Sie das? Das weiß keiner.
5: Ich nicht. Aber Fabian May, Mathelehrer am Gymnasium Horn. Der weiß ganz genau über Werders Chancen auf den Klassenerhalt Bescheid.
10: Aktuell, wenn wir das Restprogramm mit einberechnen, da sind wir so bei 94-95%, dass sie es schaffen.
5: Okay, aber wie kommt man auf so ein Ergebnis?
10: Ja, das ist sogenannte Elo-Wertberechnung, wo wir dann halt jedem Verein in der Bundesliga eine Spielstärke zuordnen und halt auch dann in Vergleich setzen. Und durch diese Vorarbeit, wenn man dann eine Simulation von, ich sag mal, 20.000 Saisons durchlaufen lassen würde, vom Computer in der Regel, dann kommen wir halt auf diese Wahrscheinlichkeiten, die ich vorhin genannt hatte.
5: Elo-Wertberechnung, Computersimulation. Geht das einfacher? Wie viele Punkte braucht denn Werder jetzt, um sicher drin zu bleiben?
10: Ja, da gehen wir jetzt ja eher in die oberflächliche Mathematik rein. 100%ig sicher sind wir ja erst mit einem Sieg und danach noch ein Unentschieden irgendwie bei den Spielen gegen Hoffenheim und Dortmund.
5: 4 Punkte aus den letzten 3 Spielen. Dann ist der Klassenerhalt in trockenen Tüchern. Wenn die anderen Teams mithelfen, reicht aber sogar ein Unentschieden gegen Augsburg.
10: Ja klar, das wäre natürlich dann der Fall, wenn St. Pauli gegen Mainz verlieren sollte und Wolfsburg in Freiburg verlieren sollte.
5: Darauf verlassen will sich Werder-Trainer Daniel Thun aber nicht.
11: Also ich weiß, wer an diesem Wochenende gegeneinander spielt. Ich weiß, was passiert, aber ich weiß auch, dass ich es nicht beeinflussen kann.
5: Und auch die Rechenspiele überlässt der 51-Jährige lieber den anderen.
11: Ich weiß, dass der Kicker auch einen Tabellenrechner hat und viele wahrscheinlich ihn bedient haben und auch ganz viele Spieler. Und dass es auch sehr, sehr viel Spaß machen kann, wenn 3 dazukommen bei uns. Dann haben wir 35, das ist dann relativ einfach. Dann brauche ich nicht mal Mathelehrer dann dafür.
5: Als Fan feuert Fabian May natürlich trotzdem Werder im Stadion an und rechnet fest mit einem Sieg.
4: Eine Mannschaft, die es an diesem Wochenende schon erwischen kann, ist Heidenheim. Verlieren die Schwaben gegen den FC Bayern und St. Pauli gewinnt morgen gegen Mainz, war's das. Doch die Heidenheimer werden sich heute richtig gegen das drohende Unheil stemmen, glaubt Bayern-Trainer Vincent Kompany.
12: Ich habe im Kopf immer, das Heidenheim, das ist jetzt auch Frank-Schmidt-Time. Ich erkläre nochmal, dass Heidenheim jetzt in die letzten 3 Spiele 2 gewonnen hat. Die haben genau wie letzte Saison jetzt wieder gepunktet. Ich habe ein Jahr Abstieg gespielt. Ich finde es unglaublich, dass man 2 Jahre in dieser Abstiegszone schafft, wie mental, wie schwierig das ist und sich dann am Ende einer Saison immer wieder zurückkämpft in einer Kampf, der eigentlich schon lange verloren war.
4: Ob es die Heidenheimer noch mal spannend machen können oder Bayern mal wieder humorlos den Dreier mitnimmt, das erfahren Sie ab 15.30 Uhr in Ausschnitten bei uns. Auch in der zweiten Liga ist Crunch-Time und da will heute Braunschweig gegen Kiel Land im Abstiegskampf gewinnen, wird aber ganz schön knackig, glaubt Trainer Lars Kornetka.
13: Das ist eine Mannschaft, die besondere Abläufe hat mit dem Ball. Das sieht, glaube ich, jeder sofort. Und das, da gilt, die zu unterbrechen und denen halt auch Stressmomente beizubringen. Ja, ich bin da auch total uneitel. Es geht darum, die Klasse zu halten und Punkte zu holen. Und das ist mir jedes Mittel recht.
4: Los geht's um 13 Uhr. Auch da sind wir in Einblendungen dabei. Klack, klack, klack. Das ist ein Geräusch, das man derzeit nicht nur in Freibädern, in Gärten oder vor einigen Garagen hört. Die Tischtennisplatte steht auch in London derzeit groß im Fokus. Seit ein paar Tagen spielen bei der WM etliche Nationen schon munter mit dem kleinen Plastikball. Und heute steigen auch die Deutschen ein. Christian Adolf.
14: Die 8 Top-Mannschaften, darunter auch die Deutschen, spielen untereinander die Setzung aus. Erst danach beginnt am 4. Mai in der OVO Arena in Wembley die K.O.-Phase mit dem 16. Finale. Der ausgedehnte und komplizierte Modus der WM ist nicht unumstritten. Auch die Deutschen äußerten Kritik. Der Deutsche Tischtennisbund zählt aber wie so oft zu den Medaillenkandidaten. Dieses Mal haben die Frauen die besten Chancen und reisen als Europameisterinnen an. Und mit der aktuellen Top-10-Spielerin Sabine Winter. An China führt bei der Titelvergabe wohl kein Weg vorbei. Bei den Männern haben dahinter neben den Deutschen mindestens 6 Nationen Chancen auf Medaillen.
4: Noch zur Formel 1, da hat McLaren nach 5 Wochen Pause für einen Wow-Effekt gesorgt. Lando Norris und Oscar Piastri gehen heute als Erster und Dritter in Sprintrennen. Das Ganze startet ab 18 Uhr.
15: Aktuelle Informationen von BR24 gemeinsam mit NDR Info. Am Mikrofon ist Iris Hertle. An den US-Börsen gab es in dieser Woche neue Rekorde, bevor es mit den Kursen wieder abwärts ging. Steigende Ölpreise schüren neue Inflationssorgen und da schauen viele Richtung Notenbanken. In Europa wird bereits über neue Zinserhöhungen spekuliert. Einzelheiten von Angela Göpfert aus der ARD-Finanzredaktion.
16: Erst Rekorde, dann Ernüchterung. An der Wall Street gab es gleich zu Wochenbeginn neue historische Höchststände. Doch die Börsenrallye bekam schnell einen Dämpfer. Steigende Ölpreise schürten neue Inflations- und Konjunktursorgen. Damit rückten auch die Notenbanken wieder stärker in den Fokus. Gleich zu Beginn seiner letzten Pressekonferenz als Chef der US-Notenbank sorgte Jerome Powell für eine Überraschung. Er wird auf absehbare Zeit als normaler Fed-Gouverneur weitermachen. Das ist auch ein Fingerzeig Richtung Weißes Haus.
17: Ich denke mal, man kann das so einordnen, als was zurückzugeben, was Donald Trump da gemacht hat. Gleichzeitig ist, glaube ich, im Gesamtwirtschaftlichen und auch vom Standing der US-Notenbank hier der Wille da, den Märkten zu zeigen, wir sind unabhängig.
16: Sagt David Kohl von Julius Baer. Powell verwies auf die Strafverfahren, die das Justizministerium gegen ihn angestoßen hat. Diese seien in der 113-jährigen Geschichte der Fed so wörtlich beispiellos. Weitgehend unspektakulär war dagegen der Leitzinsentscheid selbst. Die Fed legte eine erneute Zinspause ein, ebenso wie die Bank of England, die Bank of Japan und auch die Europäische Zentralbank hat stillgehalten. Der für Banken und Sparer wichtige Einlagenzins liegt weiter bei 2%. Doch an den Terminmärkten rechnen Investoren bereits mit einem strafferen Kurs der EZB. Eine erste Zinserhöhung könnte im Juni kommen, eine weitere im September.
18: Die EZB muss auf die Inflationsrisiken reagieren, da sonst die Möglichkeit besteht von Zweitrundeneffekte, dass also praktisch der inflationäre Impuls höherer Energiepreise dazu führt, dass Löhne steigen und es zu einer Lohnpreisspirale kommt. Das muss sie im Endeffekt unterbinden, indem sie die Konjunktur abschwächt durch höhere Leitzinsen.
16: So Edgar Walk von Metzler Asset Management. Das Problem, höhere Zinsen bremsen nicht nur die Inflation, sondern auch die Wirtschaft. Die Notenbanken weltweit stecken deshalb in einem Dilemma. Preisstabilität sichern, ohne die Wirtschaft abzuwürgen. Der entscheidende Faktor bleibt der Ölpreis. Ein Barrel Brent kostete in dieser Woche bis zu $126. So viel wie seit dem Jahr 2022 nicht mehr. Für zusätzliche Unsicherheit sorgt der Austritt der Vereinigten Arabischen Emirate aus der OPEC.
19: Also es könnte schon sein, dass da dieses Kartell jetzt anfängt zu bröseln, wenn so ein wichtiges Mitglied und so ein langjähriges Mitglied rausgeht,
16: betont Gabriele Wiedmann von der DK Bank. Auch andere OPEC-Länder könnten nun auf den Gedanken kommen, ihre Produktion auszuweiten. Das würde das weltweite Angebot erhöhen und damit die Preise dämpfen, zumindest mittelfristig.
19: Also es würde insgesamt dann schon dazu führen, dass tendenziell mittelfristig die Preise runtergehen. Kurzfristig macht es natürlich nichts aus, weil das, was die VAE jetzt mehr produzieren wollen, kriegen sie nicht raus, weil die Straße von Hormuz ja zu ist.
16: Geopolitik und Ölpreise bleiben damit das zentrale Risiko für die Börsen. Die Wall Street hat in dieser Woche zwar neue Rekorde gesehen, doch diese stehen auf einem wackeligen Fundament.
15: Angela Göpfert war das mit einem Rückblick auf das internationale Börsengeschehen in dieser Woche.

0: gleich 9.45 Uhr.
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0: Mit Kia Arnzen. Die USA wollen 5000 Soldaten aus Deutschland abziehen. Das hat das Pentagon angekündigt. Immer wieder hatte US-Präsident Trump andere NATO-Staaten dafür kritisiert, die USA beim Krieg gegen den Iran nicht zu unterstützen. Erst Anfang dieser Woche hatte Trump mit dem Abzug gedroht, nachdem Bundeskanzler Merz Kritik an dem Krieg geäußert hatte. EU droht USA mit Gegenmaßnahmen auf Zölle. Sollten die USA Maßnahmen ergreifen, die im Widerspruch zum gemeinsamen Handelsabkommen stünden, dann behalte man sich alle Optionen vor, die Interessen der EU zu schützen. Das sagte eine EU-Sprecherin. US-Präsident Trump hatte zuvor angekündigt, ab kommender Woche die Zölle auf Importe von Autos und Lkw in die USA auf 25% zu erhöhen. Gestrandeter Buckelwal in der Nordsee freigesetzt. Das teilte das Team der verantwortlichen Privatinitiative mit. Demnach sei der Wal nicht mehr im Lastkahn. Das Tier war zuvor wochenlang an der Ostseeküste gestrandet und konnte nur mit erheblichem Aufwand wieder Richtung Nordsee gebracht werden. Die Rettungsaktion hatte überregionale Aufmerksamkeit nach sich gezogen. Wirtschaftsweise Schnitzer warnt vor möglichen Subventionen von Flugreisen. Mit Blick auf teures Kerosin sagte die Ökonomin der Augsburger Allgemeinen, man könne den Sommerurlaub nicht durch Schulden auf Kosten unserer Kinder subventionieren. Den bereits in Kraft getretenen Tankrabatt kritisierte Schnitzer als sozial ungerecht. Staatliche Unterstützung solle stattdessen gezielt an Bedürftige fließen. 2 von 3 Deutschen empfinden soziales Miteinander als schlecht. Das zeigt eine repräsentative Umfrage des Meinungsforschungsinstituts Forsa. Besonders negativ macht sich das den Befragten zufolge im öffentlichen Raum und in sozialen Medien bemerkbar. Gleichzeitig gab mehr als die Hälfte an, sich für ein besseres Miteinander zu engagieren, etwa durch Nachbarschaftshilfe oder ehrenamtliche Arbeit.
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2: Den Feiertag am 1. Mai streichen, mehr arbeiten und Leistungen der Krankenkassen kürzen? Von solchen Vorschlägen aus der Politik hält Jasmin Fahimi gar nichts. Was die oberste Gewerkschafterin stattdessen vorschlägt, um aus der Krise zu kommen, und wie sie erklärt, dass viele Arbeiter inzwischen der AfD vertrauen, das verrät sie im ARD-Interview der Woche. Das Gespräch mit der Chefin des Deutschen Gewerkschaftsbundes, Jasmin Fahimi, hat Hauptstadtkorrespondent Jim Bob Nikschas geführt.
3: Frau Fahimi, der Start in den Mai ist traditionell auch der Tag der Arbeit. Das Motto in diesem Jahr, das Sie ausgerufen haben dabei, erst unsere Jobs, dann eure Profite. Welche Botschaft wollen Sie zum Start in diesen Mai damit genau senden an Politik und Arbeitgeber?
4: Wir wollen klar machen, dass wir in einer Marktwirtschaft leben, die auf sozialer Verantwortung und sozialer Stabilität beruht. Und dass es nicht sein kann, dass beispielsweise im gleichen Jahr, in dem Rekorddividenden ausgeschüttet werden, wir um unsere Jobs bangen müssen, die Innovation nicht vorangeht und stattdessen über Leistungskürzungen im sozialen Bereich diskutiert wird. Das ist der falsche Schwerpunkt. Wir wollen Strukturreformen, wir wollen Infrastruktur ausgebaut wissen, wir wollen Innovationen nach vorne bringen, weil wir Wachstum brauchen und nicht Sozialkahlschlag.
3: Jetzt ist ja dieser Tag der Arbeit zuletzt auch von der Politik als Feiertag öfter mal in Frage gestellt worden. Es heißt, einen Feiertag zu streichen, das könnte auch das Wirtschaftswachstum deutlich steigern. Die Gewerkschaften reagieren da sehr allergisch bis empört, sag ich mal. Aber wenn wir es mal umdrehen, könnte das nicht tatsächlich ein gemeinsames Zeichen sein, ein Signal, das machen wir jetzt gemeinsam, vielleicht 1, 2, 3 Mal, um gemeinsam Schwung in die Lage zu bringen?
4: Ja, das ist ja alles eine Tonalität, die der Logik folgt. Wenn ihr mehr arbeitet, dann geht es der Wirtschaft besser und damit auch uns allen. Und wenn man da mal eine Sekunde drüber nachdenkt, dann ist klar, das kann gar nicht aufgehen. Wir verlieren gerade in jedem Monat Tausende von Arbeitsplätzen. Wir müssen wegen der geringen Produktionsauslastung Menschen in Kurzarbeit schicken. Wir haben immerhin nach wie vor 3 Millionen Arbeitslose und nur 1 Million offener Stellen. Das zeigt ja alles, dass es nicht im Moment jedenfalls nicht darum geht, dass wir mehr arbeiten müssen, dass wir ein größeres Arbeitszeitvolumen brauchen, sondern dass es eine Wachstumsschwäche gibt.
3: Wie würden Sie denn dieses Wachstum, was fehlt, wiederherstellen, wenn das nicht die richtigen Methoden sind?
4: Ja, ich würde mir sehr wünschen, dass wir uns darauf konzentrieren, wie wir den EU-Binnenmarkt besser schützen. Wir befinden uns in einer dramatischen globalen Systemkonkurrenz zwischen USA und China, die im Übrigen ganz viel für ihre Märkte zum Schutz machen. Bei China beispielsweise ist seit Jahren dort Gang und Gäbe. Und dieses Prinzip wollen wir auch in Europa, dass es einen Unterschied macht, ob jemand eben hier produziert oder nicht. Dass es Importbegrenzungen gibt. Dass es eine Ausrichtung darauf gibt, dass Menschen in dieser Gemeinschaft eben auch gute Arbeit haben, die fair bezahlt ist, weil es auch um die Kaufkraft geht.
3: Nun war ja die neue Bundesregierung auch unter Kanzler Merz vor knapp einem Jahr ins Amt gekommen, auch mit genau diesem Versprechen. Wir streiten uns weniger, wir wollen die Wirtschaft wieder ans Laufen bringen und die Impulse setzen. Ich verstehe Sie so, dass diese Bilanz aus Ihrer Sicht bisher nicht gut ausfällt?
4: Sie fällt nicht gut aus. Zugegebenermaßen hat es natürlich noch weitere Störfaktoren gegeben zu denen, die wir schon kennen. Also Stichwort Iran-Krieg beispielsweise. Es werden immer wieder eben die Lieferketten unterbrochen. Das sind Riesenherausforderungen. Aber wir sind enttäuscht darüber, dass es eben keine klare Industrie- und Wirtschaftspolitik gibt, die wirklich mehr Planungssicherheit bringt, Innovationen fördert, Standorte stärkt, sondern stattdessen einer uralten neoliberalen Idee aufsetzt, dass der Markt das schon irgendwie regelt und man muss einfach möglichst viel deregulieren, dann fällt irgendwann irgendwie für alle auch schon ein bisschen was davon ab. Und das ist eine Mär, die uns seit Jahrzehnten erzählt wird und deren Versprechen nie aufgegangen sind.
3: Das heißt, können es Union und SPD einfach nicht? Haben sie einfach nicht die richtigen Konzepte in der Schublade?
4: Ich glaube, dass wir noch keine ausreichende, wirklich kluge Gesamtidee davon haben, wie in dieser Zeit der Markt, der Staat und eben auch das zu mobilisierende Kapital zusammenkommen können. Wir brauchen auch eine klarere Fokussierung des Sondervermögens wirklich auf Infrastrukturausbau. Wir brauchen für die Unternehmen Planungs- und Genehmigungsbeschleunigungen. Und wir sollten uns auch daran erinnern, dass Europa nur mit guten Standards und hoher Qualität eben diesem globalen Wettbewerb gerecht wird. Und das alles fehlt. Es wird sozusagen nicht über neue, kluge Strukturen nachgedacht und wie die Dinge zusammenkommen können, sondern man fällt am Ende zurück auf Hauptsache, das Kapital kann möglichst günstig produzieren und dann sind wir natürlich bei der Diskussion um Arbeitskosten, dann sind wir bei der Frage von Arbeitsrechten und Sozialrechten und das alles wird uns nicht in dieser Technologiekonkurrenz, in der wir uns befinden, wo wir hochqualitative Produkte nach vorne bringen müssen, Prozesse optimieren müssen. Das wird uns nicht helfen.
3: Man könnte ja auch einen Schulterschluss üben zwischen Gewerkschaften und Arbeitgebenden. Aktuell zum Beispiel, dass man sich mehr an einen Tisch setzt und an Lösungen auch mit der Politik arbeitet. Warum passiert das aktuell nicht? An wem liegt es?
4: Dazu sind wir jederzeit bereit. Ich muss allerdings sagen, dass die Einladungen für einen solchen Dialog seitens der Bundesregierung überschaubar sind. Ich würde mir das sehr wünschen und ich würde es der Regierung auch empfehlen. Ich sage Ihnen aber auch ganz klar, ich erwarte, dass das mit einem Fokus für Wirtschaftspolitik, für Wachstum, für gute Arbeitsplätze in unserem Land erfolgt. Ich brauche keine konzertierte Aktion, in der wir über Lohnkosten reden.
3: Liegt es auch an der Zeit aktuell, dass Kompromisse vielleicht gerade nicht so wirklich im Trend liegen? Ist der Ton einfach zu rau aktuell?
4: Also zwischen den Arbeitgeberverbandsvertretern und uns ist der Ton in der Tat rauer geworden. Ich muss allerdings sagen, wir haben dieses Spiel nicht begonnen.
3: Das sagen die anderen wahrscheinlich auch.
4: Nein, das ist ja historisch belegbar. Seit über 2 Jahren höre ich von Arbeitgeberverbandsvertretern nur diese Wiederholung von Forderungen, dass die Arbeitszeit weiter flexibilisiert werden müsste, dass Feiertage abgeschafft werden sollen, dass Karenztage eingeführt werden sollen, dass es Teilkrankschreibungen geben soll, dass das Krankengeld eingeschränkt wird. Diese Liste wird unendlich lang und jede Woche fällt ihnen was Neues ein. Ich kann das nicht anders interpretieren als den Versuch, dass man quasi mit der Schrotflinte einfach einmal irgendwie auf unsere soziale Marktwirtschaft schießt und hofft, dass man möglichst viel trifft.
3: Frau Fahimi, lassen Sie uns zum Schluss noch auf Ihre Amtszeit zurückblicken. Seit 4 Jahren führen Sie jetzt den DGB. Nun wird im Mai neu gewählt. Streben Sie eigentlich eine Wiederwahl an? Wollen Sie bleiben?
4: Ich bin nominiert und hoffe auf eine breite, gute Unterstützung aus dem Kreise der Delegierten.
3: Haben Sie in letzter Zeit besonders laut vielleicht auch deswegen darauf hingewiesen, dass Sie mit der Politik oder den Arbeitgeberforderungen nicht einverstanden sind?
4: Nein, das hat damit definitiv nichts zu tun. Das ist eine Unterstellung von Arbeitgeberseite, weil sie unsere Aussagen relativieren wollen.
3: Wenn wir auf die Mitgliederentwicklungen bei den Gewerkschaften schauen in den letzten Jahren, geht die tatsächlich weiter runter. 2024 ca. 5,6 Millionen, 2025 5,4. Was ist Ihre Erklärung dafür? Sind Gewerkschaften nicht mehr attraktiv genug oder wie erklären Sie sich diesen weitergehenden Rückgang?
4: Das Problem ist natürlich, dass sich unsere Wirtschaftsstruktur deutlich verändert hat. Wir haben sehr viel kleinteiligere Betriebsstrukturen. Arbeitgeber sind nicht nur aus den Tarifverträgen ausgestiegen, sondern behindern auch Betriebsratswahlen. Jede fünfte Betriebsratsneugründung erfährt massive Behinderungen durch die Geschäftsführung, wo wir gegenkämpfen müssen. Das heißt, da brauchen wir einfach ganz viel Kraft, da reinzugehen, um eben Betriebe, die kleiner sind und wo wir viel brutaleren Widerstand auch erleben, durchzusetzen, die zu organisieren, Betriebsräte zu wählen und dann eben auch in die Tarifbindung zu bringen. Das ist eine Riesenherausforderung für uns. Ja, aber richtig ist, wir müssen auch uns neu aufstellen. Wir müssen die Meinungsbildung beispielsweise auch in den sozialen Medien viel stärker auch für uns gewinnen. Aber wir brauchen am Ende des Tages auch eine Entscheidung der Politik, ob sie das Sozialpartnerschaftsprinzip weiter fortsetzen will oder nicht.
3: Apropos Politik, Sie warnen als DGB auf Ihrer Website vor der AfD. Sie bezeichnen sie als Feind der Beschäftigten, weil sie unter anderem gegen höheren Mindestlohn ist, gegen höhere Steuern für Reiche. Wie erklären Sie sich denn, dass gerade auch bei den letzten Landtagswahlen, wir haben das gesehen, gerade im Südwesten, in Rheinland-Pfalz oder Baden-Württemberg, sich doch viele Arbeitende inzwischen dieser Partei ausgerechnet zuwenden, vor der Sie warnen?
4: Ja, das ist natürlich erstmal eine Herausforderung der Parteien, die auch die Parteien beantworten müssen. Und offensichtlich ist es so, dass die Glaubwürdigkeit und die Handlungsfähigkeit anderer Parteien eben nicht mehr so gesehen wird. Dass diese Aufgabe müssen sich die Parteien stellen. Für uns bleibt das natürlich trotzdem insofern auch eine Herausforderung, weil wir als Gewerkschaften eben die solidarische Kraft und die solidarische Stimme der Beschäftigten sind und deswegen allen Spaltungsversuchen uns immer wieder entgegensetzen. Und so sehe ich die AfD, die nicht nur mit Blick auf Migranten, sondern ja schon unlängst auch immer wieder im Wechsel anderer Gruppen versucht, die Gesellschaft gegeneinander aufzustellen. Und damit müssen wir uns auseinandersetzen, das machen wir auch. Aber ich sage Ihnen mal umgekehrt, wir haben gerade in den laufenden Betriebsratswahlen Ergebnisse, in der völlig klar ist, dass da, wo wir eben deutlich machen, wir sind für euch da, wir hören euch zu, wir schaffen Lösungen, wir werden nicht alles retten können, aber wir machen mit euch gemeinsam das Beste draus und das funktioniert eben nur, wenn wir gemeinsam kämpfen und solidarisch sind. Da setzen wir uns überall durch. Davon könnte sich die Politik einfach mal eine Scheibe abschneiden.
2: Sagt die DGB-Vorsitzende Jasmin Fahimi im ARD-Interview der Woche. 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
12: Um 10 Uhr mit Claudia Drews. Bundesverteidigungsminister Pistorius hat gelassen auf die Ankündigung der US-Regierung reagiert, tausende Soldaten aus Deutschland abzuziehen. Der Schritt sei absehbar gewesen, sagte der SPD-Politiker in Berlin. Aus der NDR-Nachrichtenredaktion Ulf Hilbert.
13: Die Entscheidung komme nicht unerwartet, so Pistorius. Gleichzeitig hob er die Bedeutung der Präsenz von US-Soldaten in Deutschland hervor, die im gemeinsamen Interesse beider Länder sei. Mit den US-Streitkräften arbeitet die Bundesregierung eng zusammen, etwa in Ramstein, um Frieden in Europa sicherzustellen und zur gemeinsamen Abschreckung. Die Ankündigung aus Washington mache aber auch deutlich, dass die Europäer in der NATO mehr Verantwortung übernehmen müssten, sagte der Verteidigungsminister. Der außenpolitische Sprecher der Unionsfraktion Hart äußerte sich dagegen beunruhigt. Der angekündigte Abzug von 5000 US-Soldaten aus Deutschland beeinträchtige die Abschreckungsstrategie der NATO, sagte Hart im Deutschlandfunk.
12: Experten warnen vor negativen Folgen für die europäische Wirtschaft, sollten die USA ihre Drohungen von höheren Zöllen auf Autos und Lkw aus der EU wahrmachen. Das Kieler Institut für Weltwirtschaft rechnet mit Produktionsverlusten von bis zu 30 Milliarden Euro. Aus der NDR-Nachrichtenredaktion Uli Petersen.
14: US-Präsident Trump hatte einen Anstieg der Einfuhrzölle von 15% auf 25% angekündigt, weil sich die EU aus seiner Sicht nicht an das gemeinsame Handelsabkommen halte. Ein Anstieg der Gebühren in dieser Größenordnung könnte an die Substanz gehen, befürchtet IWF-Präsident Schularik. Er verwies dabei auch auf das ohnehin schon langsame Wirtschaftswachstum in Deutschland. Der Verband der Automobilindustrie und der Deutsche Außenhandelsverband fürchten die Folgen von höheren Zöllen ebenfalls.
12: Bundesfinanzminister Klingbeil will kleine und mittlere Einkommen deutlich entlasten. Diejenigen, die den Laden jeden Tag am Laufen hielten, müssten am Ende mehr in der Tasche haben, sagte Klingbeil der Süddeutschen Zeitung. Er werde in den kommenden Wochen ein entsprechendes Konzept für eine Reform der Einkommenssteuer vorlegen. Um die Entlastung zu finanzieren, müssten Spitzenverdiener mit 6-stelligen Gehältern ihren Beitrag leisten, so Klingbeil. Auch Kanzleramtschef Frei bekräftigte das Ziel, möglichst viele Steuerzahler zu entlasten. Das dürfe aber nicht als reine Umverteilung gestaltet werden, sagte Frei der Neuen Osnabrücker Zeitung. Der in der vergangenen Woche aus der Ostsee geborgene Buckelwal ist heute früh offenbar in der Nordsee freigesetzt worden. Er war von einer privaten Rettungsinitiative in einem Lastkahn bis weit hinter die dänische Nordspitze gezogen worden. Aus Flensburg, Per-Axel Kröske.
15: Drohnenbilder zeigten gegen 9 Uhr ein leeres Trockendock. Kurz zuvor soll es der Wal verlassen haben, etwa auf halbem Weg zwischen Dänemark und Norwegen. Das teilte das Team der privaten Rettungsinitiative mit. Das Sicherungsnetz im hinteren Bereich des Docks war bereits gestern entfernt worden. Zwischenzeitlich hatte der Wal quer gelegen, er drehte sich aber zunächst nicht um. Eine Sprecherin der Initiative hatte zuvor mitgeteilt, Ziel sei die Nordsee oder den Atlantik deutlich weiter westlich zu erreichen. Damit solle die Gefahr verringert werden, dass der Buckelwal in die Ostsee zurückschwimmt. An der privat finanzierten Rettungsaktion, die viel Stress für das Tier bedeutet, hatte es auch Kritik gegeben. Ob der Wal überleben kann, ist noch offen. Er war seit Ende März mehrfach an der deutschen Ostseeküste gestrandet.
12: Und das waren die Nachrichten. Das Wetter in Norddeutschland, heute heiter bis sonnig, später mehr Wolken, gegen Abend vereinzelt Schauer oder Gewitter, Höchstwerte 18 Grad auf Sylt bis 28 Grad in Dannenberg. Morgen wechselnd bewölkt, ab und an Schauer oder Gewitter bei 16 bis 27 Grad. Und am Montag wolkig, gebietsweise Schauer, 12 bis 22 Grad. Es ist 10.04 Uhr.
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12: Die A1 Hamburg Richtung Bremen ist zwischen Heidenau und Sittensen nach wie vor wegen Bergungsarbeiten gesperrt. Dadurch gibt es dort Stau. Die Umleitung führt über die U20. Die A1 Bremen-Osnabrück ist zwischen Osnabrück-Nord und Osnabrück-Hafen ebenfalls wegen Bergungsarbeiten in beiden Richtungen gesperrt. Dadurch staut es sich dort. Die Umleitung Richtung Bremen führt über die U1 und in Richtung Osnabrück über die U64. Und zum Schluss A1 Lübeck Richtung Fehmarn zwischen Bad Schwartau und Rathekau. 5 Kilometer stockender Verkehr. Allen unterwegs gute Fahrt,

0: Aktuelle Informationen von BR24 gemeinsam mit NDR Info. Am Mikrofon ist Iris Hertle. Ich wünsche Ihnen einen schönen Samstagvormittag. Diese Woche hat US-Präsident Trump erneut angekündigt, US-Truppen aus Deutschland abziehen zu wollen. Nun schafft das Pentagon Fakten. Den Plan hatte Trump in seiner ersten Amtsperiode schon einmal. Sein demokratischer Nachfolger Biden stoppte den Prozess jedoch. Anne Schneider berichtet aus Washington.
1: Die USA werden rund 5000 Soldatinnen und Soldaten aus Deutschland abziehen. Das hat das US-Verteidigungsministerium bestätigt. Der Abzug soll schrittweise über 6 bis 12 Monate erfolgen, sagte ein Sprecher des Pentagon. Er betonte, dies sei Teil einer Überprüfung der US-Truppenpräsenz in Europa und orientiere sich an den aktuellen militärischen Anforderungen. Dennoch bleibt Deutschland der wichtigste US-Militärstandort in Europa. Der Sender CBS berichtet, dass zentrale Einrichtungen wie die Airbase Ramstein sowie die US-Kommandos für Europa und Afrika bestehen bleiben. US-Präsident Donald Trump hatte schon vor einigen Tagen den Abzug angekündigt. Er erfolgt auch vor dem Hintergrund wachsender Spannungen zwischen Washington und Berlin. Besonders erbost hatte Trump die Aussage von Bundeskanzler Friedrich Merz, die Iraner würden die USA in den Verhandlungen zur Beendigung des seit 2 Monaten andauernden Krieges demütigen. Allerdings hatte Trump den NATO-Ländern schon in den Wochen davor vorgeworfen, dass sie die USA nicht im Irankrieg unterstützen würden. Der Abzug bringt die US-Truppenstärke in Europa ungefähr auf das Niveau von vor dem Ukraine-Krieg.
0: Und noch zur Einordnung. Aktuell sind nach Angaben des US-Militärs rund 86.000 Soldaten in Europa stationiert, davon mindestens 35.000 in Deutschland, mehr als in jedem anderen europäischen Land. 5.000 sollen nun also in den nächsten Monaten abgezogen werden. Die deutsche Politik reagiert gelassen auf Trumps Ankündigung, US-Truppen abzuziehen. Die großen Standorte wie der Luftwaffenstützpunkt in Ramstein stünden nicht in Frage, sagte Außenminister Wadephul. Sie seien für die USA ebenso wichtig wie für Deutschland. Die deutsch-amerikanischen Beziehungen sind gerade nicht die besten. US-Präsident Trump stichelt immer wieder gegen Bundeskanzler Merz, wirft ihm zu wenig Unterstützung oder gar Querschläge im Irankrieg vor. Hinzu kommt nun eine neue Eskalation im Zollkonflikt zwischen den USA und der Europäischen Union. Die Abgaben auf Autos und Lastwagen aus der EU sollen auf 25% steigen und das schon ab der kommenden Woche. US-Präsident Trump begründet diesen Schritt damit, dass sich die EU nicht an das vereinbarte Handelsabkommen halte. Kritik kommt aus der deutschen Wirtschaft, wie Heike Lüttich berichtet.
2: Der Präsident des Deutschen Außenhandelsverbandes Jan Dura sieht die Ankündigung als erhebliche Belastung der transatlantischen Beziehungen. Er sagte der Nachrichtenagentur Reuters, das untergrabe das Vertrauen. Der Wirtschaftsforscher Fratscher forderte, die Bundesregierung und die Europäische Kommission dürften sich nicht erpressen lassen, sondern müssten Trump jetzt endlich Paroli bieten. Die Chefin des Automobilverbandes VDA, Müller, befürchtet enorme zusätzliche Kosten für die deutsche und europäische Automobilindustrie. Im vergangenen Jahr hat Deutschland Waren im Wert von über 146 Milliarden Euro in die Vereinigten Staaten exportiert. Fast ein Fünftel davon waren Fahrzeuge und Autoteile.
0: Von einer Regierungskrise war diese Woche immer wieder mal zu hören oder auch einer Krisenregierung. Der Kanzler habe einen Wutanfall gehabt und habe SPD-Politiker angebrüllt. Der frühere Kanzleramtschef Peter Altmaier warnt sogar vor einer Staatskrise. Nach außen hin versucht die Bundesregierung, den Ball flach zu halten. Man arbeite gut zusammen, heißt es. Schließlich habe man diese Woche ja die Gesundheitsreform auf den Weg gebracht, trotz vieler Widerstände. Wie sieht die Lage der schwarz-roten Koalition nun wirklich aus? Ist das Untergangsszenario, das da manche aufziehen sehen, berechtigt? Unsere Berlin-Korrespondentin Sabine Henke blickt auf die Woche zurück.
3: Friedrich Merz hat in dieser ereignisreichen Woche etwas Bemerkenswertes gesagt.
4: Ich brülle niemanden an.
3: Der Kanzler, der nicht brüllt, fühlt sich dennoch angesprochen durch die Worte seines Vizes Lars Klingbeil.
5: Sag euch, wenn Matthias und Bärbel und ich da sitzen in der Villa Borsig und dann kommt, nur mal als theoretische Annahme, irgendwer auf die Idee, man könnte Karenztage einführen oder den 1. Mai als Feiertag abschaffen und dann sagen wir nein, dann lasse ich mich als SPD-Vorsitzender sehr gerne dafür anbrüllen.
3: Nun hat niemand den Dezibelpegel gemessen, als es zum Ausstoß lauter oder weniger lauter Töne in der besagten Villa Borsig kam. Merz und Klingbeil jedenfalls geben danach ihr Möglichstes, um den Eindruck von Streit zu kaschieren. Lassen ein Reel veröffentlichen, belangloses Geplänkel in Klingbeils Wahlkreis in Rothenburg an einem Schwimmteich.
6: Ich kann Ihnen nur sagen, mein Vertrauensverhältnis zum Bundeskanzler ist uneingeschränkt.
3: Und überhaupt, Sie haben etwas vorzuweisen in dieser letzten Aprilwoche. Eine Einigung beim Haushalt und die Gesundheitsreform ist eingetütet, hat nach kräftigem schwarz-roten Hickhack das Kabinett passiert. Das darf man durchaus als Erfolg bewerten. Und weil so viel Erfolg in großen Fragen bisher eher selten war, macht der Kanzler, was ein Kanzler sonst eher nicht macht. Merz tritt gemeinsam mit der zuständigen Ministerin Nina Wagen, CDU, vor die Presse.
7: Das ist eine gemeinsame Arbeit der Koalition. Hier gibt es keine Gewinner und keine Verlierer.
8: Es war tatsächlich ein Kraftakt, es war ein ambitionierter Zeitplan und es hat aber auch ganz klar gezeigt, dass wir als Bundesregierung imstande sind, auch schnell umfassende Reformen auf den Weg zu bringen.
3: Weitere große Schritte sollen folgen. Weitere kleine hat die Koalition in dieser Woche auch gemacht. Das sogenannte Heizungsgesetz ist geeint. Öl- und Gasheizungen bleiben erlaubt. Vermieter müssen sich aber gegebenenfalls an zu hohen Nebenkosten der Mieter beteiligen. Damit können sie offenbar gut leben, die drei von der Koalition, die am Ende der Woche sehr genau auf die Spritpreise schauen. Schließlich geben sie 1,6 Milliarden Euro aus, damit Benzin und Diesel günstiger werden.
0: Die Regierung demonstriert Reformeifer, aber der Ton wird offenbar schärfer und auch der Rückhalt für Kanzler Merz schwindet. Sabine Henkel mit einem Rückblick auf die politische Woche in Berlin. Ebenso wie in Deutschland sind gestern auch in der Türkei zum Tag der Arbeit viele Menschen auf die Straße gegangen. In Istanbul wurden türkischen Menschenrechtsgruppen zufolge mehr als 500 Aktivisten festgenommen. Die Polizei setzte Tränengas und Wasserwerfer ein, um die Demonstrierenden zu zerstreuen. Uwe Lüb berichtet aus Istanbul.
9: In Istanbul ist es bei Demonstrationen zum 1. Mai zu Massenfestnahmen gekommen. Nach Behördenangaben kam es zu Zusammenstößen mit der Polizei. Die Demonstrierenden hätten sich nicht an Sicherheitsvorschriften gehalten. Bis 18 Uhr Ortszeit seien 575 Menschen festgenommen worden. Vergangenes Jahr waren es rund 200 weniger. Schon am Morgen hatten Demonstrierende versucht, zum zentralen Taksimplatz zu marschieren. Dort sind Demonstrationen verboten. Insbesondere am 1. Mai versuchen Gruppen dennoch dorthin zu gelangen. Der Platz hat eine hohe symbolische Bedeutung. 1977 kam es hier am 1. Mai nach Schüssen in die Menge zu einer Massenpanik. Dutzende Menschen starben. Seit 2013 steht der Taksimplatz auch für Proteste gegen die Regierung.
0: Der Buckelwal, der mehrfach an der deutschen Ostseeküste gestrandet war, ist offenbar wieder frei. Mit einem Lastkahn war das Tier im Rahmen einer privaten Rettungsaktion in einer mehrtägigen Reise in die Nordsee befördert worden, wo der Wal am Morgen zwischen Dänemark und Norwegen freigesetzt wurde. Per-Axel Gröske berichtet über den Stand der Dinge.
10: Drohnenbilder zeigten gegen 9 Uhr ein leeres Trockendock. Kurz zuvor soll es der Wal verlassen haben, etwa auf halbem Weg zwischen Dänemark und Norwegen. Das teilte das Team der privaten Rettungsinitiative mit. Das Sicherungsnetz im hinteren Bereich des Docks war bereits gestern entfernt worden. Zwischenzeitlich hatte der Wal quergelegen. Er drehte

0: Gleich 10.15 Uhr.
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2: Aus dem Studio von NDR Info in Hamburg mit Anna Lubeckmann. Hallo. Die Geburtenrate in Deutschland, die ist im vergangenen Jahr auf den niedrigsten Wert seit 1946 gesunken. Besonders stark war der Einbruch in Mecklenburg-Vorpommern mit einem Rückgang um 8,5%. Das Problem ist dort nicht neu. Schon seit vielen Jahren werden im Nordosten immer weniger Kinder geboren. Über die Folgen sprechen wir mit dem Diakonischen Werk in Mecklenburg-Vorpommern, dem größten Sozialverband im Nordosten. Die Vorständin Henrike Regenstein habe ich zunächst gefragt, spüren Sie diese Entwicklungen bereits in Ihrer täglichen Arbeit oder ist es noch Zukunftsmusik?
3: Tatsächlich ist das keine Zukunftsmusik mehr, denn wir haben den Rückgang ganz deutlich in den Kindertageseinrichtungen. Das ist unterschiedlich in den Regionen. Derzeit ist es besonders spürbar oder auch rigide spürbar in Rostock. Dieses Problem ist aber kein diakonisches Problem, sondern wird bei allen Sozialverbänden gleichsam wahrgenommen. Vielleicht kann ich einmal schon mal sagen, dass auch in unserer Statistik in Mecklenburg-Vorpommern wir das ja jetzt schon sehen. Wenn wir gucken, dass wir 2023 noch insgesamt 117.000 Plätze roundabout hatten, dann sind es in 2025 nur noch 114.000 Plätze. Da merken wir schon diesen Rückgang auch an Kinderzahlen und damit dann auch letztendlich beim Personal.
2: Darüber würde ich jetzt nochmal vertieft mit Ihnen sprechen. Die Entwicklung, die hält ja schon seit einigen Jahren an. Was bedeutet das für einen Betreiber von Kindergärten, von Kindertagesstätten wie eben die Diakonie? Wie bereiten Sie sich darauf vor? Werden schon Gruppen geschlossen? Werden Einrichtungen schon zusammengelegt oder gibt es da etwaige Pläne?
3: Also tatsächlich geht es ja an keinem Träger vorbei. Wie ich eben schon sagte, ist das unterschiedlich. Das hängt aber auch damit zusammen, wie in den letzten Jahren diese Entwicklung schon aufgenommen wurde. Es gibt Städte und Gemeinden, die haben darauf geguckt und haben auch schon keine Neubaugenehmigungen erteilt. Natürlich braucht es Investitionen in Kitas. Solche Genehmigungen wurden auch erteilt, aber eben keine, die dann Plätze ausgeweitet haben. In anderen Regionen ist man damit anders umgegangen und das rächt sich jetzt dann auch ein Stückchen weit. Das Land hat ja insbesondere nochmal mit dem Haushaltsbegleitgesetz, also mit dem Doppelhaushalt für 2026, 2027 auf diese Entwicklung reagiert und hat Änderungen im Kindertagesförderungsgesetz vorgenommen, um dann auch, und das werden die Träger in Zukunft jetzt deutlicher spüren, das ist also eine neue Entwicklung, um dann auch das in den Entgeltverhandlungen wirksam umzusetzen. Und das bedeutet tatsächlich, wie sich das auch dann auf Erzieherinnen und auch auf Arbeitsplätze auswirken wird. Und jetzt hat das Land im Grunde nochmal die Chance, mit diesem demografischen Effekt des Rückgangs der Kinderzahlen auch die personelle Situation in den Kitas zu verbessern und damit auch die Belastung für die Erzieher spürbar zu verringern. Und gleichzeitig müssen wir sagen, braucht es, und das ist unsere Forderung auch als Sozialverbände, braucht es hier ein klares Konzept, damit wir nicht wieder an einen Punkt kommen, dass wenn wieder mehr Kinder da sind, mehr Plätze gebraucht werden und dann keine Erzieherinnen da sind. Deswegen muss hier aus unserer Sicht planvoll gesteuert werden und auch aus diesem Grund sind wir im Oktober des letzten Jahres in einer Großdemonstration in Schwerin auf die Straße gegangen und haben darauf hingewiesen, dass wir diese Planungen gemeinsam vornehmen müssen, damit wir zu einer guten Ausbalancierung im System kommen. Jetzt wird miteinander geredet in einem Forum Gute Kita 2030, aber für

0: erfolgreiche Gespräche und für erfolgreiche Umsetzungen müssen sich an dieser Stelle alle Seiten bewegen.
1: Schauen wir uns vielleicht mal ganz konkret an, was das eigentlich in seinen Auswirkungen sowohl für Erzieherinnen und Erzieher heißt. Da würde ich gleich mit Ihnen drauf schauen, da haben Sie ja gerade schon einiges angedeutet. Aber was heißt das vor allem für Eltern jetzt gerade? Finde ich jetzt leichter einen Kita-Platz oder ist es perspektivisch deutlich schwerer?
0: Tatsächlich ist es so, wenn ich mir eine Kita ausgeguckt habe, dann kann es durchaus sein, dass ich vielleicht einen Kita-Platz als in der Vergangenheit bekomme. Wobei man immer deutlich sagen muss, in Mecklenburg-Vorpommern ist die Anzahl der Kita-Plätze doch überproportional gut ausgestaltet. Und durch auch die beitragsfreie Kita hier im Land hat die Landesregierung es den Eltern leicht gemacht, auch ihre Möglichkeiten zu nutzen, Kita-Plätze in Anspruch zu nehmen.
1: Sagt Henrike Regenstein aus dem Vorstand der Diakonie in MV. Und was heißt das eigentlich für die Jobperspektive von Erziehern und Erzieherinnen? Auch das habe ich mit ihr besprochen in einer längeren Version des Interviews und das finden Sie auf ndr.de. Fast schon sommerliches Wetter haben wir am 1. Mai-Wochenende in Norddeutschland. Und dazu öffnen vielerorts die Freibäder. Auch in Schleswig-Holstein springen die ersten Mutigen ins Wasser. Allerdings ist das inzwischen eine teure Angelegenheit geworden. Denn an einigen Orten haben die Preise kräftig angezogen. Dorin Pelz berichtet.
2: Die Überdachung, Fliesen und Schwimmbecken müssen vorm Saisonstart im Freibad Quickborn im Kreis Pinneberg noch einmal ordentlich sauber gemacht werden. Im großen Schwimmbecken saugt ein Mitarbeiter mit einem Roboter den Boden. Eine Servicekraft beschreibt die Tafeln vor dem Imbiss. Die neuen Eintrittspreise, die stehen schon an der Kasse. Eine Tageskarte für Erwachsene kostet 6 Euro und damit 1 Euro mehr als im vergangenen Jahr. Bei den Kindern sind es 50 Cent mehr. Die ersten potenziellen Besucher haben Sascha Holzmann und sein Team vom Freibad schon darauf angesprochen.
3: Also man muss sagen, generell sind die Leute natürlich häufig, dass sie dann nachfragen, wieso es denn angestiegen ist und dass ja sowieso alles teurer wird. Wir hatten ja mal die Situation, dass wir jetzt 2022 das Bad schließen mussten, weil keine Fachangestellten da waren. Und jetzt haben wir wirklich aufgestockt am Personal, dass diese Situation nie wieder vorkommt. Und deswegen, wenn wir das so erklären, sind die eigentlich sehr verständnisvoll.
2: Die Stadt Quickborn betreibt das Bad. Weil die Energiepreise, Löhne und Chemikalien zur Wasseraufbereitung teurer geworden sind, kostet es einfach mehr, das Bad zu unterhalten, sagt Bürgermeister Thomas Beckmann. Aber bleiben dann nicht die Gäste weg?
4: Nein, das glaube ich überhaupt nicht, weil zum einen gibt es eben die sehr günstigen Saisonkarten und Zehnerkarten. Zweitens steigt die Beliebtheit unseres Freibades. Und wenn Sie das auch vergleichen mit anderen Preisen, dann sind wir da durchaus im Wettbewerb.
2: Eine NDR-Umfrage in Schleswig-Holstein zeigt, dass in 16 von 40 Freibädern von Kiel bis nach Geesthacht die Eintrittspreise gestiegen sind. Im Schnitt um 1 bis 2 Euro. Die DLRG kritisiert die Erhöhungen. Denn Freibäder seien nicht nur für Bewegung und um Schwimmen zu lernen wichtig, sondern auch für die sozialen Kontakte. Für manche Familien finanziell dann einfach nicht mehr drin.
5: Preise sind ja generell überall und in allen Sachen gestiegen. Was ich schade finde, ist es halt wirklich bei gesunden Sachen, finde ich das halt beim Freibad schlimm, so wie bei Nahrung.
6: Weil viele das Geld gar nicht haben, jetzt in dieser Lage so und so nicht. Und wenn man jetzt noch diesen kleinen Spaßfaktor aber teurer macht, das wäre nicht in Ordnung.
7: Ich finde es okay, wenn der Preis für die Erwachsenen steigt und der Preis für die Kinder angemessen bleibt.
2: Einige Bäder steuern gegen, halten die Preise für Kinder stabil und vergeben kostenlose Fünferkarten für Geringverdienende. Der Badespaß 2026 ist in Schleswig-Holstein in diesem Jahr also ein bisschen getrübt, zumindest in den Freibädern.
1: Dorin Pelz über den Start der Freibadsaison in Schleswig-Holstein. Frühling, Sonne, langes Wochenende über den 1. Mai, das treibt auch in Norddeutschland die Menschen raus in die Natur. Für Freilichtmuseen ist das ein wichtiges Wochenende. Etliche starten in die neue Saison. Was dort an diesem 1. Mai-Wochenende los ist, weiß Agnes Bührig.
8: Im Freilichtmuseum Glockenhagen im Landkreis Vorpommern-Rügen tut sich was. Gerade erst wurde der Glockenturm der einstigen Dorfkirche Dargelütz auf dem Gelände demontiert, die Glocke herausgehoben. Jetzt wird die Konstruktion, die neben dem einstigen Kirchenschiff des Gotteshauses steht, renoviert. Unterdessen lockt der Antikpflanzen- und Kunstmarkt Besucherinnen und Besucher auf das 6 Hektar große Ausstellungsgelände. Eine andere Naturkraft beleuchtet die neue Ausstellung im Freilichtmuseum Molfsee bei Kiel. Wind, launischer Begleiter, stete Kraft, heißt die Schau in der Holländer Windmühle. Hier kann man sich mit meteorologischen Instrumenten befassen oder gleich ein eigenes Windgerät basteln. Aber nicht jede Luftbewegung ist Wind, sagt der Kurator der Ausstellung Gunnar Maus.
9: Wir haben das hier unterschieden in Wind und Sturm, weil das sind, glaube ich, zwei ganz unterschiedliche Zustände, die wir kennen. Also Wind als was Alltägliches, was den Alltag prägt, die Natur und die Kulturlandschaft prägt. Und der Sturm, der sich eben zu einer Katastrophe auswachsen kann, was wir auch schon oft erlebt haben hier im Land.
8: Natur durch Kunst zu erleben, das bietet die Ausstellung The Field im Jahrhunderthaus in Molfsee. Die britische Künstlerin Rebecca Law hat dafür eine monumentale Installation aus Hafer und Blumen errichtet. Die Pflanzen dafür stammen von den Feldern des Freilichtmuseums. Um Äpfel, die im Freien bleiben, geht es im Freilichtmuseum am Kiekeberg südlich von Hamburg. Gerade erst wurde dort der rote Franzapfel gepflanzt. Der norddeutsche Apfel des Jahres 2026 soll aus Schleswig-Holstein stammen. Auch traditionelle Arbeiten lassen sich hier in Natura bestaunen. So demonstrieren Schmied und Weberin, wie aus Eisen und Wolle einst Beschläge und Läufer entstanden.
1: Agnes Bührig war das über Neues in den Freilichtmuseen im Norden. Soweit die Themen aus ihrer Region. Am Mikrofon Anna Lubeckmann.
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11: Immer wieder lese und höre ich, dass Einsamkeit um sich greift, sehr stark auch bei jungen Menschen. Sonja Lipke ist Professorin für Gesundheitsförderung und Prävention an der Hamburger Hochschule für angewandte Wissenschaften. Sie forscht zum Thema Einsamkeit. Ich habe Sonja Lipke gefragt, nimmt Einsamkeit zu oder nur die Aufmerksamkeit für das Thema?
12: Sowohl als auch. Also wir haben vor der Corona-Pandemie keinen Anstieg gesehen, sondern eine Aufmerksamkeit auf das Thema. Jetzt nach Corona sehen wir, dass sich etwas doch deutlich verändert hat. Also es fühlen sich mehr Menschen einsam und vor allem Jüngere leiden darunter mehr.
13: Ist das vielleicht auch normal, dass man mal eine Zeit lang im Leben einsam ist?
12: Genau, also das gehört zu jedem Mensch sein, dass jeder irgendwann mal dieses Gefühl hat. Na, wenn man jetzt zum Beispiel an so Schicksalsschläge denkt, wie ein sehr nahestehender Mensch verstirbt, dann ist das eine ganz normale Reaktion. Daraus können sehr viele Potenziale auch erwachsen. Aber dieses Potenzial muss natürlich auch so ernst und wahrgenommen werden, dass Menschen da wieder rauskommen. Diese chronische Einsamkeit, das ist eigentlich das Problem, wenn Menschen, gerade Jüngere, nicht gelernt haben, da rauszukommen und das als Impuls wahrzunehmen.
13: Wann schwappt denn Einsamkeit von einem normalen Gefühl zu einem Problem?
12: Wenn das diese chronische Einsamkeit wird, ein Problem ist beispielsweise die selbsterfüllende Prophezeiung. Wenn man dann denkt, keiner ruft mich an und dann ruft tatsächlich keiner an. Wirklich Effekte auf die Langlebigkeit, also das Bewältigen von solchen Krisen und dass man dann eben auch ja, gesundheitlich eingeschränkt wird, das ist dann der Fall, wenn das Mobilisieren von sozialer Unterstützung nicht möglich ist.
13: Sehen Sie das Ihren Studierenden in der Mensa oder so an, ob jemand einfach gerne alleine ist oder ob jemand einsam ist?
12: Nein, man kann das von außen überhaupt nicht sehen. Wir haben aber als Menschen Spiegelneurone und so eine Fähigkeit, das wahrzunehmen. Und damit können wir auch erklären, weshalb sich Einsamkeit ansteckt in sozialen Netzwerken. Das läuft darüber, dass Menschen das bei anderen wahrnehmen und dann über die Spiegelneurone nachmachen.
13: Frau Lipke, in meiner Kirchengemeinde, da gibt es ein Angebot sonntags, einen Mittagstisch für Einsame und Arme. Ist das gut, das so direkt ins Wort zu fassen oder schlecht?
12: Ich würde eher sagen, das spricht bestimmte Menschen an.
13: Wäre es gut, wenn, egal jetzt, ob es beim Kirchencafé nach dem Gottesdienst ist oder im Chor, wenn es ein, zwei Leute gibt, die quasi ein bisschen dafür zuständig sind, neue Gesichter anzusprechen? Das gibt ja offene Angebote. Faktisch sind es aber doch immer dieselben 30 Leute, die sich gut kennen und sich miteinander unterhalten. Und als Neue oder Neue steht man da ein bisschen daneben.
12: Ja, genau. Und das ist natürlich wichtig, da Konzepte zu haben, wie man die Neuen auch als Gewinn mit integriert. Meistens beginnt es eigentlich schon damit, dass wir nicht auf unser Handy gucken, dann einfach mal lächeln oder Hallo sagen oder hey, wie geht's? Dass wir auch offen sind für andere.
10: Das war ein Beitrag der katholischen Kirche. 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
14: Um 10.30 Uhr mit Claudia Treves. Der außenpolitische Sprecher der Unionsfraktion Hart zeigt sich angesichts des angekündigten Abzugs von 5000 US-Soldaten aus Deutschland beunruhigt. Dadurch werde die Abschreckungsstrategie der NATO beeinträchtigt, sagte der CDU-Politiker im Deutschlandfunk. Aus Berlin Sabine Henkel.
15: Was es für Deutschland konkret bedeutet, wenn die USA 5000 Soldaten aus Deutschland zurückholen, dazu wollte sich Hart nicht festlegen. Er sprach davon, zunächst analysieren zu wollen, was genau dahinter steckt. Ein außenpolitischer Plan oder innenpolitische Gründe. Der CDU-Außenpolitiker vermutet Letzteres, da Trump schlechte Umfragewerte in den USA verzeichnet. Eine Äußerung von Bundeskanzler Merz, auf die Trump verärgert reagiert hatte, rechtfertigte Jürgen Hart. Merz hatte bei einem Schulbesuch im Sauerland gesagt, die USA hätten offensichtlich keine Strategie für den Krieg im Iran und die USA würden gedemütigt durch die iranische Führung. Hart meint, der Bundeskanzler müsse die Schwierigkeiten ansprechen, sonst verliere er seine Glaubwürdigkeit.
14: Bundesfinanzminister Klingbeil will in den kommenden Wochen sein Konzept für eine Einkommensteuerreform vorlegen. Sein Ministerium arbeite mit Hochdruck daran, sagte der Vizekanzler und SPD-Chef. Aus der NDR-Nachrichtenredaktion Christoph Tietz.
16: Die Menschen, die den Laden jeden Tag am Laufen hielten, sollten am Ende mehr in der Tasche haben, sagte Klingbeil der Süddeutschen Zeitung. Um die Entlastung von kleinen und mittleren Einkommen realistisch zu finanzieren, müssten Spitzenverdiener mit sechsstelligen Gehältern ihren Beitrag leisten. Die Reichensteuer fällt bislang bei Einkommen von mehr als 278.000 Euro im Jahr an. Der 3-prozentige Aufschlag zum Spitzensteuersatz soll nun auf 5,5% steigen. Zwar hatten sich sowohl Bundeskanzler Merz als auch CSU-Chef Söder zuletzt offen für eine höhere Reichensteuer gezeigt. Merz sagte dem Spiegel aber auch, dafür müsse der Solidaritätszuschlag, den nur noch Spitzenverdiener zahlen, wegfallen. Das wiederum lehnt die SPD bislang entschieden ab.
14: Der Verband der Verkehrsunternehmen in Schleswig-Holstein und Mecklenburg-Vorpommern hat eine gemischte Bilanz nach 3 Jahren Deutschland-Ticket gezogen. Der stellvertretende VDV-Vorsitzende Hemken Tokrax sagte auf NDR Info, für ein noch besseres Angebot, vor allem im ländlichen Raum, müsste der Preis weiter steigen.
17: Wir haben hier in Deutschland einfach das Problem, dass der ÖPNV grundsätzlich nicht auskömmlich finanziert ist. Da kann man sich dann immer noch unterhalten, wie viel soll vom Kunden kommen. Wir werden jetzt vor die Wahl gestellt, entweder noch mehr Defizit in die Kommunen zu schieben oder das Angebot zu kürzen. Und da kann ich jeden, der da sagt, das ist ein Staatsversagen, wenn ich ein Ticket einführe, ja, und dann gleichzeitig den Verkehr runterfahre, das geht so nicht. Und ich glaube, wer A sagt, der muss auch B sagen. Wer sagt, ich will ein bundesweites günstiges Ticket haben, der muss auch dafür sorgen, dass wir ein bundesweit vernünftiges Angebot bekommen.
14: Der Buckelwal, der zuletzt mehrfach an der deutschen Ostseeküste gestrandet war, schwimmt offenbar inzwischen eigenständig in der Nordsee. Wie die private Initiative zur Rettung des Wals mitteilte, wurde er zwischen Dänemark und Norwegen aus dem Lastkahn freigelassen. Ein Schlepper hatte den Kahn in den vergangenen Tagen von der Ostseeinsel Pöhl gen Norden gezogen. Meeresforscher hatten zuletzt Bedenken geäußert, dass der Buckelwal das Manöver überlebt. Sie halten das Tier für so geschwächt, dass es in der tiefen Nordsee ertrinken könnte. Das Wetter in Norddeutschland. Heute heiter bis sonnig, später mehr Wolken. Gegen Abend dann vereinzelt Schauer oder Gewitter. Höchstwerte 18 Grad auf Sylt bis 28 Grad in Dannenberg. Morgen wechselnd bewölkt, ab und an Schauer oder Gewitter, 16 bis 27 Grad. Am Montag wolkig, gebietsweise Schauer. Temperaturen gehen etwas zurück auf 12 bis 22 Grad. Und am Dienstag wechselnd bewölkt mit Schauern, zwischen Nord- und Ostsee heiterer Phasen. 11 bis 17 Grad. Das waren die Nachrichten.
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14: Die A1 Hamburg Richtung Bremen ist zwischen Heidenau und Sittensen wegen Bergungsarbeiten noch gesperrt, dadurch weiterhin Stau dort. Die Umleitung führt über die U20. Die A1 Bremen Richtung Osnabrück ist zwischen Osnabrück Nord und Osnabrück Hafen wegen Bergungsarbeiten gesperrt, dadurch auch dort Stau. Bitte bereits ab Bramsche ausweichen. A1 Lübeck Richtung Fehmarn zwischen Lübeck Zentrum und Rathekau. 8 Kilometer stockender Verkehr derzeit. Allen unterwegs eine gute Fahrt.

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1: Mit Achim Hofbauer. Auf dem Papier ist alles so schön einfach. Da spielt heute in der Fußball-Bundesliga der frisch gebackene Meister gegen den Tabellenletzten. Soweit so gut, sollte jetzt keine großen Überraschungen geben, sollte man meinen. Doch es gibt sie im Schlusssport der Saison dann immer wieder. Diese Spiele, in denen die einen über sich hinauswachsen und die anderen so ein wenig mit dem Kopf schon bei anderen Dingen wie der Champions League und der WM sind. Und das macht das Aufeinandertreffen der Heidenheimer gegen die Bayern dann doch vielleicht irgendwie spannend, Florian Heckel.
2: Nach Paris ist vor Paris. Dumm nur für die Bayern, dass in der Bundesliga jetzt noch die undankbare Aufgabe gegen Schlusslicht Heidenheim ansteht. Trainer Kompany ist nicht zu beneiden.
3: Die Wahrheit ist natürlich, dass die Vorfreude in ganz München so groß ist für das Rückspiel, dass ich dann als Trainer alle überzeugen muss, dass wir erstmal dieses Heidenheim-Spiel 100% spielen müssen.
2: Denn der Tabellenletzte hat im Abstiegskampf die zweite Luft bekommen. Der FCH hat nur eines seiner letzten 5 Bundesligaspiele verloren, darunter sogar 2 Siege aus den letzten 3 Begegnungen. Das führt Kompany auf seinen Trainerkollegen zurück.
3: Heidenheim, das ist jetzt auch Frank Schmidt-Time. Die haben genau wie letzte Saison jetzt wieder gepunktet. Ich habe ein Jahr Abstieg gespielt. Ich finde es unglaublich, dass man 2 Jahre in dieser Abstiegszone schafft, wie mental, wie schwierig das ist.
2: Und deswegen wollen Kompanys Bayern lieber Lederhosen statt Spendierhosen gegen die Schmidt-Elf anhaben.
3: Ich möchte keine was schenken. Ich glaube, wir haben das im letzten Spiel gegen Mainz letzte Woche gut gezeigt.
2: Da haben die Münchner ein 0:3 in einen 4:3-Sieg gedreht. Auf solch einen komplizierten Kraftakt haben die Bayern vor dem wichtigen Halbfinal-Rückspiel in der Champions League sicher keine Lust.
1: Ob die Bayern heute ihrer Favoritenrolle gerecht werden oder ob Heidenheim ein kleines Fußballmärchen gelingt, das hören Sie bei uns ab 15.30 Uhr in Ausschnitten. Außerdem spielen heute unter anderem die Augsburger bei Werder Bremen und der HSV gegen Frankfurt. Eine Liga tiefer wird in der Schalke Arena sicher schon das ein oder andere Fläschchen eingekühlt sein, denn ein Dreier heute Abend gegen die Fortuna aus Düsseldorf und man wäre wieder dabei in der Fußball-Bundesliga. Deutschlandweit fiebern Fans des Kultclubs mit und Jan Wochner zeichnet die irre Saison der Schalker nochmal nach.
4: Die Stimmung auf Schalke vor einem Jahr am Tiefpunkt. Schalke verliert am letzten Spieltag der Zweitligasaison gegen die SV Elversberg und wird von den eigenen Fans mit Schmähgesängen verhöhnt.
5: Das schmerzt sehr, wird auch einige Wochen noch schmerzen. Im Heimspiel dann so eine Reaktion auch von den Fans zu bekommen. Verständlich, auch zu Recht, müssen unseren Mann stehen und dann müssen wir versuchen, den Club hier wieder nach vorne zu bringen.
4: Das geht Schalke an. Mit neuem Personal in der Verantwortung und viel Skepsis der eigenen Fans.
6: Egal wie viele Leute hier waren, sind alle baden gegangen. Ob Manager, Trainer oder sonstige sind hier alle untergegangen. Und so wird es auch weitergehen.
4: Neuer Schalker Sportvorstand wird Frank Baumann. Der ehemalige Bremer will Schalke von Grund auf umkrempeln.
7: Das ist aber genau das, was mich auch in der Aufgabe gereizt hat, diese Herausforderung anzugehen und Stück für Stück eben auch ja wieder was Neues aufzubauen.
4: Baumann arbeitet beim hochverschuldeten FC Schalke mit bescheidenen Mitteln, landet aber Glücksgriffe wie den bis dahin in Deutschland völlig unbekannten Trainer Miron Muslic.
8: Jeder Trend kann auch geändert werden mit Fokus auf Dinge, die wir beeinflussen können als Mannschaft.
4: Miron Muslic zündet Schalke an. Auch mit seinen feurigen Kabinenansprachen.
9: Schalke, hold your ground. Don't drop back for 1 centimeter. And then we have the quality to punish them and get the 3 points. Come on!
10: Sonntag über Lassme, der ist frei im Strafraum. Lassme, Lupfer, Tor!
4: Schalke wird mit kämpferischem und defensiv starkem Fußball überlegen Herbstmeister. Der Trainer bleibt bescheiden.
8: Ich trinke Apfelschorle und das gönne ich mir. Und dieser Herbstmeistertitel ist nur eine Bestätigung, dass wir auf einem guten Weg sind.
4: Im Winter dann der nächste Schritt. Schalke verpflichtet kostengünstig und clever neue Spieler, die für deutlich mehr Torgefahr stehen und einen großen Namen haben. Wie der bosnische Allstar Edin Dzeko.
11: Erstmal Glück auf. Auf Schalke ist Glück auf. Okay, muss ich lernen.
10: Da ist Dzeko, Kopfballlatte, Nachschuss, Tor!
4: Schalke begeistert nach kurzer Anlaufzeit mit neuem Spielstil, schießt plötzlich viel mehr Tore und kann dieses Wochenende den Aufstieg endgültig klar machen.
8: Das wird uns keiner mehr nehmen. Das ziehen wir durch.
1: Die Schalker ab 20.30 Uhr am Ball. Bereits am Mittag spielen unter anderem Kiel und Braunschweig gegeneinander. Vor allem die Löwen sind auf jeden Punkt angewiesen, wird aber alles andere als einfach gegen Kiel, so Trainer Lars Kornetka.
12: dass es eine Mannschaft ist, die besondere Abläufe hat mit dem Ball. Das sieht, glaube ich, jeder sofort. Und das, da gilt, die zu unterbrechen und denen halt auch Stressmomente beizubringen. Ja, ich bin da auch total uneitel. Es geht darum, die Klasse zu halten und Punkte zu holen. Und das ist mir jedes Mittel recht.
1: Los geht's um 13 Uhr. Auch da sind wir in Ausschnitten dabei. Das Frankenderby Fürth gegen Nürnberg steigt dann morgen.
13: Aktuelle Informationen von BR24 gemeinsam mit NDR Info. Am Mikrofon an diesem Samstagvormittag ist Iris Hertle. Es sind nicht immer nur die großen Unternehmen, die an der Börse erfolgreich sind. In der neuen Generation sind es vor allem kleinere und mittelständische Firmen, auch aus Bayern, die den Sprung an den Aktienmarkt wagen. Ann-Kathrin Beck hat vor allem eine Branche aufgetan, in der auch für kleinere Unternehmen der Gang an die Börse Sinn macht.
14: Der Rüstungsboom verändert die Börsenlandschaft in Deutschland maßgeblich. Mit Elektrowac ist seit heute bereits das 8. Unternehmen an der Börse gelistet, das in der Verteidigung bzw. Rüstung aktiv ist. Neben Rheinmetall, Hensoldt, Renk Group, MTU, Gabler, Vincorion und TKMS. Dabei zeichnet sich vor allem ein Trend ab. Während früher vor allem große, etablierte und zum Teil milliardenschwere Konzerne den Gang an die Börse wagten, waren es zuletzt häufig kleinere Unternehmen. Mit Vincorion und Gabler Group waren es beispielsweise klassische Mittelständler mit 900 bzw. 240 Mitarbeitern und Umsätzen von 240 Millionen bzw. 60 Millionen Euro im vergangenen Jahr. Auch der Börsenneuling Elektrowac gehört eher zu den kleinen Unternehmen. Die Firma aus Niederbayern, die sogenannte hermetische Glas-Metall-Versiegelungen für die Automobilbranche sowie für die Verteidigungsindustrie herstellt, erzielte im vergangenen Geschäftsjahr einen Umsatz von 98 Millionen Euro. Das stellt auch Marc Richter, Händler und Kapitalmarktexperte bei der Steubing AG, fest.
15: Ja, wir haben sehr, sehr viele Rüstungsunternehmen oder viele Unternehmen, die sich flaggen mit dem Thema Aerospace und Defense und da einfach Geld einsammeln wollen, weil das ist gerade das Thema. Und da gibt es eben kleinere Unternehmen in Deutschland, die, ich sag mal, eine Art Zulieferer beispielsweise sind oder generell in diesem Thema aktiv sind, die einfach dieses Momentum des Marktes nutzen wollen.
14: Dabei sei die Größe allein häufig kein Kriterium mehr, von dem abhängt, ob sich der Börsengang für ein Unternehmen lohnt oder nicht. Vielmehr gehe es um die Wachstumsaussichten und die sind vor allem bei Unternehmen, die in der Rüstung oder Verteidigung aktiv sind, durchaus gut und zum Teil deutlich besser als in anderen klassischen Branchen.
15: Im letzten großen Börsengang beispielsweise von Porsche haben wir auch gesehen, wie die Porsche-Aktie sich entwickelt hat. Automobil bzw. auch Zulieferer haben sehr, sehr stark zu kämpfen. Währenddessen zum Beispiel ThyssenKrupp Marine eben einen positiven Börsengang hingelegt hat und quasi genau auch in diese Kerbe schlägt mit Aerospace und Defense.
14: Firmen wie Gabler, Vincorion oder Elektrowac kommen demnach zur richtigen Zeit und nutzen das gesteigerte Interesse an Verteidigung sowohl von Seiten der Anleger als auch von Seiten der Staaten. Deutschlands Rüstungsausgaben sind im vergangenen Jahr um mehr als ein Fünftel gestiegen auf insgesamt 97 Milliarden Euro, wie aus einem Bericht des Internationalen Stockholmer Friedensforschungsinstituts hervorgeht. Deutschland hatte damit im vergangenen Jahr die viertgrößten Militärausgaben der Welt. Den börsennotierten Rüstungsfirmen beschert das vor allem volle Auftragsbücher. Davon profitiert auch Elektrowac, erklärt der CEO Dieter Tumpfert.
16: Wir haben uns in den letzten Jahren sehr gut entwickelt, stehen speziell in unseren beiden Bereichen Personal Safety und Aerospace und Defense sehr gut da und haben in beiden Bereichen jetzt parallel die Chance, entsprechend zu wachsen.
14: Richter geht davon aus, dass dieser Trend weitere, möglicherweise auch kleinere und bislang wenig bekannte Unternehmen aus der Rüstungs- und Sicherheitsindustrie an die Börse ziehen wird. Der deutsch-französische Rüstungskonzern KNDS, Hersteller des Leopard-Panzers, plant für Mitte 2026 einen Börsengang mit Doppelnotierung in Frankfurt und Paris. Für Elektrowac war der Börsenstart trotz des Branchenbooms holprig. Die Aktie startete mit 7,50 Euro in den Handel, unter dem Ausgabepreis von 7,80 Euro.
13: Immer mehr kleinere Unternehmen in der Rüstungsbranche wagen den Gang an die Börse. Informationen von Ann-Kathrin Beck.

0: Es ist 10.45 Uhr.
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2: Mit Kia Arnzen. Die USA wollen 5000 Soldaten aus Deutschland abziehen. Das kündigte das Pentagon an. Erst Anfang dieser Woche hat US-Präsident Trump mit dem Abzug gedroht, nachdem Bundeskanzler Merz unter anderem das Fehlen einer klaren Strategie im US-israelischen Krieg gegen den Iran beklagt hatte. Verteidigungsminister Pistorius bezeichnete die Entscheidung als absehbar. Die Präsenz amerikanischer Soldaten in Europa sei aber weiterhin in beiderseitigem Interesse. EU droht USA mit Konsequenzen. Sollten die USA Maßnahmen ergreifen, die im Widerspruch zum gemeinsamen Handelsabkommen stünden, dann behalte man sich alle Optionen vor, die Interessen der EU zu schützen. Das sagte eine EU-Sprecherin. US-Präsident Trump hatte zuvor angekündigt, ab kommender Woche die Zölle auf Importe von Autos und Lkw in die USA auf 25% zu erhöhen. Gestrandeter Buckelwal in der Nordsee schwimmt sich frei. Das teilte das Team der verantwortlichen Privatinitiative mit. Demnach sei der Wal nicht mehr im Lastkahn. Das Tier war an der Ostseeküste gestrandet, lange festgesessen und konnte nur mit erheblichem Aufwand wieder Richtung Nordsee gebracht werden. Die Rettungsaktion hatte überregionale Aufmerksamkeit nach sich gezogen. In Deutschland werden weniger Solarstromanlagen gebaut. Das teilte der Bundesverband Solarwirtschaft mit. Im ersten Quartal zeigte sich bei der neu installierten Leistung ein Rückgang von 6% im Vergleich zum Vorjahreszeitraum. Vor allem im Gebäudebereich sank die neu gebaute Maximalleistung, etwa auf Gewerbedächern oder bei Balkonkraftwerken. Bei Unfall im Kreis Ludwigsburg werden mehrere Menschen verletzt. Laut Polizei war ein Maiwagen gestern Abend aus bisher unbekannter Ursache auf einem Feldweg mit einem Auto zusammengestoßen. Der Wagen mit den Gästen an Bord kippte dabei um. 12 Menschen wurden verletzt. Keines der Opfer schwebt in Lebensgefahr.
0: Seit mehr als 30 Jahren unterstützt das Blindeninstitut Rückersdorf in Mittelfranken blinde, sehbehinderte und mehrfach behinderte Kinder und Jugendliche. In die dazugehörende Schule gehen knapp 160 Jungen und Mädchen, 35 wohnen auch unter der Woche in den dazugehörigen Wohngruppen. Einer von ihnen ist der 12-jährige Raphael. Ihn durfte Julia Demel einen Tag lang durch seinen Alltag begleiten.
3: Hast du rote Laune, stampfst du fester auf.
4: Durch die Turnhalle des Blindeninstituts in Rückersdorf tanzen mehrere Kinder, ihre Lehrerin und ihre Betreuer. Einer von ihnen ist der 12-jährige Raphael, der wie alle Schüler hier sehbehindert ist.
5: Ich bin der Raffi, ich bin angekommen.
4: Die meisten Kinder haben zusätzlich zu ihrer Sehbehinderung weitere Beeinträchtigungen. Raphael hat zusätzlich das Pitt-Hopkins-Syndrom, einen sehr seltenen Gendefekt. Er kann laufen und etwas sprechen, ist aber in seiner Entwicklung deutlich verzögert. Heute übt die Klasse die Zahlen. Anhand von Vertiefungen in einem Schaumstoffwürfel kann Raphael die richtige Zahl ertasten.
5: Hier ist die 4.
4: In der Schule des Blindeninstituts gibt es 25 Klassen mit jeweils nur 6 Schülern, damit jedes Kind bestmöglich gefördert werden kann, erklärt der Leiter der Einrichtung Dominik Weufen.
6: Jedes Kind in Deutschland hat ja ein Schulrecht oder auch eine Schulpflicht. Deshalb ist es uns auch ein Anliegen, jedem Kind, egal unabhängig von der Behinderung, auch die Schule zu ermöglichen. Das Ziel ist eigentlich die Teilhabe und eben das Gefühl, ein Gefühl zu haben, was ist Schule, was ist in der Schule, was mache ich da? Eine andere Lebenswelt zu erleben als auch zu Hause.
4: Raphael fährt nur am Wochenende zu seinen Eltern nach Hause. Unter der Woche lebt er in einer Wohngruppe auf dem Gelände. Denn weil es nur sehr wenige solcher Einrichtungen gibt, wäre für einige Kinder der tägliche Weg in die Blindenschule zu weit. Diese Kinder werden hier rund um die Uhr von Heilpädagogen wie Mia Hösch betreut.
7: Sie werden bei uns geweckt, dann ist gemeinsames Frühstück, dann gehen wir zusammen in die Schule. Und der Nachmittag wird dann immer ganz individuell gestaltet, je nach Belieben. Genau, wir gehen ganz viel raus, sind viel draußen auf dem Sportplatz.
4: Doch vorher gibt es noch eine letzte Fördereinheit für heute. In einem speziell gestalteten Seeraum trainiert Raphael seine Sehfähigkeit. Bei wenig Licht soll er unterschiedliche Kunststoffteile erkennen.
7: Zeig mal, ob du den Würfel findest.
4: All die vielen verschiedenen Fördermaßnahmen haben als Ziel, dass er später einmal so selbstständig wie möglich durchs Leben gehen kann.
0: Das Blindeninstitut in Rückersdorf macht Kinder und Jugendliche mit Beeinträchtigungen seit mehr als 30 Jahren fit fürs Leben. Julia Demel hat sich die Arbeit dort angesehen. Eritrea ist weitgehend abgeschottet. Viel weiß man nicht über das Land im Nordosten Afrikas an der Küste des Roten Meeres. Und es ist schwierig, überhaupt reinzukommen. Doch die deutschen Vereine Archimed und Kinderherzen haben es trotz allen Widrigkeiten geschafft, vor Ort sogar Herzoperationen durchzuführen. Ein deutsches Ärzteteam reist dazu regelmäßig ins Land. Caroline Imlau war bei einer Operation am offenen Herzen dabei und hat einen 12-Jährigen besucht, dem die OP ein ganz normales Leben ermöglicht hat.
8: Abraham hatte bei seiner Geburt einen der schwersten Herzfehler, den man haben kann. Beide großen Arterien waren vertauscht. Ohne eine Operation waren seine Überlebenschancen schlecht. Heute, 13 Jahre später, ist die Ultraschalluntersuchung Routine und dem Herzen geht es gut. Ein Ärzteteam des Vereins Kinderherzen macht das möglich. Seit Ende der 90er Jahre kommt der Herzchirurg Andreas Urban schon nach Eritrea. Das lässt der Gründer des Vereins sich auch mit seinen über 80 Jahren nicht nehmen. Er erinnert sich noch genau, wie es Abraham damals ging.
9: Er war wirklich klitzeblau. Neugeborene sind zäh. Deswegen hat er noch gelebt. Und dann war die Frage, operieren wir ihn oder nicht. Das habe ich dann gemacht, weil die Folge der Operation tatsächlich eine komplette Genesung ist. Und dann ist er vom OP rausgekommen, war plötzlich rosig.
8: Das ist die Triebfeder für das deutsche Team aus Kinderkardiologen, Anästhesisten und spezialisierten Krankenschwestern. Ein gesundes Kind gleich nach der OP. Der 13-jährige Junge, der heute gerade operiert wird, hat einen Herzklappenfehler. Dadurch war er kaum belastbar. Nach dem 3-stündigen Eingriff wird er ein ganz normales Leben führen können. Nach spätestens 7 Tagen können die kleinen Patienten nach Hause. Krankenhaustechnik und Personalschulung übernimmt die deutsche Organisation Archimed. Deren Arbeit ist nicht auf Herzen begrenzt. In der Provinzstadt Cairns ist gleich neben dem alten Krankenhaus ein hochmodernes Zentrum für Neugeborene entstanden. Der Arzt Zeher, Tekle Michael, sorgt sich besonders um einen seiner kleinen Patienten. Der wiegt nur 1400 Gramm und seine Haut ist kaum ausgebildet. Neue Station hilft uns sehr, Babys mit einem sehr niedrigen Geburtsgewicht zu behandeln. Frühchen mit Infektionen zum Beispiel. Die Sterblichkeitsrate ist stark gesunken. Von 750 kleinen Patienten im letzten Jahr sind nur noch 6% gestorben. Mit neuestem Medizinstandard geht es den bei der Geburt stark untergewichtigen Zwilling auch schon viel besser. Alle 8 Frühchen, die noch Grete zum Leben brauchen, werden bald zu ihrer Familie nach Hause können. Abraham und seine Familie leben in der Hauptstadt Asmara. Eritrea ist eines der ärmsten Länder der Welt. Ohne die deutschen Ärzte hätte dem Jungen hier niemand helfen können. Bis heute ist seine Mutter Sheviton Siraburuk dankbar. Als mein Sohn seine Herz-OP hatte, war er erst 7 Tage alt. Es war ein Erfolg. Seither hat er sich gut entwickelt. Es war ein Neuanfang. Für mich fühlt es sich so an, als wäre er ein zweites Mal geboren. Ich bin überglücklich und dankbar für diese Segnung. Abraham lebt wie alle Jungen in seinem Alter. Er braucht keine Medikamente und hat keine Beschwerden. In der Nachbarschaft ist er eine kleine Berühmtheit. Meine Freunde staunen, wie ich mit Leichtigkeit Fußball spiele. Sie finden, ich kann dankbar sein, dass ich noch lebe. Die Patienten so glücklich und lebendig zu sehen, das ist für die Ärzte der schönste Lohn.
0: Caroline Imlau berichtete über die Arbeit von deutschen Herzspezialisten in Eritrea und einem Jungen, den sie geholfen haben. Trotz der Waffenruhe zwischen Israel und der Hisbollah im Libanon gibt es fast täglich Tote bei Kämpfen auf beiden Seiten. Immer wieder Raketenalarm in den israelischen Gemeinden an der Grenze. Israels Premierminister Netanyahu will eine Pufferzone zwischen den beiden Ländern schaffen. Bei vielen Menschen weckt das dunkle Erinnerungen. Bettina Meyer berichtet aus dem Grenzgebiet Israels zum Libanon.
10: Unterwegs im Norden Israels. An der libanesischen Grenze, unweit der Kibbuzim Bar Am und Dovev, duftet es nach Zeder. Der Norden blüht. Seit Mitte April gilt eine Waffenruhe im Libanon.
11: This is the border.
10: sagt Moran Livanoni.
11: I'm looking now at Marun Aras.
12: Sehen Sie, da ist die Grenze. Ich schaue nach Marun Aras. Alles kaputt, kein Gebäude übrig.
11: There is no one building left.
10: Der Libanon-Experte vom Institut für nationale Sicherheitsstudien kennt das Grenzgebiet wie seine Westentasche. Plötzlich wird die Ruhe unterbrochen.
12: Das ist Maschinengewehrfeuer aus Bin Jbel im Libanon. Es fühlt sich nicht an wie eine Waffenruhe.
11: It's a very tense and not ceasefire at all.
10: Moran war in den 80er Jahren Soldat der israelischen Armee im Südlibanon. Schon damals, nach dem ersten Libanon-Krieg, hielt Israel einen 15 Kilometer breiten Streifen besetzt, die sogenannte Pufferzone. Als 1982 die schiitische Hisbollah-Miliz die Macht übernahm, starben hunderte Soldaten und tausende Libanesen in eben dieser Zone, erklärt Moran, der beim Nachrichtendienst der israelischen Armee arbeitete. Dass sich Israel trotz Waffenruhe wieder auf eine Eskalation mit der Iran-gestützten Hisbollah-Miliz im Südlibanon vorbereitet, beobachtet Moran mit Sorge.
12: Wenn wir etwas aus der Vergangenheit lernen, ist es, dass eine Pufferzone keine Lösung ist. Jetzt passiert es wieder. Ein Guerillakrieg entsteht wie bei dem Vietcong. Der liefert der Hisbollah einen legitimen Grund, gegen uns zu kämpfen.
10: In dieser Woche sagte Israels Premier Netanyahu, die Sicherheitszone sei ein Erfolg. Was Netanyahu als Erfolg feiert, nennt Rachel Ben-Dor aus dem Örtchen Rosh Pina im Norden Israels.
13: It's not even a déjà vu, no, it's copy-paste. It's like
14: bullshit.
10: Nicht einmal ein Déjà-vu. Es ist copy-paste, kompletter Quatsch. Damals haben wir die Lüge von Netanyahu, der 1997 Premierminister war, aufgedeckt. Über den Krieg, der Frieden bringen sollte. Das war vor 26 Jahren.
13: 26 years later. We know that already.
10: 1997 gründete Rachel Ben-Dor die Protestbewegung Vier Mütter in Israel. Auch ihr Sohn war Soldat im Libanon. Die Bewegung schaffte es, Druck aufzubauen, so dass Israel schließlich die Truppen aus der besetzten Zone abzog. Erinnert sich die alte Dame und holt ein Foto heraus.
13: You see Netanyahu. I'm sitting here.
10: Damals traf Ben-Dor Netanyahu, der auch Premierminister war. Doch er habe sich mehr für seinen Wahlkampf interessiert, erinnert sie sich. Sie gab nicht auf. 1999 gewann Ehud Barak die Wahl in Israel mit dem Versprechen des Truppenabzugs. Die 18-jährige israelische Besatzung im Südlibanon endete im Jahr 2000. Heute beginnt alles wieder von vorn, warnt Ben-Dor.
13: We need to change this.
10: Wir müssen etwas gegen diese Regierung tun. Wir brauchen die Menschen in unseren Nachbarländern als Verbündete, nicht als Feinde. Dass sie Anführer wählen, denen ihr Leben nicht egal ist. Wir müssen mit den Menschen in Ramallah, in Gaza und im Libanon zusammenarbeiten.
13: With people in Ramallah, with people in Gaza, with people in Lebanon.
10: Aufgeben will sie nicht. Auch wenn sie lieber eine Person der Zeitgeschichte geblieben wäre, anstatt wieder auf die Straße zu gehen. Bettina Meyer berichtete aus dem Norden Israels, wo Premier Netanyahu eine Pufferzone zum Libanon schaffen will.

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1: Um 11 Uhr mit Claudia Drews. Bundesverteidigungsminister Pistorius hat gelassen auf die Ankündigung der US-Regierung reagiert, tausende Soldaten aus Deutschland abzuziehen. Der Schritt sei absehbar gewesen, sagte der SPD-Politiker in Berlin. Aus der NDR-Nachrichtenredaktion Ulf Hilbert.
2: Die Entscheidung komme nicht unerwartet, so Pistorius. Gleichzeitig hob er die Bedeutung der Präsenz von US-Soldaten in Deutschland hervor, die im gemeinsamen Interesse beider Länder sei. Mit den US-Streitkräften arbeite die Bundesregierung eng zusammen, etwa in Ramstein, um Frieden in Europa sicherzustellen und zur gemeinsamen Abschreckung. Die Ankündigung aus Washington mache aber auch deutlich, dass die Europäer in der NATO mehr Verantwortung übernehmen müssten, sagte der Verteidigungsminister. Der außenpolitische Sprecher der Unionsfraktion Hart äußerte sich dagegen beunruhigt. Der angekündigte Abzug von 5000 US-Soldaten aus Deutschland beeinträchtige die Abschreckungsstrategie der NATO, sagte Hart im Deutschlandfunk.
1: Experten warnen vor negativen Folgen für die europäische Wirtschaft, sollten die USA ihre Drohungen von höheren Zöllen auf Autos und Lkw aus der EU wahrmachen. Das Kieler Institut für Weltwirtschaft rechnet mit Produktionsverlusten von bis zu 30 Milliarden Euro. Aus der NDR-Nachrichtenredaktion Uli Petersen.
3: US-Präsident Trump hatte einen Anstieg der Einfuhrzölle von 15% auf 25% angekündigt, weil sich die EU aus seiner Sicht nicht an das gemeinsame Handelsabkommen halte. Ein Anstieg der Gebühren in dieser Größenordnung könnte an die Substanz gehen, befürchtet IWF-Präsident Schulerig. Er verwies dabei auch auf das ohnehin schon langsame Wirtschaftswachstum in Deutschland. Der Verband der Automobilindustrie und der Deutsche Außenhandelsverband fürchten die Folgen von höheren Zöllen ebenfalls.
1: Der in der vergangenen Woche aus der Ostsee geborgene Buckelwal ist heute früh offenbar in der Nordsee freigesetzt worden. Er war von einer privaten Rettungsinitiative in einem Lastkahn bis weit hinter die dänische Nordspitze gezogen worden. Aus Flensburg, Per Axel Kröske.
4: Drohnenbilder zeigten gegen 9 Uhr ein leeres Trockendock. Kurz zuvor soll es der Wal verlassen haben, etwa auf halbem Weg zwischen Dänemark und Norwegen. Das teilte das Team der privaten Rettungsinitiative mit. Das Sicherungsnetz im hinteren Bereich des Docks war bereits gestern entfernt worden. Zwischenzeitlich hatte der Wal quergelegen, er drehte sich aber zunächst nicht um. Eine Sprecherin der Initiative hatte zuvor mitgeteilt, Ziel sei die Nordsee oder den Atlantik deutlich weiter westlich zu erreichen. Damit solle die Gefahr verringert werden, dass der Buckelwal in die Ostsee zurückschwimmt. An der privat finanzierten Rettungsaktion, die viel Stress für das Tier bedeutet, hatte es auch Kritik gegeben. Ob der Wal überleben kann, ist noch offen. Er war seit Ende März mehrfach an der deutschen Ostseeküste gestrandet.
1: In der Toskana in Italien hat sich die Situation in dem Waldbrandgebiet etwas entspannt. Wie die Behörden mitteilten, konnten die meisten der 3.500 betroffenen Menschen in der Nacht wieder in ihre Häuser zurückkehren. Das Feuer, das ein Gebiet zwischen den besonders bei Touristen beliebten Orten Pisa und Lucca erfasst hatte, konnte demnach eingedämmt werden. Neben hunderten Feuerwehrleuten waren auch Löschflugzeuge und Hubschrauber im Einsatz. Das waren die Nachrichten. Das Wetter in Norddeutschland. Heiter bis sonnig heute. Später etwas mehr Wolken. Gegen Abend dann vereinzelt Schauer oder Gewitter. Höchstwerte heute 18 Grad auf Sylt bis 28 Grad in Dannenberg. Morgen wechselnd bewölkt. Ab und an Schauer oder Gewitter. 16 bis 27 Grad. Am Montag wolkig, gebietsweise etwas Regen, Temperaturen gehen etwas runter, 12 bis 22 Grad. Und am Dienstag wechselnd bewölkt mit Schauern, zwischen Nord- und Ostsee auch heitere Phasen, 11 bis 17 Grad. Es ist 11.04 Uhr.
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1: A1 Hamburg Richtung Bremen zwischen Hollenstedt und Sittensen, 5 Kilometer Stau. Dort ist wegen Bergungsarbeiten nur eine Spur frei. Es gibt eine Umleitungsempfehlung über die U20. Die A1 Bremen Richtung Osnabrück ist zwischen Osnabrück Nord und Osnabrück Hafen wegen Bergungsarbeiten gesperrt. Dadurch gibt es auch dort Stau. Bitte bereits ab Bramsche ausweichen. A1 Lübeck Richtung Fehmarn, zwischen Lübeck Zentrum und Rathekau, 6 Kilometer stockender Verkehr. Wir wünschen allen unterwegs eine gute Fahrt.

0: Aktuelle Informationen vom BR24 gemeinsam mit NDR Info. Am Mikrofon ist Sabine Strasser. Nach den Spannungen zwischen US-Präsident Trump und Bundeskanzler Merz hat die US-Regierung nun den Teilabzug von rund 5.000 Soldaten aus Deutschland angeordnet. Bisher waren ja mehr als 35.000 Soldaten hierzulande stationiert. Was der Abzug für Deutschland und für die NATO bedeuten könnte, dazu hat sich der CDU-Außenpolitiker Jürgen Hart im Interview mit dem Deutschlandfunk geäußert. Sabine Henkel berichtet.
1: Der außenpolitische Sprecher der Unionsfraktion findet die Ankündigung beunruhigend. Jürgen Hart sieht die Abschreckungsstrategie der NATO beeinträchtigt, wenn die USA Truppen aus Deutschland abziehen oder das ankündigen. Hart sagte im Deutschlandfunk wörtlich, im Kreml lacht sich ein feixender und Champagner trinkender Präsident ins Fäustchen. Was es für Deutschland konkret bedeutet, wenn die USA 5.000 Soldaten aus Deutschland zurückholen, dazu wollte sich Hart nicht festlegen. Er sprach davon zunächst, analysieren zu wollen, was genau dahinter steckt. Ein außenpolitischer Plan oder innenpolitische Gründe? Der CDU-Außenpolitiker vermutet Letzteres, da Trump schlechte Umfragewerte in den USA verzeichnet. Eine Äußerung von Bundeskanzler Merz, auf die Trump verärgert reagiert hatte, rechtfertigte Jürgen Hart. Merz hatte bei einem Schulbesuch im Sauerland gesagt, die USA hätten offensichtlich keine Strategie für den Krieg im Iran und die USA würden gedemütigt durch die iranische Führung. Hart meint, der Bundeskanzler müsse die Schwierigkeiten ansprechen, sonst verliere er seine Glaubwürdigkeit.
0: Und nicht nur in der Verteidigungspolitik, auch wirtschaftspolitisch holt US-Präsident Trump erneut zum Schlag aus gegen Europa. Gestern hatte Trump angekündigt, die USA würden die Zölle auf Autos und Lastwagen aus der EU auf 25% erhöhen. Für die deutsche Autoindustrie ist das eine weitere Hiobsbotschaft in ohnehin schon schwierigen Zeiten. Die EU-Kommission reagiert eher zurückhaltend, wie Thomas Spickhofen aus Brüssel berichtet.
2: Man bekenne sich weiterhin vollständig zu berechenbaren und für beide Seiten gewinnbringenden transatlantischen Beziehungen, erklärte eine Sprecherin der Kommission am Abend. Wenn die USA allerdings Maßnahmen ergriffen, die nicht zu dem gemeinsamen Abkommen passten, werde man sich Optionen offen halten, um die europäischen Interessen zu schützen. Im Sommer vergangenen Jahres hatten sich die EU und die US-Regierung auf ein Abkommen geeinigt, das höchstens 15% Zoll für europäische Einfuhren in die USA vorsieht. Im Gegenzug sollen unter anderem die Zölle für US-Einfuhren nach Europa auf Null senken. Die Europäische Union werde ihre Verpflichtungen aus dem Abkommen weiter umsetzen, erklärte die Kommissionssprecherin. Man bleibe in engem Kontakt mit den Gesprächspartnern. Der Vorsitzende des Handelsausschusses im Europäischen Parlament, der deutsche Sozialdemokrat Bernd Lange, forderte die EU auf, mit Klarheit und Entschlossenheit zu reagieren. Trumps Verhalten sei inakzeptabel, erklärte Lange. Die europäische Zusage, die Zölle für US-Einfuhren zu senken, liegt im Moment dem Parlament zur Zustimmung vor. Die Abgeordneten wollen das allerdings an zahlreiche Bedingungen knüpfen. Auch die Mitgliedstaaten müssen noch zustimmen.
0: Es gibt neue Nachrichten vom Buckelwal. Das inzwischen weltberühmte Meerestier, das mehrfach vor der Ostseeküste gestrandet war, ist wieder frei. Eine private Rettungsaktion hat dafür gesorgt, dass der Wal mit einem Lastkahn in die Nordsee geschleppt wurde. Am Morgen ist der Buckelwal dann zwischen Dänemark und Norwegen freigesetzt worden. Per-Axel Krüske berichtet.
3: Drohnenbilder zeigten gegen 9 Uhr ein leeres Trockendock. Kurz zuvor soll es der Wal verlassen haben, etwa auf halbem Weg zwischen Dänemark und Norwegen. Das teilte das Team der privaten Rettungsinitiative mit. Das Sicherungsnetz im hinteren Bereich des Docks war bereits gestern entfernt worden. Zwischenzeitlich hatte der Wal quer gelegen, er drehte sich aber zunächst nicht um. Eine Sprecherin der Initiative hatte zuvor mitgeteilt, Ziel sei, die Nordsee oder den Atlantik deutlich weiter westlich zu erreichen. Damit solle die Gefahr verringert werden, dass der Buckelwal in die Ostsee zurückschwimmt. An der privat finanzierten Rettungsaktion, die viel Stress für das Tier bedeutet, hatte es auch Kritik gegeben. Ob der Wal überleben kann, ist noch offen. Er war seit Ende März mehrfach an der deutschen Ostseeküste gestrandet.
0: Nach dem Ende vergangenen Jahres wichtige Änderungen des bundesweiten Medienstaatsvertrags in Kraft getreten sind, muss auch das Bayerische Rundfunkgesetz modernisiert werden. Dafür hat die Staatsregierung einen Entwurf erarbeitet, der für Kontroversen sorgt. Auch aus der Medienwissenschaft kommt Kritik. So sieht der Eichstätter Journalistikprofessor Klaus Meyer die Unabhängigkeit des Rundfunks gefährdet und er verweist auf die grundsätzliche Bedeutung des Öffentlich-Rechtlichen. Stefan Liener.
4: Als der Bayerische Rundfunk am 25. Januar 1949 mit einer Lizenz der amerikanischen Besatzungsbehörde den Betrieb aufnahm, waren diesem Neustart jahrelange Verhandlungen vorangegangen. Nach der dunklen Zeit des Nationalsozialismus wollte man für den Sender gut abgeschirmte Strukturen schaffen. Sie sollten es zukünftig unmöglich machen, dass eine Regierung oder auch mächtige Eigentümer aus der Wirtschaft direkten Einfluss auf das Programm ausüben und so einerseits Propaganda verbreiten und andererseits unerwünschte Stimmen unterdrücken können. Man wollte also weder einen Staatsfunk noch eine privatwirtschaftliche Organisation. Am Ende einigte man sich auf ein Konstrukt, das bis heute gilt, sagt Professor Klaus Meyer, Leiter des Lehrstuhls für Journalistik mit Schwerpunkt Innovation und Transformation an der Katholischen Universität Eichstätt-Ingolstadt.
5: Deshalb ist das öffentlich-rechtlich organisiert und da gibt es natürlich auch Aufsichtsorgane. Das ist dann der Rundfunkrat und dort sind Vertreterinnen und Vertreter von gesellschaftlich relevanten Gruppen und deren Auftrag ist es, zu gucken, ob das Programm noch der Allgemeinheit dient, ob Einzelinteressen dominieren, ob es politischen Einfluss gibt, ob von der Regierung oder Opposition oder von wem auch immer, ob es wirtschaftlichen Einfluss gibt. Wenn das der Fall wäre, dann würde der Rundfunkrat eben auch einschreiten können.
4: Den aktuellen Entwurf der bayerischen Staatsregierung mit der Idee, dem BR im neuen Rundfunkgesetz zu untersagen, gesellschaftliche Gestaltungsziele zu verfolgen, sieht Klaus Meyer kritisch. Denn das sei ein mögliches Einfallstor für genau die politische Einflussnahme, vor der der öffentlich-rechtliche Rundfunk eigentlich geschützt sein sollte. Zudem sei der Passus so schwammig formuliert, dass möglicherweise ein Gummiparagraf entstünde, der unabhängigen und kritischen Journalismus lähmen könnte. Denn streng genommen sei guter Journalismus ohne solche gesellschaftlichen Gestaltungsziele kaum möglich, so der Journalistikprofessor.
5: Missstände aufzudecken ist eine wichtige Kernaufgabe des Journalismus in der Demokratie. Hat natürlich immer das Ziel, diese Missstände zu beheben. Wenn das so drinstehen bleibt, dann würden Journalistinnen und Journalisten immer befürchten, ja, wenn ich jetzt einen Missstand aufdecke, dann habe ich versteckte Gestaltungsziele, dass der Missstand behoben wird. Es wäre dann ein Einfallstor für politische Einflussnahme.
4: Und das könnte zu einem sogenannten Chilling-Effekt führen, wie es Klaus Meyer nennt. In vorauseilendem Gehorsam könnten nämlich Redaktionen ihre Berichterstattung über Missstände herunterfahren, also abkühlen. Wohin es im Extremfall führen könne, wenn eine Regierung die Möglichkeit erhält, direkt auf den Rundfunk zuzugreifen, das habe man in den vergangenen Jahren unter der Regierung Orbán in Ungarn gesehen.
0: Stefan Liener berichtete über die Kritik an den neuen Plänen der bayerischen Staatsregierung für das Bayerische Rundfunkgesetz.

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1: Es ist 11.15 Uhr.
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3: Mit Kia Arnzen. Die USA wollen 5000 Soldaten aus Deutschland abziehen. Das kündigte das Pentagon an. Bundesverteidigungsminister Pistorius bezeichnete die Entscheidung als absehbar. Die Präsenz amerikanischer Soldaten sei aber weiterhin in beiderseitigem Interesse. Der CDU-Außenpolitiker Hart bedauerte die Ankündigung. Sie schwäche die über Jahrzehnte glaubwürdig aufgebaute konventionelle Abschreckung. Deutsche Wirtschaft warnt vor neuen US-Zöllen auf Fahrzeuge. Diese könnten das ohnehin geringe Wirtschaftswachstum in Deutschland substanziell drücken, sagte der Präsident des Kieler Instituts für Weltwirtschaft, Schularik. US-Präsident Trump hatte gestern angekündigt, die Zölle auf Autos und Lastwagen aus der EU auf 25% zu erhöhen. Bei russischem Angriff in der Ukraine sterben mehrere Menschen. Das teilte der Militärgouverneur der Stadt Cherson mit. Demnach seien bei einem Drohnenangriff auf einen Kleinbus in der Südukraine mindestens 2 Menschen getötet und 7 weitere verletzt worden. Cherson liegt unmittelbar neben der Frontlinie im Krieg zwischen Russland und der Ukraine und wird daher immer wieder beschossen. Wohnungswirtschaft fordert Entlastung von Geringverdienern. Besserverdienende sollen bei Mieterhöhungen aufgrund von Sanierungen stärker belastet werden als Mieter mit niedrigem Einkommen, sagte der Chef des Bundesverbands der deutschen Wohnungs- und Immobilienunternehmen GEDASCHKO. Ziel müsse eine Staffelung sein. Die aktuellen Regelungen seien nicht gerecht. Er forderte von der Bundesregierung schnelles Handeln. Formel-1-Weltmeister Norris erobert Pole Position beim Großen Preis von Miami. Der Brite setzte sich vor dem WM-führenden Antonelli im Mercedes und seinem Teamkollegen bei McLaren Piastri durch. Das Sprintrennen findet heute Abend statt. Es ist das erste Formel-1-Rennen seit 5 Wochen. Wegen des Iran-Kriegs wurden die Rennen in Bahrain und Saudi-Arabien abgesagt.
1: Die Reeperbahn im Hamburger Stadtteil St. Pauli. Einst war sie Arbeitsort der Rebschläger, also der Seilmacher. Dann wurde die berühmte Straße zur Vergnügungsmeile und zum Rotlichtviertel. In diesem Jahr feiert die Reeperbahn ihren 400. Geburtstag. Sonja Stritzel hat sich auf der Meile umgehört, ist mit einem Kiezwirt auf Tour gegangen und hat mit Reeperbahn-Legenden gesprochen.
4: Egal ob Tag oder Nacht, im Hamburger Elbschlosskeller ist immer Party. Es ist 17 Uhr, die Fenster sind verhängt, der Boden klebt, die Luft ist schneidend vom Rauch der vielen Zigaretten. Kneipenwirt Daniel Schmidt drängt sich durch die Menge, sammelt routiniert Bierflaschen ein. Er trägt schwarze Kleidung, seine Arme sind tätowiert.
5: Wir haben 24 Stunden geöffnet und wenn alles andere zu hat, die Leute, die nirgendwo mehr reinkommen, ja, die aus der Polizeiwache kommen, die zu Hause rausgeflogen sind, die der Türsteher nicht reinlässt, die haben sich hier getummelt. Das hast du immer noch auf dem Sonntag. Wirklich harter Tobak. Ja, und ich habe das eben von klein auf an mitgemacht.
6: La, la, la, la.
4: Bereits mit 18 Jahren stand Daniel Schmidt am hölzernen Tresen der derben Kultkneipe, die einst seinem Vater gehörte. Shishi gibt's hier nicht. Hinter ihm aufgereihte Schnapsflaschen, an der Decke ein Schal des Hamburger SV, an einer Säule im Raum hängen BHs.
5: Wir hatten aber auch schon mal einen Toten hier im Elbschlosskeller. Er hat einfach damit zu tun, und er saß hier auch 24 Stunden. Das hat damit zu tun, dass wir eine sehr soziale Kneipe sind. Wir haben niemals geschlossen. So, die eine Schicht hatte Feierabend, die nächste Schicht kam und dachte sich, oh, ich lasse die Person schlafen.
4: Vor der Tür ist es noch hell. Die bunten Lichter der Reeperbahn sind ausgeschaltet. 400 Jahre wird sie in diesem Jahr alt. Die Meile voller Party, Mythos und Lust. Dabei begann alles ganz harmlos. Künstler und Gaukler lassen sich auf dem Spielbudenplatz nieder. Der ist noch eine grüne Wiese. Später entstehen dann Varietés und Theater. Mit den Dampfschiffen kommen später die Matrosen. In ihren Uniformen streifen sie nach Liebe suchend über die Reeperbahn. Die wird zum Rotlichtviertel. Wirt Daniel Schmidt kann sich noch gut an die Zuhälter der 70er und 80er Jahre erinnern.
5: Ich kenne noch die Altluden, ja, von Schönklaus bis in Casso Henry. So diese goldbehangenen Jungs mit langen Haaren. Das ist natürlich nicht mehr so wie früher. Es ist ein bisschen mehr Disneyland für Große geworden. Auf eine gute Tour. Los.
4: Auf einem Tablett wird Schnaps und Saft gereicht. Begrüßungsgetränke. Daniel Schmidt führt regelmäßig Besucher über die Meile. Er will vermitteln, hier kann jeder sein, wie er will. Die bunten Lichter leuchten mittlerweile, Prostituierte stehen am Straßenrand.

0: Rand. Es geht vorbei an der Davidwache, die seit 1914 an der Reeperbahn steht. In einer Zelle der Davidwache haben sogar die Beatles eine Nacht verbracht. Sie sollen ein Kondom angezündet haben. Ein Stückchen weiter blinken die Lichter der großen Freiheit. Der gelbe Elefant des Safari-Bierdorfs, das rote Schild des Kolibri-Clubs. Hier hat die Reeperbahn-Legende Olivia Jones ihr berufliches Zuhause gefunden. Seit den späten 80ern tritt sie als Drag Queen auf, betreibt heute mehrere Bars in ihrem Kiez.
1: Ich gehe zum Beispiel im Pennymarkt einkaufen und wenn man da einkaufen geht, ist die Schlange an der Kasse so wie so eine Muppet-Show. Aber das ist halt das Lustige an St. Pauli. Und hier treffen sich auch immer Leute, auch gerade bei uns, die sich normalerweise nicht treffen, die nicht miteinander feiern. Und das ist schon sehr abgefahren und sehr, sehr lustig.
0: Starke Charaktere, genau die braucht die Reeperbahn, findet Wirt Daniel Schmidt.
2: Wenn du hier irgendwann keine charakterstarken Typen mehr hast, dann wird auch keiner mehr hierher kommen. Aktuell leben wir ein bisschen mehr vom Mythos als das, was St. Pauli wirklich ist. Wenn wir irgendwann mehr Dönerläden haben als Diskotheken und mehr Shisha-Lounges als Kneipen, dann wird hier keiner mehr herkommen.
0: Tschüss, auf einmal. Daniel Schmidt muss los, schnell wieder zurück in seinen Elbschlosskeller, der niemals schläft.
3: Eindrücke von der Meile der Reeperbahn, eingefangen von Sophia Stritzel. Khartoum, die Hauptstadt Sudans, liegt über weite Teile in Trümmern. Vor gut 3 Jahren hat hier der Krieg zwischen der Armee und den paramilitärischen RSF-Milizen begonnen und kaum ein Stadtviertel ist von den Häuserkämpfen verschont geblieben. Seit rund einem Jahr ist es in der Hauptstadtregion vergleichsweise friedlich. Ein gewisses Stück Alltag ist zurückgekehrt. Kulturschaffende versuchen nun, die Stadt wieder zum Leben zu erwecken. Aber die Wunden des Krieges bleiben unübersehbar. Über die Bemühungen berichtet Moritz Behrendt.
4: Im Schatten eines großen Nienbaumes sitzt Khalid Al-Habut und übt auf seiner Flöte. Im Jugend- und Kulturzentrum in Omdurman, der Zwillingsstadt der sudanesischen Hauptstadt Khartoum, auf der anderen Seite des Nils. Für den 65-Jährigen ist das Zentrum sein Leben. Von morgens bis abends verbringt er hier seine Zeit.
5: Ich bin hier wie ein Vater für alle. Man könnte sagen, ich bin der Scheich des Zentrums.
4: Das Zentrum war für ihn aber auch der Ort des größten Leids. Als die Milizionäre der Rapid Support Forces Omdurman kontrollierten, wurde er hier gefoltert.
5: Sie packten mich und peitschten mich aus. Danach fesselten sie mir die Beine und meine Hände hinter den Rücken. Sie banden mich an ein Motorrad und schleiften mich über das Feld. Danach verlor ich das Bewusstsein. Ich bin erst wieder auf der Intensivstation im Krankenhaus aufgewacht.
4: Khalid Al-Habut zeigt seine noch immer verformten Rippen. Warum ihm die RSF das angetan haben, weiß er nicht. Aber als er wieder auf den Beinen war, stand für ihn fest, das Zentrum muss wieder aufgebaut werden. Vor rund einem Jahr war das. Die Soldaten der Armee hatten gerade wieder die Kontrolle über Omdurman gewonnen. So erklingt heute aus allen Ecken des Zentrums wieder Musik. Auf der großen Bühne wird ein Theaterstück geprobt. Regisseur Awad Hussein zeigt auf die Einschusslöcher an den Wänden. Der 30-Jährige sagt, warum er sich nicht der Armee oder den Milizen angeschlossen hat, wie so viele andere im Land.
6: Ich bin ein Künstler. Ich rufe nicht zum Krieg auf. Ich rufe zum Frieden und zur Liebe auf. Wir sollten weder auf der Seite einer Miliz noch auf der Seite der Armee stehen.
4: In einem Gang probt eine Band. 8 Männer an Balafon, Trommeln und E-Gitarre und mittendrin die Sängerin Ikhlas Bashir.
7: Mein Ziel ist es, das sudanesische Erbe weltweit bekannt zu machen. Wir sind so reich an Kultur. Ich hoffe, dass der Krieg bald vorbei ist und dass der Sudan frei sein wird.
4: Musik und Kultur seien stärker als Krieg und Feindschaft, behaupten sie hier. Und wenn am Abend beim Konzert unter dem Nienbaum die Menschen tanzen und lachen, scheint der Krieg tatsächlich weit weg zu sein. Darfur und Kordofan, die Regionen, in denen sich die Kriegsparteien weiterhin unerbittlich bekämpfen, liegen mehrere hundert Kilometer entfernt. Doch auch unweit des Kulturzentrums sind die Wunden des Krieges nicht zu übersehen. Die Zerstörung in Khartoum und in Omdurman ist immens. Der Wiederaufbau hat gerade erst begonnen.
3: Moritz Behrendt berichtete. Rückkehr nach Khartoum, wie Sudans Hauptstadt langsam wieder zum Leben erwacht, ist auch Thema im Weltspiegel, morgen um 19:30 Uhr im Ersten. Die kolumbianische Sängerin Shakira gibt heute Abend ein riesiges, kostenloses Konzert in Brasiliens Hauptstadt Rio de Janeiro. Die Veranstalter rechnen mit mehr als 2 Millionen Besuchern am Strand der Copacabana. Schon im vergangenen Jahr waren zu einem Gratisauftritt von Lady Gaga mehr als 2 Millionen Zuschauer an die Copacabana geströmt. Ein Jahr zuvor zog Madonna 1,6 Millionen Besucher an. Shakira wurde in den 2000er Jahren international zum Star. Ihr Song Waka Waka war die offizielle Hymne der Fußballweltmeisterschaft 2010. Anne Herberg berichtet aus Rio de Janeiro.
8: Wer in diesen Tagen nach Rio de Janeiro reist, kommt um diesen Song nicht herum. Denn La Loba, She-Wolf, Shakira, die Königin des Latin Pop, ist in der Stadt am Zuckerhut. Und seitdem wird an jeder Ecke Waka Waka getanzt. Am Flughafen, vor dem Copacabana Palace Hotel, gerne auch in der Version Brazilian Funk. Die Moves müssen stimmen für Shakiras kostenloses Megakonzert am Samstagabend. Brasilien empfängt sie mit offenen Armen. Eine Fusion unserer Latino-Energie, sagt Tanzlehrerin Aline May. Latin Music, Reggaeton-Tanzkurse boomen, auch in Brasilien, wo es spanischsprachige Musik lange schwer hatte. Shakira aber hat hier schon seit Jahren einen eigenen Fanclub, erklärt Gründer Josefa Fernandes. Shakira hat in Brasilien Karriere gemacht, schon seit ihren Anfängen. Sie hat Portugiesisch gelernt, daher identifiziert sich das Publikum hier sehr mit ihr. Ich habe keinen Zweifel, diese Show wird die größte aller Zeiten hier am Copacabana-Strand. Mehr als 2 Millionen Besucher werden erwartet. Das wird die dritte Supershow an Rios berühmtem Strand. Kostenlos, offen für alle. Nach Madonna und Lady Gaga will nun Shakira Geschichte schreiben. Adrian Luis ist extra aus Mexiko angereist, steht nur mit Koffer vor dem Copacabana Palace Hotel und erhofft sich, wie Dutzend anderer Fans schon vorab, einen Blick auf sein Idol zu erhaschen. Shakira ist mehr als nur ein kurzlebiger Trend. Sie ist eine Legende. Sie hat alle Latinos stolz gemacht. Als uns niemand beachtete oder niemand auf Spanisch singen wollte, hat sie Barrieren eingerissen und alle Latinos stolz gemacht. Shakira bringt den Kontinent zusammen. Laut der Stadtverwaltung Rio de Janeiro lockt sie rund 300.000 Touristen in die Stadt und die erhofft sich Einnahmen von umgerechnet mehr als 130 Millionen Euro. Im Stadtzentrum am Strand an den Kiosken läuft das Merchandising, T-Shirts, Wolfsmasken, Glitzerjacken. Maria Clara und Maria Fernanda, 12-jährige Zwillinge, suchen noch das richtige Outfit. Sie ist ein Genie. Wir finden ihre Musik voll gut. Deswegen gehen wir zur Show. Und Shakira heizt die Vorfreude an. Hawaiianer Strandtuch und ein Glitzer-Bikini in Brasilienfarben habe sie im Gepäck, verrät sie in ihren sozialen Netzwerken. An der Copacabana aufzutreten sei schon immer ihr größter Traum. Einen eigenen Song mit Brasiliens Funk-Ikone Anita hat sie auch noch im Gepäck. Sie ist ohne Zweifel die großartigste Latina der Welt, die größte Kriegerin, ein Synonym für die Stärkung der Frauenrechte. Sie ist unglaublich.
3: Shakira! Shakira gibt an der Copacabana ein kostenloses Megakonzert. Anne Herberg berichtete.

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1: Um 11.30 Uhr mit Claudia Drews. Die USA wollen in den kommenden Monaten ihre Truppen in Deutschland um etwa 5.000 Männer und Frauen reduzieren. Das hat US-Verteidigungsminister Hegseth in der vergangenen Nacht angekündigt. Sein deutscher Kollege Pistorius reagierte gelassen. Aus Berlin, Georg Schwarte.
2: Der deutsche Verteidigungsminister nennt den jetzt angekündigten Teilabzug amerikanischer Truppen aus Deutschland absehbar. Der US-Präsident hatte schon in seiner ersten Amtszeit mit einer massiven Truppenreduzierung gedroht. Es sei klar, sagte Pistorius, dass die NATO jetzt europäischer werden müsse, um transatlantisch bleiben zu können. Der CDU-Außenpolitiker Jürgen Hart warnte, dass der Einzige, der von dem angekündigten Schritt Trumps profitiere, der russische Präsident Putin sei. Hart sagte im Deutschlandfunk, damit werde das gesamte Abschreckungsnarrativ der NATO, dass man als Partner in Europa zusammenstehe, ein Stück weit untergraben.
1: Wirtschaftsforscher warnen, dass sich steigende US-Autozölle negativ auf das Wachstum auswirken könnten. Sollten die Einfuhrzölle für europäische Pkw und Lastwagen, wie angekündigt, von 15% auf 25% ansteigen, werde das substanzielle Effekte haben, sagte der Präsident des Kieler Instituts für Weltwirtschaft, Schularik. Das IFW rechnet mit kurzfristigen Produktionsverlusten von 15 Milliarden Euro, die längerfristig auf 30 Milliarden Euro anwachsen können. Davon werde Deutschlands ohnehin langsames Wachstumstempo schwer getroffen. Der Chefberater im Bundesfinanzministerium Südekum rät der EU jedoch, zurückhaltend zu reagieren. Eine genaue Begründung, warum Trump die Zölle wegen angeblicher Verfehlungen der EU erhöhen wolle, stehe aus. Außerdem habe Trump auch früher schon vollmundige Zollandrohungen wieder zurückgenommen, so Südekum. Finanzminister Klingbeil drängt auf eine schnelle Umsetzung der geplanten Einkommensteuerreform. Der Vizekanzler kündigte in der Süddeutschen Zeitung an, sein Reformkonzept in den kommenden Wochen vorzulegen. Geplant sei eine deutliche Entlastung kleiner und mittlerer Einkommen. Wörtlich sagte Klingbeil, diejenigen, die jeden Tag den Laden am Laufen halten, müssen am Ende mehr in der Tasche haben. Diese Entlastung müsse aber realistisch finanziert werden und Spitzenverdiener mit sechsstelligen Gehältern ihren Beitrag leisten. Der an der deutschen Ostseeküste gestrandete Buckelwal ist wieder in der Nordsee. Nach Angaben der privaten Initiative hat das Tier heute früh das Transportdock verlassen, mit dem es bis in die Nordsee geschleppt worden war. Aus der NDR Nachrichtenredaktion Birgit Bröcheler.
3: Der Wal soll nach Angaben der Initiative um 8:45 am Morgen im Skagerrak zwischen Dänemark, Norwegen und Schweden in die Nordsee geschwommen sein. Wie es dem Tier geht, ist unklar. Ein Meeresbiologe der Rettungsinitiative hatte zwar am Donnerstag einen Peilsender an der Finne des Wals angebracht, auf die Daten kann jedoch nur das Team zugreifen, nicht aber Mecklenburg-Vorpommerns Umweltminister Backhaus, so die Sprecherin der Initiative Walter Mommert. Ursprünglich war das Ziel, die Nordsee oder den Atlantik deutlich weiter westlich zu erreichen. Die Gefahr, dass der Buckelwal in die Ostsee zurückschwimmt, sollte damit verringert werden. Das dänische Umweltministerium hatte zuvor mitgeteilt, dass man gestrandete Meeressäugetiere in Dänemark prinzipiell nicht rette. Strandungen seien ein natürlich vorkommendes Phänomen, hieß es.
1: Das Wetter in Norddeutschland, heiter bis sonnig, später dann mehr Wolken, gegen Abend auch vereinzelt Schauer oder Gewitter. Höchstwerte heute 18 Grad auf Sylt bis 28 Grad in Dannenberg. Morgen wechselnd bewölkt, ab und an Schauer oder Gewitter bei 16 bis 27 Grad. Am Montag wolkig, gebietsweise etwas Regen, 12 bis 22 Grad. Das waren die Nachrichten.
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1: A1 Hamburg Richtung Bremen zwischen Hollenstedt und Sittensen 5 Kilometer Stau. Dort ist wegen Bergungsarbeiten nur eine Spur frei. Es gibt eine Umleitungsempfehlung, fahren Sie über die U20. Die A1 Bremen Richtung Osnabrück ist zwischen Osnabrück Nord und Osnabrück Hafen ebenfalls wegen Bergungsarbeiten gesperrt. Dadurch gibt es auch dort Stau. Bitte bereits ab Bramsche ausweichen. Und A1 Lübeck Richtung Fehmarn zwischen Lübeck Zentrum und Ratekau. Derzeit 6 Kilometer stockender Verkehr. Wir wünschen allen unterwegs eine gute Fahrt.

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1: Mit Achim Hofbauer. Es ist Crunchtime in der Fußball-Bundesliga. 3 Spieltage sind's noch, um sich vorne nach Europa zu bringen oder hinten zu sichern. Zur zweiten Gruppe gehört der HSV. Was gegen die Hamburger spricht, der Formpfeil zeigt aktuell komplett nach Süden, dahin, wo in der Tabelle niemand hin will. Was für sie spricht, sie haben einen Trainer, den das aktuell gar nicht juckt, weil er eben an sein Team glaubt, Lars Pegelow.
2: Der HSV hat 3-mal in Folge verloren, das stimmt. Das Team konnte sich immer noch nicht absetzen von den Abstiegsplätzen, korrekt. Und wenn es heute schief geht in Frankfurt, dann kann es nochmal richtig eng werden im Kampf um den Klassenerhalt. Alles richtig, aber Trainer Merlin Polzin hält seine Linie durch und verspricht:
3: Vollgas, Druck ist immer da, aber es ist auch Fußball-Bundesliga und wenn da kein Druck ist, dann wären wir auch falsch an der Stelle.
2: Der HSV will aber richtig sein in der Bundesliga und setzt auf den Befreiungsschlag im Auswärtsspiel bei der Eintracht.
3: Für sie geht's auch um alles, ein paar andere Ziele als wir, aber auch da wird von ihrer Seite alles reingeschmissen werden und deshalb freue ich mich auf ein sehr intensives Spiel, auf ein lautes Stadion mit einem lauten Gästeblock und im besten Fall dann einem positiven Ergebnis für uns.
2: Das könnte davon abhängen, ob Abwehrchef Luka Vucevic nach 3 Wochen Pause wieder mitspielt. Mittlerweile ist klar, dass der Stammverein des Kroaten, Tottenham Hotspur, mehr als ein Wörtchen mitgeredet hat, wenn es um die medizinische Spielerlaubnis für Vucevic geht nach seiner Knieverletzung. Merlin Polzin will deswegen eine
3: smarte Lösung finden, dass es ihm hilft, dass es uns hilft und dass es auch Sinn macht, nach all den Wochen, wo er jetzt raus war.
2: Für den HSV könnte es Sinn machen, mit Vucevic ein Risiko einzugehen, damit es kein böses Erwachen gibt im Abstiegskampf der Bundesliga.
1: Neben dem HSV ist ein weiterer Nordklub noch nicht durchs Gröbste durch. Werder Bremen steht zwar auf den ersten Blick solide und ungefährdet da, kann aber auch noch mal in den Abstiegskampf mit reinrutschen, wenn schlecht läuft. Und heute kommt der FC Augsburg. Das macht's nicht einfacher, so Trainer Daniel Thun.
4: Eine anspruchsvolle Aufgabe für uns, weil es sicherlich eine Mannschaft ist, die in den letzten Wochen dann und Monaten eher überrascht hat. Und in Augsburg wird sich keiner wehren, wenn er dann im nächsten Jahr auch noch unter der Woche Fußball spielen müsste.
1: Von Bremen, wo heute wohl ein wenig der Rasen umgepflügt wird, schauen wir jetzt auf die feinen Geläufe der Königsklasse. Für die Fußballfrauen des FC Bayern geht's morgen in der Champions League um den Finaleinzug. Das Halbfinale-Hinspiel gegen Barcelona ging 1:1 aus. Für mehr Aufmerksamkeit als das Ergebnis selbst hat im Nachklapp allerdings eine Frage gesorgt. Ist Haareziehen im Frauenfußball zwingend ein Foul und mit einer roten Karte zu ahnden oder manchmal einfach der Spielsituation geschuldet? Julian Ignatowitsch arbeitet das Ganze nochmal auf.
5: Szene aus dem Halbfinal-Hinspiel Bayern gegen Barcelona. Franziska Kett geht in den Zweikampf mit ihrer Gegenspielerin Salma Paraluelo, nimmt die Hände zur Hilfe, erwischt ihre Gegnerin an den langen Haaren und muss plötzlich mit Rot vom Platz. Was beim Bayern-Trainer José Barcala, der auch Rot sieht, und der Sportdirektorin Bianca Rech anschließend für reichlich Ärger sorgt.
6: Das ist aus meiner Sicht nicht korrekt und über die rote Karte von Franzi gilt es in meinen Augen grundsätzlich im Frauenfußball zu diskutieren. Wenn man eben sieht, dass Spielerinnen Haare bis zum Gesäß eben haben und Franzi aus natürlicher Bewegung nach dem Trikot greifen will und dann eben an die Haare irgendwie kommt. Ich finde, das ist ein Thema, wo man die roten Karten oder gerade diese rote Karte, da muss man drüber diskutieren.
5: Das Internet diskutiert, Fans, Schiedsrichterinnen und Schiedsrichter diskutieren. Was tun? Müssen die Regeln für die Frauen angepasst werden? Muss eine Extra-Regel her? DFB-Lehrwart und Ex-Schiedsrichter Lutz Wagner hält davon erstmal nichts.
7: Also grundsätzlich kennt der Fußball ja keine Unterscheidung der Geschlechter. Und das finde ich auch richtig so.
5: Halten, Trikot oder Haare ziehen sei im jetzigen Regelwerk natürlich als Verstoß erfasst und wird mit direktem Freistoß bzw. Strafstoß geahndet. Wie schwer es im Einzelfall bestraft wird, hängt von der jeweiligen Szene ab.
7: Hier hat der Schiedsrichter, in diesem Fall die Schiedsrichterin, ein Ermessen. Sie muss feststellen, wie gravierend ist dieser Vorfall. Ist es noch mit Gelb in Ordnung? Ist das schon rot?
5: Im Fall des Bayern-Spiels hat die Schiedsrichterin die vergleichsweise harmlose Szene also schlichtweg zu hart bestraft. Lutz Wagner hat einen einfachen Vorschlag, um die Diskussionen in Zukunft einzudämmen.
7: Ich könnte mir vorstellen, aber das ist nur meine persönliche Meinung, das ist etwas, weil die FIFA beobachtet ja diese Dinge auch, dass da vielleicht irgendwann auch mal kommt, dass diese Haare jetzt dann irgendwie zusammengebunden werden müssen oder so. Und dann hätte man praktisch eine Lösung dafür, indem man die Ursache bekämpft hat und nicht die Wirkung.
5: Das betreffe dann auch Männer und Frauen gleichermaßen. In anderen Sportarten wie Judo oder Ringen gibt es so eine Vorschrift schon. Wieso also nicht auch im Fußball?
1: Noch eine traurige Meldung aus dem Rennsport. Der ehemalige Formel-1-Pilot und spätere Behindertensportler Alessandro Zanardi ist im Alter von 59 Jahren gestorben. Das teilte seine Familie mit. Zanardi wurden nach einem Unfall auf den Lausitzring 2001 beide Beine amputiert. Danach war er unter anderem BMW-Tourenwagenfahrer und gewann bei den Paralympics Gold- und Silbermedaillen mit dem Handbike.
8: Aktuelle Informationen vom BR24 gemeinsam mit NDR Info. Am Mikrofon ist Sabine Strasser. Der Iran-Krieg lässt die Inflation steigen. Trotzdem hält die Europäische Zentralbank erstmal an ihrem Kurs fest. Die Leitzinssätze bleiben unverändert, wie die Zentralbank in dieser Woche mitgeteilt hat. Aber an den Märkten, da ist die Zinswende schon längst im Gange. Die Rendite von Bundesanleihen geht nach oben, auch Bauzinsen ziehen kräftig an und Festgeldzinsen steigen sogar so stark wie seit 2023 nicht mehr. Die Hintergründe erklärt Angela Göpfert aus der ARD-Finanzredaktion.
9: Die EZB hält still. Offiziell geht die Zinspause in die Verlängerung. Doch die Märkte erzählen eine andere Geschichte. Hier ziehen die Zinsen längst wieder an. Die Rendite der 10-jährigen Bundesanleihe liegt bereits bei über 3%. Ein Signal. Anleger rechnen mit mehr Inflation und mit einer EZB, die schon bald reagieren muss.
10: Die Rendite von Bundesanleihen ist seit dem Ausbruch des Iran-Krieges deutlich angesprungen. Das hängt damit zusammen, dass die Energiepreise stark gestiegen sind. Wir haben einen neuen Energiepreisschock und damit verbunden die Erwartung, dass die Inflation in den nächsten Monaten deutlich anspringt,
9: sagt Edgar Walk von Metzler Asset Management. Im April lag die Teuerung im Euroraum bei 3,0%. In Deutschland bei 2,9%. Für die kommenden 12 Monate rechnen Verbraucher im Euroraum inzwischen mit 4% Inflation.
10: Die EZB muss auf die Inflationsrisiken reagieren, da sonst die Möglichkeit besteht von Zweitrundeneffekte, dass also praktisch der inflationäre Impuls höherer Energiepreise dazu führt, dass Löhne steigen und es zu einer Lohnpreisspirale kommt. Das muss sie im Endeffekt unterbinden, indem sie die Konjunktur abschwächt durch höhere Leitzinsen.
9: So Edgar Walk. Doch die EZB steckt in einem Dilemma. Mehr Inflation spricht für höhere Zinsen, die schwache Wirtschaft dagegen. Laut der EZB haben die Banken im Euroraum ihre Kreditstandards im ersten Quartal so stark verschärft wie seit mehr als 2 Jahren nicht mehr. Heißt, für Unternehmen wird es schon jetzt schwerer, an Geld zu kommen. Zinserhöhungen sind damit ein zweischneidiges Schwert.
11: Wir müssen damit rechnen, dass wir eine Inflation haben, die in den nächsten Wochen und Monaten auf deutlich größer 2% geht. Und dann kann man nicht ausschließen, dass eine europäische Zentralbank reagiert. Auf der anderen Seite, und das wissen die Zentralbanker auch, ist das immer eine Gefahr, dass man eine Wirtschaft damit verlangsamen kann. Und von daher gilt es hier, die Balance zu halten.
9: Betont Christian Sewing, Vorstandsvorsitzender der Deutschen Bank. An den Terminmärkten rechnen Investoren bereits mit einem strafferen Kurs der EZB. Euro-Futures, also Wetten auf die kurzfristigen Zinssätze im Euroraum, deuten derzeit auf 2 Erhöhungen noch in diesem Jahr hin. Ein erster Schritt könnte im Juni kommen, ein weiterer im September.
12: Das macht natürlich die Kredite teurer für die Verbraucher, es macht die Kredite teurer für Unternehmen und ist letztlich auch ein Hemmschuh für die weitere Konjunkturentwicklung.
9: So Ulrich Kafanek von der DJE Kapital AG. Für Sparer sind steigende Marktzinsen erst einmal eine gute Nachricht. Nach Berechnungen von Verivox sind die Festgeldzinsen seit dem Ausbruch des Iran-Kriegs so stark gestiegen wie seit 2023 nicht mehr. Für Hausbauer dagegen wird es teurer. Bauzinsen mit 10-jähriger Bindung liegen nach dem Index der Finanzberatung FMH im Schnitt bereits wieder bei 4%. Auch wenn die EZB also erst einmal die Pausetaste drückt, die Märkte preisen den nächsten Zinsstress schon längst ein.
8: Angela Göpfert berichtete über die Zinspolitik der Europäischen Zentralbank.
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8: 11.45 Uhr.
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9: Mit Kia Arnzen. Verteidigungsminister Pistorius zeigt sich nicht überrascht von US-Truppenabzug. Die Entscheidung sei absehbar gewesen, sagte der SPD-Politiker. Zuvor hatte das Pentagon angekündigt, 5.000 US-Soldaten aus Deutschland abzuziehen. Die Präsenz amerikanischer Soldaten sei weiterhin in beiderseitigem Interesse, sagte Pistorius. Klar sei aber auch, dass die Europäer mehr Verantwortung für die eigene Sicherheit übernehmen müssten. EU droht USA mit Konsequenzen. Sollten die USA Maßnahmen ergreifen, die im Widerspruch zum gemeinsamen Handelsabkommen stünden, dann behalte man sich alle Optionen vor, die Interessen der EU zu schützen. Das sagte eine EU-Sprecherin. US-Präsident Trump hatte zuvor angekündigt, ab kommender Woche die Zölle auf Importe von Autos und Lkw in die USA auf 25% zu erhöhen. Gestrandeter Buckelwal schwimmt sich in der Nordsee frei. Das gab das Team der für den Transport verantwortlichen Privatinitiative bekannt. Der Wal sei am Morgen nicht mehr im Lastkahn gewesen. Das Tier war vor einigen Wochen an der Ostseeküste gestrandet, lange festgesessen und konnte nur mit erheblichem Aufwand wieder Richtung Nordsee gebracht werden. Über den genauen Zustand des Wals gibt es keine Angaben. Tankrabatt wurde laut ADAC nicht komplett an die Autofahrer weitergegeben. Nach Berechnungen des Automobilclubs fiel der Preisrückgang bei Diesel und Benzin um etwa 3 Cent geringer aus als die seit gestern geltende Steuersenkung von knapp 17%. Der Branchenverband Fuels und Energie hatte angekündigt, dass die volle Steuersenkung bei den Kunden ankommen soll. 2 von 3 Deutschen empfinden soziales Miteinander als schlecht. Das zeigt eine repräsentative Umfrage des Meinungsforschungsinstituts Forsa. Besonders negativ mache sich das im öffentlichen Raum und in sozialen Medien bemerkbar. Gleichzeitig gab mehr als die Hälfte an, sich für ein besseres Miteinander zu engagieren, etwa durch Nachbarschaftshilfe oder ehrenamtliche Arbeit.
8: Und NDR Info, der Verkehrsservice mit 2 Gefahrenmeldungen. Achtung bitte, ein Falschfahrer auf der A7 Hamburg-Hannover. Zwischen Hamburg-Waltershof und Horster Dreieck kommt Ihnen ein Falschfahrer entgegen. Fahren Sie äußerst rechts und überholen Sie nicht. Auf der A7 Hamburg-Hannover zwischen Hamburg-Waltershof und Horster Dreieck ist ein Falschfahrer unterwegs. Deshalb bitte Vorsicht in beiden Richtungen. Und noch eine Gefahrenmeldung, noch ein Falschfahrer. Achtung auf der A261 Hamburg-Südwest-Buchholzer-Dreieck. Zwischen Dreieck Hamburg-Südwest und Buchholzer-Dreieck kommt Ihnen ein Falschfahrer entgegen. Fahren Sie auch dort bitte äußerst rechts und überholen Sie nicht. Auf der A261 Hamburg-Südwest-Buchholzer-Dreieck. Zwischen Dreieck Hamburg-Südwest und Buchholzer-Dreieck ist ein Falschfahrer unterwegs. Deshalb dort bitte Vorsicht in beiden Richtungen. 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
14: Lena Breuer hat die Ehrenamtlichen für die Deutschland-Reportage bei ihrer Arbeit begleitet.
15: Hi, komm rein. Schön, dass du da bist.
16: Ja.
15: Komm rein, kannst gerne deine Jacke ablegen.
16: Ja, in den Flur hängen oder auch mit reinnehmen, ich weiß nicht.
17: Montagnachmittag, ein Altbau mitten im Zentrum von Reda-Wiedenbrück. Larissa Reckmann, 25 Jahre alt, begrüßt ihre beiden jungen Besucherinnen, Phoebe und Marielle, herzlich. Begleitet sie in einen hellen Raum im ersten Stock des Gebäudes. Fast ist es so, als würden sich 3 Freundinnen einfach so zum Quatschen treffen. Aber Larissa hat einen durchdachten Plan.
15: Genau, setz dich gerne. Ich würde gerne kurz besprechen, was wir heute machen. Ich habe mir überlegt, dass wir heute Fähigkeitsarmbänder basteln. Klingt das nach einem Plan?
16: Ja, sehr gut.
15: Okay.
17: Bunte Perlen liegen auf dem Tisch bereit. Die 3 jungen Frauen setzen sich zusammen und beginnen mit dem Basteln. Und vor allem reden sie miteinander. Unverbindlich, locker, aber über ganz wichtige Themen. Denn genau darum geht es hier.
15: Wir sind bei den Solvadis e.V. in Reda-Wiedenbrück. Wir sind ein gemeinnütziger Verein, der durchs Ehrenamt getragen wird. Und wir unterstützen Kinder und Jugendliche bei der Suche nach Therapieplätzen und überbrücken auch die Zeit bis zum Therapieplatz mit unterschiedlichsten Unterstützungsangeboten, Freizeitaktivitäten, Gruppen, Einzelberatungen.
17: Larissa. Dunkle Locken, eine große goldene Brille auf der Nase und ein freundliches Lächeln im Gesicht ist in den letzten Zügen ihres Psychologie-Masters. Die Studentin kam 2022 zu den Soul Buddies.
15: Wir hatten eine Diskussionsrunde im Rahmen unserer Lese- und Exkursionswoche, heißt das. Da werden ganz viele unterschiedliche Angebote vorgestellt. Man kann mal ein bisschen außerhalb vom Studium schauen. Und die Soul Buddies waren Teil von eben dieser Diskussionsrunde zum Thema SystemsprengerInnen und wie man Menschen auffangen kann, die durch andere Systeme fallen, sag ich mal. Und genau, da bin ich drauf aufmerksam geworden und habe dann mein Praktikum hier angefangen, weil ich das sehr cool fand, was die vorgestellt haben.
18: So wichtig eigentlich ja Buchstaben.
19: Genau. Die sehen wirklich cool aus. So ganz bunt, ja.
17: Seit 2018 gibt es den gemeinnützigen Verein Soul Buddies in Reda-Wiedenbrück. Die Idee der sogenannten Seelenkumpel, niederschwellige psychologische Hilfe für Kinder, Jugendliche und junge Erwachsene. Mehr als 90 Ehrenamtliche engagieren sich mittlerweile. Die meisten von ihnen sind Studierende der Psychologie, wie Larissa.
19: Ja, das ist eine Ananas.
17: Phoebe ist 19 Jahre alt. In die dunklen, schulterlangen Haare hat sie eine lila Strähne eingefärbt. Sie kommt seit gut 2 Jahren zu den Soul Buddies. Für sie ist die Kombination aus Armbänder basteln und reden einfach perfekt.
19: Es ist alles ganz entspannt, ein sicherer Ort. Und ich weiß einfach, dass ich hier gut aufgenommen werde und im Grunde jedem was erzählen kann. Es hilft, weil ich vor allem meist immer irgendwas machen muss, während ich irgendwie sitze oder rede. Auch in der Schule bin ich immer irgendwas nebenbei am Machen. Also es hilft wirklich.
17: Die Schülerin leidet seit Jahren schon an Panikattacken und Depressionen. Oder wie sie es selbst beschreibt.
19: Ich habe kein Bild gemalt, aber ich habe mal ein Lied gehört. Da ist das wie ein schwarzer Hund, der einen immer begleitet. Oder auch ein Elefant, der auf der Brust sitzt.
17: Marielle sitzt neben ihr, die blonden Haare zum Pferdeschwanz gebunden. Die 24-Jährige kam als Schülerin zu den Soul Buddies, weil sie Hilfe brauchte.
20: Also Essensproblematik lag mir so auf der Seele und oder auf dem Magen eher gesagt. Und genau, dann so eine Traurigkeit und so. Und deswegen dachte mein Hausärzt, es macht mal Sinn, mit jemandem Professionelles darüber zu sprechen.
17: Rund 20% der Kinder und Jugendlichen in Deutschland leiden, wie Phoebe und Marielle, an einer psychischen Störung. Die Themen sind vielfältig, weiß auch Solveig Disselkamp-Niviera, Psychotherapeutin und die Gründerin der Soul Buddies.
21: Die kommen mit der ganzen Bandbreite von psychischen Belastungen hierher. Viele haben schon Berichten von Symptomen, also wie Schlaflosigkeit, Ängste, Traurigkeit, Konzentrationsschwäche. Viele schaffen es gar nicht, in die Schule zu gehen regelmäßig. Einige haben schlimme Dinge erlebt und haben noch keine Hilfe gefunden, das zu verarbeiten. Die gesamte Bandbreite.
17: Das Problem? Im Schnitt warten junge Patientinnen und Patienten 6 Monate auf einen offiziellen Therapieplatz und müssen dafür für sie fast unüberwindbare Hürden nehmen.
21: Wir haben gemerkt, dass Kinder und Jugendliche es ganz schwer haben, selbst wenn sie den Mut haben, Hilfe zu suchen, diese Hilfe zu finden. Das heißt, umgesetzt, man muss telefonieren, man muss Adressen finden, man muss erstmal sein Problem auch verstanden haben. Man muss vielleicht Erwachsene im Umfeld haben, mit denen man reden kann. Und das sind ganz viele Hürden, die bei jedem Einzelnen individuell einfach dazu führen, dass zu früh aufgegeben wird bei der Suche.
17: Mit zum Teil fatalen Folgen. Denn je eher psychologische Hilfe erfolgt, desto größer ist die Chance auf eine nachhaltige Besserung. Deshalb ist das Motto der Soul Buddies: Wir sind für euch da, egal wo und wie.
21: Also wenn Sie an dem Tag aufwachen und sagen, heute bin ich mutig genug, mir Hilfe zu holen, dann können Sie einfach ohne einen Termin hier vorbeikommen. Sie können uns über WhatsApp anschreiben. Wir haben eine mobile Sprechstunde. Das heißt, dann fahren wir mit einem kleinen Kastenwagen. Da ist der Kofferraum umgebaut zu einem Gesprächszimmer zu den Jugendlichen hin, weil das ist ein nächstes Problem. Die kommen ganz oft, also die Mobilität ist sehr eingeschränkt in dem Alter und im ländlichen Kreis. Also wir sind ja im sehr ländlichen Kreis Gütersloh. Da gibt es einfach Städte, die keine Bahnhöfe haben. Und da ist es für Kinder, Jugendliche ohne Unterstützung einfach fast auch nicht möglich, eine Beratungsstelle aufzusuchen.
17: Ein strukturelles Problem, das durch ehrenamtliches Engagement wenigstens in Teilen aufgefangen wird. Die gesamte Vereinsarbeit ist spendenfinanziert. In den letzten 6 Jahren hat der Verein an die 2500 Kinder und Jugendliche unterstützt. Das Angebot ist bewusst offen gestaltet. Jeder und jede kann sich melden. Es gibt keine Altersgrenze, weder nach oben noch nach unten. Auf dem Basteltisch im Beratungszimmer liegen mittlerweile 3 bunte Armbänder. Phoebe, Marielle und Larissa schauen konzentriert auf die Bänder in ihren Händen. Immer wieder lachen sie laut, tauschen Perlen und ihre Geschichten aus. Phoebes schwarzer Elefant ist gerade nur ganz klein und friedlich. Dafür haben hier alle einfach zu viel Spaß.
15: Also irgendwie müssen die Ideen ja auch irgendwo herkommen. Also es ist auch was, was ich so in meiner Freizeit machen würde. Bringe ganz gerne meine eigenen Interessen auch mit in die Gruppe oder mache auch ganz gerne das, was mir Spaß macht auf jeden Fall.
17: Für die 25-jährige Beraterin ist ihr Ehrenamt bei den Soul Buddies vor allem eins, eine Bereicherung.
15: Ich sehe das gar nicht so als Problem, dass wir das ehrenamtlich machen müssen, sondern es ist einfach eine große Chance, sowohl für die Studierenden schon mal Berufserfahrung zu sammeln, als auch für die Kinder und Jugendlichen eben kostenlose Beratung zu bekommen, angebunden zu sein. Würde mir natürlich wünschen, dass sowas auch gefördert wird mehr und dass es nicht nur vom Ehrenamt getragen wird. Aber ich glaube, dass wir da sehr gut aufgestellt sind. Ich bekomme ganz viel Dankbarkeit zurück. Das entweder direkt als Feedback oder auch einfach dadurch, dass ich sehe, wie weit sich die Kinder und Jugendlichen schon entwickelt haben mit meiner Unterstützung.
17: Ein Ehrenamt, das sich für beide Seiten auszahlt, für die Soul Buddies selbst und heute Nachmittag in diesem Raum auf jeden Fall auch für Marielle und Phoebe. Bei aller Leichtigkeit ist sich die 25-Jährige trotzdem bewusst, dass es hier um ernste Themen geht. Depressionen bei Phoebe, Essstörungen bei Marielle.
15: Es ist eine große Verantwortung. Wenn ich das nicht könnte, dann wäre ich wahrscheinlich nicht hier und dann würde ich das auch nicht studieren. Das heißt, es fällt mir jetzt nicht so schwer, damit umzugehen und auch mal in schwierige Situationen zu gehen. Und das, was wir hier machen, ist halt auch sehr niedrigschwellig. Also eher ein Zuhören, als jetzt wirklich Lösungsansätze zu finden. Das ist eher ein Zuhören, ein Begleiten.
17: Die Studentin wird in den nächsten Monaten ihre Masterarbeit abgeben. Wie es dann für sie weitergeht, das weiß sie noch nicht genau. In jedem Fall will sie mal im Bereich der Psychotherapie arbeiten. Und die Soul Buddies, für sie bleibt es ein Herzensprojekt.
15: Ich würde es gern so lange machen, wie es geht. Ich weiß noch nicht ganz, wo der Weg nach dem Studium hingeht. Aber ich werde auf jeden Fall irgendwie eine Möglichkeit finden, so lange hier angebunden zu bleiben, wie es geht. Weil das schon sehr erfüllend ist und mich sehr glücklich macht, die Arbeit, den direkten Kontakt. Und es ist auch einfach eine gute Übung im niedrigschwelligen Rahmen. Das zu üben, was ich später halt können muss. Genau. Fehlt euch irgendwas? Oder?
17: 1,5 Stunden sind vorbei. Das gemeinsame Perlenbasteln bei den Soul Buddies war ein voller Erfolg. Larissa, Phoebe und Marielle haben jeweils 2 neue bunte Armbänder ums Handgelenk. An Marielles Arm hängen jetzt die Wörter kreativ und mutig. Denn das denkt sie mittlerweile wieder über sich selbst. Auch weil sie hier war und sich Hilfe geholt hat.
20: Das Wichtigste ist, sich einer Person anzuvertrauen und auch Hilfe anzunehmen und auch frühzeitig anzunehmen und nicht zu denken, oh, ich bin nicht krank genug und dann so lange zu warten, bis es vielleicht ganz schlimm ist und dann vorher schon einzuschreiten, dass es gar nicht erst schlimm werden kann und dann mit den richtigen Leuten den Heilungsweg gehen, ja.
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12: Um 12 Uhr mit Martin Wilhelmi. Die USA wollen in den kommenden Monaten ihre Truppen in Deutschland um etwa 5000 Männer und Frauen reduzieren. Das hat US-Verteidigungsminister Hegseth in der vergangenen Nacht angekündigt. Sein deutscher Kollege Pistorius reagierte gelassen. Aus Berlin Georg Schwarte.
13: Der deutsche Verteidigungsminister nennt den jetzt angekündigten Teilabzug amerikanischer Truppen aus Deutschland absehbar. Der US-Präsident hatte schon in seiner ersten Amtszeit mit einer massiven Truppenreduzierung gedroht. Es sei klar, sagte Pistorius, dass die NATO jetzt europäischer werden müsse, um transatlantisch bleiben zu können. Der CDU-Außenpolitiker Jürgen Hart warnte, dass der Einzige, der von dem angekündigten Schritt Trumps profitiere, der russische Präsident Putin sei. Hart sagte im Deutschlandfunk, damit werde das gesamte Abschreckungsnarrativ der NATO, dass man als Partner in Europa zusammenstehe, ein Stück weit untergraben.
12: Die EU-Kommission denkt angesichts der neuen Zolldrohungen von US-Präsident Trump über Gegenmaßnahmen nach. Man werde in dem Streit die europäischen Interessen im Auge behalten, sagte ein Sprecher. Trump hat angekündigt, die Zölle auf Autos und Lkw aus der EU in der kommenden Woche auf 25% zu erhöhen. Aus Brüssel Thomas Spickhofen.
14: Man bekenne sich weiterhin vollständig zu berechenbaren und für beide Seiten gewinnbringenden transatlantischen Beziehungen, erklärte eine Sprecherin der Kommission am Abend. Wenn die USA allerdings Maßnahmen ergriffen, die nicht zu dem gemeinsamen Abkommen passten, werde man sich Optionen offen halten, um die europäischen Interessen zu schützen. Im Sommer vergangenen Jahres hatten sich die EU und die US-Regierung auf ein Abkommen geeinigt, das höchstens 15% Zoll für europäische Einfuhren in die USA vorsieht. Im Gegenzug sollen unter anderem die Zölle für US-Einfuhren nach Europa auf Null sinken.
12: Der Buckelwal, der wochenlang vor der Insel Pöhl auf einer Sandbank lag, ist wieder in der Nordsee. Nach Angaben der privaten Initiative verließ das Tier das Transportdock im Skagerrak zwischen Dänemark, Norwegen und Schweden und damit weiter östlich als ursprünglich geplant. NDR-Reporter Per-Axel Kröske zur Frage, wie groß die Gefahr ist, dass der Wal wieder strandet.
15: Das weiß keiner. Die Position, die die Rettungsaktion angestrebt hatte, also der Atlantik vor der Westküste Norwegens, die wurde bei weitem nicht erreicht. Die Gefahr, dass der Wal in die Ostsee zurückschwimmt, ist immer noch da. Und auch wie lebensfähig das geschwächte Tier nach fast einem Monat ist, in dem der schwere Körper ja ohne Nahrung auf Grund gelegen hat, das wird sich erst noch zeigen. Nach Angaben der Initiative ist ein Peilsender montiert, um den Weg zu verfolgen. Die Positionsdaten sind aber bisher nicht öffentlich.
12: Die CDU in Rheinland-Pfalz hat dem Koalitionsvertrag mit der SPD zugestimmt. Auf einem kleinen Parteitag in Mainz gab es keine Kritik an den Vereinbarungen. Das rund 100 Seiten lange Papier soll in den nächsten Tagen von beiden Parteien unterzeichnet werden. Auch die Sozialdemokraten werden heute darüber entscheiden. Bei der Landtagswahl in Rheinland-Pfalz war die CDU mit ihrem Spitzenkandidaten Gordon Schnieder stärkste Partei geworden. Eine Mehrheitsbildung ohne die AfD ist nur mit der SPD möglich. Das waren die Nachrichten. Das Wetter in Norddeutschland überwiegend heiter, im Osten sonnig. Später von Nordwesten her mehr Wolken, vereinzelt auch Schauer, örtlich sind Gewitter möglich. Die Höchsttemperaturen 19 Grad auf Sylt und bis zu 27 Grad in Hannover. Ein Blick auf morgen. Bewölkt, neben trockenen Abschnitten gebietsweise etwas Regen, später ist auch wieder Gewitter möglich. Die Höchstwerte 16 bis 28 Grad. Am Montag heiter bis wolkig, gebietsweise Schauer, die Temperaturen dann 12 bis 22 Grad. Und am Dienstag im Süden zeitweise Regen, an der See freundlicher bei Temperaturen von 11 bis 17 Grad. Ein Blick zur Uhr, es ist 12.04 Uhr.
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12: Achtung, ein Falschfahrer auf der A261 Hamburg Südwest Buchholzer Dreieck. Zwischen dem Dreieck Hamburg Südwest und dem Buchholzer Dreieck kommt Ihnen ein Falschfahrer entgegen. Fahren Sie deshalb bitte äußerst rechts, überholen Sie nicht. Nochmal kurz, auf der A261 Hamburg Südwest Buchholzer Dreieck. Zwischen Dreieck Hamburg Südwest und Buchholzer Dreieck ein Falschfahrer. Vorsicht, beide Richtungen. Dann noch eine Entwarnung. Auf der A7 Hamburg Hannover kein Falschfahrer mehr. Zwischen Hamburg Waltershof und Hauster Dreieck. Entwarnung auch auf der A7 Hamburg-Hannover, kein Falschfahrer mehr zwischen Hamburg-Marmsdorf und Ramelsloh. Dann haben wir noch Stau auf der A1 Hamburg Richtung Bremen zwischen Hollenstedt und Sittensen, Länge 3 Kilometer. Und die A1 Bremen Richtung Osnabrück ist zwischen Osnabrück-Nord und Osnabrück-Hafen gesperrt. Grund sind Bergungsarbeiten, ein Stau baut sich auf. Bitte weichen Sie bereits ab Bramsche aus. Ein unterwegs, sichere und gute Fahrt.
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16: Mit Michael Küster. Der FC Bayern ist in diesen Tagen in einem völlig anderen Orbit unterwegs. Eine Partie toppt regelmäßig die vorherige. Und nächste Woche steht ja schon das Halbfinalrückspiel der Champions League gegen Paris an. Davor gibt's heute aber erstmal das Bundesliga-Heimspiel gegen Schlusslicht Heidenheim. Und Bayern-Trainer Vincent Kompany, der hat mal wieder die undankbare Aufgabe, den deutschen Meister genau darauf richtig einzustellen. Und das ist gar nicht so leicht, wie er sagt, auch weil die Gäste weiter an den Klassenerhalt zu glauben scheinen.
17: Ich habe im Kopf immer, das Heidenheim, das ist jetzt auch Frank Schmidt-Time. Ich erkläre nochmal, dass Heidenheim jetzt in die letzten 3 Spiele 2 gewonnen hat. Die haben genau wie letzte Saison jetzt wieder gepunktet. Ich habe ein Jahr Abstieg gespielt. Ich finde es unglaublich, dass man 2 Jahre in dieser Abstiegszone schafft, wie mental, wie schwierig das ist und sich dann am Ende einer Saison immer wieder zurückkämpft in einer Kampf, der eigentlich schon lange verloren war.
16: Tja, und die Heidenheimer selber, die werden heute natürlich alles dran setzen, das Unmögliche doch irgendwie zu schaffen, auch wenn deren Trainer Frank Schmidt natürlich weiß, schwieriger geht's ja gar nicht.
18: Mehr Außenseiter kann man nicht sein. Schon krass auch, dass wir da mittendrin mitspielen um Punkte in der Bundesliga. Am Ende werden wir versuchen, erstmal den Glauben zu haben, dass man an einem perfekten Tag was holen kann. Ich denke, das ist die Grundvoraussetzung, Glauben und Mut zu haben überhaupt. Dann auch die Chance zu haben. Sicherlich ist es so, dass wir an unser absolutes Maximum rankommen müssen in allen Bereichen. Und das wird aber immer noch nicht reichen, sondern brauchst du auch die Portion Glück.
16: Sollte es in München heute eine Niederlage geben und der FC St. Pauli sein Heimspiel morgen gegen Mainz gewinnen, dann wäre Heidenheim abgestiegen. Anstoß ist um 15.30 Uhr. Zeitgleich muss der HSV nach Frankfurt. Union Berlin trifft auf Köln. Hoffenheim spielt gegen Stuttgart und das noch nicht ganz gerettete Werder Bremen bekommt's mit dem FC Augsburg zu tun. Und die Bremer wollen den Klassenerhalt gegen die Schwaben heute endgültig fix machen. Till Grube.
19: Vor ein paar Wochen hieß es noch,
20: nicht absteigen, nicht absteigen, nicht absteigen, Gas geben, nicht absteigen.
19: Ein paar Spieltage später ist die Abstiegsangst quasi verflogen.
21: Ich bin der Meinung, das schaffen sie jetzt.
22: Die Einstellung der Mannschaft stimmte jetzt auch in den letzten Wochen.
23: So jetzt endlich mit dem Abstieg da, dass man nichts mehr damit zu tun hat.
19: Aber wann ist es denn aus Werder-Sicht endlich soweit? Wie viele Punkte muss Daniel Thuns Mannschaft noch holen, um sich auch nächstes Jahr Bundesligist nennen zu dürfen? An welchem Spieltag brauchen die Werder-Fans beim Hören der Bundesliga-Konferenz nicht mehr zittern, wenn in Wolfsburg oder St. Pauli ein Tor fällt?
21: Wissen Sie das? Das weiß keiner.
19: Ich nicht. Aber Fabian May, Mathelehrer am Gymnasium Horn. Der weiß ganz genau über Werders Chancen auf den Klassenerhalt Bescheid.
24: Aktuell, wenn wir das Restprogramm mit einberechnen, da sind wir so bei 94-95%, dass sie es schaffen.
19: Okay, aber wie kommt man auf so ein Ergebnis?
24: Ja, das ist sogenannte Elo-Wertberechnung, wo wir dann halt jedem Verein in der Bundesliga eine Spielstärke zuordnen und halt auch dann in Vergleich setzen. Und durch diese Vorarbeit, wenn man dann eine Simulation von, ich sag mal, 20.000 Saisons durchlaufen lassen würde, vom Computer in der Regel, dann kommen wir halt auf diese Wahrscheinlichkeiten, die ich vorhin genannt hatte.
19: Elo-Wertberechnung, Computersimulation. Geht das einfacher? Wie viele Punkte braucht denn Werder jetzt, um sicher drin zu bleiben?
24: Ja, da gehen wir jetzt ja eher in die oberflächliche Mathematik rein. Hundertprozentig sicher sind wir ja erst mit einem Sieg und danach auch ein Unentschieden irgendwie bei den Spielen gegen Hoffenheim und Dortmund.
19: 4 Punkte aus den letzten 3 Spielen. Dann ist der Klassenerhalt in trockenen Tüchern. Wenn die anderen Teams mithelfen, reicht aber sogar ein Unentschieden gegen Augsburg.
24: Ja klar, das wäre natürlich dann der Fall, wenn St. Pauli gegen Mainz verlieren sollte und Wolfsburg in Freiburg verlieren sollte.
19: Darauf verlassen will sich Werder-Trainer Daniel Thun aber nicht.
2: Also ich weiß, wer an diesem Wochenende gegeneinander spielt. Ich weiß, was passiert, aber ich weiß auch, dass ich es nicht beeinflussen kann.
19: Und auch die Rechenspiele überlässt der 51-Jährige lieber den anderen.
2: Ich weiß, dass der Kicker auch einen Tabellenrechner hat und viele wahrscheinlich ihn bedient haben und auch ganz viele Spieler. Und dass es auch sehr, sehr viel Spaß machen kann, wenn drei dazukommen bei uns. Dann haben wir 35, das ist dann relativ einfach. Dann brauche ich nicht mal Mathelehrer dann dafür.
19: Als Fan feuert Fabian May natürlich trotzdem Werder im Stadion an und rechnet fest mit einem Sieg.
16: Die Augsburger dagegen sind ja schon seit letzter Woche gerettet. Wir sind in der Fußball-Bundesliga heute Nachmittag natürlich ausführlich live dabei. Genauso wie schon in einer Stunde in der zweiten Liga, wo Kiel die Löwen aus Braunschweig zum Nordduell empfängt. Außerdem spielt Dresden gegen Kaiserslautern und Bielefeld trifft auf Bochum. Im Topspiel am Abend kann der FC Schalke 04 schon aufsteigen. Voraussetzung dafür ist ein Heimsieg über Fortuna Düsseldorf. Und Stichwort Aufstieg: in der dritten Liga blickt ganz Osnabrück am späten Nachmittag zu Rot-Weiß Essen. Denn wenn der Tabellendritte nicht in Stuttgart gewinnen sollte, dann ist die Rückkehr in die zweite Liga für die Niedersachsen schon vorzeitig perfekt. Andernfalls reicht dem VfL morgen aber schon ein Unentschieden auswärts in Wiesbaden.
7: 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Am Mikrofon ist Sabine Strasser. US-Präsident Trump geht gegenüber Europa und Deutschland weiter auf Konfrontationskurs. Erst gestern hatte Trump überraschend drastische Zölle von 25% auf EU-Autoimporte angekündigt und die europäische Autoindustrie damit massiv unter Druck gesetzt, was natürlich auch insbesondere Deutschland trifft. Heute nun die Ankündigung, dass die US-Regierung 5000 Soldaten aus Deutschland zurückziehen wird. Eine Entscheidung, die wohl in Zusammenhang steht mit den ablehnenden Äußerungen von Kanzler März zum Krieg der USA gegen den Iran. Bundesverteidigungsminister Pistorius hat gelassen auf die Ankündigung der USA reagiert. Der Schritt sei absehbar gewesen. Ulf Hilbert berichtet.
3: Die Entscheidung komme nicht unerwartet, so Pistorius. Gleichzeitig hob er die Bedeutung der Präsenz von US-Soldaten in Deutschland hervor, die im gemeinsamen Interesse beider Länder sei. Mit den US-Streitkräften arbeite die Bundesregierung eng zusammen, etwa in Ramstein, um Frieden in Europa sicherzustellen und zur gemeinsamen Abschreckung. Die Ankündigung aus Washington mache aber auch deutlich, dass die Europäer in der NATO mehr Verantwortung übernehmen müssten, sagte der Verteidigungsminister. Der außenpolitische Sprecher der Unionsfraktion Hart äußerte sich dagegen beunruhigt. Der angekündigte Abzug von 5000 US-Soldaten aus Deutschland beeinträchtige die Abschreckungsstrategie der NATO, sagte Hart im Deutschlandfunk.
7: Und US-Präsident Trump hat höhere Zölle auf Autos und Lastwagen aus der EU angekündigt. Der Zollsatz soll ab kommender Woche auf 25% angehoben werden. Im Rahmen des Handelsabkommens von August gilt bisher für Autos und leichte Lastwagen, die aus der EU in die USA importiert werden, eine 15% Zollobergrenze. Rainer Glitz berichtet.
4: Auf seinem Online-Dienst Truth Social schrieb Trump, die Europäische Union halte das vereinbarte Handelsabkommen nicht ein. Deshalb werde der Zollsatz auf europäische Autos und Lastwagen auf 25% erhöht. Das im vergangenen Sommer vereinbarte Abkommen hatte die US-Zölle auf Fahrzeuge und Ersatzteile aus der EU auf 15% begrenzt. Die Ankündigung erfolgte kurz nachdem Trump Bundeskanzler Merz scharf kritisiert hatte. Ein Großteil der Autoexporte aus der EU kommt aus Deutschland. Die deutschen Hersteller würden von den Zöllen entsprechend hart getroffen werden.
7: Die fragile Lage der deutschen Wirtschaft war auch Thema bei den Kundgebungen und Demonstrationen zum Tag der Arbeit. Inzwischen schlägt die Krise ja erkennbar auf dem Arbeitsmarkt durch. Gewerkschaftsvertreter kritisieren allerdings, dass viele Unternehmen trotzdem Rekorddividenden an Anleger ausschütten, während gleichzeitig von den Arbeitnehmern Mehrarbeit und Einsparbereitschaft gefordert wird. In dieser Art hat sich auch die Vorsitzende des Deutschen Gewerkschaftsbundes Fahimi im ARD-Interview der Woche geäußert. Aus Berlin, Jim Bobnik-Schass.
5: Feiertage wie den 1. Mai streichen, mehr arbeiten und nebenbei Leistungen bei den Krankenkassen kürzen. Von solchen Überlegungen der Politik hält die DGB-Vorsitzende Jasmin Fahimi gar nichts. Sie weist im ARD-Interview der Woche darauf hin, dass auf 3 Millionen Arbeitslose zurzeit nur 1 Million offener Stellen kommen. Jeden Monat gingen zudem tausende Jobs verloren. Die Menschen müssten also nicht einfach mehr arbeiten. Es gehe darum, die aktuelle Wachstumsschwäche zu bekämpfen. Die bisherige Bilanz der Bundesregierung bezeichnet Fahimi als enttäuschend. Aus Sicht der DGB-Chefin gibt es immer noch keine klare Industrie- und Wirtschaftspolitik. Sie kritisiert außerdem, dass Union und SPD immer wieder mit Reformen drohten, die nur dann gut seien, wenn sie möglichst schmerzhaft sind. Fahimi hält das für, so wörtlich, Quatsch. Die Gewerkschaften seien bereit, zusammen mit Arbeitgebern und Politik an Reformen zu arbeiten. Bisher habe die Bundesregierung aber kaum dazu eingeladen. Eine Entlastung für Beschäftigte verspricht sich Fahimi von den angekündigten Steuerreformen im kommenden Jahr. Die Einkommenssteuer sollte aus Sicht des DGB für die Breite der Angestellten sinken. Dagegen die Steuern für alle Unternehmen abzusenken, hält Fahimi für falsch. Manchen Branchen gehe es gut, sagt sie. Steuergeschenke seien da fehl am Platz. Die Entscheidungen der Bundesregierung müssten insgesamt zielgenauer werden als bisher.
7: Das ARD-Interview der Woche mit der DGB-Vorsitzenden Fahimi gleich hier im Programm um 12.47 Uhr.

0: mit. Unser Reporter in Flensburg, Per Axel Kröske, zur Frage, was bisher bekannt ist.
1: Die Livebilder einer Drohne zeigen, dass das Transportdock heute früh leer ist. Und gestern Abend, da war der Wal bis zum Anbruch der Dunkelheit dort noch drin. Es wirkte auch, als liefe zu diesem Zeitpunkt nicht alles nach Plan. Zunächst war da der Wellengang, für den dieses Dock nicht ausgelegt war. An der Nordspitze Dänemarks ging es dann zunächst mit dem Schiffskurs hin und her. Dann nahm der Konvoi doch wieder Kurs auf Norwegen, ganz langsam in Schrittgeschwindigkeit. Die letzten Bilder vom Abend zeigten einen Wal, der zwischendurch quer im Dock lag, sich aber zunächst nicht drehte.
0: Aber wie groß ist die Gefahr, dass der Wal wieder erneut strandet?
1: Das weiß keiner. Die Positionen, die die Rettungsaktion angestrebt hatte, also der Atlantik vor der Westküste Norwegens, die wurde bei weitem nicht erreicht. Die Gefahr, dass der Wal in die Ostsee zurückschwimmt, ist immer noch da. Und auch wie lebensfähig das geschwächte Tier nach fast einem Monat ist, in dem der schwere Körper ja ohne Nahrung auf Grund gelegen hat, das wird sich erst noch zeigen. Nach Angaben der Initiative ist ein Peilsender montiert, um den Weg zu verfolgen. Die Positionsdaten sind aber bisher nicht öffentlich.
0: Diese Rettungsaktion, die war ja auch umstritten. Aber woran gab es eigentlich Kritik?
1: Zum einen hat das Ganze für den Wal natürlich viel Stress bedeutet. Geräuschbelastung durch die Schiffe, die Situation im Dock. Und dann werden viele grundsätzliche Fragen gestellt. Stichwort selektive Tierliebe. Dieses Einzelschicksal emotionalisiert, während viele Menschen gleichgültig gegenüber Massentierhaltung scheinen. Die Hoffnung, die Aktivisten wie Robert Mark Lehmann äußern, ist, dass zumindest etwas mehr Aufmerksamkeit auf Praktiken in der Fischerei gelenkt wird. Denn der Wal hatte ja ein Geisternetz im Maul. Auch das dürfte jetzt die Nahrungsaufnahme weiter erschweren.
0: Der vor der Ostseeinsel Pöhl geborgene Buckelwal hat den Transportkahn der privaten Rettungsinitiative im Skagerrak verlassen. Das waren Informationen von unserem Reporter in Flensburg, Per Axel Kröske. Für viele ist es aus dem Alltag gar nicht mehr wegzudenken. Und Jahr für Jahr steigt die Nutzerzahl. Mehr als 14 Millionen Menschen fahren mit dem Deutschlandticket, trotz des angehobenen Preises auf mittlerweile 63 Euro im Monat. Aktuell feiert das Ticket seinen dritten Geburtstag. Die Politik und auch viele Nutzer sprechen von einem Erfolgsprojekt. Beobachter sehen aber auch dringenden Nachbesserungsbedarf. Und das wollen wir jetzt vertiefen mit dem stellvertretenden Vorsitzenden vom Verband der Verkehrsunternehmen Nord, Paul Hemkentokrax. Er ist auch der Geschäftsführer von Aktivbus Flensburg. Und ich habe ihn zunächst gefragt, wie denn nach 3 Jahren Deutschlandticket seine Bilanz ausfällt. Zum einen, wenn es um seine Fahrgastzahlen geht, zum anderen um die Auswirkungen für das Land.
2: Also erstmal kann man feststellen, das ist ein großer Gewinn für die Fahrgäste. Das ist unbestritten. Und das schlägt sich einfach auch in den Fahrgastzahlen nieder. Da freuen wir uns natürlich, dass die Busse voll sind. Das Ticket wird angenommen. Allerdings der große Wermutstropfen ist tatsächlich nach wie vor das Thema Finanzierung. Da sind wir immer noch nicht auskömmlich. Und solange das nicht der Fall ist, geht das immer zu Lasten der Kommunen in dieser Republik. Und das ist ein Zustand, der eigentlich geändert werden muss.
0: Das Thema Finanzierung möchte ich gleich nochmal mit Ihnen vertiefen. Vorher würde ich gerne einmal auf eine Aussage aus einer Pressemitteilung, einer aktuellen Pressemitteilung der Allianz pro Schiene zum Geburtstag des Deutschlandtickets blicken. Dort heißt es, 3 Jahre Deutschlandticket, da geht noch mehr. Ist das eine Aussage, bei der Sie sagen, da gehe ich mit, da geht wirklich noch mehr?
2: Ich kann das gut verstehen, weil natürlich ein Ticket, was überall das Gleiche kostet, schon, ich sag mal, eine Auswirkung daran hat, was kann ich mit diesem Ticket machen? Und das sieht in den Ballungsräumen natürlich ganz anders aus, wie auf dem flachen Land, wo kaum Busverkehr ist. Und auch da muss ich den gleichen Preis bezahlen für deutlich weniger Angebot.
0: Sie sprachen jetzt gerade schon mal die Finanzierung an. Der öffentliche Personennahverkehr ist in Deutschland in der Regel eigentlich nie kostendeckend. Die Finanzierung ist immer eine Herausforderung. Aber wie hat sich Ihre Situation mit dem Deutschlandticket in den vergangenen 3 Jahren denn verändert?
2: Wir hatten hier in Flensburg zum Beispiel einen sehr hohen Anteil an Fahrkartenverkäufen durch die Kunden. Und das hat also dazu geführt, dass wir sehr gut dastanden. Und jetzt sind 62% hier in Flensburg unserer Kunden im Deutschlandticket. Und das führt halt dazu, dass sich unsere tatsächliche Finanzierung deutlich verschlechtert hat.
0: Nun ist es aber ja so, der Preis vom Ticket, der wurde ja nochmal erhöht. Das einstige 9-Euro-Ticket, das liegt ja jetzt schon bei 63 Euro. Das ist ja eine deutliche Erhöhung, die viele Fahrgäste ja auch lautstark kritisiert haben, dass das eben zu viel sei. Nun sagen Sie aber, Sie haben trotzdem Finanzierungsprobleme. Wie passt das zusammen?
2: Also, dass die 9 Euro nicht kostendeckend waren, war klar. Und auch die 49, die es dann abgelöst haben, waren auch zu wenig. Und da es halt immer zu wenig ist, ist auch jede Erhöhung zu niedrig. Das ist natürlich dann ein Sprung von 58.

0: 50, jetzt zuletzt auf 63 Euro zu Unmut bei den Kunden führt, kann ich nachvollziehen. Das ändert aber nichts daran, dass die 63 Euro trotzdem nicht die Kosten decken, die wir haben, zumal ja auch die Kofinanzierung, die 3 Milliarden, die vom Bund und von den Ländern mit je 1,5 Milliarden kommen, eben nicht dynamisiert sind. Dieser Teil, der dort fehlt, wird immer auf den tatsächlichen Ticketpreis mit draufgerechnet werden müssen.
1: Was fordern Sie denn dann von der Politik und was müsste dann aus Ihrer Sicht so ein Ticket kosten, damit es Sie vor nicht solch große Herausforderungen stellt?
0: Also das Ticket kann auch gerne erstmal 63 Euro weiter kosten. Das ist überhaupt nicht das Problem. Wir haben hier in Deutschland einfach das Problem, dass der ÖPNV grundsätzlich nicht auskömmlich finanziert ist. Da kann man sich dann immer noch unterhalten, wie viel soll vom Kunden kommen, wie viel soll für die Daseinsvorsorge vom Staat kommen. Wenn Sie jetzt gerade aktuell die Debatte verfolgen, der Landkreistag in Schleswig-Holstein hat eine Resolution verabschiedet zur nicht auskömmlichen Finanzierung des ÖPNV in den 11 Landkreisen in Schleswig-Holstein. Und das zeigt ja auch, dass wir wirklich am Rande sind. Und wir werden jetzt vor die Wahl gestellt, entweder noch mehr Defizit in die Kommunen zu schieben oder das Angebot zu kürzen. Und da kann ich jeden, der da sagt, das ist ein Staatsversagen, wenn ich ein Ticket einführe, ja, und dann gleichzeitig den Verkehr runterfahre, das geht so nicht. Und ich glaube, wer A sagt, der muss auch B sagen. Wer sagt, ich will ein bundesweites günstiges Ticket haben, der muss auch dafür sorgen, dass wir ein bundesweit vernünftiges Angebot bekommen.
1: Sagt Paul Hemkento Krax, Geschäftsführer von Aktivbus Flensburg, im Gespräch mit NDR Info.
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1: Wenn das Herz plötzlich stehen bleibt, dann zählt jede Sekunde. Doch oft wissen Ersthelfer nicht, wo der nächste Defibrillator hängt. Genau das war für einen Notarzt aus Osnabrück der Grund, die sogenannte Defi-League ins Leben zu rufen. Über eine Internetseite sollen dabei auf spielerische Art und Weise möglichst viele Defibrillatoren gefunden und eingetragen werden, um so eine umfangreiche Übersicht zu erhalten, die in Zukunft auch der Rettungsleitstelle helfen soll. Britta Nareike hat sich das mal genauer angeschaut.
3: Greta Frenkel, Alma Kusmenkow und Frieda Kohake sind heute auf Schatzsuche in der Osnabrücker Innenstadt unterwegs. Genau genommen suchen die Siebtklässler keinen wirklichen Schatz, sondern Defibrillatoren, die im Notfall Leben retten können. Die erste Station, ein großes Modegeschäft.
4: Es war keiner vorhanden und ich finde eigentlich krass, dass in solchen Filialen, dass sie dann nicht dafür sorgen, dass in den Städten genug Defibrillatoren vorhanden sind.
3: Die Schülerinnen sind Teilnehmerinnen der sogenannten Defi-League. Die Idee dazu hatte Notarzt Andreas Azeni in Kooperation mit dem Landkreis Osnabrück.
5: Im Moment überleben nur ungefähr 7% der Menschen einen Herzstillstand. Das geht viel besser. Das kann bis 70% sein, wenn ein Defibrillator vor Eintreffen des Rettungsdienstes eingesetzt wird. Es gibt sie. Wie viele genau, wissen wir nicht, weil eben keine Meldepflicht besteht.
3: Selbst in der Rettungsleitstelle sind im Raum Osnabrück aktuell nur rund 300 Defibrillatoren bekannt. Die Dunkelziffer riesig, vermutet der Notarzt. Das soll sich durch die Defi-League und möglichst viele Teilnehmer ändern.
5: Wir machen das Ganze ja in Kooperation mit dem Landkreis Osnabrück, die dann vor Ort nochmal wirklich verifizieren, ob diese Geräte auch wirklich vorhanden sind, bevor diese dann in eine Datenbank eingespeist werden, auf die die Rettungsleitstelle dann zugreifen kann und bei einem Herzstillstand dann auch sofort demjenigen, der anruft, sagen kann, wo das nächste Gerät ist.
3: Egal ob Schulklasse, Sportgruppe oder Einzelpersonen, mitmachen kann jeder. Die Teilnehmer sollen mit offenen Augen durch die eigene Nachbarschaft laufen und dabei Defis aufspüren, fotografieren und kartieren. Das funktioniert ganz einfach über die Internetseite defi-league.de. Greta, Alma und Frieda sind inzwischen gleich doppelt fündig geworden.
4: Der war im ersten Obergeschoss und halt sehr versteckt. Das einzige Problem ist halt nur, dass sie öffentlich nicht zugänglich sind. Wenn es ein Notfall wäre, hätte man halt wieder viel zu lange gebraucht.
3: Ja. Für die drei Siebtklässlerinnen ist es mehr als nur ein Spiel. Sie wissen, dass sie Gutes tun und wollen auch ihre Freundinnen und die Familie animieren, mitzumachen. Denn jeder Defibrillator kann im Notfall Leben retten.
1: Britta Nareike über eine Art Schatzsuche fürs Herz in Osnabrück. Gestern Abend war der Startschuss für das internationale Musikfest Hamburg. Ein Festival zum Ende der Saison noch einmal mit einer besonderen Dichte an Höhepunkten. Was das Publikum bis Anfang Juni beim Musikfest erwartet, das weiß Markus Stäbler.
6: Das NDR Elbphilharmonieorchester in üppiger Besetzung, dazu das NDR Vokalensemble und der MDR Rundfunkchor und 6 Solistinnen und Solisten. Zum Auftakt geht das Internationale Musikfest Hamburg gleich mal in die Vollen. Bei einer Aufführung des spätromantischen Oratoriums Das Buch mit 7 Siegeln von Franz Schmidt.
7: Spektakuläre, große Musik,
6: schwärmt Elbphilharmonie-Intendant Christoph Liebenseuter.
7: Es geht um die Offenbarung des Johannes, um die Apokalypse, aber auch sozusagen die Freude, die danach kommt, dann großes Halleluja. Und muss man kennen, muss man gehört haben. Und das ist ein sehr schönes Eröffnungskonzert mit dem NDR Elbphilharmonieorchester unter Manfred Honeck.
6: Das Oratorium von Franz Schmidt beschwört ein biblisches Weltuntergangsszenario und führt damit mitten rein ins Thema des Internationalen Musikfests, das diesmal unter dem Motto Ende steht.
7: Ja, weil die Dinge zu Ende gehen. Alles hat einen Anfang und ein Ende. Und man denkt manchmal nicht so gerne daran, aber ich sehe das Ende auch sehr positiv. Es kommt ja dann meistens was nach. Ein Neuanfang, eine Veränderung, eine Offenbarung, eine Transzendenz. Und dass sich die Menschen schon seit jeher überlegt haben, was kommt nach dem Leben, wie geht die Welt zu Ende, wie geht es weiter, gibt es halt Unmengen an Kunstwerken und vor allem auch fantastische Kompositionen zu dem Thema.
6: Zum Beispiel das Verdi-Requiem, das zum Abschluss des Festivals in einer Starbesetzung mit der Sächsischen Staatskapelle Dresden unter Leitung von Daniele Gatti erklingt. Johanna Malwitz kommt mit dem Konzerthausorchester Berlin und dirigiert Mahlers 5. Sinfonie. Und Kent Nagano leitet eine konzertante Aufführung von Wagners Götterdämmerung. Das Programm umfasst eine ganze Reihe von Werken in Überwältigungsgröße. Aber das Thema Ende spiegelt sich auch in intimeren Formen, betont Christoph Liebenseuter.
7: In der Schöne Müllerin von Franz Schubert, wo es dem Müller ja leider nicht gut ergeht. Das Quartett zum Ende der Zeit von Olivier Messiaen ist eines der wesentlichen Kammermusikwerke des 20. Jahrhunderts. Haydn, die 7 letzten Worte des Erlösers am Kreuze. In dem Fall auch noch mit einer Lesung aus den Tagebüchern von Wolfgang Herrndorf. Merit Becker wird lesen.
6: Wie gewohnt beschränkt sich das Internationale Musikfest nicht auf den Bereich der Klassik. So erinnern 3 Konzerte des Elbphilharmonie-Schwerpunkts Miles 100 an den großen Jazzmusiker Miles Davis, der am 26. Mai vor 100 Jahren zur Welt gekommen ist. Außerdem gibt es eine kleine Reihe mit dem Titel Lost Music.
7: Da geht es um Musikkulturen, die quasi gefährdet sind oder die schon mehr oder weniger ausgestorben sind.
6: Darunter die Musik der Hazara in Afghanistan und die Tradition der Krim-Tataren, präsentiert vom Yuzhan-Silya-Ensemble.
1: Das Internationale Musikfest Hamburg läuft für die Aufführung von Franz Schmidts Oratorium. Heute Abend gibt es auch noch Restkarten. Auch bei Miles 100 sieht's noch gut aus. Unter anderem beim Konzert der NDR Big Band am kommenden Mittwoch. Soweit die Themen aus Ihrer Region. Am Mikrofon Anna-Lou Beckmann. Ich wünsche Ihnen noch ein schönes Wochenende.

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1: Um 12.30 Uhr mit Martin Wilhelmi. Der an der deutschen Ostseeküste gestrandete Buckelwal ist wieder in der Nordsee. Nach Angaben der privaten Initiative hat das Tier heute früh das Transportdock verlassen, mit dem es bis in die Nordsee geschleppt worden war. Aus der NDR Nachrichtenredaktion Birgit Bröcheler.
2: Der Wal soll nach Angaben der Initiative um 8:45 am Morgen im Skagerrak zwischen Dänemark, Norwegen und Schweden in die Nordsee geschwommen sein. Wie es dem Tier geht, ist unklar. Ein Meeresbiologe der Rettungsinitiative hatte zwar am Donnerstag einen Peilsender an der Finne des Wals angebracht, auf die Daten kann jedoch nur das Team zugreifen, nicht aber Mecklenburg-Vorpommerns Umweltminister Backhaus, so die Sprecherin der Initiative Walter Mommert. Ursprünglich war das Ziel, die Nordsee oder den Atlantik deutlich weiter westlich zu erreichen. Die Gefahr, dass der Buckelwal in die Ostsee zurückschwimmt, sollte damit verringert werden. Das dänische Umweltministerium hatte zuvor mitgeteilt, dass man gestrandete Meeressäugetiere in Dänemark prinzipiell nicht rette. Strandungen seien ein natürlich vorkommendes Phänomen, hieß es.
1: Der scheidende rheinland-pfälzische Ministerpräsident Schweizer hat sich besorgt gezeigt über die Anordnung des US-Verteidigungsministeriums, etwa 5000 Soldaten aus Deutschland abzuziehen. Seine Befürchtungen seien groß, dass auch Rheinland-Pfalz betroffen sein könnte, sagte er dem SWR. Aus Mainz Matthias Zahn.
3: Er erwarte nun Unterstützung durch die Bundesregierung. Es müssten Gespräche mit der US-Administration geführt werden, auch auf NATO-Ebene, um die Ankündigungen abzuwenden. Er hoffe, so Schweizer, dass Rheinland-Pfalz nicht zum Spielball politischer Auseinandersetzungen werde zwischen der Bundesregierung und dem Weißen Haus. Rheinland-Pfalz müsse ein starker Standort auch für die amerikanischen Streitkräfte bleiben. Zu den militärisch bedeutsamsten US-Militäreinrichtungen in Deutschland gehört die Airbase Ramstein in der Pfalz. Das größte US-Militärkrankenhaus im Ausland befindet sich ebenfalls in der Pfalz in Landstuhl.
1: Trotz einer offiziell geltenden Waffenruhe hat Israel wieder Ziele im Südlibanon aus der Luft angegriffen. Nach Angaben der libanesischen Nachrichtenagentur NNA wurde ein Auto mit einer Drohne beschossen. Zwei Menschen starben. Auch ein Haus in Iklim al-Tufa ist attackiert worden. Hier wurden drei Menschen getötet. Der Ort gilt als Hochburg der Hisbollah-Miliz, die ihrerseits immer wieder israelische Soldaten und Orte mit Raketen und Drohnen beschießt. In Deutschland ist der Ausbau der Solarenergie offenbar in Stocken geraten. Wie der Bundesverband Solarwirtschaft mitteilte, wurden in den ersten drei Monaten des Jahres 6% weniger neue Anlagen gebaut als noch im gleichen Zeitraum 2025. Aus der Nachrichtenredaktion Jana Schwarzer.
4: Vor allem im Gebäudebereich ging es kräftig nach unten. Bei neuen Anlagen auf den Dächern von Wohnhäusern lag das Minus bei 21%, bei Gewerbegebäuden sogar bei 33%. Die Leistung der neuen Balkonkraftwerke war 6% niedriger als im Jahr davor. Nur bei den großen Solaranlagen auf freien Flächen gab es ein Plus von 20%. Der Bundesverband der Solarwirtschaft warnt davor, die Förderung für diesen Bereich zu kürzen. Die Energiekrise zeige, wie wichtig es sei, Deutschland unabhängiger zu machen von teuren Energieimporten.
1: Und das Wetter in Norddeutschland überwiegend heiter, im Osten sonnig, später von Nordwesten her mehr Wolken, vereinzelt Schauer, örtlich sind Gewitter möglich. Die Höchstwerte 19 Grad auf Sylt bis 27 Grad in Hannover. Morgen bewölkt, neben trockenen Abschnitten gebietsweise etwas Regen, später Gewitter möglich, bei Höchsttemperaturen von 16 bis 28 Grad. Am Montag heiter bis wolkig, gebietsweise Schauer, 12 bis 22 Grad. Und am Dienstag im Süden zeitweise Regen, an der See freundlicher bei dann 11 bis 17 Grad. Das waren die Nachrichten.
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1: Mit Stau und stockendem Verkehr ab 3 Kilometern. A1 Hamburg Richtung Bremen, 3 Kilometer Stau dort zwischen Hollenstedt und Sittensen. Die A1 Bremen Richtung Osnabrück ist zwischen Osnabrück Nord und Osnabrück Hafen gesperrt. Dort laufen Bergungsarbeiten und es staut sich. Weichen Sie bitte aus, wenn möglich, bereits ab Bramsche. A1 Osnabrück Richtung Bremen zwischen Bremen-Brinkum und Hemelingen stockt es auf 4 Kilometern. A1 Hamburg Richtung Lübeck, 6 Kilometer stocken zurzeit zwischen Ahrensburg und Bad Oldesloe. Nochmal die A1, jetzt Lübeck Richtung Fehmarn. Zwischen Lübeck Zentrum und Pansdorf 8 Kilometer stockender Verkehr. Und zum Schluss die A7, Hamburg Richtung Flensburg. Zwischen Bad Bramstedt und Neumünster Süd staut es sich auf 6 Kilometer. 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
1: Und den gibt es mit Nils Winkler. Holstein Kiel hat in der zweiten Fußball-Bundesliga rechtzeitig die Kurve bekommen. Die Kieler schwimmen auf einer Erfolgswelle. Mit Trainer Tim Walter gewann Holstein 4 der vergangenen 5 Partien. Der Lohn ist eine hervorragende Ausgangsposition im Rennen um den Klassenverbleib. Gleich geht es gegen Konkurrent Eintracht Braunschweig. Michael Augustin ist unser Reporter live im Holstein-Stadion. Der Trend stimmt bei der Heimelf. Michael, was zeichnet die Kieler Spielweise im Moment aus?
2: Ja, viele Sprints, viele intensive Läufe, viele Zweikämpfe. Es ist ja oft von Energie und von Intensität die Rede. Das sind auch zwei Schlagworte, die Tim Walter oft benutzt. Vor 7 Wochen war Holstein Kiel noch auf einem direkten Abstiegsplatz. Und jetzt könnte Kiel unter Walter mit einem Sieg gegen Eintracht Braunschweig den Klassenerhalt noch nicht perfekt machen, noch nicht heute. Die Ergebnisse von gestern, von morgen, vor allen Dingen die von Magdeburg und Fürth, wären entscheidend. Aber es könnte natürlich in die Richtung gehen. Theoretisch wäre sogar der 8. Platz möglich. Und die beste Platzierung in der gesamten Saison war Rang 9. Und das ist im Oktober gewesen. Also Intensität und Energie, die ist bei Kiel definitiv vorhanden.
1: In Braunschweig ist die Angst größer. Der Vorsprung auf einen direkten Abstiegsplatz beträgt nur einen Punkt. Immerhin, vergangenes Wochenende gab es einen Auswärtssieg. Das ist dann auch die Hoffnung für heute. Michael, mit welchem Plan geht Braunschweig in diese schwierige Partie?
2: Ja, Lars Konetka, der ist ja seit dem 10. März Trainer von Eintracht Braunschweig. Er hat die Defensive stabilisiert. Nur 7 Gegentore in 6 Spielen unter Konetkas Regie. Das wird auch der Plan hier in Kiel sein, um natürlich auch der Kieler Energie, die ich gerade eben angesprochen habe, etwas entgegenzusetzen. Mit Häuser ist ein Neuer im offensiven Mittelfeld dabei bei Eintracht Braunschweig. Ali Du sitzt draußen.
1: Einschätzungen live aus Kiel von Michael Augustin und Anschluss ist um 13 Uhr. In der ersten Liga steht der Hamburger Sportverein auf dem ersten Nicht-Abstiegsplatz. Der Vorsprung ist noch komfortabel. 5 Punkte sind es auf den Relegationsabstiegsplatz. Aber um sicher auch kommende Saison Bundesliga spielen zu können, sollten die Hamburger noch Punkte holen. Das ist auch heute Nachmittag der Auftrag im Auswärtsspiel beim Tabellen-7. Eintracht Frankfurt. Einzelheiten von Lars Pegelow.
3: Der HSV hat 3-mal in Folge verloren, das stimmt. Das Team konnte sich immer noch nicht absetzen von den Abstiegsplätzen, korrekt. Und wenn es heute schief geht in Frankfurt, dann kann es nochmal richtig eng werden im Kampf um den Klassenerhalt. Alles richtig, aber Trainer Merlin Polzin hält seine Linie durch und verspricht:
4: Vollgas, Druck ist immer da, aber es ist auch Fußball-Bundesliga und wenn da kein Druck ist, dann wären wir auch falsch an der Stelle.
3: Der HSV will aber richtig sein in der Bundesliga und setzt auf den Befreiungsschlag im Auswärtsspiel bei der Eintracht.
4: Für sie geht's auch um alles, ein paar andere Ziele als wir, aber auch da wird von ihrer Seite alles reingeschmissen werden und deshalb freue ich mich auf ein sehr intensives Spiel, auf ein lautes Stadion mit einem lauten Gästeblock und im besten Fall dann einem positiven Ergebnis für uns.
3: Das könnte davon abhängen, ob Abwehrchef Luka Vuškovic nach 3 Wochen Pause wieder mitspielt. Mittlerweile ist klar, dass der Stammverein des Kroaten, Tottenham Hotspur, mehr als ein Wörtchen mitgeredet hat, wenn es um die medizinische Spielerlaubnis für Vuškovic geht nach seiner Knieverletzung. Merlin Polzin will deswegen eine
4: smarte Lösung finden, dass es ihm hilft, dass es uns hilft und dass es auch Sinn macht, nach all den Wochen, wo er jetzt raus war.
3: Für den HSV könnte es Sinn machen, mit Vuškovic ein Risiko einzugehen, damit es kein böses Erwachen gibt im Abstiegskampf der Bundesliga.
1: Und los geht's um 15.30 Uhr. Dann spielt auch Werder Bremen zu Hause gegen Augsburg. Die Bremer können sich schon an diesem Wochenende den Klassenverbleib sichern, wenn denn alles mitläuft. Ein Tag ist Pause und dann geht es beim Tennis Masters in Madrid gegen den besten Spieler der Welt. Der Hamburger Alexander Zverev will im Endspiel in Spanien morgen den Weltranglisten-Ersten Jannik Sinner schlagen. Zverev weiß, wie schwer das wird.
5: Dass er der beste Spieler der Welt ist momentan, darüber brauchen wir gar nicht reden. Also der hat seit Februar kein Match mehr verloren, hat jedes einzelne Turnier gewonnen und ist mehr oder weniger unschlagbar. Aber ich werde alles dafür tun, dass ich hier gutes Tennis sein kann.
1: Gestern gewann Zverev das Halbfinale gegen Endspielgegner Sinner aus Italien, hat er zuletzt 8-mal in Folge verloren. Aufschlag für das Finale in Madrid ist morgen Nachmittag um 17 Uhr.

0: 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Am Mikrofon ist Sabine Strasser. Es sind nicht immer nur die großen Unternehmen, die an der Börse erfolgreich sind. In der neuen Generation sind es vor allem kleine und mittelständische Unternehmen, auch aus Bayern, die den Sprung an den Aktienmarkt wagen. Ann-Kathrin Beck hat vor allem eine Branche aufgetan, in der auch für kleinere Unternehmen der Gang an die Börse Sinn macht.
1: Der Rüstungsboom verändert die Börsenlandschaft in Deutschland maßgeblich. Mit Elektrowac ist seit heute bereits das 8. Unternehmen an der Börse gelistet, das in der Verteidigung bzw. Rüstung aktiv ist. Neben Rheinmetall, Hensoldt, Renk Group, MTU, Gabler, Vincorion und TKMS. Dabei zeichnet sich vor allem ein Trend ab. Während früher vor allem große, etablierte und zum Teil milliardenschwere Konzerne den Gang an die Börse wagten, waren es zuletzt häufig kleinere Unternehmen. Mit Vincorion und Gabler Group waren es beispielsweise klassische Mittelständler mit 900 bzw. 240 Mitarbeitern und Umsätzen von 240 Millionen bzw. 60 Millionen Euro im vergangenen Jahr. Auch der Börsenneuling Elektrowac gehört eher zu den kleinen Unternehmen. Die Firma aus Niederbayern, die sogenannte hermetische Glas-Metall-Versiegelungen für die Automobilbranche sowie für die Verteidigungsindustrie herstellt, erzielte im vergangenen Geschäftsjahr einen Umsatz von 98 Millionen Euro. Das stellt auch Marc Richter, Händler und Kapitalmarktexperte bei der Steubing AG, fest.
2: Ja, wir haben sehr, sehr viele Rüstungsunternehmen oder viele Unternehmen, die sich flaggen mit dem Thema Aerospace und Defense und da einfach Geld einsammeln wollen, weil das ist gerade das Thema. Und da gibt es eben kleinere Unternehmen in Deutschland, die, ich sag mal, eine Art Zulieferer beispielsweise sind oder generell in diesem Thema aktiv sind, die einfach dieses Momentum des Marktes nutzen wollen.
1: Dabei sei die Größe allein häufig kein Kriterium mehr, von dem abhängt, ob sich der Börsengang für ein Unternehmen lohnt oder nicht. Vielmehr gehe es um die Wachstumsaussichten und die sind vor allem bei Unternehmen, die in der Rüstung oder Verteidigung aktiv sind, durchaus gut und zum Teil deutlich besser als in anderen klassischen Branchen.
2: Im letzten großen Börsengang beispielsweise von Porsche haben wir auch gesehen, wie die Porsche-Aktie sich entwickelt hat. Automobil bzw. auch Zulieferer haben sehr, sehr stark zu kämpfen. Währenddessen zum Beispiel ThyssenKrupp Marine eben einen positiven Börsengang hingelegt hat und quasi genau auch in diese Kerbe schlägt mit Aerospace und Defense.
1: Firmen wie Gabler, Vincorion oder Elektrowac kommen demnach zur richtigen Zeit und nutzen das gesteigerte Interesse an Verteidigung sowohl von Seiten der Anleger als auch von Seiten der Staaten. Deutschlands Rüstungsausgaben sind im vergangenen Jahr um mehr als ein Fünftel gestiegen auf insgesamt 97 Milliarden Euro, wie aus einem Bericht des Internationalen Stockholmer Friedensforschungsinstituts hervorgeht. Deutschland hatte damit im vergangenen Jahr die viertgrößten Militärausgaben der Welt. Den börsennotierten Rüstungsfirmen beschert das vor allem volle Auftragsbücher. Davon profitiert auch Elektrowac, erklärt der CEO Dieter Tumpfert.
3: Wir haben uns in den letzten Jahren sehr gut entwickelt, stehen speziell in unseren beiden Bereichen Personal Safety und Aerospace und Defense sehr gut da und haben in beiden Bereichen jetzt parallel die Chance, entsprechend zu wachsen.
1: Richter geht davon aus, dass dieser Trend weitere, möglicherweise auch kleinere und bislang wenig bekannte Unternehmen aus der Rüstungs- und Sicherheitsindustrie an die Börse ziehen wird. Der deutsch-französische Rüstungskonzern KNDS, Hersteller des Leopard-Panzers, plant für Mitte 2026 einen Börsengang mit Doppelnotierung in Frankfurt und Paris. Für Elektrowac war der Börsenstart trotz des Branchenbooms holprig. Die Aktie startete mit 7,50 Euro in den Handel, unter dem Ausgabepreis von 7,80 Euro.
0: Immer mehr kleinere Unternehmen wagen den Gang an die Börse. Das waren Informationen dazu von Ann-Kathrin Beck.

0: 12.45 Uhr. 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
1: Mit Kia Arnsen. Verteidigungsminister Pistorius zeigt sich nicht überrascht von US-Truppenabzug. Die Entscheidung sei absehbar gewesen, sagte der SPD-Politiker. Zuvor hatte das Pentagon angekündigt, 5.000 US-Soldaten aus Deutschland abzuziehen. Die Präsenz amerikanischer Soldaten sei weiterhin in beiderseitigem Interesse, sagte Pistorius. Klar sei aber auch, dass die Europäer mehr Verantwortung für die eigene Sicherheit übernehmen müssten. EU droht USA mit Konsequenzen. Sollten die USA Maßnahmen ergreifen, die im Widerspruch zum gemeinsamen Handelsabkommen stünden, dann behalte man sich alle Optionen vor, die Interessen der EU zu schützen. Das sagte eine EU-Sprecherin. US-Präsident Trump hatte zuvor angekündigt, ab kommender Woche die Zölle auf Importe von Autos und Lkw in die USA auf 25% zu erhöhen. Seit Sturz des Assad-Regimes sind rund 1,6 Millionen Syrer zurückgekehrt. Das geht laut Welt am Sonntag aus Zahlen des UN-Flüchtlingshilfswerks UNHCR hervor. Die meisten Rückkehrer kamen demnach aus benachbarten Staaten wie der Türkei, dem Libanon und Jordanien. Deutschland wird dem Bericht zufolge in einer Gruppe sonstige Länder mit insgesamt gut 6.000 Rückkehrern geführt. Derzeit leben hierzulande mehr als 900.000 Syrer. CDU in Rheinland-Pfalz stimmt für Koalitionsvertrag mit der SPD. Der CDU-Vorsitzende und künftige Ministerpräsident Schnieder hatte bei einem Landesparteiausschuss in Mainz zuvor eindringlich für den Vertrag geworben. Er soll in den nächsten Tagen offiziell unterzeichnet werden. Die Zustimmung der Sozialdemokraten steht noch aus. Gestrandeter Buckelwal schwimmt sich in der Nordsee frei. Das gab das Team der für den Transport verantwortlichen Privatinitiative bekannt. Der Wal sei am Morgen nicht mehr im Lastkahn gewesen. Das Tier war vor einigen Wochen an der Ostseeküste gestrandet, lange festgesessen und konnte nur mit erheblichem Aufwand wieder Richtung Nordsee gebracht werden. Über den genauen Zustand des Wals gibt es keine Angaben.
2: Den Feiertag am 1. Mai streichen, mehr arbeiten und Leistungen der Krankenkassen kürzen. Von solchen Vorschlägen aus der Politik hält Jasmin Fahimi gar nichts. Was die oberste Gewerkschafterin stattdessen vorschlägt, um aus der Krise zu kommen, und wie sie erklärt, dass viele Arbeiter inzwischen der AfD vertrauen, das verrät sie im ARD-Interview der Woche. Das Gespräch mit der Chefin des Deutschen Gewerkschaftsbundes hat Hauptstadtkorrespondent Jim Bob Nikschas geführt.
3: Frau Fahimi, der Start in den Mai ist traditionell auch der Tag der Arbeit. Das Motto in diesem Jahr, das Sie ausgerufen haben dabei, erst unsere Jobs, dann eure Profite. Welche Botschaft wollen Sie zum Start in diesen Mai damit genau senden an Politik und Arbeitgeber?
4: Wir wollen klar machen, dass wir in einer Marktwirtschaft leben, die auf sozialer Verantwortung und sozialer Stabilität beruht. Und dass es nicht sein kann, dass beispielsweise im gleichen Jahr, in dem Rekorddividenden ausgeschüttet werden, wir um unsere Jobs bangen müssen, die Innovation nicht vorangeht und stattdessen über Leistungskürzungen im sozialen Bereich diskutiert wird. Das ist der falsche Schwerpunkt. Wir wollen Strukturreformen, wir wollen Infrastruktur ausgebaut wissen, wir wollen Innovationen nach vorne bringen, weil wir Wachstum brauchen und nicht Sozialkahlschlag.
3: Jetzt ist ja dieser Tag der Arbeit zuletzt auch von der Politik als Feiertag öfter mal in Frage gestellt worden. Es heißt, einen Feiertag zu streichen, das könnte auch das Wirtschaftswachstum deutlich steigern. Die Gewerkschaften reagieren da sehr allergisch bis empört, sag ich mal. Aber wenn wir es mal umdrehen, könnte das nicht tatsächlich ein gemeinsames Zeichen sein, ein Signal, das machen wir jetzt gemeinsam, vielleicht ein, zwei, drei Mal, um gemeinsam Schwung in die Lage zu bringen?
4: Ja, das ist ja alles eine Tonalität, die der Logik folgt. Wenn ihr mehr arbeitet, dann geht es der Wirtschaft besser und damit auch uns allen. Und wenn man da mal eine Sekunde drüber nachdenkt, dann ist klar, das kann gar nicht aufgehen. Wir verlieren gerade in jedem Monat Tausende von Arbeitsplätzen. Wir müssen wegen der geringen Produktionsauslastung Menschen in Kurzarbeit schicken. Wir haben immerhin nach wie vor 3 Millionen Arbeitslose und nur 1 Million offener Stellen. Das zeigt ja alles, dass es nicht im Moment jedenfalls nicht darum geht, dass wir mehr arbeiten müssen, dass wir ein größeres Arbeitszeitvolumen brauchen, sondern dass es eine Wachstumsschwäche gibt.
3: Wie würden Sie denn dieses Wachstum, was fehlt, wiederherstellen, wenn das nicht die richtigen Methoden sind?
4: Ja, ich würde mir sehr wünschen, dass wir uns darauf konzentrieren, wie wir den EU-Binnenmarkt besser schützen. Wir befinden uns in einer dramatischen globalen Systemkonkurrenz zwischen USA und China, die im Übrigen ganz viel für ihre Märkte zum Schutz machen. Bei China beispielsweise ist seit Jahren dort gang und gäbe. Und dieses Prinzip wollen wir auch in Europa, dass es einen Unterschied macht, ob jemand eben hier produziert oder nicht. Dass es Importbegrenzungen gibt. Dass es eine Ausrichtung darauf gibt, dass Menschen in dieser Gemeinschaft eben auch gute Arbeit haben, die fair bezahlt ist, weil es auch um die Kaufkraft geht.
3: Nun war ja die neue Bundesregierung auch unter Kanzler Merz vor knapp einem Jahr ins Amt gekommen, auch mit genau diesem Versprechen. Wir streiten uns weniger, wir wollen die Wirtschaft wieder ans Laufen bringen und die Impulse setzen. Ich verstehe Sie so, dass diese Bilanz aus Ihrer Sicht bisher nicht gut ausfällt?
4: Sie fällt nicht gut aus. Zugegebenermaßen hat es natürlich noch weitere Störfaktoren gegeben zu denen, die wir schon kennen. Also Stichwort Iran-Krieg beispielsweise. Es werden immer wieder eben die Lieferketten unterbrochen. Das sind Riesenherausforderungen. Aber wir sind enttäuscht darüber, dass es eben keine klare Industrie- und Wirtschaftspolitik gibt, die wirklich mehr Planungssicherheit bringt, Innovationen fördert, Standorte stärkt, sondern stattdessen einer uralten neoliberalen Idee aufsetzt, dass der Markt das schon irgendwie regelt und man muss einfach möglichst viel deregulieren, dann fällt irgendwann irgendwie für alle auch schon ein bisschen was davon ab. Und das ist eine Mär, die uns seit Jahrzehnten erzählt wird und deren Versprechen nie aufgegangen sind.
3: Das heißt, können es Union und SPD einfach nicht? Haben sie einfach nicht die richtigen Konzepte in der Schublade?
4: Ich glaube, dass wir noch keine ausreichende, wirklich kluge Gesamtidee davon haben, wie in dieser Zeit der Markt, der Staat und eben auch das zu mobilisierende Kapital zusammenkommen können. Wir brauchen auch eine klarere Fokussierung des Sondervermögens wirklich auf Infrastrukturausbau. Wir brauchen für die Unternehmen Planungs- und Genehmigungsbeschleunigungen. Und wir sollten uns auch daran erinnern, dass Europa nur mit guten Standards und hoher Qualität eben diesem globalen Wettbewerb gerecht wird. Und das alles fehlt. Es wird sozusagen nicht über neue, kluge Strukturen nachgedacht und wie die Dinge zusammenkommen können, sondern man fällt am Ende zurück auf Hauptsache, das Kapital kann möglichst günstig produzieren und dann sind wir natürlich bei der Diskussion um Arbeitskosten, dann sind wir bei der Frage von Arbeitsrechten und Sozialrechten und das alles wird uns nicht in dieser Technologiekonkurrenz, in der wir uns befinden, wo wir hochqualitative Produkte nach vorne bringen müssen, Prozesse optimieren müssen. Das wird uns nicht helfen.
3: Man könnte ja auch einen Schulterschluss üben zwischen Gewerkschaften und Arbeitgebenden. Aktuell zum Beispiel, dass man sich mehr an einen Tisch setzt und an Lösungen auch mit der Politik arbeitet. Warum passiert das aktuell nicht? An wem liegt es?
4: Dazu sind wir jederzeit bereit. Ich muss allerdings sagen, dass die Einladungen für einen solchen Dialog seitens der Bundesregierung überschaubar sind. Ich würde mir das sehr wünschen und ich würde es der Regierung auch empfehlen. Ich sage Ihnen aber auch ganz klar, ich erwarte, dass das mit einem Fokus für Wirtschaftspolitik, für Wachstum, für gute Arbeitsplätze in unserem Land erfolgt. Ich brauche keine konzertierte Aktion, in der wir über Lohnkosten reden.
3: Liegt es auch an der Zeit aktuell, dass Kompromisse vielleicht gerade nicht so wirklich im Trend liegen? Ist der Ton einfach zu rau aktuell?
4: Also zwischen den Arbeitgeberverbandsvertretern und uns ist der Ton in der Tat rauer geworden. Ich muss allerdings sagen, wir haben dieses Spiel nicht begonnen.
3: Das sagen die anderen wahrscheinlich auch.
4: Nein, das ist ja historisch belegbar. Seit über 2 Jahren höre ich von Arbeitgeberverbandsvertretern nur diese Wiederholung von Forderungen, dass die Arbeitszeit weiter flexibilisiert werden müsste, dass Feiertage abgeschafft werden sollen, dass Karenztage eingeführt werden sollen, dass es Teilkrankschreibungen geben soll, dass das Krankengeld eingeschränkt wird. Diese Liste wird unendlich lang und jede Woche fällt ihnen was Neues ein. Ich kann das nicht anders interpretieren als den Versuch, dass man quasi mit der Schrotflinte einfach einmal irgendwie auf unsere soziale Marktwirtschaft schießt und hofft, dass man möglichst viel trifft.
3: Frau Fahimi, lassen Sie uns zum Schluss noch auf Ihre Amtszeit zurückblicken. Seit 4 Jahren führen Sie jetzt den DGB. Nun wird im Mai neu gewählt. Streben Sie eigentlich eine Wiederwahl an? Wollen Sie bleiben?
4: Ich bin nominiert und hoffe auf eine breite, gute Unterstützung aus dem Kreise der Delegierten.
3: Haben Sie in letzter Zeit besonders laut vielleicht auch deswegen darauf hingewiesen, dass Sie mit der Politik oder den Arbeitgeberforderungen nicht einverstanden sind?
4: Nein, das hat damit definitiv nichts zu tun. Das ist eine Unterstellung von Arbeitgeberseite, weil sie unsere Aussagen relativieren wollen.
3: Wenn wir auf die Mitgliederentwicklungen bei den Gewerkschaften schauen in den letzten Jahren, geht die tatsächlich weiter runter. 2024 ca. 5,6 Millionen, 2025 5,4. Was ist Ihre Erklärung dafür? Sind Gewerkschaften nicht mehr attraktiv genug oder wie erklären Sie sich diesen weitergehenden Rückgang?
4: Das Problem ist natürlich, dass sich unsere Wirtschaftsstruktur deutlich verändert hat. Wir haben sehr viel kleinteiligere Betriebsstrukturen. Arbeitgeber sind nicht nur aus den Tarifverträgen ausgestiegen, sondern behindern auch Betriebsratswahlen. Jede fünfte Betriebsratsneugründung erfährt massive Behinderungen durch die Geschäftsführung, wo wir gegenkämpfen müssen. Das heißt, da brauchen wir einfach ganz viel Kraft, da reinzugehen, um eben Betriebe, die kleiner sind und wo wir viel brutaleren Widerstand auch erleben, durchzusetzen, die zu organisieren, Betriebsräte zu wählen und dann eben auch in die Tarifbindung zu bringen. Das ist eine Riesenherausforderung für uns. Ja, aber richtig ist, wir müssen auch uns neu aufstellen. Wir müssen die Meinungsbildung beispielsweise auch in den sozialen Medien viel stärker auch für uns gewinnen. Aber wir brauchen am Ende des Tages auch eine Entscheidung der Politik, ob sie das Sozialpartnerschaftsprinzip weiter fortsetzen will oder nicht.
3: Apropos Politik, Sie warnen als DGB auf Ihrer Website vor der AfD. Sie bezeichnen sie als Feind der Beschäftigten, weil sie unter anderem gegen höheren Mindestlohn ist, gegen höhere Steuern für Reiche. Wie erklären Sie sich denn, dass gerade auch bei den letzten Landtagswahlen, wir haben das gesehen, gerade im Südwesten, in Rheinland-Pfalz oder Baden-Württemberg, sich doch viele Arbeitende inzwischen dieser Partei ausgerechnet zuwenden, vor der Sie warnen?
4: Ja, das ist natürlich erstmal eine Herausforderung der Parteien, die auch die Parteien beantworten müssen. Und offensichtlich ist es so, dass die Glaubwürdigkeit und die Handlungsfähigkeit anderer Parteien eben nicht mehr so gesehen wird. Dass diese Aufgabe müssen sich die Parteien stellen. Für uns bleibt das natürlich trotzdem insofern auch eine Herausforderung, weil wir als Gewerkschaften eben die solidarische Kraft und die solidarische Stimme der Beschäftigten sind und deswegen allen Spaltungsversuchen uns immer wieder entgegensetzen. Und so sehe ich die AfD, die nicht nur mit Blick auf Migranten, sondern ja schon unlängst auch immer wieder im Wechsel anderer Gruppen versucht, die Gesellschaft gegeneinander aufzustellen. Und damit müssen wir uns auseinandersetzen, das machen wir auch. Aber ich sage Ihnen mal umgekehrt, wir haben gerade in den laufenden Betriebsratswahlen Ergebnisse, in denen völlig klar ist, dass da, wo wir eben deutlich machen, wir sind für euch da, wir hören euch zu, wir schaffen Lösungen, wir werden nicht alles retten können, aber wir machen mit euch gemeinsam das Beste draus und das funktioniert eben nur, wenn wir gemeinsam kämpfen und solidarisch sind. Da setzen wir uns überall durch. Davon könnte sich die Politik einfach mal eine Scheibe abschneiden.
2: Sagt die DGB-Vorsitzende Jasmin Fahimi im ARD-Interview der Woche mit Jim Bob Nikschas. 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
1: Um 13 Uhr mit Martin Wilhelmi. Nach der Ankündigung der USA, tausende Soldaten aus Deutschland abzuziehen, bemüht sich die NATO darum, weitere Einzelheiten zu erfahren. Eine Sprecherin des Militärbündnisses schrieb auf X, das US-Vorhaben zeige, dass Europa weiter mehr für seine eigene Verteidigung tun müsse. Aus der NDR-Nachrichtenredaktion Astrid Rolle.
2: Laut NATO-Sprecherin gibt es dabei bereits Fortschritte, seit sich die Bündnisländer vergangenes Jahr darauf geeinigt haben, 5% ihrer Wirtschaftsleistung für Verteidigung auszugeben. Die USA hatten zuvor angekündigt, innerhalb der nächsten 6 bis 12 Monate 5000 Soldaten aus Deutschland abzuziehen. Welche Standorte betroffen sind, ist bislang unklar. Die wichtigsten sind der Luftwaffenstützpunkt im rheinland-pfälzischen Ramstein und das US-Regionalkommando für Europa und Afrika in Stuttgart. Der US-Truppenübungsplatz im bayerischen Grafenwöhr ist einer der größten in Europa. Am Fliegerhorst in Büchel in Rheinland-Pfalz lagern US-Atomwaffen. Nach offiziellen Angaben sind in Deutschland zurzeit insgesamt etwa 35.000 bis 39.000 US-Soldatinnen und Soldaten stationiert, mehr als in jedem anderen europäischen Land.
1: Der vor der deutschen Ostseeküste gestrandete Buckelwal ist heute früh in der Nordsee freigesetzt worden. Er war von einer privaten Initiative in einem Lastkahn bis weit hinter die dänische Nordspitze gezogen worden. Aus Flensburg, Per-Axel Krüske.
3: Drohnenbilder zeigten gegen 9 Uhr ein leeres Trockendock. Kurz zuvor soll es der Wal verlassen haben, etwa auf halbem Weg zwischen Dänemark und Norwegen. Das teilte das Team der privaten Rettungsinitiative mit. Das Sicherungsnetz im hinteren Bereich des Docks war bereits gestern entfernt worden. Zwischenzeitlich hatte der Wal quer gelegen, er drehte sich aber zunächst nicht um. Eine Sprecherin der Initiative hatte zuvor mitgeteilt, Ziel sei die Nordsee oder den Atlantik deutlich weiter westlich zu erreichen. Damit solle die Gefahr verringert werden, dass der Buckelwal in die Ostsee zurückschwimmt. An der privat finanzierten Rettungsaktion, die viel Stress für das Tier bedeutet, hatte es auch Kritik gegeben. Ob der Wal überleben kann, ist noch offen. Er war seit Ende März mehrfach an der deutschen Ostseeküste gestrandet.
1: Bei Bardowiek nahe Lüneburg ist gestern ein ICE in eine herunterhängende Oberleitung gefahren. Heute ist das betroffene Gleis für Reparaturarbeiten gesperrt. An der Strecke gibt es nach Angaben der Deutschen Bahn 3 Gleise, 2 sind demnach befahrbar. Trotzdem könne es zu Verspätungen kommen, sagte ein Bahnsprecher. Wie lange die Arbeiten dauern, ist unklar. Mehr als 450 Reisende hatten gestern stundenlang in dem ICE ausharren müssen, bevor sie den Zug verlassen und nach Hamburg zurückgebracht werden konnten. KI-Schöpfungen können keinen Oscar gewinnen. Das hat die US-Organisation festgelegt, die für den wichtigsten Filmpreis der Welt zuständig ist. In den Schauspielkategorien würden nur Rollen berücksichtigt, die nachweislich von Menschen gespielt und im Abspann genannt seien, hieß es. Auch Drehbücher müssten von Menschen verfasst worden sein, um zugelassen zu werden. Hintergrund ist eine Debatte über den Einsatz künstlicher Intelligenz im Film. Zuletzt hatte eine digitale Version des 2024 verstorbenen Schauspielers Val Kilmer für Aufmerksamkeit gesorgt. Sie war im Trailer eines neuen Films zu sehen und basierte auf Archivmaterial, das seine Familie bereitgestellt hatte. Das waren die Nachrichten. Das Wetter in Norddeutschland überwiegend heiter, im Osten sonnig, später von Nordwesten her mehr Wolken, vereinzelt Schauer, örtlich sind auch Gewitter möglich. Die Höchsttemperaturen 19 Grad auf Sylt bis 27 Grad in Hannover. Morgen bewölkt, neben trockenen Abschnitten gebietsweise etwas Regen. Später sind wieder Gewitter möglich bei Höchstwerten von 16 bis 28 Grad. Am Montag heiter bis wolkig, gebietsweise Schauer 12 bis 22. Am Dienstag im Süden 11 bis 17 Grad. Es ist 13.04 Uhr.
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1: A1 Hamburg Richtung Osnabrück, da stockt es auf 5 Kilometern zwischen Opphusen, Bremen-Marndorf und Arsten. A1 Bremen Richtung Osnabrück, zwischen Osnabrück-Nord und Osnabrück-Hafen weiterhin Sperrung wegen Bergungsarbeiten. Es baut sich ein Stau auf. Wenn möglich, weichen Sie bereits ab Bramsche aus. A1 Osnabrück Richtung Bremen, zwischen Bremen-Brinkum und Hemelingen 4 Kilometer stockend. A1 Hamburg Richtung Lübeck zwischen Ahrensburg und Bad Oldesloe 6 Kilometer stockend und noch einmal die A1 jetzt Lübeck Richtung Fehmarn zwischen Lübeck Zentrum und Pansdorf 8 Kilometer stockend. Zum Schluss die A7 Hamburg Richtung Flensburg 6 Kilometer Stau zurzeit zwischen Bad Bramstedt und Neumünster Süd. 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
4: Mit Michael Küster. Anschnallen, festhalten und vor allem mitfiebern. Denn es geht rein in den Abstiegskampf der zweiten Fußball-Bundesliga. Und da richten wir unser Spotlight gleich mal auf das Nordduell zwischen Holstein Kiel und Eintracht Braunschweig. Die Störche aktuell 5 Punkte vor dem Abstiegsplatz, Braunschweig nur einen Zähler. Michael Augustin, es ist natürlich klar, viel Mut ist gefragt. Wer bekommt das in der Anfangsphase bislang besser hin?
5: Definitiv Eintracht Braunschweig. Nach 23 Sekunden gab es schon die erste Torchance für den Tabellen-14. Also direkt nach dem Anstoß, da setzte sich Jovan Mijatovic auf der linken Seite durch. Der wird jetzt wieder geschickt, nimmt den Ball vor dem Kieler Strafraum mit dem linken Fuß an, geht rein in den 16er, aber wird erstmal abgedrängt. Deswegen Pass auf die halbrechte Seite zu Aydin, der Doppelpass spielen will mit Heuser, aber die Kieler wehren ab. Und die stehen hier von der ersten Sekunde an unter Druck. Also Mijatovic, nach 23 Sekunden nach einem starken Sprint tauchte er auf der linken Seite im Strafraum von Holstein Kiel. Und dann schoss er den Ball flach aufs kurze Eck. Da musste Timon Weiner, der Keeper der Kieler, runter. Der hat in den vergangenen 4 Spielen nur ein Gegentor hinnehmen müssen. Und nach 23 Sekunden wäre es fast geschehen. Braunschweig, jetzt sind 6,5 Minuten gespielt. Die tonangebende Mannschaft hier in der Anfangsphase kombiniert sich auch jetzt wieder nach vorne. Ist er auf der rechten Seite mit Mehmet Aydin in der Hälfte von Holstein Kiel. Und dann gibt es einen Einwurf. Und Lars Konetka, der ist seit dem 10. März Trainer von Eintracht Braunschweig, spielt den Ball dann zu seinem Spieler Aydin, der jetzt einwerfen kann. Also starke Braunschweig-Anfangsphase, noch keine Tore, 0-0.
4: Ebenfalls interessant im Tabellenkeller ist das Westduell Bielefeld gegen Bochum. Die Arminia einen Punkt vor den Braunschweigern und Bochum ist eigentlich schon so gut wie durch. Sarah Schwebmann auf der Alm.
6: Die Geburtstagsparty in Ostwestfalen auf der Bielefelder Alm, sie läuft auf Hochtouren. 7 Minuten sind gespielt. Das Fußballspiel läuft auch 0-0. Aktuell das Spiel unterbrochen, weil der Schiedsrichter eine Aktion im 16er des VfL Bochum kontrollieren muss. Hat es da ein Handspiel gegeben? Aus meiner Warte ja, aber der Video Assistant Referee im Keller sagt jetzt gerade nein, das war nicht mit Absicht. Deswegen gibt es keinen Strafstoß für Arminia Bielefeld. Die Arminia mit ihrem Stadion 100 Jahre alt will heute den 200. Zweitligasieg holen und einen großen Schritt unten raus machen. 2 Punkte hat die Mannschaft nur Vorsprung auf die direkten Abstiegsplätze. Und Bochum könnte mit einem Sieg den Klassenerhalt perfekt machen. 8 Minuten sind rum, noch steht es 0-0.
4: Also überall noch keine Tore. Gleiches gilt für die dritte Partie des Nachmittags, Dresden gegen Kaiserslautern. Am Abend kann der FC Schalke vorzeitig in die erste Liga zurückkehren. Voraussetzung dafür ist ein Heimsieg ab 20.30 Uhr über das abstiegsbedrohte Fortuna Düsseldorf. In der ersten Liga heute Nachmittag 5 Partien. Die Bayern zu Hause gegen Heidenheim, der HSV muss nach Frankfurt, Bremen trifft auf Augsburg, Union Berlin spielt gegen Köln und Hoffenheim empfängt Stuttgart. In diesem Spiel, da geht's tatsächlich um ganz wichtige Punkte für die Champions League Plätze. Anstoß ist jeweils um 15.30 Uhr. Wir sind bei allen Partien mit der Halbzeit und der ARD-Schlusskonferenz live aus und ausführlich dabei. 2 Stunden später, ab 6:30, stehen sich dann im Topspiel noch Leverkusen und Leipzig gegenüber. Die Motorsportwelt trauert um Alex Zanardi. Der italienische Rennfahrer ist gestern Abend im Alter von 59 Jahren verstorben. Moritz Pompel.
7: Niemals aufzugeben, so kennen viele Alessandro Zanardi. In den 1990er Jahren fuhr er bei mehr als 40 Formel-1-Rennen mit, war unter anderem Teamkollege von Ralf Schumacher. Nach seiner Karriere als Rennpilot verunglückte er bei einem Rennen schwer, verlor beide Beine. Doch Zanardi kämpfte sich zurück mit dem Fahrrad, das er mit Handkurbeln antrieb. Bei den Paralympics gewann er unter anderem 2012 in London und 2016 in Rio de Janeiro mehrere Gold- und Silbermedaillen. 2020 verunglückte er bei einem Radrennen in der Toskana erneut schwer und schwebte lange in Lebensgefahr. Seine Familie teilt nun mit, Alex sei am Abend des 1. Mai friedlich eingeschlafen. Ganz Italien würdigt Zanardi. Staatspräsident Mattarella schreibt, Zanardi sei für seinen Mut bewundert worden und für seine Fähigkeit, andere zu begeistern. Ministerpräsidentin Meloni würdigt ihn als einen außergewöhnlichen Menschen, der jede Prüfung des Lebens in eine Lektion in Mut, Stärke und Würde verwandeln konnte.
8: Aktuelle Informationen von BR24 gemeinsam mit NDR Info, heute mit Tanja Sluka. Die Ankündigung aus dem Weißen Haus sorgt für Nervosität bei deutschen Autoherstellern. US-Präsident Trump hat gestern erklärt, er werde die Zölle auf Autos und Lkw aus der EU auf 25% anheben. Sollte er die Drohung wahrmachen, würde das die Lage der Konzerne weiter verschärfen und das ohnehin kaum messbare Wachstum in Deutschland dazu noch bremsen. Die EU-Kommission will eine Zollerhöhung nicht unbeantwortet lassen. Das hat Brüssel bereits anklingen lassen. Thomas Spickhofen mit den Details.
9: Man kann es als diplomatisch bestens verpackte Drohung verstehen, was die EU-Kommission am Freitagabend veröffentlichte, als Reaktion auf die neue Zollandrohung aus dem Weißen Haus. Wir bekennen uns weiterhin vollständig zu berechenbaren und für beide Seiten gewinnbringenden transatlantischen Beziehungen, versicherte eine Sprecherin der Kommission schriftlich, fügt dann allerdings hinzu, wenn die USA Maßnahmen ergreifen, die nicht zu dem gemeinsamen Abkommen passen, dann halten wir uns Optionen offen, um die europäischen Interessen zu schützen. Bernd Lange, der Vorsitzende des Handelsausschusses im Europäischen Parlament, formuliert es direkter.
10: Das Verhalten von Präsident Trump ist ungehörig.
9: Dabei war Kommissionspräsidentin Ursula von der Leyen so stolz im Sommer vergangenen Jahres, als sie sich mit US-Präsident Donald Trump auf dessen Golfplatz im schottischen Turnberry im Groben auf eine Abmachung im Zoll- und Handelskonflikt geeinigt hatte.
11: Today's deal creates certainty in uncertain times.
9: Dieses Abkommen bringt Sicherheit in unsicheren Zeiten, fand von der Leyen damals. Es sah vor, dass auf die meisten Produkte, die Europa in die USA exportiert, höchstens 15% Zoll anfallen. Im Gegenzug versprachen die Europäer, Energieprodukte für mehr als 750 Milliarden Dollar in den USA einzukaufen, dort für 600 Milliarden Dollar zu investieren und den Zoll für US-Einfuhren nach Europa auf weitgehend null zu senken. Was genau davon jetzt angeblich nicht eingehalten wurde, hat der US-Präsident offen gelassen. Bei der Kommission jedenfalls beteuert man, die EU werde ihre Verpflichtungen weiter umsetzen, man bleibe in engem Kontakt mit den Gesprächspartnern. Tatsächlich liegt das 0% Zollpaket im Moment im Parlament. Und dort knüpft man einige Bedingungen an die Zustimmung. Eine klare Befristung zum Beispiel und eine Ausstiegsklausel. Das ist der normale demokratische Prozess, sagt der Ausschussvorsitzende Bernd Lange und kündigt an.
10: Nach diesen Drohungen werden wir sehr sorgfältig nächste Woche noch einmal darüber beraten, wie wir jetzt uns verhalten.
9: Lange erinnert daran, dass die USA ihrerseits schon gegen den Deal verstoßen haben, mit einer Liste von mehr als 400 Produkten zum Beispiel, auf die wegen ihres Stahl- und Aluminiumanteils zusätzliche Zölle erhoben werden. Von der EU fordert der Sozialdemokrat eine entschlossene Haltung.
10: Wir werden den ganzen Korb von unseren Möglichkeiten nächste Woche besprechen und dann ruhig, aber klar reagieren.
9: Zu den Möglichkeiten gehören zum Beispiel eine bereits fertige Liste von Gegenzöllen, die schon zweimal auf den Tisch gelegt wurde, oder das neue, noch nie angewandte Anti-Zwangsmaßnahmen-Instrument, das unter anderem Einschränkungen für US-Unternehmen in der EU bedeuten könnte. In gewisser Weise ist aber auch Donald Trump konsequent. Kurz nach dem Deal von Turnberry wurde er in einem Radiointerview gefragt, was denn sei, wenn die EU zum Beispiel nicht die versprochenen 600 Milliarden Dollar investiere. Naja, antwortet Trump,
12: well, then they pay tariffs of 35%.
9: Dann zahlen sie halt 35% Zoll.
8: Soweit Thomas Spickhofen. Die Rente sei künftig maximal eine Basisabsicherung. Mit dieser Aussage hat Bundeskanzler Merz für einige Aufregung gesorgt. 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
8: 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Es ist 13.15 Uhr.
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17: Mit Carsten Fabian. Pistorius nennt teilweisen US-Truppenabzug absehbar. Gleichzeitig bleibe die Präsenz amerikanischer Soldaten in beidseitigem Interesse.

0: nicht gerecht. Bei russischem Angriff in der Ukraine sterben mehrere Menschen. Das teilte der Militärgouverneur der Stadt Cherson mit. Demnach seien bei einem Drohnenangriff auf einen Kleinbus in der Südukraine mindestens 2 Menschen getötet und 7 weitere verletzt worden. Cherson liegt unmittelbar neben der Frontlinie im Krieg zwischen Russland und der Ukraine. Alle bei Mai-Demos in Istanbul Festgenommenen sind wieder frei. Wie ein türkischer Anwaltsverband erklärte, wurden am Morgen die letzten Demonstranten nach einer Nacht in Gewahrsam freigelassen. Die Polizei hatte gestern insgesamt 576 Menschen festgenommen. Mit der Maßnahme sollten sie daran gehindert werden, den zentralen Taksim-Platz zu erreichen. Dieser ist nach regierungskritischen Protesten für Kundgebungen gesperrt. Tankrabatt kommt nicht ganz bei Autofahrern an. Nach Berechnungen des ADAC fiel der Preisrückgang bei Diesel und Benzin gestern an den Zapfsäulen um etwa 3 Cent geringer aus als die Steuersenkung von 16,7 Cent. Eine Sprecherin forderte, die Ermäßigung im Laufe des heutigen Tages vollständig an die Verbraucher weiterzugeben. Schließlich gäbe es durch den erneut gesunkenen Ölpreis zusätzlichen Spielraum für Preisreduzierungen.
1: Mitten in der fränkischen Schweiz liegt das Felsendorf Tüchersfeld und bietet, wie der Name schon vermuten lässt, zahlreiche markante Felstürme. Die bekannte Aussichtsplattform auf dem Fahnenstein zieht viele Ausflügler an. Doch passionierte Bergsteiger zieht es eher in den Klettergarten gegenüber. Er trägt den Namen Intensivstation. Nicht nur, weil der Besitzer, Kletterer und Routenbauer Willi Emmer früher als Intensivpfleger gearbeitet hat, sondern auch, weil das Klettern dort so ein intensives Erlebnis ist. Uli Nikola hat es ausprobiert und begeisterte Sportler getroffen.
2: Umgeben von Buchen liegen zahlreiche Felsen verstreut im Klettergarten Intensivstation. Robert seilt sich gerade ab und strahlt. Soeben ist er seine erste Route im Schwierigkeitsgrad 8- vorgestiegen.
3: 12 Mann, so wurde die benannt. Und es ist eine relativ kurze, boulderige, also sehr kräftig, mit weiten Zügen. Also ziemlich löchriger Kalk. Genau, es gibt immer so ein paar tiefe 2-Fingerlöcher und sowas, die schmerzen auch mal. Aber es ist von der Griffigkeit her deutlich schöner als beispielsweise im Sandsteingebirge. Da ist ja was ganz anderes.
2: Gut 150 gut abgesicherte Routen in allen Schwierigkeitsgraden gibt es hier. Die Zustiege über die Waldpfade sind kurz. Innerhalb von 5 Minuten erreicht man leicht alle Sektoren.
4: So, jetzt stehst du gut, oder? Jetzt
2: stehe ich gut. Viele der Routen haben Willi Emmer und Ulrike Kitter eingebohrt. Seit 2013 erweitern sie den Klettergarten Intensivstation und sind immer noch glücklich, dort ein Haus gefunden zu haben, das mitten in dieser Felslandschaft in Tüchersfeld in der fränkischen Schweiz liegt.
5: Ich sage immer, man gewöhnt sich nicht dran. Das ist tatsächlich so, weil man einfach so oft immer wieder hier steht in der Natur und das auch nach so langer Zeit nicht selbstverständlich geworden ist und im Wald lebt und Felsen vor der Haustür hat und 3 Schritte aus dem Haus rausmachen muss und zu klettern anfangen kann. Also es wird nicht selbstverständlich und man fühlt sich beschenkt, auch nach so viel Zeit noch.
2: Für Übernachtungsgäste stehen um das Haupthaus herum kleine Holzhütten, die sich harmonisch in die bewaldete Felslandschaft einfügen. Direkt darüber ragt der leicht überhängende Plateaufelsen empor für athletisches Klettern. Außerdem gibt es am Hausfelsen südseitige Routen zum Aufwärmen.
5: Und es gibt aber auch oben auf der Nordseite im Schatten wunderschöne lange Routen in Rissen, die gar nicht so schwer sind, aber die einfach ganz tolle Bewegungen haben. Es sind mehrere Lieblingssektoren, kann man gar nicht so leicht sagen, ja.
2: Schon vor vielen Jahren sind Ulrike Kitter und Willi Emmer aus Südbayern regelmäßig zum Klettern in die fränkische Schweiz gekommen. Damals hat Willi noch auf einer Intensivstation in einer Landshuter Klinik gearbeitet. Irgendwann entschied er sich, sein Leben zu ändern und in die Fränkische zu ziehen.
6: Es ist alles ein bisschen langsamer, alles ein bisschen gemütlicher, nicht ganz so hektisch. Und meine Werte haben sich zusammen mit dem Sport vom Klettern auch verändert. Das ist für mich sehr viel wert, einfach zu sagen, ein bisschen ruhiger, ein bisschen intensiver, ein bisschen Leben einfach.
2: Raus aus dem Hamsterrad, rein in die Natur. Eine Station für intensives Erleben zu schaffen, das ist Willis Idee der Intensivstation. Dafür stehen die Felsen rund um sein Haus den Gästen und Kletternden frei für die persönliche Selbsterfahrung zur Verfügung.
6: Ich mag das einfach, dieses Verbinden von Körper, Geist, den Arten, wenn man so schön sagt, das Universelle und so, ne? Und wir hier auch Sachen machen wie Teamentwicklung oder sowas.

0: Und ich bin schon so ein bisschen spirituell auch angehaucht.
1: Robert und den anderen Kletternden gefällt die Atmosphäre richtig gut.
2: Dieses Häuschen da unten und wie das alles in den Fels reingebaut ist und generell den Betreiber. Das ist einfach ein tolles Stück insgesamt, um sich hier zu verdingen, sage ich mal. Man geht hier von einem zum Fels zum nächsten und es hört gar nicht auf. Also das ist ein schönes Ausflugsziel.
3: Es hat sehr Spaß gemacht, ja. Es war echt ein Traum heute. Schöner Fels, nicht so viel los.
4: Vor allen Dingen die Ausblicke. Das genieße ich besonders.
5: Das Felsendorf Tüchersfeld in der Fränkischen Schweiz. Uli Nicola war für uns dort. Weniger US-Soldaten in Deutschland. Wiederholt hatte US-Präsident Trump mit einer Truppenreduzierung gedroht. Nun will er seinen Worten offenbar Taten folgen lassen, ohne sich vorher mit den Partnern in der NATO abzusprechen. Deutsche Politiker reagieren überwiegend gelassen. Bundesverteidigungsminister Pistorius bezeichnete die Entscheidung als absehbaren Schritt. Der Vorsitzende des Verteidigungsausschusses im Bundestag Röwekamp sieht ebenfalls keinen Grund zur Panik, spricht aber von einem Weckruf. Sollte Trump Soldaten abziehen, würde das vor allem Rheinland-Pfalz betreffen. Dort befindet sich mit der Airbase Ramstein der bis dato wichtigste Militärstützpunkt der USA in Europa. Matthias Zahn berichtet.
6: Der scheidende rheinland-pfälzische Ministerpräsident Schweizer von der SPD hat sich besorgt gezeigt über die Anordnung des US-Verteidigungsministeriums, etwa 5000 Soldaten aus Deutschland abzuziehen.
7: Ich finde, es ist klug, es ernst zu nehmen und sich darauf vorzubereiten, dass diesen Worten auch Schritte folgen könnten.
6: Seine Befürchtungen seien groß, dass auch Rheinland-Pfalz betroffen sein könnte, hat Schweizer dem SWR gesagt.
7: Man muss davon ausgehen, dass wir jetzt in einen Strudel von Entscheidungen kommen, rund um die Frage des Irankriegs und der Unterstützung. Es ist jetzt die Aufgabe, Gespräche zu führen, auch mit der amerikanischen Administration, auch im Verbund der NATO-Staaten und deutlich zu sagen, es darf nicht tagesaktuelle politische Debatte dazu führen, dass hier Grundstrukturen berührt werden. Und dafür will ich mich auch in Zukunft einsetzen.
6: Er hoffe, so Schweizer, dass Rheinland-Pfalz nicht zum Spielball politischer Auseinandersetzungen werde zwischen der Bundesregierung und dem Weißen Haus. Rheinland-Pfalz müsse ein starker Standort auch für die amerikanischen Streitkräfte bleiben. Dies sei notwendig aus Gründen der Sicherheit, Infrastruktur und der Regionalpolitik. Zu den militärisch bedeutsamsten US-Militäreinrichtungen in Deutschland gehört die Airbase Ramstein in der Pfalz. Das größte US-Militärkrankenhaus im Ausland befindet sich ebenfalls in der Pfalz in Landstuhl.
5: Monatelang hat er die Menschen in Deutschland in Atem gehalten. Nun ist der Buckelwal aus der Ostsee wieder frei. Ein privat finanziertes Rettungsteam hat ihn in einer aufwendigen Aktion in die Nordsee gebracht. Dort wurde er nun freigelassen in der Hoffnung, dass er nicht wieder zurückschwimmt. Über den Stand der Dinge berichten Peer Axel Kroske und Susi Weichselbaumer.
8: Was ist bekannt?
9: Die Livebilder einer Drohne zeigen, dass das Transportdock heute früh leer ist. Und gestern Abend, da war der Wal bis zum Anbruch der Dunkelheit dort noch drin. Es wirkte auch, als liefe zu diesem Zeitpunkt nicht alles nach Plan. Zunächst war da der Wellengang, für den dieses Dock nicht ausgelegt war. An der Nordspitze Dänemarks ging es dann zunächst mit dem Schiffskurs hin und her. Dann nahm der Konvoi doch wieder Kurs auf Norwegen, ganz langsam in Schrittgeschwindigkeit. Die letzten Bilder vom Abend zeigten einen Wal, der zwischendurch quer im Dock lag, sich aber zunächst nicht drehte.
8: Wie groß ist die Gefahr, dass der Wal wieder strandet?
9: Das weiß keiner. Die Positionen, die die Rettungsaktion angestrebt hatte, also der Atlantik vor der Westküste Norwegens, die wurde bei weitem nicht erreicht. Die Gefahr, dass der Wal in die Ostsee zurückschwimmt, ist immer noch da. Und auch wie lebensfähig das geschwächte Tier nach fast einem Monat ist, in dem der schwere Körper ja ohne Nahrung auf Grund gelegen hat, das wird sich erst noch zeigen. Nach Angaben der Initiative ist ein Peilsender montiert, um den Weg zu verfolgen. Die Positionsdaten sind aber bisher nicht öffentlich.
8: Woran genau gab es Kritik bei der Rettungsaktion?
9: Zum einen hat das Ganze für den Wal natürlich viel Stress bedeutet. Geräuschbelastung durch die Schiffe, die Situation im Dock. Und dann werden viele grundsätzliche Fragen gestellt. Stichwort selektive Tierliebe. Dieses Einzelschicksal emotionalisiert, während viele Menschen gleichgültig gegenüber Massentierhaltung scheinen. Die Hoffnung, die Aktivisten wie Robert Mark Lehmann äußern, ist, dass zumindest etwas mehr Aufmerksamkeit auf Praktiken in der Fischerei gelenkt wird. Denn der Wal hatte ja ein Geisternetz im Maul. Auch das dürfte jetzt die Nahrungsaufnahme weiter erschweren.
5: Informationen von Peer Axel Kröske. Das Klassikalbum der Woche kommt diesmal vom Pianisten Arkadi Volodos. Der gebürtige Petersburger durchlief in Moskau die berüchtigt strenge russische Klavierschule. Mittlerweile widmet sich der Ausnahmekünstler den späten Klavierstücken von Brahms und der Musik des Spaniers Federico Mompou. Oder auch wie auf seinem neuen Album, den Stücken von Franz Schubert. Oswald Bougeon stellt das Album vor.

In den Klaviersonaten von Franz Schubert finden sich nicht nur die viel zitierten himmlischen Längen. Die D-Dur-Sonate Deutsch 850, auch Gasteiner genannt, ist dafür ein gutes Beispiel. Sie beginnt nicht himmlisch, sondern sehr energisch, ja eruptiv. Und genau so spielt Arkadi Volodos den für Schubert sehr virtuosen ersten Satz auf seinem neuen Album. Volodos glättet nicht, er reizt extreme aus, betont die unvermittelten Brüche, die heftig fallenden, immer wieder abreißenden Linien. Das alles wirkt ungemütlich, aber genau so ist diese Musik komponiert, eben alles andere als gemütlich.

Franz Schubert hat diese D-Dur-Sonate gut 3 Jahre vor seinem frühen Tod geschrieben, im August 1825 in Steyr und Gastein, etwa zur selben Zeit wie seine große C-Dur-Sinfonie. Nach den Ausbrüchen und knallenden Fanfaren des ersten Satzes ist der zweite in ein melancholisch-resignatives Licht getaucht. Und auch das fängt Arkadi Volodos wunderbar ein, lässt sich sehr viel Zeit für diesen langsamen Satz. Er geht auch hier ins Extrem, dehnt die Zeit ins Unendliche, manchmal bis an die Grenzen des Stillstandes. Und doch zerlegt Volodos den Satz nicht, vermag stets die Spannung zu halten.

Eine extreme, aber überzeugende Schubert-Deutung, was genauso für die Kinderszenen von Robert Schumann gilt. Wolderers treibt ihnen alles kindlich Naive aus, dürfte damit Schumanns Intentionen entsprechen und den Kern dieses sehr besonderen Zyklus treffen. Denn die Kinderszenen lassen sich gut als eine Folge nachdenklicher, auch wehmütiger Rückblicke auf vergangenes kindliches Glück hören. Das ist sicher nicht der einzig mögliche Deutungsansatz, aber auf dieser Aufnahme ein absolut stimmiger. Insgesamt ein wunderschönes Klavieralbum.

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1: Um 13.30 Uhr mit Martin Wilhelmi. Der an der deutschen Ostseeküste gestrandete Buckelwal ist wieder in der Nordsee. Nach Angaben der privaten Initiative hat das Tier heute früh das Transportdock verlassen, mit dem es bis in die Nordsee geschleppt worden war. Aus der NDR-Nachrichtenredaktion Birgit Brücheler.
2: Der Wal soll nach Angaben der Initiative um 8:45 am Morgen im Skagerrak zwischen Dänemark, Norwegen und Schweden in die Nordsee geschwommen sein. Wie es dem Tier geht, ist unklar. Ein Meeresbiologe der Rettungsinitiative hatte zwar am Donnerstag einen Peilsender an der Finne des Wals angebracht, auf die Daten kann jedoch nur das Team zugreifen, nicht aber Mecklenburg-Vorpommerns Umweltminister Backhaus, so die Sprecherin der Initiative Walter Mommert. Ursprünglich war das Ziel, die Nordsee oder den Atlantik deutlich weiter westlich zu erreichen. Die Gefahr, dass der Buckelwal in die Ostsee zurückschwimmt, sollte damit verringert werden.
1: Bundesverteidigungsminister Pistorius hat gelassen auf die Ankündigung der US-Regierung reagiert, tausende Soldaten aus Deutschland abzuziehen. Der Schritt sei absehbar gewesen, sagte der SPD-Politiker in Berlin. Aus der NDR-Nachrichtenredaktion Ulf Hilbert.
3: Die Entscheidung komme nicht unerwartet, so Pistorius. Gleichzeitig hob er die Bedeutung der Präsenz von US-Soldaten in Deutschland hervor, die im gemeinsamen Interesse beider Länder sei. Mit den US-Streitkräften arbeitet die Bundesregierung eng zusammen, etwa in Ramstein, um Frieden in Europa sicherzustellen und zur gemeinsamen Abschreckung. Die Ankündigung aus Washington mache aber auch deutlich, dass die Europäer in der NATO mehr Verantwortung übernehmen müssten, sagte der Verteidigungsminister. Der außenpolitische Sprecher der Unionsfraktion Hart äußerte sich dagegen beunruhigt. Der angekündigte Abzug von 5000 US-Soldaten aus Deutschland beeinträchtige die Abschreckungsstrategie der NATO, sagte Hart im Deutschlandfunk.
1: Experten warnen vor negativen Folgen für die europäische Wirtschaft, sollten die USA ihre Drohungen von höheren Zöllen auf Autos und Lkw aus der EU wahrmachen. Das Kieler Institut für Weltwirtschaft rechnet mit Produktionsverlusten von bis zu 30 Milliarden Euro. Aus der NDR-Nachrichtenredaktion Uli Petersen.
4: US-Präsident Trump hatte einen Anstieg der Einfuhrzölle von 15% auf 25% angekündigt, weil sich die EU aus seiner Sicht nicht an das gemeinsame Handelsabkommen halte. Ein Anstieg der Gebühren in dieser Größenordnung könnte an die Substanz gehen, befürchtet IWF-Präsident Schulerig. Er verwies dabei auch auf das ohnehin schon langsame Wirtschaftswachstum in Deutschland. Der Verband der Automobilindustrie und der Deutsche Außenhandelsverband fürchten die Folgen von höheren Zöllen ebenfalls.
1: Seit dem Sturz des Assad-Regimes in Syrien vor 1,5 Jahren sind nach UN-Angaben rund 1,6 Millionen Flüchtlinge in das Land zurückgekehrt. Die Zahlen stammen vom UN-Flüchtlingshilfswerk. Danach kehrten aus den Nachbarländern Türkei und Libanon jeweils rund 600.000 Menschen in ihre Heimat zurück. Aus Jordanien waren es knapp 300.000. Deutschland wird in der UN-Statistik nicht einzeln aufgeführt. Das Bundesamt für Migration und Flüchtlinge hatte im Februar mitgeteilt, dass im vergangenen Jahr 3.600 Syrerinnen und Syrer zurückgereist sind. Der neue Machthaber Syriens, der einstige Islamistenführer al-Shara, bemüht sich als Übergangspräsident um eine Annäherung an den Westen. Das Wetter in Norddeutschland überwiegend heiter, im Osten sonnig, später von Nordwesten her mehr Wolken, vereinzelt Schauer, örtlich sind auch Gewitter möglich, bei Höchsttemperaturen von 19 Grad auf Sylt bis 27 Grad in Hannover. Morgen bewölkt, neben trockenen Abschnitten gebietsweise etwas Regen, später wieder Gewitter möglich, bei Höchstwerten von 16 bis 28 Grad. Am Montag heiter bis wolkig, gebietsweise Schauer, 12 bis 22. Am Dienstag im Süden zeitweise Regen, an der See freundlicher bei 11 bis 17 Grad. Das waren die Nachrichten.
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1: A1 Hamburg Richtung Osnabrück. 5 Kilometer stocken zwischen Ophusen, Bremen, Marndorf und Arsten. A1 Bremen Richtung Osnabrück, zwischen Osnabrück Nord und Osnabrück Hafen weiterhin Sperrung wegen Bergungsarbeiten. Ein Stau hat sich gebildet. Wenn möglich, weichen Sie aus ab Bramsche. A1 Osnabrück Richtung Bremen, zwischen Bremen-Brinkum und Hemelingen 4 Kilometer stockend. A1 Lübeck Richtung Fehmarn, zwischen Lübeck-Zentrum und Pansdorf stockt es auf 8 Kilometer. Dann noch die A7 Flensburg Richtung Hannover, zwischen Hamburg-Volkspark und Waltershof 3 Kilometer stockender Verkehr. Und zum Schluss die A20 Lübeck Richtung Bad Segeberg. Da gab es einen Unfall zwischen Mönckhagen und Geschendorf. Deshalb ist der Abschnitt vorübergehend gesperrt. Allen unterwegs sichere und gute Fahrt.
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5: Und den gibt es mit Nils Winkler. In der zweiten Fußball-Bundesliga ist Holstein Kiel in toller Form. Rechtzeitig zum Saisonfinale haben die Kieler eine Erfolgsserie hingelegt. Mit Trainer Tim Walter ist Kiel seit 5 Partien ungeschlagen. Der Klassenverbleib ist zum Greifen nah. Für den Kieler Gegner Braunschweig gilt das noch nicht. Der Vorsprung auf die Abstiegsplätze ist nur hauchdünn und beträgt einen Punkt. Das Nordduell in Kiel läuft seit 36 Minuten und Holstein führt mit 1:0. Michael Augustin ist unser Reporter live im Holstein-Stadion. Michael, wie verdient ist diese Kieler Führung?
6: Ja, es ist eigentlich ein ausgeglichenes Spiel. Schon ein bisschen glücklich, aber es war toll vorgetragen. Wie so oft heute Nachmittag über die starke linke Seite von Jonas Terkelsen. Und der war dann auch links im Strafraum von Eintracht Braunschweig aufgetaucht. War schon fast auf Höhe des 5-Meter-Raums, nahm den Kopf hoch, sah, dass da im 5-Meter-Raum Phil Harris stand. Und der bekam dann von Terkelsen den Ball auch optimal zugespielt und musste ihn mehr oder weniger nur noch über die Torlinie schieben. Das war der 8. Saisontreffer von Phil Harris und das 600. Tor von Holstein Kiel in der zweiten Fußball-Bundesliga. Aber auch die Braunschweiger hatten schon Chancen, beispielsweise nach 20 Minuten. Gomez mit einem Distanzschuss, krach an die Latte. Der war auch nicht schlecht, aber Kiel ist, was das Verwerten von Chancen angeht, ein Tick besser. Deswegen steht es hier 1:0.
5: Eindrücke live aus Kiel von Michael Augustin. Auch in der ersten Liga sind die Nordclubs unter Druck. Heute vor allem der Hamburger Sportverein. Der HSV ist Tabellen-15. Das würde zum Klassenverbleib reichen. Der Vorsprung beträgt 5 Punkte, aber der HSV ist im Schlussspurt nicht in Form. Die Hamburger haben zuletzt Anfang März ein Spiel gewonnen. Nachher ist der HSV zu Gast in Frankfurt. Das ist der 7. der Tabelle. Hamburgs Trainer Merlin Polzin lässt sich von der Negativserie nicht beeinflussen.
7: Wir können das Ganze, und das ist mir auch immer wichtig zu sagen, auch realistisch überblicken das Ganze. Und deshalb Vollgas, Druck ist immer da, aber es ist auch Fußball-Bundesliga. Und wenn da kein Druck ist, dann wären wir auch falsch an der Stelle. Aber es ist immer die Frage, wie man mit dem Druck umgeht. Und Druck ist ein Privileg, ihn zu haben. Und wir haben maximal Bock darauf, den dann für uns zu nutzen.
5: Sagt HSV-Trainer Merlin Polzin. Ein bisschen Druck verspüren sie auch bei Werder Bremen noch. Aber mit dem neuen Trainer Daniel Thun ging es zuletzt voran. Werder ist Tabellen-12. Und kann sich an diesem Wochenende den Klassenverbleib sichern. Das ist auch der Wunsch des Trainers, aber ein Endspiel ist das Aufeinandertreffen mit dem FC Augsburg für Thun nicht.
8: Sie werden mich jetzt nicht dabei erwischen, dass ich sage, dass das jetzt final ein Endspiel ist für uns, sondern würde mir natürlich wünschen, also da mache ich kein Geheimnis raus, dass ich am Wochenende dann vieles auch zu unseren Gunsten erledigen kann. Aber bei allem noch, was jetzt passieren kann am Wochenende, geht es immer noch darum, jedes Spiel isoliert zu sehen und am Ende wirklich maximal abzuschließen in der Tabelle. Ja, wünschenswerterweise noch zu klettern.
5: Bremens Trainer Daniel Thun. Werder und der HSV, beide Nordclubs, spielen dann ab 15.30 Uhr. Das waren zuletzt enttäuschende Auftritte von Hansa Rostock in der 3. Liga. Nur ein Zähler aus 2 Partien. Damit haben sich auch die Rostocker Aufstiegschancen erheblich verringert. Der Rückstand auf den Relegationsaufstiegsplatz beträgt 4 Punkte. Gleich ist Rostock zu Gast in Aachen. Jan Dittjogeit ist unser Reporter. Jan, wer glaubt denn bei Hansa noch an die Rückkehr in die 2. Liga?
9: Ja, in der Tat nicht mehr allzu viele. Und zuletzt hat die gesamte Mannschaft und ein bisschen auch der Trainer nicht das Gefühl vermittelt, als sei der Glaube, dass da jetzt doch noch so viel zusammenkommt, dass das noch hinhaut, sonderlich groß. Dafür war im Übrigen auch der Auftritt im Landespokal am Dienstag beim Regionalligisten Greifswalder FC zu schwach. Da hat man sich ja gerade mal so durch ein Tor in der fast letzten Minute dann durchgesetzt. Also es gibt ja sogar die Konstellation, dass an diesem Wochenende der FC Hansa definitiv schon komplett rausfliegen kann aus dem Aufstiegsrennen. Da müsste man allerdings in Aachen verlieren und noch 2 andere Ergebnisse müssten dann entsprechend ausgehen. In Aachen zu verlieren, das ist aber gar nicht so unwahrscheinlich, denn die Alemannia ist im Augenblick schon so etwas wie die Mannschaft der Stunde in der 3. Liga. Von den jüngsten 9 Partien hat man 8 gewonnen, das Ganze im Übrigen unter der Leitung von Ex-Hansa-Trainer Mersat Sedimbegovic. Die Rostocker haben auf insgesamt 5 Positionen die Startaufstellung verändert, im Gegensatz zur Heimniederlage vergangene Woche gegen Regensburg. Vielleicht bringt es ja was. Um 14 Uhr geht's los.
5: Live-Eindrücke von Jan Dittjurgeit. Die Partie in Aachen beginnt um 14 Uhr. Und dann spielt auch der Tabellen 17. Havelse auswärts beim 6. in Verl. Und Havelse droht bereits heute der Abstieg in die Regionalliga.
10: Aktuelle Informationen von BR24 gemeinsam mit NDR Info heute mit Tanja Sluka. Der Mai beginnt mit Sonnenschein und recht warmen Temperaturen. Vielerorts ist es trocken in Deutschland, denn im April hat es kaum geregnet. Grund ist laut Meteorologen der Jetstream. Der Höhenwind formt demnach zurzeit eine große Schleife über Westeuropa, die Wolken und Regen an Deutschland vorbeilenkt. Das Muster ist bereits bekannt von anderen Phasen langer Trockenheit in den vergangenen Jahren. Clemens Haug erklärt, wie der Jetstream unser Wetter beeinflusst.
11: Hoch über unseren Köpfen, zwischen 5 und 10.000 Meter über dem Boden, fließt ein gewaltiger Strom aus Luft um die Erde. Der nördliche Jetstream.
12: Also man kann sich das vorstellen wie so eine Art Autobahn, wird das auch manchmal genannt, also eine Windautobahn. Und dieser Jetstream wird angetrieben durch den Temperaturunterschied zwischen der Arktis und den Tropen.
11: Marlene Kretschmer ist Klimaforscherin an der Universität Leipzig. Und wie viele ihrer Kollegen stellt auch sie sich die Frage, ob sich der Jetstream gerade verändert.
12: Und jetzt wissen wir aber, dass die Arktis sich viel stärker erwärmt als der Rest der Welt. Das liegt daran, dass das Meereis zurückgeht und es sogenannte Rückkopplungseffekte gibt. Das heißt, auch dieser Temperaturunterschied zwischen Arktis und Tropen wird geringer und damit wird der Jetstream schwächer.
11: Der Wind fließt langsamer und der Jetstream leiert quasi aus. Er bildet dann große Wellen.
12: Wenn jetzt der Jetstream in einer schwachen Position ist, beziehungsweise wenn er stark schlingt, dann entstehen sogenannte blockierte Wetterlagen, also die Hoch- und Tiefdruckgebiete stauen sich gewissermaßen. Und das heißt dann, in so einer oberen Ausbuchtungen kann dann diese warme Luft in relativ hohe Breiten vordringen. Und auch andersrum, wenn der Jetstream nach unten ausschlingt, kann halt eben die kalte arktische Luft auch nach Süden entweichen.
11: Genau solche blockierten Wetterlagen haben auf der einen Seite zu monatelanger Trockenheit und starker Hitze in Deutschland geführt. Beispiele dafür sind die Sommer 2018, 2019 und 2022. Auf der anderen Seite waren sie aber auch für den starken Regen verantwortlich, der zur Flut im Ahrtal 2021 geführt hat oder auch zu den starken Regenfällen in Portugal und Spanien jetzt im Januar. Auch Ende April bildet der Jetstream wieder eine Schleife über Deutschland und sorgt für anhaltende Trockenheit. Werden diese Wetterphänomene durch den Klimawandel häufiger? Die Klimaforschung ist sich unsicher, sagt Marlene Kretschmer.
12: In den Tropen, in der oberen Luftschicht, da erwärmen sich die Tropen sehr stark. Das heißt, der Temperaturgradient mit der Arktis wird tatsächlich stärker. Das heißt, das führt wiederum zu einer Stärkung des Jetstreams. Und in der Forschung sprechen wir dann auch von so einem sogenannten Tauziehen zwischen der Arktis und den Tropen.
11: Die bisherigen Klimaberechnungen zeigen sogar, dass die Erwärmung der Tropen am Ende stärker sein könnte. Dann würde der Jetstream wieder ringförmiger und Blockadewetter wäre nur ein vorübergehendes Phänomen. Sicher voraussagen lässt sich das bislang aber nicht. Denn aktuelle Klimamodelle haben ein Grundproblem, sagt Dörte Handorf, die am Alfred-Wegener-Institut für Polar- und Meeresforschung Expertin für Klimasimulation ist.
13: Gerade wenn wir global rechnen und über lange Zeiten, haben wir immer noch eine doch relativ grobe Auflösung. Also so beim letzten IPCC oder CMIP-6 war das so in der Regel 50, 80 Kilometer global.
11: Es ist ein bisschen wie in der Chaostheorie. Dort setzt der Flügelschlag eines Schmetterlings im Urwald eine Kettenreaktion in Gang und die löst am Ende einen Sturm auf der anderen Seite der Welt aus. Bezogen auf den Jetstream heißt das, große Änderungen könnten am Ende von sehr kleinen räumlichen Prozessen verursacht werden, etwa Temperaturänderungen oder Bewölkung in einem kleinen Gebiet. Die bisherigen Klimamodelle sind dafür zu grob. Dörte Handorf erwartet aber, dass die nächste Generation hier mehr Genauigkeit bringt. Sie selbst hat dazu vor kurzem ein Projekt mit Kollegen abgeschlossen. Dabei simulierten die Wissenschaftler das Klima für die Polarregion und die Nordhalbkugel in einem kleineren Raster.
13: Und da haben wir auch gesehen, dass doch gerade Lage und Position des nordatlantischen Jetstreams mit diesen höher aufgelösten Simulationen deutlich besser wurden.
11: Gut möglich, dass wir bald mehr darüber wissen, wie sich das Wetter durch den Klimawandel konkret verändert und wie wir uns darauf vorbereiten können.
10: Clemens Haug berichtete, wie der Jetstream unser Wetter hier in Deutschland beeinflusst.

0: Es ist 13.45 Uhr. 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
1: Verteidigungsminister Pistorius zeigt sich nicht überrascht von US-Truppenabzug. Die Entscheidung sei absehbar gewesen, sagte der SPD-Politiker. Zuvor hatte das Pentagon angekündigt, 5000 US-Soldaten aus Deutschland abzuziehen. Die Präsenz amerikanischer Soldaten sei weiterhin in beidseitigem Interesse, sagte Pistorius. Klar sei aber auch, dass die Europäer mehr Verantwortung für ihre übernehmen müssten. CDU und SPD in Rheinland-Pfalz geben grünes Licht für Koalitionsvertrag. Die CDU hat den Vertrag bei einem Parteiausschuss einstimmig angenommen. Bei einem Parteitag der SPD stimmte die überwiegende Mehrheit der Delegierten mit Ja. Damit kann der CDU-Landesvorsitzende Gordon Schnieder am 18. Mai zum Ministerpräsidenten gewählt werden. Seit Sturz des Assad-Regimes sind rund 1,6 Millionen Syrer zurückgekehrt. Das geht laut Welt am Sonntag aus Zahlen des UN-Flüchtlingshilfswerks UNHCR hervor. Die meisten Rückkehrer kamen demnach aus benachbarten Staaten wie der Türkei, dem Libanon und Jordanien. Deutschland wird dem Bericht zufolge in einer Gruppe sonstige Länder mit insgesamt gut 6.000 Rückkehrern geführt. Derzeit leben hierzulande mehr als 900.000 Syrer. UN sehen zunehmende Gefahr für Medienschaffende. Zum morgigen Internationalen Tag der Pressefreiheit hat UN-Menschenrechtskommissar Türk die Arbeit mutiger Reporter und Fotografen gewürdigt. Der Journalismus sei zu einem unsicheren und mitunter gefährlichen Beruf geworden, schrieb er in einer Erklärung. Allein in diesem Jahr seien bereits mindestens 14 Medienschaffende getötet worden. Gestrandeter Buckelwal schwimmt sich in der Nordsee frei. Das gab das Team der für den Transport verantwortlichen Privatinitiative bekannt. Der Wal sei am Morgen nicht mehr im Lastkahn gewesen. Das Tier war vor einigen Wochen an der Ostseeküste gestrandet, lange festgesessen und konnte nur mit erheblichem Aufwand wieder Richtung Nordsee gebracht werden. Über den genauen Zustand des Wals gibt es keine Angaben.
0: Unterricht nicht im Gebäude, sondern in Containern. In Bayern ist das vielerorts Realität. Zahlreiche Schulen leiden unter massivem Platzmangel wegen der gestiegenen Schülerzahlen. Zusätzlichen Raum, in dem Kinder unterrichtet werden können, wären aber auch in anderen Bundesländern nötig. Etwa in Schleswig-Holstein. In der Kleinstadt Mölln nimmt man die Sache nun selbst in die Hand. Dort wird ein sogenanntes Tiny House gebaut, als bewegliches grünes Klassenzimmer. Nais Bayer war für uns vor Ort und hat die Jugendlichen auf der Baustelle besucht.
2: Auf einer Wiese entsteht es. Das Tiny House. 21 Quadratmeter groß, selbst gebaut von den Achtklässlern der Gemeinschaftsschule Mölln. 14 Schülerinnen und Schüler bauen das Holzhaus im Technikus seit Beginn des Schuljahres, zusammen mit ihrem Lehrer Timo Müller.
3: Wir haben so diesen Skelettbau, den haben wir in den Wintermonaten in den Technikräumen vollzogen. Und als wir den Ausbau hier draußen gemacht haben und alles gepasst hat, das war einfach ein grandioses Gefühl, auch für die Schüler zu sehen. Wir haben uns was im Kopf überlegt, wir haben die Zeichnung erstellt, wir haben es vorgefertigt und jetzt fügen wir es zusammen und es passt alles hundertprozentig.
2: Timo Müller ist gelernter Tischler. Einige Arbeiten, wie zum Beispiel die Kreissäge zu bedienen, darf nur er machen. Alles andere machen die Schülerinnen und Schüler selbst. Eine Stunde pro Woche bauen sie an ihrem Tiny House. Und das weitestgehend eigenständig, erklärt Schüler Emil.
4: Viel können wir uns selbst erschließen, wie wir das machen müssen. Also wir haben Zeichnungen und Pläne halt schon im Voraus gemacht und alles ausgemessen, was wir schrauben, was für Holz wir benutzen.
2: Schnell bilden sich Kleingruppen. Einige lackieren die Bodenplatte, andere schleifen Bretter ab, wieder andere schrauben Latten für die Verschalung an.
5: Bei dir bündig? Mach mal zu mir bündig.
6: Ja, halt mal fest, bitte.
2: Mit ihrem Projekt konnten sie auch die Jury im Nachwuchsprogramm der Stiftung Nordmetall überzeugen. 5.000 Euro haben sie als Förderung für den Bau bekommen. Auch andere Unternehmen aus Mölln haben gespendet, Geld oder Baumaterial. Die Jugendlichen kümmern sich auch darum. Dem Achtklässler Bahne gefällt das gut.
7: Ich finde die Zusammenarbeit mit den Klassenkameraden, die verschiedenen Maschinen zu benutzen und mit Holz zu arbeiten, das finde ich am schönsten.
8: Ich habe schon meiner Meinung nach viel hier zu lernen. Also das lernt man hier eigentlich komplett schnell, weil jeder einem hilft und die Gruppe ist auch gut zusammen.
2: Bestätigt Mitschülerin Stina. Ihr Lehrer Timo Müller freut sich, wie die Schüler mitmachen.
3: Sie sind eigentlich darauf bedacht, immer zu gucken, was sie als nächstes tun können.
6: Eigentlich bestärkt mich das darin, so zu arbeiten, weil die Schüler meines Erachtens da so viel bei lernen und so viel mitnehmen. Und das sind auch die Projekte, an die sie, glaube ich, in ihrem späteren Leben immer zurückdenken werden.
2: Das besondere Engagement von ihrem Lehrer zahlt sich aus, über den Spaß am Bauen der Jugendlichen hinaus. Später soll das Tiny House als zusätzlicher Raum zum Lernen genutzt werden, so Timo Müller.
6: Wir arbeiten ja in offenen Unterrichtsformen mittlerweile und da sind einfach diese klassischen Unterrichtsräume hinderlich, weil wir Wände haben, wir können die Schüler nicht teilen und wir können auch keine Bereiche schaffen so richtig, wo jemand ungestört sein kann. Und da war einfach der Gedanke, wir brauchen zusätzlichen Unterrichtsraum und wir brauchen Räume mit viel Glas, wo wir nicht präsent sein müssen, aber die einsehbar sind.
2: Ab Sommer 2027 soll das grüne Klassenzimmer, wie Timo Müller es nennt, dann auf dem großen Schulgelände neben anderen Unterrichtsgebäuden stehen. Heute ist um kurz vor 12 aber erstmal Schluss mit Bauen. Nach der Pause geht es dann weiter mit normalem Unterricht.
0: In der Kleinstadt Mölln in Schleswig-Holstein bauen die Schüler ihr eigenes Klassenzimmer, wie Nais Bayer berichtete. Im Nahen Osten gibt es weiter Kämpfe zwischen der israelischen Armee und der radikal-islamischen Hisbollah, trotz der vereinbarten Waffenruhe. Denn beide Seiten werfen sich Verstöße vor und üben Vergeltung. Auch israelische Gemeinden in der Grenzzone sind gefährdet. Immer wieder gibt es dort Raketenalarm. Premier Netanyahu will nach eigenen Worten eine Pufferzone zwischen Israel und dem Libanon schaffen. Bei einigen Menschen weckt diese Ankündigung allerdings dunkle Erinnerungen. Bettina Meyer berichtet.
9: Unterwegs im Norden Israels. An der libanesischen Grenze, unweit der Kibbuzim Bar Am und Dovev, duftet es nach Zeder. Der Norden blüht. Seit Mitte April gilt eine Waffenruhe im Libanon.
10: This is the border,
9: sagt Moran Livanoni.
10: I'm looking now at Marun Arras.
11: Sehen Sie, da ist die Grenze. Ich schaue nach Marun Arras. Alles kaputt, kein Gebäude übrig.
10: There is no one building left.
9: Der Libanon-Experte vom Institut für nationale Sicherheitsstudien kennt das Grenzgebiet wie seine Westentasche. Plötzlich wird die Ruhe unterbrochen.
11: Das ist Maschinengewehrfeuer aus Bin Jbel im Libanon. Es fühlt sich nicht an wie eine Waffenruhe.
10: It's a very tense and not ceasefire at all.
9: Moran war in den 80er Jahren Soldat der israelischen Armee im Südlibanon. Schon damals, nach dem ersten Libanon-Krieg, hielt Israel einen 15 Kilometer breiten Streifen besetzt, die sogenannte Pufferzone. Als 1982 die schiitische Hisbollah-Miliz die Macht übernahm, starben hunderte Soldaten und tausende Libanesen in eben dieser Zone, erklärt Moran, der beim Nachrichtendienst der israelischen Armee arbeitete. Dass sich Israel trotz Waffenruhe wieder auf eine Eskalation mit der Iran-gestützten Hisbollah-Miliz im Südlibanon vorbereitet, beobachtet Moran mit Sorge.
11: Wenn wir etwas aus der Vergangenheit lernen, ist es, dass eine Pufferzone keine Lösung ist. Jetzt passiert es wieder. Ein Guerillakrieg entsteht wie bei dem Vietcong. Der liefert der Hisbollah einen legitimen Grund, gegen uns zu kämpfen.
9: In dieser Woche sagte Israels Premier Netanyahu, die Sicherheitszone sei ein Erfolg. Was Netanyahu als Erfolg feiert, nennt Rachel Ben-Dor aus dem Örtchen Rosh Pina im Norden Israels.
12: It's not even a déjà vu, no, it's copy-paste. It's like
13: bullshit.
9: Nicht einmal ein Déjà-vu. Es ist copy-paste, kompletter Quatsch. Damals haben wir die Lüge von Netanyahu, der 1997 Premierminister war, aufgedeckt. Über den Krieg, der Frieden bringen sollte. Das war vor 26 Jahren.
12: 26 years later. We know that already.
9: 1999 gewann Ehud Barak die Wahl in Israel mit dem Versprechen des Truppenabzugs. Die 18-jährige israelische Besatzung im Südlibanon endete im Jahr 2000. Heute beginnt alles wieder von vorn, warnt Ben-Dor.
12: We need to change this.
9: Wir müssen etwas gegen diese Regierung tun. Wir brauchen die Menschen in unseren Nachbarländern als Verbündete, nicht als Feinde. Dass sie Anführer wählen, denen ihr Leben nicht egal ist. Wir müssen mit den Menschen in Ramallah, in Gaza und im Libanon zusammenarbeiten.
12: With people in Ramallah, with people in Gaza, with people in Lebanon.
0: Im Norden Israels will Premier Benjamin Netanyahu eine Pufferzone zum Libanon schaffen. Bettina Meyer berichtete. Sie ist die wahrscheinlich berühmteste Landstraße der Welt, die Route 66. Von Chicago im mittleren Westen führt sie einmal diagonal durch die USA bis an die Westküste nach Santa Monica in der Nähe von Los Angeles. Dieses Jahr feiert die Straße 100. Geburtstag. Noch immer steht die Route 66 für viele Menschen für den amerikanischen Traum, ist Sinnbild für Aufbruch und Freiheit. Auch wenn viele Abschnitte der ursprünglichen Straße mittlerweile durch moderne Interstates ersetzt wurden, so zieht die Route 66 noch immer viele Touristen an und lädt zu Roadtrips ein. Unsere Reporterin Antje Sieb hat sich ans offizielle Ende der sogenannten Mother Road begeben.
13: Das Riesenrad auf dem hölzernen Pier am Strand mit Blick über den Sand und den Pazifik. Santa Monica. Hier hört die Route 66 auf. Wenn man dem Schild glauben will, mitten auf dem hölzernen Pier. Touristen machen hier eigentlich permanent Fotos. Allerdings interessiert sich nur ein Teil davon für die Route 66. Adriana steht nur deshalb hier an, weil es andere auch tun. Benny aus Brasilien ist aber tatsächlich von Arizona über die 66 hergefahren. Erst im Videospiel zu Hause, jetzt in der Realität. Das offizielle Ende der Straße ist eigentlich woanders. Aber zum Meer fährt eh jeder. Und die Fotos werden am Pier natürlich viel schöner. Deshalb gibt es seit 2009 hier auch ein Schild. Erklärt mir ganz pragmatisch Lauren Salisbury von Santa Monicas Tourismusbehörde.
14: But of course you're not going to drive all the way from Chicago and not go look at the Pacific Ocean. So we also have a commemorative end of the trail sign that's on the Santa Monica Pier, where you can go visit, get beautiful sunset views of the water.
13: Mit Lauren habe ich mich aber dort getroffen, wo die Route 66 historisch korrekt aufhört. An einer verkehrsreichen Kreuzung, gleich neben der Stadtautobahn, knapp 2 Kilometer hinterm Strand.
14: We're standing at Mel's Diner, which is at the intersection of the I-10 and Lincoln Boulevard. That's the official historic end of the road.
13: Wer hier Fotos machen will, geht am besten nach hinten auf den Parkplatz von Mel's Diner zu einem Wandgemälde mit einer großen 66 oder stellt sich direkt vor die Tür des Restaurants, das natürlich damit Werbung macht, dass es am Ende der Route 66 steht. Historisch traf die 66 hier auf einen anderen Highway, die bekannte Küstenstraße Highway 1. Allerdings erst seit 90 Jahren, wenn man es genau nimmt. Vorher endete die 66 weiter im Osten, mitten in Los Angeles, in Downtown. Mit der wachsenden Stadt sei der Highway aber weiter Richtung Pazifik gewandert, sagt Lauren.
14: That's when they advanced the road and they made it come all the way here to the Pacific Ocean in Santa Monica.
13: Santa Monica plant trotzdem kräftig mitzufeiern beim 100. Geburtstag. Denn Roadtrip-Touristen sind hier eine wichtige Einnahmequelle, besonders aus Deutschland, Frankreich oder Großbritannien.
14: We find that Route 66 is really popular with international travelers, especially from Europe. So Germany, France and the UK tend to be our top market of origins for those who are driving Route 66 and visiting us in Santa Monica.
13: Und wie überall in den USA kamen vergangenes Jahr weniger internationale Touristen. Vor allem Europäer blieben offenbar lieber zu Hause.
14: So Santa Monica has similar numbers to the rest of the United States and destinations in California. There was a softening of international visitors over the past year.
13: Lauren ist optimistisch, dass die 100-Jahr-Feier da einen Impuls in die andere Richtung liefern kann und nicht nur Touristen aus dem Inland hierher bringt. Apropos andere Richtung. Natürlich kann man auch in Santa Monica losfahren. Das hat schon Anfang des Jahres eine Gruppe von Oldtimer-Liebhabern vom Verein Automotive Trust gemacht. Etwa Doug, ganz stilvoll mit einem Auto, das normalerweise im Museum steht. Ein 1960er Chrysler Coupé. Er zeigt mir auch mal schnell, wie da zum Beispiel die Gangschaltung funktioniert. Auf Knopfdruck.
15: You look right here to the left, see those push buttons? That's the gear shifting.
13: Und auch sonst müsse man sich an einiges gewöhnen, etwa weil die Bremse nicht so gut anspricht wie bei modernen Wagen.
15: Ah, the brakes are a little touchy. That car has drum brakes, so they're much less effective. So you have to kind of predict a little bit in advance when you want to stop.
13: Und man weiß auch nie so genau, wie weit man am Ende kommt, bevor das Auto die erste Panne hat. Auch wenn es noch keine 100 Jahre alt ist.
0: Endstation Sehnsucht. Antje Sieb berichtete aus Santa Monica, wo die legendäre Route 66 endet. Dieses Jahr wird die Straße 100 Jahre alt.

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6: Um 14 Uhr mit Martin Wilhelmi. Bundesverteidigungsminister Pistorius hat gelassen auf die Ankündigung der US-Regierung reagiert, tausende Soldaten aus Deutschland abzuziehen. Der Schritt sei absehbar gewesen, sagte der SPD-Politiker in Berlin. Aus der NDR-Nachrichtenredaktion Ulf Hilbert.
7: Die Entscheidung komme nicht unerwartet, so Pistorius. Gleichzeitig hob er die Bedeutung der Präsenz von US-Soldaten in Deutschland hervor, die im gemeinsamen Interesse beider Länder sei. Mit den US-Streitkräften arbeite die Bundesregierung eng zusammen, etwa in Ramstein, um Frieden in Europa sicherzustellen und zur gemeinsamen Abschreckung. Die Ankündigung aus Washington mache aber auch deutlich, dass die Europäer in der NATO mehr Verantwortung übernehmen müssten, sagte der Verteidigungsminister. Der außenpolitische Sprecher der Unionsfraktion Hart äußerte sich dagegen beunruhigt. Der angekündigte Abzug von 5000 US-Soldaten aus Deutschland beeinträchtige die Abschreckungsstrategie der NATO, sagte Hart im Deutschlandfunk.
6: Der in der deutschen Ostseeküste gestrandete Buckelwal ist wieder in der Nordsee. Nach Angaben der privaten Initiative hat das Tier heute früh das Transportdock verlassen, mit dem es bis in die Nordsee geschleppt worden war. Der Wal soll demnach um 8:45 im Skagerrak zwischen Dänemark, Norwegen und Schweden in die Nordsee geschwommen sein. Mecklenburg-Vorpommerns Umweltminister Backhaus forderte, aus der Strandung des Buckelwals Lehren zu ziehen. Man müsse über die Zukunft der Meere nachdenken und mehr für den Naturschutz tun, sagte der SPD-Politiker bei NDR Radio MV.
8: 19 Millionen Tonnen an Abfall, an Müll landen noch jährlich in unseren Weltmeeren weltweit. Das muss ein Ende haben. Natürlich müssen wir auch mit der Fischerei reden, aber wir brauchen auch ein System der Koordination, wie in der Zukunft mit solchen Dingen umgegangen wird. Ich werde in der kommenden Woche auf der Umweltministerkonferenz dieses ganze Thema stellen und ich bin gespannt, ob die Nachbarbundesländer ihm zustimmen werden, dass wir mit dem Havariekommando, wenn man so will, eine Einheit entwickeln, die auch sich solchen Themen annimmt, denn der Klimawandel, die Veränderungen in dem Ökosystem werden stattfinden und der nächste Wahl kommt bestimmt.
6: Mecklenburg-Vorpommerns Landwirtschafts- und Umweltminister Till Backhaus. Im Osten von Niedersachsen herrscht an diesem Wochenende ein hohes Waldbrandrisiko. Nach Angaben des Deutschen Wetterdienstes gilt für heute und morgen in Celle Warnstufe 4 von 5. Gleiches gilt für Wendisch-Evern im Landkreis Lüneburg, Lüchow im Landkreis Lüchow-Dannenberg sowie Uelzen, Fassberg und Bergen im Landkreis Celle. Darüber hinaus gilt in Niedersachsen fast flächendeckend Warnstufe 3, mit einigen Ausnahmen, etwa an der Küste. In anderen Teilen Deutschlands gibt es schon Waldbrände, etwa auf dem ehemaligen Truppenübungsplatz in Jüterbog in Brandenburg, wo es auf rund 26 Hektar brennt. Das Feuer war am Freitag auf dem mit Munition belasteten Gelände ausgebrochen. In der St. Michael-Kirche in München beginnt in diesen Minuten ein Trauergottesdienst für Mario Adorf. Der Schauspieler war am 8. April im Alter von 95 Jahren gestorben. Freunde und Weggefährten können jetzt Abschied nehmen. Adorf lebte zuletzt in Paris, er hatte aber auch eine Wohnung in München. Beigesetzt wird er im französischen Urlaubsort Saint-Tropez, der Heimat seiner Frau. Das waren die Nachrichten. Das Wetter in Norddeutschland. Überwiegend heiter, im Osten sonnig, später von Nordwesten her mehr Wolken, vereinzelt Schauer, örtlich sind auch Gewitter möglich. Die Höchsttemperaturen 19 Grad auf Sylt bis 27 Grad in Hannover. Morgen bewölkt, neben trockenen Abschnitten gebietsweise etwas Regen, später wieder Gewitter möglich, bei Höchstwerten von 16 bis 28 Grad. Am Montag heiter bis wolkig, gebietsweise Schauer 12 bis 22, am Dienstag zeitweise Regen bei 11 bis 17 Grad. 14.04 Uhr.
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6: A1 Hamburg Richtung Osnabrück. Zwischen Uphusen, Bremen-Marndorf und Arsten noch 5 Kilometer stockender Verkehr. Die A1 Bremen Richtung Osnabrück ist zwischen Osnabrück Nord und Osnabrück Hafen wegen Bergungsarbeiten weiterhin gesperrt. Es hat sich ein Stau gebildet. Wenn möglich, weichen Sie ab Bramsche aus. A1 Osnabrück Richtung Bremen zwischen Bremen-Brinkum und Hemelingen 4 Kilometer stockender Verkehr. A1 Lübeck Richtung Fehmarn zwischen Lübeck-Zentrum und Pansdorf stockt es auf 8 Kilometer. A7 Flensburg Richtung Hamburg zwischen Hamburg-Volkspark und dem Elbtunnel stockt es zurzeit auf 3 Kilometer. Und zum Schluss die A20 Lübeck Richtung Bad Segeberg zwischen Mönckhagen und Geschendorf vorübergehend Sperrung nach einem Unfall. Allen unterwegs sichere und gute Fahrt.
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9: Mit Michael Küster. Wer darf hoffen, wer muss vielleicht weiter zittern um den Klassenerhalt in der zweiten Fußball-Bundesliga? Spannende Partien in jedem Fall an diesem Nachmittag, unter anderem in Kiel, wo die Braunschweiger Löwen zur Halbzeit mit 1:0 zurückliegen. Michael Augustin dabei, waren sie doch eigentlich am Anfang der Partie ganz gut im Spiel.
10: Ja, hatten auch zwei Chancen in den ersten 20 Minuten. Mijatovic schon nach 23 Sekunden scheiterte mit seinem Schuss an Weiner und Gomez traf die Latte. Aber Kiel wieder sehr intensiv, sehr laufintensiv, hat 2 Kilometer mehr abgerissen im ersten Durchgang als Eintracht Braunschweig. Und nach 30 Minuten war es Phil Harris mit seinem 8. Saisontreffer und dem 600. Tor in der Zweitligageschichte von Holstein Kiel nach Vorarbeit des besten Spielers heute Nachmittag, Terkels. Und das war die Führung für Holstein Kiel. Aber Lars Konetka, der Trainer von Eintracht Braunschweig, hat 3 neue gebracht zu Beginn der zweiten Halbzeit. Ali Du, Di Michele Sanchez und Frenkert sind dabei und die sehen erstmal, wie Lasse Rosenbohm da jetzt auf Höhe des Braunschweiger Strafraums den Einwurf für Holstein Kiel ausführen wird. Von der rechten Seite, er hält den Ball in beiden Händen, nimmt Anlauf, drückt den Oberkörper durch und schleudert die Kugel jetzt in den Strafraum von Eintracht Braunschweig. Klärung erstmal missglückt, aber Marco Ivesic, der Kieler Abwehrspieler, kommt da nicht an den Ball. Und da liegt ein Spieler von Eintracht Braunschweig auf dem Rücken im eigenen Strafraum. Max Marie ist das, der dort den Körper des Kielers Ikem Ugo abbekommen hat, zu Boden gegangen ist. Aber Marie steht wieder, Spiel läuft wieder und Kiel führt weiter mit 1:0.
9: Ebenfalls eine bedeutende Partie im Abstiegskampf in Liga 2 steigt auf der Bielefelder Alm, wo die Arminia zur Halbzeit mit 1:0 vorne liegt gegen Bochum. Jetzt geht's weiter mit Durchgang 2. Sarah Schwedmann.
11: Die Arminia-Fans, die singen, oh, wie ist das schön, 100 Jahre Stadion Alm und dazu führt ihre Mannschaft mit 1:0. Die zweite Halbzeit gerade begonnen und vom VfL Bochum in der ersten wenig zu sehen und deswegen hat es auch in der Pause einen Doppelwechsel gegeben. 2 frische Kräfte für vorne, Mats Pannewich und dazu noch Carlo Marshall, der nordirische Stürmer. Und Pannewich ist auch direkt am Ball. Kommt die Flanke von links rein in den 16er. Der Arminen rausgeköpft. Erstmal diese Chance unterbunden. Vom Bochum muss mehr kommen, wenn hier ein Sieg zum Klassenerhalt her soll. Heute noch Arminia Bielefeld in der ersten Halbzeit. Die tonangebende Mannschaft hier in Partylaune im Stadion. Getragen von 27.000 Fans.
9: Das war Sarah Schwedmann und ebenfalls noch nicht gerettetes Dynamo Dresden. Die Sachsen spielen aktuell gegen Kaiserslautern. Hier sind noch keine Tore gefallen. Am Abend kann der FC Schalke vorzeitig in die erste Liga zurückkehren. Dafür ist ein Heimsieg gegen Fortuna Düsseldorf Voraussetzung. Los geht's da um 20.30 Uhr. In der ersten Liga heute Nachmittag 5 Partien. Die Bayern zu Hause gegen Heidenheim. Bremen trifft auf Augsburg. Union Berlin spielt gegen Köln. Hoffenheim empfängt den VfB Stuttgart. Und der Hamburger SV, der hofft bei Eintracht Frankfurt auf den Befreiungsschlag. Im Kampf um den Klassenerhalt, Lars Piegelow.
12: Der HSV hat 3-mal in Folge verloren. Das stimmt. Das Team konnte sich immer noch nicht absetzen von den Abstiegsplätzen. Korrekt. Und wenn es heute schief geht in Frankfurt, dann kann es nochmal richtig eng werden im Kampf um den Klassenerhalt. Alles richtig, aber Trainer Merlin Polzin hält seine Linie durch und verspricht:
13: Vollgas, Druck ist immer da, aber es ist auch Fußball-Bundesliga und wenn da kein Druck ist, dann wären wir auch falsch an der Stelle.
12: Der HSV will aber richtig sein in der Bundesliga und setzt auf den Befreiungsschlag im Auswärtsspiel bei der Eintracht.
13: Für sie geht's auch um alles. Ein paar andere Ziele als wir, aber auch da wird von ihrer Seite alles reingeschmissen werden. Und deshalb freue ich mich auf ein sehr intensives Spiel, auf ein lautes Stadion mit einem lauten Gästeblock und im besten Fall dann einem positiven Ergebnis für uns.
12: Das könnte davon abhängen, ob Abwehrchef Luka Vucevic nach 3 Wochen Pause wieder mitspielt. Mittlerweile ist klar, dass der Stammverein des Kroaten, Tottenham Hotspur, mehr als ein Wörtchen mitgeredet hat, wenn es um die medizinische Spielerlaubnis für Vucevic geht nach seiner Knieverletzung. Melih Polzin will deswegen eine
13: smarte Lösung finden, dass es ihm hilft, dass es uns hilft und dass es auch Sinn macht, nach all den Wochen, wo er jetzt raus war.
12: Für den HSV könnte es Sinn machen, mit Vucevic ein Risiko einzugehen, damit es kein böses Erwachen gibt im Abstiegskampf der Bundesliga.
9: Anstoß ist jeweils um 15.30 Uhr. 2 Stunden später stehen sich im Topspiel noch Leverkusen und Leipzig gegenüber. Wir sind bei allen Partien heute live und ausführlich hier im Programm mit dabei. Und in der 3. Liga, da blickt heute ganz Osnabrück ab 16.30 Uhr zu Rot-Weiß Essen. Denn wenn der Tabellendritte nicht in Stuttgart gewinnen sollte, dann ist die Rückkehr in die 2. Liga für die Niedersachsen perfekt. Andernfalls reicht dem VfL morgen definitiv ein Unentschieden im Auswärtsspiel beim SV Wien Wiesbaden.
14: Aktuelle Informationen von BR24 gemeinsam mit NDR Info, heute mit Tanja Sluka. US-Präsident Trump will seine Drohung nun offenbar wahrmachen. Tausende Soldaten sollen aus Deutschland abgezogen werden. Die Bundesregierung nimmt es betont gelassen. Verteidigungsminister Pistorius erklärte, die US-Truppenpräsenz in Europa bleibe in beidseitigem Interesse. Eine gewisse Truppenreduzierung sei aber ohnehin erwartet worden. Georg Schwarte berichtet.
15: Der deutsche Verteidigungsminister nennt den jetzt angekündigten Teilabzug amerikanischer Truppen aus Deutschland absehbar. Der US-Präsident hatte schon in seiner ersten Amtszeit mit einer massiven Truppenreduzierung gedroht. Es sei klar, sagte Pistorius, dass die NATO jetzt europäischer werden müsse, um transatlantisch bleiben zu können. Wir Europäer müssen mehr Verantwortung für unsere Sicherheit übernehmen. Deutschland sei dabei laut Pistorius auf einem guten Weg. Der jetzt verkündete Schritt, in 6 bis 12 Monaten 5.000 der derzeit knapp 39.000 US-Soldaten aus Deutschland abzuziehen, könnte auch auf den Ärger des US-Präsidenten über Bundeskanzler Merz zurückzuführen sein. Merz hatte Trump eine fehlende Strategie im Iran-Krieg vorgeworfen und gesagt, Teheran demütige die gesamte amerikanische Nation. Trump reagierte darauf mit wüsten Beschimpfungen des Kanzlers. Der CDU-Außenpolitiker Jürgen Hart warnte, dass der Einzige, der von dem angekündigten Schritt Trumps profitiere, der russische Präsident Putin sei. Hart sagte im Deutschlandfunk, damit werde das gesamte Abschreckungsnarrativ der NATO, dass man als Partner in Europa zusammenstehe, ein Stück weit untergraben.
14: Hunderttausende haben sich gestern am Tag der Arbeit in deutschen Städten versammelt, um Reden der Gewerkschaftsvertretern zu lauschen. Überall war die Enttäuschung über die bisherige Arbeits- und Wirtschaftspolitik der Bundesregierung herauszuhören. Im ARD-Interview der Woche zeigte sich die Vorsitzende des Deutschen Gewerkschaftsbundes Fahimi enttäuscht über die bisherige Bilanz. Dabei bemängelte sie vor allem Forderungen der Politik nach mehr Arbeit der Beschäftigten, während gleichzeitig Steuergeschenke an Unternehmen verteilt würden. Aus Berlin berichtet Jim Bob Nikschas.
16: Feiertage wie den 1. Mai streichen, mehr arbeiten und nebenbei Leistungen bei den Krankenkassen kürzen. Von solchen Überlegungen der Politik hält die DGB-Vorsitzende Jasmin Fahimi gar nichts. Sie weist im ARD-Interview der Woche darauf hin, dass auf 3 Millionen Arbeitslose zurzeit nur 1 Million offener Stellen kommen. Jeden Monat gingen zudem tausende Jobs verloren. Die Menschen müssten also nicht einfach mehr arbeiten. Es gehe darum, die aktuelle Wachstumsschwäche zu bekämpfen. Die bisherige Bilanz der Bundesregierung bezeichnet Fahimi als enttäuschend. Aus Sicht der DGB-Chefin gibt es immer noch keine klare Industrie- und Wirtschaftspolitik. Sie kritisiert außerdem, dass Union und SPD immer wieder mit Reformen drohten, die nur dann gut seien, wenn sie möglichst schmerzhaft sind. Fahimi hält das für, so wörtlich, Quatsch.
14: 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Schon wieder will der US-Präsident an der Zollschraube drehen. Donald Trump kündigte an, die Abgaben auf importierte Autos und Lastwagen aus der EU auf 25% zu erhöhen. Experten sprechen von einem erneuten Rückschlag für die transatlantischen Beziehungen. Und die EU-Kommission denkt bereits über Gegenmaßnahmen nach, wie Thomas Spickhofen berichtet.
17: Man bekenne sich weiterhin vollständig zu berechenbaren und für beide Seiten gewinnbringenden transatlantischen Beziehungen, erklärte eine Sprecherin der Kommission am Abend. Wenn die USA allerdings Maßnahmen ergriffen, die nicht zu dem gemeinsamen Abkommen passten, werde man sich Optionen offen halten, um die europäischen Interessen zu schützen. Im Sommer vergangenen Jahres hatten sich die EU und die US-Regierung auf ein Abkommen geeinigt, das höchstens 15% Zoll für europäische Einfuhren in die USA vorsieht. Im Gegenzug sollen unter anderem die Zölle für US-Einfuhren nach Europa auf Null sinken. Die Europäische Union werde ihre Verpflichtungen aus dem Abkommen weiter umsetzen, erklärte die Kommissionssprecherin. Man bleibe in engem Kontakt mit den Gesprächspartnern.

0: Es ist 14.15 Uhr. 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
1: Mit Carsten Fabian. Schweizer fordert Bundesregierung bei US-Truppenabzug zum Handeln auf. Der scheidende rheinland-pfälzische Ministerpräsident erklärte, das Ziel müsse sein, das Vorhaben abzuwenden. Er hoffe, dass sein Bundesland nicht zum Spielball politischer Auseinandersetzungen werde. Das Pentagon hatte angekündigt, 5000 Soldaten aus Deutschland abzuziehen. Zu den wichtigsten US-Militäreinrichtungen in Deutschland gehört die Airbase Ramstein in der Pfalz. Tankrabatt kommt nicht ganz bei Autofahrern an. Die Kraftstoffpreise in Deutschland sind laut Berechnungen von Bundeskartellamt und ADAC gestern um durchschnittlich knapp 13 Cent gefallen. Das liegt deutlich unter der in Kraft getretenen Steuersenkung um fast 17 Cent. Laut Kartellamt war der Sprit im Süden Deutschlands gestern aber um 5-7% billiger als im Norden und in der Mitte des Landes.

0: Stadt Cherson mit. Demnach seien bei einem Drohnenangriff auf einen Kleinbus in der Südukraine mindestens 2 Menschen getötet und 7 weitere verletzt worden. Cherson liegt unmittelbar neben der Frontlinie im Krieg zwischen Russland und der Ukraine. Alle bei Mai-Demos in Istanbul Festgenommenen sind wieder frei. Wie ein türkischer Anwaltsverband erklärte, wurden am Morgen die letzten Demonstranten nach einer Nacht in Gewahrsam freigelassen. Die Polizei hatte gestern insgesamt 576 Menschen festgenommen. Mit der Maßnahme sollten sie daran gehindert werden, den zentralen Taksim-Platz zu erreichen.
1: 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Anfang Juni findet in Montenegro der Westbalkan-Gipfel statt, bei dem es auch um die Erweiterung der EU gehen soll. Montenegro ist einer der beiden Kandidaten mit den besten Aussichten. 14 von rund 30 Beitrittskapiteln hat das Land schon abgeschlossen. Bei Albanien, dem anderen Land, das die EU-Kommission oft lobend erwähnt, sind es allerdings null. Dabei laufen auch dort schon seit Jahren offizielle Beitrittsverhandlungen. Einer der Bereiche, in dem Albanien dringend Reformen umsetzen muss, ist die Wirtschaft. Sie muss vor dem EU-Beitritt konkurrenzfähig sein. Jetzt will die Regierung aufs Tempo drücken. Vor welche Herausforderungen das Albaniens Unternehmer stellt, schildert unser Korrespondent David Freches. Er hat mit einem Firmeninhaber gesprochen.
2: So klingt es, wenn Arbeitsschutzkleidung genäht und hergestellt wird, auch für den deutschen Markt. Das ist die Kollektion unseres deutschen Partners. Mit dem arbeiten wir seit 4 Jahren zusammen und wir haben auch gemeinsam an der größten Messe der Welt für technische Bekleidung in Düsseldorf teilgenommen. Pro Jahr produzieren wir 200 Kleidungsstücke für ihn. Das ist Florian Secchia. Der Unternehmer hat, wie viele seiner Landsleute, für ein paar Jahre in Italien gelebt und spricht die Sprache daher fließend. Florian Secchia ist seit 20 Jahren Chef einer Firma, die mitten in Tirana steht und mehr als 13.000 Kleidungsstücke pro Monat herstellt. Zu 90% produziert er für den europäischen Markt. Der Unternehmer weiß, Albanien muss beim Beitrittsprozess nachweisen, dass es auf dem Weg zu einer funktionierenden Marktwirtschaft ist, die beim Wettbewerb in der EU mithalten und wachsen kann. Das und andere Anforderungen werden in den 6 Verhandlungsclustern und mehr als 30 Beitragskapiteln geregelt, die ein Land abschließen muss, wenn es in die EU will. Die Regierung in Albanien hat all diese Cluster und Kapitel innerhalb von etwa einem Jahr geöffnet. Florian Secchia sieht das kritisch. Das Problem ist, diese Standards in unseren Unternehmen anzuwenden. Die Kapitel wurden ziemlich schnell geöffnet, aber der schwierigste Teil kommt von jetzt an. Die Löhne werden ein Problem. In dem Moment, in dem wir in der EU sind, müssen wir uns mit einem ganz anderen Lohnniveau auseinandersetzen. Arbeitnehmer können dann auch ohne Schwierigkeiten in andere EU-Länder abwandern. Es wird auch schwer, andere Niveaus zu erreichen, etwa in Bezug auf Umweltstandards oder Arbeitsbedingungen. Für die albanische Wirtschaft ist es schwierig, das alles zu erreichen. Florian Secchia sieht durch den Beitrittsprozess hohe Kosten und viel Bürokratie auf sich zukommen, aber auch große Vorteile. Im Vergleich zu Albanien habe die EU schon lange bessere Beziehungen nach Pakistan oder Bangladesch und dort kämen viele seiner Rohstoffe her. Außerdem fielen Zölle weg. Und auch die Europäische Union selbst wird nicht müde zu betonen, dass Albanien auf einem guten Weg sei. Eine Aussage, die vor allem anspielen dürfte auf das hohe Tempo der Regierung um Edi Rama beim Öffnen der Verhandlungscluster. Edi Rama will, dass Albanien 2030 vollwertiges Mitglied der EU ist. Das ist kein Traum, den wir uns ausgedacht haben. Das ist ein Plan, der auf unserem Schreibtisch liegt. Die Geschwindigkeit, mit der die Kapitel geöffnet werden, ist geplant. Die Europäische Kommission hat uns den Plan vorgelegt und uns gesagt, ob ihr diese Frist einhalten könnt oder nicht, liegt ganz bei euch. Abgeschlossen ist bislang aber kein einziges Verhandlungskapitel. Der Unternehmer Florian Secchia sagt, Kapitel zu öffnen ist das eine, aber als Branche mit diesem Tempo Schritt zu halten, das andere.
1: David Freches über die Schwierigkeiten in Albanien, die Voraussetzungen für einen EU-Beitritt zu erfüllen. Immer wieder war er in der Ostsee gestrandet, doch nun ist der Buckelwal in der Nordsee und in Freiheit. Das berichtet das privat organisierte Rettungsteam, das das Tier ja tagelang per Lastkahn transportiert hatte. Starker Wellengang an der Nordspitze Dänemarks hatte das Vorankommen zuletzt erheblich erschwert. Doch nun scheint

0: scheint die Unternehmung geglückt zu sein. Joscha Krone berichtet aus Kiel.
1: Das Transportdock ist leer. Das zeigen Live-Bilder einer Drohne des Internetanbieters News 5 heute Vormittag. Dort kurz auch zu sehen, ein schwimmender Wal im Wasser. Der Konvoi wollte eigentlich zum Atlantik vor der Westküste Norwegens fahren, die wurde bei weitem aber nicht erreicht. Die Gefahr, dass der Wal in die Ostsee zurückschwimmt, ist also noch immer da. Nach Angaben der Initiative ist ein Peilsender an dem Tier montiert, um den Weg zu verfolgen. Öffentlich zugänglich sind die Daten aber noch nicht. Vor etwa 6 Wochen war der Buckelwal das erste Mal in der Ostsee westlich von Timmendorfer Strand auf einer Sandbank gestrandet. Die längste Zeit verbrachte der Buckelwal aber in einer Flachwasserzone in der Wismarer Bucht vor der Insel Pöhl.
0: Seit mehr als 30 Jahren unterstützt das Blindeninstitut Rückersdorf in Mittelfranken blinde, sehbehinderte und mehrfach behinderte Kinder und Jugendliche. In die dazugehörige Schule gehen knapp 160 Kinder. 35 wohnen auch unter der Woche in den dazugehörigen Wohngruppen. Einer von ihnen ist der 12-jährige Raphael. Ihn dürfte Julia Demel einen Tag lang begleiten.
2: Hast du gute Laune, stampfe fester auf.
3: Durch die Turnhalle des Blindeninstituts in Rückersdorf tanzen mehrere Kinder, ihre Lehrerin und ihre Betreuer. Einer von ihnen ist der 12-jährige Raphael, der wie alle Schüler hier sehbehindert ist.
4: Ich bin der Raffi, ich bin angekommen.
3: Die meisten Kinder haben zusätzlich zu ihrer Sehbehinderung weitere Beeinträchtigungen. Raphael hat zusätzlich das Pitt-Hopkins-Syndrom, einen sehr seltenen Gendefekt. Er kann laufen und etwas sprechen, ist aber in seiner Entwicklung deutlich verzögert. Heute übt die Klasse die Zahlen. Anhand von Vertiefungen in einem Schaumstoffwürfel kann Raphael die richtige Zahl ertasten.
4: Hier ist die 4.
3: In der Schule des Blindeninstituts gibt es 25 Klassen mit jeweils nur 6 Schülern, damit jedes Kind bestmöglich gefördert werden kann, erklärt der Leiter der Einrichtung Dominik Wäufen.
5: Jedes Kind in Deutschland hat ja ein Schulrecht oder auch eine Schulpflicht. Deshalb ist es uns auch ein Anliegen, jedem Kind, egal unabhängig von der Behinderung, auch die Schule zu ermöglichen. Das Ziel ist eigentlich die Teilhabe und eben das Gefühl, ein Gefühl zu haben, was ist Schule, was ist in der Schule, was mache ich da. Eine andere Lebenswelt zu erleben als auch zu Hause.
3: Raphael fährt nur am Wochenende zu seinen Eltern nach Hause. Unter der Woche lebt er in einer Wohngruppe auf dem Gelände. Denn weil es nur sehr wenige solcher Einrichtungen gibt, wäre für einige Kinder der tägliche Weg in die Blindenschule zu weit. Diese Kinder werden hier rund um die Uhr von Heilpädagogen wie Mia Hösch betreut.
6: Sie werden bei uns geweckt, dann ist gemeinsames Frühstück, dann gehen wir zusammen in die Schule. Und der Nachmittag wird dann immer ganz individuell gestaltet, je nach Belieben. Genau, wir gehen ganz viel raus, sind viel draußen auf dem Sportplatz.
3: Doch vorher gibt es noch eine letzte Fördereinheit für heute. In einem speziell gestalteten Seeraum trainiert Raphael seine Sehfähigkeit. Bei wenig Licht soll er unterschiedliche Kunststoffteile erkennen.
6: Zeig mal, ob du den Würfel findest.
3: All die vielen verschiedenen Fördermaßnahmen haben als Ziel, dass er später einmal so selbstständig wie möglich durchs Leben gehen kann.
0: Das Blindeninstitut in Rückersdorf unterstützt Kinder und Jugendliche mit Beeinträchtigungen seit mehr als 30 Jahren. Julia Demel hat sich die Arbeit dort angesehen.
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0: Wer als Jazzmusiker erfolgreich sein will, der muss früh anfangen. Üben im stillen Kämmerlein ist zwar wichtig, aber in diesem Fall nicht alles. Denn überragende Musik bringt man im Jazz nur gemeinsam hervor. Einen großen Anteil an der Förderung von Talenten haben Musikgruppen in Schulen. Ein Beispiel sind die Herder Tunes, die Big Band des Herder Gymnasiums in Lüneburg. Katrin Schwier war bei einer Probe dabei.
8: Der Musikraum im Herder Gymnasium in Lüneburg. Die Schülerinnen und Schüler packen ihre Instrumente aus, befeuchten die Mundstücke und rücken die Notenständer zurecht. Jeden Mittwoch ist hier Probe der Big Band Herder Tunes.
9: Als erstes steht No Time to Die auf der To-Do-List. Eine kurze passende Tonleiter. Wir sind in klingend B-Dur.
8: Die Herder-Tunes gibt es seit Jahrzehnten. Seit rund 10 Jahren ist der Musiklehrer Konstantin Blome der Leiter.
7: Wir sind breit aufgestellt. Wir spielen Latin, wir spielen Swing, wir spielen Rock, wir spielen Pop, wir spielen Funk und Soul.
8: Rund 30 Schülerinnen und Schüler sind derzeit Teil der Big Band. In den Proben werden die Stücke in Einzelteile zerpflückt und Takt für Takt geübt.
9: Flöten, ihr seid in 29 auch mit dem unterwegs, ne? Kann ich das einmal ganz kurz hören von 29 Flöten?
8: Was in dem Musikraum am Herder-Gymnasium noch unfertig und etwas schräg klingen mag, bekommt bei den Aufführungen einen bombastischen Sound. Einmal im Jahr gibt es ein großes Konzert. Und weil die Aula der Herder-Schule gerade renoviert wird, fand das letzte Konzert im Audimax des Liebeskindbaus in Lüneburg statt. Die knapp 1000 Tickets waren ausverkauft. Eine aufwendige Lichtshow und professionelle Technik lassen das Publikum schnell vergessen, dass es sich bei den Herder-Tunes nicht um Profis, sondern um eine Schulband handelt. Die Schüler werden langsam an die Big Band herangeführt. Für die Jahrgänge 5 bis 6 gibt es eigene Bläserklassen, dann kommt die Junior Big Band. Die Schülerinnen und Schüler, die dann soweit sind, können ab Klasse 8 zu den Herder-Tunes wechseln. In der Band sitzen dann also 14-Jährige neben Abiturienten. Selma hat davon sehr profitiert.
10: Vor allem, weil ich eigentlich sehr nervös bin, immer wenn es darum geht, Musik vor anderen zu spielen. Aber dadurch, dass wir hier in der Big Band sind und ich auch ja immer die Jüngere war, konnte ich mich einfach an die anderen ranhängen. Und die anderen, die auch Saxophon mit mir gespielt haben, waren immer extrem nett und hilfsbereit. Und wenn man nicht wusste, wie was geht, haben die irgendwie die Melodie vorgesungen oder so, was irgendwie mir ermöglicht, auf Bühnen zu stehen mit dem Saxophon, was ich mich alleine niemals trauen würde.
8: Die Zeit bei den Herder-Tunes endet aber nicht zwangsläufig mit dem Abitur. Timon ist immer noch dabei, obwohl er vor 8 Jahren Abi gemacht hat.
11: Einfach diesen Ort haben, wo man das früher immer gemacht hat und dann die Leute kennen und ja, so ein bisschen auch so diese Leidenschaft so weitergeben an Jüngere.
8: Und einige Schüler legen bei den Herder-Tunes den Grundstein für ihre Musikkarriere, sagt Bandleader Konstantin Blome.
7: Es sind immer mal so 1, 2 Leute aus jedem Jahrgang, die dann mitunter auch ins Musikstudium zum Beispiel gehen und eben so einen ganzen musikalischen Werdegang tatsächlich einschlagen, ja.
8: Und auch für Musiklehrer Blome ist die Leitung der Herder-Tunes viel mehr als nur ein Job.
7: Es entstehen Freundschaften, es entsteht wirklich ein Zusammenhalt. Musik verbindet nun mal, es funktioniert nur gemeinsam, egal wie toll ich spiele, wenn die restliche Band nicht mich irgendwie unterstützt oder wiederum ich die andere Band nicht unterstütze, dann wird das nichts. Und das führt natürlich auch auf einer zwischenmenschlichen Ebene zu ganz tollen Connections.
0: Von der Probe bis zum Konzert. Katrin Schwier hat die Big Band des Herder-Gymnasiums Lüneburg besucht.

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1: Um 14.30 Uhr mit Martin Wilhelmi. Der an der deutschen Ostseeküste gestrandete Buckelwal ist wieder in der Nordsee. Nach Angaben der privaten Initiative hat das Tier heute früh das Transportdock verlassen, mit dem es bis in die Nordsee geschleppt worden war. Aus der NDR-Nachrichtenredaktion Birgit Bröcheler.
2: Der Wal soll nach Angaben der Initiative um 8:45 am Morgen im Skagerrak zwischen Dänemark, Norwegen und Schweden in die Nordsee geschwommen sein. Wie es dem Tier geht, ist unklar. Ein Meeresbiologe der Rettungsinitiative hatte zwar am Donnerstag einen Peilsender an der Finne des Wals angebracht, auf die Daten kann jedoch nur das Team zugreifen, nicht aber Mecklenburg-Vorpommerns Umweltminister Backhaus, so die Sprecherin der Initiative Walter Mommert. Ursprünglich war das Ziel, die Nordsee oder den Atlantik deutlich weiter westlich zu erreichen. Die Gefahr, dass der Buckelwal in die Ostsee zurückschwimmt, sollte damit verringert werden.
1: Nach der Ankündigung der USA, tausende Soldaten aus Deutschland abzuziehen, bemüht sich die NATO darum, weitere Einzelheiten zu erfahren. Eine Sprecherin des Militärbündnisses schrieb auf X, die Pläne zeigten aber, dass Europa weiterhin mehr für seine eigene Verteidigung tun müsse. Gleichzeitig verwies sie auf Fortschritte. So hätten sich die Mitgliedstaaten im vergangenen Jahr darauf geeinigt, ab 2035 5% ihrer Wirtschaftsleistung für Verteidigung auszugeben. US-Verteidigungsminister Hegseth hatte in der Nacht angekündigt, innerhalb der nächsten 6 bis 12 Monate 5000 Soldaten aus Deutschland abzuziehen. Nach offiziellen Angaben sind hier zurzeit insgesamt etwa 35.000 bis 39.000 US-Soldatinnen und Soldaten stationiert. Bundesfinanzminister Klingbeil will kleine und mittlere Einkommen deutlich entlasten. Diejenigen, die den Laden jeden Tag am Laufen hielten, müssten am Ende mehr in der Tasche haben, sagte Klingbeil der Süddeutschen Zeitung. Er werde in den kommenden Tagen ein entsprechendes Konzept für eine Reform der Einkommenssteuer vorlegen. Um die Entlastung zu finanzieren, müssten Spitzenverdiener mit 6-stelligen Gehältern ihren Beitrag leisten, so Klingbeil. In Rheinland-Pfalz steht die Koalition von CDU und SPD. Die Gremien beider Parteien stimmten dem Koalitionsvertrag zu. Die Annahme erfolgte jeweils mit deutlicher Mehrheit. Das rund 100 Seiten umfassende Papier soll in den nächsten Tagen unterzeichnet werden. Bei der Landtagswahl in Rheinland-Pfalz war die CDU erstmals seit 35 Jahren wieder stärkste Partei geworden. Eine Mehrheitsbildung ohne die AfD ist nur mit der SPD möglich. CDU-Spitzenkandidat Gordon Schnieder will sich am 18. Mai zur Wahl als Ministerpräsident stellen. KI-Schöpfungen können keinen Oscar gewinnen. Das hat die US-Organisation festgelegt, die für den wichtigsten Filmpreis der Welt zuständig ist. In den Schauspielkategorien würden nur Rollen berücksichtigt, die nachweislich von Menschen gespielt und im Abspann genannt seien, hieß es. Auch Drehbücher müssten von Menschen verfasst worden sein, um zugelassen zu werden. Hintergrund ist eine Debatte über den Einsatz künstlicher Intelligenz im Film. Zuletzt hatte eine digitale Version des 2024 verstorbenen Schauspielers Val Kilmer für Aufmerksamkeit gesorgt. Sie war im Trailer eines neuen Films zu sehen und basierte auf Archivmaterial, das seine Familie bereitgestellt hatte. Das Wetter in Norddeutschland überwiegend heiter, im Osten sonnig, später von Nordwesten her mehr Wolken, vereinzelt Schauer, örtlich sind auch Gewitter möglich. Bei Höchsttemperaturen von 19 Grad auf Sylt und bis 27 Grad in Hannover. Morgen bewölkt, neben trockenen Abschnitten gebietsweise etwas Regen, später Gewitter möglich bei Höchstwerten von 16 bis 28 Grad. Am Montag heiter bis wolkig, gebietsweise Schauer 12 bis 22, am Dienstag im Süden zeitweise Regen, an der See freundlicher bei 11 bis 17 Grad. Das waren die Nachrichten.
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1: A1 Hamburg Richtung Osnabrück zwischen Ophusen, Bremen-Marndorf und Arsten immer noch 5 Kilometer stockender Verkehr. Die A1 Bremen Richtung Osnabrück ist zwischen Osnabrück Nord und Osnabrück Hafen wegen Bergungsarbeiten weiterhin gesperrt. Es hat sich ein Stau gebildet. Wenn möglich, weichen Sie ab Bramsche aus. A1 Osnabrück Richtung Bremen zwischen Bremen-Brinkum und Hemelingen stockt es auf 4 Kilometer. Nochmal die A1, jetzt Lübeck Richtung Fehmarn, da stockt es auf 8 Kilometern zwischen Lübeck Zentrum und Pansdorf. A7, Flensburg Richtung Hamburg, zwischen Hamburg Volkspark und dem Elbtunnel 3 Kilometer stockend. Und zum Schluss die A20, Lübeck Richtung Bad Segeberg, zwischen Mönckhagen und Geschendorf, Sperrung nach einem Unfall. Allen unterwegs sicherer und gute Fahrt.

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1: Und den gibt es mit Nils Winkler. Holstein Kiel will einen großen Schritt in Richtung Klassenverbleib machen. Die Kieler spielen in der zweiten Fußball-Bundesliga gerade im Nordduell gegen Eintracht Braunschweig. Die aktuelle Form der Kieler ist hervorragend. 4 der vergangenen 5 Spiele hat Kiel gewonnen. Damit führt Trainer Tim Walter die Mannschaft sehr wahrscheinlich zum Klassenverbleib. Gegen Braunschweig sind 77 Minuten gespielt. Kiel führt weiterhin mit 1:0. Michael Augustin ist unser Reporter live im Holstein-Stadion. Michael, was fällt Braunschweig im Moment noch ein?
2: Ja, nicht so viel. Die Braunschweiger beschäftigen die Kieler. Kiel ist sehr tief stehend am eigenen Strafraum beschäftigt. Aber Chancen entstehen daraus nicht für Eintracht Braunschweig. Deswegen wechselt Eintracht-Trainer Lars Konetka einen Stürmer nach dem anderen ein. Eben ist Erincan Iadimci gekommen. Der hat immerhin schon 5-mal getroffen in der laufenden Saison. Jetzt schießt Timon Weiner, der Keeper von Holstein Kiel, den Ball weit nach vorne. Harris ist am Strafraum. Kopfballverlängerung zu Schwab. Aber Ron Torben Hoffmann, der Torwart von Eintracht Braunschweig, schmeißt sich ihm entgegen und schmeißt sich auf die Kugel und hat den Ball dann im 5-Meter-Raum. Also Braunschweig braucht den Ausgleichstreffer. Kiel fast mit der Riesenmöglichkeit auf das 2:0. Das wäre dann bestimmt die Vorentscheidung gewesen.
1: Eindrücke live aus Kiel von Michael Augustin. In der ersten Liga kann Werder Bremen einen großen Schritt Richtung Klassenverbleib machen. Mit einem Heimsieg gegen Augsburg würden die Bremer den Abstieg so gut wie sicher verhindern. Gerade beträgt der Vorsprung auf den Relegationsabstiegsplatz 6 Punkte. Werder-Trainer Daniel Thun setzt wieder auf große Unterstützung der Fans, wie zuletzt im Nordderby gegen den Hamburger SV.
3: Ja, das haben ja im letzten Heimspiel alle, die in diesem Stadion waren und uns mit unseren Farben hielten, eindrucksvoll bewiesen, zu was dieses Stadion, dieser Verein, wir in der Gesamtheit, wozu wir in der Lage sind. Und deswegen ist es auch keine Aufforderung, sondern es ist einfach eine Bitte, uns einfach in diesen letzten beiden Heimspielen und insbesondere am Wochenende uns bei diesem Matchballspiel dann auch zu unterstützen, uns wieder diese Energie zu geben, wie wir sie halt auch bekommen haben in den Wochen zuvor.
1: Sagt Bremens Trainer Daniel Thun. Einen Punkt weniger als Werder hat der Hamburger Sportverein. Deshalb sind die Sorgen dort auch noch etwas größer, trotz eines komfortablen Vorsprungs von 5 Zählern. Aber der Trend spricht gegen den HSV. Der letzte Sieg gelang Anfang März. Der HSV ist heute in Frankfurt gefordert. Das ist der 7. in der Tabelle. Dirk Schmidt ist unser Reporter live in Frankfurt. Abwehrstar Luka Vuskovic ist länger ausgefallen. Zuletzt, Dirk, ist er der große Hoffnungsträger für heute?
4: Also er spielt wohl nicht von Anfang an in der Aufstellung, ist er nicht enthalten. Ich habe sie noch nicht offiziell, aber ich habe sie unter der Hand bekommen. Er sitzt wohl auf der Bank, ne? Aber vielleicht macht er von dort eben dann auch ein bisschen mehr sicherheitsbildende Maßnahmen und gibt ein bisschen wirklich der Sache Struktur. Er wäre ja so wichtig für den Hamburger SV, bei dem es ja auch nicht gerade rund läuft in den letzten Wochen. Aber sie treffen auf die Frankfurter Eintracht. Da ist auch nicht alles zum Besten bestimmt. Und deshalb kann der HSV hier durchaus pumpen. Und ich bin gespannt, was die Hamburger heute in Frankfurt reißen können.
1: Eindrücke live aus Frankfurt von Dirk Schmidt. Anstoß ist um 15.30 Uhr. Hansa Rostock hat in der dritten Liga nur noch geringe Aufstiegschancen. Schuld daran sind 2 zuletzt enttäuschende Auftritte. Der Rückstand auf den Relegationsaufstiegsplatz beträgt mittlerweile 4 Punkte. Schon an diesem Wochenende könnte es mit den Hoffnungen endgültig vorbei sein. Das will Hansa verhindern mit einem eigenen Sieg auswärts in Aachen. Dort sind 34 Minuten gespielt und noch keine Tore gefallen. Jan Dittjogeit ist unser Reporter. Jan, wie groß ist denn der Rostocker Einsatz bisher in diesem Spiel?
5: Also es hat sich so eine halbe Stunde lang fast gar nichts getan. Dann gab es erste Achtungszeichen, allerdings von den Gastgebern. Die Alemannia mit 2 guten Chancen. Die zweite war die noch bessere. Der Top-Torjäger dieser dritten Liga, Gindorf, mit einem Schuss im Strafraum mit dem linken Fuß abgefeuert. Da war Schuster auf Rostocker Seite noch dran, hat den Ball abgefeuert. Und da musste dann Benjamin Upphoff im Tor der Rostocker schon auch eingreifen und hat den Ball zur Seite abgewehrt. Danach setzte übrigens im Stadion in Aachen richtig strömender Regen ein. Mal sehen, inwieweit sich das auf die Partie auswirkt. War ohnehin schon eine Partie, wo es ordentlich zur Sache ging. Nach ein paar Sekunden gab es bereits eine gelbe Karte für Hansas Marco Schuster. Auch Aachen hat schon eine Verwarnungskarte gesehen. Aber Tore gibt es noch keine. Nach 35 Minuten 0:0.
1: Live-Eindrücke von Jan Dittjogeit. Außerdem spielt der Tabellenführer Tabellen-17. Havelse auswärts beim 6. Verl. Nach 40 Minuten steht es dort noch torlos 0:0. Havelse droht bereits heute der Abstieg.
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6: Aus dem Studio von NDR Info in Hamburg mit Jessica Chmura. Hallo. Wir bekommen immer weniger Kinder in Deutschland. Da erzähle ich Ihnen nichts Neues. Die Geburtenrate ist im vergangenen Jahr auf den niedrigsten Wert seit 1946 gesunken. Besonders stark war der Einbruch in Mecklenburg-Vorpommern mit einem Rückgang um 8,5%. Aber was folgt daraus? Darüber hat meine Kollegin Anna-Lu Beckmann mit Henrike Regenstein gesprochen, Vorständin des Diakonischen Werks in Mecklenburg-Vorpommern. Und sie wollte wissen, ob sie die Entwicklungen bereits in ihrer täglichen Arbeit spürt oder ob der Geburtenrückgang Zukunftsmusik ist.
7: Tatsächlich ist das keine Zukunftsmusik mehr, denn wir haben den Rückgang ganz deutlich in den Kindertageseinrichtungen. Das ist unterschiedlich in den Regionen. Derzeit ist es besonders spürbar oder auch rigide spürbar in Rostock. Dieses Problem ist aber kein diakonisches Problem, sondern wird bei allen Sozialverbänden gleichsam wahrgenommen. Vielleicht kann ich einmal schon mal sagen, dass auch in unserer Statistik in Mecklenburg-Vorpommern wir das ja jetzt schon sehen. Wenn wir gucken, dass wir 2023 noch insgesamt 117.000 Plätze roundabout hatten, dann sind es in 2025 nur noch 114.000 Plätze. Da merken wir schon diesen Rückgang auch an Kinderzahlen und damit dann auch letztendlich beim Personal.
6: Darüber würde ich jetzt nochmal vertieft mit Ihnen sprechen. Die Entwicklung, die hält ja schon seit einigen Jahren an. Was bedeutet das für einen Betreiber von Kindergärten, von Kindertagesstätten wie eben die Diakonie? Wie bereiten Sie sich darauf vor? Werden schon Gruppen geschlossen? Werden Einrichtungen schon zusammengelegt oder gibt es da etwaige Pläne?
7: Also tatsächlich geht es ja an keinem Träger vorbei. Wie ich eben schon sagte, ist das unterschiedlich. Das hängt aber auch damit zusammen, wie in den letzten Jahren diese Entwicklung schon aufgenommen wurde. Es gibt Städte und Gemeinden, die haben darauf geguckt und haben auch schon keine Neubaugenehmigungen erteilt. Natürlich braucht es Investitionen in Kitas. Solche Genehmigungen wurden auch erteilt, aber eben keine, die dann Plätze ausgeweitet haben. In anderen Regionen ist man damit anders umgegangen und das rächt sich jetzt dann auch ein Stückchen weit. Das Land hat ja insbesondere nochmal mit dem Haushaltsbegleitgesetz, also mit dem Doppelhaushalt für 2026, 2027 auf diese Entwicklung reagiert und hat Änderungen im Kindertagesförderungsgesetz vorgenommen, um dann auch, und das werden die Träger in Zukunft jetzt deutlicher spüren, das ist also eine neue Entwicklung, um dann auch das in den Entgeltverhandlungen wirksam umzusetzen. Und das bedeutet tatsächlich, wie sich das auch dann auf Erzieherinnen und auch auf Arbeitsplätze auswirken wird. Und jetzt hat das Land im Grunde nochmal die Chance, mit diesem demografischen Effekt des Rückgangs der Kinderzahlen auch die personelle Situation in den Kitas zu verbessern und damit auch die Belastung für die Erzieher spürbar zu verringern. Und gleichzeitig müssen wir sagen, braucht es, und das ist unsere Forderung auch als Sozialverbände, braucht es hier ein klares Konzept, damit wir nicht wieder an einen Punkt kommen, dass wenn wieder mehr Kinder da sind, mehr Plätze gebraucht werden und dann keine Erzieherinnen da sind. Deswegen muss hier aus unserer Sicht planvoll gesteuert werden. Und auch aus diesem Grund sind wir im Oktober des letzten Jahres in einer Großdemonstration in Schwerin auf die Straße gegangen und haben darauf hingewiesen, dass wir diese Planungen gemeinsam vornehmen müssen, damit wir zu einer guten Ausbalancierung im System kommen. Jetzt wird miteinander geredet in einem Forum Gute Kita 2030. Aber für erfolgreiche Gespräche und für erfolgreiche Umsetzungen müssen sich an dieser Stelle alle Seiten bewegen.
6: Schauen wir uns vielleicht mal ganz konkret an, was das eigentlich in seinen Auswirkungen sowohl für Erzieherinnen und Erzieher heißt. Da würde ich gleich mit Ihnen drauf schauen. Da haben Sie ja gerade schon einiges angedeutet. Aber was heißt das vor allem für Eltern jetzt gerade? Finde ich jetzt leichter einen Kita-Platz oder ist es perspektivisch deutlich schwerer?
7: Tatsächlich ist es so, wenn ich mir eine Kita ausgeguckt habe, dann kann es durchaus sein, dass ich vielleicht einen Kita-Platz als in der Vergangenheit bekomme. Wobei man immer deutlich sagen muss, in Mecklenburg-Vorpommern ist die Anzahl der Kita-Plätze doch überproportional gut ausgestaltet. Und durch auch die beitragsfreie Kita hier im Land hat die Landesregierung es den Eltern leicht gemacht, auch ihre Möglichkeiten zu nutzen, Kita-Plätze in Anspruch zu nehmen.
6: Henrike Regenstein war das, Vorständin des Diakonischen Werks in Mecklenburg-Vorpommern, zum Geburtenrückgang und zu den Folgen. Das Interview in voller Länge, auch zur Frage, was das für den Erzieherinnenberuf bedeutet, können Sie online auf ndr.de hören. Ganz anderes Thema jetzt. Wir gehen an die Medizinische Hochschule Hannover. Studierende tauschen dort den Hörsaal gegen den Ausnahmezustand. Im Wahlpflichtfach Krisen- und Einsatzmedizin trainieren angehende Ärztinnen und Ärzte gemeinsam mit medizinischen Fachangestellten. Und mit dem Sanitätsdienst der Bundeswehr. Jule Lampe hat sie begleitet.
0: Ein Hubschrauber setzt zur Landung an. Nicht auf dem Dach der Klinik, sondern auf einer Wiese davor. Der Rotor wirbelt Gras und Staub auf. Es ist laut, unübersichtlich. Genau so, wie es auch im Ernstfall sein könnte. Medizinstudierende stehen bereit. Hier sollen sie lernen, wie Patienten von der Bundeswehr an zivile Kliniken übergeben werden. Im Inneren des Hubschraubers liegt eine Übungspuppe auf einer Trage. Sie steht für schwerverletzte Patienten, etwa nach Explosionen oder Schussverletzungen. Beim ersten Durchgang arbeiten die Studierenden ohne Anleitung. Die Handgriffe wirken noch unsicher, Fehler passieren. Mittendrin Felix, Medizinstudent.
8: Ich interessiere mich natürlich für Notfallmedizin, ich interessiere mich auch für Katastrophenmedizin, sonst hätte ich das Wahlfach nicht gewählt. Und ich glaube, wenn das ein Bereich ist, in dem man auch irgendwie was machen möchte, dann sind das gerade so fürs studentische Umfeld hilfreiche Tätigkeiten.
0: Im zweiten Durchlauf greifen die Ausbilder ein. Klare Kommandos, feste Positionen. Die Übergabe wird strukturiert trainiert. Jeder Schritt ist genau definiert. Für Medizinstudent Felix eine neue Situation.
8: Ich habe es gerade mit den anderen schon besprochen. So dieses die Kontrolle auch so ein bisschen abgeben ist natürlich etwas, was wir in unserer ärztlichen Rolle selten haben, was dann auch manchmal ein bisschen schwierig ist, natürlich sich selbst auch in den Hintergrund zu stellen. Auf der anderen Seite hilft das natürlich immens, wenn man dann PatientInnen holt, auch aus so einer Situation, wo eine Maschine dann im Zweifel auch noch läuft, wenn man da an die Hand genommen wird.
0: Es geht um Abläufe, um Schnittstellen und um das Zusammenspiel zweier Systeme bei Katastrophen und im Bündnisfall. Denn dann rechnet Deutschland täglich mit tausenden Verletzten, die hier in Deutschland versorgt werden würden. Die Medizinische Hochschule Hannover ist deshalb bewusst eine Kooperation mit der Bundeswehr eingegangen, möchte vorbereitet sein, erklärt die Präsidentin Denise Hilfiger-Kleiner.
9: Die Katastrophenmodule, die werden nicht nur so gut gebucht, weil die alle denken, es wird jetzt nächstens Krieg geben, sondern weil einfach das Bewusstsein, dass wir Katastrophen haben werden, dass das schon bei den Studierenden präsent ist.
0: Im Hörsaal erklären Ärzte des Sanitätsdienstes, wie Verwundete bei der Bundeswehr im Ernstfall transportiert werden, worauf es dabei ankommt und mit welchen Verletzungen sie sich konfrontiert sehen.
8: Das war für mich spannend. Es war ein spannender Einblick, den ich natürlich so im Studium irgendwie gar nicht kenne. Auch im Zivilschutz wird es dann den Bedarf geben, dass Leute irgendwie helfen. Und dafür ist es auf jeden Fall total wichtig, sich da irgendwie im Voraus mit zu beschäftigen.
0: Erfahrungswerte, darum soll es in dem Wahlpflichtkurs gehen, damit aus Theorie und Training ein funktionierendes System wird, wenn es drauf ankommt.
6: Jule Lampe über Übungen für den Ausnahmezustand an der Medizinischen Hochschule Hannover. Und noch ein Tipp für alle, die sich auf den Auftakt der Festivalsaison freuen. Die Folk Baltica beginnt. Heute geht es im deutsch-dänischen Grenzland los. Nachmittags schon mit dem ersten Inselkonzert auf Föhr. Abends dann mit der Eröffnung im dänischen Sonderburg. Gefolgt von einem Konzert in Husum morgen. Per Axel Kröske stimmt uns ein.
10: So klingt das Folk Baltica Ensemble, rund 50 junge Talente aus dem Grenzland, die bei den Eröffnungskonzerten und Mottokonzerten am folgenden Wochenende auf der Bühne stehen. Und das Festivalmotto, ausgewählt vom künstlerischen Leiter Harald Hauger, lautet in diesem Jahr Horizonte. In Schleswig-Holstein liegt auf der Hand, welche Horizonte das sein könnten.
11: Erstmal ein Ostsee-Horizont in der St. Jürgenkirche in Flensburg. Und dann Tag danach machen wir ein Horizonte-Nordsee-Konzert. Und das heißt, dann blicken wir erstmal nach Shetland und Norwegen und Färöern, Island und dann Ende der Reise auf Grönland. Und da kommt Rasmus Lübert, der legendarische grönländische Sänger. Er singt sehr, so fast schamanistisch, also sehr, sehr mitreißend. Für ihn ist das eine ganze Universum. Ich habe mehrmals mit ihm gearbeitet und das erste Mal war ich so, gibt es 8 Takten da oder 16 Takten da oder so. Dazu hat er geantwortet, du, ich weiß es nicht, just close your eyes and fly.
12: Das ist irgendwie so ein Botschafter. Ich glaube, als solchen sieht er sich auch, von seinem Land zu erzählen, in der Sprache, die wir nicht verstehen, aber wir verstehen es über die Musik, was er rüberbringen will.
10: Das meint die neue organisatorische Festivalleiterin Verena Andel. Und Harald Haugauer hat auch wieder Ausschau nach besonderen Gästen aus dem Süden gehalten.
12: Andreas Hofmeier aus Bayern, ein Tuba-Spieler, der schon mal den Münchner Staatsorchester gespielt hat. Und diese Kombination aus Jazz und Folk plus dem Tubaisten, der auch noch mit Comedy da mit Sicherheit reinkommen wird, das wird sehr besonders.
10: Hofmeier begleitet die Eröffnungskonzerte sowie eines mit den Folkbaltiker Hauskünstlern von Stundom aus Dänemark am Donnerstag in der Stadthalle Eckernförde. Ein weiteres mit dem schwedischen Quartett Orzeglana.
12: Wo die 4 Musikerinnen so ganz feinen Folk machen und dann kommt dieser Tuba-Spieler und dann stehen sie zusammen auf der Bühne und ich bin gespannt.
10: Im dänischen Appenrade ist am Donnerstag der Nordfriese Ove Thomsen zu Gast, der sich aber schon eine Weile in der Hamburger Songwriter-Szene tummelt.
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10: Bei den Eröffnungskonzerten präsentiert er außerdem zusammen mit der Dänin Ida-Maria Jessen den diesjährigen Folk-Baltica-Song.
6: Per Axel Kröske zum Auftakt der Folk-Baltica. Und das waren Informationen aus Norddeutschland.
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15: Heute mit Ulrike Drevenstedt. Und noch mit dabei sind...
16: Moin, ich bin der Enno und bin 11 Jahre alt.
17: Hallo, ich bin Noah und ich bin 10 Jahre alt.
18: Hallo, ich bin Kasper und ich bin auch 10 Jahre alt.
19: Ich bin Nathalie und bin 12 Jahre alt.
20: Hallo, ich bin Ben und ich bin 11 Jahre alt.
21: Moin, ich bin Juri und bin auch 11 Jahre alt.
22: Hallo, ich bin Lotta und bin 12 Jahre alt.
23: Hallo, ich bin Matti und ich bin 10 Jahre alt.
24: Und wir gehen alle in die Schule für Zellinstraße in Hamburg.
25: Und heute geht es bei den Kindernachrichten um das Thema Arbeit.
15: Genauer gesagt um den Tag der Arbeit. Das ist ein Feiertag und der war am Freitag. Was dahinter steckt, warum er so heißt und warum an diesem Tag auch viele Menschen an verschiedenen Orten zu Demonstrationen gehen, das klären wir in euren Kindernachrichten. Und wir sprechen darüber, wie das früher war, als die Arbeitstage noch viel länger waren und wir sehen uns an, wie es heute ist. Und dann wollen wir auch wissen, was es für Traditionen rund um den 1. Mai gibt.
26: Also am 1. Mai ist, glaube ich, für fast alle Menschen frei. Schulkinder haben frei und auch viele Erwachsene. Aber da gibt es natürlich noch ein paar Ausnahmen, nämlich zum Beispiel die Feuerwehr oder die Polizei oder Krankenhaus, die da arbeiten, die Leute.
27: Ich weiß, dass der 1. Mai ein Feiertag ist und dass man es auch Tag der Arbeit nennt.
15: Moment mal, der 1. Mai ist also ein Feiertag und viele haben frei. Aber er heißt Tag der Arbeit. Wie passt das denn zusammen? Für die Antwort müssen wir auf die Zeit vor 140 Jahren schauen. Damals mussten die meisten Menschen noch sehr viel mehr als heute und jeden Tag sehr lange arbeiten.
28: Ich kann mir es nicht richtig vorstellen, dass Menschen 16 Stunden arbeiten mussten, um ihr Geld zu verdienen, weil jetzt muss man 8 Stunden arbeiten.
29: Ich glaube, es war hart, weil die konnten dann ja auch nicht lang schlafen und so und gleich wieder morgens aufstehen.
30: Und man ja auch irgendwann nicht mehr kann und man braucht ja auch genügend Schlaf.
31: Wenn man sich das vorstellt und auch dafür nicht so viel Geld bekommen haben, und das muss schon sehr krass sein.
15: Für viele Millionen Menschen waren solche Arbeitsbedingungen der Alltag. Ihre Arbeit war oft auch gefährlich, schmutzig und laut. Und wer krank war, musste trotzdem arbeiten gehen.
32: Sonst war man einfach komplett pleite und hat kein Geld verdient. Und das fanden die nicht okay.
15: Und deshalb haben irgendwann viele Menschen gesagt, so geht es nicht weiter.
32: Dann sind sie auf die Straßen gegangen, haben gestreikt.
31: Haben dafür gekämpft, dass sie mehr Geld kriegen und nicht so viel arbeiten müssen.
28: Ein Streik ist, wenn Menschen ihre Arbeit niederlegen.
18: Wenn zum Beispiel Leute jetzt nicht zur Arbeit gehen, sondern stattdessen auf die Straße und mit vielen Leuten zusammen, dann bessere Arbeitsbedingungen wollen.
15: Genau das haben die Menschen vor 140 Jahren gemacht. Am 1. Mai 1886 in den USA. Dort haben insgesamt 400.000 Menschen gestreikt. Das hatte es vorher noch nie gegeben. Ein paar Jahre danach haben dann auch in Deutschland und anderen Ländern auf der Welt viele Menschen am 1. Mai ihre Arbeit niedergelegt. Und der Tag wurde später dann ein Feiertag.
32: Und dann haben sie sich durchgesetzt.
28: Ich glaube, damals braucht man dafür sehr viel Mut, um für bessere Arbeitsbedingungen zu kämpfen.
29: Ich würde halt auch da streiken tatsächlich, weil es halt auch sehr schlechte Arbeitsbedingungen. Alleine würde ich das jetzt auf jeden Fall nicht machen. Also wenn, dann lieber ganz viele sein. Und deswegen würde ich halt auch eher lieber so eine Art Gruppe machen.
15: Aus diesem Grund haben sich später Gewerkschaften gebildet. Noch heute gibt es sie. Dabei schließen sich Beschäftigte zu Gruppen zusammen und wählen Leute aus. Die verhandeln dann mit den Chefs über Löhne, Arbeitszeiten und auch über andere Dinge, die für die Arbeitnehmerinnen und Arbeitnehmer wichtig sind. Die Gewerkschaftsvertreter sind also sowas wie Klassensprecher für die Beschäftigten.
27: Dann setzen sie sich, glaube ich, alles zusammen hin. Der Arbeitgeber würde dann so sagen, ja, ich mache jetzt vielleicht 5%, vielleicht sagt der Arbeiter dann vielleicht 6% und dann diskutieren sie und dann am Ende, wenn sie keinen Kompromiss haben, dann streiken sie weiter. Aber wenn sie einen Kompromiss finden, dann hören sie auf zu streiken.
15: Das habt ihr vielleicht in diesem Jahr schon mitbekommen, als zum Beispiel viele Busse und Bahnen nicht gefahren sind, weil die Fahrerinnen und Fahrer gestreikt haben. Inzwischen haben sich viele Arbeitnehmer und Arbeitgeber geeinigt. Nicht überall auf der Welt sind Arbeiterinnen und Arbeiter so geschützt wie in Deutschland. Manche Menschen müssen immer noch sehr viele Stunden am Tag arbeiten und in manchen ärmeren Ländern müssen sogar Kinder arbeiten, statt zur Schule zu gehen.
30: Es gibt Kinder, die gerade unter sehr schlechten Bedingungen arbeiten und dann auch ganz schön schnell krank werden können und ganz schön stark krank werden können.
29: Sie können halt nicht zur Schule gehen, die lernen halt auch nicht so viel und sie müssen ziemlich viel arbeiten, um halt ziemlich wenig Geld zu bekommen.
18: Ich finde, dass Kinderarbeit auf der ganzen Welt verboten werden sollte.
15: In Deutschland dürfen Kinder unter 13 Jahren gar nicht arbeiten. Ältere Kinder nur ein paar Stunden am Tag. Zum Beispiel dürfen sie Zeitungen austragen, Nachhilfe geben oder babysitten. Kommen wir nochmal zurück zum Tag der Arbeit.
32: Am 1. Mai gehen auch viele auf die Straßen zu Demos.
15: Weil der Tag ja inzwischen ein Feiertag ist, haben viele Menschen Zeit, an den Demonstrationen teilzunehmen. Sie erinnern bei den Mai-Kundgebungen an die mutigen Arbeiterinnen und Arbeiter von früher und machen gleichzeitig auf die eigene Situation aufmerksam.
18: Ich war schon auf einer Demonstration. Es war jetzt eine Demonstration für unser Klima und da waren sehr viele Leute, vielleicht so 3000 Leute. Und ziemlich viele hatten auch so Schilder und so. Und als ich da war, da hatten wir auch selber Schilder gebastelt und was draufgeschrieben.
30: Ich war schon mal auf einer Demonstration und das war auf jeden Fall sehr viel los. Und es war eigentlich ein ganz gutes Gefühl, wenn man tut ja was und man sagt seine Meinung.
28: Ich glaube, man sollte immer was unternehmen, wenn man denkt, es ist ungerecht,
29: weil wir denn nicht aus Zauberhand wieder weggehen.
15: Auch wenn der 1. Mai Tag der Arbeit genannt wird, geht längst nicht jeder zu einer Demo. Es gibt auch andere Traditionen. Vielleicht habt ihr auch bei euch in der Nachbarschaft Plakate gesehen, auf denen zum Tanz in den Mai eingeladen wurde. Das ist eine alte Tradition in der Nacht vom 30. April zum 1. Mai. Besonders wild ist es dort, wo die sogenannte Walpurgisnacht gefeiert wird. Ein alter Volksglaube besagt, dass Hexen dann auf ihren Besen durch die Lüfte fliegen. Weniger verhext, aber auch sehr beliebt. In vielen Orten wird ein bunt geschmückter Maibaum aufgestellt. Und die Menschen feiern.
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15: Und noch mehr Radio für Kinder gibt es morgen um 7:45. Könnt ihr hier auf NDR Info bei eurer Mitredezeit mitmachen. Nach dem Tag der Arbeit gestern möchten wir von euch wissen, was sind eure Lieblingsaufgaben? Welche Arbeit nervt euch vielleicht? Und was für einen Beruf möchtet ihr mal später machen? Ruft uns dafür gern an morgen früh unter 08000 44 1777.

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1: Um 15 Uhr mit Martin Wilhelmi. Nach der Ankündigung der USA, tausende Soldaten aus Deutschland abzuziehen, bemüht sich die NATO darum, weitere Einzelheiten zu erfahren. Eine Sprecherin des Militärbündnisses schrieb auf X, das US-Vorhaben zeige, dass Europa weiter mehr für seine eigene Verteidigung tun müsse. Aus der NDR-Nachrichtenredaktion Astrid Rolle.
2: Laut NATO-Sprecherin gibt es dabei bereits Fortschritte, seit sich die Bündnisländer vergangenes Jahr darauf geeinigt haben, 5% ihrer Wirtschaftsleistung für Verteidigung auszugeben. Die USA hatten zuvor angekündigt, innerhalb der nächsten 6 bis 12 Monate 5000 Soldaten aus Deutschland abzuziehen. Welche Standorte betroffen sind, ist bislang unklar. Die wichtigsten sind der Luftwaffenstützpunkt im rheinland-pfälzischen Ramstein und das US-Regionalkommando für Europa und Afrika in Stuttgart. Nach offiziellen Angaben sind in Deutschland zurzeit insgesamt etwa 35.000 bis 39.000 US-Soldatinnen und Soldaten stationiert.
1: Bei israelischen Luftangriffen auf den Libanon sind seinem Medienbericht zufolge 7 Menschen getötet worden. Angegriffen wurden nach einem Bericht der libanesischen Nachrichtenagentur NNA ein Auto sowie 2 Häuser in Dörfern im Südlibanon. Eine israelische Militärsprecherin sagte, Ziel der Angriffe seien Mitglieder der Hisbollah sowie Infrastruktur der Organisation gewesen. Die Hisbollah hat nach eigenen Angaben ein Haus mit israelischen Soldaten attackiert. Eine zwischen beiden Seiten vereinbarte Waffenruhe wird immer wieder verletzt. Der Buckelwal, der wochenlang vor der Insel Pöhl auf einer Sandbank lag, ist wieder in der Nordsee. Nach Angaben der privaten Initiative verließ das Tier das Transportdock im Skagerrak zwischen Dänemark, Norwegen und Schweden und damit weiter östlich als ursprünglich geplant. NDR-Reporter Per Axel Kröske zur Frage, wie groß die Gefahr ist, dass der Wal wieder strandet.
3: Das weiß keiner. Die Position, die die Rettungsaktion angestrebt hatte, also der Atlantik vor der Westküste Norwegens, die wurde bei weitem nicht erreicht. Die Gefahr, dass der Wal in die Ostsee zurückschwimmt, ist immer noch da. Und auch wie lebensfähig das geschwächte Tier nach fast einem Monat ist, in dem der schwere Körper ja ohne Nahrung auf Grund gelegen hat, das wird sich erst noch zeigen. Nach Angaben der Initiative ist ein Peilsender montiert, um den Weg zu verfolgen. Die Positionsdaten sind aber bisher nicht öffentlich.
1: Die Benzinpreise sind nach Berechnungen des Bundeskartellamts gestern im bundesweiten Durchschnitt um knapp 13 Cent gefallen. Damit haben die Tankstellenbetreiber die neue Steuersenkung nicht vollständig an die Kunden weitergegeben. Gestern war die Senkung der Mineralölsteuer um knapp 17 Cent in Kraft getreten. Das Kartellamt weist auf regionale Unterschiede hin. Ursache seien unterschiedliche Raffinerie- und Großhandelspreise. In Hamburg sind in den ersten 3 Monaten dieses Jahres 27 Obdachlose gestorben. Wie die Sozialbehörde mitteilte, werden nur noch Wohnungslose gezählt, die im öffentlichen Raum, also auf der Straße, in Parks oder Hauseingängen, tot aufgefunden werden. Bislang wurden auch diejenigen mitgezählt, die in Krankenhäusern oder Hilfseinrichtungen verstorben sind. Laut Behörde sei es dabei aber zu Datendoppelungen und unterschiedlichen Zahlen gekommen. Sozial- und Obdachlosenverbände kritisieren die neue Zählweise. Sie senke die Statistik und verschleiere, wie viele Menschen wirklich an den Folgen des Lebens auf der Straße sterben würden. Das waren die Nachrichten. Das Wetter in Norddeutschland: heiter bis sonnig, später vereinzelt Schauer, lokal sind Gewitter möglich. Höchstwerte 19 Grad auf Sylt bis 27 Grad in Hannover. In der Nacht stellenweise etwas Regen bei Tiefstwerten von 13 bis 9 Grad. Morgen neben trockenen Abschnitten örtlich Schauer, später Gewitter möglich bei 16 bis 28 und am Montag heiter bis wolkig bei 12 bis 22 Grad. Und die Zeit, es ist 15.04 Uhr.
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1: A1 Hamburg Richtung Osnabrück, zwischen Uphusen, Bremen, Marndorf und Arsten immer noch 5 Kilometer stockender Verkehr. Die A1 Bremen Richtung Osnabrück ist zwischen Osnabrück Nord und Osnabrück Hafen wegen Bergungsarbeiten weiterhin gesperrt. Ein Stau hat sich aufgebaut. Wenn möglich, weichen Sie ab Bramsche aus. Dann Osnabrück Richtung Bremen, zwischen Bremen-Brinkum und Hemelingen 4 Kilometer stockend. A1 nochmal, jetzt Lübeck Richtung Fehmarn. Da stockt es auf 8 Kilometern zwischen Lübeck Zentrum und Pansdorf. Und zum Schluss die A7, Flensburg Richtung Hamburg, zwischen Hamburg Volkspark und dem Elbtunnel 3 Kilometer stockend. Alle Informationen zur Verkehrslage im Norden gibt es jederzeit auf ndr.de und auch in unserer App. Allen unterwegs jetzt sicherer und gute Fahrt.

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1: Mit Michael Küster. Für die Fußballer von Eintracht Braunschweig bleibt's eine enorm schwierige Saison. Das Zittern um den Klassenerhalt, das geht weiter und so wie es aussieht, auch bis zum allerletzten Spieltag. Die Löwen verloren heute das Nordduell in Kiel mit 0:2. Braunschweig hat damit weiter nur einen Punkt Vorsprung auf den direkten Abstiegsplatz. Für Kiel dagegen war es der Klassenerhalt. Außerdem trennten sich Bielefeld und Bochum 1:1 unentschieden und Dresden holt einen erneut wertvollen 1:0 Heimsieg über Kaiserslautern. Am Abend kann dann der FC Schalke 04 mit einem Heimsieg über Fortuna Düsseldorf den Aufstieg perfekt machen. Und damit gehen wir jetzt auch rein in die erste Liga, wie jetzt gleich ab 15:30 im Bremer-Weser-Stadion der Ball rollt. Werder noch nicht ganz gerettet. Der heutige Gegner Augsburg dagegen schon. Olaf Rath hier. Sag mal, ist das eher ein Vor- oder eher ein Nachteil für die Bremer?
2: Ach, das weiß ich gar nicht so genau, ob das ein Vor- oder Nachteil ist. Die gucken nur auf sich heute. Der Trainer Daniel Thun hat das ja auch nicht zu einem Endspiel ausgerufen, sondern deutlich davon gesprochen, dass es ein Matchball für Werder ist, den sie dann heute verwandeln wollen. Rechnerisch so ganz durch oder beziehungsweise klären können sie das ja heute noch nicht. Müssen wir noch mal abwarten, was dann der FC St. Pauli morgen macht. Was sie mit einem Sieg auf alle Fälle erreichen können, wäre schon mal, dass sie nicht mehr direkt absteigen können. Und ob es dann auch die Relegation vermieden wird, das, wie gesagt, hängt dann davon ab, was morgen der FC St. Pauli macht. Was aber Trainer Daniel Thun auch gesagt hat, der ist Abstiegsgespenst, das soll heute auf die Bretter geschickt werden, also K.O. geschlagen werden, dementsprechend mit einem Sieg gegen den FC Augsburg. Allerdings, die Augsburger, die Fuggerstädter, die kommen gerne hier nach Bremen. Werder ist sowas wie der Lieblingsgegner vom FCA. Nur in Bremen siegte der FCA schon 6-mal, also nirgendwo in der Bundesliga so häufig wie in Bremen. Also dementsprechend wird das hier ein offenes Spiel bei herrlichem Sommerwetter in Bremen. Wir haben Temperaturen um die 25 Grad und strahlenden Sonnenschein.
1: Na, das klingt doch nach einem unterhaltsamen Nachmittag. Und von der Weser jetzt an den Main, wo die Frankfurter Eintracht gleich auf den Hamburger SV trifft. Für beide eine enorm wichtige Partie. Frankfurt will noch rein ins internationale Geschäft. Der HSV dagegen nicht absteigen. Und das klingt ja erstmal nach einem ganz rasanten Spielchen. Aber auf den zweiten Blick, Dirk Schmidt, ist es doch im Grunde genommen ein absoluter Krisengipfel, oder?
3: Aber absolut, denn beide können im Moment einfach nicht liefern. Die Frankfurter haben nur einen Sieg in den letzten 5 Spielen landen können gegen den VfL Wolfsburg. Und der Hamburger SV ist seit 6 Spielen ohne Sieg, hat zuletzt gewonnen, ebenfalls in Wolfsburg und ebenfalls mit 2:1. Also die schlechte Performance und der letzte Sieg in Wolfsburg, die verbinden die Hamburger und die Frankfurter.
1: Ein Wort vielleicht noch zur bemerkenswerten Pressekonferenz. Gestern von Eintracht-Trainer Albert Riera, als er einen Journalisten zusammengestaucht hat, weil der wiederum von Streitereien zwischen dem Trainer und Stürmer Johnny Burkhardt berichtet hat. Ein erneuter Auftritt, kann man doch sagen, der für viel Kopfschütteln sorgt. Lässt das die Vereinsführung und auch das Umfeld der Eintracht völlig unbeeindruckt?
3: Nein, also das ist auf keinen Fall so. Denn große Sprüche, Irritationen und gelinde gesagt Missverständnisse mit den Führungsspielern, die gehören ja ehrlich gesagt bei Albert Riera seit seinem Amtsantritt dazu. Und er sucht sich dabei auch die aus, die beliebt sind, die in der Kabine was zu sagen haben. Wie Mario Götze zum Beispiel, der kaum spielt unter ihm und auch nicht so behandelt wird, wie es eigentlich einem Mario Götze gebührt. Oder auch Johnny Burkhardt, absolutes Vorbild auf dem Platz, absolute Integrationsfigur. Und ihn hat er sich jetzt wieder ausgesucht und hat das, was er zu kritisieren hatte, nicht einmal selbst vorgetragen, sondern über seinen Co-Trainer Burkhardt übermitteln lassen. Und der war darüber mehr als irritiert.
1: Wie irritiert sind denn die Fans? Wie ist denn die Stimmung generell, was die Personalie Riera betrifft?
3: Ganz schwer zu sagen, wirklich. Also die Journalisten, die jetzt kritisch über Albert Riera berichtet haben, die auch ein bisschen Missstimmung bei Eintracht Frankfurt ausgemacht haben, sind nicht unbedingt beliebt im Moment bei den Fans der Frankfurter Eintracht. Die sind so ein bisschen indifferent. Ich habe so das Gefühl, die Liebe zum Verein führt dazu, dass sie nicht so ganz gerne haben, wenn die Journalisten etwas kritisieren, was sich bei Eintracht Frankfurt abspielt. Aber auf der anderen Seite haben sie natürlich auch ein ganz feines Gespür dafür, was passiert. Und ich kann mir vorstellen, dass das, was Albert Riera hier so aufführt, seit er gekommen ist, nur so zu kaschieren wäre, wenn der Erfolg immens wäre. Aber er hat ja auch einen schlechteren Punkteschnitt als sein Vorgänger Dino Toppmöller. Also so richtig gegriffen hat dieser Wechsel nicht.
1: sagt Dirk Schmidt live aus Frankfurt, wo der Hamburger SV heute also wichtige Punkte holen möchte in diesem Krisenduell. Außerdem jetzt gleich ab 3:30 der FC Bayern zu Hause gegen Heidenheim, Union Berlin trifft auf Köln und die TSG Hoffenheim spielt gegen den VfB Stuttgart. Im Topspiel ab 6:30 noch Leverkusen gegen Leipzig.
4: Aktuelle Informationen von BR24 gemeinsam mit NDR Info. Mein Name ist Michaela Borowi. Und wir starten mit dem deutsch-amerikanischen Verhältnis. Die USA haben unter Präsident Trump schon häufiger damit gedroht, die verbliebenen Truppen in Deutschland zu reduzieren. Nun ist die Ankündigung konkreter geworden. Der Zeitpunkt dürfte nicht ganz zufällig sein und steht möglicherweise in direktem Zusammenhang mit Trumps Verärgerung über die Kritik von Bundeskanzler Merz an der US-amerikanischen Kriegsführung im Iran. Merz hatte diese als planlos bezeichnet. Wie ein Abzugsplan konkret aussehen könnte, ist nicht klar. Die Reaktionen im politischen Berlin bewegen sich zwischen Unaufgeregtheit und Besorgnis. Georg Schwarte aus unserem Hauptstadtstudio.
5: Die Bundesregierung reagiert betont gelassen. Der deutsche Verteidigungsminister Pistorius nennt den jetzt angekündigten Teilabzug amerikanischer Truppen aus Deutschland absehbar. Motto: keine Panik. Die Truppenstärke der USA werde lediglich auf das Niveau zurückgefahren, wie es vor Beginn des Ukraine-Krieges war. Trotzdem gibt es Sorgen, vor allem dort, wo die großen US-Standorte zu Hause sind, in Rheinland-Pfalz beispielsweise. Ministerpräsident Schweizer, SPD vorneweg.
6: Ich finde, man muss sie ernst nehmen. Man muss davon ausgehen, dass wir jetzt in einen Strudel von Entscheidungen kommen, rund um die Frage des Iran-Kriegs.
5: Dass es einen zeitlichen Zusammenhang zwischen der Ankündigung des Pentagon und dem jüngsten Ärger zwischen Trump und Kanzler Merz gibt, bestreitet dagegen niemand in der Bundesregierung. Merz hatte Trump zuletzt öffentlich vorgehalten, planlos und ohne Strategie den Iran-Krieg begonnen zu haben. Und auch das sagte der Kanzler gerade erst.
7: Da wird eine ganze Nation gedemütigt durch die iranische Staatsführung.
5: Trump reagierte wütend und umgehend. Merz habe keine Ahnung, er solle sich lieber um sein so wörtlich marodes Land kümmern. Die Bereiche Migration und Energie, der Kanzler mache da einen schlechten Job. Der CDU-Außenpolitiker Hart verteidigt Merz und sagt, der müsse sagen dürfen, was jeder wisse. Trump habe keine Strategie.
8: Man kann sich natürlich als deutscher Bundeskanzler auch nicht zum Horst machen. Und wenn man jetzt so tut, als wäre da alles Friede, Freude, Eierkuchen, dann verliert man ja auch als Bundeskanzler die Glaubwürdigkeit im eigenen Land.
5: 5000 Soldaten sollen gehen, in einem Zeitraum von 6 bis 12 Monaten. Es handelt sich um eine Kampfbrigade, die von Trumps Vorgänger Biden nach Beginn des Ukraine-Krieges nach Deutschland geschickt wurde. Weit bedeutsamer wohl die zweite Ankündigung, dass die geplante zeitweise Stationierung von US-Mittelstreckenraketen ebenfalls ausfällt. Sie sollten eigentlich die strategische Lücke schließen, bis die Europäer selbst dazu in der Lage sind. Wer profitiert? Jürgen Hart zeigt Richtung Moskau.
8: Was wir hochhängen müssen, ist, dass wir natürlich einen feixenden und Champagnerkorkenknallenden Präsidenten im Kreml haben, Putin, der sich angesichts solcher Entwicklungen in der NATO und zwischen Europa und dem US-Präsidenten nur ins Fäustchen lachen kann.
5: So Hart im Deutschlandfunk. Laut Verteidigungsminister Pistorius sei klar, dass die NATO jetzt europäischer werden müsse, um transatlantisch bleiben zu können. Wir Europäer müssen mehr Verantwortung für unsere Sicherheit übernehmen. Deutschland ist dabei laut Pistorius auf einem guten Weg. Trotzdem, der Vorsitzende des Verteidigungsausschusses Thomas Röwekamp, CDU, spricht in der Rheinischen Post von einem Weckruf. Außerdem kritisiert er das unabgestimmte Vorgehen des US-Präsidenten. Der rheinland-pfälzische Ministerpräsident Schweizer fordert jetzt die Bundesregierung auf, alles zu tun, damit die US-Soldaten bleiben.
6: Unser Ziel muss sein, diese Ankündigungen abzuwenden. Und dafür haben wir in Rheinland-Pfalz gute Argumente. Und deshalb hoffe ich, dass wir nicht zum Spielball politischer Auseinandersetzungen werden zwischen der Bundesregierung und dem Weißen Haus.
5: Der verteidigungspolitische Sprecher der Linkspartei, Ulrich Toden, kann der Sache dagegen sogar Gutes abgewinnen. Er begrüßt den Truppenabzug, nennt die täglich wechselnden Meinungen des US-Präsidenten eine Gefahr für Deutschland und sagt, Merz wäre verrückt. Trump in dieser Situation auch noch die Kontrolle über US-Mittelstreckenraketen in Deutschland geben zu wollen.
4: Reaktionen aus Berlin hat Georg Schwarte zusammengefasst.

0: Es ist 3:15 Uhr.
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2: Schweizer fordert Bundesregierung bei US-Truppenabzug zum Handeln auf. Der scheidende rheinland-pfälzische Ministerpräsident erklärte, das Ziel müsse sein, das Vorhaben abzuwenden. Er hoffe, dass sein Bundesland nicht zum Spielball politischer Auseinandersetzungen werde. Das Pentagon hatte angekündigt, 5000 Soldaten aus Deutschland abzuziehen. Zu den wichtigsten US-Militäreinrichtungen in Deutschland gehört die Airbase Ramstein in der Pfalz. Tankrabatt kommt nicht ganz bei Autofahrern an. Die Kraftstoffpreise in Deutschland sind laut Berechnungen von Bundeskartellamt und ADAC gestern um durchschnittlich knapp 13 Cent gefallen. Das liegt deutlich unter der in Kraft getretenen Steuersenkung um fast 17 Cent. Laut Kartellamt war der Sprit im Süden Deutschlands gestern aber um 5 bis 7 Cent billiger als im Norden und in der Mitte des Landes. Israel und die Hisbollah beschießen sich weiter. Bei neuen israelischen Luftangriffen auf den Süden des Libanon sind nach Medienangaben mindestens 7 Menschen getötet worden. Laut einer israelischen Militärsprecherin hat die Luftwaffe in den vergangenen 24 Stunden etwa 50 Angriffe auf Infrastruktur und Mitglieder der Hisbollah geflogen. Die Hisbollah teilte mit, sie habe israelische Soldaten mit einer Drohne angegriffen.

0: Die Kieler sicherten sich den Klassenerhalt durch ein 2:0 gegen Braunschweig. Außerdem spielten Bielefeld-Bochum 1:1 und Dresden-Kaiserslautern 1:0.
1: Bo Greaves hat diese Woche erneut Darts-Geschichte geschrieben und als erste Frau ein Turnier auf der europäischen PDC-Profitour gewonnen. Die 22 Jahre alte Engländerin besiegte den englischen Ex-Weltmeister Michael Smith unter dem Jubel zahlreicher Fans. Der Dartsport begeistert immer mehr Menschen und viele bekommen Lust, ihn auch selbst auszuüben, denn vieles braucht es dafür nicht. Ein paar Pfeile, eine Scheibe. In Bayern finden an den Wochenenden auch immer mehr Turniere statt. Patrick Obrusnik war bei einem in Markt Heidenfeld dabei und er hat nachgefragt, warum Dart gerade eine so große Faszination ausübt.
2: Eine Halle im Markt Heidenfelder Ortsteil Altfeld. Rund 130 Menschen wechseln sich vor den 25 Dartscheiben ab und werfen sich konzentriert ein. Einer davon ist Felix. Wie alle anderen versucht auch der 13-Jährige, seine drei Pfeile aus genau 2,37 Meter Entfernung in ein etwa daumennagelgroßes Feld zu werfen. Die Dreifach 20. Das würde 180 Punkte bringen, das Maximum. Heute hat er das noch nicht geschafft, aber in den 2 Jahren, in denen er jetzt Dart spielt, schon öfter.
3: Ich habe es genau gezählt. Aktuell bin ich bei 84, 180ern insgesamt. Was mich daran eigentlich fasziniert ist, wenn du dich nicht richtig konzentrierst, dann triffst du nichts.
2: Nebenan wirft sich die 17-jährige Marie vom TSV Dachau ein.
4: Ich finde das einfach was anderes. Es macht nicht jeder, macht super viel Spaß.
5: Ungefähr 40 Jugendliche. Hat man noch nie, das muss ich sagen.
2: Manfred Herwig ist erster Vorstand beim Dartclub Markt Heidenfeld und ist für das Turnier zuständig. Er spielt seit den 80er Jahren Darts und stellt fest, seit etwa 5 Jahren gibt es einen regelrechten Dartsportboom in Unterfranken.
6: Ungefähr vor 5 Jahren haben 20 Vereine in den Ligen gespielt und in dieser Saison sind wir 76 Vereine. Das hat sich in etwa vervierfacht.
2: Hauptgrund für das gestiegene Interesse am Dartsport sind laut Herwig die ersten größeren Erfolge von Deutschen bei der Weltmeisterschaft, die ja immer im berühmten Londoner Alexandra Palace stattfinden, liebevoll Ali Pelli genannt.
6: Mir ist aufgefallen, in der Tagesschau ist zum ersten Mal eine Meldung gekommen, dass ein Dartspieler bei der Weltmeisterschaft zum Halbfinale ist. Und ab da ist auch bei der Jugend der Zuwachs so explodiert.
2: Ein weiterer Grund für den Erfolg sei die Niederschwelligkeit, so der Vorstand. Ein Board und ein paar Pfeile, mehr braucht es nicht. Und es ist ein Sport für Jung und Alt. Körperliche Fitness ist nicht ausschlaggebend.
6: Solange man halt den runtergefallenen Dart noch aufheben kann. Also wir sagen immer, eigentlich werden die Spiele mit dem Kopf gewonnen. Wenn es dann Mann gegen Mann geht, dann sind die Nerven schon ein bisschen gefragt.
2: Darts ist schon lange keine reine Kneipen-Freizeitaktivität mehr. Deshalb kontrolliert Fritz Süllner, Sportwart des Bayerischen Dartsverbands, auch das Alkoholverbot beim Turnier.
7: Darts hat einfach den Ruf Kneipensport. Viel Alkohol, da möchte man einfach wegkommen, weil das wirklich Leistungssport ist. Es ist absolutes Alkoholverbot. Wenn einer offensichtlich alkoholisiert ist, muss er sofort das Board verlassen.
2: Ansonsten hat Darts alles, was einen spannenden Sport ausmacht. Knisternde Duelle mit Psychodruck und Präzision.
7: Man spielt gegen einen Gegner, ja, aber man spielt ja auch gegen sich selber. Probiert es aus, es wäre züchtig. Ich garantiere es euch, es wäre züchtig.
1: 501 oder 301 Punkt schnellstmöglich auf Null bringen, je nach Spielvariante, dann ist man Sieger in einem Dartspiel. Der Sport boomt, auch in Bayern, Patrick Obrusnik berichtete. Erneut eine Belastungsprobe für das transatlantische Verhältnis. Schon wieder Sorgenfalten auf der Stirn europäischer Autohersteller. US-Präsident Trump hat gestern angekündigt, die Zölle auf Autos und Lkw aus der EU auf 25% anheben zu wollen. Dieser Schritt dürfte insbesondere deutsche Autohersteller hart treffen und das Wirtschaftswachstum in Deutschland weiter drücken. Das will die EU-Kommission nicht auf sich sitzen lassen und reagiert. Thomas Spiekhofen mit den Details.
8: Man bekenne sich weiterhin vollständig zu berechenbaren und für beide Seiten gewinnbringenden transatlantischen Beziehungen, erklärte eine Sprecherin der Kommission am Abend. Wenn die USA allerdings Maßnahmen ergriffen, die nicht zu dem gemeinsamen Abkommen passten, werde man sich Optionen offen halten, um die europäischen Interessen zu schützen. Im Sommer vergangenen Jahres hatten sich die EU und die US-Regierung auf ein Abkommen geeinigt, das höchstens 15% Zoll für europäische Einfuhren in die USA vorsieht.

0: Im Gegenzug sollen unter anderem die Zölle für US-Einfuhren nach Europa auf Null senken. Die Europäische Union werde ihre Verpflichtungen aus dem Abkommen weiter umsetzen, erklärte die Kommissionssprecherin. Man bleibe in engem Kontakt mit den Gesprächspartnern. Der Vorsitzende des Handelsausschusses im Europäischen Parlament, der deutsche Sozialdemokrat Bernd Lange, forderte die EU auf, mit Klarheit und Entschlossenheit zu reagieren. Trumps Verhalten sei inakzeptabel, erklärte Lange. Die europäische Zusage, die Zölle für US-Einfuhren zu senken, liegt im Moment dem Parlament zur Zustimmung vor. Die Abgeordneten wollen das allerdings an zahlreiche Bedingungen knüpfen. Auch die Mitgliedstaaten müssen noch zustimmen.
1: Wochenlang haben die Rettungsaktionen gedauert, wochenlang haben die Experten und Tierfreunde alles versucht. Jetzt ist der in der Ostsee gestrandete Buckelwal wieder frei. Ein privat finanziertes Rettungsteam hat ihn in einer aufwendigen Aktion über das Skagerrak in die Nordsee gebracht. Dort wurde er nun freigelassen in der Hoffnung, dass er nicht noch einmal wieder zurückschwimmt. Mehrmals war der Wal in der Wismarer Bucht gestrandet. Sein Gesundheitszustand hatte sich immer weiter verschlechtert. Auch deshalb war die Rettungsaktion umstritten. Susi Weichselbaumer hat Per Axel Kroske nach dem aktuellen Stand der Dinge befragt.
2: Was ist bekannt?
3: Die Livebilder einer Drohne zeigen, dass das Transportdock heute früh leer ist. Und gestern Abend, da war der Wal bis zum Anbruch der Dunkelheit dort noch drin. Es wirkte auch, als liefe zu diesem Zeitpunkt nicht alles nach Plan. Zunächst war da der Wellengang, für den dieses Dock nicht ausgelegt war. An der Nordspitze Dänemarks ging es dann zunächst mit dem Schiffskurs hin und her. Dann nahm der Konvoi doch wieder Kurs auf Norwegen, ganz langsam in Schrittgeschwindigkeit. Die letzten Bilder vom Abend zeigten einen Wal, der zwischendurch quer im Dock lag, sich aber zunächst nicht drehte.
2: Wie groß ist die Gefahr, dass der Wal wieder strandet?
3: Das weiß keiner. Die Position, die die Rettungsaktion angestrebt hatte, also der Atlantik vor der Westküste Norwegens, die wurde bei weitem nicht erreicht. Die Gefahr, dass der Wal in die Ostsee zurückschwimmt, ist immer noch da. Und auch wie lebensfähig das geschwächte Tier nach fast einem Monat ist, in dem der schwere Körper ja ohne Nahrung auf Grund gelegen hat, das wird sich erst noch zeigen. Nach Angaben der Initiative ist ein Peilsender montiert, um den Weg zu verfolgen. Die Positionsdaten sind aber bisher nicht öffentlich.
2: Woran genau gab es Kritik bei der Rettungsaktion?
3: Zum einen hat das Ganze für den Wal natürlich viel Stress bedeutet. Geräuschbelastung durch die Schiffe, die Situation im Dock. Und dann werden viele grundsätzliche Fragen gestellt. Stichwort selektive Tierliebe. Dieses Einzelschicksal emotionalisiert, während viele Menschen gleichgültig gegenüber Massentierhaltung scheinen. Die Hoffnung, die Aktivisten wie Robert Mark Lehmann äußern, ist, dass zumindest etwas mehr Aufmerksamkeit auf Praktiken in der Fischerei gelenkt wird. Denn der Wal hatte ja ein Geisternetz im Maul. Auch das dürfte jetzt die Nahrungsaufnahme weiter erschweren.
1: Informationen waren das von Per Axel Kroske aus dem ARD-Studio Flensburg.
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1: Tätowierungen waren lange verpönt, galten als Körperschmuck von Gefängnisinsassen und Matrosen. Seit Jahren erleben Tattoos aber eben einen Boom. Die Bilder auf der Haut werden als kleine Kunstwerke gesehen. Aber ist diese Bewertung eigentlich richtig? Ist das Kunst, was die Leute sich da auf die Haut stechen lassen? In den Opelwild in Rüsselsheim ist jetzt eine Ausstellung zu sehen, die künstlerische Tattoos ebenso zeigt wie die künstlerische Beschäftigung mit den Bildern. Christoph Schäffer war für uns dort.
5: Ich habe kein Tattoo und ich werde auch kein Tattoo bekommen,
6: sagt Beate Kempfert, die Leiterin der Opelvillen in Rüsselsheim. Der Grund, warum sie Tattoos eigentlich gar nicht leiden kann, liegt in ihrer Biografie.
5: Mein eigener Großvater, als religiös verfolgt, nicht als Jude, aber wurde auch durch seine Haltung inhaftiert, im KZ gekennzeichnet mit einer Tätowierung. Und es ist wirklich so eine Brandmarkung.
6: Und doch hat Beate Kempfert es gewagt, eine Kunstausstellung mit und über Tattoos zu machen. Ausgangspunkt war für sie der Nachlass von Herbert Hoffmann. Geboren 1919 galt er als ein Pionier des Tätowierens und der Tattoo-Fotografie. Seine Schwarz-Weiß-Fotos sind intime Zeugnisse eines versteckten Körperkults.
5: Als Herbert Hoffmann so in den 50er Jahren anfing, also seine Leidenschaft erst als Fotograf, dann als Tätowierer umzusetzen, war das absolut gesellschaftlich verpönt. Also das war wirklich negativ besetzt auch. Das war ja auch sein Ziel, es wirklich zu zeigen, also das sind nicht nur Verbrecher, das sind nicht nur Seeleute, das sind auch Akademiker, das ist auch die Hausfrau.
6: Heute erleben Tattoos einen Boom, sind in weiten Teilen der Gesellschaft akzeptiert. Der Künstler Michele Servadio, 1986 in Italien geboren, heute in London zu Hause, versucht mit Malerei, Fotografie und Performances die Kunst des Tätowierens an seine Ursprünge zurückzuführen. Tattoos waren verbunden mit Akupunktur, mit medizinischen Heilungsprozessen, mit kollektiven Ritualen. Das möchte ich wiederbeleben. Denn heute ist ein Tattoo ein Produkt, das du kaufen kannst. Die Spannung von Verletzen und Heilen beschäftigt auch Sarah Dubner aus Prag, Jahrgang 1993. Für die Künstlerin ist das Tätowieren auch ein emanzipatorischer Akt, gerade in der queeren Szene. Wenn du dich bewusst entscheidest, deine eigene Haut zu verletzen, zu traumatisieren und eine schmerzhafte Prozedur machen zu lassen, dann kann das für manche Leute, auch für mich, eine empowernde Erfahrung sein. Du entscheidest dabei auch, wie du gelesen werden willst von der Gesellschaft. Wie Tattoos sehen auch ihre großformatigen abstrakten Bilder aus, die in den Opelvillen zu sehen sind. Schwarze und rote Linien auf einem hellen Untergrund. Sarah Dubner. Ich arbeite mit Leinwand, mit Haut oder mit Wänden. Ich ritze abstrakte Linien in ganz verschiedene Oberflächen, aber die Ästhetik ist eng verbunden. Eine ganz andere Oberfläche nutzt der US-amerikanische Künstler und Tätowierer Duke Riley. Er ritzt seine Zeichnungen in vom Meer angespülte alte Plastikflaschen und verwandelt sie so in beinahe kultische Objekte. Seine Gravurtechnik und seine maritimen Motive erinnern an die Walfänger, die im 18. und 19. Jahrhundert Walknochen verzierten. Es gibt viel zu entdecken in dieser neuen Ausstellung und wer mag, verlässt die Opelvillen mit einem Tattoo, das sogar Beate Kempfert gefällt.
5: Wir haben Klebetattoos herstellen lassen, die mit der Ausstellung zu tun haben, aber die dann auch wiederum abwaschbar sind.
1: Tätowierende Künstlerinnen und Künstler aus 7 Ländern in den Opelvillen in Rüsselsheim noch bis September zu sehen, Christoph Schäffer berichtete.

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5: Um 15.30 Uhr mit Martin Wilhelmi. Der an der deutschen Ostseeküste gestrandete Buckelwal ist wieder in der Nordsee. Nach Angaben der privaten Initiative hat das Tier heute früh das Transportdock verlassen, mit dem es bis in die Nordsee geschleppt worden war. Es soll demnach um 8:45 im Skagerrak zwischen Dänemark, Norwegen und Schweden in die Nordsee geschwommen sein. Wie es dem Tier geht, ist bislang unklar. Ursprünglich war das Ziel, die Nordsee oder den Atlantik deutlich weiter westlich zu erreichen. Die Gefahr, dass der Buckelwal in die Ostsee zurückschwimmt, sollte damit verringert werden. Der scheidende rheinland-pfälzische Ministerpräsident Schweizer hat sich besorgt gezeigt über die Anordnung des US-Verteidigungsministeriums, etwa 5000 Soldaten aus Deutschland abzuziehen. Seine Befürchtungen seien groß, dass auch Rheinland-Pfalz betroffen sein könnte, sagte er dem SWR. Aus Mainz Matthias Zahn.
6: Schweizer wörtlich. Man muss davon ausgehen, dass wir jetzt in einen Strudel von Entscheidungen kommen rund um die Frage des Iran-Kriegs. Er erwarte nun Unterstützung durch die Bundesregierung. Es müssten Gespräche mit der US-Administration geführt werden, auch auf NATO-Ebene, um die Ankündigungen abzuwenden. Er hoffe, so Schweizer, dass Rheinland-Pfalz nicht zum Spielball politischer Auseinandersetzungen werde zwischen der Bundesregierung und dem Weißen Haus. Rheinland-Pfalz müsse ein starker Standort auch für die amerikanischen Streitkräfte bleiben. Dies sei notwendig aus Gründen der Sicherheit, Infrastruktur und der Regionalpolitik. Zu den militärisch bedeutsamsten US-Militäreinrichtungen in Deutschland gehört die Airbase Ramstein in der Pfalz. Das größte US-Militärkrankenhaus im Ausland befindet sich ebenfalls in der Pfalz in Landstuhl.
5: Seit dem Sturz des Assad-Regimes in Syrien vor 1,5 Jahren sind nach UN-Angaben rund 1,6 Millionen Flüchtlinge in das Land zurückgekehrt. Die Zahlen stammen vom UN-Flüchtlingshilfswerk. Danach kehrten aus den Nachbarländern Türkei und Libanon jeweils rund 600.000 Menschen in ihre Heimat zurück. Aus Jordanien waren es knapp 300.000. Deutschland wird in der UN-Statistik nicht einzeln aufgeführt. Das Bundesamt für Migration und Flüchtlinge hatte im Februar mitgeteilt, dass im vergangenen Jahr 3.600 Syrerinnen und Syrer zurückgereist seien. Der neue Machthaber Syriens, der einstige Islamistenführer al-Shara, bemüht sich als Übergangspräsident um eine Annäherung an den Westen. In der Toskana in Italien hat sich die Situation in dem Waldbrandgebiet etwas entspannt. Wie die Behörden mitteilten, konnten die meisten der 3.500 betroffenen Menschen in der Nacht wieder in ihre Häuser zurückkehren. Das Feuer, das ein Gebiet zwischen den besonders bei Touristen beliebten Orten Pisa und Lucca erfasst hatte, konnte demnach eingedämmt werden. Neben hunderten Feuerwehrleuten waren auch Löschflugzeuge und Hubschrauber im Einsatz. In München haben Angehörige und Weggefährten Abschied von Mario Adorf genommen. Der Schauspieler war Anfang April im Alter von 95 Jahren gestorben. Der Trauergottesdienst fand in der St. Michael-Kirche statt. Adorf lebte zuletzt in Paris, hatte aber auch eine Wohnung in München. Beigesetzt wird er im französischen Urlaubsort Saint-Tropez, der Heimat seiner Frau. Und das Wetter in Norddeutschland, heiter bis wolkig, später vereinzelt Schauer. Örtlich sind Gewitter möglich, bei Höchsttemperaturen von 19 Grad auf Sylt und bis 27 Grad in Hannover. In der Nacht stellenweise etwas Regen, bei Tiefsttemperaturen von 13 bis 9 Grad. Morgen neben trockenen Abschnitten regional Schauer, später auch wieder Gewitter möglich, bei 16 bis 28 Grad. Am Montag heiter bis wolkig, örtlich Schauer, 12 bis 22. Am Dienstag im Süden zeitweise Regen, an der See freundlicher bei 11 bis 17 Grad. Das waren die Nachrichten.
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5: Die A1 Bremen Richtung Osnabrück ist zwischen Osnabrück Nord und Osnabrück Hafen weiterhin wegen Bergungsarbeiten gesperrt. Ein Stau hat sich gebildet. Wenn möglich, weichen Sie bereits ab Bramsche aus. Dann haben wir noch mal die A1, jetzt Lübeck Richtung Fehmarn. Zwischen Lübeck Zentrum und Pansdorf stockt der Verkehr auf 8 Kilometern. Und zum Schluss die A7, Flensburg Richtung Hamburg, zwischen Hamburg-Volkspark und dem Elbtunnel 3 Kilometer stockend. Alle Informationen zur Verkehrslage im Norden gibt es jederzeit auf ndr.de und auch in unserer App. allen unterwegs jetzt sichere und gute Fahrt.

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1: Und den gibt es mit Nils Winkler. Holstein Kiel macht den Klassenverbleib in der zweiten Fußball-Bundesliga perfekt. Das Team von Trainer Tim Walter hat seine starke Form bestätigt und gegen Braunschweig mit 2:0 gewonnen. Der Eintracht droht dagegen weiter der Abstieg. Gleich mehr dazu. Der Abstieg ist auch in der ersten Liga das große Thema im Norden. Die besten Chancen, auch nächste Saison in der Bundesliga zu spielen, hat Werder Bremen. Das ist der Tabellenzwölfte. Die Bremer spielen gegen Augsburg. Mit einem Heimsieg wäre fast alles klar. 6 Minuten sind rum, 0:0. Der Hamburger Sportverein braucht auch noch Punkte für den sicheren Verbleib in der ersten Liga. Der HSV steht auf dem ersten Nicht-Abstiegsplatz und hat seit Anfang März nicht mehr gewonnen. Gerade ist Hamburg zu Gast in Frankfurt. Auch dort steht es noch torlos 0:0. Unser Reporter live in Frankfurt ist Dirk Schmitz.
2: Es ist der HSV, der ihnen diesen ersten gespielten 6 Minuten ein bisschen Druck macht auf das Tor von Zetterer. Auch schon eine gute Möglichkeit hatte über die rechte Seite, als Copaldo den Ball in die Mitte gegeben hat und dann zum Eckstoß durch Braun geklärt werden konnte. Aber es ist schon so, dass die Frankfurter in dieses Spiel hineinfinden müssen. Erstmal den besseren Start für sich hatten, aber noch keine Chance im Gegensatz eben zum Hamburger SV. Die Frankfurter aber jetzt im Ballbesitz, kommen über die rechte Seite, haben den Ball nach draußen gespielt. Kurzes Passspiel zwischen Usun und Knauf, aber dann sind die Hamburger dazwischen, haben gut geklärt und jetzt in dieser Situation durch Lokonga, der neu in die Mannschaft gekommen ist, die Situation vollends bereinigt. Also, ganz wichtiges Spiel, beide brauchen den Dreier. Wer ihn am Ende bekommt, das wissen wir erst nach 17 Uhr.
1: Live aus Frankfurt war das Dirk Schmidt und damit geht es weiter nach Bremen. Werder will den zweiten Sieg im dritten Spiel und das wäre dann ein großer Schritt Richtung Klassenverbleib. Gegen Augsburg steht es weiterhin 0:0. Olaf Ratje ist für uns in Bremen.
3: Bisher ist es ein Spiel auf ein Tor, und zwar auf ein Tor des FC Augsburg hin. Werder macht hier richtig Druck in diesen ersten 5-6 Minuten. Beinahe wären die Grünen auch schon in Führung gegangen. Yukinari Sukawara mit einem Schuss aus knapp 20 Metern, der wirklich nur Zentimeter am Tor vom FCA vorbeistrich. Da wäre dann selbst wohl Fink Dahmen, der ja in den letzten Wochen überragender Form ist, der Keeper der Augsburger, geschlagen gewesen. Konnte dann nur hinterher schauen, aber der Ball ging dann knapp am Pfosten vorbei. Und Werder legt immer weiter nach, macht richtig Druck, setzt die Augsburger hier richtig unter selbigen, dass auch Manuel Baum, der Coach des FCA, da jetzt am Rand wild gestikuliert und versucht, seine Mannschaft irgendwie aufzuwecken und hier reinzubringen in diese Partie. Bisher gelingt es nicht, aber Werder hat auch noch nicht getroffen. Steht also weiter 0:0.
1: Olaf Ratje war das live aus Bremen. In der dritten Liga läuft das Duell zweier Traditionsmannschaften. Hansa Rostock ist zu Gast bei Alemannia Aachen und für Rostock geht es dort auch um die letzte Chance auf die Rückkehr in die zweite Liga. Es steht 1:1. Jan Dittjogaid nach 67 Minuten live. Wie viel Leidenschaft steckt in diesem Spiel?
4: Ja, eine ganze Menge. Der FC Hansa probiert schon noch mal irgendwie sich noch mal zurückzukämpfen ins Aufstiegsrennen in einer verrückten Partie, die im ersten Durchgang für 8 Minuten unterbrochen gewesen ist, weil es zunächst anfing zu regnen, dann auch noch zu gewittern. Dann hat der Schiedsrichter beide Mannschaften in die Kabine geschickt und ein paar Minuten danach der FC Hansa hellwach, als es dann wieder losging. Das 1:0 durch Maximilian Kraus, der hätte kurz vor der Pause sogar fast noch das zweite Tor erzielt. Aber nach dem Wechsel jetzt dann doch halbwegs normale Bedingungen. Der Regen hat nachgelassen und dann der Ausgleich für Aachen durch ein Elfmetertor von Gindorf. Das ist jetzt im Augenblick noch Stand der Dinge. Also der FC Hansa müsste schon noch gewinnen, wenn man die Chancen auf den Aufstieg noch ernsthaft am Leben erhalten will.
1: Live-Eindrücke von Jan Dittjogaid. Außerdem spielt der Tabellen 17. Havelse auswärts beim 6. Verl und liegt zurück. Und zwar deutlich nach 78 Minuten mit 0:4. Das wäre gleichbedeutend mit dem Abstieg. Und damit zurück in die zweite Liga und zum Kieler Sieg im Nordduell gegen Eintracht Braunschweig. Michael Augustin hat die Partie gesehen.
5: Kiel ist am Ziel und das lautet Klassenerhalt. Und für den hat Phil Harris heute mit 2 Toren gesorgt. Er traf in der 30. und in der 87. Minute gegen Eintracht Braunschweig. Im ersten Durchgang war Kiel dem Gegner läuferisch überlegen. Die Chancen waren ausgeglichen. Gomez vergab die beste für die Braunschweiger. Er traf nach 20 Minuten die Latte. Aber im zweiten Durchgang Kiel defensiv sehr, sehr stabil. Braunschweig hatte nicht mehr viele Möglichkeiten. Die Kieler feiern den Klassenerhalt. Klassenerhalt. Braunschweig hat noch zwei Chancen gegen Dresden und auf Schalke.
1: Und morgen wird es spannend im Aufstiegsrennen. Hannover 96 will mit einem Heimsieg gegen Schlusslicht Münster mindestens Tabellenplatz 3 verteidigen. Hannover startet morgen um 13.30 Uhr.
0: Aktuelle Informationen von BR24 gemeinsam mit NDR Info. Im Studio ist Michaela Borowi. Und los geht's mit einem Gesundheitsthema. Für Mediziner und Gesundheitsexperten ist die Sache ja klar. Bewegung stärkt den Körper. Wer regelmäßig körperlich aktiv ist, der stärkt sein Immunsystem, beugt vielen Krankheiten vor, fühlt sich grundsätzlich besser. Und auch wer krank ist, dem kann Bewegung guttun. Aktuell werden beispielsweise die Empfehlungen bei einer Krebserkrankung überarbeitet. Da heißt es, aktivieren statt schonen. Und auch für den Alltag gibt es viele Bewegungstipps. 10.000 Schritte gehen, Ausdauersport nicht vernachlässigen, ab Mitte 30 etwas tun für den Muskelaufbau. Doch was bringt das eigentlich? Und was bringt wie viel? Wie groß ist der Effekt tatsächlich? Madita Graumann berichtet.
6: Laut Gesundheitsreport der Deutschen Krankenkasse bewegt sich knapp ein Drittel der Deutschen nicht genug, um einen gesundheitlichen Vorteil davon zu haben. Viele hadern mit Zeit- oder Motivationsproblemen. Dabei können schon kleine, in den Alltag integrierte Bewegungseinheiten einen wichtigen Effekt erzielen, sagt Ingo Frohböse, Sportwissenschaftler an der Sporthochschule Köln.
7: Also grundsätzlich haben Alltagsbewegungen erst schon mal die schönen Vorteile, dass man aus der Sitzruhe einfach wegkommt, denn die meisten Menschen sitzen ja viel zu viel. Und so ergibt sich unmittelbar durch die muskuläre Arbeit, die bei den kleinen Bewegungen auftritt, eine Aktivierung des Stoffwechsels. Und Stoffwechsel heißt ja immer bessere Sauerstoffversorgung. Und wenn ich beispielsweise mir nur mal 20 Minuten vornehme zu gehen, leichten Spaziergang von A nach B zum Einkaufen, dann erhöht sich die Durchblutung im Gehirn um 30%.
6: Entscheidend dabei ist eine erhöhte Herzfrequenz, die sich zum Beispiel an einer gesteigerten Atmung erkennen lässt. Denn sonst verändert sich die Durchblutungssituation in unserem Körper kaum. Ein effektives Muskeltraining mit Alltagsbewegung ist schon schwieriger, aber nicht unmöglich, meint Ingo Frohböse.
7: Also erst einmal sollte man das Treppenhaus in der Tat wirklich nutzen, aber dann auch so, dass eine muskuläre wirklich Belastung entsteht. Muskeln müssen brennen, damit sie wachsen. Und das bedeutet, dass ich also wirklich nicht da hochschleichen darf, sondern eine Intensität habe, wo wirklich die Gesäßmuskulatur, die Oberschenkelmuskulatur, wenn ich oben angekommen bin, brennt.
6: Auch bei nahezu allen Krankheiten ist Bewegung enorm wichtig und kann viel bewirken. Aktuell werden die Empfehlungen bei Krebserkrankungen überarbeitet. Statt den Körper zu schonen, soll dieser aktiviert werden. Und auch zur Prävention ist es effektiv, meint Sportwissenschaftlerin Mariam Götte. Sie forscht zur Bewegungstherapie bei Krebs.
8: Die Evidenz, dass körperliche Aktivität das Risiko für bestimmte Krebsarten reduziert, die ist ja da. Die ist für manche Krebsarten besser als für andere. Ne? Also zum Beispiel bei Brustkrebs wissen wir viel darüber, Speiseröhrenkrebs. Also gibt es bestimmte Krebsarten, wo wir mit sehr guter Sicherheit sagen können, dass das Risiko, an Krebs zu erkranken, für diejenigen, die sich bewegen, um ungefähr 20% reduziert ist.
6: Hier macht schon wenig Bewegung einen großen Unterschied. Das gilt auch für die Rückfallquote bei geheilten Krebserkrankten. Geforscht wurde unter anderem mit ehemaligen Darmkrebspatienten.
8: Bei Darmkrebspatienten wurde das Rückfallrisiko und Todesrisiko um 28% reduziert bei denen, die sich mehr bewegt haben. Und dieser Unterschied zwischen der Gruppe, die sich mehr bewegt hat, und der, die sich weniger bewegt haben, war ungefähr eine Stunde Joggen oder zweimal eine halbe Stunde zügig spazieren gehen die Woche. Und das ist ja wirklich was, das würde ich jetzt schon bezeichnen als kleine Aktivität im Alltag. Und die hat wirklich einen signifikanten Überlebensvorteil.
6: Um gesund zu bleiben, lohnt sich Bewegung also eigentlich immer. Gerade wer sich bisher kaum bewegt hat, kann stark profitieren.
8: Und das ist, glaube ich, eine wichtige Message. Man soll die Latte nicht immer so hoch hängen, sondern wir wissen rein physiologisch, der Effekt ist besonders groß bei ich mache nichts zu, ich mache ein bisschen. Da ist eigentlich diese Dosis-Wirkungskurve am steilsten, weil ich einfach den größten Unterschied habe. Auch schon 5.000 bis 7.000 Schritte am Tag haben einen gesundheitlichen Vorteil zu zum Beispiel 2.000 Schritte am Tag.
6: Ingo Frohböse empfiehlt im Alltag vor allem drei Sachen, um fit zu bleiben.
7: Also das erste ist strammer Spaziergang. Idealerweise werden 20 Minuten Minimum, immer mit Herzfrequenzerhöhung. Zweitens nutzen Sie das Treppenhaus. Und drittens balancieren Sie ab und zu. Die Bordsteinkante ist ein wunderbares Balancegerät.
0: Und schon mit einer so kleinen Übung kann man die eigene Koordination verbessern und üben, seine Muskulatur anzusteuern, sagt der Sportwissenschaftler Frohböse. Welche Bewegung im Alltag hilft, darüber berichtete Madita Graumann.
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0: Mit Carsten Fabian.
10: Pistorius nennt teilweise einen US-Truppenabzug absehbar. Gleichzeitig bleibe die Präsenz amerikanischer Soldaten in beiderseitigem Interesse, erklärte der Verteidigungsminister. Der Vorsitzende des Verteidigungsausschusses im Bundestag, Röwekamp, sprach von einem Weckruf. Es gebe aber keinen Grund zur Panik, so der CDU-Politiker. Das Pentagon hatte angekündigt, 5000 Soldaten aus Deutschland abzuziehen. CDU und SPD in Rheinland-Pfalz geben grünes Licht für Koalitionsvertrag. Die CDU hat den Vertrag bei einem Parteiausschuss einstimmig angenommen. Bei einem Parteitag der SPD stimmte die überwiegende Mehrheit der Delegierten mit Ja. Damit kann der CDU-Landesvorsitzende Gordon Schnieder am 18. Mai zum Ministerpräsidenten gewählt werden. Starmer will anti-israelische Hetze eindämmen. Nach Anschlägen auf Juden in Großbritannien hat Premierminister Starmer ein härteres Vorgehen gegen Proteste bei pro-palästinensischen Demonstrationen gefordert. In der BBC nannte er den Slogan »Die Antifada globalisieren«, die Intifada als »globalisieren« als Beispiel. Das arabische Wort Intifada wird allgemein als Aufstand übersetzt. Am Mittwoch waren in einem Londoner Viertel zwei jüdische Männer mit einem Messer angegriffen und verletzt worden. UN sehen zunehmende Gefahr für Medienschaffende. Zum morgigen Internationalen Tag der Pressefreiheit hat UN-Menschenrechtskommissar Türk die Arbeit mutiger Reporter und Fotografen gewürdigt. Der Journalismus sei zu einem unsicheren und mitunter gefährlichen Beruf geworden, schrieb er in einer Erklärung. Allein in diesem Jahr seien bereits mindestens 14 Medienschaffende getötet worden. Aufenthaltsort des in die Nordsee freigelassenen Wals ist unklar. Laut Medienangaben liegen von dem Peilsender, der an dem Tier angebracht wurde, bisher keine Daten vor. Damit ist ungewiss, ob der Wal in Richtung offenes Meer schwimmt oder ob er wieder Kurs auf die Küste nimmt. Heute Morgen war er durch eine Privatinitiative ins offene Meer freigesetzt worden.
0: Ein Hund im Klassenraum, das ist normalerweise an den meisten Schulen nicht erlaubt, aber es gibt auch solche mit ganz besonderen Fähigkeiten und die dürfen mit in die Schule. Zum Beispiel in Rostock an der Küstenschule. Dort arbeitet die Sonderpädagogin Caroline Hansen. Sie bringt ihre Hündin Fee mit zur Arbeit. Die Kinder lernen in sogenannten Hundestunden natürlich etwas über Hunde, vor allem aber etwas über sich selbst. Caroline Bayer berichtet.
11: Es ist wieder soweit. Hundestunde an der Küstenschule im Rostocker Stadtteil Teutenwinkel.
12: Kommt rein!
11: Vorsichtig und auch ein bisschen nervös betreten die Schüler das Klassenzimmer. Die Küstenschule ist eine staatliche Förderschule mit dem Schwerpunkt emotionale und soziale Entwicklung. Seit 2013 ist Caroline Hansen als tiergestützte Pädagogin ebenfalls ein Teil dieser Schule. 2 bis 3 Mal pro Woche bietet sie sogenannte Hundestunden an, gemeinsam mit ihrer Herdenschutzhündin Fee.
12: Was so ein bisschen besonders an unserer Schülerschaft ist, ist ja auch, dass die alle ganz besondere Bedarfe haben und jetzt prinzipiell nicht einfach nur machen, was sie machen sollen, weil man das so sagt oder weil sie dafür irgendwie eine Note bekommen oder sie sind einfach da nicht bestechlich. Und das ist bei Herdenschutzhunden eben auch so.
11: Wenn Fee dann kurz nach den Schülern den Klassenraum betritt, zieht sie sofort alle Blicke auf sich. Mit ihrem weißen, flauschigen Fell möchten sie die Schüler am liebsten direkt streicheln. Doch es gibt Regeln für die Hundestunde. Von Klassenstufe 1 bis 9, jeder ist hier willkommen, wenn er sich an die Regeln hält.
12: Und was du gerade gesagt hast, genau, Fee Freiraum lassen. Das heißt, wir umarmen sie nicht, wir halten sie nicht fest, wir steigen nicht über sie rüber.
11: Der Unterricht mit Hund hat aber ein großes Ziel.
12: Also Stressreduktion. Und den Kindern ein paar Hilfen an die Hand geben, auch wie sie sich selber regulieren können. Und Fee bringt eine Hilfestellung mit dafür, sich selber auch runter zu regulieren.
11: Die Hundestunde ist das Zeitfenster am Tag, in dem die Kinder zur Ruhe kommen können. Mit verschiedenen Übungen lernen sie, sich neben Fee ruhig und friedlich zu verhalten. Jeder Schüler übernimmt eine Aufgabe, zum Beispiel der Futterwächter oder der Schutzkreiswächter. So übernehmen sie Verantwortung für Fees Wohlbefinden und das beruht auf Gegenseitigkeit, erklärt Caroline Hansen.
12: Die ganzen Emotionen, die in so einem Raum sind, die ja auch besonders unsere Schülerinnen und Schüler mitbringen, da ist einfach auch ganz häufig wirklich eine geballte Kraft an Emotionen da. Die spürt sie, die nimmt sie auf, die kann sie riechen, die kann sie einfach wahrnehmen. Und das ist ja für den Hund eine hohe Belastung einfach. Das heißt, der Hund braucht da auf jeden Fall Schutz über, indem ich zum Beispiel einfach auch gut weiß, woran ich Stress erkenne bei dem Hund.
11: Zwischen den Hundestunden hat Fee deshalb einen eigenen Raum, in dem sie sich entspannen kann. Nach der Arbeit gibt es dann ausgiebige Spaziergänge, Toben über die Wiese und Kuscheleinheiten mit Hundemama Caroline Hansen.
0: Wie ein Hund im Klassenraum helfen kann, Caroline Bayer hat sich das genauer angesehen. In rund 6 Wochen startet die Fußball-Weltmeisterschaft der Männer, die diesmal auf 3 Länder verteilt ist, die USA, Kanada und Mexiko. Gerade im fußballbegeisterten Mexiko ist die Vorfreude riesig, übrigens auch musikalisch. Es kursieren Dutzende von Songs, in denen der Fußball, die eigene Nationalmannschaft und sehr patriotisch auch Mexiko an sich besungen werden. Denn die ständigen Demütigungen und Beleidigungen durch US-Präsident Trump sorgen in dem Land, das geografisch als Bindeglied zwischen Nord- und Mittelamerika fungiert, für regelrechte Gegenreaktionen. Stefan Lina hat sich das angehört.
9: Ein Samstagabend Ende März. Kaum erklangen beim Länderspiel Mexiko gegen Portugal die ersten Takte der mexikanischen Nationalhymne, da schmetterten mehr als 80.000 Menschen den Text aus voller Kehle mit. Seit den 60er Jahren gilt das Aztekenstadion mit seinen steilen, überdachten Rängen als eine der lautesten Fußballarenen überhaupt. Die frenetischen Fans beweisen bis heute bei jedem Länderspiel ihre Sangesfreude. Material dafür haben sie genügend. Im Vorfeld der anstehenden WM erscheinen fast täglich neue Songs. Besonders beliebt derzeit Esto es México ist wohl der Hit vor der WM. Eine leicht mitzugrölende Stampfnummer, die der TikToker Koray vor genau einem Monat veröffentlicht hat. Besungen werden die Spieler des Nationalteams, die alles zu geben haben, um ihr Land würdig zu vertreten. Es gehe um mehr als ein Spiel, nämlich um den Stolz und die Würde einer ganzen Nation und um die Träume von Millionen von Kindern. Und wenn sie schon verlieren sollten, dann nur nach erbitterter Gegenwehr. Denn man muss wissen, bei aller Begeisterung wissen Mexikos Fußballkenner, dass ihr Nationalteam eher im internationalen Mittelmaß agiert. So wie diese Fans vor einer Sportsbar im historischen Zentrum von Mexiko-Stadt.
13: Ich weiß noch nicht, aber ich hoffe, dass sie gut abschneiden. Sie haben einiges zu zeigen. Mexiko hat ja oft pünktlich zur WM eine schwache Form gehabt. Diesmal sind wir ja als Gastgeber automatisch dabei. Aber wir haben einiges zu bieten. Ich hoffe mindestens auf das Achtelfinale.
14: Meiner Meinung nach ist unser Team nicht besonders gut. Aber das kann ja noch werden. Und dann haben wir ja noch den Heimvorteil.
9: Auch die Rock-Veteranen von Molotow haben eine WM-Hymne geschrieben, in der es um die erhoffte Fußballparty geht und vor allem um Dazu kommen unzählige Pop, Dance, Cumbia und Mariachi-Variationen aller möglichen Künstler, teilweise auch Songs, die mit Hilfe von künstlicher Intelligenz zusammenprogrammiert wurden. Immer mit Texten, die so patriotisch sind, dass sie für viele deutsche Ohren zunächst einmal befremdlich klingen, wenn man sie überhaupt versteht. Denn teilweise sind diese Texte gar nicht auf Spanisch, sondern zum Beispiel auf Nahuatl, der Sprache der Azteken. Das alles dient auch der Abgrenzung vom großen Nachbarn USA. Seit Donald Trump dort wieder Präsident ist und regelmäßig mit Pöbeleien und Ausfällen gegen Mexiko und mexikanischstämmige Menschen auffällt, ist die kulturelle und politische Gegenreaktion umso energischer. Manchmal laut und manchmal verschmitzt leise. So wie die ironische Idee von Mexikos Präsidentin Claudia Sheinbaum, den Südwesten der USA in mexikanisches Amerika umzubenennen, nachdem Trump den Golf von Mexiko zum Golf von Amerika umdeklariert hatte. Das höre sich doch gut an, oder?
15: ¿Por qué no le llamamos América Mexicana? Se oye bonito, ¿no?
9: Und spätestens am 11. Juni, wenn Mexikos Nationalteam im Aztekenstadion die WM gegen die Mannschaft von Südafrika eröffnet und Zehntausende die Hymne mitschmettern, dürfte es dann wieder sehr, sehr laut werden.
0: Mexiko stimmt sich auf die Fußball-WM ein. Ein Beitrag war das von Stefan Liener. Eritrea ist ein weitgehend abgeschottetes Land. Viel weiß man nicht darüber und es ist schwierig, überhaupt dort hineinzukommen. Doch die deutschen Vereine Archimed und Kinderherzen haben es trotz aller Widrigkeiten geschafft, vor Ort sogar Herzoperationen durchzuführen. Ein deutsches Ärzteteam reist dazu regelmäßig in das Land. Caroline Imlau war bei einer offenen Herz-OP dabei und hat einen 12-jährigen Jungen besucht, dem die OP ein ganz normales Leben ermöglicht hat.
16: Abraham hatte bei seiner Geburt einen der schwersten Herzfehler, den man haben kann. Beide großen Arterien waren vertauscht. Ohne eine Operation waren seine Überlebenschancen schlecht. Heute, 13 Jahre später, ist die Ultraschalluntersuchung Routine und dem Herzen geht es gut. Ein Ärzteteam des Vereins Kinderherzen macht das möglich. Seit Ende der 90er Jahre kommt der Herzchirurg Andreas Urban schon nach Eritrea. Das lässt der Gründer des Vereins sich auch mit seinen über 80 Jahren nicht nehmen. Er erinnert sich noch genau, wie es Abraham damals ging.
17: Er war wirklich klitzeblau. Neugeborene sind zäh. Deswegen hat er noch gelebt. Und dann war die Frage, operieren wir ihn oder nicht. Das habe ich dann gemacht, weil die Folge der Operation tatsächlich eine komplette Genesung ist. Und dann ist er vom OP rausgekommen, war plötzlich rosig.
16: Das ist die Triebfeder für das deutsche Team aus Kinderkardiologen, Anästhesisten und spezialisierten Krankenschwestern. Ein gesundes Kind gleich nach der OP. Der 13-jährige Junge, der heute gerade operiert wird, hat einen Herzklappenfehler. Dadurch war er kaum belastbar. Nach dem dreistündigen Eingriff wird er ein ganz normales Leben führen können. Nach spätestens 7 Tagen können die kleinen Patienten nach Hause. Krankenhaustechnik und Personalschulung übernimmt die deutsche Organisation Archimed. Deren Arbeit ist nicht auf Herzen begrenzt. In der Provinzstadt Caron ist gleich neben dem alten Krankenhaus ein hochmodernes Zentrum für Neugeborene entstanden. Der Arzt Zeher, Tekle Michael, sorgt sich besonders um einen seiner kleinen Patienten. Der wiegt nur 1400 Gramm und seine Haut ist kaum ausgebildet. Neue Station hilft uns sehr, Babys mit einem sehr niedrigen Geburtsgewicht zu behandeln. Frühchen mit Infektionen zum Beispiel. Die Sterblichkeitsrate ist stark gesunken. Von 750 kleinen Patienten im letzten Jahr sind nur noch 6% gestorben. Mit neuestem Medizinstandard geht es den bei der Geburt stark untergewichtigen Zwillingen auch schon viel besser. Alle 8 Frühchen, die noch Grete zum Leben brauchen, werden bald zu ihrer Familie nach Hause können. Abraham und seine Familie leben in der Hauptstadt Asmara. Eritrea ist eines der ärmsten Länder der Welt. Ohne die deutschen Ärzte hätte dem Jungen hier niemand helfen können. Bis heute ist seine Mutter Sheviton Siraburuk dankbar. Als mein Sohn seine Herz-OP hatte, war er erst 7 Tage alt. Es war ein Erfolg. Seither hat er sich gut entwickelt. Es war ein Neuanfang. Für mich fühlt es sich so an, als wäre er ein zweites Mal geboren. Ich bin überglücklich und dankbar für diese Segnung. Abraham lebt wie alle Jungen in seinem Alter. Er braucht keine Medikamente und hat keine Beschwerden. In der Nachbarschaft ist er eine kleine Berühmtheit. Meine Freunde staunen, wie ich mit Leichtigkeit Fußball spiele. Sie finden, ich kann dankbar sein, dass ich noch lebe. Die Patienten so glücklich und lebendig zu sehen, Das ist für die Ärzte der schönste Lohn.
0: Caroline Imlau berichtete über die Arbeit der deutschen Vereine Archimed und Kinderherzen, die in Eritrea auch schwierige Herzoperationen durchführen.

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1: Um 16 Uhr mit Martin Wilhelmi. Der Vorsitzende des Verteidigungsausschusses des Bundestages, Röwekamp, hat den geplanten, teilweise US-Truppenabzug aus Deutschland als Weckruf bezeichnet. Grund zur Panik bestehe aber nicht, sagte Röwekamp der Rheinischen Post. Aus Berlin Georg Schwarte.
2: Zugleich kritisierte der CDU-Politiker den US-Präsidenten. Eine Sicherheitspartnerschaft sei kein Deal und die NATO kein Bazar. Ähnlich scharf attackierte die SPD-Verteidigungsexpertin Siemtje Möller Trump in der Welt am Sonntag. Dessen Drohungen seien erratisch, der Teilabzug strategielos. Die Entscheidung Trumps ist offenbar eine Reaktion auf die Kritik von Bundeskanzler Merz. Trump habe keine Strategie im Irankrieg, die gesamte amerikanische Nation werde von Teheran gedemütigt. Trump hatte Merz daraufhin öffentlich beschimpft und geschrieben, der Kanzler solle sich lieber so wörtlich um sein marodes Land kümmern.
1: Der an der deutschen Ostseeküste gestrandete Buckelwal ist wieder in der Nordsee. Nach Angaben der privaten Initiative hat das Tier heute früh das Transportdock verlassen, mit dem es bis in die Nordsee geschleppt worden war. Der Wal soll demnach um 8:45 im Skagerrak zwischen Dänemark, Norwegen und Schweden in die Nordsee geschwommen sein. Mecklenburg-Vorpommerns Umweltminister Backhaus forderte, aus der Strandung des Buckelwals Lehren zu ziehen. Man müsse über die Zukunft der Meere nachdenken und mehr für den Naturschutz tun, sagte der SPD-Politiker bei NDR Radio MV.
3: 19 Millionen Tonnen an Abfall, an Müll landen noch jährlich in unseren Weltmeeren weltweit. Das muss ein Ende haben. Natürlich müssen wir auch mit der Fischerei reden, aber wir brauchen auch ein System der Koordination, wie in der Zukunft mit solchen Dingen umgegangen wird. Ich werde in der kommenden Woche auf der Umweltministerkonferenz dieses ganze Thema stellen und ich bin gespannt, ob die Nachbarbundesländer ihm zustimmen werden, dass wir mit dem Havariekommando, wenn man so will, eine Einheit entwickeln, die auch sich solchen Themen annimmt, denn der Klimawandel, die Veränderungen in dem Ökosystem werden stattfinden und der nächste Wahl kommt bestimmt.
1: Mecklenburg-Vorpommerns Landwirtschafts- und Umweltminister Till Backhaus. In Rheinland-Pfalz steht die Koalition von CDU und SPD. Die Gremien beider Parteien stimmten dem Koalitionsvertrag zu. Die Annahme erfolgte jeweils mit deutlicher Mehrheit. Das rund 100 Seiten umfassende Papier soll in den nächsten Tagen unterzeichnet werden. Die CDU hatte die Landtagswahl in Rheinland-Pfalz im März gewonnen. Eine Mehrheitsbildung ohne die AfD war nur mit der SPD möglich. Kiel gewinnt das Nordduell in der zweiten Fußballliga gegen Braunschweig. Holstein feierte einen 2:0 Heimerfolg und damit den Klassenerhalt. Aus Kiel Michael Augustin.
4: Mit dem vierten Sieg in Folge sichert sich Holstein Kiel den Klassenerhalt in der zweiten Bundesliga. Das lag gegen Eintracht Braunschweig wie seit Wochen schon an der stabilen Abwehr. Holstein kassiert kaum noch Gegentore und an Phil Harris. Der Stürmer erzielte beide Treffer, das 1:0 nach einer halben Stunde, das 2:0 in der Schlussphase. Die Braunschweiger hatten ihre beste Torchance nach 20 Minuten, als Joan Gomez den Ball an die Latte schoss. Die Eintracht muss die Punkte für den Klassenerhalt nun gegen Dresden und auf Schalke holen. Kiel kann feiern.
1: Und in den beiden anderen Zweitligaspielen hat Dresden gegen Kaiserslautern mit 1:0 gewonnen und Bielefeld und Bochum trennten sich 1:1 unentschieden. Das waren die Nachrichten. Das Wetter in Norddeutschland, überwiegend sonnig, später vereinzelt Schauer, örtlich sind Gewitter möglich. Höchsttemperaturen 19 Grad auf Sylt bis 27 Grad in Hannover. In der Nacht dann stellenweise etwas Regen, Tiefsttemperaturen 13 bis 9 Grad. Morgen neben trockenen Abschnitten örtlich Schauer, später auch wieder Gewitter möglich bei dann 16 bis 28 Grad. Am Montag heiter bis wolkig bei 12 bis 22 Grad. Es ist 16.04 Uhr.
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1: Mit nur noch einer Meldung an diesem Samstagnachmittag. Die A1 Bremen Richtung Osnabrück ist zwischen Osnabrück Nord und Osnabrück Hafen weiterhin gesperrt. Es laufen Bergungsarbeiten und es hat sich ein Stau gebildet. Wenn möglich, weichen Sie bereits ab Bramsche aus. Alle Informationen zur Verkehrslage im Norden gibt es jederzeit auf ndr.de und auch in unserer App. Allen unterwegs jetzt sichere und gute Fahrt.

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1: Mit Michael Küster. Wir sind gleich in der ARD-Halbzeitkonferenz der Fußball-Bundesliga, wollen zuvor aber Glückwünsche an Holstein Kiel rausschicken. Denn die Störche haben im Nordduell in der zweiten Liga gegen Braunschweig den Klassenerhalt geschafft. Michael Augustin.
2: Mit dem vierten Sieg in Folge sichert sich Holstein Kiel den Klassenerhalt in der zweiten Bundesliga. Das lag gegen Eintracht Braunschweig wie seit Wochen schon an der stabilen Abwehr. Holstein kassiert kaum noch Gegentore und an Phil Harris. Der Stürmer erzielte beide Treffer, das 1:0 nach einer halben Stunde, das 2:0 in der Schlussphase. Die Braunschweiger hatten ihre beste Torchance nach 20 Minuten, als Joan Gomez den Ball an die Latte schoss. Die Eintracht muss die Punkte für den Klassenerhalt nun gegen Dresden und auf Schalke holen. Kiel kann feiern.
1: Und ist natürlich vor allem richtig erleichtert. Das gilt vor allem für Trainer Tim Walter.
3: Ja, hat man schon gemerkt, dass der Druck vielleicht heute etwas höher war. Ja, aber ich habe auch den Jungs schon vorher gesagt, dass wir einfach ein Spiel gewinnen wollen. Ja, und darum geht's. Wir wollen eine Messlatte, haben die vorher schon gesetzt, ja, wo sie einfach auch gut gespielt haben, wo sie alles reingeworfen haben. Ich glaube, das war der Ansatz über die letzten Wochen und Monate, ja, dass wir uns stetig weiterentwickeln und so dann letztendlich auch, ja, die Klasse halten. Das haben wir jetzt damit geschafft, aber wir sind noch nicht am Ende. Wir wollen weiter Spiele gewinnen.
1: Das muss auch dringend Eintracht Braunschweig. Die Löwen könnten morgen unter Umständen sogar auf einen direkten Abstiegsplatz abrutschen. Aktuell haben sie nur einen Zähler Vorsprung. Weiter zittern muss auch Arminia Bielefeld nach dem 1:1 Unentschieden zu Hause gegen Bochum. Dagegen kann Dynamo Dresden nach dem 1:0 Erfolg über Kaiserslautern weiter durchschnaufen. Und durchstarten will heute Abend der FC Schalke 04, denn die Königsblauen können mit einem Heimsieg über Fortuna Düsseldorf dem vorzeitigen Aufstieg in die erste Liga perfekt machen. Anstoß in Gelsenkirchen ist um 20.30 Uhr. Ganz Osnabrück blickt jetzt gleich ab 16:30 auf Rot-Weiß Essen. Denn wenn der Tabellendritte der dritten Liga nicht in Stuttgart gewinnen sollte, dann ist die Rückkehr in die zweite Liga für die Niedersachsen vorzeitig perfekt. Andernfalls reicht dem VfL morgen definitiv ein Unentschieden auswärts in Wiesbaden. So, jetzt aber wie angekündigt rein in die erste Liga. Hier sind die Zwischenstände vor der ARD-Halbzeitkonferenz. Die Bayern liegen zurück gegen das Tabellenschlusslicht Heidenheim mit 0:2. Frankfurt HSV noch keine Tore, 0:0. Augsburg führt in Bremen 1:0. Ebenfalls vorne liegt der erste FC Köln mit 1:0 in der Partie bei Union Berlin. Und im Champions League Quali-Duell sozusagen führt die TSG Hoffenheim kurz vor der Pause mit 2:1 gegen Stuttgart. Dort beginnt sie auch unsere ARD-Halbzeitkonferenz bei Jens Hörkrieg.
4: Jetzt geht's um die Preise, hat Hoffenheims Coach Christian Ilzer vor der Partie gesagt. Jetzt geht's um die Champions League. Sie haben vorgelegt. Hier im Duell im Ländle steht 2:1 für die TSG Kramaric und Touré bei einem Treffer von Führich. Und jetzt geht's um die Preise. Das gilt auch Edgar Endres am Tabellenende. Oh Wunder, was ist los in München?
5: Ja, der FC Bayern vor der Pause, das ist defensiv auf jeden Fall nichts Gutes. 3 Gegentore in Mainz, 3 Gegentore in Paris und heute 2 gegen Heidenheim. Heidenheim führt mit 2:0 in München und würde damit alles richtig machen, um irgendwie am Leben zu bleiben. Die Untoten der Bundesliga senden das nächste Lebenszeichen, führen mit 2:0 in München. Ja, und Frankfurt und der HSV, Tim Brockmeier, da geht's ja auch um ganz, ganz viel heute.
6: Um Europa oder um Klassenerhalt. Frankfurt will nach international. Der HSV will in der ersten Liga bleiben. 0:0 der Spielstand. Das Spiel war bis eben. Vor allen Dingen eins für den HSV. Die machen das gut. Hatten eine gute Möglichkeit. Lattenkracher von Fabio Vieira. Aber jetzt eben zweimal Usun. Zweimal sehr gute Möglichkeit und zweimal sehr gut pariert von Heuer Fernandes. Insgesamt aber fehlt Frankfurt noch so ein bisschen die Kreativität gegen tief und gut stehende Hamburger. Deswegen hier keine Tore in Berlin bei Tabea Kunze, bei Union gegen Köln. Da gibt's schon Treffer.
7: Da führen die Gäste mit 1:0, 33. Minute, Traumtor, Marius Bülter, der Ex-Unioner, trifft in den Winkel, erste Chance, erstes Tor für den FC. Es gab Proteste der Unioner, weil sie eine Abseitsposition von Elmala monierten, aber der Schiedsrichter hat gesagt, nee, Elmala war nur passiv, hat nicht eingegriffen vor dieser Szene. Kann man so argumentieren, trotzdem bisher eigentlich ein gutes Spiel der Unioner, aber die Kölner, die führen hier, könnten den nächsten großen Schritt zum Klassenerhalt machen. Und den Klassenerhalt noch nicht fix haben auch die Bremer beim Spiel, das Felix Gerhardt sieht im Weserstadion.
8: Sie könnten aber mit einem Sieg heute alle Grundsteine legen, um morgen auf dem Sofa feiern zu können. Aber sie liegen zurück und die Augsburger kommen schon wieder mit Gregoritsch. Seit der 24. Minute, Ball jetzt vertändelt und dann die Bremer richtig gut reingekommen eigentlich in diese Partie in den ersten 20 Minuten. Aber dann ein Traumpass von Michael Gregoritsch auf Anton Kader und der schiebt den Ball an Mio Backhaus im Bremer Kasten vorbei. Deshalb hier auch hier die Führung für die Gäste 1:0 für den FC Augsburg. Und um die Champions League Plätze geht's in Hoffenheim. Hoffenheim gegen Stuttgart. Jens Krieg.
4: 5 Minuten noch in der ersten Halbzeit. Die Hoffenheimer auf Platz 5 der Tabelle gestartet sind aktuell Dritte. Durch die Tore von Kramaric und Touré war einem Gegentreffer von Führich, der zwischenzeitlich für die Jungs mit dem roten Brustring hier zum 1:1 ausgeglichen hatte. Die warten jetzt auf eine gute Idee, haben den Ball erstmal bei Karasor, einem von 5 Neuen heute in der Startelf. Es ist wieder die 1A-Mannschaft von Sebastian Hoeneß hier auf der Wiese. Jetzt vielleicht mit der Gelegenheit und den Ball auf die linke Seite hinaus. Nee, geht zurück in die Viererkette über Chabot und dann geht's weiter mit Jaques und Leveling. Wir sind auf der rechten Seite gelandet, aber die Blauen sind dazwischen und starten mit Touré in eine Reise in Richtung Tor. Immer noch Touré. Da drüben wartet Aslani. Der hat im 16er den Ball. Könnte ihn in die Mitte hineinbringen. Macht das. Aber zu ungenau. So bleibt's hier beim 2:1. Und wir gehen zu Taufik Khalil, der jetzt live für uns in der Konferenz dabei ist bei der Spezialdisziplin der Bayern. Rückstände aufholen. Gab ja mal 0-3 in Mainz. Am Ende ging es noch 4-3 aus. Wann kommt die Feinkostabteilung auf die Wiese bei dir?
5: Ja, die läuft sich auf jeden Fall schon mal warm unten hinten in der Ecke. Da sind sie denn, die Bayern liegen 0-2 hinten. Und das bedeutet im Moment für Heidenheim, die machen alles, um irgendwie doch weiter vom Klassenerhalt träumen zu dürfen. Bei einer Pleite wäre ein Sieg von St. Pauli oder Wolfsburg morgen das Ende gewesen. Aber im Moment führen sie ja, sie sind einen Punkt im Moment hinter der Relegation. Aber waren sie doch vor ein paar Wochen schon mausetot. Jetzt führen sie 2:0 eben durch die Tore von Tsivtsivadze und von Dinci, weil die Bayern-Verteidigung wieder mal gepennt hat. Jetzt kommt der Angriff der Münchner, denen aber auch so überhaupt nichts eingefallen ist. Bisher mit dieser 1B, 1C-Mannschaft über die rechte Seite, über Min-Jae Kim, dann nach vorne gespielt auf Stanisic und dann ganz schlecht gemacht, ganz schlecht den Ball mit der Hacke abgelegt. Kein Problem für die Heidenheimer, hinten rauszukommen. Die Münchner holt sich die Kugel mal. Jetzt weg mit dem Ball und weg mit meinem Ball nach Frankfurt. Frankfurt HSV, Tim Brockmeier, wer ist denn näher am ersten Treffer in diesem Spiel?
6: Jetzt gerade die Eintracht über die linke Seite mit Heulund, aber der kann nach einem Fehler im Spielaufbau von Grünbeck die Kugel da links nach der Flanke von Knauf nicht so richtig kontrollieren, stellt die so ein bisschen in Richtung Tor. Burkhardt war auch dabei und dann wird der Abschluss am Ende eine Bogenlampe über den Kasten des HSV. Nochmal, Hamburg macht hier ein gutes Auswärtsspiel, verdient sich den Punkt, finde ich, bis dato dieses 0:0. Die Frankfurter insgesamt mit ein bisschen, wie so oft zuletzt, ein bisschen zu wenig Kreativität im Spiel nach vorne. Usun zwischen den Ketten versucht sich immer wieder anzubieten, macht weite Wege, nimmt auch immer wieder Verantwortung auf sich, nimmt den Ball an, aber dann nach vorne in Richtung 16 des HSV geht fast gar nichts, bis eben auf die 2 Chancen von Usun, als er es einfach mal selber machte. Heuer Fernandes war 2-mal da. Langer Abschlag von Fernandes vom eigenen Kasten auf die linke Seite. Aber Grünbeck steht da im Abseits. Deswegen Freistoß für die Eintracht, die Glück hatte eben bei diesem Lattentreffer von
5: Tor für den FC Bayern. Freistoß für den FC Bayern. 20 Meter halblinke Position. Leon Goretzka, er hat es schon ein paar Minuten vorher von der anderen Seite probiert. Das war kläglich in die Mauer. Jetzt aber ganz feiner Fuß, ganz feine Klinge. Oben links ins Eck mit dem rechten Fuß. Die Bayern sind dran. 1:2. Diesmal noch vor der Pause. Und weiter zu Union Berlin und Köln, wo Union Berlin ja mittlerweile auch schon wieder in einem Rückstand hinterherläuft.
7: Das stimmt und hier steigt das Aufregungslevel im Stadion an der Alten Försterei. Eine unglaubliche Grätsche von Diogo Leite verhindert hier das 2. Tor für den FC. Vor dem einschussbereiten Waldschmidt macht er das Bein lang und rettet, klärt auf Kosten einer Ecke. Da gab es dann im Anschluss noch Proteste der Kölner, die einen Handelfmeter gefordert haben, weil Andras Schäfer der Ball an den angelegten Arm gesprungen ist. Für mich kein aktives Handspiel und es gab auch keinen Handelfmeter, aber jetzt nimmt sich das Spiel erst seit ein paar Sekunden mal wieder eine kleine Verschnaufpause beim Stand von 1:0 für den ersten FC Köln, der den Ball jetzt in der eigenen Hälfte durch die eigene Abwehrreihe laufen lässt. Es ist bisher eine Führung, die schon eher glücklich ist für den ersten FC Köln, auch wenn sie jetzt gerade etwas mehr Druck aufbaut über Elmala. Da müssen eigentlich immer 2 Unioner kommen, um ihn zu stoppen. Das klappt jetzt auch in diesem Moment. Deswegen bleibt es hier beim 1:0. für Köln und auch eine knappe Führung für die Auswärtsmannschaft ist der Stand der Dinge in Bremen bei dir, Felix.
8: Ja, und die kam zu dem Zeitpunkt, als sie fiel, in der 24. Minute, durchaus überraschend, weil Werder da alles unter Kontrolle hatten. Seitdem fällt ihnen aber nicht mehr viel ein und deshalb Daniel Thun, der Bremer Trainer, auch mit der Gesamtsituation unzufrieden, schimpft da an der Seitenauslinie mit seinem Team, steht da in seinem XXL Oversize T-Shirt und motzt immer wieder in Richtung seiner Spieler, die jetzt wieder versuchen in der Offensive einen Fuß in die Tür zu bekommen, aber Finn Dahmen ist da, der Keeper, und kann zunächst klären. 3 Minuten gibt's jetzt hier oben drauf, immer noch Ballbesitz Werder, aber in der eigenen Hälfte mit Senne Line heute in seinem 93. Bundesligaspiel und obwohl er es immer wieder versucht, immer noch ohne Treffer. Der defensive Mittelfeldspieler aus Belgien verteilt den Ball jetzt auf die linke Seite auf Karim Koulibaly. Der findet aber nicht wirklich eine Anspielstation, weil Augsburg das jetzt clever verteidigt und in die Halbzeitpause bringen will. Wer verteidigt cleverer in Hoffenheim? Jens-Jörg Krieg, vermutlich die Hoffenheimer, denn die haben ein Tor weniger kassiert.
9: Ja, absolut, Felix. So sieht's aus. 2:1 der aktuelle Spielstand. Sie sind im Moment unter Druck. Gerade gab es auch eine Chance für die Gäste aus der Landeshauptstadt. El Canus, der 5-Sterne-Techniker, aber knapp neben das Tor. Nächster Angriff läuft über Chabot, den bärtigen Türsteher da in der Mitte der Viererkette. Noch einmal rüber zu Jaquez, aber kein großer Raumgewinn. Auf der linken Seite startet Hendricks. Der hatte das 1:1 für die Stuttgarter vorbereitet. Durchführe ich jeden Treffer. Ball ist aber jetzt weggepfiffen worden in dieser Situation. Bleibt hier beim 2:1. Sind noch ungefähr 1,5 Minuten zu spielen in der 3-minütigen Nachspielzeit und wir gehen zum Spiel des Ersten gegen den Letzten. Mehr Gefälle geht nicht in der Tabelle, Taufik, aber es führt der Letzte.
5: Es führt der Letzte und er kommt schon wieder vor das Tor. Der Münchner versuchen da einen Chipball auf den Tivate, den, ich weiß nicht, ob Sie das nicht gesehen haben, dass der mittlerweile schon 5-mal getroffen hat in dieser Saison. Den lassen sie immer wieder laufen. Kane und Co., die gehen mittlerweile zum Pausentee. Also das heißt, die kommen wahrscheinlich dann nach der Pause. Hier sind in der Nachspielzeit 3 Minuten, gibt es obendrauf noch 1,5 Minuten zu spielen. Und die Bayern, die tun sich da durchaus schwer. Das war ein einziger Schuss aufs Tor. Der war drin, ein Freistoß und ansonsten nicht viel. Aber Frankfurt und der HSV, die sind uns immer noch ein Tor schuldig. Tim Brockmeier, wie lange ist denn da noch Zeit für in dieser ersten Hälfte?
6: Nur noch 5 Sekunden und der

0: Effizienz bei den Gästen, die jetzt einen Ballverlust der Unioner ausnutzen. Emala geht im Strafraum Richtung Tor und aus Karl Klaus da. Die Nummer 3 im Kasten des 1. FC Union heute im ersten Bundesligaspiel von Beginn an. Die geht runter auf den Boden, fährt die Beine aus am kurzen Pfosten und hindert damit Emala am Tor.
1: Tor in Bremen! Das 2:0 für den FC Augsburg in der Nachspielzeit durch Anton Kade schon wieder. Der hat gegen Frankfurt getroffen und jetzt der Doppelpack. Flanke von der linken Seite und dann ist er völlig frei aus 2-3 Metern mit dem Kopf. Keine Abwehrchance für Mio Backhaus und die Augsburger führen mit 2:0 zurück zu dir, Tabea.
0: Ja, je länger das Spiel hier dauert, umso mehr verdienen sich die Kölner ihre Führung. Das 1:0 durch Bülter, weiter das einzige Tor des Nachmittags. Kommt noch was von Union auf der rechten Seite. Ah, Stockfehler da bei Rani Khedira. Deswegen geht es weiter mit Einwurf für die Kölner aus der eigenen Hälfte. Wir machen den weiten Sprung nach Hoffenheim zu Jens Jörg.
2: Ihr landet hier mitten im Kraichgau beim KKK, beim Königsklassenkampf im Kraichgau. Der Tabellenfünfte hat einen Sprung nach vorn gemacht, ist aktuell Vierter. Denn die Hoffenheimer führen mit 2:1 gegen den VfB. Hier ist Pause und wir sind gespannt bei Taufik Kalil, wie viel von der Mittwochsmannschaft in die zweite Halbzeit hineinkommt. Jetzt, da die Samstagsmannschaft des VfB offenbar zurückliegt, immer noch mit 1:2 gegen den letzten aus Heidenheim.
3: Genauso ist es. Die Bayern gehen jetzt auch in die Pause und Vincent Kompany wird wieder eine seiner berühmten Ansprachen halten müssen, sich überlegen müssen, was er tut. Ja, Heidenheim aber gar nicht unverdient 2:1 zur Pause vorne. Dürfen uns auf eine spannende zweite Hälfte freuen. Und Union und Köln, ja, da läuft's noch, glaube ich. Die spielen noch ein bisschen länger als wir hier.
0: Absolut. Wir haben noch 1,5 Minuten in der Nachspielzeit und weiterhin die 1:0 Führung für die Gäste. Jetzt mit der Möglichkeit, nochmal gefährlich im Unioner Strafraum aufzutauchen. Denn es gibt einen Einwurf links auf Höhe des Unioner 16ers. Da lässt sich jetzt Lund etwas Zeit mit der Ausführung, findet Bülter. Der geht da in den Zweikampf mit Juranovic und der klärt, es geht weiter mit dem nächsten Einwurf für die Gäste. Die, ich habe es gerade schon mal gesagt hier, je länger diese erste Halbzeit dauert, immer gefährlicher werden in ihren Aktionen. Sie können Elmala immer besser einsetzen mit seiner Dynamik und mit seinem Tempo. Schnell noch mal nach Bremen zu Felix, und da wird ja vielleicht auch noch gespielt.
1: Nein, hier ist Pause und es war 24 Minuten lang ein richtig sommerlicher Kick mit bester Atmosphäre. Dann der erste Treffer von Anton Kade für die Augsburger und in der Nachspielzeit dann sogar noch das 2:0 für Kade. Und dann gab es sogar ein amtliches Pfeifkonzert hier vom Bremer Publikum. 0:2, also aus Bremer Sicht zur Pause. Und die letzten Worte in dieser Halbzeitkonferenz jetzt von dir, Tabea.
0: Vielleicht nochmal mit der Chance für Union zum Ausgleich zu kommen. Der Konter läuft über Ansa, der wird da von zwei Kölnern umgerissen und trotzdem sagt Daniel Schlager, weiterspielen. Wow, da hätte ich jetzt eher Freistoß für Union gesagt, aber die Unioner erkämpfen sich den Ball direkt zurück über Berg. Auf dem linken Flügel zieht in den 16er, führt den Ball enger Fuß, versucht den Schuss abzugeben. Martel hält den Rücken hin, blockt diesen Ball ab und flippert der Ball jetzt sogar direkt in den Lauf von Elmala. Das wünschen sich die Kölner, aber Duki hält den Fuß dazwischen. Elmala fordert da einen Freistoß. Das war für mich zu wenig. Es war ein Zweikampf. Duki und Elmala, die sind ja beide ziemliche Kanten im Kampf um den Ball. Und der Unioner etwas resoluter und in diesem Fall auch erfolgreicher. Es laufen die letzten Sekunden in dieser ersten Halbzeit. Was den Einsatz angeht, kann ich Union überhaupt nichts vorwerfen. Allein es war mal wieder die Chancenverwertung, die hier eben zu schlecht war. Vielleicht jetzt nochmal. Union über Duki, der passt auf Ansa. Ansa im 16er. Jetzt geht dann Kölner zu Boden am eigenen 5-Meter-Raum. Spiel läuft weiter. Schussversuch für Khedira. Jetzt dreht er nochmal ab. 18 Meter zentral vor dem Tor. Geht nach links. Pass rüber zu Ansa. Ja, der versucht da in den 16er zu flanken. Aber da steht der Kölner. Sebulonsen macht sich groß und blockt diesen Flankenversuch von der linken Seite ab. Und jetzt ist die Frage, was die Unioner da jetzt nochmal reklamieren beim Schiedsrichter. Sie hätten da gerne einen Freistoß gehabt. Es gibt aber nur einen Einwurf links auf Höhe des 16ers. Kämlein hat den ausgeführt auf Rote. Der flankt hoch Richtung Elfmeterpunkt. Sebulonsen dazwischen. Jetzt nochmal die Möglichkeit für die Kölner. Nein, der Schiedsrichter pfeift ab. Und jetzt pfeifen auch die Kölner-Fans, weil es diesen Konter nicht mehr gab. Hier führt trotzdem der FC zur Pause mit 1:0 beim 1. FC Union. Und das war sie, die ARD-Bundesliga-Halbzeitkonferenz.
4: Also sind doch einige überraschende Zwischenstände mit dabei gewesen. Schauen wir mal, wie es weitergeht. Zur zweiten Halbzeit sind wir hier im Programm wieder live in der Bundesliga dabei.
5: Und jetzt ist es 16:22 Uhr.
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1: Schweizer fordert Bundesregierung bei US-Truppenabzug zum Handeln auf. Der scheidende rheinland-pfälzische Ministerpräsident erklärte, das Ziel müsse sein, das Vorhaben abzuwenden. Er hoffe, dass sein Bundesland nicht zum Spielball politischer Auseinandersetzungen werde. Das Pentagon hatte angekündigt, 5000 Soldaten aus Deutschland abzuziehen. Zu den wichtigsten US-Militäreinrichtungen in Deutschland gehört die Airbase Ramstein in der Pfalz. Tankrabatt kommt nicht ganz bei Autofahrern an. Die Kraftstoffpreise in Deutschland sind laut Berechnungen von Bundeskartellamt und ADAC gestern um durchschnittlich knapp 13 Cent gefallen. Das liegt deutlich unter der in Kraft getretenen Steuersenkung um fast 17 Cent. Laut Kartellamt war der Sprit im Süden Deutschlands gestern aber um 5 bis 7 Cent billiger als im Norden und in der Mitte des Landes. Israel und die Hisbollah beschießen sich weiter. Bei neuen israelischen Luftangriffen auf den Süden des Libanon sind nach Medienangaben mindestens 7 Menschen getötet worden. Laut einer israelischen Militärsprecherin hat die Luftwaffe in den vergangenen 24 Stunden etwa 50 Angriffe auf Infrastruktur und Mitglieder der Hisbollah geflogen. Die Hisbollah teilte mit, sie habe israelische Soldaten mit einer Drohne angegriffen. Eigentlich gilt seit 17. April eine Waffenruhe zwischen beiden Seiten. Wohnungswirtschaft fordert Entlastung bei Mieterhöhungen. Besserverdienende sollen bei Erhöhungen aufgrund von Sanierungen stärker belastet werden als Mieter mit niedrigem Einkommen, sagte der Chef des Bundesverbands der deutschen Wohnungs- und Immobilienunternehmen Gedaschko. Ziel müsse eine Staffelung sein. Die aktuellen Regelungen seien nicht gerecht. Holstein Kiel bleibt in der zweiten Fußball-Bundesliga. Die Kieler sicherten sich den Klassenerhalt durch ein 2:0 gegen Braunschweig. Außerdem spielten Bielefeld-Bochum 1:1 und Dresden-Kaiserslautern 1:0.
0: Das Klassikalbum der Woche kommt diesmal vom Pianisten Arkadi Volodos. Der gebürtige Petersburger studierte zunächst Gesang und Dirigieren, sattelte dann aber aufs Piano um und durchlief in Moskau die berüchtigt strenge russische Klavierschule. Mittlerweile widmet sich der Ausnahmekünstler den späten Klavierstücken von Brahms und der Musik des Spaniers Federico Mompou. Oder auch, wie auf seinem neuen Album, Franz Schubert. Oswald Beaujean stellt es vor.

In den Klaviersonaten von Franz Schubert finden sich nicht nur die viel zitierten himmlischen Längen. Die D-Dur-Sonate Deutsch 850, auch Gasteiner genannt, ist dafür ein gutes Beispiel. Sie beginnt nicht himmlisch, sondern sehr energisch, ja eruptiv. Und genau so spielt Arkadi Volodos den für Schubert sehr virtuosen ersten Satz auf seinem neuen Album. Volodos glättet nicht, er reizt Extreme aus, betont die unvermittelten Brüche, die heftig fallenden, immer wieder abreißenden Linien. Das alles wirkt ungemütlich, aber genau so ist diese Musik komponiert, eben alles andere als gemütlich.

Franz Schubert hat diese D-Dur-Sonate gut 3 Jahre vor seinem frühen Tod geschrieben, im August 1825 in Steyr und Gastein, etwa zur selben Zeit wie seine große C-Dur-Sinfonie. Nach den Ausbrüchen und knallenden Fanfaren des ersten Satzes ist der zweite in ein melancholisch-resignatives Licht getaucht. Und auch das fängt Arkadi Volodos wunderbar ein, lässt sich sehr viel Zeit für diesen langsamen Satz. Er geht auch hier ins Extrem, dehnt die Zeit ins Unendliche, manchmal bis an die Grenzen des Stillstandes. Und doch zerlegt Volodos den Satz nicht, vermag stets die Spannung zu halten.

Eine extreme, aber überzeugende Schubert-Deutung, was genauso für die Kinderszenen von Robert Schumann gilt. Wolderers treibt ihnen alles kindlich Naive aus, dürfte damit Schumanns Intentionen entsprechen und den Kern dieses sehr besonderen Zyklus treffen. Denn die Kinderszenen lassen sich gut als eine Folge nachdenklicher, auch wehmütiger Rückblicke auf vergangenes kindliches Glück hören. Das ist sicher nicht der einzig mögliche Deutungsansatz, aber auf dieser Aufnahme ein absolut stimmiger. Insgesamt ein wunderschönes Klavieralbum.

Das Klassikalbum der Woche für unseren Kritiker Oswald Beaujean ist es gerade bei Sony erschienene neue CD des russischen Pianisten Arkadi Volodos.

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4: Um 16.30 Uhr mit Martin Wilhelmi. Mecklenburg-Vorpommerns Umweltminister Backhaus will aus der Strandung des Buckelwals Lehren ziehen. Er wolle in der kommenden Woche auf der Umweltministerkonferenz das Thema auf die Tagesordnung bringen, sagte der SPD-Politiker im Interview auf NDR Radio MV. Aus der NDR-Nachrichtenredaktion Birgit Brücheler.
5: Wir müssen mehr für den Umweltschutz tun, so Backhaus-Resümee. Denn 19 Millionen Tonnen Müll belasteten jährlich die Weltmeere und der Klimawandel verändere die Lebensräume der Meerestiere, mahnte er. Zudem brauche es ein Koordinationssystem der Küstenländer und des Havariekommandos, um Fälle wie Walstrandungen zu managen. Der Buckelwal, der mehr als 4 Wochen vor der Insel Pöhl auf einer Sandbank gelegen hatte, war heute früh in der Nordsee freigesetzt worden. Wie es dem Tier geht, ist bislang unklar.
4: Nach der Ankündigung der USA, tausende Soldaten aus Deutschland abzuziehen, bemüht sich die NATO darum, weitere Einzelheiten zu erfahren. Eine Sprecherin des Militärbündnisses schrieb auf X, die Pläne zeigten aber, dass Europa weiter mehr für seine eigene Verteidigung tun müsse. Gleichzeitig verwies sie auf Fortschritte. So hätten sich die Mitgliedstaaten im vergangenen Jahr darauf geeinigt, ab 2035 5% ihrer Wirtschaftsleistung für Verteidigung auszugeben. US-Verteidigungsminister Hegseth hatte in der Nacht angekündigt, innerhalb der nächsten 6 bis 12 Monate 5.000 Soldaten aus Deutschland abzuziehen. Nach offiziellen Angaben sind hier zurzeit insgesamt etwa 35.000 bis 39.000 US-Soldatinnen und Soldaten stationiert. Bei israelischen Luftangriffen auf den Libanon sind, einem Medienbericht zufolge, 7 Menschen getötet worden. Angegriffen wurden nach einem Bericht der libanesischen Nachrichtenagentur NNA ein Auto sowie 2 Häuser in Dörfern im Südlibanon. Eine israelische Militärsprecherin sagte, Ziel der Angriffe seien Mitglieder der Hisbollah sowie Infrastruktur der Organisation gewesen. Die Hisbollah hat nach eigenen Angaben ein Haus mit israelischen Soldaten attackiert. Eine zwischen beiden Seiten vereinbarte Waffenruhe wird immer wieder verletzt. Die Mineralölkonzerne haben den Tankrabatt am Tag der Einführung offenbar nicht vollständig an die Autofahrer weitergegeben. Durch die Steuersenkung hätten Benzin und Diesel rund 17 Cent weniger kosten müssen. Es waren aber nur 13 Cent. Zu diesem Ergebnis kommen der ADAC und auch das Bundeskartellamt. Aus der Nachrichtenredaktion Elke Martens.
6: Am ersten Tag des Tankrabatts gab es laut ADAC gestern deutschlandweit Durchschnittspreise bei Super E10 von 1,99 Euro. Bei Diesel lag der Literpreis im Schnitt bei 2,08 Euro. Das entspricht laut ADAC nicht den Erwartungen, auch weil die Rohölpreise zuletzt nachgegeben hätten und es deshalb Spielraum gäbe. Der Branchenverband Fuels und Energie hatte zum Start des Tankrabatts angekündigt, dass die volle Steuersenkung bei den Kunden ankommen soll. Allerdings möglicherweise verzögert, weil in den Tanks vieler Tankstellen noch Kraftstoff sei, der zu den alten, höheren Steuersätzen verbucht wurde.
4: Im Osten Niedersachsens herrscht an diesem Wochenende ein hohes Waldbrandrisiko. Nach Angaben des Deutschen Wetterdienstes gilt für heute und morgen in Celle Warnstufe 4 von 5. Gleiches gilt für Wendisch-Evern im Landkreis Lüneburg, Lüchow im Landkreis Lüchow-Dannenberg sowie Uelzen, Fassberg und Bergen im Landkreis Celle. Darüber hinaus gilt in Niedersachsen fast flächendeckend Warnstufe 3, mit einigen Ausnahmen, etwa an der Küste. In anderen Teilen Deutschlands gibt es schon Waldbrände, etwa auf dem ehemaligen Truppenübungsplatz Jüterbog in Brandenburg, wo es auf rund 26 Hektar brennt. Das Feuer war am Freitag auf dem mit Munition belasteten Gelände ausgebrochen. Und das Wetter in Norddeutschland, überwiegend sonnig, später vereinzelt Schauer. Örtlich sind Gewitter möglich, bei Höchsttemperaturen von 19 Grad auf Sylt bis 27 Grad in Hannover. In der Nacht stellenweise etwas Regen, Tiefstwerte 13 bis 9 Grad. Und morgen neben trockenen Abschnitten örtlich Schauer, später Gewitter möglich, 16 bis 28 Grad. Am Montag heiter bis wolkig, örtlich Schauer 12 bis 22 Grad. Das waren die Nachrichten.
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4: Die A1 Bremen Richtung Osnabrück ist zwischen Osnabrück Nord und Osnabrück Hafen wegen Lkw-Bergungsarbeiten weiterhin gesperrt. Ein Stau hat sich aufgebaut. Wenn möglich, weichen Sie ab Bramsche aus. Und A27 Bremen Richtung Bremerhaven. Zwischen Bremen-Seewaldsbrück und Fahr gab es einen Unfall. Deshalb dort 3 Kilometer stockender Verkehr. 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
7: Und den gibt es mit Nils Winkler. In der ersten Fußball-Bundesliga will Werder Bremen die Abstiegssorgen beseitigen. Mit einem Heimsieg gegen Augsburg wäre den Bremern der Klassenverbleib kaum noch zu nehmen. Aber danach sieht es im Moment nicht aus. Werder liegt im Weserstadion gegen Augsburg mit 0:2 zurück. Wenn das so bleibt, müssen die Bremer weiter zittern. Der Hamburger Sportverein braucht ebenfalls noch Punkte für den Klassenverbleib. Der HSV ist Tabellen-15. Das ist der erste Nicht-Abstiegsplatz. Der Vorsprung beträgt noch 5 Punkte. Heute will der HSV diesen Vorsprung ausbauen. Die Hamburger spielen gerade in Frankfurt. Das ist der 7. in der Tabelle. Und dort steht es nach 48 Minuten noch torlos 0:0. Beim HSV könnte später auch noch Verteidiger Luka Vuskovic nach seinem langen Ausfall zurückkommen. Wir gehen jetzt live nach Frankfurt.
8: Die Eintracht mit Usun im Strafraum. Usun schießt und Usun trifft. 1:0 für Eintracht Frankfurt. Der gefährlichste Mann der ersten 45 Minuten trifft auch zu Beginn der zweiten Hälfte. Sie haben ihm zu viel Platz gelassen und Usun hat diesen Platz genutzt. Und jetzt steht er vor den Fans der Frankfurter Eintracht und lässt sich feiern. Große Kritik an der Defensive des Hamburger SV. Die lassen den da einfach durchspazieren. Das haben sie schon 2 Minuten zuvor bei Ansgar Knauf so gemacht. Der über die rechte Seite kam, flach hinein, passte, aber Burkhardt verpasste. Und so steht es eben nicht 2:0, sondern nur 1:0. Da muss die Defensive anders zupacken. Frankfurt 1, Hamburg 0.
7: Und damit gehen wir weiter nach Bremen. Dort liegt Werder zurück gegen Augsburg. Olaf Rathje.
9: Volle Offensive jetzt bei Werder Bremen. Gleich 3 Wechsel hat Coach Daniel Thun bei Werder vorgenommen. Unter anderem Salim Musa reingekommen, der junge Stürmer aus Oldenburg, Justin Jimmer und Samuel Mbangula. Also 3 Stürmer neu drin in der Formation. Dafür mit Kalim Koulibaly, Jovan Milosevic und Kamaran Poyatas. 3 Spieler natürlich auch rausgegangen. Werder muss jetzt irgendwie versuchen, einen 0:2 Rückstand aufzuholen gegen den FC Augsburg. Das wird schwierig. Die sind da hinten kompromisslos in der Verteidigung, haben wenig zugelassen, beziehungsweise ja, bislang bei Werder dann auch irgendwie immer der letzte Pass. Zwar waren sie spielbestimmt, hatten mehr Ballbesitz, aber so richtig gefährlich wurden die Bremer bisher nicht. Vielleicht wird es ja jetzt im zweiten Durchgang mit den Wechseln besser. Aktuell liegen sie aber weiter mit 0:2 hin.
7: Olaf Rathje berichtete live aus Bremen. In der zweiten Liga muss Eintracht Braunschweig weiter um den Klassenverbleib zittern. Die Niedersachsen verloren mit im Nordduell bei Holstein Kiel mit 0:2. Schon morgen könnte Braunschweig auf einen direkten Abstiegsplatz abrutschen. Trainer Lars Konnetka weiß, dass die Lage durch die Niederlage noch bedrohlicher geworden ist.
10: Jetzt haben wir noch 2 Endspiele. Das macht es jetzt nicht leichter. Da müssen wir uns auch nicht schön reden, sondern das macht es nicht leichter. Aber wir wissen halt, dass es das ist, was wir machen müssen. Und wir bleiben auf dem Gas und werden versuchen, eine super Trainingswoche abzuliefern, wie wir es jetzt auch hatten, finde ich. Und dann wieder einen sehr guten Matchplan zu haben, wie wir es auch hatten, finde ich. Und dann einfach das Ding zu ziehen und auch ein bisschen Matchglück zu haben und dann mal als Sieger vom Platz zu gehen.
7: Braunschweigs Trainer Lars Konnetka. Großer Jubel dagegen bei den Kielern. Holstein hat sich mit dem Sieg den Klassenverbleib gesichert. hat. Vorübergehend ist Kiel jetzt sogar Tabellenachter. Im Aufstiegsrennen der dritten Liga hat Hansa Rostock erneut wichtige Punkte liegen lassen. Die Rostocker spielten auswärts in Aachen nur 1:1 unentschieden. Zur Pause führte Hansa mit 1:0. Weitere Einzelheiten von Jan Dittjogeit.
11: Dieser eine Punkt wurde von Hansa mit sehr viel Leidenschaft erkämpft, aber er bringt das Team im Aufstiegsrennen nicht entscheidend voran. Eine halbe Stunde lang passierte nicht viel, dann kam erst Platzregen, anschließend Gewitter und eine 8-minütige Spielunterbrechung. Kurz nach Wiederbeginn brachte dann Maximilian Kraus Hansa 1:0 in Führung. In der zweiten Halbzeit glich die Alemannia in der 58. Minute durch einen verwandelten Foul-Elfmeter von Gindorf zum 1:1 aus. Es blieb ein leidenschaftliches Spiel, aber es fielen keine weiteren Tore mehr. Das Unentschieden bedeutet für die Rostocker zumindest, dass der Aufstiegstraum an diesem Wochenende noch nicht endgültig platzen kann. In der Tabelle ist Hansa aber nun sogar auf Platz 6 abgerutscht.
7: Und als Absteiger steht jetzt auch der TSV Havelse fest. Die Niedersachsen verloren ihr Auswärtsspiel in Verl deutlich mit 0:4. Damit bestehen keine Chancen mehr auf den Klassenverbleib. Für Havelse geht es damit nach nur einem Jahr zurück in die Regionalliga. Kurz nochmal der Blick in die erste Liga. Der Hamburger SV hat ausgeglichen in Frankfurt 1:1.
12: Aktuelle Informationen von BR24 gemeinsam mit NDR Info, heute mit Tanja Sluka. Der Mai beginnt mit Sonnenschein und recht warmen Temperaturen. Vielerorts ist es trocken in Deutschland, denn im April hat es kaum geregnet. Grund ist laut Meteorologen der Jetstream. Der Höhenwind formt demnach zurzeit eine große Schleife über Westeuropa, die Wolken und Regen an Deutschland vorbeilenkt. Das Muster ist bereits bekannt von anderen Phasen langer Trockenheit in den vergangenen Jahren. Clemens Haug erklärt, wie der Jetstream unser Wetter beeinflusst.
13: Hoch über unseren Köpfen, zwischen 5 und 10.000 Meter über dem Boden, fließt ein gewaltiger Strom aus Luft um die Erde. Der nördliche Jetstream.
14: Also man kann sich das vorstellen wie so eine Art Autobahn, wird das auch manchmal genannt, also eine Windautobahn. Und dieser Jetstream wird angetrieben durch den Temperaturunterschied zwischen der Arktis und den Tropen.
13: Marlene Kretschmer ist Klimaforscherin an der Universität Leipzig. Und wie viele ihrer Kollegen stellt auch sie sich die Frage, ob sich der Jetstream gerade verändert.
14: Und jetzt wissen wir aber, dass die Arktis sich viel stärker erwärmt als der Rest der Welt. Das liegt daran, dass das Meereis zurückgeht und es sogenannte Rückkopplungseffekte gibt. Das heißt, auch dieser Temperaturunterschied zwischen Arktis und Tropen wird geringer und damit wird der Jetstream schwächer.
13: Der Wind fließt langsamer und der Jetstream leiert quasi aus. Er bildet dann große Wellen.
14: Wenn jetzt der Jetstream in einer schwachen Position ist, beziehungsweise wenn er stark schlingt, dann entstehen sogenannte blockierte Wetterlagen, also die Hoch- und Tiefdruckgebiete stauen sich gewissermaßen. Und das heißt dann, in so einer oberen Ausbuchtungen kann dann diese warme Luft in relativ hohe Breiten vordringen. Und auch andersrum, wenn der Jetstream nach unten ausschlingt, kann halt eben die kalte arktische Luft auch nach Süden entweichen.
13: Genau solche blockierten Wetterlagen haben auf der einen Seite zu monatelanger Trockenheit und starker Hitze in Deutschland geführt. Beispiele dafür sind die Sommer 2018, 2019 und 2022. Auf der anderen Seite waren sie aber auch für den starken Regen verantwortlich, der zur Flut im Ahrtal 2021 geführt hat oder auch zu den starken Regenfällen in Portugal und Spanien jetzt im Januar. Auch Ende April bildet der Jetstream wieder eine Schleife über Deutschland und sorgt für anhaltende Trockenheit. Werden diese Wetterphänomene durch den Klimawandel häufiger? Die Klimaforschung ist sich unsicher, sagt Marlene Kretschmer.
14: In den Tropen, in der oberen Luftschicht, da erwärmen sich die Tropen sehr stark. Das heißt, der Temperaturgradient mit der Arktis wird tatsächlich stärker. Das heißt, das führt wiederum zu einer Stärkung des Jetstreams. Und in der Forschung sprechen wir dann auch von so einem sogenannten Tauziehen zwischen der Arktis und den Tropen.
13: Die bisherigen Klimaberechnungen zeigen sogar, dass die Erwärmung der Tropen am Ende stärker sein könnte. Dann würde der Jetstream wieder ringförmiger und Blockadewetter wäre nur ein vorübergehendes Phänomen. Sicher voraussagen lässt sich das bislang aber nicht. Denn aktuelle Klimamodelle haben ein Grundproblem, sagt Dörte Handorf, die am Alfred-Wegener-Institut für Polar- und Meeresforschung Expertin für Klimasimulation ist.
15: Gerade wenn wir global rechnen und über lange Zeiten, haben wir immer noch eine doch relativ grobe Auflösung. Also so beim letzten IPCC oder CMIP-6 war das so in der Regel 50, 80 Kilometer global.
13: Es ist ein bisschen wie in der Chaostheorie. Dort setzt der Flügelschlag eines Schmetterlings im Urwald eine Kettenreaktion in Gang und die löst am Ende einen Sturm auf der anderen Seite der Welt aus. Bezogen auf den Jetstream heißt das, große Änderungen könnten am Ende von sehr kleinen räumlichen Prozessen verursacht werden, etwa Temperaturänderungen oder Bewölkung in einem kleinen Gebiet. Die bisherigen Klimamodelle sind dafür zu grob. Dörte Handorf erwartet aber, dass die nächste Generation hier mehr Genauigkeit bringt. Sie selbst hat dazu vor kurzem ein Projekt mit Kollegen abgeschlossen. Dabei simulierten die Wissenschaftler das Klima für die Polarregion und die Nordhalbkugel in einem kleineren Raster.
15: Und da haben wir auch gesehen, dass doch gerade Lage und Position des nordatlantischen Jetstreams mit diesen höher aufgelösten Simulationen deutlich besser wurden.
13: Gut möglich, dass wir bald mehr darüber wissen, wie sich das Wetter durch den Klimawandel konkret verändert und wie wir uns darauf vorbereiten können.
12: Clemens Hauck über die Bedeutung des Jetstreams für unser Wetter in Deutschland.

0: Es ist 16.45 Uhr. 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
1: Mit Carsten Fabian. Pistorius nennt teilweisen US-Truppenabzug absehbar. Gleichzeitig bleibe die Präsenz amerikanischer Soldaten in beiderseitigem Interesse, erklärte der Verteidigungsminister. Der Vorsitzende des Verteidigungsausschusses im Bundestag, Röwekamp, sprach von einem Weckruf. Es gebe aber keinen Grund zur Panik, so der CDU-Politiker. Das Pentagon hatte angekündigt, 5000 Soldaten aus Deutschland abzuziehen. CDU und SPD in Rheinland-Pfalz geben grünes Licht für Koalitionsvertrag. Die CDU hat den Vertrag bei einem Parteiausschuss einstimmig angenommen. Bei einem Parteitag der SPD stimmte die überwiegende Mehrheit der Delegierten mit Ja. Damit kann der CDU-Landesvorsitzende Gordon Schnieder am 18. Mai zum Ministerpräsidenten gewählt werden. Starmer will anti-israelische Hetze eindämmen. Nach Anschlägen auf Juden in Großbritannien hat Premierminister Starmer ein härteres Vorgehen gegen Proteste bei pro-palästinensischen Demonstrationen gefordert. In der BBC nannte er den Slogan »Die Intifada globalisieren« als Beispiel. Das arabische Wort »Intifada« wird allgemein als Aufstand übersetzt. Am Mittwoch waren in einem Londoner Viertel zwei jüdische Männer mit einem Messer angegriffen und verletzt worden. Vereinigte Arabische Emirate geben Luftraum wieder frei. Der normale Flugbetrieb wird nach einer Mitteilung der zuständigen Luftfahrtbehörde vollständig wieder aufgenommen. Der Luftraum werde kontinuierlich überwacht, um die Sicherheit zu gewährleisten, hieß es. Wegen des Iran-Kriegs hatte es 2 Monate lang nur begrenzt Sonderflüge gegeben. Aufenthaltsort des in die Nordsee freigelassenen Wals ist unklar. Laut Medienangaben liegen von dem Peilsender, der an dem Tier angebracht wurde, bisher keine Daten vor. Damit ist ungewiss, ob der Wal in Richtung offenes Meer schwimmt oder ob er wieder Kurs auf die Küste nimmt. Heute Morgen war er durch eine Privatinitiative ins offene Meer freigesetzt worden.
0: Drei Geschwister, ein Hobby. Musik machen in der Stadtkapelle Dillingen. Leni, Mara und Benedikt tun das mit Begeisterung, zusammen mit über 60 anderen Musikern. In diesem Jahr feiert die Kapelle ihr 50-jähriges Bestehen und ist dabei fest in Frauenhand. Nicht nur die meisten Mitglieder in der Stadtkapelle sind weiblich, sie werden auch von einer Frau dirigiert. Judith Zache über den Reiz, in einer Musikkapelle zu spielen.
2: Kurz vor 7:30. Die 14 Jahre alte Leni ist pünktlich zur wöchentlichen Probe da. Sie packt ihr Saxophon aus, befeuchtet das Holzplättchen und befestigt es am Mundstück ihres Instruments.
3: Das Plättchen erzeugt Schwingungen und das muss man aber vorher nass machen, damit das funktioniert.
2: Passt. Die Probe kann beginnen.
3: Es klingt cool, wenn alle zusammenspielen und einfach Menschen hier sind total nett. Da versteht man sich auch während der Probe gut, da kann man sich auch mal kurz unterhalten. Aber natürlich nur mit einer Pause.
2: Inzwischen spielen über 60 Musikerinnen und Musiker in der Dillinger Stadtkapelle. Damit hat sich die Mitgliederzahl in den vergangenen 15 Jahren verdoppelt, sagt Dirigentin Marie-Sophie Schweizer stolz.
4: Und das ist eigentlich wirklich eine große Ehre, muss man sagen, jede Woche dann zu proben zu dürfen. Sind natürlich nicht immer alle da. Das ist halt einfach so, sind alle berufstätig, es ist für alle ein Hobby. Und deswegen umso cooler, wenn wir starke Proben haben und dann auch wirklich gut Gas geben können.
2: Astrid Ziemann nickt. Sie spielt schon seit 1983 in der Stadtkapelle, ist damit am längsten von allen dabei.
5: Weil es einfach das Schönste von der Welt ist, in Gemeinschaft Musik zu machen. Es ist in Gemeinschaft, man muss aufeinander hören, das ist immer das Wichtige. Und es ist einfach die Kameradschaft und das gemeinsame Erarbeiten von Stücken. Und wenn man einen schönen Auftritt gehabt hat, wunderbar.
2: Und für den nächsten Auftritt wird jetzt geübt.
6: Wirklich alle machen die Artikulation, die da steht.
2: Leni schaut konzentriert auf die Noten, hebt dazwischen immer wieder den Blick zur Dirigentin. Es soll alles sitzen beim großen Jubiläum. Da sind auch ihre beiden Geschwister dabei, Mara und Benedikt. Zu den Proben können sie nicht immer kommen, weil sie schon studieren. Aber am Wochenende kommt er gerne heim zum Musizieren, sagt Benedikt.
7: Die Gemeinschaft in der Stadtkapelle ist einfach eine besondere und eine schöne. Und deswegen kommt man auch einfach gerne heim und spielt dann am Wochenende noch Musik.
2: Die Musik hat Mutter Katrin mit in die Familie gebracht. Sie spielt selbst verschiedene Instrumente. So haben ihre Kinder in der Grundschule mit Blockflöte angefangen, dann hat jeder sein Instrument gefunden. Benedikt das Flügelhorn, Mara die Klarinette, Leni das Saxophon. Zur Freude auch von Vater Stefan.
8: Gerade so an Weihnachten, Hausmusik finde ich wunderbar. Da haben wir wie so ein kleines privates Konzert am Heiligabend. Und es ist auch schön, also in der Tat, weil manchmal die Kinder fragen, stört es dich, wenn wir üben und so weiter.
2: Lenis Geschwister sind ebenfalls stolz, dass sie jetzt auch in der Stadtkapelle mitspielt.
9: Ich finde es sehr schön, weil unsere ganze Familie ja recht vertreten ist.
7: Ich finde es super schön, mit meinen beiden Schwestern zusammen zu musizieren. Und es macht immer Freude, wenn wir gemeinsam bei irgendwelchen Auftritten dann mit dabei sind.
2: Wie beim großen Jubiläum am Wochenende. Da wird gefeiert und musiziert. 50 Jahre Stadtkapelle Dillingen.
0: Judith Zacher hat drei Geschwister begleitet, die gemeinsam in der Stadtkapelle Dillingen musizieren. Weniger US-Soldaten in Deutschland. Wiederholt hatte US-Präsident Trump mit einer Truppenreduzierung gedroht. Nun will er seinen Worten offenbar Taten folgen lassen, ohne sich vorher mit den Partnern in der NATO abzusprechen. Bundesverteidigungsminister Pistorius gab sich gelassen und sprach von einem absehbaren Schritt. Derzeit sei von 5.000 Soldaten, von insgesamt fast 40.000 die Rede, die aktuell in Deutschland stationiert seien. Jörg Schwarte mit weiteren Reaktionen.
10: Der geplante Truppenabzug der Amerikaner für den Vorsitzenden des Verteidigungsausschusses Thomas Röwekamp, CDU, ist das ein Weckruf zu mehr Verantwortung für Deutschland. Grund zur Panik bestehe nicht, sagte er der Rheinischen Post. Zugleich kritisierte der CDU-Politiker den US-Präsidenten. Eine Sicherheitspartnerschaft sei kein Deal und die NATO kein Bazar. Ähnlich scharf attackierte die SPD-Verteidigungsexpertin Siemtje Möller Trump in der Welt am Sonntag. Dessen Drohungen seien erratisch, der Teilabzug strategielos. Die Entscheidung Trumps ist offenbar eine Reaktion auf die zuletzt öffentlich geäußerte Kritik von Bundeskanzler Merz. Trump habe keine Strategie im Irankrieg. Die gesamte amerikanische Nation werde von Teheran gedemütigt. Trump hatte Merz daraufhin öffentlich beschimpft und geschrieben, der Kanzler solle sich lieber, so wörtlich, um sein marodes Land kümmern. Grünen Co-Chefin Brandner sagte dem Portal T-Online, der angekündigte Teilabzug zeige, wie gefährlich es sei, sich auf den US-Präsidenten Trump zu verlassen. Verteidigungsminister Pistorius hatte zuvor zur Gelassenheit geraten und gesagt, der Teilabzug sei absehbar gewesen. Neben dem Abzug von 5.000 Soldaten wollen die Amerikaner auch eine vorübergehend geplante Stationierung von Mittelstreckenraketen in Deutschland streichen.
0: Der Teilabzug des US-Militärs würde vor allem Rheinland-Pfalz betreffen, denn dort liegt unter anderem die Airbase Ramstein, der bisher wichtigste Militärstützpunkt der USA in Europa. Der rheinland-pfälzische Ministerpräsident Schweizer ist nun besorgt, wie es dort weitergeht. Das bestätigt er heute am Rande des SPD-Landesparteitags in Niederolm.
11: Unsere Regionen profitieren davon, dass die amerikanischen Streitkräfte bei uns sind. Und ich will, dass es so bleibt. Und das heißt, es ist jetzt die Aufgabe, Gespräche zu führen, auch mit der amerikanischen Administration, auch im Verbund der NATO-Staaten und deutlich zu sagen, es darf nicht tagesaktuelle politische Debatte dazu führen, dass hier Grundstrukturen berührt werden. Und dafür will ich mich auch in Zukunft einsetzen. Und ich glaube, es ist auch eine Aufgabe der zukünftigen Landesregierung in Berlin, stark dafür einzutreten, dass wir ein starker Standort auch für amerikanische Streitkräfte bleiben. Wir brauchen das aus Sicherheitsgründen, wir brauchen das aber auch aus Infrastrukturgründen und aus regionalpolitischen Gründen.
0: Soweit der rheinland-pfälzische Regierungschef Schweizer über den angekündigten Teilabzug der US-Armee aus Deutschland. Eine weitere Ankündigung des Weißen Hauses sorgt für Nervosität bei deutschen Autoherstellern. US-Präsident Trump hat gestern erklärt, er werde die Zölle auf Autos und Lkw aus der EU auf 25% anheben. Sollte er die Drohung wahrmachen, würde das die Lage der Konzerne weiter verschärfen und das ohnehin kaum messbare Wachstum in Deutschland zusätzlich bremsen. Die EU-Kommission würde eine Zollerhöhung nicht unbeantwortet lassen. Das hat Brüssel bereits angedeutet. Thomas Spickhofen mit den Details.
12: Man kann es als diplomatisch bestens verpackte Drohung verstehen, was die EU-Kommission am Freitagabend veröffentlichte, als Reaktion auf die neue Zollandrohung aus dem Weißen Haus. Wir bekennen uns weiterhin vollständig zu berechenbaren und für beide Seiten gewinnbringenden transatlantischen Beziehungen, versicherte eine Sprecherin der Kommission schriftlich, fügt dann allerdings hinzu, wenn die USA Maßnahmen ergreifen, die nicht zu dem gemeinsamen Abkommen passen, dann halten wir uns Optionen offen, um die europäischen Interessen zu schützen. Bernd Lange, der Vorsitzende des Handelsausschusses im Europäischen Parlament, formuliert es direkter.
13: Das Verhalten von Präsident Trump ist ungehörig.
12: Dabei war Kommissionspräsidentin Ursula von der Leyen so stolz im Sommer vergangenen Jahres, als sie sich mit US-Präsident Donald Trump auf dessen Golfplatz im schottischen Turnberry im Groben auf eine Abmachung im Zoll- und Handelskonflikt geeinigt hatte.
14: Today's deal creates certainty in uncertain times.
12: Dieses Abkommen bringt Sicherheit in unsicheren Zeiten, fand von der Leyen damals. Es sah vor, dass auf die meisten Produkte, die Europa in die USA exportiert, höchstens 15% Zoll anfallen. Im Gegenzug versprachen die Europäer, Energieprodukte für mehr als 750 Milliarden Dollar in den USA einzukaufen, dort für 600 Milliarden Dollar zu investieren und den Zoll für US-Einfuhren nach Europa auf weitgehend null zu senken. Was genau davon jetzt angeblich nicht eingehalten wurde, hat der US-Präsident offen gelassen. Bei der Kommission jedenfalls beteuert man, die EU werde ihre Verpflichtungen weiter umsetzen, man bleibe in engem Kontakt mit den Gesprächspartnern. Tatsächlich liegt das 0% Zollpaket im Moment im Parlament. Und dort knüpft man einige Bedingungen an die Zustimmung. Eine klare Befristung zum Beispiel und eine Ausstiegsklausel. Das ist der normale demokratische Prozess, sagt der Ausschussvorsitzende Bernd Lange und kündigt an.
13: Nach diesen Drohungen werden wir sehr sorgfältig nächste Woche noch einmal darüber beraten, wie wir jetzt uns verhalten.
12: Lange erinnert daran, dass die USA ihrerseits schon gegen den Deal verstoßen haben, mit einer Liste von mehr als 400 Produkten zum Beispiel, auf die wegen ihres Stahl- und Aluminiumanteils zusätzliche Zölle erhoben werden. Von der EU fordert der Sozialdemokrat eine entschlossene Haltung.
13: Wir werden den ganzen Korb von unseren Möglichkeiten nächste Woche besprechen und dann ruhig, aber klar reagieren.
12: Zu den Möglichkeiten gehören zum Beispiel eine bereits fertige Liste von Gegenzöllen, die schon zweimal auf den Tisch gelegt wurde, oder das neue, noch nie angewandte Anti-Zwangsmaßnahmen-Instrument, das unter anderem Einschränkungen für US-Unternehmen in der EU bedeuten könnte. In gewisser Weise ist aber auch Donald Trump konsequent. Kurz nach dem Deal von Turnberry wurde er in einem Radiointerview gefragt, was denn sei, wenn die EU zum Beispiel nicht die versprochenen 600 Milliarden Dollar investiere. Naja, antwortet Trump,
15: well, then they pay tariffs of 35%.
12: Dann zahlen sie halt 35% Zoll.
0: US-Präsident Trump will die Zölle auf importierte Fahrzeuge aus der EU erneut erhöhen. Thomas Spickhofen fasste die Reaktionen in Brüssel zusammen. Immer wieder war er in der Ostsee gestrandet, doch nun ist der Buckelwal in der Nordsee und in Freiheit. Das berichtet das privat organisierte Rettungsteam, das Tier tagelang per Lastkahn transportiert hatte. Starker Wellengang an der Nordspitze Dänemarks hatte das Vorankommen zuletzt erheblich erschwert. Doch nun scheint die Unternehmung geglückt zu sein. Joscha Krone berichtet aus Kiel.
16: Das Transportdock ist leer. Das zeigen Live-Bilder einer Drohne des Internetanbieters News 5 heute Vormittag. Dort kurz auch zu sehen, ein schwimmender Wal im Wasser. Der Konvoi wollte eigentlich zum Atlantik vor der Westküste Norwegens fahren, die wurde bei weitem aber nicht erreicht. Die Gefahr, dass der Wal in die Ostsee zurückschwimmt, ist also noch immer da. Nach Angaben der Initiative ist ein Peilsender an dem Tier montiert, um den Weg zu verfolgen. Öffentlich zugänglich sind die Daten aber noch nicht. Vor etwa 6 Wochen war der Buckelwal das erste Mal in der Ostsee westlich von Timmendorfer Strand auf einer Sandbank gestrandet. Die längste Zeit verbrachte der Buckelwal aber in einer Flachwasserzone in der Wismarer Bucht vor der Insel Pöhl.
0: Und dass er dorthin nicht mehr zurückkehrt, hofft man auch in Schwerin. Denn Mecklenburg-Vorpommerns Umweltminister Backhaus hatte dem Waltransport durch ein privates Rettungsteam zugestimmt, nachdem verschiedene andere Versuche gescheitert waren. Dass bis zur jüngsten Rettung einige Wochen verstrichen, dafür war Backhaus zum Teil massiv kritisiert worden. Nun betonte er im Interview mit der Welt, man habe schnell und unbürokratisch Entscheidungen getroffen. Und weiter?
17: Es ging mir immer um das Tierwohl, um den Tierschutz und am Ende natürlich um den Wal. Der stand für mich im Vordergrund. Und ich sage hier auch nochmal, ich habe den Wal am Ende nie aufgegeben. Natürlich hatten wir ein Gutachten, dass die Wissenschaft gesagt hat, ja, der ist schwer krank. Aber ich war davon überzeugt, weil ich permanent vor Ort war. Ich war 11-mal direkt an dem Wal. Und ich war der Überzeugung, er soll seine Chance haben. Und Sie sehen, er freut sich, in der Freiheit zu sein. Ich wünsche ihm jedenfalls gute Reise.
0: Mecklenburg-Vorpommerns Umweltminister Backhaus zur Rettung des Buckelwals aus der Ostsee.

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1: Um 17 Uhr mit Martin Wilhelmi. Der Vorsitzende des Verteidigungsausschusses des Bundestages, Röwekamp, hat den geplanten teilweisen US-Truppenabzug aus Deutschland als Weckruf bezeichnet. Grund zur Panik bestehe aber nicht, sagte Röwekamp der Rheinischen Post. Aus Berlin Georg Schwarte.
2: Zugleich kritisierte der CDU-Politiker den US-Präsidenten. Eine Sicherheitspartnerschaft sei kein Deal und die NATO kein Bazar. Ähnlich scharf attackierte die SPD-Verteidigungsexpertin Siemtje Möller Trump in der Welt am Sonntag. Dessen Drohungen seien erratisch, der Teilabzug strategielos. Die Entscheidung Trumps ist offenbar eine Reaktion auf die Kritik von Bundeskanzler Merz. Trump habe keine Strategie im Irankrieg. Die gesamte amerikanische Nation werde von Teheran gedemütigt. Trump hatte Merz daraufhin öffentlich beschimpft und geschrieben, der Kanzler solle sich lieber so wörtlich um sein marodes Land kümmern. Grünen Co-Chefin Brandner sagte dem Portal T-Online, der angekündigte Teilabzug zeige, wie gefährlich es sei, sich auf den US-Präsidenten Trump zu verlassen. Verteidigungsminister Pistorius hatte zuvor zur Gelassenheit geraten und gesagt, der Teilabzug sei absehbar gewesen.
1: US-Verteidigungsminister Hegseth hatte angekündigt, innerhalb von 12 Monaten 5.000 Soldatinnen und Soldaten aus Deutschland abzuziehen, von derzeit bis zu 39.000. Der an der deutschen Ostseeküste gestrandete Buckelwal ist wieder in der Nordsee. Nach Angaben der privaten Initiative hat das Tier heute früh das Transportdock verlassen, mit dem es bis ins offene Meer geschleppt worden war. Der Wal soll demnach um 8:45 im Skagerrak in der Nordsee geschwommen sein. Wie es ihm geht, ist bislang unklar. Ursprünglich war das Ziel, die Nordsee oder den Atlantik deutlich weiter westlich zu erreichen. Die Gefahr, dass der Buckelwal in die Ostsee zurückschwimmt, sollte damit verringert werden. In Deutschland ist der Ausbau der Solarenergie offenbar ins Stocken geraten. Wie der Bundesverband Solarwirtschaft mitteilte, wurden in den ersten 3 Monaten des Jahres 6% weniger neue Anlagen gebaut als noch im gleichen Zeitraum 2025. Aus der Nachrichtenredaktion Jana Schwarzer.
3: Vor allem im Gebäudebereich ging es kräftig nach unten. Bei neuen Anlagen auf den Dächern von Wohnhäusern lag das Minus bei 21%, bei Gewerbegebäuden sogar bei 33%. Die Leistung der neuen Balkonkraftwerke war 6% niedriger als im Jahr davor. Nur bei den großen Solaranlagen auf freien Flächen gab es ein Plus von 20%. Der Bundesverband der Solarwirtschaft warnt davor, die Förderung für diesen Bereich zu kürzen. Die Energiekrise zeige, wie wichtig es sei, Deutschland unabhängiger zu machen von teuren Energieimporten.
1: Kiel gewinnt das Nordduell in der 2. Fußball-Bundesliga gegen Braunschweig. Holstein feiert einen 2:0 Heimerfolg. Aus Kiel Michael Augustin.
4: Mit dem 4. Sieg in Folge sichert sich Holstein Kiel den Klassenerhalt in der 2. Bundesliga. Das lag gegen Eintracht Braunschweig wie seit Wochen schon an der stabilen Abwehr. Holstein kassiert kaum noch Gegentore und an Phil Harris. Der Stürmer erzielte beide Treffer, das 1:0 nach einer halben Stunde, das 2:0 in der Schlussphase. Die Braunschweiger hatten ihre beste Torchance nach 20 Minuten, als Joan Gomez den Ball an die Latte schoss. Die Eintracht muss die Punkte für den Klassenerhalt nun gegen Dresden und auf Schalke holen. Kiel kann feiern.
1: Und in den beiden anderen Zweitligaspielen hat Dresden gegen Kaiserslautern mit 1:0 gewonnen. Bielefeld und Bochum trennten sich 1:1 unentschieden. Das waren die Nachrichten. Das Wetter in Norddeutschland zunehmend bewölkt, örtlich etwas Regen, auch Gewitter möglich. Im Osten freundlich und trocken, bei Höchsttemperaturen von 15 Grad auf Sylt und bis 27 Grad in Hitzacker. In der Nacht dann Schauer möglich, bei Tiefstwerten von 13 bis 9 Grad. Morgen wechselhaft mit etwas Regen, später auch wieder Gewitter möglich, bei 16 bis 28 Grad. Am Montag bewölkt, gebietsweise Schauer, 12 bis 22 Grad. Und die Zeit, es ist 17.04 Uhr.
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1: Mit 3 Meldungen an diesem späten Samstagnachmittag. A1, Fehmarn Richtung Lübeck. Da stockt es immer noch auf 5 Kilometern zwischen Pansdorf und Seretz. Die A1 Bremen Richtung Osnabrück ist zwischen Osnabrück Nord und Osnabrück Hafen gesperrt. Es laufen dort weiterhin LKW-Bergungsarbeiten. Ein Stau hat sich gebildet. Wenn möglich, weichen Sie bereits ab Bramsche aus. Und die A27 Bremen Richtung Bremerhaven ist zwischen Bremen, Sebalsbrück und Fahr gesperrt. Es gab einen Unfall, ein Stau baut sich auf. Sie müssen leider mit längerer Verzögerung rechnen. Umfahren Sie den Bereich weiträumig, wenn möglich. 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
1: Mit Michael Küster. Es ist und bleibt für die Fußballer von Eintracht Braunschweig eine enorm schwierige Saison in der zweiten Bundesliga. Das Zittern um den Klassenerhalt geht weiter und so wie es aussieht, auch bis zum allerletzten Spieltag. Die Löwen verloren heute das Nordduell in Kiel mit 0:2 und haben weiter nur einen Punkt Vorsprung auf den direkten Abstiegsplatz. Trainer Lars Kornetka.
2: Wir hatten drei Endspiele und die wollten wir alle drei gewinnen. Jetzt haben wir noch zwei Endspiele. Das macht es jetzt nicht leichter. Wir müssen uns auch nicht schön reden, sondern das macht es nicht leichter. Zu Hause gegen Dresden, die gerade einen sehr, sehr guten Lauf haben und dann auf Schalke. Aber wir wissen halt, dass es das ist, was wir machen müssen. Und wir bleiben auf dem Gas und dann einfach das Ding zu ziehen und auch ein bisschen Matchglück zu haben und dann mal als Sieger vom Platz zu gehen.
1: Für Holstein Kiel dagegen war es ein enorm wichtiger Sieg, denn die Störche haben sich damit den Klassenerhalt gesichert. Außerdem trennen sich Bielefeld und Bochum 1:1 und Dresden holt erneut wertvolle Punkte, nämlich 3 mit einem Heimerfolg 1:0 über Kaiserslautern. Am Abend kann der FC Schalke 04 mit einem Heimsieg über Fortuna Düsseldorf aufsteigen. Anstoß in Gelsenkirchen ist um 20.30 Uhr. Die Motorsportwelt trauert um Alex Zanardi. Der Italiener ist gestern Abend im Alter von 59 Jahren gestorben. Moritz Pompel.
3: Niemals aufzugeben, so kennen viele Alessandro Zanardi. In den 1990er Jahren fuhr er bei mehr als 40 Formel-1-Rennen mit, war unter anderem Teamkollege von Ralf Schumacher. Nach seiner Karriere als Rennpilot verunglückte er bei einem Rennen schwer, verlor beide Beine. Doch Zanardi kämpfte sich zurück mit dem Fahrrad, das er mit Handkurbeln antrieb. Bei den Paralympics gewann er unter anderem 2012 in London und 2016 in Rio de Janeiro mehrere Gold- und Silbermedaillen. 2020 verunglückte er bei einem Radrennen in der Toskana erneut schwer und schwebte lange in Lebensgefahr. Seine Familie teilt nun mit, Alex sei am Abend des 1. Mai friedlich eingeschlafen. Ganz Italien würdigt Zanardi. Staatspräsident Mattarella schreibt, Zanardi sei für seinen Mut bewundert worden und für seine Fähigkeit, andere zu begeistern. Ministerpräsidentin Meloni würdigt ihn als einen außergewöhnlichen Menschen, der jede Prüfung des Lebens in eine Lektion in Mut, Stärke und Würde verwandeln konnte.
1: Auch der Autobauer BMW trauert um den langjährigen Werkspiloten. In einer Mitteilung hieß es, die BMW Group ist in diesen schweren Stunden in Gedanken bei seiner Frau Daniela, seinem Sohn und allen Angehörigen und Freunden. Alex war ein wunderbarer Mensch, ein unerschütterlicher Optimist und eine Inspiration für viele Menschen weltweit. Und jetzt rein in die Fußball-Bundesliga. Wir sind gleich bei der ARD-Schlusskonferenz mit dabei. Hier sind die aktuellen Zwischenstände. Heidenheim führt sensationell mit 3:2 bei den Bayern. Auch der HSV liegt vorne 2:1 in Frankfurt. Augsburg führt mit 3:1 in Bremen. Union Berlin liegt zurück, zu Hause gegen Köln 1:2. Und die TSG Hoffenheim gegen den VfB Stuttgart aktuell ein 3:2. Und wir blenden uns jetzt ein in die bereits laufende Bundesliga-Schlusskonferenz bei der Partie Bremen gegen Augsburg und dem Kollegen Felix Gerz.
4: Aber da sind gleich drei Augsburger davor und stellen den Weg zu. Romano Schmid, der Torschütze zum 1:2, tankt sich irgendwie durch, ist fast schon auf der Höhe des Strafraums. Salih Moussa mit dem Schuss daneben, ab nach Frankfurt, Tim Rockmeier.
5: Ja, wo es gerade eine ziemlich schwere Szene gibt, 81 Minuten vorbei, 2:1 für den HSV, denn Toruna Riga ist nach einem Kopfballduell mit Knauf, das gar nicht so schlimm aussah, am eigenen 16er zu Boden gegangen. Sofort gab es hektisches Winken der Spieler in Richtung des medizinischen Personals. Sie sind auch sofort auf dem Platz, auch die Frankfurter Mediziner sind mit dazu, weil es offensichtlich eine ziemlich schwere Verletzung ist. Sanitäter sind jetzt auch dabei, Stadion ist sehr ruhig, Spiel ist unterbrochen. Wünschen wir alles Gute an Jordan Toruna Riga, deswegen erstmal weiter Hoffenheim, Stuttgart, JT Rieck.
6: Ballbesitz für die TSG. Das Spiel hat hier die angepeilte Reiseflughöhe. 5 Tore. Es ist ein wirkliches Endspiel um die Champions League zwischen diesen beiden Teams. Kramaric, Doppeltorschütze zum 4. Mal im Jahr 2026. Wahrscheinlich wird heute noch bekannt gegeben, dass sich ein Vertrag bis ins Jahr 2028 verlängert vom Ur-Kroaten, der seit 10 Jahren hier im Kraichgau spielt. Langer Ball von Baumann in die Spitze geschlagen. Die VfB-Mannschaft, die ja mit einem weniger unterwegs ist, trotzdem mit guten Möglichkeiten immer wieder auf Leveling und Demirovic. Jetzt ist der Ball da drüben. Aber bei Hendricks bleibt hier also beim Spielstand von 3:2. Blick zur Uhr. Noch sind es 10 Minuten und da ist noch vieles möglich. Auch für die großen Bayern, die vielleicht nicht so begonnen haben wie am Mittwoch, aber vielleicht jetzt noch in der letzten Viertelstunde bei Edgar Hendricks. Auftreten.
7: 11 Minuten noch. Bayern über die rechte Seite mit Konrad Leimer. Flankt herein, aber Dinar Dramay ist da, kann den Ball unter sich begraben. Blick auf die Tabelle. Heidenheim 25 Punkte, Wolfsburg 25, St. Pauli 26. Was für eine dramatische Entstehung hier momentan im Abstiegskampf. Sollte es bei dieser Sensation bleiben, dass hier Heidenheim tatsächlich in München gewinnt. Aber noch ist es ein weiter Weg. Rückpass zu Jonas Urbich. Die Bayern natürlich jetzt wütend mit einem weiteren Wechsel. Alfonso Davies für Jonathan Tarrain und Nicolas Jackson kämpft da. Und auch bei den Heidenheimern ein Wechsel. Schimmer für Pieringer. Also ein offensiver Mittelstürmer für den anderen. Und jetzt gehen wir nach Frankfurt zu Tim Brockmeier, Frankfurt HSV.
5: Ja, die gute Nachricht, Torunariga konnte zumindest gestützt, aber weigen Füßen den Platz verlassen, ist bei Bewusstsein und musste aber ausgewechselt werden. Trotzdem scheint es hoffentlich nicht ganz so schlimm zu sein für ihn. Ist Paulsen gekommen, Yusuf Paulsen, das ist eine gute Nachricht wiederum in Pech, denn der war lange nicht dabei, Verletzungsgründen ist jetzt dabei. Genauso wie Vuskovic, Luka Vuskovic, schmerzlich vermisst beim HSV, das Top-Talent, der zweitbeste Scorer bei den Hamburgern, auch er lange verletzt ist. Reingeworfen worden jetzt ins Spiel, darf mitmachen. Das Ganze beim Stande von 2:1. Hier wird es noch sehr lange gehen, weil das waren jetzt zwei, drei lange Unterbrechungen. Frankfurt hat auch gewechselt. Das letzte Offensivfleisch, was sie noch haben, auf den sommerlichen Grill geschmissen von Trainer Albert Riera. Aymar Mouni und Ebnu Talib sind auf dem Platz. Aber Frankfurt liegt immer noch zurück. 1:2. Weiter nach Berlin. Union gegen Köln. Tabea Kunze.
8: Ja, und auch hier der Zwischenstand von 1:2 aus Sicht des Heimteams Union. Noch 11 Minuten bleiben den Berlinern, die wirklich aufgewacht sind nach diesem Tor, diesem Kopfballtor durch Rothe. Kein Team der Bundesliga kassiert so viele Gegentore nach Standards wie der 1. FC Köln. Das haben sie auch heute hier wieder unter Beweis gestellt. Trainer René Wagner hat inzwischen Kaminski und Elmala rausgenommen, also seine Offensivkünstler. Die sind jetzt nicht mehr auf dem Rasen. Jetzt geht es um Arbeiten, um Verteidigen gegen den 1. FC Union. Und der angeschlagene Verteidiger Christopher Lund, der wird jetzt ausgewechselt. Für ihn kommt Joel Schmid in die Partie. Natürlich auch mal eine kleine Unterbrechung, um den Spielfluss bei den Unionern zu hemmen. Also hier ist das Spiel noch lange nicht entschieden. Wie ist dein Gefühl, Felix, beim Spiel Bremen gegen Augsburg?
9: Ja, zumindest glaubt Daniel Thun, der Bremer Trainer, dass es noch nicht entschieden ist. Er hat nämlich alle Offensivkräfte, die er noch zur Verfügung hat, auf den Platz gebracht. Und Jens Stay, der Mittelfeldmann, der aber der Top-Torjäger ist, der taucht auch immer wieder im Strafraum auf. Gerade eben nach einer Flanke von der linken Seite verpasste er nur knapp den Ball. Sonst wäre es vielleicht gefährlich geworden. Vor einer Minute gab es eine amtliche Kneipenpöbelei, war das fast, zwischen Manuel Baum und Daniel Thun, den beiden Trainern. Aus 10 Metern Entfernung pöbelten die sich da an, aber gingen nicht aufeinander zu, sondern es war nur ein Wortgefecht. Die Augsburger kommen jetzt über die linke Seite, aber Jens Day, der eben noch im Strafraum offensiv war, der ist jetzt da und kann hinten klären. 8 Minuten noch zu spielen. Was geht noch für den SV Werder Bremen? Das Stadion ist ruhiger geworden und scheint langsam auch die Hoffnung zu verlieren und dass man sich dann doch irgendwie zum Klassenerhalt robben muss, anstatt heute hier schon den fast sicheren Klassenerhalt zu feiern. Gekämpft um die Champions League Qualifikation wird direkt face to face zwischen Hoffenheim und Stuttgart bei JJ Rieck.
6: Ja, und mit Max Mörstedt starten sie da wieder, die Hoffenheimer, die Blauen aus der eigenen Hälfte heraus. Ball geht über Börcher in die Zentrale zu Kramaric. Freie Bahn, vorne ist Aslani, der so viele Torchancen schon genutzt hat und sich mittlerweile in der Meisterschaft übt, auch ohne Chance eine zu nutzen. Und da kommt der Ball von Touré, der vorher zweimal so fabelhaft von der linken Seite hereinkam, unter anderem ja genutzt wurde, zum Tor von André Kramaric. Diesmal lausig in die Mitte hinein, landet im Tor aus und deswegen bleibt sie beim 3:2. Noch 5 Minuten machen die Stuttgarter ein Tor, die mit einem Mann weniger spielen. Seit der 69. Minute sind sie wieder an Hoffenheim vorbei. So eng ist das. Das ist ein klasse Spiel. Und ich muss mich echt beeilen. Die Sportschau läuft ja ab 18 Uhr, das wissen Sie, dass ich das Ganze noch sehen kann. Hoffe, dass die Kollegen in Köln das Spiel weit nach hinten gesetzt haben, sonst wird es verdammt eng. Also hier 3:2 und 3:2. Wer hätte das gedacht? Auch bei Edgar, aber nicht für die Münchner.
7: Nicht für die Münchner, für den Außenseiter. Wieder die Bayern mit Diaz am linken Flügel. Nochmals Diaz, 17 Meter, Haken vorbei an Michael Kaufmann. Aber der setzt nach und schlägt den Ball einfach nach vorne. Weg damit zu Jonas Urbich, der 20 Meter vor dem eigenen Strafraum den Ball aufgenommen hat. Auf Minche Kim spielt. Wie wollen die Bayern mit einer solchen Abwehrleistung wie zuletzt gegen Paris bestehen? im Halbfinale der Fußball-Champions League. Das ist das große Fragezeichen. Heute müssen Sie erstmal schauen, das Allerschlimmste zu vermeiden. Noch einmal kommen Sie im halbrechten Mittelfeld mit Konrad Leimer, ganz rechts rausgelegt auf Michael Olise. Immer wieder das Duell mit Hannes Behrens. Olise zunächst vorbei, Pass nach innen und dann klären Sie gemeinsam im Strafraum und bekommen jetzt einen Freistoß, gepfiffen von Frank Willenborg. Eine Willensleistung der Heidenheimer. 5,5 Minuten vor dem Ende. Frank Schmidt vielleicht noch auf dem Weg zum Klassenerhalt. Das ist das große Fragezeichen. Tim Brockmeier, Frankfurt HSV, Stichwort Europacup, Pustekuchen.
5: Stichwort, das war's vielleicht mit Europa Cup. Wenn sie das hier nicht gewinnen, das Restprogramm ist entsprechend schwer mit Dortmund und Stuttgart, dann hat der SC Freiburg alle Chancen, diesen 7. Platz sich zu holen und für die Conference League zu qualifizieren. Das Spiel ist jetzt ziemlich zerfahren, war durch die lange Unterbrechung natürlich entsprechend ziemlich kalt. Frankfurt versucht wieder reinzukommen. Jetzt gab es einen Foul eines Hamburgers gegen den eingewechselten Bahoya. Trikotzupfen von Capaldo in der Hälfte der Frankfurter und deswegen eine gelbe Karte für den Hamburger. Die machen das aber gut, die Gäste. Die stehen dem Gegner auf den Füßen. Das, was der Trainer Merlin Polzin vorher gesagt hat, mit unseren Aktionen müssen wir der Eintracht wehtun und das machen sie. Sie lassen sie nicht spielen. Sie sind bissig, sie sind extrem laufstark und die Eintracht hat schlichtweg keine Idee, wie sie nochmal gefährlich reinkommen soll in den 16, obwohl sie jetzt mittlerweile richtig viel Offensivpersonal auf dem Platz haben. Der Ball ist in der eigenen Hälfte bei Koch, der schiebt rüber in den Mittelkreis zu Amenda, der dreht sich um die eigene Achse, dann links raus zu Bahoya, Mitte der Hälfte der Hamburger, geht dann ein bisschen Richtung Strafraum, bringt die Flanke an, langgezogen, langer Pfosten, aber da ist keiner außer ein Hamburger, der köpft den Ball ins Tor aus, gibt eine Ecke für die SGE, hier sind es noch 90 Sekunden plus sehr, sehr viel Nachspielzeit, hier wird ordentlich draufgepackt wegen zwei, drei langer Unterbrechungen, deswegen erstmal weiter Union Berlin, 1. FC Köln geht Tabea Kunze.
8: Ecke für die Kölner von der linken Seite, boah, da verpassen sie alle diese Flanke von Stab. Da wäre es noch 6 Minuten auf der Uhr und 2:1 die Führung für die Kölner. Wir kommen genau richtig zu einer kleinen Drangphase des FC. Sie hatten gerade die große Chance, hier das Spiel möglicherweise zu entscheiden. Linden Meiner, der Eingewechselte, mit einem Distanzschuss. Und da hat Karl Klaus noch die rechten Fingerspitzen dran bekommen. Und wenn Sie jetzt sagen, Karl Klaus, wer ist das denn? Kenne ich gar nicht. Das ist die Nummer 3 beim 1. FC Union. Renault und Raab, beide verletzt. Deswegen steht Karl Klaus heute zum ersten Mal bei einem Bundesligaspiel von Beginn an zwischen den Pfosten und er macht das richtig gut, auch gerade wieder. Union kommt über die rechte Seite, sie sind jetzt in einem offenen Spiel angekommen. Khedira auf Börk, der ausspitzt im Winkel, über

0: den Gutschein lösen können im Prinzip zum Klassenerhalt. Dann hätte man sich's morgen ganz bequem auf dem Sofa zurecht machen können und dann bei einem Gläschen Limo oder einem Gläschen Bier oder einem Gläschen Grauburg unter den Klassenerhalt feiern können. Aber das ist alles hinfällig, denn der FC Augsburg führt weiterhin mit 3:1, 2,5 Minuten noch zu spielen. Werder kommt über die rechte Seite mit Romano Schmid, scharfe Flanke an den 5-Meter-Raum, dann lauert Jens Stay. Aber die Augsburger sind dazwischen und können klären und versuchen jetzt den Konter zu setzen, weil nur noch ein Bremer hinten ist und das ist Amos Pieper, aber dann ist das Abspiel zu ungenau und es bleibt zunächst hier beim 3:1. 2 Minuten noch regulär zu spielen. Wird mit Sicherheit auch 4-5 Minuten oben drauf geben und ordentlich Nachspielzeit bei insgesamt 5 Treffern. Wahrscheinlich auch bei Hoffenheim gegen Stuttgart, oder JJ?
1: Ja, hier gibt es gerade eine Auswechslung. Wir sind in der 90. Spielminute. Nachspielzeit habe ich noch nicht gesehen. Aslani soll jetzt runter. Dafür prasst der Österreicher, der Landsmann von Christian Ilzer rein und Aslani trabte langsam runter. Sascha Stegemann ging hin und sagt, lauf doch mal ein bisschen schneller und der tat so, als ob er den Stegemann überhaupt nicht kennt und lief einfach weiter, aber es gab keine Sanktion. Anders als in der 69. als die Stuttgarter rot sahen, für Karasor berechtigt übrigens und die machen Respekt. Ein tolles Spiel, der Pokalfinalist treibt immer wieder den Ball nach vorne. Na klar gab es dann Konterchancen für die Hoffenheimer, die selbst mit ihren Möglichkeiten über Touré zur Stelle waren. Achtung, der Angriff läuft vom VfB. 6 Minuten. Jetzt können wir auch deine Frage beantworten, Felix. Jetzt gerade angezeigt, 6 Minuten Nachspielzeit. Wir schauen uns die Chance an. Asian, da drüben in der Mitte mit dem Ball in die, ja, ins Niemandsland hinein. Die Hereingabe saust an allen vorbei und deswegen nichts draus geworden aus dieser Gelegenheit von Lorenz Osignon. Jetzt gibt es die Wechsel noch bei der TSG. Wir wechseln aber nochmal zu den Bayern. Wer hätte das vor dem Spiel gedacht, dass die Heidenheimer, die ja so einen kleinen Höhenflug auf der Ostalb gestartet haben, den ausgerechnet im Augsburg-Style jetzt bei den Münchnern fortsetzen.
2: Wäre die zweite Heimpleite der Bayern. 60 Sekunden noch zu spielen ohne Nachspielzeit. Die Krämpfe schießen jetzt in die Waden rein bei den Heidenheimern. Jetzt Foulspiel auf der rechten Seite von Manuel Busch. Dafür gibt es natürlich die gelbe Karte von Schiedsrichter Frank Willenborg nach dem Foulspiel gegen Luis Diaz und deshalb Spielunterbrechung. Was wäre das für ein Riesenhammer, wenn die Heidenheimer hier tatsächlich den 3. Sieg in Folge in der Fußball-Bundesliga feiern könnten. Frank Schmidt hat die Totgesagten quasi wieder zum Leben erweckt und die Heidenheimer hätten tatsächlich noch die Chance, aus eigener Kraft irgendwie die Klasse zu halten, wenn sie weiter so punkten. Spiel immer noch unterbrochen und jetzt Freistoß für die Bayern. 90 Minuten rum, 5 Minuten Nachspielzeit. Das ist natürlich brutal viel. 300 Sekunden. Frank Schmidt schüttelt da mit dem Kopf Richtung 4. Schiedsrichter, Richtung Assistent. Und jetzt gibt es erstmal den Freistoß für die Bayern. Kimmich, kurzer Anlauf, tippt den Ball hoch herein. Ramay mit der rechten Faust ran zum nächsten Eckball. Das ist ja seine Spezialität, diese Faustabwehr. 1,89 groß, der Neuzugang, der im Sommer von der Dortmunder Borussia kam. Heute in seinem 33. Bundesliga spielt. Diant Ramay, 24 Jahre jung. Eckball für die Bayern. Olise, der hatte Pech mit einem Gewaltschuss vor 5-6 Minuten. Aus 18 Metern knapp links vorbei. Jetzt der Eckball für die Münchner in der ersten Minute der Nachspielzeit. Bitte, JJ.
1: 3 weiß-rote. Schuss gehalten von Nübel. Maxim Hörstedt in die Arme von Nübel hinein. Weiter bei dir.
2: Raus mit der Kugel vor die Füße von Joshua Kimmich und er muss den Ball erstmal ins Mittelfeld reinspielen zu Alfonso Davies. 4 Minuten noch. 4 Minuten und jetzt hat es wohl klingelt.
3: Tor in Berlin! Tor für den ersten FC Union. Erstes Bundesliga-Tor von Livan Bucu. Der Eingewechselte trifft wunderschön. Aus ungefähr 15 Metern ins Tor. Und die Kölner, die haben sich hier selbst aus dem Konzept gebracht. Haben davor lange gemeckert. Und es gab noch eine gelbe Karte für Torwart Marvin Schwebe. Und sie waren mit den Gedanken ganz woanders. Und die Unioner, die spielen hier einfach weiter. Und Burcu, der eingewechselte Stürmer, der junge Mann mit seinem ersten Bundesligator. Und das war richtig, ja, ein Produkt des Willens, weil er sich den Ball da 18 Meter vor dem Tor selber erobert. Dann in die Mitte zieht und aus 17 Metern wirklich voller Dynamik. Und auch mit toller Technik abzieht, hier zum 2:2 trifft. Köln hat einen 2-Tore-Vorsprung verspielt. Und ich frage mich gerade, wo war eigentlich ein Gegenspieler von Livan Burcu? Also zumindest nicht in seiner Nähe. Hier steht es jetzt 2:2 und wir gehen in die Schlussphase, auch im Spiel.

0: Spiel Frankfurt gegen Hamburg bestimmt, oder? Mit Tim Brockmeier.
1: Ja, wir haben eine 10-minütige Nachspielzeit, davon sind 5 Minuten vorbei, immer noch 2:1 die Führung für den HSV, aber es gab nochmals weitere Unterbrechungen, kann also noch ein bisschen länger gehen. Kurz war hier auch mal das Stadion wieder wach, weil die Frankfurter dann ein bisschen Alarm gemacht haben, ein bisschen was gemacht haben fürs Spiel, sie nicht haben hängen lassen. Ednu Talib aus 12 Metern Torentfernung mit einem Fallrückzieher, klasse gehalten von Heuer Fernandes. Das haben die Fans honoriert, haben gefühlte 90 Sekunden mal wieder angefeuert, jetzt ist schon wieder alles ruhig, weil sie eben stinksauer sind, dass sich hier die Frankfurter im Kampf um Europa von einem insgesamt aber gut spielenden Aufsteiger abkochen lassen. Die Eintracht über die linke Seite, war Heuer, der hat viel Schwung gebracht, aber immer auch nur bis zum 16er. Auch jetzt wird er einfach abgelaufen am Strafraum. Das ist kein Foul, sagt Aytekin. Das ist die Konterchance für den HSV über die rechte Seite. 4-3 Situation für die Hamburger. Ball in die Mitte gebracht, mitgenommen mit der Brust von Vieira, aber er nimmt den Ball zu weit mit rein in den 16er. Zetterer kann rauseilen, kann sich die Kugel schnappen. 6 Minuten von 10 Minuten plus Nachspielzeit sind vorbei. Deswegen nochmal zu den Bayern. Schaffen sie es noch gegen Heidenheim, Edgar Endres?
2: Chance! Ah, ja.
3: Tor in Hoffenheim! Was für ein Spektakelspiel! Ich habe die ganze Zeit mich auf die Hand beißen müssen. Es ging hin und her. Chancen drüben und dann wieder auf der anderen Seite. Und sind die Stuttgarter da mit Thiago Thomas, mit einem Mann weniger. Drehen die das Ding hier zurück. Es steht 3:3 und damit ist Stuttgart wieder vorbei an Hoffenheim. Sie sind wieder punktgleich in einer Partie, die eine Abenteuerreise durchs Kraichgau war. Wir haben 6 Tore gesehen, wir haben Pfostenschüsse, wir haben brillante Chancen gehabt. Hier war alles drin und folgerichtig steht es auch 3:3. 3:3 hier, Anstoß jetzt für die Hoffenheimer. Die offizielle Spielzeit ist in 30 Sekunden vorbei. Mal gucken, ob da noch was geht, aber sie lassen sich jetzt die Stuttgarter natürlich Zeit, um erst einmal zurückzukommen aus der anderen Hälfte. Da, wo die VfB-Fans stehen, mit freiem Oberkörper in der Sonne hier im Kraichgau und sagen, was war das für ein Spiel? Zur Halbzeit 1:2 hinten, dann einen Mann verloren in der zweiten Halbzeit, 1:3 der Rückstand und jetzt ein 3:3 durch die Treffer mit Demirovic und Thiago Thomas. Und vielleicht gibt es auch noch ein großes Finale in München. Edgar Endres.
4: Hier tut sich seit 2 Minuten nichts, weil Jonas Fürnbach einen schweren Zusammenprall hatte mit seinem eigenen Schlussmann, der ihn komplett abgeräumt hatte bei einer Faustabwehr, mit dem Gesäß am Kopf traf, dann ist er umgefallen ohne Reaktion auf den Rücken und da liegt er seit 2,5 Minuten. Mittlerweile hat er sich wieder aufgerappelt, also Spielunterbrechung. 3:2 führt Heidenheim in München. Aktuell ist das Spiel unterbrochen. Wir gehen nach Bremen zu Felix Jahr.
5: Und in diesem Moment ist Schluss in Bremen. Pfeifkonzert vom Bremer Publikum, das vor 2 Wochen hier noch gefeiert hat, den Derby-Sieg. Jetzt verlieren die Bremer mit 1:3 gegen den FC Augsburg. Klassenerhalt definitiv mal vertagt. Sie hat noch die Chance zum Anschlusstreffer durch einen Lattenschuss von Marco Grüll, der das Ding sowas von an die Latte getackert hat. Das wäre ein Kandidat gewesen fürs Tor des Monats. Hätte, wäre, wenn. Werder verliert 1:3. Wir gehen nach Berlin zu Tabea Kunze.
0: Hier läuft die 9-minütige Nachspielzeit. 5 Minuten davon liegen noch vor uns. Es steht 2:2. Mittlerweile ist es ein komplett offenes Spiel. Und die Frage, wie konnten die Kölner diesen 2:0 Vorsprung verspielen? Die müssen wir auch an Trainer René Wagner richten, denn er hat beim Stand von 2:0 für sein Team Elmala und Kaminski, die beiden Unterschiedsspieler in der Offensive, ausgewechselt. Danach 2 Tore für Union. Und die Eisernen kommen jetzt schon wieder. Flanke Illich an den 5-Meter-Raum. Burg dafür, dann Burg. Handspiel von den Kölnern. Burg am Fünfer kommt nicht ran und jetzt haut er sich da vehement auf den rechten Unterarm und alle Unioner rennen auf Schiedsrichter Daniel Schlager, der ein paar Schritte wegmacht vom Kölner 16er. Und ich könnte mir vorstellen, dass er jetzt gerade Kontakt zu seinem Videoassistenten hat. Also für mich war das ein angelegter Arm beim Kölner Erik Martel. Aus ganz kurzer Distanz wird er da angeschossen, hat beide Arme vor dem Oberkörper verschränkt. Also das war kein Handelfmeter und genauso sieht es auch der Schiedsrichter. Es geht weiter mit Einwurf für Union in der Kölner Hälfte. Auf der rechten Seite Trimmel zu Late. Der zu Rothe, der ein richtig gutes Spiel macht, der Linksverteidiger. Nicht nur, weil er getroffen hat, sondern weil er sich auch so oft in der Offensive mit eingeschaltet hat. Also hier haben wir noch ein bisschen zu spielen. Wie sieht denn das aus beim Spiel Hoffenheim gegen Stuttgart, JJ?
3: Es ist Schluss. Es ist leider Schluss. 3:3 der Endstand. Thiago Thomas, wie schon im Pokal, ist er der Matchwinner, denn dieses 3:3 fühlt sich wie ein Sieg für die Stuttgarter, die Jungs aus der Landeshauptstadt an, die hier mit einem Mann weniger das Ganze noch in ihre Richtung umbiegen und damit wieder Vierter sind in der Tabelle vor den punktgleichen Hoffenheimer. Es war das 2000. Spiel für den VfB in der Fußball-Bundesliga. Es waren jetzt der aufregendsten und Edgar Endres, ich habe gerade nachgezählt, es ist das 2076. für die Bayern, aber es war nicht eines der besten.
4: Nein, es ist das 100. für Heidenheim, Jubiläumsspiel, und das wäre ein Wahnsinnserfolg. 3 Minuten, schätze ich, werden noch zu spielen sein, weil eben in dieser 5-minütigen Nachspielzeit das Spiel lange unterbrochen war. Jonas Fürnbach kommt jetzt mit einem Pfropfen im rechten Nasenloch zurück. Eckball für die Bayern. 3:2 für den Tabellenletzten der Bundesliga beim Spitzenreiter, beim Meister. Ball kommt herein, rausgeköpft zu Konrad Leimer, der den Ball angenommen hat, zurückspielt ins zentrale Mittelfeld. Jonas Urbich mit nach vorne geeilt, läuft jetzt wieder zurück in den Mittelkreis. Nochmal Leimer verlagert auf die rechte Seite zu Olise. Olise flankt in den Strafraum, Kim Kopfball und erstmal vorbei und durchatmen bei Dian Dramay. Also spannend ist es hier, aber es gibt einen Eckball. Es gibt einen Eckball für die Bayern. Wir gehen aber trotzdem kurz nach Frankfurt zu Tim Brockmeier.
1: Wo 11 Minuten Nachspielzeit durch sind und noch 2 Minuten, wenn ich die Finger richtig gesehen habe, aus der Entfernung von Schiedsrichter Aytekin obendrauf gegeben werden. 2 Minuten noch für Frankfurt, hier wenigstens noch einen Punkt zu holen. Das wäre eigentlich auch zu wenig, aber immerhin. Langer Ball von Zetterer in die Spitze, wieder abgefangen vom HSV. Das ist zu wenig von Eintracht Frankfurt. Zu wenig Kreativität, zu wenig Effektivität. Jetzt kommen sie über die linke Seite der HSV, damit abgeräumt von Rasmus Christensen. Er hat eben gerade erst gelb gesehen, sieht jetzt gelb-rot. Hier geht alles den Bach runter aus Frankfurter Sicht. 2:1 der HSV vorne. Nochmal schnell zu den Bayern. Edgar Endres.
4: Hier wird gestoßen, geschubst und Jonas Fürnbach liegt schon wieder im Strafraum am Boden. Jonas Urbich ist vorgelaufen, die Bayern-Fans pfeifen, die wollen natürlich hier, dass das Spiel fortgesetzt wird mit dem Eckball mit Joshua Kimmich. Es ist die 10. Minute der Nachspielzeit, 3:2 für Heidenheim. Frank Schmidt immer wieder aufgeregt, gibt da Anweisungen. Kimmich mit dem kurzen Anlauf, Ball schwebt da rein, alle raus mit dem Kopf und die Heidenheimer erstmal wieder raus aus dem Strafraum. Urbich im Rückwärtsgang. Und Olise mit dem nächsten Ball. 28 Meter Schuss an den Pfosten. Und Tor! Und ein Eigentor! Und ein Eigentor von Dina Dramay. Der Ball knallt an den Pfosten. Vom Pfosten zurück an den Körper von Dramay. Und quasi nach 100 Minuten schafft Michael Olise mit Hilfe von Dina Dramay noch das 3:3. Was für ein Drama aus Sicht der Heidenheimer und was für ein Glück für die Bayern. Wir gehen nach Berlin zu Tabea Kunze.
0: Hier läuft die letzte Minute der 9-minütigen Nachspielzeit und das Spiel ist gerade unterbrochen, weil da ein Kölner Krämpfe hat. Die Unioner wirken auf mich jetzt etwas frischer. Obwohl diese Aufholjagd bestimmt Kraft gekostet hat, wirken sie auf mich psychisch etwas wacher als die Kölner, die sich jetzt nur irgendwie hier über die Ziellinie schleppen wollen mit diesem 2:2. Einwurf für Union. Trimmel auf der rechten Seite, der wirft fast bis über die Mittellinie, aber Skarke muss ein bisschen nachhelfen mit der Sohle. Aber Köln ist dazwischen und unterbindet diesen Angriff der Unioner. Wir gehen schnell nochmal nach Frankfurt zu Tim Brockmeier.
1: Muss der HSV nochmal probiert über die rechte Seite, bleibt aber hängen. Koch versucht den Gegenangriff einzuleiten über Caliuendo. Der checkt da den HSV-Gegenspieler weg. Aytekin lässt das erstmal laufen, gibt dann einen Freistoß für Frankfurt. Unterbricht damit aber den Gegenangriff, nee, sagt Einwurf, Ball war im Aus, Einwurf für die Eintracht, vielleicht die letzte Aktion, hier die letzte Chance auf ein 2:2 zu kommen, aber die Eintracht spielt nicht nach hinten, nicht nach vorne, die spielt nach hinten, Zetterer, hoher, weiter Ball in die Hälfte des HSV und dann ist Schluss, Feierabend, der HSV ist nur noch ein Staubkorn, nur noch ein Mühe entfernt vom Klassenerhalt, holt 3 ganz wichtige Punkte, verdient, wie ich finde, mit seinem 2:1 in Frankfurt und bei der Eintracht ist richtig Alarm, die verspielen Europa und wir gehen zu den Bayern, gegen Heidenheim, Edgar Endres.
4: Schluss aus, dramatisches Spiel, 3:3 mit der letzten Aktion schafft Olise noch den Punktgewinn für die Bayern, reicht aber nicht für eine Rekordsaison, die bleibt bei Jupp Heynckes. Die Bayern also mit einem 3:3, Heidenheim kämpft um den Klassenerhalt und ist noch nicht raus und wir gehen nochmal zu Tabea Kunze, Union gegen Köln.
0: Und hier ist auch Schluss. In dieser Sekunde endet das Spiel 2:2. Union, der moralische Sieger, nach 0:2 zurückgekommen gegen den 1. FC Köln. Beide machen mit diesem Punkt einen weiteren Schritt Richtung Klassenerhalt. Und für Marie-Louise Ether war es der erste Punktgewinn als Bundesliga-Trainerin. Und das war sie, die ARD-Bundesliga-Konferenz.
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6: Um 17.33 Uhr mit Martin Wilhelmi. Verteidigungsminister Pistorius hat den angekündigten Teilabzug von US-Truppen aus Deutschland als absehbar bezeichnet. Derzeit sei davon die Rede, dass 5.000 US-Soldatinnen und Soldaten von insgesamt fast 40.000 Deutschland verlassen, sagte Pistorius. Der Verteidigungsminister verwies darauf, dass die Präsenz amerikanischer Soldaten in Europa und in Deutschland sowohl im europäischen wie amerikanischen Interesse sei. Mit den Amerikanern arbeite man eng zusammen, etwa in Ramstein und in Grafenwöhr, für Frieden und Sicherheit in Europa, für die Ukraine und zur gemeinsamen Abschreckung, sagte Pistorius. Die US-Ankündigung mache auch klar, dass die NATO europäischer werden müsse, sagte der Verteidigungsminister. Experten warnen vor negativen Folgen für die europäische Wirtschaft, sollten die USA ihre Drohungen von höheren Zöllen auf Pkw und Lkw aus der EU machen. Wahrmachen. Das Kieler Institut für Weltwirtschaft rechnet mit Produktionsverlusten von bis zu 30 Milliarden Euro. Aus der NDR-Nachrichtenredaktion Uli Petersen.
7: US-Präsident Trump hatte einen Anstieg der Einfuhrzölle von 15% auf 25% angekündigt, weil sich die EU aus seiner Sicht nicht an das gemeinsame Handelsabkommen halte. Ein Anstieg der Gebühren in dieser Größenordnung könnte an die Substanz gehen, befürchtet IWF-Präsident Schularik. Er verwies dabei auch auf das ohnehin schon langsame Wirtschaftswachstum in Deutschland. Der Verband der Automobilindustrie und der Deutsche Außenhandelsverband fürchten die Folgen von höheren Zöllen ebenfalls.
6: Finanzminister Klingbeil will in den kommenden Wochen sein Konzept für eine Einkommensteuerreform vorlegen. Sein Ministerium arbeite mit Hochdruck daran, sagte der Vizekanzler und SPD-Chef. Aus der NDR-Nachrichtenredaktion Christoph Titz.
8: Die Menschen, die den Laden jeden Tag am Laufen hielten, sollten am Ende mehr in der Tasche haben, sagte Klingbeil der Süddeutschen Zeitung. Um die Entlastung von kleinen und mittleren Einkommen realistisch zu finanzieren, müssten Spitzenverdiener mit sechsstelligen Gehältern ihren Beitrag leisten. Die Reichensteuer fällt bislang bei Einkommen von mehr als 278.000 Euro im Jahr an. Der 3%ige Aufschlag zum Spitzensteuersatz soll nun auf 5,5% steigen. Zwar hatten sich sowohl Bundeskanzler Merz als auch CSU-Chef Söder zuletzt offen für eine höhere Reichensteuer gezeigt. Merz sagte dem Spiegel aber auch, dafür müsse der Solidaritätszuschlag, den nur noch Spitzenverdiener zahlen, wegfallen. Das wiederum lehnt die SPD bislang entschieden ab.
6: In Rheinland-Pfalz steht die Koalition von CDU und SPD. Die Gremien beider Parteien stimmten dem Koalitionsvertrag zu. Die Annahme erfolgte jeweils mit deutlicher Mehrheit. Das rund 100 Seiten umfassende Papier soll in den kommenden Tagen unterzeichnet werden. Die CDU hatte die Landtagswahl in Rheinland-Pfalz im März gewonnen. Eine Mehrheitsbildung ohne die AfD war nur mit der SPD möglich. KI-Schöpfungen können keine Oscars gewinnen. Das hat die US-Organisation festgelegt, die für den wichtigsten Filmpreis der Welt zuständig ist. In den Schauspielkategorien wurden nur Rollen berücksichtigt, die nachweislich von Menschen gespielt und im Abspann genannt seien, hieß es. Auch Drehbücher müssten von Menschen verfasst worden sein, um zugelassen zu werden. Hintergrund ist eine Debatte über den Einsatz künstlicher Intelligenz im Film. Zuletzt hatte eine digitale Version des 2024 verstorbenen Schauspielers Val Kilmer für Aufmerksamkeit gesorgt. Sie war im Trailer eines neuen Films zu sehen und basierte auf Archivmaterial. Das Wetter in Norddeutschland zunehmend bewölkt, örtlich etwas Regen oder auch Gewitter möglich, im Osten freundlich und trocken, bei Höchsttemperaturen von 15 Grad auf Sylt und bis 27 Grad in Hitzacker. In der Nacht Schauer, Tiefstwerte 13 bis 9 Grad. Morgen wechselhaft mit etwas Regen, später wieder Gewitter möglich bei 16 bis 28 Grad. Das waren die Nachrichten.
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9: Mit Stefanie Lavoie und den Nordclubs in der Fußball-Bundesliga. 23 Grad Frühlingswetter, von eitel Sonnenschein kann beim SV Werder Bremen aber keine Rede sein. Wie gehört in der Schlusskonferenz, mussten die Bremer beim 1:3 gegen Augsburg einen Rückschlag einstecken. Ina Kast ist in Bremen. Ist der Klassenerhalt nur vertagt?
10: Ja, das ist jetzt wirklich nochmal ein großes Fragezeichen. Eigentlich sollte hier ja heute eine Party gefeiert werden für den gefühlten Klassenerhalt. Aber wenn St. Pauli und Wolfsburg morgen punkten sollten und sogar beide gewinnen sollten, dann wird es doch nochmal eng für Werder Bremen. Vor allem, wenn ich auf das Restprogramm gucke. Für Werder geht es am vorletzten Spieltag zur TSG Hoffenheim. Immerhin ja ein Champions-League-Aspirant. Und am letzten Spieltag hier zu Hause im Weserstadion gegen Borussia Dortmund. Also das ist wahrlich keine leichte Aufgabe. Gerade eben haben die Fans nochmal ein großes Plakat hochgehalten in der Ostkurve. Darauf stand gemeinsam für den Klassenerhalt. Also Mannschaft und Fans halten zusammen. Aber das war heute schon sehr ernüchternd, dieses 1:3 gegen Augsburg.
9: Danke, Ina Kast, mit Eindrücken aus Bremen. Mit Zitat maximalem Bock war das Team von HSV-Trainer Merlin Polzin zur Eintracht Frankfurt gereist. Bock auf diese Phase der Saison, wo man den Klassenerhalt sichern kann. Mats Nicholson hat das 2:1 in Frankfurt gesehen. Das waren drei extrem wichtige Punkte, oder?
11: Ja, und das ist der gefühlte Klassenerhalt für den Hamburger SV. Die Spieler haben nach Abpfiff mit den Fans gefeiert. Das wird dem HSV nicht mehr zu nehmen sein. Wenn St. Pauli und Wolfsburg morgen nicht gewinnen, steht sogar morgen schon der sichere Klassenerhalt des HSV fest. Es war ein richtig gutes Auswärtsspiel. Die Hamburger sind zwar in Rückstand geraten, zu Beginn der zweiten Hälfte Usun für Frankfurt, dann aber sofort der Ausgleich. 2 Minuten später Albert Grönbeck, der Däne, nach einer Ecke zum 1:1. Und dann fiel ja das schönste Tor des Tages. Grönbeck mit der Vorbereitung. Chipball in den Strafraum, halb links. Und da war Fabio Vieira, der schon so viele schöne Tore für den HSV geschossen hat. Annahme mit der Brust, mit links in die lange Ecke. Tolles Tor, am Ende ein verdienter Sieg. Und der Hamburger SV wird auch in der kommenden Saison in der Bundesliga spielen. Da lege ich mich fest.
9: Danke, Mats Nicholson. Der Dreier bringt die Feier. Holstein Kiel hat in der zweiten Liga den Klassenerhalt gesichert. Das Team von Trainer Tim Walter gewann gegen Braunschweig 2:0. Für Braunschweig sind die Abstiegssorgen weiterhin extrem groß nach dieser Partie. Außerdem besiegte Dresden Kaiserslautern 1:0 und Arminia Bielefeld und Bochum trennten sich 1:1. In Liga 3 ist der TSV Havelse nach dem 0:4 in Ferl in die Regionalliga abgestiegen. Hansa Rostock kam in Aachen nicht über ein 1:1 hinaus.
12: Absolut, ja, auch von dem Selbstvertrauen, glaube ich, dass sie sich erarbeitet haben. Aber so mit der Intensität, mit der Leidenschaft, schmeißen sich in alles rein, spielen zu null. Also ist schon sehr, sehr beeindruckend und das zeigt einfach den Charakter der Jungs und der ist tadellos.
9: Das war Tim Walter.
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13: Aus dem Studio von NDR Info in Hamburg mit Jessica Chmura. Hallo. Viele Pendlerinnen und Pendler nutzen es, viele ältere Menschen ebenfalls gern, das sogenannte Deutschland-Ticket für Bus und Bahn. Mehr als 14 Millionen Menschen fahren damit. Es kostet inzwischen 63 Euro im Monat. Ein Erfolgsprojekt, heißt es jedenfalls von einigen nach nunmehr 3 Jahren Deutschland-Ticket. Andere sehen aber auch Nachbesserungsbedarf, so wie der stellvertretende Vorsitzende des Verbands der Verkehrsunternehmen Nord, Paul Hemken-Tokrax. Er ist übrigens auch Geschäftsführer von Aktivbus Flensburg. Und ihn hat meine Kollegin Anna-Lou Beckmann gefragt, wie fällt Ihre Bilanz nach 3 Jahren Deutschland-Ticket aus?
14: Also erstmal kann man feststellen, das ist ein großer Gewinn für die Fahrgäste, das ist unbestritten. Und das schlägt sich einfach auch in den Fahrgastzahlen nieder. Da freuen wir uns natürlich, dass die Busse voll sind, das Ticket wird angenommen. Allerdings der große Wermutstropfen ist tatsächlich nach wie vor das Thema Finanzierung. Da sind wir immer noch nicht auskömmlich. Und solange das nicht der Fall ist, geht das immer zu Lasten der Kommunen in dieser Republik. Und das ist ein Zustand, der eigentlich geändert werden muss.
13: Das Thema Finanzierung möchte ich gleich nochmal mit Ihnen vertiefen. Vorher würde ich gerne einmal auf eine Aussage aus einer aktuellen Pressemitteilung der Allianz pro Schiene zum Geburtstag des Deutschlandtickets blicken. Dort heißt es, 3 Jahre Deutschlandticket, da geht noch mehr. Ist das eine Aussage, bei der Sie sagen, da gehe ich mit, da geht wirklich noch mehr?
14: Ich kann das gut verstehen, weil natürlich ein Ticket, was überall das Gleiche kostet, schon, ich sag mal, eine Auswirkung daran hat, was kann ich mit diesem Ticket machen? Und das sieht in den Ballungsräumen natürlich ganz anders aus, wie auf dem flachen Land, wo kaum Busverkehr ist. Und auch da muss ich den gleichen Preis bezahlen für deutlich weniger Angebot.
13: Sie sprachen jetzt gerade schon mal die Finanzierung an. Der öffentliche Personennahverkehr ist in Deutschland in der Regel eigentlich nie kostendeckend. Die Finanzierung ist immer eine Herausforderung. Aber wie hat sich Ihre Situation mit dem Deutschlandticket in den vergangenen 3 Jahren denn verändert?
14: Wir hatten hier in Flensburg zum Beispiel einen sehr hohen Anteil an Fahrkartenverkäufen durch die Kunden. Und das hat also dazu geführt, dass wir sehr gut dastanden. Und jetzt sind 62% hier in Flensburg unserer Kunden im Deutschlandticket. Und das führt halt dazu, dass sich unsere tatsächliche Finanzierung deutlich verschlechtert hat.
15: Nun ist es aber ja so, der Preis vom Ticket, der wurde ja nochmal erhöht. Das einstige 9-Euro-Ticket, das liegt ja jetzt schon bei 63 Euro. Das ist ja eine deutliche Erhöhung, die viele Fahrgäste ja auch lautstark kritisiert haben, dass das eben zu viel sei. Nun sagen Sie aber, Sie haben trotzdem Finanzierungsprobleme. Wie passt das zusammen?
14: Also, dass die 9 Euro nicht kostendeckend waren, war klar. Und auch die 49, die es dann abgelöst haben, waren auch zu wenig. Und da es halt immer zu wenig ist, ist auch jede Erhöhung zu niedrig. Das ist natürlich dann ein Sprung von 58 jetzt zuletzt auf 63 Euro zu Unmut bei den Kunden führt, kann ich nachvollziehen. Das ändert aber nichts daran, dass die 63 Euro trotzdem nicht die Kosten decken, die wir haben, zumal ja auch die Kofinanzierung, die 3 Milliarden, die vom Bund und von den Ländern mit je 1,5 Milliarden kommen, eben nicht dynamisiert sind. Dieser Teil, der dort fehlt, wird immer auf den tatsächlichen Ticketpreis mit draufgerechnet werden müssen.
15: Was fordern Sie denn dann von der Politik und was müsste dann aus Ihrer Sicht so ein Ticket kosten, damit es Sie vor nicht solch große Herausforderungen stellt?
14: Also das Ticket kann auch gerne erstmal 63 Euro weiter kosten. Das ist überhaupt nicht das Problem. Wir haben hier in Deutschland einfach das Problem, dass der ÖPNV grundsätzlich nicht auskömmlich finanziert ist. Da kann man sich dann immer noch unterhalten, wie viel soll vom Kunden kommen, wie viel soll für die Daseinsvorsorge vom Staat kommen. Wenn Sie jetzt gerade aktuell die Debatte verfolgen, der Landkreistag in Schleswig-Holstein hat eine Resolution verabschiedet zur nicht auskömmlichen Finanzierung des ÖPNV in den 11 Landkreisen in Schleswig-Holstein. Und das zeigt ja auch, dass wir wirklich am Rande sind. Und wir werden jetzt vor die Wahl gestellt, entweder noch mehr Defizit in die Kommunen zu schieben oder das Angebot zu kürzen. Und da kann ich jeden, der da sagt, das ist ein Staatsversagen, wenn ich ein Ticket einführe, ja, und dann gleichzeitig den Verkehr runterfahre, das geht so nicht. Und ich glaube, wer A sagt, der muss auch B sagen. Wer sagt, ich will ein bundesweites günstiges Ticket haben, der muss auch dafür sorgen, dass wir ein bundesweit vernünftiges Angebot bekommen.
15: Wie blicken Sie denn dann auf aktuelle Vorstöße oder auf den Vorschlag, das Ticket nochmal wieder zu vergünstigen? Es gibt ja schon erste Forderungen, das 9-Euro-Ticket wieder einzuführen aufgrund der aktuellen Energiekrise. Was sagen Sie dazu?
14: Ich glaube, wir tun uns da überhaupt keinen Gefallen. Wenn wir das jetzt kurzfristig mal wieder für 9 Euro machen, werden wir nachher doch wieder bei einem anderen Preis liegen. Die Haushaltslage ist, wie sie ist. Wir müssen sehr genau gucken, was können wir uns leisten und was können wir verlässlich auf Dauer finanzieren. Und vor dem Hintergrund bin ich tatsächlich dabei, erstmal das System so zu lassen und uns erstmal in einen eingeschwungenen Zustand zu bekommen. Und tatsächlich eine große Nachfrageveränderung in Höhe oder aufgrund der gestiegenen Kraftstoffpreise können wir jetzt aktuell im Augenblick auch noch nicht wirklich wahrnehmen.
13: Sagt Paul Hemken-Tokrax auf NDR Info zu 3 Jahren Deutschland-Ticket. Er ist der stellvertretende Vorsitzende des Verbands der Verkehrsunternehmen Nord. Fast schon sommerliches Wetter haben wir gerade am 1. Mai-Wochenende in Norddeutschland. Und dazu öffnen in vielen Orten traditionell die Freibäder. Auch in Schleswig-Holstein. Da springen die ersten Mutigen jetzt schon ins Wasser. Allerdings ist das inzwischen teuer geworden. Doreen Pelz.
16: Die Überdachung, Fliesen und Schwimmbecken müssen vorm Saisonstart im Freibad Quickborn im Kreis Pinneberg noch einmal ordentlich sauber gemacht werden. Im großen Schwimmbecken saugt ein Mitarbeiter mit einem Roboter den Boden. Eine Servicekraft beschreibt die Tafeln vor dem Imbiss. Die neuen Eintrittspreise, die stehen schon an der Kasse. Eine Tageskarte für Erwachsene kostet 6 Euro und damit 1 Euro mehr als im vergangenen Jahr. Bei den Kindern sind es 50 Cent mehr. Die ersten potenziellen Besucher haben Sascha Holzmann und sein Team vom Freibad schon darauf angesprochen.
17: Also man muss sagen, generell sind die Leute natürlich häufig, dass sie dann nachfragen, wieso es denn angestiegen ist und dass ja sowieso alles teurer wird. Wir hatten ja mal die Situation, dass wir jetzt 2022 das Bad schließen mussten, weil keine Fachangestellten da waren. Und jetzt haben wir wirklich aufgestockt am Personal, dass diese Situation nie wieder vorkommt. Und deswegen, wenn wir das so erklären, sind die eigentlich sehr verständnisvoll.
16: Die Stadt Quickborn betreibt das Bad. Weil die Energiepreise, Löhne und Chemikalien zur Wasseraufbereitung teurer geworden sind, kostet es einfach mehr, das Bad zu unterhalten, sagt Bürgermeister Thomas Beckmann. Aber bleiben dann nicht die Gäste weg?
18: Nein, das glaube ich überhaupt nicht, weil zum einen gibt es eben die sehr günstigen Saisonkarten und Zehnerkarten. Zweitens steigt die Beliebtheit unseres Freibades. Und wenn Sie das auch vergleichen mit anderen Preisen, dann sind wir da durchaus im Wettbewerb.
16: Eine NDR-Umfrage in Schleswig-Holstein zeigt, dass in 16 von 40 Freibädern von Kiel bis nach Geesthacht die Eintrittspreise gestiegen sind. Im Schnitt um 1 bis 2 Euro. Die DLRG kritisiert die Erhöhungen, denn Freibäder seien nicht nur für Bewegung und um Schwimmen zu lernen wichtig, sondern auch für die sozialen Kontakte. Für manche Familien finanziell dann einfach nicht mehr drin.
19: Die Preise sind ja generell überall und in allen Sachen gestiegen.
20: Weil viele das Geld gar nicht haben jetzt, in dieser Lage so und so nicht. Und wenn man jetzt noch diesen kleinen Spaßfaktor teurer macht, das wäre nicht in Ordnung.
16: Einige Bäder steuern gegen, halten die Preise für Kinder stabil und vergeben kostenlose Fünferkarten für Geringverdienende.
13: Gestern Abend war der Startschuss für das internationale Musikfest Hamburg. Ein Festival, das zum Ende der Saison noch einmal eine besondere Dichte an Höhepunkten präsentiert. Und was alles das Publikum sonst noch bis Anfang Juni dort beim Musikfest erwartet, das schildert uns Markus Stäbler.
6: Das NDR Elbphilharmonieorchester in üppiger Besetzung, dazu das NDR Vokalensemble und der MDR Rundfunkchor und 6 Solistinnen und Solisten. Zum Auftakt geht das internationale Musikfest Hamburg gleich mal in die Vollen. Bei einer Aufführung des spätromantischen Oratoriums Das Buch mit 7 Siegeln von Franz Schmidt.
21: Spektakuläre, große Musik,
6: schwärmt Elbphilharmonieintendant Christoph Liebensäuter.
21: Es geht um die Offenbarung des Johannes, um die Apokalypse, aber auch sozusagen die Freude, die danach kommt dann. Großes Halleluja. Und muss man kennen, muss man gehört haben. Und das ist ein sehr schönes Eröffnungskonzert mit dem NDR Elbphilharmonieorchester unter Manfred Honeck.
6: Das Oratorium von Franz Schmidt beschwört ein biblisches Weltuntergangsszenario und führt damit mitten rein ins Thema des internationalen Musikfests, das diesmal unter dem Motto Ende steht.
21: Ja, weil die Dinge zu Ende gehen. Alles hat einen Anfang und ein Ende.
6: Zum Beispiel das Verdi-Requiem, das zum Abschluss des Festivals in einer Starbesetzung mit der Sächsischen Staatskapelle Dresden unter Leitung von Daniele Gatti erklingt. Johanna Malwitz kommt mit dem Konzerthausorchester Berlin und dirigiert Mahlers 5. Sinfonie. Und Kent Nagano leitet eine konzertante Aufführung von Wagners Götterdämmerung. Das Programm umfasst eine ganze Reihe von Werken in Überwältigungsgröße. Aber das Thema Ende spiegelt sich auch in intimeren Formen, betont Christoph Liebensäuter.
21: In der Schöne Müllerin von Franz Schubert, wo es dem Müller ja leider nicht gut ergeht. Das Quartett zum Ende der Zeit von Olivier Messiaen ist eines der wesentlichen Kammermusikwerke des 20. Jahrhunderts. Haydn, die 7 letzten Worte des Erlösers am Kreuze. In dem Fall auch noch mit einer Lesung aus den Tagebüchern von Wolfgang Herrndorf. Merit Becker wird lesen.
6: Wie gewohnt beschränkt sich das internationale Musikfest nicht auf den Bereich der Klassik. So erinnern 3 Konzerte des Elbphilharmonie-Schwerpunkts Miles 100 an den großen Jazzmusiker Miles Davis, der am 26. Mai vor 100 Jahren zur Welt gekommen ist. Außerdem gibt es eine kleine Reihe mit dem Titel Lost Music.
21: Da geht es um Musikkulturen, die quasi gefährdet sind oder die schon mehr oder weniger ausgestorben sind.
6: Darunter die Musik der Hazara in Afghanistan und die Tradition der Krim-Tataren, präsentiert vom Yuzhan-Silya-Ensemble.
13: Das internationale Musikfest Hamburg läuft und das waren Informationen aus Norddeutschland.
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23: Heute mit Ulrike Drevenstedt. Und noch mit dabei sind...
24: Moin, ich bin der Enno und bin 11 Jahre alt.
25: Hallo, ich bin Noah und ich bin 10 Jahre alt.
26: Hallo, ich bin Kasper und ich bin auch 10 Jahre alt.
27: Ich bin Nathalie und bin 12 Jahre alt.
0: Hallo, ich bin Ben und ich bin 11 Jahre alt.
1: Moin, ich bin Juri und bin auch 11 Jahre alt.
3: Hallo, ich bin Lotta und bin 12 Jahre alt.
4: Hallo, ich bin Matti und ich bin 10 Jahre alt.
5: Und wir gehen alle in die Schule für Zellinstraße in Hamburg.
7: Und heute geht es bei den Kindernachrichten um das Thema Arbeit.
23: Genauer gesagt um den Tag der Arbeit. Das ist ein Feiertag und der war am Freitag. Was dahinter steckt, warum er so heißt und warum an diesem Tag auch viele Menschen an verschiedenen Orten zu Demonstrationen gehen, das klären wir in euren Kindernachrichten. Und wir sprechen darüber, wie das früher war, als die Arbeitstage noch viel länger waren, und wir sehen uns an, wie es heute ist. Und dann wollen wir auch wissen, was es für Traditionen rund um den 1. Mai gibt.
26: Also am 1. Mai ist, glaube ich, für fast alle Menschen frei. Schulkinder haben frei und auch viele Erwachsene. Aber da gibt es natürlich noch ein paar Ausnahmen, nämlich zum Beispiel die Feuerwehr oder die Polizei oder Krankenhaus, die da arbeiten, die Leute.
27: Ich weiß, dass der 1. Mai ein Feiertag ist und dass man es auch Tag der Arbeit nennt.
23: Moment mal, der 1. Mai ist also ein Feiertag und viele haben frei. Aber er heißt Tag der Arbeit. Wie passt das denn zusammen? Für die Antwort müssen wir auf die Zeit vor 140 Jahren schauen. Damals mussten die meisten Menschen noch sehr viel mehr als heute und jeden Tag sehr lange arbeiten.
4: Ich kann mir es nicht richtig vorstellen, dass Menschen 16 Stunden arbeiten mussten, um ihr Geld zu verdienen, weil jetzt muss man 8 Stunden arbeiten.
5: Ich glaube, es war hart, weil die konnten dann ja auch nicht lang schlafen und so und gleich wieder morgens aufstehen.
7: Und man ja auch irgendwann nicht mehr kann und man braucht ja auch genügend Schlaf.
26: Wenn man sich das vorstellt und auch dafür nicht so viel Geld bekommen haben, und das muss schon sehr krass sein.
23: Für viele Millionen Menschen waren solche Arbeitsbedingungen der Alltag. Ihre Arbeit war oft auch gefährlich, schmutzig und laut. Und wer krank war, musste trotzdem arbeiten gehen.
26: Sonst war man einfach komplett pleite und hat kein Geld verdient. Und das fanden die nicht okay.
23: Und deshalb haben irgendwann viele Menschen gesagt, so geht es nicht weiter.
26: Dann sind sie auf die Straßen gegangen und haben gestreikt.
7: Haben dafür gekämpft, dass sie mehr Geld kriegen und nicht so viel arbeiten müssen.
4: Ein Streik ist, wenn Menschen ihre Arbeit niederlegen.
26: Wenn zum Beispiel Leute jetzt nicht zur Arbeit gehen, sondern stattdessen auf die Straße und mit vielen Leuten zusammen, dann bessere Arbeitsbedingungen wollen.
23: Genau das haben die Menschen vor 140 Jahren gemacht. Am 1. Mai 1886 in den USA. Dort haben insgesamt 400.000 Menschen gestreikt. Das hatte es vorher noch nie gegeben. Ein paar Jahre danach haben dann auch in Deutschland und anderen Ländern auf der Welt viele Menschen am 1. Mai ihre Arbeit niedergelegt. Und der Tag wurde später dann ein Feiertag.
26: Und dann haben sie sich durchgesetzt.
4: Ich glaube, damals braucht man dafür sehr viel Mut, um für bessere Arbeitsbedingungen zu kämpfen.
5: Ich würde halt auch da streiken tatsächlich, weil es halt auch sehr schlechte Arbeitsbedingungen. Alleine würde ich das jetzt auf jeden Fall nicht machen. Also wenn, dann lieber ganz viele sein. Und deswegen würde ich halt auch eher lieber so eine Art Gruppe machen.
23: Aus diesem Grund haben sich später Gewerkschaften gebildet. Noch heute gibt es sie. Dabei schließen sich Beschäftigte zu Gruppen zusammen und wählen Leute aus. Die verhandeln dann mit den Chefs über Löhne, Arbeitszeiten und auch über andere Dinge, die für die Arbeitnehmerinnen und Arbeitnehmer wichtig sind. Die Gewerkschaftsvertreter sind also sowas wie Klassensprecher für die Beschäftigten.
7: Dann setzen sie sich, glaube ich, alle zusammen hin. Der Arbeitgeber würde dann so sagen, ja, ich mache jetzt vielleicht 5%, vielleicht sagt der Arbeiter dann vielleicht 6%, und dann diskutieren sie, und dann am Ende, wenn sie keinen Kompromiss haben, dann streiken sie weiter. Aber wenn sie einen Kompromiss finden, dann hören sie auf zu streiken.
23: Das habt ihr vielleicht in diesem Jahr schon mitbekommen, als zum Beispiel viele Busse und Bahnen nicht gefahren sind, weil die Fahrerinnen und Fahrer gestreikt haben. Inzwischen haben sich viele Arbeitnehmer und Arbeitgeber geeinigt. Nicht überall auf der Welt sind Arbeiterinnen und Arbeiter so geschützt wie in Deutschland. Manche Menschen müssen immer noch sehr viele Stunden am Tag arbeiten, und in manchen ärmeren Ländern müssen sogar Kinder arbeiten, statt zur Schule zu gehen.
26: Es gibt Kinder, die gerade unter sehr schlechten Bedingungen arbeiten und dann auch ganz schön schnell krank werden können und ganz schön stark krank werden können.
4: Sie können halt nicht zur Schule gehen, die lernen halt auch nicht so viel und sie müssen ziemlich viel arbeiten, um halt ziemlich wenig Geld zu bekommen.
26: Ich finde, dass Kinderarbeit auf der ganzen Welt verboten werden sollte.
23: In Deutschland dürfen Kinder unter 13 Jahren gar nicht arbeiten. Ältere Kinder nur ein paar Stunden am Tag. Zum Beispiel dürfen sie Zeitungen austragen, Nachhilfe geben oder babysitten. Kommen wir nochmal zurück zum Tag der Arbeit.
8: Am 1. Mai gehen auch viele auf die Straßen zu Demos.
23: Weil der Tag ja inzwischen ein Feiertag ist, haben viele Menschen Zeit, an den Demonstrationen teilzunehmen. Sie erinnern bei den Mai-Kundgebungen an die mutigen Arbeiterinnen und Arbeiter von früher und machen gleichzeitig auf die eigene Situation aufmerksam.
9: Ich war schon auf einer Demonstration. Es war jetzt eine Demonstration für unser Klima. Und da waren sehr viele Leute, vielleicht so 3000 Leute. Und ziemlich viele hatten auch so Schilder und so. Und als ich da war, da hatten wir auch selber Schilder gebastelt und was draufgeschrieben.
10: Ich war schon mal auf einer Demonstration und das war auf jeden Fall sehr viel los. Und es war eigentlich ein ganz gutes Gefühl, wenn man tut ja was und man sagt seine Meinung.
4: Ich glaube, man sollte immer was unternehmen, wenn man denkt, es ist ungerecht.
7: Weil wir ja nicht aus Zauberhand wieder weggehen.
23: Auch wenn der 1. Mai Tag der Arbeit genannt wird, geht längst nicht jeder zu einer Demo. Es gibt auch andere Traditionen. Vielleicht habt ihr auch bei euch in der Nachbarschaft Plakate gesehen, auf denen zum Tanz in den Mai eingeladen wurde. Das ist eine alte Tradition in der Nacht vom 30. April zum 1. Mai. Besonders wild ist es dort, wo die sogenannte Walpurgisnacht gefeiert wird. Ein alter Volksglaube besagt, dass Hexen dann auf ihren Besen durch die Lüfte fliegen. Weniger verhext, aber auch sehr beliebt. In vielen Orten wird ein bunt geschmückter Maibaum aufgestellt. Und die Menschen feiern.
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1: Um 18 Uhr mit Nils Hansen. Nach der Ankündigung der USA, 5000 Soldaten aus Deutschland abzuziehen, gibt es viel Kritik an Präsident Trump. Sicherheitspartnerschaft sei kein Deal und die NATO kein Basar, sagte der Vorsitzende des Verteidigungsausschusses des Bundestages, Röwekamp, CDU, der Rheinischen Post. Aus der NDR-Nachrichtenredaktion Astrid Rolle.
2: Röwekamp sprach von einem Weckruf. Deutschland müsse nun die eigenen Verteidigungsfähigkeiten entschlossen stärken. Grünen-Parteichefin Brandner sagte T-Online, der angekündigte Abzug zeige, wie gefährlich es sei, sich in Verteidigungsfragen auf Trump zu verlassen. Die NATO sieht das US-Vorhaben als Zeichen, dass Europa weiter mehr für seine eigene Verteidigung tun muss. Noch ist unbekannt, welche Standorte in Deutschland vom US-Abzug betroffen sein werden. Die wichtigsten sind der Luftwaffenstützpunkt in Ramstein und das US-Regionalkommando für Europa und Afrika in Stuttgart.
1: Die Benzinpreise sind nach Berechnungen des Bundeskartellamtes gestern im bundesweiten Durchschnitt um knapp 13 Cent gefallen. Damit haben die Tankstellenbetreiber die neue Steuersenkung nicht vollständig an die Kunden weitergegeben. Gestern war die Senkung der Mineralölsteuer um rund 17 Cent in Kraft getreten. Das Kartellamt weist darauf hin, dass es zwischen den Regionen große Unterschiede gibt. So liegt das Preisniveau in Süddeutschland um bis zu 5 bis 7 Cent unter dem im Norden. Der an der deutschen Ostseeküste gestrandete Buckelwal ist wieder in der Nordsee. Nach Angaben der privaten Initiative hat das Tier heute früh das Transportdock verlassen, mit dem es bis in die Nordsee geschleppt worden war. Der Wal soll demnach um 8:45 im Skagerrak zwischen Dänemark, Norwegen und Schweden in die Nordsee geschwommen sein. Mecklenburg-Vorpommerns Umweltminister Backhaus forderte, aus der Strandung des Buckelwals Lehren zu ziehen. Man müsse über die Zukunft der Meere nachdenken und mehr für den Naturschutz tun, sagte der SPD-Politiker bei NDR Radio MV.
3: 19 Millionen Tonnen an Abfall, an Müll landen noch jährlich in unseren Weltmeeren, weltweit. Das muss ein Ende haben. Natürlich müssen wir auch mit der Fischerei reden, aber wir brauchen auch ein System der Koordination, wie in der Zukunft mit solchen Dingen umgegangen wird. Ich werde in der kommenden Woche auf der Umweltministerkonferenz dieses ganze Thema stellen und ich bin gespannt, ob die Nachbarbundesländer ihm zustimmen werden, dass wir mit dem Havariekommando, wenn man so will, eine Einheit entwickeln, die auch sich solchen Themen annimmt, denn der Klimawandel, die Veränderungen in dem Ökosystem werden stattfinden und der nächste Wahl kommt bestimmt.
1: In der ersten Fußball-Bundesliga hat der Hamburger SV einen Auswärtssieg gelandet. Bei Eintracht Frankfurt gewannen die Norddeutschen mit 2:1. Aus der NDR Sportredaktion Lars Bente.
4: Nach Rückstand drehen Grönbeck und Vieira die Partie für den HSV, der nun vorerst 8 Punkte Vorsprung auf die Relegation hat und definitiv nicht mehr direkt absteigen kann. Anders sieht es in Bremen aus. Werder verliert zu Hause gegen Augsburg mit 1:3 und rutscht ab auf Platz 15, 6 Punkte vor dem 16. St. Pauli, der ja morgen dichter ranrücken könnte. Eine Sensation hat Heidenheim in München verpasst. Der Tabellenletzte führte beim ersten 3:2 und kassierte kurz vor Abpfiff per Eigentor noch den Ausgleich. 3:3 trennen sich auch Hoffenheim und Stuttgart und Union Berlin spielt gegen Köln 2:2.
1: Das waren die Nachrichten. Das Wetter in Norddeutschland. Zunehmend bewölkt, örtlich etwas Regen oder Gewitter möglich, im Osten freundlich und trocken. Maximal 15 Grad auf Sylt bis 27 Grad in Hitzacker. In der Nacht Schauer, Tiefstwerte 13 bis 9 Grad. Morgen wechselhaft mit etwas Regen, später Gewitter möglich, 16 bis 28 Grad. Am Montag bewölkt, gebietsweise Schauer, 12 bis 22 Grad. Es ist 18.04 Uhr.
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1: Wir starten mit einer Entwarnung für die A26. Kein Falschfahrer mehr zwischen Buxtehude und Neuwurmsdorf. A1 Fehmarn Richtung Lübeck zwischen Pansdorf und Seretz. 5 Kilometer stockender Verkehr. Und die A27 Bremen Richtung Bremerhaven ist zwischen Bremen-Sewaldsbrück und Fahr nach einem Unfall gesperrt. Dadurch staut es sich. Es muss mit längerer Verzögerung gerechnet werden. Umfahren Sie den Bereich weiträumig. Alle Informationen zur Verkehrslage im Norden gibt es auf ndr.de und in unserer App. Wir wünschen gute Fahrt.

0: Mit Michaela Borowi. Die USA haben unter Präsident Trump schon häufiger damit gedroht, die verbliebenen Truppen in Deutschland zu reduzieren. Nun ist die Ankündigung konkreter geworden. Der Zeitpunkt dürfte nicht ganz zufällig sein und steht möglicherweise in direktem Zusammenhang mit Trumps Verärgerung über die Kritik von Bundeskanzler Merz an der US-amerikanischen Kriegsführung im Iran. Merz hatte diese planlos genannt. Wie ein Abzugsplan konkret aussehen könnte, ist nicht klar. Die Reaktionen im politischen Berlin bewegen sich zwischen Unaufgeregtheit und Besorgnis. Georg Schwarte aus dem Hauptstadtstudio.
1: Die Bundesregierung reagiert betont gelassen. Der deutsche Verteidigungsminister Pistorius nennt den jetzt angekündigten Teilabzug amerikanischer Truppen aus Deutschland absehbar. Motto: keine Panik. Die Truppenstärke der USA werde lediglich auf das Niveau zurückgefahren, wie es vor Beginn des Ukraine-Krieges war. Trotzdem gibt es Sorgen, vor allem dort, wo die großen US-Standorte zu Hause sind, in Rheinland-Pfalz beispielsweise. Ministerpräsident Schweizer, SPD vorneweg.
2: Ich finde, man muss sie ernst nehmen. Man muss davon ausgehen, dass wir jetzt in einen Strudel von Entscheidungen kommen, rund um die Frage des Iran-Kriegs.
1: Dass es einen zeitlichen Zusammenhang zwischen der Ankündigung des Pentagon und dem jüngsten Ärger zwischen Trump und Kanzler Merz gibt, bestreitet dagegen niemand in der Bundesregierung. Merz hatte Trump zuletzt öffentlich vorgehalten, planlos und ohne Strategie den Iran-Krieg begonnen zu haben. Und auch das sagte der Kanzler gerade erst.
3: Da wird eine ganze Nation gedemütigt durch die iranische Staatsführung.
1: Trump reagierte wütend und umgehend. Merz habe keine Ahnung, er solle sich lieber um sein so wörtlich marodes Land kümmern. Die Bereiche Migration und Energie, der Kanzler mache da einen schlechten Job. Der CDU-Außenpolitiker Hart verteidigt Merz und sagt, der müsse sagen dürfen, was jeder wisse. Trump habe keine Strategie.
4: Man kann sich natürlich als deutscher Bundeskanzler auch nicht zum Horst machen. Und wenn man jetzt so tut, als wäre da alles Friede, Freude, Eierkuchen, dann verliert man ja auch als Bundeskanzler die Glaubwürdigkeit im eigenen Land.
1: 5000 Soldaten sollen gehen, in einem Zeitraum von 6 bis 12 Monaten. Es handelt sich um eine Kampfbrigade, die von Trumps Vorgänger Biden nach Beginn des Ukraine-Krieges nach Deutschland geschickt wurde. Weit bedeutsamer wohl die zweite Ankündigung, dass die geplante zeitweise Stationierung von US-Mittelstreckenraketen ebenfalls ausfällt. Sie sollten eigentlich die strategische Lücke schließen, bis die Europäer selbst dazu in der Lage sind. Wer profitiert? Jürgen Hart zeigt Richtung Moskau.
4: Was wir hochhängen müssen, ist, dass wir natürlich einen feixenden und Champagnerkorkenknallenden Präsidenten im Kreml haben, Putin, der sich angesichts solcher Entwicklungen in der NATO und zwischen Europa und dem US-Präsidenten nur ins Fäustchen lachen kann.
1: So Hart im Deutschlandfunk. Laut Verteidigungsminister Pistorius sei klar, dass die NATO jetzt europäischer werden müsse, um transatlantisch bleiben zu können. Wir Europäer müssen mehr Verantwortung für unsere Sicherheit übernehmen. Deutschland ist dabei laut Pistorius auf einem guten Weg. Trotzdem, der Vorsitzende des Verteidigungsausschusses Thomas Röwekamp, CDU, spricht in der Rheinischen Post von einem Weckruf. Außerdem kritisiert er das unabgestimmte Vorgehen des US-Präsidenten. Der rheinland-pfälzische Ministerpräsident Schweizer fordert jetzt die Bundesregierung auf, alles zu tun, damit die US-Soldaten bleiben.
2: Unser Ziel muss sein, diese Ankündigungen abzuwenden. Und dafür haben wir in Rheinland-Pfalz gute Argumente. Und deshalb hoffe ich, dass wir nicht zum Spielball politischer Auseinandersetzungen werden zwischen der Bundesregierung und dem Weißen Haus.
1: Der verteidigungspolitische Sprecher der Linkspartei, Ulrich Toden, kann der Sache dagegen sogar Gutes abgewinnen. Er begrüßt den Truppenabzug, nennt die täglich wechselnden Meinungen des US-Präsidenten eine Gefahr für Deutschland und sagt, Merz wäre verrückt, Trump in dieser Situation auch noch die Kontrolle über US-Mittelstreckenraketen in Deutschland geben zu wollen.
0: Georg Schwarte berichtete aus Berlin. Wochenlang haben die Rettungsaktionen gedauert, wochenlang haben die Experten und Tierfreunde alles versucht, jetzt ist der in der Ostsee gestrandete Buckelwal wieder frei. Ein privat finanziertes Rettungsteam hat ihn in einer aufwendigen Aktion über das Skagerrak in die Nordsee gebracht. Dort wurde er freigelassen in der Hoffnung, dass er nicht noch einmal wieder zurückschwimmen wird. Mehrmals war der Wal in der Wismarer Bucht gestrandet, sein Gesundheitszustand hatte sich immer weiter verschlechtert, auch deshalb war die Rettungsaktion umstritten. Susi Weichselbaumer hat Per Axel Kröske nach dem aktuellen Stand der Dinge gefragt.
5: Was ist bekannt? Die Livebilder einer Drohne zeigen, dass das Transportdock heute früh leer ist. Und gestern Abend, da war der Wal bis zum Anbruch der Dunkelheit dort noch drin. Es wirkte auch, als liefe zu diesem Zeitpunkt nicht alles nach Plan. Zunächst war da der Wellengang, für den dieses Dock nicht ausgelegt war. An der Nordspitze Dänemarks ging es dann zunächst mit dem Schiffskurs hin und her. Dann nahm der Konvoi doch wieder Kurs auf Norwegen, ganz langsam in Schrittgeschwindigkeit. Die letzten Bilder vom Abend zeigten einen Wal, der zwischendurch quer im Dock lag, sich aber zunächst nicht drehte.
6: Wie groß ist die Gefahr, dass der Wal wieder strandet?
5: Das weiß keiner. Die Position, die die Rettungsaktion angestrebt hatte, also der Atlantik vor der Westküste Norwegens, die wurde bei weitem nicht erreicht. Die Gefahr, dass der Wal in die Ostsee zurückschwimmt, ist immer noch da. Und auch wie lebensfähig das geschwächte Tier nach fast einem Monat ist, in dem der schwere Körper ja ohne Nahrung auf Grund gelegen hat, das wird sich erst noch zeigen. Nach Angaben der Initiative ist ein Peilsender montiert, um den Weg zu verfolgen. Die Positionsdaten sind aber bisher nicht öffentlich.
6: Woran genau gab es Kritik bei der Rettungsaktion?
5: Zum einen hat das Ganze für den Wal natürlich viel Stress bedeutet. Geräuschbelastung durch die Schiffe, die Situation im Dock. Und dann werden viele grundsätzliche Fragen gestellt. Stichwort selektive Tierliebe. Dieses Einzelschicksal emotionalisiert, während viele Menschen gleichgültig gegenüber Massentierhaltung scheinen. Die Hoffnung, die Aktivisten wie Robert Mark Lehmann äußern, ist, dass zumindest etwas mehr Aufmerksamkeit auf Praktiken in der Fischerei gelenkt wird. Denn der Wal hatte ja ein Geisternetz im Maul. Auch das dürfte jetzt die Nahrungsaufnahme weiter erschweren.
0: In mehr als 200 Rollen ist der Schauspieler Mario Adorf im Laufe seiner Karriere geschlüpft. Jahrzehntelang hatte er einen festen Platz in der deutschen Kino- und Fernsehlandschaft. Anfang April ist ein beruflich erfolgreiches Leben zu Ende gegangen. Gestorben ist Mario Adorf in seiner Pariser Wohnung. Weil die Schauspiellegende aber auch lange eine Wohnung in München hatte, fand hier am Nachmittag eine Trauerfeier für ihn statt. Manuel Rauch war für uns dort.
7: Familie, Freunde, Weggefährten. Sie alle wollen an diesem Samstagnachmittag Abschied nehmen von Mario Adorf. Vor allem viele Schauspielkollegen sind in die St. Michaelskirche in der Münchner Innenstadt gekommen. Senta Berger, Iris Berben, Axel Mielberg, Veronika Ferres und Uschi Glas, die wie Adorf in der Winnetou-Filmreihe der 60er Jahre mitspielte.
8: Für mich ist die Wahrnehmung von Anfang an gewesen, dass er immer ein Mensch geblieben ist, dass er nie abgehoben war oder arrogant oder irgendwie, sondern er war durch und durch ein Mensch, hatte sehr viel Humor auch. Und wir haben wirklich viel, viel schöne Stunden erlebt miteinander.
7: Iris Berben sagte in ihrer Trauerrede an Mario Adorf gewandt, für mich warst du immer ein Komplize der Kunst, ein Komplize des Lebens. Und seine Tochter Stella Maria Adorf schloss mit den Worten, vielen Dank Mario, vielen Dank Papi für alles. Mario Adorf war am 8. April im Alter von 95 Jahren in Paris gestorben. Dort lebte er bis zuletzt zusammen mit seiner Frau Monique Fay. Auch in München hatte er eine Wohnung. Beigesetzt wird Adorf im südfranzösischen Saint-Tropez.
0: Bundeskanzler Merz sorgt mit seiner umstrittenen Aussage zur gesetzlichen Rente als Basisabsicherung gerade für Aufregung im ganzen Land. Die Inflation steigt, Löhne und Gehälter halten damit kaum Schritt. Gleichzeitig ist den jüngeren Arbeitnehmern, gerade Berufseinsteigern, klar, dass sie fürs Alter unbedingt selbst vorsorgen sollten. Nur schlau Geld anlegen, da sind die Deutschen im Vergleich immer noch ziemlich hinterher. Aber warum ist das eigentlich so und wie legen Sie Ihr Geld an? Das hat meine Kollegin Laura Gutkamp im Chiemgau gefragt, auf der Straße in Traunstein.
9: Ich fühle mich ziemlich unsicher. Ich lasse mich halt bei der Bank beraten, ja. Aber dass ich da selber mir mal die Mühe gemacht hätte, da voll durchzublicken, das habe ich leider versäumt.
10: Wir haben so ein Sicherheitsgefühl, wenn mein Mann Beamter ist. Und da hat man ja dann doch eine ganz gute Pension irgendwie. Und haben uns aber vorgenommen, dass wir jetzt da mal bald ein bisschen mehr machen, also privat.
11: Na, ich persönlich lege selber nicht an, aber es war natürlich schlau. Aber ich kenne mir zu wenig aus dafür.
12: Also ich habe schon ein bisschen investiert, ein bisschen in Gold, ein bisschen Aktien. Aber der normale Mensch, glaube ich, befasst sich jetzt einfach nicht genug damit. Und deswegen ist das Wissen allgemein, glaube ich, einfach nicht so da.
13: Das meiste, einfach ganz normal, liegt es auf der Bank und Bausparer.
14: Ich habe da weniger im Plan, weil ich habe nicht so viel Geld, das auf der Bank rumliegt.
15: Ja, seit neuestem, weil wir Inflation haben und das Geld ist nichts mehr wert, deswegen, ja.
16: Das sind für mich spanische Dörfer. Ich lege nicht mehr an, weil ich bin schon über 90 und da habe ich mir angewöhnt, dass ich jetzt schön lebe.
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0: gleich 17:45.
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2: Mit Carsten Fabian. Bundesregierung reagiert gelassen auf US-Ankündigung zum Abzug von Soldaten. Bundesverteidigungsminister Pistorius erklärte, die Entscheidung sei absehbar gewesen. Er betonte aber, die Präsenz amerikanischer Soldaten in Deutschland und Europa bleibe im amerikanischen Interesse. Der CDU-Verteidigungspolitiker Röwekamp sprach von einem Weckruf. Das unabgestimmte Vorgehen von US-Präsident Trump sei inakzeptabel. Tankrabatt kommt noch nicht voll bei Verbrauchern an. Nach Angaben des Bundeskartellamts kostete der Liter Diesel heute nach 14 Uhr bundesweit im Schnitt 2,15 Euro pro Liter und damit nur etwa 4,5 Cent weniger als zur selben Zeit am Vortag. Super E10 kostete 2,05 Euro und damit 4 Cent mehr. Der ADAC forderte die Anbieter erneut dazu auf, die geltende Steuersenkung voll weiterzugeben. CDU und SPD in Rheinland-Pfalz stimmen Koalitionsvertrag zu. Bei den jeweiligen Landesparteitagen gab es eine breite Mehrheit. Damit kann der CDU-Landesvorsitzende Gordon Schnieder am 18. Mai zum Ministerpräsidenten gewählt werden. Seine Partei hatte die Landtagswahl deutlich gewonnen. Die Sozialdemokraten landeten auf Rang 2. Angehörige und Weggefährten nehmen in München Abschied von Mario Adorf. Der Schauspieler war am 8. April mit 95 Jahren in Frankreich gestorben. Zu den Trauerrednerinnen und Rednern in der Michaelskirche zählten Mario Adorfs Tochter Stella Maria, Iris Berben und Axel Milberg. Mario Adorf gehörte zu den erfolgreichsten deutschen Schauspielern. Im Laufe seiner Karriere schlüpfte er in mehr als 200 Rollen. FC Bayern spielt unentschieden gegen Heidenheim. In der Fußball-Bundesliga schaffte der deutsche Meister gegen den tabellenletzten Heidenheim erst in der Nachspielzeit den Ausgleich zum 3:3. Der FC Augsburg gewann in Bremen mit 1:3.
0: Jens Müller aus Neustadt an der Aisch ist Jahrgang 83 und hat schon immer ein Faible für Telefone und Telefonzellen. Zu Hause in seiner Hecke hat er jetzt ein altes, ausrangiertes Telefonhäuschen aufgestellt. Statt auf dem Bildschirm zu tippen, läuft hier alles ganz oldschool. Euro einwerfen, lostelefonieren. Tatsächlich nutzen das vereinzelt auch Menschen im Ort, denn der Apparat bietet noch die ein oder andere Besonderheit. Tobias Burkhardt hat da mal vorbeigeschaut.
3: Schön in die Gartenhecke eingewachsen, ohne dabei allzu sehr verdeckt zu werden, steht es da. Mitten in Neustadt an der Aisch. Das knallgelbe Telefonhäuschen. Original mit Tür und Kunststoffscheiben. Jens Müller hat die Telefonzelle von 1988

0: Zu prüfen, ruft er seine Frau an.
1: Ja, Sabine, ich wollte nur mal testen, wie die Qualität ist.
0: Der 41-jährige Tüftler hat noch die ein oder andere Besonderheit mit eingebaut. Unter einer kostenfreien 0800er-Nummer gibt es zum Beispiel die aktuelle Tagesschau aufs Ohr. Einfach Hörer abnehmen, wählen und sich die aktuellen Nachrichten anhören.
2: Guten Tag, hier ist die Tagesschau in 100 Sekunden. Verteidigungsminister Pistorius stellt neue Militärstrategie vor. Sie trägt den Titel Verantwortung für Europa.
0: Neustadtspfarrerin Tabea Richter ist experimentierfreudig und eher zufällig an der Telefonzelle vorbeigekommen. Jetzt geht sie rein, wählt eine der kostenfreien Nummern und bekommt das Zitat der Woche zu hören. Auch so eine Besonderheit der Müllerschen Zelle. Tabea Richter ist überrascht und gleichzeitig begeistert.
3: Wenn alle Experten sich einig sind, ist Vorsicht geboten. George Werner Klaw.
4: Genial, genial. Also besser geht nicht am Morgen, da wird man fröhlich.
0: Jens Müllers Leidenschaft für historische Telefone kommt in seinem Keller voll zur Geltung. Hier sammelt er Apparate von 1892 bis fast in die Gegenwart. Die ersten Telefone mit Wählscheibe sind dabei, genauso wie ein Vermittlungskasten aus einem längst nicht mehr existierenden Hotel oder der schwarz-weiße Apparat seiner Oma. Damit begann alles. Jens Müller hat zu jedem Einzelstück viel zu erzählen.
1: Hier unten sind die Fernsprechtischapparate der 70er Jahre, Standardmodelle in Deutschland. Damals hat man ja kein Telefon besessen, sondern musste es von der Post mieten. Das waren also die Standardapparate. Der Standardapparat vorher war der W48 der 50er und 60er Jahre. Gab auch eine Variante für die Wand, die heißt W49.
0: Jedes Gerät in seiner Sammlung ist voll funktionstüchtig. Die historischen Apparate restauriert und repariert Jens Müller alle selbst mit viel technischem und historischem Fachwissen. Telefone sind einfach seine große Leidenschaft.
1: Die sind einfach gemacht, um langfristig zu funktionieren. Also heute sind die Sachen nach wenigen Jahren kaputt und zum Wegwerfen. Und die funktionieren weiterhin nach 100 Jahren. Das ist schon auch faszinierend.
0: Und Klingeltöne haben Jens Müller schon als Kind fasziniert. Manchmal, wenn Besuch da ist, lässt er deshalb alle Sammlerstücke gleichzeitig läuten.
5: Über eine außergewöhnliche Sammelleidenschaft für Telefone und Telefonzellen berichtete Tobias Burkhardt. In Spanien prägen in diesen Tagen lange Schlangen vor den Bürgerbüros das Stadtbild. Irregulär im Land lebende Migrantinnen und Migranten können seit kurzem eine vorübergehende Arbeits- und Aufenthaltsgenehmigung beantragen. Voraussetzung ist, dass sie keine Vorstrafen haben und zum Jahresende mindestens 5 Monate im Land verbracht haben. Die linke spanische Regierung hatte das per Dekret durchgesetzt, allerdings nicht ganz uneigennützig, denn Spanien ist in mehreren Bereichen auf zugewanderte Arbeitskräfte angewiesen. Die konservative und die rechtspopulistische Opposition stellen die Legalisierung allerdings in Frage. Aus Spanien berichtet Franka Welz.
6: María Dolores Valdés de la Cerda.
7: María Dolores stammt aus Nordargentinien. Die ausgebildete Kunstlehrerin ist seit gut 1,5 Jahren in Spanien. Von der Legalisierung erhofft sie sich etwas, was für viele ganz normal ist: Zugang zu menschenwürdiger Arbeit.
6: Acceder a trabajos dignos.
7: Mit fairen Arbeitszeiten, bezahlten Überstunden, Urlaubsanspruch, Ruhezeiten, Rentenbeiträge. Ein würdiges Leben. Denn die Jobs, die Menschen ohne Papiere machten, seien oft ausbeuterisch.
6: Son 12, 16 oder gar 24 Stunden Tage.
7: Ich habe als Live-In-Betreuerin gearbeitet. Der schlimmste Job des Universums. Moderne Sklaverei ist das.
6: Los trabajos de interna son la esclavitud moderna.
7: Neben unfairen Arbeitsbedingungen würde zudem die prekäre Situation vieler Menschen ohne Papiere ausgenutzt. Zusätzlich spielen sie auch noch Psychospielchen mit dir, dass sie dir einen Gefallen tun, du einen Schlafplatz und etwas zu essen hast. Aber dein Leben hört auf zu existieren. Du hörst auf zu existieren. Wenn die Senora um 3 Uhr aufsteht, stehst du auch um 3 Uhr auf. Wenn sie nachts 4 oder 5 Mal wach wird und du betreust sie dann den ganzen Tag, schläfst du nicht, ruhst dich nicht aus. Auf Rechtssicherheit und geregelte Verhältnisse hoffen auch zahlreiche Arbeitgeber, etwa in der Landwirtschaft. Juan José Lasso ist der Präsident eines örtlichen Bauernverbands in Guadalajara, nordöstlich der Hauptstadt Madrid. Er sagt, der Agrarsektor sei auf diese außerordentliche Legalisierung angewiesen.
8: El sector agrario necesita esa regulación. Necesita.
7: Er braucht klare und geordnete Regeln, damit wir Arbeitskräfte haben. Derzeit könnten Sektoren wie der Spargelanbau, Oliven oder

0: oder Mandelanbau oder auch die Schafzucht nicht überleben. Praktisch alle Hirten hier sind Marokkaner. Ohne sie könnten wir hier nicht überleben.
1: Die Landwirtin Erika Abad aus der kleinen Gemeinde Humanes de la Guadalajara sieht das grundsätzlich auch so.
0: Für die Spargelernte sei es unmöglich, spanische Arbeitskräfte zu finden. Sie schränkt jedoch ein:
2: Uns kommt das also gelegen, aber wir bitten, es mit Bedacht zu tun. Eine massenhafte Legalisierung wäre ein Chaos für Spanien.
0: Spaniens Bevölkerung sei ziemlich genau in der Mitte gespalten in ihrer Beurteilung des Legalisierungsprojekts der sozialdemokratisch geführten Minderheitsregierung von Ministerpräsident Sanchez, sagt der Politologe Pablo Simón von der Universität Carlos Tercero in Madrid.
3: Laut jüngsten Umfragedaten sind etwa 50-54% dafür. Und das ist ein relativ genaues Abbild der Spaltung im parlamentarischen Spektrum.
0: 90% der linken Wähler sind dafür. Bei den Sozialdemokraten sind es 75%. Bei der konservativen Volkspartei ist es umgekehrt. 3/4 ihrer Wähler sind gegen die Legalisierung und bei Vox-Anhängern sind es praktisch 100%. Seit den 1980er Jahren haben linke wie konservative Regierungen wiederholt den Aufenthaltsstatus tausender Menschen legalisiert. Ein Ergebnis des Flaschenhalseffekts der spanischen Einwanderungspolitik. In regelmäßigen Abständen befindet sich hier nämlich eine große Anzahl von Menschen in einer irregulären Situation, leistet aber gleichzeitig einen wichtigen Beitrag für Spaniens Wirtschaft.
4: Franka Welz über die Massenlegalisierung irregulärer Einwanderer in Spanien. Die Entscheidung der Regierung wird unter anderem von Landwirtschaftsverbänden begrüßt, es gibt aber auch Kritik. Die kolumbianische Sängerin Shakira gibt heute Abend ein riesiges, kostenloses Konzert in Rio de Janeiro in Brasilien. Die Veranstalter rechnen mit mehr als 2 Millionen Besuchern am Strand der Copacabana. Schon im vergangenen Jahr waren zu einem Gratis-Auftritt von Lady Gaga mehr als 2 Millionen Zuschauer dorthin geströmt. Ein Jahr zuvor zog Madonna 1,6 Millionen Besucher an. Shakira wurde in den 2000er Jahren international zum Star. Ihr Song Waka Waka war die offizielle Hymne der Fußball-Weltmeisterschaft 2010. Anne Herberg berichtet aus Rio.
5: Wer in diesen Tagen nach Rio de Janeiro reist, kommt um diesen Song nicht herum. Denn La Loba, She-Wolf, Shakira, die Königin des Latin Pop, ist in der Stadt am Zuckerhut. Und seitdem wird an jeder Ecke Waka Waka getanzt. Am Flughafen, vor dem Copacabana Palace Hotel, gerne auch in der Version Brazilian Funk. Die Moves müssen stimmen für Shakiras kostenloses Megakonzert am Samstagabend. Brasilien empfängt sie mit offenen Armen. Eine Fusion unserer Latino-Energie, sagt Tanzlehrerin Aline May. Latin Music, Reggaeton-Tanzkurse boomen, auch in Brasilien, wo es spanischsprachige Musik lange schwer hatte. Shakira aber hat hier schon seit Jahren einen eigenen Fanclub, erklärt Gründer Josefa Fernandes. Shakira hat in Brasilien Karriere gemacht, schon seit ihren Anfängen. Sie hat Portugiesisch gelernt, daher identifiziert sich das Publikum hier sehr mit ihr. Ich habe keinen Zweifel, diese Show wird die größte aller Zeiten hier am Copacabana-Strand. Mehr als 2 Millionen Besucher werden erwartet. Das wird die dritte Supershow an Rios berühmtem Strand. Kostenlos, offen für alle. Nach Madonna und Lady Gaga will nun Shakira Geschichte schreiben. Adrian Luis ist extra aus Mexiko angereist, steht nun mit Koffer vor dem Copacabana Palace Hotel und erhofft sich, wie Dutzend anderer Fans, schon vorab einen Blick auf sein Idol zu erhaschen. Shakira ist mehr als nur ein kurzlebiger Trend. Sie ist eine Legende. Sie hat alle Latinos stolz gemacht. Als uns niemand beachtete oder niemand auf Spanisch singen wollte, hat sie Barrieren eingerissen und alle Latinos stolz gemacht. Shakira bringt den Kontinent zusammen. Laut der Stadtverwaltung Rio de Janeiro lockt sie rund 300.000 Touristen in die Stadt und die erhofft sich Einnahmen von umgerechnet mehr als 130 Millionen Euro. Im Stadtzentrum am Strand, an den Kiosken, läuft das Merchandising. T-Shirts, Wolfsmasken, Glitzerjacken. Maria Clara und Maria Fernanda, 12-jährige Zwillinge, suchen noch das richtige Outfit. Sie ist ein Genie. Wir finden ihre Musik voll gut. Deswegen gehen wir zur Show. Und Shakira heizt die Vorfreude an. Hawaiianer Strandtuch und ein Glitzer-Bikini in Brasilienfarben habe sie im Gepäck, verrät sie in ihren sozialen Netzwerken. An der Copacabana aufzutreten sei schon immer ihr größter Traum. Einen eigenen Song mit Brasiliens Funk-Ikone Anitta hat sie auch noch im Gepäck. Sie ist ohne Zweifel die großartigste Latina der Welt, die größte Kriegerin, ein Synonym für die Stärkung der Frauenrechte. Sie ist unglaublich.
6: Shakira!
4: Heute Abend gibt Shakira an der Copacabana in Rio de Janeiro ein kostenloses Megakonzert, zu dem mehr als 2 Millionen Menschen erwartet werden. Anne Herberg berichtete.

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1: Um 18.30 Uhr mit Nils Hansen. Die Bundesregierung hat gelassen auf die Ankündigung der USA reagiert, einen Teil ihrer Truppen aus Deutschland abzuziehen. Kritisch äußerte sich die stellvertretende Vorsitzende der SPD-Fraktion Möller aus der Nachrichtenredaktion Christoph Haas.
2: Der Schritt ist strategielos, sagte die SPD-Verteidigungsexpertin Möller der Welt am Sonntag. Denn die Präsenz der US-Truppen in Deutschland sei auch im Interesse der USA. Europa müsse nur noch stärker in die eigene Sicherheit investieren. Der Vorsitzende des Verteidigungsausschusses Röwekamp von der CDU spricht von einem Weckruf. Dennoch sieht er keinen Grund zur Panik. Und Verteidigungsminister Pistorius sagte, die Entscheidung sei absehbar gewesen. Wo die Soldaten abgezogen werden sollen, ist noch unklar. Nach US-Medienberichten bleibt der Standort Wiesbaden aber erhalten.
1: Bei israelischen Luftangriffen auf den Libanon sind einem Medienbericht zufolge 7 Menschen getötet worden. Angegriffen wurden nach einem Bericht der libanesischen Nachrichtenagentur NNA ein Auto sowie 2 Häuser in Dörfern im Südlibanon. Eine israelische Militärsprecherin sagte, Ziel der Angriffe seien Mitglieder der Hisbollah sowie Infrastruktur der Organisation gewesen. Die Hisbollah hat nach eigenen Angaben ein Haus mit israelischen Soldaten attackiert. Eine zwischen beiden Seiten vereinbarte Waffenruhe wird immer wieder verletzt. Die Mineralölkonzerne haben den Tankrabatt am Tag der Einführung offenbar nicht vollständig an die Autofahrer weitergegeben. Durch die Steuersenkung hätten Benzin und Diesel rund 17 Cent weniger kosten müssen. Es waren aber nur etwa 13 Cent. Zu diesem Ergebnis kommen der ADAC und auch das Bundeskartellamt. Aus der Nachrichtenredaktion Elke Martens.
3: Am ersten Tag des Tankrabatts gab es laut ADAC gestern deutschlandweit Durchschnittspreise bei Super E10 von 1,99 Euro. Bei Diesel lag der Literpreis im Schnitt bei 2,08 Euro. Das entspricht laut ADAC nicht den Erwartungen, auch weil die Rohölpreise zuletzt nachgegeben hätten und es deshalb Spielraum gäbe. Der Branchenverband Fuels und Energie hatte zum Start des Tankrabatts angekündigt, dass die volle Steuersenkung bei den Kunden ankommen soll. Allerdings möglicherweise verzögert, weil in den Tanks vieler Tankstellen noch Kraftstoff sei, der zu den alten, höheren Steuersätzen verbucht wurde.
1: Mecklenburg-Vorpommerns Umweltminister Backhaus will aus der Strandung des Buckelwals Lehren ziehen. Er wolle in der kommenden Woche auf der Umweltministerkonferenz das Thema auf die Tagesordnung bringen, sagte der SPD-Politiker im Interview auf NDR 1 Radio MV. Aus der NDR-Nachrichtenredaktion Birgit Bröcheler.
4: Wir müssen mehr für den Umweltschutz tun, so Backhaus' Resümee. Denn 19 Millionen Tonnen Müll belasteten jährlich die Weltmeere und der Klimawandel verändere die Lebensräume der Meerestiere, mahnte er. Zudem brauche es ein Koordinationssystem der Küstenländer und des Havariekommandos, um Fälle wie Walstrandungen zu managen. Der Buckelwal, der mehr als 4 Wochen vor der Insel Pöhl auf einer Sandbank gelegen hatte, war heute früh in der Nordsee freigesetzt worden. Wie es dem Tier geht, ist bislang unklar.
1: Die Polizei in Österreich hat einen Mann festgenommen, der für den Erpressungsversuch gegen den Babykosthersteller Hipp vor knapp 2 Wochen verantwortlich sein soll. Laut einer Sprecherin der Staatsanwaltschaft im Burgenland handelt es sich um einen 39-Jährigen. Zu den weiteren Hintergründen äußerte sich die Polizei nicht. Am 18. April hatten Ermittler ein Glas mit Babynahrung sichergestellt, welches Rattengift enthielt. Unklar ist noch, welche Folgen der Verzehr gehabt hätte. Das Wetter in Norddeutschland. Zunehmend bewölkt, örtlich etwas Regen oder Gewitter möglich. Im Osten freundlich und trocken. Maximal 15 Grad auf Sylt bis 27 Grad in Hitzacker. In der Nacht Schauer. Tiefstwerte 13 bis 9 Grad. Morgen wechselhaft mit etwas Regen, später Gewitter möglich. Das waren die Nachrichten.
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1: Mit 3 Meldungen, die A1 Fehmarn Richtung Lübeck zwischen Pansdorf und Seretz, 5 Kilometer stockender Verkehr. Die A7 Flensburg Richtung Hamburg ist zwischen Rastplatz Bönningstedt und Schnelsen Nord nach einem Pkw-Brand gesperrt. Und die A27 Bremen Richtung Bremerhaven ist zwischen Bremen-Sebaldsbrück und Fahr nach einem Unfall gesperrt. Dadurch staut es sich, es muss mit längerer Verzögerung gerechnet werden. Umfahren Sie den Bereich weiträumig. Wir wünschen eine gute Fahrt.

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1: Mit Viktor List und dem 32. Spieltag in der Fußball-Bundesliga. Ja, und wieder geht die Generalprobe für den FC Bayern in die Hose. Letzte Woche konnten sie in Mainz ein 0:3 noch in einen Sieg umwandeln. Dieses Mal spielen die Münchner nach 0:2 Rückstand gegen Heidenheim noch 3:3. Joshua Kimmich war entsprechend frustriert. Den haben wir nicht vorliegen, dann genau, Joshua Kimmich. Dann, da das die schlechte Generalprobe für das Rückspiel in der Champions League gegen Paris. Und damit hat Heidenheim jetzt nur noch 3 Zähler Rückstand auf den Relegationsplatz. Da ist St. Pauli aktuell, die spielen morgen in Mainz. Da werden auch die Bremer genau hinschauen, die haben heute mit 1:3 gegen Augsburg verloren. Und damit gehen wir rein ins Abendspiel. Da geht es auch um die Königsklasse, Leverkusen zu Hause gegen Leipzig mit Christian Schulze.
2: Es geht um viel in diesem Topspiel zwischen Leverkusen und Leipzig. Es geht um richtig, richtig viel Kohle und beide Mannschaften zeigen direkt mal, dass sie eben Offensivfußball können, zählen zu den torgefährlichsten Mannschaften der Bundesliga. Leverkusen mit einem Schuss von Schick, da gab es Handspielproteste, war aber die richtige Entscheidung, nicht auf Elfmeter zu entscheiden vom unparteiischen Gespann, auch nach Überprüfung durch den Videoassistenten und dem direkten Gegenzug Leipzig mit der Top-Chance durch Romelu, aber der trifft nur das Außennetz an der rechten Torseite des Leverkusener Kastens. Es gibt ja 2 Stoß für Leverkusen. Stadion ist soweit ausverkauft. Im Gästebereich sind noch ein paar Plätze frei, aber 1800 Leipzig-Fans haben sich mit auf den Weg gemacht. Sehen jetzt diese Freistoßvariante von Leverkusen aus dem linken Halbfeld. Fliegt der Ball in den 16er, hinten an den zweiten Pfosten, wird von dort nochmal reingegeben. Wieder Handspielproteste. Nächster Schuss abgeblockt, landet im Seitenhaus. Gibt Einwurf für Bayer Leverkusen. Einwurf soll noch einen Moment abgewartet werden. Na klar, da wird nochmal kurz geschaut, ob es diesmal ein Handspiel war, das zu einem Elfmeter führen sollte, führen müsste. Und entsprechend wartet jetzt der Schiedsrichter nochmal auf das Zeichen seines Videoassistenten. Teller schoss den Ball da in die Mitte und der Ball klatscht zwar gegen den Arm eines Leipziger, der ist aber nah am Körper, kein Handspiel, kein Elfmeter. Auch hier die richtige Entscheidung, 0:0 im Topspiel zwischen Leverkusen und Leipzig.
1: Christian Schulze war das vom Topspiel Leverkusen gegen Leipzig. Außerdem am Nachmittag hat Köln nach einer 2:0-Führung noch 2:2 bei Union Berlin gespielt und der HSV gewinnt in Frankfurt mit 2:1 und Stuttgart und Hoffenheim trennen sich 3:3. In Liga 2 heute auch Topspiel angesagt und das könnte einen Aufsteiger hervorbringen. Der FC Schalke 04 spielt heute Abend ab 20.30 Uhr gegen Fortuna Düsseldorf. Mit einem Sieg wäre Königsblau wieder erstklassig. Wir sind im Programm immer wieder live dabei. In der Frauen-Champions League, da spielt der FC Bayern sein Halbfinal-Rückspiel in Barcelona erst morgen. Aber seit heute ist schon der mögliche Finalgegner klar. Olympique Lyon wartet im Endspiel, nachdem die Französinnen heute den FC Arsenal mit 3:1 im Rückspiel besiegt hatten. Die Londonerinnen hatten das Hinspiel mit 2:1 gewonnen. Am Ende aber doch Lyon im Finale. Saisonfinale im Fußball und auch im Volleyball wird's ernst. Die SVG Lüneburg und die BR Volleys aus Berlin stehen sich gegenüber im Finale um die deutsche Volleyballmeisterschaft. Die Berliner haben Spiel 1 der Best-of-5-Serie mit 3:1 für sich entschieden. Spiel 2 heute in Lüneburg und aus der Halde meldet sich Nikolaus Hildmann.
3: Ja, und heute sieht's hier ganz anders aus in der Berliner Max-Schmeling-Halle vor mehr 7000 Zuschauern. Denn die Gäste aus Lüneburg, die haben den ersten Satz gewonnen, 25:22 und führen auch im zweiten Satz 8:4 aktuell. Jetzt gibt's aber ein bisschen Diskussionen, weil der Schiedsrichter den Lüneburgern bei einer Netzaktion den Punkt zusprechen will. Das gefällt den Fans hier in der Halle nicht, aber es bleibt dabei. Es wird keine Challenge geben. 9:4, also jetzt der Spielstand, der Vorsprung, 5 Punkte für die Lüneburger. Und die Berliner nehmen schon die 2. Auszeit in diesem 2. Satz, in dem die BR Volleys, die sind ja immer noch deutscher Meister, darf man ja nicht vergessen, völlig von der Rolle sind. Also haben das Konzept verloren, keine guten Aufschläge, keine guten Aktionen am Netz, keine guten Zuspiele. Die Annahme wackelt und die Lüneburger, die spielen hier wesentlich souveräner und stabiler und nicht so fest wie beim ersten Finale in Lüneburg, das sie ja am Mittwoch zu Hause verloren. Das könnte also noch eine interessante Geschichte werden hier am heutigen Abend zwischen dem ersten aus Lüneburg und dem zweiten aus Berlin. Aktuell die Lüneburger ein bisschen mit der Nase vorn.
1: Nikolaus Hillmann war das von der Partie BR Volleys gegen SGV Lüneburg.
4: Mit Michaela Borowi. Gerade reden die Menschen im Lande viel darüber, wie die Wirtschaft wieder in Schwung gebracht werden könnte, ohne dass unbedingt Klimaschutzziele aufgeweicht werden. In Dänemark soll im Sommer ein Projekt starten, das versucht, beides zusammenzubringen. Unter der Nordsee soll klimaschädliches CO2 eingelagert werden, und zwar in ehemaligen Ölfeldern. Dafür laufen gerade im Hafen der Stadt Esbjerg die letzten Vorbereitungen. Arne Bartram berichtet.
5: Ein riesiges Frachtschiff liegt im Hafen der dänischen Stadt Esbjerg. Noch ist es leer, aber ab dem Sommer soll es dabei helfen, Europas Ziele beim Klimaschutz zu erreichen. Das Schiff mit dem Namen Carbon Destroyer One wird klimaschädliches CO2 vom Hafen in die Nordsee transportieren, wo es unter der Erde eingelagert wird. Benny Engelbrecht, Abgeordneter des dänischen Parlaments.
6: Wir haben eine enorme Kapazität
5: im dänischen Teil der Nordsee. Wir fördern dort seit vielen Jahren Öl und Gas. Das bedeutet, dass es dort viele leere Ölfelder gibt, bei denen wir sehr schnell anfangen können, CO2 einzulagern. Und so funktioniert es. Fabriken filtern CO2 mit speziellen Anlagen heraus, bevor es in die Luft gelangen kann. Dann wird es verflüssigt und vom Hafen in Esbjerg per Schiff zur Ölplattform transportiert. Dort wird das verflüssigte CO2 dann mit Leitungen tief unten in den Meeresboden gepresst, wo vorher das Öl entnommen wurde. Maskell, Europachef des verantwortlichen Ölkonzerns. Mit dem ersten Schiff können wir etwa 400.000 Tonnen CO2 pro Jahr einlagern. Wenn das Interesse bei europäischen Firmen wächst, wollen wir noch mehr Transportschiffe bauen lassen und dadurch die Kapazität auf bis zu 4 Millionen Tonnen steigern. Mit dem dänischen Schiff wollen laut Betreiber auch mehrere deutsche Firmen ihr CO2 dauerhaft unter der Nordsee einlagern. Vor allem aus der Zementindustrie, wo trotz moderner Technik immer noch viel CO2 entsteht, erklärt Gell. Gerade sind es für Europas Industrie schwere Zeiten. Das hier ist eine Möglichkeit, wie wir das Klima schützen können, ohne der Industrie weiter zu schaden. Kritiker sagen dagegen, das Projekt lenke davon ab, dass die Industrie eigentlich CO2 einsparen müsste, statt es unter die Erde zu verbannen. Benny Engelbrecht, Abgeordneter des dänischen Parlaments, findet das jedoch zu kurz gedacht. Ich könnte das nachvollziehen, wenn wir nichts tun würden. Aber in Dänemark investieren wir viel in Sonnen- und Windkraft und die effizientere Nutzung von Energie. Wir haben unseren CO2-Ausstoß bereits deutlich gesenkt und uns für die Zukunft noch ambitioniertere Ziele gesetzt. Die eine alles umfassende Lösung ist das Einlagern von CO2 unter der Nordsee nicht. Aber es könnte laut Forschern ein Baustein sein im Kampf gegen zu viel klimaschädliches CO2 in der Luft.
4: Arne Bartram war das über das Projekt Greensand und wie Dänemark Europas Klima retten will. Bundeskanzler Merz sorgt mit seiner umstrittenen Aussage zur gesetzlichen Rente als Basisabsicherung gerade für Aufregung im ganzen Land. Die Inflation steigt, Löhne und Gehälter halten damit kaum Schritt. Gleichzeitig ist es den jüngeren Arbeitnehmerinnen und Arbeitnehmern, gerade Berufseinsteigern, klar, dass sie fürs Alter unbedingt selbst vorsorgen müssen. Nur schlau Geld anlegen, da sind die Deutschen im Vergleich immer noch ziemlich hinterher. Aber warum ist es eigentlich so? Und wie könnten wir das ändern? Darum geht's am Montagabend beim Mitreden Deutschland diskutiert. Und wie legen Sie Ihr Geld an? Das hat meine Kollegin Laura Gutkamp im Chiemgau gefragt, auf der Straße in Traunstein.
7: Ich fühle mich ziemlich unsicher. Ich lasse mich halt bei der Bank beraten, ja. Aber dass ich da selber mir mal die Mühe gemacht hätte, da voll durchzublicken, das habe ich leider versäumt.
8: Wir haben so ein Sicherheitsgefühl, wenn mein Mann Beamter ist. Und da hat man ja dann doch eine ganz gute Pension irgendwie. Und haben uns vorgenommen, dass wir jetzt da mal bald ein bisschen mehr machen, also privat.
9: Na, ich persönlich lege selber nicht an, aber es war natürlich schlau. Aber ich kenne mir zu wenig aus dafür.
10: Also ich habe schon ein bisschen investiert, ein bisschen in Gold, ein bisschen Aktien. Aber der normale Mensch, glaube ich, befasst sich jetzt einfach nicht genug damit. Und deswegen ist das Wissen allgemein, glaube ich, einfach nicht so da.
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4: Mit Carsten Fabian.
11: Polizei in Österreich fasst Verdächtigen im Erpressungsversuch gegen Hipp. Wie die Staatsanwaltschaft Eisenstadt mitteilte, handelt es sich um einen 39-jährigen Mann. Nach Informationen der Kronenzeitung wurde er in Salzburg festgenommen. Der Mann wird derzeit noch verhört. Mitte April wurde in einem Supermarkt ein Gläschen Babynahrung sichergestellt, in dem Rattengift entdeckt wurde. Auch in Tschechien und der Slowakei wurden manipulierte Hipp-Gläschen gefunden. Das deutsche Sortiment war nicht betroffen. Bundesregierung reagiert gelassen auf US-Ankündigung zum Abzug von Soldaten. Bundesverteidigungsminister Pistorius bezeichnete die Entscheidung als absehbar. Er betonte, die Präsenz amerikanischer Soldaten in Europa und Deutschland bleibe im amerikanischen Interesse. Der CDU-Verteidigungspolitiker Röwekamp sprach von einem Weckruf. Das unabgestimmte Vorgehen von US-Präsident Trump sei inakzeptabel. Bewaffnete entführen Öltanker vor der Küste des Jemen. Die Küstenwache erklärte, die Entführer würden die MT Eureka jetzt Richtung Somalia am Horn von Afrika steuern. Zwei Patrouillenboote seien unterwegs zu dem Tanker. Man bemühe sich, das Schiff zu befreien und die Sicherheit der Besatzung zu gewährleisten. Asylunterkunft in Unterfranken brennt vollständig aus. Nach Angaben der Polizei konnten sich die Bewohner aus dem brennenden Gebäude retten. Das Feuer war im Erdgeschoss ausgebrochen. Die Kriminalpolizei ermittelt zur Brandursache. Die Höhe des Sachschadens ist noch unbekannt. FC Bayern spielt unentschieden gegen Heidenheim. In der Fußball-Bundesliga schaffte der deutsche Meister gegen den Tabellenletzten Heidenheim erst in der Nachspielzeit den Ausgleich zum 3:3. Der FC Augsburg gewann in Bremen mit 1:3.
4: Unterricht in Containern. In Bayern ist das vielerorts traurige Realität. Zahlreiche Schulen leiden unter massivem Platzmangel. Grund sind deutlich gestiegene Schülerzahlen. Zusätzlichen Raum, in dem Kinder lernen können, das wünschen sich Kinder, Lehrer und Eltern. In der Kleinstadt Mölln im Südosten Schleswig-Holsteins nimmt man die Sache jetzt selbst in die Hand. Dort wird ein Tiny House als bewegliches grünes Klassenzimmer gebaut. Nais Bayer war vor Ort und hat die Jugendlichen auf der Baustelle besucht.
12: Auf einer Wiese entsteht es. Das Tiny House. 21 Quadratmeter groß, selbst gebaut von den Achtklässlern der Gemeinschaftsschule Mölln. 14 Schülerinnen und Schüler bauen das Holzhaus im Technikus seit Beginn des Schuljahres, zusammen mit ihrem Lehrer Timo Möller.
13: Wir haben so diesen Skelettbau, den haben wir in den Wintermonaten in den Technikräumen vollzogen. Und als wir den Ausbau hier draußen gemacht haben und alles gepasst hat, das war einfach ein grandioses Gefühl, auch für die Schüler zu sehen. Wir haben uns was im Kopf überlegt, wir haben die Zeichnung erstellt, wir haben es vorgefertigt und jetzt fügen wir es zusammen und es passt alles hundertprozentig.
12: Timo Möller ist gelernter Tischler. Einige Arbeiten, wie zum Beispiel die Kreissäge zu bedienen, darf nur er machen. Alles andere machen die Schülerinnen und Schüler selbst. Eine Stunde pro Woche bauen sie an ihrem Tiny House und das weitestgehend eigenständig, erklärt Schüler Emil.
14: Viel können wir uns selbst erschließen, wie wir das machen müssen. Also wir haben Zeichnungen und Pläne halt schon im Voraus gemacht und alles ausgemessen, was für Schrauben, was für Holz wir benutzen.
12: Schnell bilden sich Kleingruppen. Einige lackieren die Bodenplatte, andere schleifen Bretter ab, wieder andere schrauben Latten für die Verschalung an.
15: Bei dir bündig? Mach mal zu mir bündig.
14: Ja, halt mal fest, bitte.
12: Mit ihrem Projekt konnten sie auch die Jury im Nachwuchsprogramm der Stiftung Nordmetall überzeugen. 5.000 Euro haben sie als Förderung für den Bau bekommen. Auch andere Unternehmen aus Mölln haben gespendet, Geld oder Baumaterial. Die Jugendlichen kümmern sich auch darum. Dem Achtklässler Bahne gefällt das gut.
16: Ich finde die Zusammenarbeit mit den Klassenkameraden, die verschiedenen Maschinen zu benutzen und mit Holz zu arbeiten, das finde ich am schönsten.
17: Ich habe schon meiner Meinung nach viel hier zu lernen. Also das lernt man hier eigentlich komplett schnell, weil jeder einem hilft und die Gruppe ist auch gut zusammen.
12: Bestätigt Mitschülerin Stina. Ihr Lehrer Timo Möller freut sich, wie die Schüler mitmachen.
13: Sie sind eigentlich darauf bedacht, immer zu gucken, was sie als nächstes tun können.
18: Eigentlich bestärkt mich das darin, so zu arbeiten, weil die Schüler meines Erachtens da so viel bei lernen und so viel mitnehmen. Und das sind auch die Projekte, an die sie, glaube ich, in ihrem späteren Leben immer zurückdenken werden.
12: Das besondere Engagement von ihrem Lehrer zahlt sich aus, über den Spaß am Bauen der Jugendlichen hinaus. Später soll das Tiny House als zusätzlicher Raum zum Lernen genutzt werden, so Timo Möller.
18: Wir arbeiten ja in offenen Unterrichtsformen mittlerweile und da sind einfach diese klassischen Unterrichtsräume hinderlich, weil wir Wände haben, wir können die Schüler nicht teilen und wir können auch keine Bereiche schaffen so richtig, wo jemand ungestört sein kann. Und da war einfach der Gedanke, wir brauchen zusätzliche zusätzlichen Unterrichtsraum und wir brauchen Räume mit viel Glas, wo wir nicht präsent sein müssen, aber die einsehbar sind.
12: Ab Sommer 2027 soll das grüne Klassenzimmer, wie Timo Möller es nennt, dann auf dem großen Schulgelände neben anderen Unterrichtsgebäuden stehen. Heute ist um kurz vor 12 aber erstmal Schluss mit Bauen. Nach der Pause geht es dann weiter mit normalem Unterricht.
4: In Mölln in Schleswig-Holstein bauen die Schüler ihr eigenes Klassenzimmer in einem Tiny House. Nais Bayer berichtete. Bernd Eichinger, Hannelore Elsner, Josef Filzmeier. In der Münchner Jesuitenkirche St. Michael fanden schon viele Trauerfeiern für berühmte Filmschaffende statt. Heute auch die für Mario Adorf. Lange Zeit hatte Adorf in der bayerischen Landeshauptstadt eine Wohnung. Zahlreiche Menschen nahmen dort mit rührenden Worten Abschied von der Schauspiellegende. Den Gedenkgottesdienst in München für uns begleitet hat Manuel Rauch.
19: Weiße Lilien stehen links und rechts des Altars. Und zwei große Schwarz-Weiß-Porträts. Mario Adorf, den Kopf auf einen Arm gestützt, ein Lächeln auf den Lippen. So wollen sie ihn in Erinnerung behalten. Familie, Freunde und Weggefährten sind an diesem Samstagnachmittag in die St. Michaelskirche mitten in der Münchner Fußgängerzone gekommen. Allen voran seine Frau Monique Fay und seine Tochter Stella Maria Adorf. Außerdem nehmen viele Schauspielkollegen Abschied. Uschi Glas, Senta Berger, Axel Mielberg, Lilli Krug und Veronika Ferres, die etwa 1997 zusammen mit Adorf in Helmut Dietls Komödie Rossini vor der Kamera stand.
20: Mario war ein Wegbegleiter über viele, viele Jahrzehnte und er hat mich über 35 Jahre begleitet, war auch ein enger Freund meines Vaters, die im gleichen Jahr geboren waren und wir haben viele Filme zusammen gemacht, Urlaube miteinander verbracht und ja, es hat uns eine tiefe Freundschaft verbunden, auch mit Monique und es sind viele schöne Erinnerungen.
19: Um die Kirche drängen sich auch einige Passanten, die neugierig auf die Promis warten, aber auch in Mario Adorf Erinnerungen schwelgen.
21: In meiner Jugend, Winnetou, wo er die Schwester von Winnetou erschossen hat.
22: Und was mich vielleicht noch mehr beeindruckt hat, es sind nicht die Filme, sondern eben die Dokumentation, die Interviews mit ihm. Da muss ich sagen, es ist einer der größten deutschen Schauspieler, die es gegeben hat. Ich bin jetzt nicht so ein Sensationsmensch, aber ich will auch nicht Promis gucken, sondern einfach, deshalb haben sie mich auch wieder mit gefalteten Händen hier gesehen, dass ich auch da gedenke dran.
19: In der Kirche hält Schauspielerin Iris Berben eine Trauerrede, direkt an Mario Adorf gewandt. Er habe geliebt, was er getan hat und seine Kunst nie verschwendet, so Berben.
23: Die Bühne hatte nur dann einen Sinn für dich, wenn sie von der Welt erzählte. Du hast Kunst als Transportmittel für Botschaften genutzt, ohne je den Zeigefinger zu erheben.
19: Seine Neugier und Beobachtung von gesellschaftlichen Prozessen hebt auch Adorfs Tochter Stella Maria in ihren Abschiedsworten hervor. Adorf, der zur Zeit des Nationalsozialismus ein Kind war, sei in den vergangenen 10 Jahren zutiefst beunruhigt gewesen.
24: Das Wiedererstarken von Nationalismus und der offenen Ausgrenzung von Bevölkerungsgruppen brachte ihn dazu, sich zu fragen, was er als Zeitzeuge tun könne, um sich im Rahmen seiner Mittel und Fähigkeiten für die Werte unseres Rechtsstaats einzusetzen.
19: Ihre Rede schließt Stella Maria Adorf mit den Worten: Vielen Dank, Mario. Vielen Dank, Papi, für alles. Mario Adorf war am 8. April im Alter von 95 Jahren in Paris gestorben. Dort lebte er bis zuletzt zusammen mit seiner Frau. Auch in München hatte er eine Wohnung. Beigesetzt wird Adorf in Saint-Tropez an der französischen Riviera.
4: Von der Trauerfeier für den verstorbenen Schauspieler Mario Adorf in München berichtete Manuel Rauch.
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1: Mit Viktor List. 23 Tore in 5 Partien. Das hat dieser Bundesliga-Samstag hervorgebracht. 6 davon sind zwischen dem FC Bayern und Heidenheim gefallen. Ja, und wer da jetzt an ein ordentliches Schützenfest der Münchner gedacht hat, ja, der liegt ordentlich daneben. Die Münchner spielen nämlich nur 3:3 gegen das Schlusslicht und das war am Ende sogar noch glücklich. Der Ausgleichstreffer, der ist erst in der Nachspielzeit gefallen. Das 3:3 Joshua Kimmich war entsprechend alles andere als glücklich.
25: Also insgesamt natürlich nicht so, wie wir uns das vorgestellt haben. Ehrlicherweise müssen wir das jetzt sofort abhaken und den vollen Fokus auf den Mittwoch richten.
1: Auf den Mittwoch, dann geht's im Champions League Halbfinal-Rückspiel gegen Paris Saint-Germain. Da liegen die Bayern ja auch nach dem Hinspiel quasi mit einem Tor hinten. Außerdem in der Bundesliga: Hoffenheim und Stuttgart spielen 3:3. Hoffenheim erst 3:1 in Führung gegangen. Doch dann kommt der VfB in Unterzahl noch zum Ausgleich und verteidigt damit Rang 4 und die Champions League. Außerdem der FC Augsburg mit einem 3:1 Sieg, schauen wir gleich noch ausführlicher drauf. Aber das europäische Geschäft, das droht Eintracht Frankfurt langsam aber sicher aus den Augen zu verlieren. Sie verlieren zu Hause mit 1:2 gegen den Hamburger SV. Außerdem spielen Köln und Union Berlin 2:2 unentschieden. Damit sind wir bereit an diesem 32. Spieltag der Fußball-Bundesliga fürs Abendspiel. Das ist zwischen Leverkusen und Leipzig. Und auch da geht's ganz gewaltig noch um die Champions League. Die Leverkusener, die könnten heute nämlich den Patzer von Stuttgart und Hoffenheim ausnutzen und auf Rang 4 springen. Reporter in Leverkusen ist Christian Schulze.
2: Die Arena in Leverkusen, sie jubelt, sie bebt. Bayer Leverkusen führt im Topspiel gegen RB Leipzig 1:0. Langer Ball vom Torwart, schneller Abstoß. Dann von Maser, gut festgemacht, im 16er, einmal nach rechts gelegt, zu Teller und der direkt wieder in die Mitte. Und dann rutscht der Ex-Leipziger Patrick Schick am Fünferreihe mit dem linken Bein, kriegt er am Fuß den Ball noch gerade berührt und drückt ihn unten links ins Tor. Leverkusen führt 1:0, beide Mannschaften zuvor schon mit guten Möglichkeiten eben dieses erste Tor in diesem Topspiel zu erzielen. Patrick Schick macht es. 14. Saisontreffer, wurde vor dem Spiel von den Fans nochmal besonders begrüßt, hat kürzlich sein 100. Pflichtspieltor ausgerechnet im Derby gegen den Rivalen Köln in Köln gemacht. Und heute legt er nach mit dem Treffer zum 1:0 in der 26. Minute. Leipzig zuvor auch mit einer Riesenmöglichkeit, erklärte Garcia vor der Linie für Flecken, der da schon geschlagen war im Leverkusener Tor. Und Marc Flecken, Ausgangspunkt dieses Führungstreffers für Leverkusen. Sein schneller, langer Abstoß in die gegnerische Hälfte wird von Leverkusen gut zu Ende gebracht. Bis zu Patrick Schick. Und so Leverkusen 1:0 in Führung und aktuell 4. in der Tabelle, also auf einem Champions-League-Platz.
1: Christian Schulze war das live vom Abendspiel Leverkusen gegen Leipzig. Und wir haben noch ein Ergebnis aus der Liga, aus der Bundesliga. Der FC Augsburg gewinnt mit 3:1 in Bremen und bleibt damit zum 5. Mal in Folge ungeschlagen. Felix Gerhard hat die Partie gesehen.
3: Es war ein Sieg der clevereren Mannschaft. Werder zu Beginn gut im Spiel und mit mehr Ballbesitz und Chancen. Das Tor aber erzielten die Augsburger. 24. Minute, Traumpass von Gregoritsch auf Anton Kade, der Backhaus im Bremer Tor keine Chance ließ. In der Nachspielzeit der ersten Halbzeit war es dann wieder Kade, diesmal gut bedient von der linken Seite, Kopfball aus 5 Metern, das etwas schmeichelhafte 2:0 für den FCA zur Pause. Bremen im Durchgang 2 dann mit offensiven Wechseln und die Belohnung gab es nach einer guten Stunde. Romano Schmid mit einem abgefälschten Schuss zum Anschlusstreffer, doch nur 5 Minuten später wieder die Augsburger. Nach einer Ecke stocherte der eingewechselte Christian Jakic den Ball zum 3:1 für den FCA über die Linie. Werder verpasst die fast sichere Klassenerhaltsparty. Der FC Augsburg wahrt seine Chancen aufs internationale Geschäft.
1: Und dann wollen wir den Mann des Nachmittags hören, Anton Kade.
5: Ja, sehr gut. Ich hätte auch 3 machen können, wenn man die Chance am Ende nochmal sieht. Aber ich bin glücklich, habe es gerade schon gesagt. Ich genieße das sehr und ich glaube, die 3 Punkte sind auch sehr geil.
1: Und durch diese 3 Punkte hat der FC Augsburg jetzt nur noch 3 Punkte Rückstand aufs europäische Geschäft. Und in Bremen, da werden sie ganz genau hingucken, was morgen St. Pauli gegen Mainz macht. Außerdem noch Gladbach gegen Dortmund und Freiburg gegen Wolfsburg. Also viel Abstiegskampf an diesem Sonntag. In der zweiten Liga könnte heute Abend der erste Aufsteiger in die Bundesliga feststehen. Gewinnt der FC Schalke 04 sein Abendspiel gegen Fortuna Düsseldorf, dann ist den Schalkern der Aufstieg nicht mehr zu nehmen. Los geht's um 20.30 Uhr. Wir schauen immer mal wieder live rein. Eine Liga tiefer, da darf der VfL Osnabrück schon feiern. Der VfL steht als Aufsteiger in die zweite Liga fest. Auf dem Sofa konnten die Osnabrücker quasi zuschauen, weil sie sind erst morgen in Wiesbaden im Einsatz. Wie heute Essen mit 1:5 gegen die zweite Mannschaft des VfB Stuttgart untergegangen ist. Ja, und damit ist Osnabrück schon 3 Spiele vor Schluss, 2 Spieltage vor Schluss nicht mehr einzuholen und ist ab kommender Saison dann Zweitligist. Und in der Frauen-Champions League spielt der FC Bayern sein Halbfinalrückspiel erst morgen. Aber seit heute ist der mögliche Finalgegner klar. Olympique Lyon wartet im Endspiel nach einem 3:1 Sieg gegen den FC Arsenal.
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6: 19 Uhr, die Nachrichten mit Stefanie Müller. Die Übersicht. Verdächtiger im Fall vergifteter Hipgläser gefasst. Pistorius kommentiert US-Truppenabzug betont gelassen. Aufenthaltsort des freigesetzten Buckelwals ist unbekannt. Das Wetter in Deutschland, viel Sonne, 16 bis 30 Grad. Eisenstadt. Im Fall des Erpressungsversuchs gegen den Babykosthersteller Hipp haben die österreichischen Ermittler einen Verdächtigen festgenommen. Wie die zuständige Staatsanwaltschaft Burgenland bekannt gab, handelt es sich um einen 39-Jährigen, der allein gehandelt haben soll. Der Mann wird derzeit verhört. Nach Angaben der österreichischen Krone-Zeitung wurde der Verdächtige in Salzburg gefasst, wo die Polizei sein Versteck gestürmt habe. Der Mann soll von dem deutschen Babynahrungshersteller 2 Millionen Euro in Kryptowährung gefordert und angeblich 6 mit Rattengift manipulierte Gläschen mit Karotten-Kartoffelbrei im Burgenland, in Tschechien und der Slowakei in Umlauf gebracht haben. 5 davon hat die Polizei gefunden. Das deutsche Sortiment war nach Angaben von Hipp nicht betroffen. Berlin. Bundesverteidigungsminister Pistorius hat auf den angekündigten US-Truppenabzug betont gelassen reagiert. Man habe fast 40.000 US-amerikanische Soldaten und Soldatinnen im Land, etwa 5.000 sollen abgezogen werden. Klar sei jedoch, dass Europa mehr Verantwortung für die eigene Sicherheit übernehmen müsse, sagte der SPD-Politiker der Deutschen Presseagentur. Der Vorsitzende des Verteidigungsausschusses im Bundestag, Röwekamp, betonte in der Rheinischen Post, ein möglicher Truppenabzug in der Größenordnung sei kein Grund zur Panik, aber ein weiterer Weckruf. Der CDU-Politiker sagte, die Sicherheitspartnerschaft sei kein Deal und die NATO kein Bazar. Deshalb seien die dauernden Provokationen des amerikanischen Präsidenten inakzeptabel. Die SPD-Fraktionsvize Möller bezeichnete den Teilabzug der Truppen in der Welt am Sonntag als strategielos. Nach Angaben des US-Verteidigungsministeriums soll der Abzug binnen der kommenden 12 Monate geschehen. München. Die Mineralölkonzerne haben den Tankrabatt bislang nicht komplett an die Autofahrer weitergegeben. Nach Berechnungen des Automobilclubs ADAC fiel der Preisrückgang bei Diesel und Benzin an den Zapfsäulen um etwa 3 Cent geringer aus als die seit gestern geltende Steuersenkung von 16,7 Cent. Der Branchenverband Fuels und Energy hatte zum Start des Tankrabatts angekündigt, dass die volle Steuersenkung bei den Kunden ankommen soll. Gleichzeitig verwies die Branche darauf, dass sich in den Tanks vieler Tankstellen noch Kraftstoff befinde, der nach den alten Steuersätzen abgerechnet wurde. Kiew. Der ukrainische Präsident Selenskyj hat Belarus erneut vor einem Kriegseintritt gegen sein Land gewarnt. In einer Videobotschaft sagte er, es habe an der gemeinsamen Grenze ungewöhnliche Aktivitäten auf der belarussischen Seite gegeben. Kiew beobachte die Situation genau. Und wenn es erforderlich wäre, dann sei man bereit zu reagieren, sagte Selenskyj weiter. Konkretere Angaben machte er nicht. Bereits im April hatte Selenskyj Minsk vor einer Beteiligung am russischen Krieg gegen die Ukraine gewarnt. Berlin. Nach der Freilassung des in der Ostsee gestrandeten Buckelwals gibt es keine Informationen über seinen Aufenthaltsort. Laut Medienangaben liegen von dem Peilsender, der an dem Tier angebracht wurde, bisher keine Daten vor. Damit ist ungewiss, ob der Wal in Richtung offenes Meer schwimmt oder ob er wieder Kurs auf die Küste nimmt. München. In der Fußball-Bundesliga hat der FC Bayern gegen Heidenheim erst in der Nachspielzeit den Ausgleich zum 3:3 geschafft. Der FC Augsburg gewann in Bremen mit 1:3. Außerdem spielten Hoffenheim-Stuttgart 3:3, Frankfurt-Hamburg 1:2 und Union Berlin-Köln 2:2. Das Wetter in Deutschland? Morgen im Südosten und Osten freundlich, sonst oft mehr Wolken als Sonne und einzelne Schauer, örtlich auch Gewitter. Im Nordwesten am häufigsten nass, die Werte 16 bis 30 Grad. Es ist 19 Uhr und 4 Minuten. Und hier die Verkehrsmeldungen. Die A3 Würzburg Richtung Nürnberg ist zwischen Würzburg-Randersacker und Rottendorf gesperrt. Dort ist die Sicht sehr schlecht wegen Rauchbildung. Die B12 Kempten-Buchloe ist in beiden Richtungen zwischen Kempten und Wilpolsried nach einem Unfall gesperrt. Die Ausfahrt A7 Kempten ist ebenfalls wegen des Unfalls gesperrt. Bitte umfahren Sie diesen Bereich, wenn möglich, weiträumig. Und eine Meldung von der B307 Vorderrisk-Mund. Dort ist die Fahrbahn zwischen Fall und Silvenstein nach einem Unfall in beiden Richtungen gesperrt. Dort ist der Rettungshubschrauber im Einsatz. Soweit die Verkehrsübersicht.

0: Im Studio Michaela Borowi. Es ist erneut eine Belastungsprobe für das transatlantische Verhältnis. Schon wieder Sorgenfalten auf der Stirn europäischer Autohersteller. US-Präsident Trump hat gestern angekündigt, die Zölle auf Autos und Lkw aus der EU auf 25% anheben zu wollen. Dieser Schritt dürfte insbesondere deutsche Autohersteller hart treffen und das Wirtschaftswachstum in Deutschland weiter drücken. Das will die EU-Kommission nicht auf sich sitzen lassen und hat reagiert. Thomas Spiekhofen mit den Details.
1: Man kann es als diplomatisch bestens verpackte Drohung verstehen, was die EU-Kommission am Freitagabend veröffentlichte, als Reaktion auf die neue Zollandrohung aus dem Weißen Haus. Wir bekennen uns weiterhin vollständig zu berechenbaren und für beide Seiten gewinnbringenden transatlantischen Beziehungen, versicherte eine Sprecherin der Kommission schriftlich, fügt dann allerdings hinzu, wenn die USA Maßnahmen ergreifen, die nicht zu dem gemeinsamen Abkommen passen, dann halten wir uns Optionen offen, um die europäischen Interessen zu schützen. Bernd Lange, der Vorsitzende des Handelsausschusses im Europäischen Parlament, formuliert es direkter.
2: Das Verhalten von Präsident Trump ist ungehörig.
1: Dabei war Kommissionspräsidentin Ursula von der Leyen so stolz im Sommer vergangenen Jahres, als sie sich mit US-Präsident Donald Trump auf dessen Golfplatz im schottischen Turnberry im Groben auf eine Abmachung im Zoll- und Handelskonflikt geeinigt hatte.
3: Today's deal creates certainty in uncertain times.
1: Dieses Abkommen bringt Sicherheit in unsicheren Zeiten, fand von der Leyen damals. Es sah vor, dass auf die meisten Produkte, die Europa in die USA exportiert, höchstens 15% Zoll anfallen. Im Gegenzug versprachen die Europäer, Energieprodukte für mehr als 750 Milliarden Dollar in den USA einzukaufen, dort für 600 Milliarden Dollar zu investieren und den Zoll für US-Einfuhren nach Europa auf weitgehend null zu senken. Was genau davon jetzt angeblich nicht eingehalten wurde, hat der US-Präsident offen gelassen. Bei der Kommission jedenfalls beteuert man, die EU werde ihre Verpflichtungen weiter umsetzen, man bleibe in engem Kontakt mit den Gesprächspartnern. Tatsächlich liegt das 0% Zollpaket im Moment im Parlament und dort knüpft man einige Bedingungen an die Zustimmung, eine klare Befristung zum Beispiel und eine Ausstiegsklausel. Das ist der normale demokratische Prozess, sagt der Ausschussvorsitzende Bernd Lange und kündigt an.
2: Nach diesen Drohungen werden wir sehr sorgfältig nächste Woche noch einmal darüber beraten, wie wir jetzt uns verhalten.
1: Lange erinnert daran, dass die USA ihrerseits schon gegen den Deal verstoßen haben, mit einer Liste von mehr als 400 Produkten zum Beispiel, auf die wegen ihres Stahl- und Aluminiumanteils zusätzliche Zölle erhoben werden. Von der EU fordert der Sozialdemokrat eine entschlossene Haltung.
2: Wir werden den ganzen Korb von unseren Möglichkeiten nächste Woche besprechen und dann ruhig, aber klar reagieren.
1: Zu den Möglichkeiten gehören zum Beispiel eine bereits fertige Liste von Gegenzöllen, die schon zweimal auf den Tisch gelegt wurde, oder das neue, noch nie angewandte Anti-Zwangsmaßnahmen-Instrument, das unter anderem Einschränkungen für US-Unternehmen in der EU bedeuten könnte. In gewisser Weise ist aber auch Donald Trump konsequent. Kurz nach dem Deal von Turnberry wurde er in einem Radiointerview gefragt, was denn sei, wenn die EU zum Beispiel nicht die versprochenen 600 Milliarden Dollar investiere. Naja, antwortet Trump.
4: Well, then they pay tariffs of 35%.
1: Dann zahlen sie halt 35% Zoll.
0: In rund 6 Wochen startet die Fußball-Weltmeisterschaft der Männer, die diesmal auf 3 Länder verteilt ist. Die USA, Kanada und Mexiko. Gerade im fußballbegeisterten Mexiko ist die Vorfreude riesig, übrigens auch musikalisch. Es kursieren Dutzende von Songs, in denen der Fußball, die eigene Nationalmannschaft und sehr patriotisch auch Mexiko an sich besungen werden. Denn die ständigen Demütigungen und Beleidigungen durch US-Präsident Trump sorgen in dem Land, das geografisch als Bindeglied zwischen Nord- und Mittelamerika fungiert, für eine regelrechte Gegenreaktion. Stefan Lina berichtet.
5: Ein Samstagabend Ende März. Kaum erklangen beim Länderspiel Mexiko gegen Portugal die ersten Takte der mexikanischen Nationalhymne, da schmetterten mehr als 80.000 Menschen den Text aus voller Kehle mit. Seit den 60er Jahren gilt das Aztekenstadion mit seinen steilen, überdachten Rängen als eine der lautesten Fußballarenen überhaupt. Die frenetischen Fans beweisen bis heute bei jedem Länderspiel ihre Sangesfreude. Material dafür haben sie genügend. Im Vorfeld der anstehenden WM erscheinen fast täglich neue Songs. Besonders beliebt derzeit SOS Mexiko ist wohl der Hit vor der WM. Eine leicht mitzugrölende Stampfnummer, die der TikToker Koray vor genau einem Monat veröffentlicht hat. Besungen werden die Spieler des Nationalteams, die alles zu geben haben, um ihr Land würdig zu vertreten. Es gehe um mehr als ein Spiel, nämlich um den Stolz und die Würde einer ganzen Nation und um die Träume von Millionen von Kindern. Und wenn sie schon verlieren sollten, dann nur nach erbitterter Gegenwehr. Denn man muss wissen, bei aller Begeisterung wissen Mexikos Fußballkenner, dass ihr Nationalteam eher im internationalen Mittelmaß agiert. So wie diese Fans vor einer Sportsbar im historischen Zentrum von Mexiko-Stadt.
6: Ich weiß noch nicht, aber ich hoffe, dass sie gut abschneiden. Sie haben einiges zu zeigen. Mexiko hat ja oft pünktlich zur WM eine schwache Form gehabt. Diesmal sind wir ja als Gastgeber automatisch dabei. Aber wir haben einiges zu bieten. Ich hoffe mindestens auf das Achtelfinale.
7: Meiner Meinung nach ist unser Team nicht besonders gut. Aber das kann ja noch werden. Und dann haben wir ja noch den Heimvorteil.
5: Auch die Rock-Veteranen von Molotow haben eine WM-Hymne geschrieben, in der es um die erhoffte Fußballparty geht und vor allem um Dazu kommen unzählige Pop-, Dance-, Cumbia- und Mariachi-Variationen aller möglichen Künstler, teilweise auch Songs, die mit Hilfe von künstlicher Intelligenz zusammenprogrammiert wurden. Immer mit Texten, die so patriotisch sind, dass sie für viele deutsche Ohren zunächst einmal befremdlich klingen, wenn man sie überhaupt versteht. Denn teilweise sind diese Texte gar nicht auf Spanisch, sondern zum Beispiel auf Nahuatl, der Sprache der Azteken. Das alles dient auch der Abgrenzung vom großen Nachbarn USA. Seit Donald Trump dort wieder Präsident ist und regelmäßig mit Pöbeleien und Ausfällen gegen Mexiko und mexikanischstämmige Menschen auffällt, ist die kulturelle und politische Gegenreaktion umso energischer. Manchmal laut und manchmal verschmitzt leise. So wie die ironische Idee von Mexikos Präsidentin Claudia Sheinbaum, den Südwesten der USA in mexikanisches Amerika umzubenennen, nachdem Trump den Golf von Mexiko zum Golf von Amerika umdeklariert hatte. Das höre sich doch gut an, oder?
8: ¿Por qué no le llamamos América Mexicana? Se oye bonito, ¿no?
5: Und spätestens am 11. Juni, wenn Mexikos Nationalteam im Aztekenstadion die WM gegen die Mannschaft von Südafrika eröffnet und Zehntausende die Hymne mitschmettern, dürfte es dann wieder sehr, sehr laut werden.
0: Für viele frischgebackene Eltern ist die Nachricht von der Erpressung von HIP eine sehr besorgniserregende gewesen. Unbekannte sollen Gläser mit Babynahrung des Herstellers vergiftet und in Umlauf gebracht haben. Mitte April gab es deshalb eine groß angelegte Rückrufaktion. Jetzt haben die Ermittler einen Tatverdächtigen gefasst. Oliver Schosch mit Einzelheiten.
9: Laut der Sprecherin der Staatsanwaltschaft im österreichischen Eisenstadt handelt es sich beim Festgenommenen um einen 39-jährigen Mann. Zur Herkunft des Mannes und zum genauen Festnahmeort wollte die Polizei nichts sagen. Es wird offenbar noch weiter ermittelt. Laut der österreichischen Kronenzeitung wurde der Mann in Salzburg gefasst. Die Polizei hätte sein Versteck gestürmt. Es handelt sich demnach um einen Einzeltäter. Der Festgenommene wird verdächtigt, den deutschen Nahrungsmittelhersteller HIP erpresst zu haben. Er soll 2 Millionen Euro in Kryptowährung verlangt haben. Der Erpresser hatte 6 manipulierte HIP-Gläschen mit Karottenkartoffelbrei in Umlauf gebracht. Im österreichischen Bundesland Burgenland, in Tschechien und in der Slowakei. 5 davon wurden gefunden. In einem untersuchten Glas wurde Rattengift sichergestellt. Ein Gläschen ist immer noch im Umlauf. Über Geschädigte ist bislang nichts bekannt.

0: gleich 19.15 Uhr.
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2: Mit Carsten Fabian. Mutmaßlicher Erpresser des Babynahrungsherstellers Hipp ist festgenommen. Der 39-jährige Verdächtige soll mehrere Gläschen mit Rattengift manipuliert und sie in Österreich, Tschechien und der Slowakei in Umlauf gebracht haben. Mitte April wurde eines von ihnen in einem Supermarkt sichergestellt. Darin befanden sich 15 Mikrogramm Rattengift. Das deutsche Sortiment ist nach Angaben von Hipp nicht betroffen. SPD-Fraktionsvize Möller äußert sich kritisch zum geplanten US-Truppenabzug. Besorgniserregend sei nicht die Zahl von 5000 Soldaten, sondern das politische Signal aus Washington. Gewachsene und absolut verlässliche Partnerschaften gelten offenbar nichts mehr. Bundesverteidigungsminister Pistorius sagte, die US-Entscheidung sei absehbar gewesen. Die Europäer müssten mehr Verantwortung für ihre Sicherheit übernehmen. Der Abzug soll in den nächsten 6 bis 12 Monaten abgeschlossen sein. Bewaffnete entführen Öltanker vor der Küste des Jemen. Laut der Küstenwache steuern die Entführten die MT Eureka jetzt Richtung Somalia am Horn von Afrika. 2 Patrouillenboote seien unterwegs zu dem Tanker. Man bemühe sich, das Schiff zu befreien und die Sicherheit der Besatzung zu gewährleisten. Angehörige und Weggefährten nehmen in München Abschied von Mario Adorf. Der Schauspieler war am 8. April mit 95 Jahren in Frankreich gestorben. Zu den Trauerrednerinnen und Rednern in der Michaelskirche zählten Adorfs Tochter Stella Maria, Iris Berben und Axel Milberg. Mario Adorf gehörte zu den erfolgreichsten deutschen Schauspielern. Im Laufe seiner Karriere schlüpfte er in mehr als 200 Rollen. FC Bayern spielt unentschieden gegen Heidenheim. In der Fußball-Bundesliga schaffte der deutsche Meister gegen den tabellenletzten Heidenheim erst in der Nachspielzeit den Ausgleich zum 3:3. Der FC Augsburg gewann in Bremen mit 1:3.
0: Mitten in der fränkischen Schweiz liegt das Felsendorf Tüchersfeld und bietet, wie der Name schon vermuten lässt, zahlreiche markante Felstürme. Die bekannte Aussichtsplattform auf dem Fahnenstein zieht viele Ausflügler an, doch passionierte Bergsteiger zieht es eher in den Klettergarten gegenüber. Er trägt den Namen Intensivstation, nicht nur weil der Besitzer, Kletterer und Routenbauer Willi Emmer früher als Intensivpfleger in einem Krankenhaus gearbeitet hat, sondern auch, weil das Klettern dort ein so intensives Erlebnis ist. Uli Nicola hat es ausprobiert und dort ziemlich begeisterte Menschen getroffen.
3: Umgeben von Buchen liegen zahlreiche Felsen verstreut im Klettergarten Intensivstation. Robert seilt sich gerade ab und strahlt. Soeben ist er seine erste Route im Schwierigkeitsgrad 8- vorgestiegen.
4: 12 Month, so wurde die benannt. Und es ist eine relativ kurze, boulderige, also sehr kräftig, mit weiten Zügen. Also ziemlich löchriger Kalk. Genau, es gibt immer so ein paar tiefe 2 Fingerlöcher und sowas, die schmerzen auch mal. Aber es ist von der Griffigkeit her deutlich schöner als beispielsweise im Elbsandsteingebirge. Da ist ja was ganz anderes.
3: Gut 150 gut abgesicherte Routen in allen Schwierigkeitsgraden gibt es.

0: gewöhnt sich nicht dran. Das ist tatsächlich so, weil man einfach so oft immer wieder hier steht in der Natur und das auch nach so langer Zeit nicht selbstverständlich geworden ist und im Wald lebt und Felsen vor der Haustür hat und 3 Schritte aus dem Haus rausmachen muss und zu klettern anfangen kann. Also es wird nicht selbstverständlich und man fühlt sich beschenkt, auch nach so viel Zeit noch.
1: Für Übernachtungsgäste stehen um das Haupthaus herum kleine Holzhütten, die sich harmonisch in die bewaldete Felslandschaft einfügen. Direkt darüber ragt der leicht überhängende Plateaufelsen empor für athletisches Klettern. Außerdem gibt es am Hausfelsen südseitige Routen zum Aufwärmen.
0: Und es gibt aber auch oben auf der Nordseite im Schatten wunderschöne lange Routen in Rissen, die gar nicht so schwer sind, aber die einfach ganz tolle Bewegungen haben. Das sind mehrere Lieblingssektoren, kann man gar nicht so leicht sagen, ja.
1: Schon vor vielen Jahren sind Ulrike Kitter und Willi Emmer aus Südbayern regelmäßig zum Klettern in die Fränkische Schweiz gekommen. Damals hat Willi noch auf einer Intensivstation in einer Landshuter Klinik gearbeitet. Irgendwann entschied er sich, sein Leben zu ändern und in die Fränkische zu ziehen.
2: Es ist alles ein bisschen langsamer, alles ein bisschen gemütlicher, nicht ganz so hektisch. Und meine Werte haben sich zusammen mit dem Sport vom Klettern auch verändert. Das ist für mich sehr viel wert, einfach zu sagen, ein bisschen ruhiger, ein bisschen intensiver, ein bisschen Leben einfach.
1: Raus aus dem Hamsterrad, rein in die Natur. Eine Station für intensives Erleben zu schaffen, das ist Willis Idee der Intensivstation. Dafür stehen die Felsen rund um sein Haus den Gästen und Kletternden frei für die persönliche Selbsterfahrung zur Verfügung.
2: Ich mag das einfach, dieses Verbinden von Körper, Geist, den Atem, wenn man so schön sagt, das Universelle und so. Ne? Und wir hier auch Sachen machen wie Teamentwicklung oder sowas. Und ich bin schon so ein bisschen spirituell auch angehaucht.
1: Robert und den anderen Kletternden gefällt die Atmosphäre richtig gut.
3: Dieses Häuschen da unten und wie das alles in den Fels reingebaut ist und generell den Betreiber. Das ist einfach ein tolles Stück insgesamt, um sich hier zu verdingen, sage ich mal. Man geht hier von einem zum Fels zum nächsten und es hört gar nicht auf. Also das ist ein schönes Ausflugsziel.
4: Es hat sehr Spaß gemacht, ja. Es war echt ein Traum heute. Schöner Fels, nicht so viel los.
5: Vor allen Dingen die Ausblicke.
4: Das genieße ich besonders.
6: E-Autos, Smartphones oder elektrische Zahnbürsten ohne Lithium würden ihre Batterien nicht laden. Deshalb wird immer mehr davon gebraucht. Bislang muss Europa das Lithium aber importieren, aus China zum Beispiel. Aber nun wollen auch die Europäer das Alkalimetall fördern. In Sachsen und Sachsen-Anhalt werden große Vorkommen vermutet. Bislang gibt es aber noch keine Genehmigung für den Abbau. Finnland ist da schon deutlich weiter. Eine erste Mine und Raffinerie haben dort ihre Arbeit aufgenommen. Christian Blenker berichtet.
7: Wer Ruhe sucht, ist im Westen Finnlands richtig. Wälder und Felder, soweit das Auge reicht. Juho Harjukoski ist hier in der Gemeinde Kaustinen aufgewachsen. In einem kleinen Fichtenwäldchen hat der Finne eine Sauna, direkt an einem Flusslauf. Die Sauna ist ein wichtiger Ort für uns. Mein Vater hat sie gebaut. Wir haben hier viel Zeit verbracht. Für uns Kinder, Geschwister und meine Mutter ist es bis heute ein besonderer Ort. Doch mit der Ruhe könnte es bald vorbei sein. Denn in seiner Nachbarschaft wird Lithium abgebaut. Dass der Bergbau hier hinkommt, macht uns große Sorgen. Denn sie entnehmen dem Fluss hier Wasser. Im Sommer steht der Pegel schon niedrig. Und ich fürchte, dass er bald ganz austrocknet. Wenige Kilometer vom Idyll entfernt lagert ein Schatz im finnischen Boden. Riesige Schaufelbagger graben sich schon durch die grau-braune Erdkruste. Hannu Hautala überwacht die Arbeiten. Vor mehr als 60 Jahren hat ein Bauer hier Lithiumerz entdeckt, erzählt der Chef des Projekts Keliber. Aber bis heute habe es gedauert, um das kostbare Element abbauen zu können.
8: Ja, Herausforderung ist vielseitig. Erstens alle Umweltgenehmigungen zu bekommen und zweitens die ganze Projektentwicklung zu leisten. Darüber hinaus brauchen wir vielseitig unterschiedliche Fachkräfte und Fachpersonal und natürlich Kapital. Das kostet alles ziemlich viel Geld.
7: 800 Millionen Euro kostet das Projekt. Mehrmals stand es auf der Kippe. Erst als ein südafrikanisches Bergbauunternehmen einstieg, stand die Finanzierung. Im Westen Finnlands wollen sie das Lithium nicht nur fördern. Vor Ort soll es auch direkt zu Lithiumhydroxid veredelt werden, das für Batterien, zum Beispiel von Elektroautos, benötigt wird. Die Bürgermeisterin von Kaustinen, Minna Nikander, freut sich über neue Jobs,

0: Steuereinnahmen und darüber, dass ihre Gemeinde nun für ganz Europa wichtig werden könnte.
1: Mit Blick auf die langfristige Rohstoffversorgung in Europa ist die Mine eine gute Sache. Aber es ist auch ein ziemlich verrückter Gedanke, dass in den Elektroautos auf der ganzen Welt künftig auch Lithium aus Kaustinen stecken könnte.
0: Auch in Sachsen und Sachsen-Anhalt gibt es Lithiumvorkommen. Sie könnten helfen, Europa ein Stück unabhängiger von Rohstoffgiganten wie China zu machen, sagt Michael Schmidt von der Deutschen Rohstoffagentur. Aber bei uns gehe es nur schleppend voran.
2: Wir haben in Skandinavien, in Schweden, Norwegen und in Finnland natürlich eine ganz andere Mentalität, auch was Bergbau angeht. Das haben wir in Deutschland seit Mitte der 80er Jahre, haben wir das nicht mehr. Und dementsprechend ist die Industrie dort einfach schneller in der Ausführung. Es gibt den regulatorischen Rahmen, der das zulässt. Und das gehört auch zur Wahrheit dazu, dass man in der Zivilgesellschaft eine ganz andere Akzeptanz auch für Bergbau und Bergbaufolgen hat.
0: Juho Hajukoski ist einer der wenigen Kritiker in Kaustinen. Er fürchtet, dass er sein kleines Idyll im Wald irgendwann einmal verlieren könnte.
3: Ja, dann haben wir nicht.
0: In diesem Gebiet können Probebohrungen durchgeführt werden. Sie haben schon die Erlaubnis, hier jederzeit zu kommen, um zu bohren. Viele Landbesitzer hätten bereits verkauft, sagt der Finne, für einen fairen Preis. Er will bislang aber nicht darüber nachdenken, sein Land aufzugeben.
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5: Vor ziemlich genau einem Jahr war das Hamburg-Ballett fast überall in den Schlagzeilen, auch weit über Hamburg hinaus. Das war allerdings nicht gerade die Art von Berichterstattung, die man sich so wünscht. John Neumeier hatte nach 51 Jahren die Leitung an Demis Volpi übergeben und dem wurde ein toxisches Arbeitsklima attestiert. Tänzerinnen und Tänzer verließen reihenweise die Kompanie. Volpi ist jetzt ein knappes Jahr weg und inzwischen scheinen die Scherben zusammengefegt zu sein. Unter der neuen Leitung stabilisiert sich das Ensemble. Annette Matz hat einen der Tänzer getroffen, der damals 2024 mit Demis Volpi vom Rhein an die Elbe mitgekommen ist.
6: So, I'm Daniele Bonelli. I'm a soloist dancer with Hamburg Ballet. I come from Italy, a little town in Tuscany, close to the coast.
7: Ballettzentrum in Hamm am späten Nachmittag. Daniele Bonelli, 24, Solist beim Hamburg Ballett, kommt von der Probe. Sein Tag ist getaktet. Täglich ab 10 Uhr das Training in der Ballettklasse, vorher möglichst eine halbe Stunde Warm-up, vormittags und nachmittags Proben, Vorstellungen natürlich. Seitdem Ballettlegende John Neumeier nicht mehr da ist, mit dessen Nachfolger Volpi und auch mit dem neuen Leitungstrio jetzt, haben sich die Anforderungen an die Tänzer und Tänzerinnen verändert. Das Ensemble muss sich die unterschiedlichsten Tanzsprachen antrainieren und in die Körper abspeichern. Pina Bausch, Hans van Manen, William Forsyth. Dein Körper und dein Kopf müssen extrem bereit sein, Dinge auszuprobieren, sagt Daniele Bonelli. Du musst deinen Körper total formbar machen, offen sein für alles, was kommt und wie weit deine Grenzen gehen können, würde ich sagen. Herausforderungen, bei denen es ganz manchmal auch Momente gäbe, in denen man denkt, das kann ich nicht. Manchmal gibt es solche Momente, sagt Daniele Bonelli, aber der Wille, es zu schaffen, ist größer als aufzugeben. Ein typischer Tänzersatz, könnte man sagen. Einiges an Kraft hat auch seinen Start hier in Hamburg gekostet. Groß sei der Respekt gewesen vor dieser weltberühmten Company, gepaart auch mit Angst, erzählt er. Wie auf Zehenspitzen habe er sich am Anfang bewegt. Ich fühlte mich ein bisschen wie ein Außenseiter am Anfang. Es war knifflig und beängstigend. Dieses Vermächtnis ist so groß und historisch. Ich hatte das Gefühl, ich betrete das Zuhause von jemand anders. Daniele Bonelli ist vom Ballett am Rhein gekommen, der alten Heimat des in Hamburg umstrittenen Choreografen Demis Volpi, mit dem das Ballett hier seine größte Krise erlebte. Daniele Bonelli hat seine Karriere mit 19 bei Demis Volpi in Düsseldorf begonnen. Der hatte den Albrecht in Giselle für ihn kreiert, ihn in Krabat unter dem Nussknacker besetzt. Demis Volpi habe ihn gefördert von Anfang an. Er hat mir viele Möglichkeiten gegeben, zu lernen und mich zu verbessern. Ich hatte wahrscheinlich das Glück, dass wir uns schon seit längerer Zeit gut verstanden haben. Aber ich bin dankbar, dass er von Anfang an an mich geglaubt hat. Auf die Frage, ob Demis Volpi denn hätte lieber bleiben sollen, möchte Daniele Bonelli nicht sagen. Es sei für alle eine schwierige Situation gewesen und unglaublich hart. Und ein bisschen unerwartet, sagt er weiter. Natürlich war das nicht leicht. Wir brauchten Zeit, um wieder ins Gleichgewicht zu kommen. Inzwischen sei es ruhiger geworden. Jeder ist fokussiert. Die Kommunikation mit der neuen Leitung sei gut. Die Tür offen. Nicht alle Companies funktionieren perfekt. Wir versuchen, Probleme zu besprechen, Dinge, mit denen sich jede Institution beschäftigen muss. Und wir machen weiter.
6: Ja. We keep going, yeah.
7: Konkreter wird Daniele Bonelli nicht. Und er klingt auch nicht so, als ob das wichtig wäre. Im Gespräch bleiben und weitermachen, bis die Schatten dieser großen Krise beim Hamburg Ballett irgendwann vielleicht ganz verschwunden sind. Das klingt auf jeden Fall nach einem Plan.

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1: Um 19.30 Uhr mit Nils Hansen. Die Bundesregierung hat gelassen auf die Ankündigung der USA reagiert, einen Teil ihrer Truppen aus Deutschland abzuziehen. Kritisch äußerte sich die stellvertretende Vorsitzende der SPD-Fraktion Möller aus der Nachrichtenredaktion Christoph Haas.
2: Der Schritt ist strategielos, sagte die SPD-Verteidigungsexpertin Möller der Welt am Sonntag. Denn die Präsenz der US-Truppen in Deutschland sei auch im Interesse der USA. Europa müsse nur noch stärker in die eigene Sicherheit investieren. Der Vorsitzende des Verteidigungsausschusses Röwekamp von der CDU spricht von einem Weckruf. Dennoch sieht er keinen Grund zur Panik. Und Verteidigungsminister Pistorius sagte, die Entscheidung sei absehbar gewesen. Wo die Soldaten abgezogen werden sollen, ist noch unklar. Nach US-Medienberichten bleibt der Standort Wiesbaden aber erhalten.
1: Bei israelischen Luftangriffen auf den Libanon sind einem Medienbericht zufolge 7 Menschen getötet worden. Angegriffen wurden nach einem Bericht der libanesischen Nachrichtenagentur NNA ein Auto sowie 2 Häuser in Dörfern im Südlibanon. Eine israelische Militärsprecherin sagte, Ziel der Angriffe seien Mitglieder der Hisbollah sowie Infrastruktur der Organisation gewesen. Die Hisbollah hat nach eigenen Angaben ein Haus mit israelischen Soldaten attackiert. Eine zwischen beiden Seiten vereinbarte Waffenruhe wird immer wieder verletzt. Die Mineralölkonzerne haben den Tankrabatt am Tag der Einführung offenbar nicht vollständig an die Autofahrer weitergegeben. Durch die Steuersenkung hätten Benzin und Diesel rund 17 Cent weniger kosten müssen. Es waren aber nur etwa 13 Cent. Zu diesem Ergebnis kommen der ADAC und auch das Bundeskartellamt. Aus der Nachrichtenredaktion Elke Martens.
3: Am ersten Tag des Tankrabatts gab es laut ADAC gestern deutschlandweit Durchschnittspreise bei Super E10 von 1,99 Euro. Bei Diesel lag der Literpreis im Schnitt bei 2,08 Euro. Das entspricht laut ADAC nicht den Erwartungen, auch weil die Rohölpreise zuletzt nachgegeben hätten und es deshalb Spielraum gäbe. Der Branchenverband Fuels und Energie hatte zum Start des Tankrabatts angekündigt, dass die volle Steuersenkung bei den Kunden ankommen soll. Allerdings möglicherweise verzögert, weil in den Tanks vieler Tankstellen noch Kraftstoff sei, der zu den alten, höheren Steuersätzen verbucht wurde.
1: Mecklenburg-Vorpommerns Umweltminister Backhaus will aus der Strandung des Buckelwals Lehren ziehen. Er wolle in der kommenden Woche auf der Umweltministerkonferenz das Thema auf die Tagesordnung bringen, sagte der SPD-Politiker im Interview auf NDR 1 Radio MV. Aus der NDR-Nachrichtenredaktion Birgit Bröcheler.
4: Wir müssen mehr für den Umweltschutz tun, so Backhaus-Resümee. Denn 19 Millionen Tonnen Müll belasteten jährlich die Weltmeere und der Klimawandel verändere die Lebensräume der Meerestiere, mahnte er. Zudem brauche es ein Koordinationssystem der Küstenländer und des Havariekommandos, um Fälle wie Walstrandungen zu managen. Der Buckelwal, der mehr als 4 Wochen vor der Insel Pöhl auf einer Sandbank gelegen hatte, war heute früh in der Nordsee freigesetzt worden. Wie es dem Tier geht, ist bislang unklar.
1: Die Polizei in Österreich hat einen Mann festgenommen, der für den Erpressungsversuch gegen den Babykosthersteller Hipp vor knapp 2 Wochen verantwortlich sein soll. Laut einer Sprecherin der Staatsanwaltschaft im Burgenland handelt es sich um einen 39-Jährigen. Zu den weiteren Hintergründen äußerte sich die Polizei nicht. Am 18. April hatten Ermittler ein Glas mit Babynahrung sichergestellt, welches Rattengift enthielt. Unklar ist noch, welche Folgen der Verzehr gehabt hätte. Und das Wetter in Norddeutschland. Zunehmend bewölkt, etwas Regen oder Gewitter möglich. Im Osten freundlich und trocken. Maximal 15 Grad auf Sylt bis 27 Grad in Hitzacker. In der Nacht Schauer, Tiefstwerte 13 bis 9 Grad. Morgen wechselhaft mit etwas Regen, später Gewitter möglich. Das waren die Nachrichten.
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1: Mit 2 Meldungen, die A1 Fehmarn Richtung Lübeck ist zwischen Pansdorf und Seretz, 5 Kilometer stockender Verkehr dort. Dann auf der A7 Flensburg Richtung Hamburg zwischen Quickborn und Schnellsen Nord, 3 Kilometer Stau nach einem Pkw-Brand. Gute Fahrt!

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1: Mit Viktor List. Diese Generalprobe haben sich die Bayern sicher ganz anders vorgestellt. Die Münchner spielen vor dem Halbfinalrückspiel in der Champions League gegen Paris am Mittwoch nur 3:3 unentschieden gegen Bundesliga-Schlusslicht Heidenheim. Wie schon in Mainz hat das Team von Trainer Vincent Kompany die erste Halbzeit komplett verpennt, lag damit 0:2 hinten. Und das ärgert auch den Sportvorstand Max Eberl.
2: Wir haben nicht das auf den Platz gebracht, was wir uns vorgestellt haben, haben dann das Spiel trotzdem gedreht, es steht 2:2, aber dann passiert das, Bundesliga-Qualität des Gegners, machen ein Zaubertor zum 3:2 und verdienen sich am Ende dieses 3:3. Ohne, dass wir jetzt das zu hoch hängen, wir haben nicht verloren, wir sind wieder zurückgekommen, das sind Themen, die positiv sind, aber natürlich 3 Tore wollen wir nicht bekommen und sollten wir auch am Mittwoch nicht bekommen.
1: Außerdem hat Stuttgart und Hoffenheim haben sich 3:3 getrennt und da könnten jetzt die Leverkusener der Nutznießer werden mit einem Sieg. Im Abendspiel gegen Leipzig könnten sie auf Platz 4 springen. Reporter ist Christian Schulze.
3: Da war er doch, Jan Tchouamandé, der Shootingstar der Leipziger, auch jetzt wieder am Ball, hat gerade seinen ersten Torschuss abgegeben. Jetzt mit dem Dribbling für die linke Seite, Pass in die Mitte, Romelu kommt nicht zum Abschluss, deswegen kriegt Tchouamandé den Ball nochmal wieder. Am linken 16er Eck wird aber von 2 Leverkusenern erstmal abgedrängt. Und somit bleibt es bei der 2:0-Führung für Bayer Leverkusen. Aktuell 2 Minuten im zweiten Durchgang gespielt. Leipzig hat 2-mal gewechselt, will was ändern in diesem zweiten Durchgang. Hinten verteidigt jetzt in der Innenverteidigung Lücke Barmit. Und Gruder soll offensiv für noch mehr Gefahr sorgen. Also ist ja nicht so, dass die Leipziger keine Torchancen hatten in diesem ersten Durchgang. 14:7 Torschüsse sprechen dann letztlich aber eben doch eine deutliche Sprache für die Heimmannschaft, für Bayer Leverkusen. Und 2 dieser 14 Torschüsse waren eben drin in Minute 26. Die Führung durch Schick, die dann Teller kurz vor Ende dieser ersten Halbzeit ausbauen konnte. Die ersten Auftaktminuten im zweiten Durchgang gehören aktuell Leipzig. Tchouamandé eben mit dem Schlenzer von der linken Seite deutlich über den rechten Winkel hinweg. Jetzt Leipzig über die rechte Seite. Ball in die Mitte, aber Andrich klärt für Leverkusen erstmal per Kopf. Und dann kann Grimaldo, der Spanier, auf der linken Abwehrseite den Ball eigentlich langschlagen. Versucht es dann doch mit dem Kurzballspiel und deswegen ist Leipzig erstmal dazwischen. Aber es ist noch ein weiter Weg bis zum Tor.
1: Christian Schulze war das live aus Leverkusen. Leverkusen gegen Leipzig, das Abendspiel in der Fußball-Bundesliga. Wir machen weiter mit den Samstagspartien am Nachmittag. Der FC Augsburg gewinnt damit 3:1 bei Werder Bremen und darf jetzt sogar noch auf Europa hoffen. Davon wollte der Trainer Manuel Baum aber nichts wissen.
4: Das sind so viele Wenn-Dann-Szenarien, die überschreiten meinen Horizont gerade im Moment. Ich glaube, das ist am besten, wenn wir uns auf das nächste Spiel gegen Gladbach konzentrieren. Und dann schauen wir einfach, was am Schluss rauskommt.
1: Ja, wenn dann. Also es sind jetzt 3 Punkte Rückstand, die die Augsburger auf Frankfurt haben. Und die Eintracht, die verliert mit 1:2 gegen den HSV. Nur deswegen darf Augsburg überhaupt noch von Europa träumen. Außerdem trennen sich Union Berlin und der erste FC Köln mit 2:2. Damit in die dritte Liga und da darf der VfL Osnabrück schon feiern. Er steht nämlich als Aufsteiger in die zweite Fußball-Bundesliga fest. Auf dem Sofa konnten die Osnabrücker heute zuschauen, wie Essen mit 1:6 gegen die zweite Mannschaft des VfB Stuttgart verloren hat. Und damit sind die Osnabrücker nicht mehr einzuholen und stehen als Aufsteiger fest. Und damit nochmal zum Finale um die deutsche Volleyballmeisterschaft zwischen der SVG Lüneburg und den BR Volleys aus Berlin. Spiel 1 ging an Berlin. Mit 3:1 und Spiel 2 heute in Berlin. Nikolaus Hillmann, bereitet Lüneburg den Berlinern weiter solche Schwierigkeiten?
5: Ja, große Probleme, aber dennoch führen die BR-Volleys aus Berlin mit 2:1 nach Sätzen. Eben gerade ist der dritte Satz zu Ende gegangen, den die Berliner mit 25:23 gewinnen konnten. Aber die Lüneburger halten dieses Spiel extrem knapp, extrem eng. Im zweiten und dritten Satz, da führten die Gäste schon jeweils mit 5 Punkten Vorsprung, mussten diese Sätze aber dennoch abgeben. Das ist vielleicht der Unerfahrenheit dieser jungen Lüneburger Mannschaft zuzuschreiben. Aber das hat auch mit individueller Qualität zu tun, denn die Berliner haben einen Jake Haynes, der im dritten Satz mit einer Aufschlagserie 5 erfolgreiche Aufschläge hintereinander seine Mannschaft wieder ranbrachte und dann letztlich diesen Satz auch zumachte mit einem Schlag zum 25:23 und auch im zweiten Satz eine ähnliche Situation, aber da startete diese Aufschlagserie Kapitän Ruben Schott. Aber das Spiel ist noch nicht entschieden. Zwar führen die Berliner mit 2:1 nach Sätzen, aber die Lüneburger können jederzeit wieder zurückkommen.
1: Nikolaus Hillmann war das vom Volleyballfinale um die deutsche Meisterschaft.
6: Im Studio Michaela Borowi. Für Mediziner und Gesundheitsexperten ist die Sache klar. Bewegung stärkt den Körper. Wer regelmäßig körperlich aktiv ist, der stärkt sein Immunsystem, beugt vielen Krankheiten vor, fühlt sich grundsätzlich besser. Und auch wer krank ist, dem kann Bewegung gut tun. Aktuell werden beispielsweise die Empfehlungen bei einer Krebserkrankung überarbeitet. Da heißt es, aktivieren statt schonen. Und auch für den Alltag gibt es viele Bewegungstipps. 10.000 Schritte gehen, Ausdauersport nicht vernachlässigen, ab Mitte 30 etwas für den Muskelaufbau tun. Doch was bringt das eigentlich und wie viel ist, wie groß ist der Effekt tatsächlich? Madita Graumann berichtet.
7: Laut Gesundheitsreport der Deutschen Krankenkasse bewegt sich knapp ein Drittel der Deutschen nicht genug, um einen gesundheitlichen Vorteil davon zu haben. Viele hadern mit Zeit- oder Motivationsproblemen. Dabei können schon kleine, in den Alltag integrierte Bewegungseinheiten einen wichtigen Effekt erzielen, sagt Ingo Frohböse, Sportwissenschaftler an der Sporthochschule Köln.
8: Also grundsätzlich haben Alltagsbewegungen erst schon mal die schönen Vorteile, dass man aus der Sitzruhe einfach wegkommt. Denn die meisten Menschen sitzen ja viel zu viel. Und so ergibt sich unmittelbar durch die muskuläre Arbeit, die bei den kleinen Bewegungen auftritt, eine Aktivierung des Stoffwechsels. Und Stoffwechsel heißt ja immer bessere Sauerstoffversorgung. Und wenn ich beispielsweise mir nur mal 20 Minuten vornehme zu gehen, leichten Spaziergang von A nach B zum Einkaufen, dann erhöht sich die Durchblutung im Gehirn um 30%.
7: Entscheidend dabei ist eine erhöhte Herzfrequenz, die sich zum Beispiel an einer gesteigerten Atmung erkennen lässt. Denn sonst verändert sich die Durchblutungssituation in unserem Körper kaum. Ein effektives Muskeltraining mit Alltagsbewegung ist schon schwieriger, aber nicht unmöglich, meint Ingo Frohböse.
8: Also erst einmal sollte man das Treppenhaus in der Tat wirklich nutzen, aber dann auch so, dass eine muskuläre wirklich Belastung entsteht. Muskeln müssen brennen, damit sie wachsen. Und das bedeutet, dass ich also wirklich nicht da hochschleichen darf, sondern eine Intensität habe, wo wirklich die Gesäßmuskulatur, die Oberschenkelmuskulatur, wenn ich oben angekommen bin, brennt.
7: Auch bei nahezu allen Krankheiten ist Bewegung enorm wichtig und kann viel bewirken. Aktuell werden die Empfehlungen bei Krebserkrankungen überarbeitet. Statt den Körper zu schonen, soll dieser aktiviert werden. Und auch zur Prävention ist es effektiv, meint Sportwissenschaftlerin Mariam Götte. Sie forscht zur Bewegungstherapie bei Krebs.
9: Die Evidenz, dass körperliche Aktivität das Risiko für bestimmte Krebsarten reduziert, die ist ja da. Die ist für manche Krebsarten besser als für andere. Ne? Also zum Beispiel bei Brustkrebs wissen wir viel darüber, Speiseröhrenkrebs. Also gibt es bestimmte Krebsarten, wo wir mit sehr guter Sicherheit sagen können, dass das Risiko, an Krebs zu erkranken, für diejenigen, die sich bewegen, um ungefähr 20% reduziert ist.
7: Hier macht schon wenig Bewegung einen großen Unterschied. Das gilt auch für die Rückfallquote bei geheilten Krebserkrankten. Geforscht wurde unter anderem mit ehemaligen Darmkrebspatienten.
9: Bei Darmkrebspatienten wurde das Rückfallrisiko und Todesrisiko um 28% reduziert bei denen, die sich mehr bewegt haben. Und dieser Unterschied zwischen der Gruppe, die sich mehr bewegt hat, und der, die sich weniger bewegt haben, war ungefähr eine Stunde Joggen oder zweimal eine halbe Stunde zügig spazieren gehen die Woche. Und das ist ja wirklich was, das würde ich jetzt schon bezeichnen als kleine Aktivität im Alltag. Und die hat wirklich einen signifikanten Überlebensvorteil.
7: Um gesund zu bleiben, lohnt sich Bewegung also eigentlich immer. Gerade wer sich bisher kaum bewegt hat, kann stark profitieren.
9: Und das ist, glaube ich, eine wichtige Message. Man soll die Latte nicht immer so hoch hängen, sondern wir wissen rein physiologisch, der Effekt ist besonders groß bei ich mache nichts zu, ich mache ein bisschen. Da ist eigentlich diese Dosis-Wirkungskurve am steilsten, weil ich einfach den größten Unterschied habe. Auch schon 5.000 bis 7.000 Schritte am Tag haben einen gesundheitlichen Vorteil zu zum Beispiel 2.000 Schritte am Tag.
7: Ingo Frohböse empfiehlt im Alltag vor allem drei Sachen, um fit zu bleiben.
8: Also das erste ist strammer Spaziergang. Idealerweise werden 20 Minuten Minimum, immer mit Herzfrequenzerhöhung. Zweitens nutzen Sie das Treppenhaus und drittens balancieren Sie ab und zu. Die Bordsteinkante ist ein wunderbares Balancegerät.
6: Und schon mit so einer kleinen Übung kann man die eigene Koordination verbessern und üben, seine Muskulatur anzusteuern, sagt der Sportwissenschaftler Frohböse. Welche Bewegung im Alltag hilft, darüber berichtete Madita Braumann.
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6: mit Carsten Fabian.
10: Polizei in Österreich fasst Verdächtigen im Erpressungsversuch gegen HIP. Wie die Staatsanwaltschaft Eisenstadt mitteilte, handelt es sich um einen 39-jährigen Mann. Nach Informationen der Kronenzeitung wurde er in Salzburg festgenommen. Der Mann wird derzeit noch verhört. Mitte April wurde in einem Supermarkt ein Gläschen Babynahrung sichergestellt, in dem Rattengift entdeckt wurde. Auch in Tschechien und der Slowakei wurden manipulierte HIP-Gläschen gefunden. Das deutsche Sortiment war nicht betroffen. SPD-Fraktionsvize Möller äußert sich kritisch zum geplanten US-Truppenabzug. Besorgniserregend sei nicht die Zahl von 5000 Soldaten, sondern das politische Signal aus Washington. Gewachsene und absolut verlässliche Partnerschaften gelten scheinbar nichts mehr. Bundesverteidigungsminister Pistorius sagte, die US-Entscheidung sei absehbar gewesen. Die Europäer müssten mehr Verantwortung für ihre Sicherheit übernehmen. Der Abzug soll in den nächsten 6 bis 12 Monaten abgeschlossen sein. CDU und SPD in Rheinland-Pfalz stimmen Koalitionsvertrag zu. Bei den jeweiligen Landesparteitagen gab es eine breite Mehrheit. Damit kann der CDU-Landesvorsitzende Gordon Schnieder am 18. Mai zum Ministerpräsidenten gewählt werden. Seine Partei hatte die Landtagswahl deutlich gewonnen. Die Sozialdemokraten landeten auf Rang 2. Asylunterkunft in Unterfranken brennt vollständig aus. Nach Angaben der Polizei konnten sich die Bewohner aus dem brennenden Gebäude retten. Das Feuer war im Erdgeschoss ausgebrochen. Die Kriminalpolizei ermittelt zur Brandursache. Die Höhe des Sachschadens ist noch unbekannt. FC Bayern spielt unentschieden gegen Heidenheim. In der Fußball-Bundesliga schaffte der deutsche Meister gegen den Tabellenletzten Heidenheim erst in der Nachspielzeit den Ausgleich zum 3:3. Der FC Augsburg gewann in Bremen mit 1:3.
6: Ein Hund im Klassenraum, das ist normalerweise an den meisten Schulen nicht erlaubt, aber es gibt auch solche mit ganz besonderen Fähigkeiten und die dürfen mit in die Schule. Zum Beispiel in Rostock an der Küstenschule. Dort arbeitet die Sonderpädagogin Caroline Hansen. Sie bringt ihre Hündin Fee mit zur Arbeit. Die Kinder lernen im sogenannten Hundestunden natürlich etwas über die Hunde, vor allem aber etwas über sich selbst. Caroline Bayer berichtet.
11: Es ist wieder soweit. Hundestunde an der Küstenschule im Rostocker Stadtteil Teutenwinkel.
12: Kommt rein!
11: Vorsichtig und auch ein bisschen nervös betreten die Schüler das Klassenzimmer. Die Küstenschule ist eine staatliche Förderschule mit dem Schwerpunkt emotionale und soziale Entwicklung. Seit 2013 ist Caroline Hansen als tiergestützte Pädagogin ebenfalls ein Teil dieser Schule. 2 bis 3 Mal pro Woche bietet sie sogenannte Hundestunden an, gemeinsam mit ihrer Herdenschutzhündin Fee.
12: Was so ein bisschen besonders an unserer Schülerschaft ist, ist ja auch, dass die alle ganz besondere Bedarfe haben und jetzt prinzipiell nicht einfach nur machen, was sie machen sollen, weil man das so sagt oder weil sie dafür irgendwie eine Note bekommen oder sie sind einfach da nicht bestechlich. Und das ist bei Herdenschutzhunden eben auch so.
11: Wenn Fee dann kurz nach den Schülern den Klassenraum betritt, zieht sie sofort alle Blicke auf sich. Mit ihrem weißen, flauschigen Fell möchten sie die Schüler am liebsten direkt streicheln. Doch es gibt Regeln für die Hundestunde. Von Klassenstufe 1 bis 9, jeder ist hier willkommen, wenn er sich an die Regeln hält.
12: Und was du gerade gesagt hast, genau, Fee Freiraum lassen. Das heißt, wir umarmen sie nicht, wir halten sie nicht fest, wir steigen nicht über sie rüber.
11: Der Unterricht mit Hund hat aber ein großes Ziel.
12: Also Stressreduktion und den Kindern ein paar Hilfen an die Hand geben, auch wie sie sich selber regulieren können. Und Fee bringt eine Hilfestellung mit dafür, sich selber auch runter zu regulieren.
11: Die Hundestunde ist das Zeitfenster am Tag, in dem die Kinder zur Ruhe kommen können. Mit verschiedenen Übungen lernen sie, sich neben Fee ruhig und friedlich zu verhalten. Jeder Schüler übernimmt eine Aufgabe, zum Beispiel der Futterwächter oder der Schutzkreiswächter. So übernehmen sie Verantwortung für Fees Wohlbefinden und das beruht auf Gegenseitigkeit, erklärt Caroline Hansen.
12: Die ganzen Emotionen, die in so einem Raum sind, die ja auch besonders unsere Schülerinnen und Schüler mitbringen, da ist einfach auch ganz häufig wirklich eine geballte Kraft an Emotionen da. Die spürt sie, die nimmt sie auf, die kann sie riechen, die kann sie einfach wahrnehmen. Und das ist ja für den Hund eine hohe Belastung einfach. Das heißt, der Hund braucht da auf jeden Fall Schutz über indem ich zum Beispiel einfach auch gut weiß, woran ich Stress erkenne bei dem Hund.
11: Zwischen den Hundestunden hat Fee deshalb einen eigenen Raum, in dem sie sich entspannen kann. Nach der Arbeit gibt es dann ausgiebige Spaziergänge, Toben über die Wiese und Kuscheleinheiten mit Hundemama Caroline Hansen.
6: Es ist ein dunkles Kapitel in der Geschichte der Schweiz. Zwischen 1926 und 1973 haben Behörden und die Kirche die nomadische Lebensweise der Minderheiten Jenischen und Sinti bekämpft. Ein Projekt, das sich Hilfswerk für die Kinder der Landstraße nannte, wurde als Vorwand für Zwangsmaßnahmen genutzt. Kinder wurden ihren Eltern weggenommen und in Heime gesteckt. Ganz allmählich stellt sich die Schweiz dieser Geschichte. So gab es im vergangenen Jahr ein Rechtsgutachten, das klar belegt, dass diese Programme nach heutigem Völkerrecht ein Verbrechen gegen die Menschlichkeit waren. Der Schweizer Nationalrat hat dazu diese Woche eine Erklärung abgegeben und das Unrecht anerkannt. Marie-Christine Werner hat sich von einer Betroffenen ihre Geschichte erzählen lassen.
13: Ich bin Uschi Wase, ich bin eine Jenische und betroffen von der Aktion Kinder der Landstraße. Das hat bedeutet, dass ich kurz nach der Geburt schon weggekommen bin von der Mutter. Mit 3 Monaten wurde ich in den Akten als Ableger der Vagantität bezeichnet.
14: Ein veralteter Schweizer Begriff für fahrendes Volk. Uschi Waser war in mehr als 20 Heimen und Pflegefamilien untergebracht.
13: Sie müssen sich vorstellen, ich habe bis zu meinem 18. Geburtstag habe ich 7,5 Jahre hinter Mauern gelebt. Damals sprach niemand von Jenische. Ich glaube, in meinen Akten, ich habe ja über 3500 Aktenseiten, ich glaube nicht, dass ich vielleicht 5-mal Jenisch lese. Das war immer Zigeuner. Man nennt ja die Aktion Kinder der Landstraße. Und ich sage immer, nein, ich war der Dreck der Landstraße.
14: Zu den Demütigungen kamen Gewalt und Vergewaltigung. Doch Uschi Waser hat es geschafft, nicht zu zerbrechen.
13: Wenn es mir dreckig ging oder so, habe ich mir immer ausgemalt, was ich mache, wenn es vorbei ist, wenn ich draußen bin. Ich habe eigentlich immer in der Zukunft gelebt.
14: Der Zürcher Historiker Thomas Huonka hat die Geschichte der jenischen Minderheit recherchiert.
15: Man hat Listen erstellt der jenischen Familien in der ganzen Schweiz mit Hilfe der Behörden und hat dann systematisch mit Polizeigewalt die Kinder den Eltern entrissen. Und wenn die sich wehrten, wurden die gleich selbst in Zwangsarbeitslager gesteckt.
14: Mit dem Ziel, ihre Lebensweise zu zerstören und die Kinder sesshaft zu machen. Die rund 600 jenischen Kinder kamen in Erziehungsanstalten oder wurden zur Arbeit bei Bauern oder in Betrieben gezwungen. Jenische Frauen wurden zwangssterilisiert. Von diesen Zwangsmaßnahmen waren auch Familien aus der Mehrheitsgesellschaft betroffen, wenn sie sich in prekären Situationen befanden oder ihre Lebensweise den Behörden nicht gefiel. So geht man von insgesamt 2000 verschleppter Kinder aus. In den 70er Jahren wurde dieses Vorgehen beendet, nachdem es Presseberichte gab. Uschi Waser hat erst als erwachsene Frau und Mutter die 3500 Aktenseiten über sich gelesen und brach dann damals zusammen.
13: Aber ich habe mir auch versprochen, damals, wenn ich weiterleben werde, ich werde diese Geschichte nicht auf mir sitzen lassen. Für diese Geschichte muss jemand gerade stehen und darum sind wir heute hier.
14: Die 73-Jährige gibt Interviews, geht in Schulen und hält Vorträge. Außerdem ist sie Vorsitzende einer Stiftung, die sich für die Belange der Jenischen einsetzt. Ein Grund, warum die Aufarbeitung so lange dauert, sieht der Historiker Thomas Huonka auch in der Verwicklung der Justizbehörden in die Zwangsmaßnahmen. Immerhin sind die Jenischen, anders als in Deutschland, in der Schweiz seit 2016 als Minderheit anerkannt. Das helfe, so die Hoffnung, die Forderung der Jenischen endlich durchzusetzen.
15: Die Forderungen der Jenischen sind dahingehend, dass man ihre aktuelle Lage verbessert. Die andere Forderung ist, dass man das ins Bewusstsein bringt der Gesamtbevölkerung dadurch, dass das ins offizielle Geschichtsbild eben eingeht, dass das in den Schulbüchern steht und dass eine Stätte des Gedenkens geschaffen wird, um das eben auch deutlich zu machen.
6: Das sagt der Historiker Thomas Huonka über die grausame Geschichte der Jenischen und Sinti in der Schweiz. Marie-Christine Werner berichtete.
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1: Mit Viktor List. 23 Tore in 5 Partien hat dieser Bundesliga-Samstag hervorgebracht. 6 davon sind zwischen dem FC Bayern und Heidenheim gefallen. Und wer da jetzt an ein Schützenfest der Münchner denkt, ja, der liegt ordentlich daneben. Die Münchner spielen nämlich nur 3:3 gegen das Schlusslicht. Und das war am Ende sogar glücklich. Der Ausgleichstreffer, der fiel nämlich erst in der Nachspielzeit. Entsprechend unglücklich war Joshua Kimmich.
16: Wir kriegen 3 Konter nach eigener Ecke. Das darf uns so in der Art und Weise nicht passieren. Wir gleichen dann noch verhältnismäßig früh aus, haben dann genügend Zeit, um das Spiel noch zu gewinnen. Deswegen will ich das jetzt gar nicht so sehr auf die erste Halbzeit schieben. Auch in der zweiten haben wir Chancen zugelassen. Aber so wie ich schon gesagt habe, wir müssen das jetzt schnell aus dem Kopf löschen. Ich glaube, da wird jetzt auch gar nicht die intensive Analyse stattfinden, sondern wir wissen, dass jetzt am Mittwoch zählt.
1: Am Mittwoch gegen Paris Saint-Germain im Halbfinalrückspiel der Champions League. Aber kleiner Trost, auch PSG hat heute gepatzt und nur 2:2 in Lorient gespielt. Dafür durfte der FC Augsburg jubeln. Die bayerischen Schwaben gewinnen mit 3:1 in Bremen. Mann des Nachmittags war Anton Kade mit 2 Treffern.
17: Ja, sehr gut. Ich hätte auch 3 machen können, wenn man die Chance am Ende nochmal sieht. Aber ich bin glücklich, ich habe es gerade schon gesagt, ich genieße das sehr und ich glaube, die 3 Punkte sind auch sehr geil.
1: Der FCA darf jetzt sogar auf Europa hoffen. Da sind es nämlich nur noch 3 Punkte Rückstand, weil Frankfurt mit 1:2 gegen den Hamburger Sportverein verliert. Außerdem trennen sich Union Berlin und der 1. FC Köln 2:2. Die Kölner sogar mit 2:0 in Führung. Am Ende nur ein 2:2. Damit verpassen sie, sich der Abstiegssorgen endgültig zu entledigen. Der Kampf um die Champions League, der ist seit heute Nachmittag noch ein bisschen spannender. Lange sah Hoffenheim gegen Stuttgart wie der sichere Sieger aus. Doch der VfB, der holt nach einem 1:3 Rückstand noch ein 3:3 und das Ganze in Unterzahl und verteidigt damit Platz 4, aber holt gleichzeitig auch die Leverkusener mit rein. Die könnten sich nämlich mit einem Sieg im Abendspiel gegen Leipzig diesen Platz 4 und die Champions League schnappen. Reporter in Leverkusen ist Christian Schulze.
3: Der Anschlusstreffer für RB Leipzig, er liegt in der schwülwarmen Luft von Leverkusen, aber bislang ist er noch nicht gefallen. 68 Minuten gleich absolviert, Leverkusen führt im Topspiel weiterhin mit 2:0 und hat jetzt mal einen der seltenen Angriffe im zweiten Durchgang. Schöner Diagonalball rüber ans rechte 16er-Eck zu Karl Brass, der spielt erstmal zurück und so ist das Tempo aus diesem Angriff einmal mehr raus bei Bayer Leverkusen. Leipzig ist in diesem zweiten Durchgang die bessere Mannschaft, aber Leverkusen verteidigt das ordentlich, leidenschaftlich und bis hierhin auch sehr erfolgreich. Die Leipziger haben sich übrigens in der Halbzeit beschwert beim Schiedsrichter gespannt und zwar über das 1:0, was möglicherweise nicht hätte zählen dürfen, weil ein Balljunge von außen den Ball ins Spiel gebracht hat. Dadurch kam dieser lange, schnelle Abschlag von Marc Flecken, Leverkusen Schlussmann, zustande und daraus resultierte das 1:0. Da gab es eine Regeländerung, wäre der erste Treffer eben nach dieser Regeländerung, der wohl nicht regulär gewesen wäre. Das haben die Leipziger moniert, aber natürlich ändert das erstmal nichts mehr am Spielstand. Leverkusen führt 2:0. Die Stimmung in der Bayer Arena ist bei den Fans von Leverkusen entsprechend blendend, denn die Mannschaft von Kasper Juhlmann würde auf Platz 4 springen, einen Champions League Platz. Naja, und Leipzig braucht noch 3 Tore, um die Champions League hier heute Abend in Leverkusen perfekt zu machen. Noch ist genug Zeit, mehr als 20 Minuten, aber Leverkusen führt 2:0.
1: Christian Schulze war das live aus Leverkusen und in der Schlussphase sind wir dann wieder am Ball. In der zweiten Bundesliga kann der FC Schalke 04 heute mit einem Sieg gegen Düsseldorf den Aufstieg perfekt machen. In Liga 3 darf heute schon gefeiert werden. Der VfL Osnabrück ist zurück. In der zweiten Liga steht als Aufsteiger fest. Dank der 1:6 Niederlage von Konkurrent Rot-Weiß Essen bei Stuttgart 2 ist in Niedersachsen der Aufstieg nicht mehr zu nehmen. Tom Gernke.
18: Der Jubel über den 8. Zweitliga-Aufstieg der Vereinsgeschichte war riesig und das kurioserweise mitten auf der Autobahn. Das Team von Trainer Timo Schulz verfolgte die Niederlage Essens auf dem Weg zum Auswärtsspiel nach Wiesbaden. Der Aufstieg auf dem Sofa wurde kurzerhand also zum Triumph im Bus. Jedes Gegentor wurde lautstark gefeiert. Nach 2 Jahren sind die Osnabrücker zurück in der zweiten Liga und das vorzeitig 3 Spieltage vor Saisonende. Die Partie in Wiesbaden dürfte zur lila-weißen Aufstiegs Party werden. Knapp 5000 Osnabrück-Fans werden im Süden mit dabei sein. Sportlich geht es jetzt noch um die Meisterschaft. Mit 73 Punkten nach 35 Spieltagen steht der VfL souverän an der Tabellenspitze.

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2: Guten Abend, ich begrüße Sie zur Tagesschau. Die USA wollen in den kommenden Monaten etwa 5000 Soldaten aus Deutschland abziehen. Das kündigte Verteidigungsminister Hegseth in Washington an und setzte damit Pläne von US-Präsident Trump um. Der hatte vor wenigen Tagen erneut angekündigt, einen solchen Schritt zu prüfen. Bundesverteidigungsminister Pistorius sagte, die Entscheidung sei erwartbar gewesen. Die intensive militärische Zusammenarbeit mit den USA gehe aber weiter.
3: Rammstein in Rheinland-Pfalz, die wichtigste amerikanische Militärbasis in Deutschland. 5000 US-Soldaten sollen nach Vorstellung von Donald Trump aus Deutschland abgezogen werden. Ob auch aus Rammstein? Aktuell unklar. Der US-Präsident hatte wütend einen Truppenabzug ins Spiel gebracht, nachdem sich Friedrich Merz kritisch über ihn geäußert hatte. Vom Kanzler heute keine Reaktion dazu, stattdessen schriftlich und betont nüchtern der Verteidigungsminister. Dass die USA Truppen aus Europa und auch aus Deutschland abziehen würden, war absehbar. Derzeit ist von 5000 US-Soldatinnen und Soldaten von insgesamt fast 40.000 die Rede, die aktuell in Deutschland stationiert sind. Eine Entscheidung, die Chaos produziert, findet der außenpolitische Sprecher der Union.
4: Was mich irritiert, ist, dass eben nach außen der Eindruck entsteht, es gibt keine strukturierten Prozesse bei der NATO, nach denen das entschieden wird. Und da wird sich natürlich im Zweifel Putin drüber freuen, dass wir ein klein bisschen wirken wie ein durch Trump aufgescheuchter Hühnerhaufen. Das sind wir natürlich in keiner Weise.
3: Die AfD fordert den Abzug der US-Truppen schon länger, begrüßt die Entscheidung.
5: Für uns muss es als Deutschland darum gehen, dass Deutschland selbst verteidigungsfähig wird, auch Europa verteidigungsfähig sein wird. Und von daher muss der Druck hierhingehend auch auf die Bundeswehr gemacht werden.
3: Ein weiterer Punkt. Eigentlich wollten die USA ab 2026 Mittelstreckenwaffen in Deutschland stationieren. Verabredet hatten das Olaf Scholz und Joe Biden. Doch nun wollen die USA darauf verzichten. Ein Problem, sagen Experten.
6: Es gibt Raketen aus Kaliningrad, russische Raketen, die uns bedrohen. Wir haben aber solche Raketen nicht, um eine Gegenbedrohung aufzubauen. Die wollten wir aus Amerika bekommen. Bekommen wir jetzt aber nicht und müssen als Europäer schleunigst diese Fähigkeit schaffen, weil das für unsere Sicherheit sehr wichtig ist.
3: Raketen, die nicht stationiert werden. Soldaten, die aus Deutschland abgezogen werden. Die Entscheidungen der USA sorgen in diesen Tagen für Unsicherheit.
2: Neben dem Teilabzug von Truppen hat Trump gestern auch höhere Zölle auf Fahrzeuge aus der Europäischen Union angekündigt. Die EU reagierte prompt. Eine Sprecherin der Kommission erklärte, man behalte sich Gegenmaßnahmen vor, sollte Trump seine Ankündigung wahrmachen. Demnach sollen die Zölle auf Autos und Lastwagen von 15% auf 25% steigen.
7: Die Sonne scheint, die Arbeit ruht. Doch bei Autobauern wie Mercedes-Benz dürften die Nachrichten von den neuen US-Zöllen einigen Mitarbeitern das Maiwochenende verderben. In Sindelfingen bei Stuttgart, wo von der Marke mit dem Stern viel abhängt, machen sich Menschen Sorgen.
8: Wir spüren die Auswirkungen schon. Also die Bevölkerung ist eher zurückhaltend.
9: Ich glaube, es ist eine übliche Trump-Forderung. Ich glaube, da müssen wir uns langsam dran gewöhnen, dass, glaube ich, viele Drohgebärden da sind.
7: Im vergangenen Jahr wurden mehr als 400.000 Pkw aus Deutschland in die USA exportiert. Künftig soll ein Zoll von 25% gelten, laut US-Präsident Trump schon in wenigen Tagen.
10: Dadurch, dass die Zölle jetzt nächste Woche schon in Kraft treten sollen, haben die deutschen Autobauer jetzt keine Möglichkeit mehr, Vorkehrungen zu schaffen, zum Beispiel den Lagerbestand im Handel in den USA zu erhöhen, sondern werden dann jetzt ja quasi überrascht.
7: Trump fordert, deutsche Hersteller sollten vermehrt in den USA produzieren. Mercedes tut das bereits, stellt in diesem Werk in Tuscaloosa im US-Bundesstaat Alabama vor allem SUV her. Doch andere Modelle werden weiterhin aus Europa in die USA exportiert. Der Verband der Automobilindustrie mahnt, die USA und auch die EU müssten ihre getroffenen Abmachungen einhalten, in der Hoffnung, dass die EU die Erhöhung der US-Zölle so noch einmal abwenden kann.
2: Christian Feld in Brüssel, also wieder ein Zollkonflikt mit den USA. Wie könnte denn ein Weg zu einer Lösung aussehen?
11: Ja, die entscheidende Frage ist wieder einmal, wie soll die EU reagieren, auf Trump zugehen oder von Anfang an Härte zeigen? Gehen wir mal die Varianten durch. Ein wichtiger Teil des Zolldeals aus dem vergangenen Jahr ist ja, die EU senkt die Zölle auf fast alle US-Industrieprodukte auf 0%. Das ist in der Tat bisher nicht geschehen. Also, was sind die Varianten? Variante 1, die EU sorgt dafür, dass das schnell umgesetzt wird, nimmt in der Zwischenzeit hin, dass die Zölle höher sind und hofft, dass Trump einlenkt. Oder Variante 2, die ich momentan für etwas wahrscheinlicher halte, die EU zeigt von Anfang an Härte. Es gibt ja schon ein ausgearbeitetes Paket an Gegenmaßnahmen. Und das hat man Trump auch schon mal erfolgreich vorgeführt im Konflikt um Grönland. Da haben alle hinterher stolz vom Grönland-Effekt gesprochen. Also man macht ihm eine Ansage. Was auch immer jetzt passiert, die Situation ist aus heiterem Himmel wieder aufgeheizt. Und das sorgt natürlich für Unsicherheit in der Wirtschaft.
2: Danke, Christian Feld. Und damit weiter zu Sarah Schmidt in Washington. Höhere Strafzölle und dazu noch einen Truppenabzug aus Deutschland. Warum macht der US-Präsident das?
12: Ganz klar ist, dass Donald Trump sauer auf Friedrich Merz ist. Der hatte ja gesagt, die iranische Staatsführung demütige die USA und die USA hätten keine Strategie, was den Irankrieg angeht. Inwiefern dieser angekündigte Truppenabzug und die Zölle jetzt eine direkte Reaktion sind, dazu hat Donald Trump sich offiziell nicht geäußert. Es wird in den USA aber durchaus so gesehen. Die New York Times berichtet, sie habe mittlerweile mit mehreren Offiziellen im Pentagon gesprochen und die hätten genau das gesagt. Ja, das sei eine Strafe wegen der Merz-Äußerung. Trump sei sauer und diese Äußerungen seien unangemessen gewesen. Und bei den Zöllen hat Donald Trump sich selbst gestern geäußert und gesagt, das sei natürlich eine Maßnahme gegenüber der EU, aber besonders zielte er eben auf die deutschen Autohersteller, auf die deutschen Autobauer ab. Grundsätzlich muss man aber wissen, auch das hat er gestern nochmal betont, dass das immer Teil seiner Verhandlungsstrategie sei. Er hat gesagt, also wenn man nicht macht, was ich will, dann so wörtlich, I'll tariff the hell out of you, also dann mache ich euch mit Zöllen die Hölle heiß.
2: Danke, Sarah Schmidt in Washington. Die Waffenruhe im Libanon wird nach 3 Wochen zunehmend brüchig. Israel hat nach eigenen Angaben etwa 50 Ziele angegriffen, die mit der islamistischen Hisbollah-Miliz in Zusammenhang stehen sollen. Nach libanesischen Angaben wurden dabei mindestens 7 Menschen getötet. Umgekehrt erklärte die israelische Armee, sie habe mehrere Drohnen und eine Rakete abgefangen, die ihre Soldaten im Süden des Libanon bedroht hätten. Darauf haben viele wochenlang gehofft, auf diesem Foto zu sehen sein soll der Buckelwal, der mehrfach an der deutschen Ostseeküste gestrandet war und jetzt wieder in der Nordsee schwimmt. Wie die private Initiative zur Rettung des Wals mitteilte, wurde er am Morgen zwischen Dänemark und Norwegen freigelassen. Zuvor war er in einem Lastkahn von der Insel Pöhl aus Richtung Norden transportiert worden. Wo sich der Wal jetzt genau aufhält und wie es ihm geht, ist unklar.
13: Es ist ein kurzer Abschiedsgruß, den die Kameras heute Morgen kurz vor 9 Uhr vermutlich vom Buckelwal erhaschen. Vom Verlassen der Barsch gibt es keine Bilder. Etwas mehr als 3 Tage führte ihn die Fahrt in einem umfunktionierten Lastkahn von der Insel Pöhl, wo der Wal wochenlang festsaß, bis vor die Nordspitze Dänemarks.
14: Als ich heute Morgen aufgestanden bin und die Nachrichten gesehen habe, war ich schon sehr erstaunt, dass man diesen Wal im Skagerrak freigelassen hat. Denn der Skagerrak ist fast genauso falsch für dieses Tier, wie die Ostsee falsch ist. Oder auch die Nordsee wäre nicht der richtige Platz. Dieses Tier muss in den nördlichen Teil des Nordatlantiks, sprich nach Spitzbergen, Jan Mayen, Grönland, irgendwo da. Weil nur da gibt es die großen Krillschwärme, die dieses Tier braucht, um sich wieder einen Speckmantel anzufressen.
13: Gestern Abend soll der gesundheitlich angeschlagene Wal von Mitgliedern der privaten Rettungsinitiative mit einem Peilsender versehen worden sein. Der Gesundheitszustand des Tieres ist weiterhin unklar, ebenso wie der Zustand des Senders, der bislang nicht die erhofften Daten liefert.
2: In Stuttgart singen an diesem Wochenende mehr als 200 Chöre aus 23 Ländern. Sie sind zum 12. Internationalen Gospel-Kirchentag angereist. Heute bildeten sie eine Musikmeile in der Innenstadt und am Abend gibt es an mehr als 20 Standorten parallel eine Nacht der Chöre. Morgen geht das Festival dann mit einem Gottesdienst zu Ende.
15: Sie hüpfen, sie singen und feiern gemeinsam. In Stuttgart nehmen so viele Menschen wie noch nie am Gospelkirchentag teil. Hamburgerin Nora Seeland ist Gospel lebendiger Bestandteil ihres Glaubens.
16: Dieses Genre ist so groß. Es geht von poppig über rockig, über melancholisch als Ballade oder auch wirklich mal was ganz Peppiges mit bisschen Disco-Vibes. Und das ist einfach diese Farbe, die der Gospel ausmacht.
15: Der Gospel-Kirchentag wächst und kommt jetzt unter neuem Namen als European Gospel Festival moderner daher, ähnlich wie viele Songs. Während den Kirchen Austritte zu schaffen machen, freuen sich Gospelchöre über regen Zulauf, auch von Nichtgläubigen. Für die Veranstalter ein Lichtblick.
17: Es geht ja nicht darum, sich einfach nur in die Kirche zu setzen und Predigten zuzuhören, sondern was wir hier machen, das aktiviert Menschen. Das bringt sie zueinander, das schafft Gemeinschaft. Und das ist eben nicht nur etwas, was am Sonntagmorgen passiert.
15: Morgen endet das Gospel-Festival in der Porsche Arena, wo es gestern begonnen hat. Mit Nora Seeland im Chor der 5000 Stimmen aller Teilnehmenden und einem großen Abschlussgottesdienst.
2: Und nun zum Sport. In der Fußball-Bundesliga hat Schlusslicht Heidenheim eine Überraschung in München verpasst. Erst in der Nachspielzeit kassierte das Team von Trainer Frank Schmidt den Ausgleich zum 3:3.
18: Frust pur bei Heidenheims Trainer Frank Schmidt, denn sein Team ist nahe dran an einer großen Überraschung in München. Die Gäste gehen nach 22 Minuten in Führung, als Ziff Zivace die erste Schwäche der Bayern nutzt. Vierter Saisontreffer in Folge. Und die Hausherren verteidigen weiter nicht besonders intensiv, haben personell auch kräftig durchgemischt im Vergleich zur Champions League vom Dienstag. Dingchi mit dem zweiten Tor, gute halbe Stunde vorbei. Kurz vor der Pause gelingt dem Meister der Anschluss. Goretzka, ein Top-Freistoß. Nach dem Seitenwechsel ist es erneut Goretzka, der den Ausgleich markiert. 2:2 Rückstand egalisiert. Eine Viertelstunde vor Schluss, dann deutet alles auf einen Sieg des Tabellenletzten hin. Ziff Zivace mit einem Traumtor, 3:2 für Heidenheim. Doch der Befreiungsschlag im Abstiegskampf bleibt aus. Als Ulisse in der 10. Minute der Nachspielzeit den Innenpfosten trifft und von Ramais Fuß der Ball ins Tor trudelt, so bleibt's bei nur einem Zähler für die Heidenheimer in München.
19: In einer spektakulären Partie in Sinsheim bejubelte am Ende der VfB Stuttgart das späte 3:3 für den Siegtreffer. Im Blau spielende Hoffenheimer waren insgesamt das bessere Team. Bereits nach 7 Minuten gelang Andrej Kramaric, dessen Vertragsverlängerung vor dem Spiel bekannt gegeben wurde, das 1:0. Der Ausgleich folgte in der 20. Spielminute. Chris Führig überwand Nationaltorhüter Baumann im kurzen Eck. Bevor wiederum nur 4 Minuten später Basumana Touré Hoffenheim erneut in Führung brachte. Mit dem 2:1 ging es in die Pause. 4 Minuten nach dem Wechsel schien die Partie entschieden, als erneut Kramaric eine Touré-Vorlage zum 3:1 einschieben konnte. Der VfB allerdings verkürzte in der 64. Minute, als der eingewechselte Demirovic einen Stuttgarter Konter zum 3:2 verwertete. Auch von Karazors berechtigtem Platzverweis nach Forlan Aslani ließen sich die Gäste nicht stoppen. Der Ausgleich in der 5. Minute der Nachspielzeit gelang schließlich dem ebenfalls eingewechselten Thiago Tomás.
2: Die weiteren Ergebnisse: Frankfurt-Hamburg 1:2, Bremen-Augsburg 1:3, Union-Berlin-Köln 2:2. Im Spiel Leverkusen gegen Leipzig steht es kurz vor dem Ende 3:1. Morgen empfängt St. Pauli Mainz, Mönchengladbacher Dortmund zu Gast und Freiburg trifft auf Wolfsburg. Die Tabelle: keine Veränderungen auf den vorderen Plätzen. Stuttgart ist Vierter vor Hoffenheim. Mainz auf Platz 10, es folgen Hamburg und Union Berlin. In der Abstiegszone ist St. Pauli weiter auf dem Relegationsplatz, dann Wolfsburg und Schlusslicht Heidenheim. Und nun die Wettervorhersage für morgen Sonntag, den 3. Mai.
20: Wir befinden uns zwischen einem Hoch, das ostwärts abzieht, und einem Tief über Großbritannien. In der Nacht ist es im Osten und Südosten oft klar, sonst mehr Wolken, einzelne Schauer sind unterwegs, vor allem im Nordwesten anfangs auch Gewitter. Am Tag ist es im Südosten und Osten freundlich, sonst mehr Wolken als Sonne und einzelne Schauer, örtlich sind Gewitter dabei, am häufigsten nass wird man im Nordwesten. In der Nacht 15 bis 3 Grad, am Tag 16 Grad auf Sylt, im Osten bis 30 Grad. Die Aussichten. Am Montag im Südosten freundliche Momente, sonst mehr Wolken als Sonne, Schauer oder Gewitter. Vom Westen bis zur Altmark ist es am häufigsten nass. Am Dienstag verbreitet Regen oder Schauer, einzelne Gewitter im Norden freundlich, auch am Mittwoch unbeständig.
21: Das war die Tagesschau. 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
21: Über Jahrzehnte gehörte der Schauspieler Mario Adorf zu den ganz Großen des deutschen Films. Vor rund 4 Wochen war er in Paris gestorben, mit 95 Jahren. Heute gab es eine Trauerfeier in München. In der bayerischen Landeshauptstadt hatte Adorf seine Schauspielkarriere begonnen und lange dort auch gelebt. In der Münchner Jesuitenkirche St. Michael kamen rund 100 Menschen zusammen, um Abschied zu nehmen. Manuel Rauch hat die Trauerfeier begleitet.
22: Weiße Lilien stehen links und rechts des Altars. Und 2 große Schwarz-Weiß-Porträts. Mario Adorf, den Kopf auf einen Arm gestützt, ein Lächeln auf den Lippen. So wollen sie ihn in Erinnerung behalten. Familie, Freunde und Weggefährten sind an diesem Samstagnachmittag in die St. Michaelskirche mitten in der Münchner Fußgängerzone gekommen. Allen voran seine Frau Monique Fay und seine Tochter Stella Maria Adorf. Außerdem nehmen viele Schauspielkollegen Abschied. Uschi Glas, Senta Berger, Axel Mielberg, Lilli Krug und Veronika Ferres, die etwa 1997 zusammen mit Adorf in Helmut Dietls Komödie Rossini vor der Kamera stand.
23: Mario war ein Wegbegleiter über viele, viele Jahrzehnte. Und er hat mich über 35 Jahre begleitet, war auch ein enger Freund meines Vaters, die im gleichen Jahr geboren waren. Und wir haben viele Filme zusammen gemacht, Urlaube miteinander verbracht. Und ja, es hat uns eine tiefe Freundschaft verbunden, auch mit Monique. Und es sind viele schöne Erinnerungen.
22: Um die Kirche drängen sich auch einige Passanten, die neugierig auf die Promis warten, aber auch in Mario Adorf Erinnerungen schwelgen.
24: In meiner Jugend, Winnetou, wo er die Schwester von Winnetou erschossen hat.
25: Und was mich vielleicht noch mehr beeindruckt hat, sind nicht die Filme, sondern eben die Dokumentation, die Interviews mit ihm. Da muss ich sagen, ist es einer der größten deutschen Schauspieler, die es gegeben hat. Ich bin jetzt nicht so ein Sensationsmensch, aber ich will auch nicht Promis gucken, sondern einfach, deshalb haben sie mich auch wieder mit gefalteten Händen hier gesehen, dass ich auch da gedenke dran.
22: In der Kirche hält Schauspielerin Iris Berben eine Trauerrede, direkt an Mario Adorf gewandt. Er habe geliebt, was er getan hat und seine Kunst nie verschwendet, so Berben.
26: Die Bühne hatte nur dann einen Sinn für dich, wenn sie von der Welt erzählte. Du hast Kunst als Transportmittel für Botschaften genutzt, ohne je den Zeigefinger zu erheben.
22: Seine Neugier und Beobachtung von gesellschaftlichen Prozessen hebt auch Adorfs Tochter Stella Maria in ihren Abschiedsworten hervor. Adorf, der zur Zeit des Nationalsozialismus ein Kind war, sei in den vergangenen 10 Jahren zutiefst beunruhigt gewesen.
27: Das Wiedererstarken von Nationalismus und der offenen Ausgrenzung von Bevölkerungsgruppen brachte ihn dazu, sich zu fragen, was er als Zeitzeuge tun könne, um sich im Rahmen seiner Mittel und Fähigkeiten für die Werte unseres Rechtsstaats einzusetzen.
22: Ihre Rede schließt Stella Maria Adorf mit den Worten: Vielen Dank, Mario, vielen Dank, Papi, für alles. Mario Adorf war am 8. April im Alter von 95 Jahren in Paris gestorben. Dort lebte er bis zuletzt zusammen mit seiner Frau. Auch in München hatte er eine Wohnung. Beigesetzt wird Adorf in Saint-Tropez an der französischen Riviera.
21: Bundeskanzler Merz sieht die gesetzliche Rente nur noch als Basisabsicherung. 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
2: Mit Viktor List und der Fußball-Bundesliga an diesem 32. Spieltag, in dem in den Königsklassenkampf nochmal Bewegung reingekommen ist. Bayer Leverkusen hat heute die Chance, durch einen Sieg im Abendspiel gegen Leipzig auf Rang 4 zu springen. Und bisher sieht's gut aus. Schlussphase mit Christian Schulze.
3: Der Deckel ist drauf, der Drops ist gelutscht. Sucht euch eine Redewendung aus dem Fußball aus. Leverkusen hat vor wenigen Sekunden das 4:1 gegen RB Leipzig erzielt. Und damit ist diese Partie mit Beginn der 4-minütigen Nachspielzeit entschieden. 4:1 für Leverkusen. Sie mussten einen Moment lang warten. Erst klang die Tormusik an, musste dann abgebrochen werden, denn der Schiedsrichterassistent hatte abseits entschieden. Aber der Videoassistent hat ganz genau drauf geschaut und nach Videobeweis zählte der dritte Treffer von Patrick Schick am heutigen Abend dann eben doch. Und so führt Leverkusen 4:1 gegen RB Leipzig. 3 Treffer vom Tschechen vorne im Sturm, der ja eine Leipziger Vergangenheit hat und gegen seinen Ex-Club ganz schön gerne trifft, hat er heute Abend mal wieder unter Beweis gestellt. Leipzig angereist mit dem Selbstvertrauen von 5 Siegen in Folge, hatte in der ersten Halbzeit noch dafür gesorgt, dass es ein offensives und ausgeglichenes Topspiel war, in dem Leverkusen trotzdem unter dem Strich verdient in Führung gegangen ist. Auch wenn es viel Diskussionen rund um das 1:0 gibt, durch den Mann, der jetzt ausgewechselt wird und hier Standing Ovations in der Leverkusener Arena bekommt, Patrick Schick. Diskussionen gibt es um diesen Führungstreffer, denn ein Balljunge oder ein Helfer hinter dem Tor hat den Ball ganz schnell wieder zu Marc Flecken geworfen und Leverkusens Torwart war Ausgangspunkt dieser Führung für Leverkusen. Flecken mit dem langen, schnellen Abstoß weit rein in die Hälfte der Leipziger. Leverkusen spielte das gut zu Ende, fand dann am Fünfer Patrick Schick, der grätschte in den Ball rein und traf eben zum 1:0. Aber es gab eben diese Regeländerung kürzlich, dass die Balljungen von außen das Spiel eben nicht mehr schnell machen dürfen. Dafür gibt es jetzt sogenannte Spots, auf denen die Bälle rund um und auch hinter dem Tor liegen, wo der Torwart dann hätte den Ball aufnehmen müssen. Und das haben die Leipziger moniert in der Pause. Deswegen gab es dann in der zweiten Halbzeit auch eine Szene, als Leverkusens Torwart zum Balljungen hinter seinem Tor gehen musste und ihm das erklären musste, warum er den Ball nicht ganz schnell zum Torwart werfen darf. Also das Regelkunde auf allerhöchster Ebene. Und auf höchster Ebene haben sich heute Abend eben auch diese beiden Mannschaften begegnet. Sehr offensiv ausgerichtet. Leverkusen hatte 14 Torschüsse im ersten Durchgang. Schick war der eine, Teller der andere Torschütze kurz vor der Pause. Nach dem Seitenwechsel Leipzig mit viel Druck unterwegs. Aber die Abwehr der Leverkusener, sie hielt sehr, sehr lange. Und zunächst machte Patrick Schick in der 76. Minute das 3:0. 4 Minuten später, aber kurzzeitig wieder Hoffnung für Leipzig. Baumgartner traf per Kopf. Aber jetzt ist es eben dieses 4:1 und Leverkusen spielt nochmal über die linke Seite. Poco bleibt da aber hängen und Leipzig auf dem Weg nach vorne. Ein Sieg fehlt den Leipzigern noch, dabei bleibt es auch. Also wenn sie nächste Woche gewinnen im Heimspiel gegen St. Pauli am Samstag, dann sind sie sicher in der Champions League dabei. Und auf der anderen Seite hat Leverkusen jetzt alles in eigener Hand durch diesen Sieg, der in dieser Sekunde amtlich ist. Springt Bayer Leverkusen in der Tabelle auf Platz 4, einem Champions League Platz. Und hat es nun in der eigenen Hand, diesen über die Ziellinie zu bringen. Leverkusen schlägt Leipzig im Topspiel 4:1.
2: Christian Schulze war das vom Abendspiel Leverkusen gegen Leipzig, Endstand 4:1. Und mit diesem Ergebnis schauen wir nochmal auf diesen Samstagnachmittag in der Fußball-Bundesliga. Und wieder ist die Generalprobe für die Bayern in die Hose gegangen. Letzte Woche konnten sie in der Fußball-Bundesliga in Mainz ein 0:3 zur Halbzeit noch in einen Sieg umwandeln. Das hat diesmal nicht geklappt gegen den FC Heidenheim. Nach 0:2 Rückstand zur Pause war es am Ende ein 3:3. Die Heidenheimer wiederum verpassen damit die Sensation denkbar knapp. Edgar Endres.
4: Als die Sensation fast perfekt ist, als die Krämpfe in die Beine der Heidenheimer schießen, knallt Olise nach 100 Minuten den Ball an den Pfosten und von dort springt der vom Rücken von Torwart Ramay rein ins Tor zum 3:3 für die Bayern. Ein Gegentor, das den Heidenheimern im Abschießkampf richtig wehtut, so Abwehrspieler Patrick Mainka.
5: Haben wir kurz davor diesen Riesensieg zu erringen. Er ist natürlich irgendwo

0: zeichnen. Dann kommt der letzte Schuss, geht alle Infos. Ich glaube, Dian war noch leicht dran, kullert dann irgendwo rein. Das sind ja einfach irgendwo ganz, ganz bittere Sekunden. Und ja, trotzdem ist es natürlich schon Wahnsinn, wenn man hier in München steht, in der Allianz Arena und nach dem Spiel sagt, es war leider nur ein Punkt.
1: Damit verhindern die Bayern mit einer weiteren Energieleistung ihre zweite Heimpleite der Saison. Nach 0:2 durch die Treffer von Tsivtsivadze und Dingchi schafft der doppelte Goretzka das 2:2. Und diese Energie hebt auch Joshua Kimmich ausdrücklich hervor.
2: Wir kommen wieder aus dem 2:0 zurück. Wir kommen nach dem 3:2 zurück. Wir wissen schon, dass wir sowohl Qualität als auch Mentalität haben, um dann auch mal zurückzukommen. Insgesamt war es jetzt in den letzten Wochen zu viel, dass wir immer wieder zurückkommen mussten. Natürlich haben wir auch zu viele Gegentreffer kassiert, aber all das wird am Mittwoch nicht zählen.
1: Doch als erneut Tsivtsivadze mit einem Traumschlenzer in der 76. Minute trifft, droht ein böser Ausrutscher vor dem Halbfinalrückspiel gegen Paris. Doch 100 Minuten genügen dann zum glücklichen 3:3 gegen tapfere Heidenheimer, die ihre Minimalchance auf den Klassenerhalt zumindest bis morgen wahren.
3: Die Heidenheimer jetzt 3 Punkte Rückstand auf St. Pauli, die spielen aber morgen noch gegen Mainz. Da wird die ganze Liga ganz genau drauf schauen. Kleiner Trost auch noch für den FC Bayern. Paris Saint-Germain hat seine Generalprobe ebenfalls versemmelt, spielt nur 2:2 gegen Lorient. Und damit zum FC Augsburg. Die durften heute jubeln, gewinnen mit 3:1 bei Werder Bremen und bleiben damit zum 5. Mal in Folge ungeschlagen. Felix Gerhardt.
4: Es war ein Sieg der clevereren Mannschaft. Werder zu Beginn gut im Spiel und mit mehr Ballbesitz und Chancen. Das Tor aber erzielten die Augsburger. 24. Minute, Traumpass von Gregoritsch auf Anton Kade, der Backhaus im Bremer Tor keine Chance ließ. In der Nachspielzeit der ersten Halbzeit war es dann wieder Kade, diesmal gut bedient von der linken Seite. Kopfball aus 5 Metern, das etwas schmeichelhafte 2:0 für den FCA zur Pause. Bremen im Durchgang 2 dann mit offensiven Wechseln und die Belohnung gab es nach einer guten Stunde. Romano Schmid mit einem abgefälschten Schuss zum Anschlusstreffer, doch nur 5 Minuten später wieder die Augsburger. Nach einer Ecke stocherte der eingewechselte Christian Jakic den Ball zum 3:1 für den FCA über die Linie. Werder verpasst die fast sichere Klassenerhaltsparty. Der FC Augsburg wahrt seine Chancen aufs internationale Geschäft.
3: Da sind es jetzt nur noch 3 Punkte Rückstand, weil parallel Eintracht Frankfurt mit 1:2 gegen den Hamburger Sportverein verliert. Also Chance auf Europa für den FCA, aber davon wollte Trainer Manuel Baum überhaupt nichts wissen.
5: Das sind so viele Wenn-Dann-Szenarien, die überschreiten meinen Horizont gerade im Moment. Ich glaube, das ist am besten, wenn wir uns auf das nächste Spiel gegen Gladbach konzentrieren. Und dann schauen wir einfach, was am Schluss rauskommt.
3: Außerdem trennen sich Stuttgart und Hoffenheim 3:3 und Union Berlin und Köln 2:2. In der zweiten Fußball-Bundesliga kann der FC Schalke heute mit einem Sieg gegen Düsseldorf den Aufstieg schon perfekt machen. Anstoß ist in wenigen Minuten. In Liga 3 darf dafür heute schon gefeiert werden beim VfL Osnabrück. Der steht nämlich fest als Aufsteiger und das ohne selbst gespielt zu haben. Denn durch die 1:6 Niederlage von Konkurrent Rot-Weiß Essen bei Stuttgart 2 ist in Niedersachsen der Aufstieg nicht mehr zu nehmen. Nach 5 Wochen Rennpause ist die Formel 1 zurück und präsentiert einen neuen Sieger, zumindest im Sprint. Während in den 3 Rennen zuvor mit George Russell oder Kimi Antonelli immer ein Mercedes-Pilot ganz vorne war, hat heute Lando Norris im McLaren den Sprint von Miami gewonnen. Jens Gideon schätzt uns ein, was das für die Saison bedeutet.
6: Dieses erste Achtungszeichen des Weltmeisters macht Hoffnung auf neue Spannung. Nach der Sprintqualifikation war schon zu vermuten, dass McLaren nach der 5-wöchigen Pause deutlich konkurrenzfähiger ist. Das scheint sich jetzt mit diesem sehr ungefährdeten Doppelsieg von Lando Norris und Oscar Piastri zu bestätigen. Starker Start, schnell großer Vorsprung und dann eine ungefährdete Fahrt an der Spitze. Das alles spricht für ein enorm verbessertes Auto. WM-Spitzenreiter Kimi Antonelli wurde nach schwachem Start und einer Strafe für ein zu hartes Manöver nur 6. im Sprint. Sicher ein kleiner Dämpfer für Mercedes. Auch Ferraris Charles Leclerc war als 3. schneller. Ein weiteres Indiz dafür, dass die Besten enger beieinander sind. 3 Teams auf Augenhöhe werden schon in der Qualifikation für das Hauptrennen von Miami heute am späten Abend für große Spannung sorgen.
3: Jens Gideon von der Formel 1 und zum Schluss noch ein Ergebnis vom Volleyball. Die BR Volleys aus Berlin haben auch Spiel 2 der Finalserie um die deutsche Meisterschaft gegen die SVG Lüneburg für sich entschieden. Die Hauptstädter gewinnen zu Hause mit 3:1. Wer zuerst 3 Spiele für sich gewinnt, entscheidet, der gewinnt den Titel und für die Berliner wäre es schon der 10. in Folge.

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1: 20.30 Uhr, die Nachrichten von BR24 mit Stefanie Müller. Im Fall des Erpressungsversuchs gegen den Babykosthersteller Hipp haben österreichische Ermittler einen Verdächtigen festgenommen. Nach Angaben der zuständigen Staatsanwaltschaft handelt es sich um einen 39-jährigen Mann. Der Verdächtige wird laut der Polizei Burgenland derzeit verhört. Er soll in Österreich, Tschechien und der Slowakei Rattengift in Babynahrung gemischt haben. In einem in Österreich sichergestellten Glas mit Karotten-Kartoffelbrei hatten Ermittler 15 Mikrogramm Rattengift gefunden. Das deutsche Sortiment war nach Angaben des Unternehmens aus dem oberbayerischen Pfaffenhofen an der Ilm nicht betroffen. Mit Blick auf den angekündigten Truppenabzug von US-Soldaten aus Deutschland hat Bundesverteidigungsminister Pistorius auf das beiderseitige Interesse an einer andauernden Stationierung verwiesen. Nach Angaben des Verteidigungsministeriums sagte der SPD-Politiker, die Präsenz amerikanischer Soldaten in Europa und besonders Deutschland sei für beide Seiten relevant. Insgesamt sind derzeit fast 40.000 Soldaten in Deutschland stationiert, etwa 5.000 sollen abgezogen werden. Der Tankrabatt zur Entlastung der Autofahrer hat die Preise nicht auf breiter Front nach unten gedrückt. Nach Angaben des Bundeskartellamts kostete der Liter Diesel nach 14 Uhr bundesweit im Schnitt 2,15 Euro pro Liter und damit nur etwa 4,5 Cent weniger als zur selben Zeit am Vortag. Super E10 kostete 2,05 Euro und damit 4 Cent mehr. Der ADAC forderte die Anbieter erneut dazu auf, die geltende Steuersenkung voll weiterzugeben. Bewaffnete haben einen Öltanker vor der Küste des Jemen entführt und steuern das Schiff nun offenbar in Richtung Somalia am Horn von Afrika. Das hat die jemenitische Küstenwache bekannt gegeben. Die MT Eureka sei vor der Küste der südostjemenitischen Provinz Shabwa von bisher Unbekannten überfallen worden. Es sei inzwischen gelungen, den Standort des Tankers zu bestimmen. Die Küstenwache erklärte, man bemühe sich, das Schiff zu befreien und die Sicherheit der Besatzung zu gewährleisten. Eine Asylunterkunft in Unterfranken ist vollständig ausgebrannt. Wie die Polizei mitteilte, wurde niemand verletzt. Die Bewohner hätten sich aus dem brennenden Gebäude retten können. Das Feuer war nach Polizeiangaben im Erdgeschoss des Hauses ausgebrochen. Zur Klärung der Brandursache hat die Kriminalpolizei die Ermittlungen übernommen. Das Wetter in Deutschland: in der Nacht im Osten und Südosten klar oder leicht bewölkt, 15 Grad im Ruhrgebiet, 3 Grad in Tälern des Bayerischen Waldes. Morgen im Südosten und Osten freundlich, sonst bewölkt und einzelne Schauer, örtlich auch Gewitter, mit Werten zwischen 16 bis 30 Grad. Und jetzt ist es 20 Uhr und 33 Minuten.
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2: Mit Stefanie Meyer-Nägle, heute aus dem Studio von BR24 in München. Am 6. Mai 2025, also vor ziemlich genau einem Jahr, da passiert etwas, das es in der Geschichte der Bundesrepublik so noch nicht gab. Friedrich Merz scheitert im ersten Wahlgang zur Kanzlerwahl. Wenige Stunden später klappt die Wahl dann doch noch. Der CDU-Politiker tritt an mit dem Versprechen, Deutschland umzubauen. Es soll außenpolitisch entschlossener werden, wirtschaftlich dynamischer, innenpolitisch strenger. Ein Jahr später wirkt vieles anders als angekündigt. Merz ist zum Außenkanzler geworden, der zwischen Trump, Putin, Zelensky und den europäischen Partnern pendelt, während zu Hause Konflikte um Rente, Sozialstaat und Schuldenbremse und enttäuschte Wirtschaftserwartungen entstehen. In unserem Podcast Die Entscheidung aktuell zeichnet Hans-Joachim Viehweger aus dem ARD-Hauptstadtstudio nach, was das erste Jahr der Regierung Merz für Deutschland bedeutet.
3: Es ist kurz nach 10, als Bundestagspräsidentin Julia Klöckner das Ergebnis des ersten Wahlgangs verkündet.
4: Mit Ja haben gestimmt 310 der Abgeordneten, mit Nein haben gestimmt 307, Enthaltungen 3. Der Abgeordnete Friedrich Merz hat die erforderliche Mehrheit von mindestens 316 Stimmen nicht erreicht. Er ist gemäß Artikel 63 Absatz 2 des Grundgesetzes zum Bundeskanzler der Bundesrepublik Deutschland nicht gewählt.
3: Ein Paukenschlag. Noch nie in der Geschichte der Bundesrepublik ist ein Kanzler im ersten Wahlgang durchgefallen. Es wird hektisch im Bundestag. Hinter den Kulissen wird an einer Zweidrittelmehrheit gearbeitet, um noch am gleichen Tag einen zweiten Wahlgang zu ermöglichen. Für diese Mehrheit sorgen am Ende die Abgeordneten der Linkspartei wie Bodo Ramelow.
5: Wir helfen nicht der Union, sondern wir helfen der Demokratie. Wir sorgen dafür, dass der Parlamentarismus keinen weiteren Schaden nimmt.
3: 325 Stimmen erhält Friedrich Merz dann im zweiten Wahlgang, immer noch weniger als CDU, CSU und SPD zusammen haben. Bundespräsident Frank-Walter Steinmeier überreicht die Ernennungsurkunde.
6: Herr Bundeskanzler, mit leichter Verspätung, aber umso herzlicher ein Glückwunsch zur Wahl.
3: Zurück im Bundestag schwört Merz gemäß Grundgesetz, seine Kraft dem Wohle des deutschen Volkes zu widmen, seinen Nutzen zu mehren und Schaden von ihm zu wenden.
7: So wahr mir Gott helfe.
3: Begonnen hat alles aber schon viel früher.
7: Ich will es sehr deutlich sagen. Angesichts der Bedrohungen unserer Freiheit und des Friedens auf unserem Kontinent muss jetzt auch für unsere Verteidigung gelten, whatever it takes.
3: Es ist die erste Vereinbarung von Union und SPD bei ihren Sondierungsgesprächen Anfang März. Ausgaben für die Verteidigung werden weitgehend von der Schuldenbremse ausgenommen. Es ist ein Tag, an dem Gerüchte über einen möglichen Austritt der USA aus der NATO die Runde machen. Zuvor hatte ein Auftritt von US-Vizepräsident J.D. Vance bei der Münchner Sicherheitskonferenz für Irritationen gesorgt und dann der denkwürdige Rauswurf des ukrainischen Präsidenten Zelensky aus dem Weißen Haus. Donald Trump hatte ihm vorgeworfen, mit einem dritten Weltkrieg zu spielen.
8: You're gambling with World War III. You're gambling with World War III.
3: Das ist der Hintergrund für die Lockerung der Schuldenbremse für die Verteidigung. Dazu kommen aber noch 500 Milliarden Schulden für Infrastruktur und Klimaschutz. Beschlossen wird dies noch mit dem alten Bundestag, in dem Union, SPD und Grüne die notwendige Zweidrittelmehrheit haben. SPD-Chef Lars Klingbeil und Friedrich Merz.
9: Diese Entscheidung hat die Möglichkeit, der Geschichte unseres Landes eine neue Richtung zu geben.
10: Die mit der heutigen Änderung des Grundgesetzes möglich werdenden Investitionen, meine Damen und Herren, in die Infrastruktur verringern auch nicht den Konsolidierungsbedarf der öffentlichen Haushalte.
3: Doch unter anderem der scheidende FDP-Abgeordnete Johannes Vogel erinnert Merz und die Union an ihre Position zur Schuldenbremse vor der Bundestagswahl.
11: Lieber Friedrich Merz, liebe Kolleginnen und Kollegen der Union, was Sie heute vorhaben, ist mit alten Mehrheiten das Gegenteil von dem zu tun, was Sie vor der Wahl gesagt haben. Das schadet der politischen Kultur in unserem Land.
3: Friedrich Merz wird das Ja zu den 500 Milliarden neuen Schulden später als die für ihn schwerste Entscheidung bezeichnen, aber trotzdem verteidigen, unter Hinweis auf die Schulden für die Bundeswehr.
12: Ich hätte das eine ohne das andere nicht haben können und ich habe dann schweren Herzens beidem zugestimmt. Und ich muss sagen, aus der Rückschau war jedenfalls die Entscheidung für die Bundeswehr richtig. Denn wenn wir die nicht getroffen hätten, wäre im Juni letzten Jahres, Anfang Juni, der NATO-Gipfel der letzte gewesen, den wir in dieser Zusammensetzung erlebt hätten.
3: Anfang April dann die Präsentation des Koalitionsvertrags, mit dem Merz insbesondere eins verbindet.
7: Die politische Mitte unseres Landes ist in der Lage, die Probleme zu lösen, vor denen wir stehen.
3: In den Koalitionsgesprächen sei Vertrauen zwischen Union und SPD gewachsen, sagt Merz. Das mache ihn sehr zuversichtlich, in den nächsten 4 Jahren gut regieren zu können. SPD-Chef Klingbeil, der als Vizekanzler und Finanzminister ins Kabinett geht, sagt es so.
13: Wir arbeiten daran, dass das Vertrauen in die Politik nach Jahren des Streits auch wieder zunimmt.
3: Ein wenig zurückhaltender äußert sich CSU-Chef Markus Söder.
14: Ist es eine Liebesheirat? Trotz einer neuen Dudes-Männer-Freundschaft zwischen Friedrich Merz und Lars Klingbeil, das ganz zärtlich entwickelt hat. Ich bleibe da bei meinem Sie zunächst mal. Das sage ich ja mal als jemand, der das Landwirtschaftsministerium vertritt. Liebe vergeht, Hektar besteht, das ist eine Substanz.
3: Der neue Kanzler verspricht schon vor seiner Wahl im Bericht aus Berlin einen Stimmungsumschwung.
15: Die Weichen müssen richtig gestellt werden. Ich möchte, dass wir auch aber in den Sommer schon mit einer besseren Stimmung kommen, dass die Menschen merken, es geht jetzt voran, es wird sich etwas ändern.
3: Es ist eines dieser Worte, die Merz später vorgehalten werden, sowie dann auch das Wort vom Herbst der Reformen. Zu Beginn seiner Amtszeit widmet sich Merz aber vor allem den europäischen und internationalen Beziehungen. Gleich am Tag nach der dann doch geglückten Wahl fährt er nach Paris und Warschau. Anfang Juni folgt in Washington ein deutlich spannenderer Termin.
16: So to let you know, this is the birth certificate of Donald Trump's grandfather, born in 1869, close to Bad Dürkheim. Right?
17: Yeah.
16: That's called and his Sirius. Christian name was Friedrich.
3: Merz schenkt Trump die Kopie der historischen Geburtsurkunde des Großvaters des US-Präsidenten, der mit Vornamen auch Friedrich hieß.
18: Wir haben heute ein Fundament gelegt für sehr gute, persönliche, aber auch politisch zielführende Gespräche.
3: In den kommenden Monaten wird Merz den engen Draht nach Washington immer wieder benötigen. So als sich Trump mit dem russischen Präsidenten Putin in Alaska trifft, fast schon kumpelhaft.
19: Next time in Moskau.
20: Oh, that's an interesting one. I don't know. I'll get a little heat on that one, but I could see it possibly happening. Thank you very much, Vladimir. And thank you all. Thank you.
3: Die Europäer fürchten nicht zum ersten und nicht zum letzten Mal, dass die USA unter Trump die Ukraine ihrem Schicksal überlassen. Zusammen mit Volodymyr Zelensky und anderen europäischen Staats- und Regierungschefs reist Merz nach Washington, um das zu verhindern.
21: Wir sind gekommen, um Volodymyr Zelensky zu unterstützen und auch gemeinsame europäische Interessen zu bewahren.
3: Das Wort vom Außenkanzler macht zunehmend die Runde. Zunächst hinterlässt das einen positiven Eindruck, so bei Industriepräsident Peter Leibinger.
22: Er hat einerseits im Ausland gezeigt, dass wir wieder da sind, aber er hat darüber, paradoxerweise könnte man sagen, oder interessanterweise, erreicht, dass auch im Land das Gefühl da ist, wir haben wieder eine Regierung.
3: Wirtschaftspolitisch setzt die neue schwarz-rote Regierung in den ersten Wochen vor allem auf zwei Maßnahmen. Steueranreize für Unternehmen und das schon beschlossene 500-Milliarden-Paket für Infrastruktur und Klimaschutz.
13: Ich möchte nicht nur Finanzminister, sondern auch Investitionsminister sein. Und ich möchte, dass die Bagger in unserem Land schnell rollen.
3: Doch von Anfang an begleitet das Projekt der Verdacht, dass mit den zusätzlichen Schulden zu locker umgegangen wird, dass damit indirekt Wahlgeschenke finanziert werden. Die Grünen-Fraktionsvorsitzende Katharina Dröge drückt es so aus.
23: Und ich sage Ihnen wirklich, Herr Merz, es wird vielleicht ein absurder Witz der Geschichte sein, dass Sie als der Mann, der immer für die Schuldenbremse gekämpft hat, am Ende in die Lehrbücher der Ökonomie eingehen werden, als das Beispiel, warum man die Schuldenbremse tatsächlich noch braucht, weil man offensichtlich Ihnen nicht vertrauen kann, dass Sie verantwortlich mit Geld umgehen und dass Sie in das investieren, was notwendig wäre für unser Land.
3: Die Kritik kommt nicht nur aus der Opposition, sondern auch von Bundesbank, Bundesrechnungshof und zahlreichen Ökonomen. Die Vorsitzende der Wirtschaftsweisen, Monika Schnitzer, nimmt als Beispiel die Investitionen in die Schiene. 9 Milliarden aus dem Sondervermögen, das klinge erstmal gut.
24: Das ist aber nicht wirklich zusätzlich, weil man gleichzeitig den Haushaltsansatz im Bundeshaushalt reduziert hat um fast 6 Milliarden.
3: Die zweite große Maßnahme von Schwarz-Rot aus dem Sommer 25 wird erstmal positiv aufgenommen. Unternehmen werden steuerlich entlastet, wenn sie investieren. Ab 2028 soll dann die Gewinnsteuer gesenkt werden. In damals noch trauter Eintracht, SPD-Finanzminister Klingbeil und CDU-Wirtschaftsministerin Katharina Reiche.
13: Das klare Signal des heutigen Tages ist, dass wir mit dem Wachstumsbooster jetzt die Wirtschaft ankurbeln.
25: Das ist ein Aufbruchssignal an Unternehmen und an Investoren, zurückzukehren an den Standort Deutschland.
3: Doch das Signal für mehr Investitionen verpufft. Zunächst einmal, weil es überlagert wird vom Konflikt über eine geplante Verfassungsrichterwahl. Unionspolitiker kritisieren die Position der von der SPD vorgeschlagenen Juristin Frauke Brosius-Gersdorf zur Abtreibung und zur Menschenwürde von Ungeborenen. Die schon geplante Abstimmung im Bundestag muss abgesagt werden. Die SPD-Fraktion ist empört. Omid Nuripur von den Grünen kommentiert.
26: Ehrlich gesagt, mir fällt nichts mehr ein, wie amateurhaft das ist. Und es stellt die Frage, ob diese Koalition tatsächlich nach 100 Tagen in dem Zustand ist, in dem die Ampel nach 100 Wochen war, nämlich im blanken Chaos.
3: Was läuft? Die von Merz angekündigte Wende in der Migrationspolitik. Eine Aufgabe, die CSU-Innenminister Alexander Dobrindt weitgehend geräuschlos übernimmt.
27: Es geht jetzt nicht darum, dass wir morgen anfangen, alle in vollem Umfang zurückweisen, sondern es geht um Stück für Stück dafür zu sorgen, dass die Überforderung geringer wird.
3: Freilich, Merz selbst sorgt dann im Herbst für eine größere Debatte rund um das Thema Migration.
21: Bei der Migration sind wir sehr weit. Wir haben in dieser Bundesregierung die Zahlen August 24, August 25 im Vergleich um 60% nach unten gebracht. Aber wir haben natürlich immer im Stadtbild noch dieses Problem.
3: Das Stadtbild, was denn damit genau gemeint ist, wollen Journalisten wissen. Von links hagelt es Kritik. Und an Demonstrationen beteiligen sich auch SPD-Abgeordnete. Eine andere große Debatte, die im Sommer 25 beginnt und sich bis heute durchzieht, die Debatte um Reformen um den Sozialstaat.
0: Der Sozialstaat, wie wir ihn heute haben, ist mit dem, was wir volkswirtschaftlich leisten, nicht mehr finanzierbar. Und deswegen werden wir das ändern müssen.
3: Schon zuvor hat Merz durch den Hinweis, Deutschland könne seinen Wohlstand nicht mit Vier-Tage-Woche und Work-Life-Balance erhalten, beim Koalitionspartner für Rumoren gesorgt. Nun legt die SPD-Co-Vorsitzende, Arbeitsministerin Bärbel Baas, bei einem Juso-Kongress nach.
1: Diese Debatte gerade, dass wir uns diese Sozialversicherungssysteme und diesen Sozialstaat finanziell nicht mehr leisten können, ist, und da entschuldige ich mich jetzt schon für den Ausdruck, Bullshit.
3: Die unterschiedlichen Positionen innerhalb der schwarz-roten Koalition prallen dann beim Streit um das Rentenpaket aufeinander. Die SPD will das Rentenniveau garantieren. Das soll durch eine sogenannte Haltelinie gewährleistet werden. Junge Abgeordnete der Union wie Pascal Reddick warnen vor den Folgewirkungen in den 30er Jahren und werden dafür beim Deutschlandtag der Jungen Union gefeiert.
2: Können wir es uns wirklich leisten, Beitragszahler, Steuerzahler und die Wirtschaft noch weiter zu belasten? Dieses Rentenpaket ist so nicht zustimmungsfähig und wird von uns deshalb in dieser Form auch keine Zustimmung bekommen können.
3: Der Kanzler, der das Rentenpaket verteidigt, erhält beim Treffen der Jungen Union eine herbe Abfuhr. Dafür bekommt deren Chef Johannes Winkel beim Arbeitgebertag einen eigenen Auftritt.
4: Wir in Deutschland, und darum dreht sich ja dann auch die aktuelle Debatte, müssen langsam anfangen, den demografischen Wandel ernst zu nehmen, denn wir haben ihn viel zu lange einfach vor uns hergeschoben.
3: Ganz anders ergeht es beim Arbeitgebertag SPD-Arbeitsministerin Baas, die die Rentengarantie verteidigt. Als sie sagt, die werde nicht aus Beiträgen, sondern aus Steuern bezahlt, lachen einige Teilnehmer. Was Baas wiederum bei einer Juso-Tagung aufgreift.
5: Und für mich war spätestens, wenn nicht sogar schon vorher, dieser Arbeitgebertag für mich ein Schlüsselerlebnis. Weil da besonders deutlich geworden ist, gegen wen wir eigentlich gemeinsam kämpfen müssen.
3: Das klingt nach Klassenkampf und heizt den Konflikt weiter an. Die Frage stellt sich, ob Union und SPD eine Mehrheit für das Rentenpaket im Bundestag haben. Erinnerungen an die zunächst gescheiterte Kanzlerwahl und die Richterwahl werden wach. Unionsfraktionschef Jens Spahn versucht, die eigenen Leute auf Kurs zu bringen.
6: Das Thema Rente-Haltelinie ist für die SPD politisch in etwa so wichtig, auch für den Gang in diese Koalition gewesen, wie für uns der Politikwechsel in der Migration.
3: Am Ende klappt es mit der eigenen Mehrheit, auch wenn 7 Unionsabgeordnete mit Nein stimmen und 2 weitere sich enthalten. Die AfD nutzt den Unmut, der sich innerhalb der Union aufgestaut hat, um dieser Avancen zu machen. Der parlamentarische Geschäftsführer der Fraktion, Bernd Baumann.
8: Gibt es da noch irgendeinen Kopf in der CDU, der das durchsetzt? Die Wahlversprechen von Friedrich Merz. Das wäre jetzt eine Minderheitsregierung, nachdem ja republikweit gezeigt wurde, CDU, SPD ruiniert die CDU und ruiniert Deutschland.
3: Eine Minderheitsregierung, wäre das eine Alternative zu Schwarz-Rot, wo es so oft knirscht? Der Kanzler widerspricht deutlich.
17: Also mit Verlaub, das ist doch nicht zu Ende gedacht. Glaubt denn irgendjemand ernsthaft, wir könnten in diesem Deutschen Bundestag mit wechselnden Mehrheiten arbeiten und da noch vernünftige Gesetzgebungsarbeit machen?
3: Und Merz wiederholt das, was er schon bei der Vorstellung des Koalitionsvertrags betont hat. Es gehe darum, aus der politischen Mitte heraus Probleme zu lösen. Das sehe er als seinen Auftrag. Bei einem anderen Thema gelingt das, wenn auch nach vielen Drehungen und Wendungen. Aus dem viel kritisierten Bürgergeld wird eine neue Grundsicherung. Wobei SPD-Ministerin Baas und CDU-Generalsekretär Carsten Linnemann durchaus unterschiedliche Akzente setzen.
28: Solidarität und Unterstützung gehören zur Identität unseres Landes und geben den Menschen Sicherheit, insbesondere in unruhigen Zeiten.
29: Wenn jemand, finde ich, dreimal sich nicht meldet, dann haben diejenigen ein Recht darauf, die diesen Sozialstaat finanzieren, dass derjenige auch kein Geld mehr bekommt. Das nennt man Fördern und Fordern oder auf Deutsch Gerechtigkeit.
3: Auch auf einem anderen Gebiet einigen sich Union und SPD nach einigem Hin und Her, dem neuen Wehrdienst. Schon bei seiner Regierungserklärung hatte Kanzler Merz angekündigt:
0: Die Bundesregierung wird zukünftig alle finanziellen Mittel zur Verfügung stellen, die die Bundeswehr braucht, um konventionell zur stärksten Armee Europas zu werden.
3: Es sei ein Fehler gewesen, die Wehrpflicht auszusetzen. Es sei aber auch nicht möglich, sie einfach wieder so einzuführen, sagt Merz. Während Verteidigungspolitiker der Union beim neuen Wehrdienst stärker auf verpflichtende Elemente setzen wollen, setzt SPD-Verteidigungsminister Boris Pistorius auf Freiwilligkeit und Anreize.
7: Ich beschäftige mich aktuell mit der Frage, wie kriegen wir möglichst viele junge Männer und Frauen in die Bundeswehr, in jeder Statusgruppe. Das ist mein Auftrag. Jetzt zu spekulieren über Pflichtmodelle macht für mich gar keinen Sinn.
3: Zurück zur Außenpolitik. Dem Kanzler sind die besonderen Beziehungen zu Israel wichtig. Das deutsche Bekenntnis zur Existenz und zur Sicherheit des Staates Israel bezeichnet er als unverhandelbaren Bestandteil der normativen Fundamente unseres Landes. Wie sehr Merz das Thema emotional berührt, zeigt sich bei einer Rede in einer Münchner Synagoge, als er die Tochter zweier Holocaust-Überlebender, Rachel Salamander, anspricht.
9: Und Sie haben in einem Ihrer Bücher geschrieben, dass Sie als Kind immer wieder diese eine Frage stellten, ob denn den Juden niemand geholfen habe. Ohne ein Festhalten an der Hoffnung auf eine positive Antwort, so schreiben Sie weiter, ohne ein Festhalten an der naiven Hilfserwartung des Kindes, wären wir doch als Menschen verloren.
3: Im Verhältnis zur israelischen Politik ändert Merz aber den Ton immer wieder. Als Israel im Juni iranische Atomanlagen bombardiert, sagt er auf eine entsprechende Frage im ZDF:
10: Das ist die Drecksarbeit, die Israel macht, für uns alle.
3: Im August dagegen kündigt Merz wegen des anhaltenden Gazakriegs an, Israel vorerst keine Waffen mehr zu liefern. Eine Entscheidung, die von der SPD begrüßt wird, aber innerhalb der Unionsparteien für Kritik sorgt. Beim neuerlichen Angriff Israels und der USA auf den Iran Ende Februar 26 äußert sich Merz zunächst zurückhaltend. Bei allen Zweifeln sei jetzt nicht der Moment, Partner und Verbündete zu belehren.
9: Völkerrechtliche Einordnungen werden dabei relativ wenig bewirken. Das gilt umso mehr, wenn sie weitgehend folgenlos bleiben. Appelle aus Europa, auch aus Deutschland, die Verurteilung iranischer Rechtsbrüche und selbst umfangreiche Sanktionspakete haben über Jahre und Jahrzehnte wenig ausgerichtet.
3: Niemand würde dem Mullah-Regime eine Träne nachweinen, heißt es in Berlin parteiübergreifend. Doch der neuerliche Krieg im Nahen Osten stößt zunehmend auf Unverständnis. Verteidigungsminister Pistorius:
7: Es ist nicht unser Krieg, wir haben ihn nicht begonnen, wir wollen diplomatische Lösungen und ein schnelles Ende. Aber weitere Kriegsschiffe in der Region tragen dazu im Zweifel nicht bei.
3: Das bezieht sich auf die Aufforderung von US-Präsident Trump an die NATO-Verbündeten, gemeinsam die Straße von Hormuz zu sichern, die der Iran blockiert. Da widerspricht auch der Bundeskanzler dem US-Präsidenten.
11: Ich habe ihm gesagt, wenn du willst, dass wir helfen, dann frag uns bitte vorher, upfront und nicht über die Zeitungen hinterher. Das ist ein Umgang, den wir einfach nicht akzeptieren können.
3: Es wird deutlich, der Ton zwischen Deutschland und den USA ist trotz aller Versuche, die USA bei der Stange zu halten, rauer geworden. Das hat sich bereits in der Ukraine-Frage gezeigt, als die USA im November einen Friedensplan vorstellen, der klingt, als wäre er allein von Moskau geschrieben worden. Außenminister Johann Wadephul:
12: Es ist vollkommen klar, Europa hat eigene Vorstellungen, wir haben eine eigene Rechtsordnung. Wir werden unsere eigene Souveränität und unsere eigenen Interessen in diesen Prozess einbringen.
3: Die amerikanische Militäraktion in Venezuela, dann Trumps Griff nach Grönland und die Drohung mit immer neuen Zöllen, all das verschärft das Klima weiter. Lars Klingbeil sagt, Europa dürfe sich nicht erpressen lassen.
14: Wir haben kein Interesse an einer Eskalation. Wir suchen auch keine Eskalation. Aber trotzdem müssen wir jederzeit bereit sein, uns gegen Erpressungsversuche der USA zu wehren.
3: Auch für die größte Oppositionspartei im Bundestag, die AfD, ist die erratische Außenpolitik von Donald Trump ein Problem. Sieht sie diesen doch als Verbündeten. Zugleich wirft die Partei- und Fraktionsvorsitzende Alice Weidel dem Bundeskanzler vor, sich zu sehr auf die Außenpolitik zu kaprizieren und den Wirtschaftsstandort zu vernachlässigen.
15: Während Sie über die Weltpolitik schwadronieren, kollabiert die deutsche Industrie. Verbände warnen vor dem Verlust von weiteren 150.000 Stellen.
3: Aus der von Merz versprochenen Wirtschaftswende ist noch nichts geworden. Vertreter von Wirtschaftsverbänden, die zunächst große Hoffnungen in die neue Regierung gesetzt haben, zeigen sich zunehmend enttäuscht. So Helena Melnikow, die Hauptgeschäftsführerin der Deutschen Industrie- und Handelskammer.
13: Wir haben ja erst die Ankündigung gehabt, die große sozusagen Stimmungswirtschaftswende bis zum Sommer. Dann der Herbst der Reform. Auch das hat sich nicht erfüllt.
3: Auch dem Kanzler dämmert es, dass er mit so mancher Ankündigung hohe Erwartungen geweckt hat, womöglich zu hohe.
0: Ja, ich will freimütig einräumen. Vielleicht haben wir nach dem Regierungswechsel nicht schnell genug deutlich gemacht, dass wir diese gewaltige Reformanstrengung nicht von heute auf morgen schaffen können. Ich nehme diese Kritik an.
3: So Merz beim CDU-Parteitag im Februar. Einige Wochen lang sieht es so aus, als wollten sich Union und SPD nun den versprochenen Reformen widmen. SPD-Chef Klingbeil geht trotz und vielleicht auch wegen der Wahlniederlagen in Baden-Württemberg und Rheinland-Pfalz in die Offensive. Deutschland brauche grundlegende Reformen, sagt Klingbeil bei der Bertelsmann-Stiftung und fordert ein Umdenken auch von der eigenen Partei.
16: Wir, und damit meine ich auch meine Partei, wir haben in den letzten Jahren ein System geschaffen, in dem es für viele Menschen sich immer weniger lohnt zu arbeiten oder in dem es sich kaum lohnt, mehr zu arbeiten.
3: Als Finanzminister fügt er hinzu:
16: Wir können nicht jede Krise und jedes Problem einfach mit noch mehr Geld beantworten.
3: Ein Satz, den so ähnlich auch schon Kanzler Merz gesagt hat. Doch angesichts steigender Spritpreise überbieten sich Politiker aller Fraktionen in Forderungen nach Entlastungen. Nach einem Treffen der Koalitionsspitzen im April ist es ausgerechnet Klingbeil, der verkündet:
18: Wir lassen die Menschen in dieser Krise nicht allein.
3: Was dann doch wieder an Worte des Merz-Vorgängers Scholz erinnert, der in der Energiekrise 2022 den Fußballslogan "You'll never walk alone" für die Politik übernommen hatte. Auch mit den konkreten Maßnahmen, einem Tankrabatt und einer steuer- und abgabenfreien Entlastungsprämie, knüpft Schwarz-Rot an die Ampelkoalition an. Der Kanzler betont zwar, bei dem Treffen der Koalitionsspitzen sei es auch um die großen Reformen gegangen, um Steuern, Gesundheit und Rente. Doch wie bald herauskommt, es hat zwischen den Koalitionspartnern heftig gekracht. Was man vielleicht aus den Worten von CSU-Chef Söder hätte heraushören können.
19: Der Bundeskanzler sagt, das war ein schönes Wochenende. Ich weiß nicht, ob ich das 1:1 teilen kann, aber es war ein effektives Wochenende. Ihm hat's gefallen, ich war dabei.
3: Streit gibt es insbesondere zwischen Wirtschaftsministerin Reiche und Finanzminister Klingbeil.
20: Der Koalitionspartner ist in den letzten Wochen damit aufgefallen, Vorschläge zu unterbreiten, die teuer, wirkungsschwach und verfassungsrechtlich fragwürdig sind.
22: Übrigens, um das auch mal aufgrund von aktuellen Debatten zu sagen, wer der Meinung ist, dass man jetzt den Abbruch bei erneuerbaren Energien machen sollte, der irrt völlig und der schadet diesem Land.
3: Doch es bleibt nicht auf der Ebene der Minister. Bei einer Rede vor dem Bankenverband geht Kanzler Merz den Koalitionspartner direkt an.
23: Mir reicht das nicht, was wir bisher geschaffen haben. Ich erwarte von den Sozialdemokraten, dass sie auch manche Blockade auflösen, die wir in den letzten Wochen und Monaten leider immer wieder gehabt haben.
3: Merz spricht unter anderem das Thema Rente an. Um den Lebensstandard im Alter zu halten, werde die gesetzliche Rentenversicherung allein nicht ausreichen. Sie könne allenfalls noch eine Basisabsicherung sein. Eine Aussage, die heftige Proteste in der SPD auslöst. Die Frage stellt sich, wie vor diesem Hintergrund gemeinsame Reformen möglich sein sollen. Angesichts der weiteren Debatten um Gesundheit, Pflege und Steuern mahnt denn auch CSU-Chef Söder:
19: Da wird's noch dickste Bretter zu bohren geben.
3: Das heißt, auch wenn die Regierung Merz in ihrem ersten Jahr einiges auf den Weg gebracht hat, in der Migrationspolitik, beim Wehrdienst oder durch die neue Grundsicherung, auch wenn eine Reform der gesetzlichen Krankenversicherung nun im Kabinett beschlossen wurde, andere große Reformen stehen noch aus. Das Miteinander der Koalition, um nicht gleich von Streit zu sprechen, weckt aber immer wieder Zweifel, ob sie dazu in der Lage ist. Auch der Kanzler hat eine klare Linie letztlich noch nicht gefunden.
24: Hans-Joachim Viehweger blickte in der jüngsten Folge von Die Entscheidung aktuell auf das erste Jahr der Regierung Merz zurück.

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1: Um 21 Uhr mit Nils Hansen. Nach der Ankündigung der USA, 5000 Soldaten aus Deutschland abzuziehen, gibt es viel Kritik an Präsident Trump. Sicherheitspartnerschaft sei kein Deal, sagte der Vorsitzende des Verteidigungsausschusses des Bundestages Röwekamp der Rheinischen Post. Aus der NDR-Nachrichtenredaktion Astrid Rolle.
2: Röwekamp sprach von einem Weckruf. Deutschland müsse nun die eigenen Verteidigungsfähigkeiten entschlossen stärken. Grünen-Parteichefin Brandner sagte T-Online, der angekündigte Abzug zeige, wie gefährlich es sei, sich in Verteidigungsfragen auf Trump zu verlassen. Die NATO sieht das US-Vorhaben als Zeichen, dass Europa weiter mehr für seine eigene Verteidigung tun muss. Noch ist unbekannt, welche Standorte in Deutschland vom US-Abzug betroffen sein werden. Die wichtigsten sind der Luftwaffenstützpunkt in Ramstein und das US-Regionalkommando für Europa und Afrika in Stuttgart.
1: Die Benzinpreise sind gestern in Deutschland durchschnittlich um knapp 13 Cent gefallen. Das zeigen Berechnungen des Bundeskartellamtes. Damit haben die Tankstellenbetreiber die neue Steuersenkung nicht vollständig an die Kunden weitergegeben. Gestern war die Senkung der Mineralölsteuer um rund 17 Cent in Kraft getreten. Am Sonnabendmittag zogen die Preise im Vergleich zu Freitag wieder um 4 bis 5 Cent pro Liter an. Mecklenburg-Vorpommerns Umweltminister Backhaus hat nach eigenen Angaben derzeit keine Erkenntnisse darüber, wo sich der mehrfach gestrandete Buckelwal befindet. Am Morgen war die Rettungsaktion einer privaten Initiative erfolgreich beendet worden. Das Tier schwamm in der Nordsee zwischen Dänemark und Norwegen aus dem Lastkahn. Daten seines Trackers würden bisher aber nicht an ihn weitergeleitet, sagte Backhaus. In der Fußball-Bundesliga hat Bayer Leverkusen im Kampf um die Champions-League-Plätze 3 wichtige Punkte geholt. Gegen Leipzig gewann die Werkself mit 4:1. Aus der NDR-Sportredaktion Stefanie Lavoie.
3: Dreimal Schick sowie Teller erzielten die Tore für Leverkusen. Baumgartner schoss den Ehrentreffer für Leipzig. Einer Sensation nahe war Heidenheim in München. Der Tabellenletzte führte beim ersten 3:2 und kassierte kurz vor Abpfiff noch den Ausgleich. Hoffenheim und Stuttgart trennten sich ebenso 3:3. Ein großer Schritt Richtung Klassenerhalt gelang dem HSV mit dem 2:1 bei der kriselnden Frankfurter Eintracht. Werder Bremen indes rutschte nach dem 1:3 gegen Augsburg auf Rang 15 ab. Union Berlin und Köln vergaben beim 2:2 den Matchball zur Rettung.
1: Das waren die Nachrichten. Das Wetter in Norddeutschland. Zunehmend bewölkt, örtlich etwas Regen oder Gewitter möglich. Maximal 15 Grad auf Sylt bis 21 Grad in Hitzacker. In der Nacht Schauer. Tiefstwerte 13 bis 9 Grad. Morgen wechselhaft mit etwas Regen, später Gewitter möglich. Es ist 21.03 Uhr.
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4: Mit Stefanie Meyer-Nägle, heute aus dem Studio von BR24 in München. 39.000 Soldaten haben die USA derzeit in Deutschland stationiert. In spätestens einem Jahr sollen 5.000 von ihnen abgezogen werden. Dann wären es wieder ungefähr so viele wie vor dem Ausbruch des Ukraine-Kriegs. Den Truppenabzug hat das US-Verteidigungsministerium nicht mit Deutschland abgestimmt, auch wenn Verteidigungsminister Pistorius die Entscheidung als absehbar bezeichnete. Andere Stimmen in Berlin sind eher verärgert. Georg Schwarte mit einem Überblick.
5: Eine Sicherheitspartnerschaft ist kein Deal, die NATO kein Basar. Soweit, so deutlich, sagt das der Vorsitzende des Verteidigungsausschusses Thomas Röwekamp, CDU, Richtung US-Präsident Trump. Trumps andauernde Provokationen nennt er inakzeptabel. Die jüngste Provokation, der zuvor nicht intern angekündigte Teilabzug von 5000 US-Soldaten aus Deutschland. Jürgen Hart, CDU-Außenpolitiker, versteht, warum der Kanzler zuletzt offen und öffentlich Trump kritisierte.
6: Also man kann sich natürlich als deutscher Bundeskanzler auch nicht zum Horst machen.
5: Zum Horst machen. Soll heißen, Merz wird ja wohl laut sagen dürfen, was alle Welt sieht, dass der US-Präsident keine Strategie für den Iran-Krieg hat.
6: Und wenn man jetzt so tut, als wäre da alles Friede, Freude, Eierkuchen, dann verliert man ja auch als Bundeskanzler die Glaubwürdigkeit im eigenen Land.
5: Jetzt also ein Teilabzug als mögliche Bestrafung. Regierungsintern lautet das Motto, keine Panik, alles halb so schlimm. absehbar, sagt deshalb der deutsche Verteidigungsminister Pistorius dazu. Der rheinland-pfälzische Ministerpräsident Schweizer ist da schon sorgenvoller. Zahlreiche US-Einrichtungen sind in Rheinland-Pfalz. Trumps wollten hin oder her, man sollte es ernst nehmen, sagt Schweizer.
7: Ja, letztendlich werden wir das nicht abschließend beurteilen können, weil wir natürlich inzwischen gelernt haben, mit Äußerungen aus dem Oval Office umzugehen. Aber ich finde, es ist klug, es ernst zu nehmen und sich darauf vorzubereiten, dass diesen Worten auch Schritte folgen könnten.
5: In der Berliner Bundespolitik fallen die Reaktionen unterschiedlich aus. Grünen-Co-Chefin Brandner sagte dem Portal T-Online, der angekündigte Teilabzug zeige, wie gefährlich es sei, sich auf den US-Präsidenten Trump zu verlassen. SPD-Verteidigungsexpertin Siemtje Möller nennt Trumps Drohungen in der Welt am Sonntag erratisch, den Teilabzug strategielos. AfD-Co-Chef Chrupalla verweist auf das Programm seiner Partei.
8: Die wissen, dass in unserem Grundsatzprogramm der Abzug der amerikanischen Truppen verankert ist. Und das ist der erste Schritt. Nochmal, wir müssen als Europäer, als Deutsche selbstverteidigungsfähig sein und uns für unsere Verteidigungsfähigkeit auch dementsprechend aufrüsten.
5: Vorausgegangen dem allem ein Fernduell Kanzler versus Trump. Merz hatte dem US-Präsidenten zuletzt mehrfach und öffentlich vorgeworfen, keinen Plan zu haben. Vor Schülern sagte er dann auch noch das.
9: Da wird eine ganze Nation gedemütigt durch die iranische Staatsführung.
5: Trump konterte im Trump-Stil verletzend. Merz habe keine Ahnung und solle sich besser um sein marodes Land kümmern. Er mache einen schlechten Job. Der US-Präsident ist jedenfalls anhaltend wütend, dass die NATO-Partner ihm nicht ausreichend in Sachen Iran-Krieg zur Hilfe eilten. Typisch Trump, sagt Außenpolitiker Jürgen Hart.
6: Dass man dann einen Schuldigen woanders ausmacht. Alles Böse, was Amerika widerfährt, kommt von außen. Das ist die Legende, das süße Gift, mit dem der US-Präsident dieses Volk ja auch für sich gewonnen hat. Und dieses Narrativ wird eben strapaziert, auch wenn es objektiv nicht stimmt.
5: Was aber stimmt jetzt? Der Truppenabzug soll in 6 bis 12 Monaten passieren. Und wichtiger noch, die geplante vorübergehende Stationierung von US-Mittelstreckenraketen in Deutschland fällt ganz aus, weil Trump es so will. Ulrich Toden, verteidigungspolitischer Sprecher der Linkspartei, findet das übrigens großartig. Er sagt, Merz wäre verrückt, Trump in dieser Situation auch noch die Kontrolle über US-Mittelstreckenraketen in Deutschland geben zu wollen.
4: Georg Schwarte mit den Reaktionen auf den US-Truppenabzug. Spannungen nicht nur im deutsch-amerikanischen Verhältnis, auch mit der EU hat sich US-Präsident Trump wieder angelegt. Gestern kündigte er weitere Zölle auf Autos und Lkw aus der EU an. 25% sollen es sein. Das dürfte insbesondere deutsche Autohersteller hart treffen und das Wirtschaftswachstum in Deutschland weiter drücken. Die EU-Kommission denkt über Gegenmaßnahmen nach. Aus Brüssel, Thomas Spickhofen.
10: Man kann es als diplomatisch bestens verpackte Drohung verstehen, was die EU-Kommission am Freitagabend veröffentlichte, als Reaktion auf die neue Zollandrohung aus dem Weißen Haus. Wir bekennen uns weiterhin vollständig zu berechenbaren und für beide Seiten gewinnbringenden transatlantischen Beziehungen, versicherte eine Sprecherin der Kommission schriftlich, fügt dann allerdings hinzu, wenn die USA Maßnahmen ergreifen, die nicht zu dem gemeinsamen Abkommen passen, dann halten wir uns Optionen offen, um die europäischen Interessen zu schützen. Bernd Lange, der Vorsitzende des Handelsausschusses im Europäischen Parlament, formuliert es direkter.
11: Das Verhalten von Präsident Trump ist ungehörig.
10: Dabei war Kommissionspräsidentin Ursula von der Leyen so stolz im Sommer vergangenen Jahres, als sie sich mit US-Präsident Donald Trump auf dessen Golfplatz im schottischen Turnberry im Groben auf eine Abmachung im Zoll- und Handelskonflikt geeinigt hatte.
12: Today's deal creates certainty in uncertain times.
10: Dieses Abkommen bringt Sicherheit in unsicheren Zeiten, fand von der Leyen damals. Es sah vor, dass auf die meisten Produkte, die Europa in die USA exportiert, höchstens 15% Zoll anfallen. Im Gegenzug versprachen die Europäer, Energieprodukte für mehr als 750 Milliarden Dollar in den USA einzukaufen, dort für 600 Milliarden Dollar zu investieren und den Zoll für US-Einfuhren nach Europa auf weitgehend null zu senken. Was genau davon jetzt angeblich nicht eingehalten wurde, hat der US-Präsident offen gelassen. Bei der Kommission jedenfalls beteuert man, die EU werde ihre Verpflichtungen weiter umsetzen, man bleibe in engem Kontakt mit den Gesprächspartnern. Tatsächlich liegt das 0% Zollpaket im Moment im Parlament und dort knüpft man einige Bedingungen an die Zustimmung, eine klare Befristung zum Beispiel und eine Ausstiegsklausel. Das ist der normale demokratische Prozess, sagt der Ausschussvorsitzende Bernd Lange und kündigt an:
11: Nach diesen Drohungen werden wir sehr sorgfältig nächste Woche noch einmal darüber beraten, wie wir jetzt uns verhalten.
10: Lange erinnert daran, dass die USA ihrerseits schon gegen den Deal verstoßen haben, mit einer Liste von mehr als 400 Produkten zum Beispiel, auf die wegen ihres Stahl- und Aluminiumanteils zusätzliche Zölle erhoben werden. Von der EU fordert der Sozialdemokrat eine entschlossene Haltung.
11: Wir werden den ganzen Korb von unseren Möglichkeiten nächste Woche besprechen und dann ruhig, aber klar reagieren.
10: Zu den Möglichkeiten gehören zum Beispiel eine bereits fertige Liste von Gegenzöllen, die schon zweimal auf den Tisch gelegt wurde, oder das neue, noch nie angewandte Anti-Zwangsmaßnahmen-Instrument, das unter anderem Einschränkungen für US-Unternehmen in der EU bedeuten könnte. In gewisser Weise ist aber auch Donald Trump konsequent. Kurz nach dem Deal von Turnberry wurde er in einem Radiointerview gefragt, was denn sei, wenn die EU zum Beispiel nicht die versprochenen 600 Milliarden Dollar investiere. Naja, antwortet Trump.
13: Well, then they pay tariffs of 35%.
10: Dann zahlen sie halt 35% Zoll.
4: US-Präsident Trump will die Zölle auf EU-Importe von Fahrzeugen erhöhen. Thomas Spiekhofen mit Reaktionen aus Brüssel war das. Und damit in die Ukraine. Spielsucht ist beim ukrainischen Militär in den vergangenen Jahren zu einem Problem geworden. Soldatinnen und Soldaten verzocken in Online-Casinos ihren Sold und schlimmstenfalls auch das Geld ihrer Familien. Und mit ihrer Sucht gefährden sie letztlich auch die Sicherheit der Truppe. Die ukrainische Regierung will nun eingreifen. Wie und welche Unterstützung es für Abhängige bereits gibt, das hat sich unsere Korrespondentin Gesine Dornblüt angesehen und dafür auch mit einem Betroffenen gesprochen.
14: Der Soldat André hat sich für das Online-Interview ein Tuch über Mund und Nase gezogen. André ist nicht sein richtiger Name. Der Mit-50er möchte unerkannt bleiben. Er ist spielsüchtig, einer von vielen Soldaten in der ukrainischen Armee. Du denkst nur noch an das Spielen. Es zieht dich immer weiter hinein und irgendwann merkst du, dass dein Leben nur noch daraus besteht. Andriy dient seit 4 Jahren. Die Einheit möchte er nicht nennen. Seine Spielsucht hatte er bereits vor 15 Jahren entwickelt. Er mochte Sport und Sportwetten, er setzte zunächst kleine Summen, verlor, machte mehr und mehr Schulden. Für ein paar Jahre kam er von seiner Sucht los. In der Truppe kam der Rückfall. Wir können unser Gelände nicht oft verlassen. Wir verbringen hier 90% unserer Zeit. Jeder sehnt sich nach etwas, das ihm Freude bereitet. Ich wollte wieder die Emotionen erleben, die ich hatte, als ich die Spiele meiner Lieblingsmannschaften verfolgte, als Tore fielen und ich mich freute. Wie viele Soldaten der ukrainischen Armee spielsüchtig sind, ist nicht bekannt. Doch dass Militärangehörige sich häufiger als Zivilisten mit Online-Glücksspielen beschäftigen, ist eine Tatsache, meint die Psychologin Tetjana Synitska. Sie arbeitet für die Organisation Prostir Zhitya, Lebensraum in Kyiv, und therapiert Spielsüchtige. Wir Zivilisten haben mehr Möglichkeiten, uns zu entspannen. Wir können ins Kino gehen, ein Buch lesen oder uns mit Freunden treffen. Was tut jemand in der Armee, wo es diese Möglichkeiten nicht gibt? Glücksspiele sind leicht zugänglich, direkt auf dem Smartphone verfügbar. Sie reduzieren Spannung und lenken von der Realität ab. In der Ukraine ist das Glücksspiel, nachdem es jahrelang verboten war, seit 2020 wieder erlaubt. Dass sich die Spielsucht innerhalb der Armee ausbreitet, ist schon seit 2 Jahren bekannt. 2024 veröffentlichte ein Frontsoldat eine Petition auf der Website des ukrainischen Präsidenten, in der er darum bat, den Zugang Militärangehöriger zu Spielhallen on- und offline einzuschränken. Er traf einen Nerv. Binnen weniger Stunden kamen 25.000 Unterschriften zusammen. Jetzt, 2 Jahre später, handelt die Regierung. Die staatliche Behörde für die Regulierung des Glücksspielmarktes soll dafür sorgen, dass Militärangehörige sich nicht mehr bei den entsprechenden Plattformen anmelden können. Das hätte schon viel früher geschehen müssen, so Natalia Dinikieva, stellvertretende Ministerin für Digitales, kürzlich im ukrainischen Radio. zumal der allerdings nicht belegte Verdacht bestehe, dass Russland hinter einem Teil der illegalen Casinos stecke. Wenn Soldaten dort spielen, geben sie persönliche Daten preis. Das trägt, gelinde gesagt, nicht zu unserer Verteidigungsfähigkeit bei. Es kann sowohl für die Menschen als auch für ihre Familien gefährlich sein. Und es kann auch für das Land gefährlich sein. Gesperrt werden kann allerdings nur der Zugang zu offiziellen Plattformen und Wettbüros. Der Soldat Andriy glaubt nicht, dass das ausreicht, um die Spielsucht unter Soldaten einzudämmen. Wer einfallsreich und nicht ganz dumm ist, findet andere Wege. Ich habe auf einer Plattform gespielt, die nicht in der Ukraine registriert ist, und ich habe Kryptowährungen genutzt, um Geld auf mein Spielkonto einzuzahlen. Andriy hat sich in Therapie begeben. Er hofft, dass zumindest er die Sucht bald ganz überwunden hat.
4: Der Kampf gegen Spielsucht beim ukrainischen Militär. Gesine Dornblüt berichtete aus Kiew. Anfang Juni findet in Montenegro der Westbalkan-Gipfel statt, bei dem es auch um die Erweiterung der EU in der Region gehen soll. Montenegro ist einer der beiden Musterschüler mit Blick auf den Beitrittsprozess. 14 von rund 30 Beitrittskapiteln hat das Land schon abgeschlossen. Bei Albanien, dem anderen Land, das die EU in diesem Zusammenhang oft lobend erwähnt, sind es null. Dabei laufen auch dort seit 2022 die offiziellen Beitrittsverhandlungen. Im Bereich Wirtschaft muss Albanien Reformen umsetzen, um in der EU konkurrenzfähig zu sein. Die Regierung drückt nun aufs Tempo. Vor welche Herausforderungen das die Unternehmer stellt, schildert unser Korrespondent David Freches an einem Beispiel.
15: So klingt es, wenn Arbeitsschutzkleidung genäht und hergestellt wird, auch für den deutschen Markt. Das ist die Kollektion unseres deutschen Partners. Mit dem arbeiten wir seit 4 Jahren zusammen und wir haben auch gemeinsam an der größten Messe der Welt für technische Bekleidung in Düsseldorf teilgenommen. Pro Jahr produzieren wir 200 Kleidungsstücke für ihn. Das ist Florian Secchia. Der Unternehmer hat, wie viele seiner Landsleute, für ein paar Jahre in Italien gelebt und spricht die Sprache daher fließend. Florian Secchia ist seit 20 Jahren Chef einer Firma, die mitten in Tirana steht und mehr als 13.000 Kleidungsstücke pro Monat herstellt. Zu 90% produziert er für den europäischen Markt. Der Unternehmer weiß, Albanien muss beim Beitrittsprozess nachweisen, dass es auf dem Weg zu einer funktionierenden Marktwirtschaft ist, die beim Wettbewerb in der EU mithalten und wachsen kann. Das und andere Anforderungen werden in den 6 Verhandlungsclustern und mehr als 30 Beitragskapiteln geregelt, die ein Land abschließen muss, wenn es in die EU will. Die Regierung in Albanien hat all diese Cluster und Kapitel innerhalb von etwa einem Jahr geöffnet. Florian Secchia sieht das kritisch. Das Problem ist, diese Standards in unseren Unternehmen anzuwenden. Die Kapitel wurden ziemlich schnell geöffnet, aber der schwierigste Teil kommt von jetzt an. Die Löhne werden ein Problem. In dem Moment, in dem wir in der EU sind, müssen wir uns mit einem ganz anderen Lohnniveau auseinandersetzen. Arbeitnehmer können dann auch ohne Schwierigkeiten in andere EU-Länder abwandern. Es wird auch schwer, andere Niveaus zu erreichen, etwa in Bezug auf Umweltstandards oder Arbeitsbedingungen. Für die albanische Wirtschaft ist es schwierig, das alles zu erreichen. Florian Secchia sieht durch den Beitrittsprozess hohe Kosten und viel Bürokratie auf sich zukommen, aber auch große Vorteile. Im Vergleich zu Albanien habe die EU schon lange bessere Beziehungen nach Pakistan oder Bangladesch und dort kämen viele seiner Rohstoffe her. Außerdem fielen Zölle weg. Und auch die Europäische Union selbst wird nicht müde zu betonen, dass Albanien auf einem guten Weg sei. Eine Aussage, die vor allem anspielen dürfte auf das hohe Tempo der Regierung um Edi Rama beim Öffnen der Verhandlungscluster. Edi Rama will, dass Albanien 2030 vollwertiges Mitglied der EU ist. Das ist kein Traum, den wir uns ausgedacht haben. Das ist ein Plan, der auf unserem Schreibtisch liegt. Die Geschwindigkeit, mit der die Kapitel geöffnet werden, ist geplant. Die Europäische Kommission hat uns den Plan vorgelegt und uns gesagt, ob ihr diese Frist einhalten könnt oder nicht, liegt ganz bei euch. Abgeschlossen ist bislang aber kein einziges Verhandlungskapitel. Der Unternehmer Florian Säckjer sagt, Kapitel zu öffnen ist das eine, aber als Branche mit diesem Tempo Schritt zu halten, das andere.
4: David Freches über die Schwierigkeiten in Albanien, die Voraussetzungen für einen EU-Beitritt zu erfüllen. Vor rund 2 Wochen startete HIP eine Rückrufaktion von Babykostgläschen in Österreich. Ein Erpresser hatte behauptet, er habe Rattengift in die Babynahrung getan. Nun haben

0: Festgenommene wird verdächtigt, den deutschen Nahrungsmittelhersteller Hipp erpresst zu haben. Er soll 2 Millionen Euro in Kryptowährung verlangt haben. Der Erpresser hatte 6 manipulierte Hipp-Gläschen mit Karottenkartoffelbrei in Umlauf gebracht. Im österreichischen Bundesland Burgenland, in Tschechien und in der Slowakei. 5 davon wurden gefunden. In einem untersuchten Glas wurde Rattengift sichergestellt. Ein Gläschen ist immer noch im Umlauf. Über Geschädigte ist bislang nichts bekannt.
1: Und damit zurück nach Deutschland zu einem Menschen in Bayern mit einem ganz besonderen Hobby. Jens Müller aus Neustadt an der Aisch ist Jahrgang 83 und hat sich schon immer für Telefone und Telefonzellen interessiert. Zu Hause in seiner Hecke hat er jetzt ein altes, ausrangiertes Telefonhäuschen aufgestellt. Statt auf einen Bildschirm zu tippen, läuft es hier ganz oldschool. Euro einwerfen, wählen, lostelefonieren. Tatsächlich nutzen das vereinzelt auch Menschen im Ort, denn der Apparat bietet noch die ein oder andere Besonderheit. Tobias Burkhardt hat mal vorbeigeschaut.
2: Schön in die Gartenhecke eingewachsen, ohne dabei allzu sehr verdeckt zu werden, steht es da. Mitten in Neustadt an der Aisch. Das knallgelbe Telefonhäuschen. Original mit Tür und Kunststoffscheiben. Jens Müller hat die Telefonzelle von 1988 auf seinem Grundstück platziert. Wer will, kann für 30 Cent telefonieren, wie früher. Das Geld wird später gespendet. Die Nostalgie bleibt. Jens Müller.
3: Die Idee hier war dann aber, okay, Telefonzelle mit Telefon. Aber wenn es auch nur rumsteht im Garten, ist irgendwie auch langweilig, wenn man nichts damit machen kann. Sondern die Idee ist schon zu sagen, alle öffentlichen Telefonzellen wurden in Deutschland inzwischen abgeschaltet. Die Öffentlichkeit sollte einfach nochmal die Möglichkeit haben, auch aus nostalgischen Gründen, das nochmal zu erleben und zu sehen.
2: Ersteigert hat Jens Müller das Telefonhäuschen im Internet. Um die Technik zu prüfen, ruft er seine Frau an.
3: Ja, Sabine, ich wollte nochmal testen, wie die Qualität ist.
2: Der 41-jährige Tüftler hat noch die ein oder andere Besonderheit mit eingebaut. Unter einer kostenfreien 0800er-Nummer gibt es zum Beispiel die aktuelle Tagesschau aufs Ohr. Einfach Hörer abnehmen, wählen und sich die aktuellen Nachrichten anhören.
4: Guten Tag, hier ist die Tagesschau in 100 Sekunden. Verteidigungsminister Pistorius stellt neue Militärstrategie vor. Sie trägt den Titel Verantwortung für Europa.
2: Neustadts Pfarrerin Tabea Richter ist experimentierfreudig und eher zufällig an der Telefonzelle vorbeigekommen. Jetzt geht sie rein, wählt eine der kostenfreien Nummern und bekommt das Zitat der Woche zu hören. Auch so eine Besonderheit der Müllerschen Zelle. Tabea Richter ist überrascht und gleichzeitig begeistert.
5: Wenn alle Experten sich einig sind, ist Vorsicht geboten. George Werner Klaw.
6: Genial.
5: Genial. Also besser geht nicht am Morgen, da wird man fröhlich.
2: Jens Müllers Leidenschaft für historische Telefone kommt in seinem Keller voll zur Geltung. Hier sammelt er Apparate von 1892 bis fast in die Gegenwart. Die ersten Telefone mit Wählscheibe sind dabei, genauso wie ein Vermittlungskasten aus einem längst nicht mehr existierenden Hotel oder der schwarz-weiße Apparat seiner Oma. Damit begann alles. Jens Müller hat zu jedem Einzelstück viel zu erzählen.
3: Hier unten sind die Fernsprechtischapparate der 70er Jahre, Standardmodelle in Deutschland. Damals hat man ja kein Telefon besessen, sondern musste es von der Post mieten. Das waren also die Standardapparate. Der Standardapparat vorher war der W48 der 50er und 60er Jahre. Gab auch eine Variante für die Wand, die heißt W49.
2: Jedes Gerät in seiner Sammlung ist voll funktionstüchtig. Die historischen Apparate restauriert und repariert Jens Müller alle selbst mit viel technischem und historischem Fachwissen. Telefone sind einfach seine große Leidenschaft.
3: Die sind einfach gemacht, um langfristig zu funktionieren. Also heute sind die Sachen nach wenigen Jahren kaputt und zum Wegwerfen. Und die funktionieren weiterhin nach 100 Jahren. Das ist schon auch faszinierend.
2: Und Klingeltöne haben Jens Müller schon als Kind fasziniert. Manchmal, wenn Besuch da ist, lässt er deshalb alle Sammlerstücke gleichzeitig läuten.
1: Über eine außergewöhnliche Sammelleidenschaft für Telefone und Telefonzellen berichtete Tobias Burkhardt.
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8: Mit Viktor List. Dieser 32. Spieltag in der Fußball-Bundesliga hat wieder einige Gewinner und Verlierer, vor allem tabellarisch gesehen, hervorgebracht. Im Rennen um Europa sind die Gewinner sicherlich die Leverkusener. Die Werkself gewinnt das Abendspiel gegen Leipzig und springt auf Rang 4. Christian Schulze.
9: Eine starke, offensivfreudige erste Halbzeit hatte in Leverkusen die Mannschaft, die verdientermaßen zur Pause 2:0 führte. Schick in Minute 26.

0: Zeller kurz vor dem Pausenpfiff. In Halbzeit 2 Leipzig deutlich offensiver unterwegs, noch offensiver, aber Leverkusens Abwehr hielt lange, lange dicht. Zunächst Schick in der 76. Minute mit dem 3:0. Baumgartner 4 Minuten später mit der Verkürzung, mit dem Treffer zum 1:3. Aber erneut war es Patrick Schick, der mit seinem dritten Tor des Abends das 4:1 für Leverkusen erzielte und Leverkusen zum Sieger machte.
1: Die jetzt also auf Platz 4. Das war aber nur möglich, weil sich zuvor Hoffenheim und Stuttgart 3:3 getrennt hatten. Stuttgart und Leverkusen in der Tabelle jetzt punktgleich. Ebenfalls 6 Tore gab es zwischen dem FC Bayern und dem FC Heidenheim, aber zur Überraschung aller waren die gerecht verteilt. Die Bayern retten durch Michael Olise in der Nachspielzeit ein 3:3. Das war natürlich keine gute Generalprobe für das Halbfinalrückspiel in der Champions League gegen Paris Saint-Germain, sah auch Sportvorstand Max Eberl so.
2: Wir haben nicht das auf den Platz gebracht, was wir uns vorgestellt haben, haben dann das Spiel trotzdem gedreht, es steht 2:2, aber dann passiert das, Bundesliga-Qualität des Gegners, machen ein Zaubertor zum 3:2 und verdienen sich am Ende dieses 3:3. Ohne, dass wir jetzt das zu hoch hängen, wir haben nicht verloren, wir sind wieder zurückgekommen, das sind Themen, die positiv sind, aber natürlich 3 Tore wollen wir nicht bekommen und sollten wir auch am Mittwoch nicht bekommen.
1: Im Kampf um den Klassenerhalt ist der Hamburger SV heute der große Sieger. Die Norddeutschen gewinnen mit 2:1 bei Eintracht Frankfurt und können damit höchstens noch in die Relegation rutschen. Ein direkter Abstieg nicht mehr möglich und entsprechend erleichtert Trainer Merlin Polzin.
3: Natürlich ist die Freude, gerade wenn wir dann mit unseren tollen Fans dann auch feiern dürfen, ja, extrem hoch. Ein ganz, ganz besonderer Tag in der jüngsten HSV-Geschichte.
1: Und die Eintracht aus Frankfurt ist der doppelte Verlierer, denn parallel gewinnt der FC Augsburg mit 3:1 bei Werder Bremen und rückt den Frankfurtern auf Rang 7 bis auf 3 Punkte auf die Pelle. Von Europa wollte Trainer Manuel Baum bei den Augsburgern aber trotzdem nichts wissen.
4: Also für mich ist jetzt kein Thema. Ich denke da immer gern so in Stufen. Und die erste haben wir ja erklommen mit dem Klassenerhalt. Die zweite ist, die wir uns vorgenommen haben, dass wir einen einstelligen Tabellenplatz haben. Und auf die schauen wir jetzt. Und dann, ja, die dritte, da haben wir noch nichts draufgeschrieben. Insofern, das ist viel zu viel, wenn dann für mich.
1: Außerdem bringt Köln eine 2:0-Führung an der Alten Försterei nicht über die Zeit, spielt gegen Union Berlin. Noch 2:2. Morgen wird dann der gesamte Keller auf die Partie St. Pauli gegen Mainz schauen. Außerdem spielen Gladbach, Dortmund und Freiburg gegen Wolfsburg. Eine Liga tiefer läuft das Abendspiel der Schalker gegen Fortuna Düsseldorf und mit einem Sieg wäre der S04 der Aufstieg nicht mehr zu nehmen und es sieht gut aus. Zur Halbzeit führt Schalke mit 1:0. In der dritten Liga durfte heute schon gefeiert werden. Der VfL Osnabrück steht als erster Aufsteiger in die zweite Fußball-Bundesliga fest. Durch die 1:6 Niederlage von Rot-Weiß Essen, dem direkten Konkurrenten bei Stuttgart 2, ist den Niedersachsen der Aufstieg nicht mehr zu nehmen. Tom Gernke.
5: Der Jubel über den 8. Zweitliga-Aufstieg der Vereinsgeschichte war riesig und das kurioserweise mitten auf der Autobahn. Das Team von Trainer Timo Schulz verfolgte die Niederlage Essens auf dem Weg zum Auswärtsspiel nach Wiesbaden. Der Aufstieg auf dem Sofa wurde kurzerhand also zum Triumph im Bus. Jedes Gegentor wurde lautstark gefeiert. Nach 2 Jahren sind die Osnabrücker zurück in der zweiten Liga und das vorzeitig 3 Spieltage vor Saisonende. Die Partie in Wiesbaden dürfte zur lila-weißen Aufstieg Party werden. Knapp 5000 Osnabrück-Fans werden im Süden mit dabei sein. Sportlich geht es jetzt noch um die Meisterschaft. Mit 73 Punkten nach 35 Spieltagen steht der VfL souverän an der Tabellenspitze.
1: Osnabrück der Aufsteiger und dafür gibt es 2 weitere Absteiger in Liga 3. Nach Schweinfurt stehen auch Ulm und Havelse seit heute als Absteiger fest. Nach 5 Wochen Rennpause ist die Formel 1 zurück und präsentiert einen neuen Sieger, könnte man sagen. Denn in den 3 Rennen zuvor war ja mit George Russell oder Kimi Antonelli immer ein Mercedes-Pilot ganz vorne. Aber heute hat Lando Norris im McLaren den Sprint von Miami gewonnen, vor seinem Teamkollegen Oscar Piastri. Für Audi-Pilot Nico Hülkenberg war das Rennen schon vorbei, bevor es überhaupt losgegangen war. Denn sein Auto hat auf dem Weg zum Start hin Feuer gefangen. Und noch ein Ergebnis vom Volleyball. Finale um die deutsche Volleyballmeisterschaft. Spiel 2 zwischen den BR Volleys und der SVG Lüneburg. Und die Berliner haben auch das 2. Spiel für sich entschieden. Gewinnen in der Berliner Max-Schmeling-Halle mit 3:1.
6: 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Um 21.30 Uhr mit Nils Hansen. Die Bundesregierung hat gelassen auf die Ankündigung der USA reagiert, einen Teil ihrer Truppen aus Deutschland abzuziehen. Kritisch äußerte sich die stellvertretende Vorsitzende der SPD-Fraktion Möller aus der Nachrichtenredaktion Christoph Haas.
7: Der Schritt ist strategielos, sagte die SPD-Verteidigungsexpertin Möller der Welt am Sonntag. Denn die Präsenz der US-Truppen in Deutschland sei auch im Interesse der USA. Europa müsse nur noch stärker in die eigene Sicherheit investieren. Der Vorsitzende des Verteidigungsausschusses Röwekamp von der CDU spricht von einem Weckruf. Dennoch sieht er keinen Grund zur Panik. Und Verteidigungsminister Pistorius sagte, die Entscheidung sei absehbar gewesen. Wo die Soldaten abgezogen werden sollen, ist noch unklar. Nach US-Medienberichten bleibt der Standort Wiesbaden aber erhalten.
6: Die Mineralölkonzerne haben den Tankrabatt am Tag der Einführung offenbar nicht vollständig an die Autofahrer weitergegeben. Durch die Steuersenkung hätten Benzin und Diesel rund 17 Cent weniger kosten müssen. Es waren aber nur etwa 13 Cent. Zu diesem Ergebnis kommen der ADAC und auch das Bundeskartellamt. Aus der Nachrichtenredaktion Elke Martens.
8: Am ersten Tag des Tankrabatts gab es laut ADAC gestern deutschlandweit Durchschnittspreise bei Super E10 von 1,99 Euro. Bei Diesel lag der Literpreis im Schnitt bei 2,08 Euro. Das entspricht laut ADAC nicht den Erwartungen, auch weil die Rohölpreise zuletzt nachgegeben hätten und es deshalb Spielraum gäbe. Der Branchenverband Fuels und Energie hatte zum Start des Tankrabatts angekündigt, dass die volle Steuersenkung bei den Kunden ankommen soll. Allerdings möglicherweise verzögert, weil in den Tanks vieler Tankstellen noch Kraftstoff sei, der zu den alten, höheren Steuersätzen verbucht wurde.
6: Das Feuer auf dem Truppenübungsplatz Jüterbog im südwestlichen Brandenburg breitet sich weiter aus. Nach Angaben des örtlichen Waldbrandschutzbeauftragten soll die betroffene Fläche jetzt bei etwa 30 Hektar liegen. Das sind umgerechnet rund 40 Fußballfelder. Warum das Feuer ausbrach, ist unklar. Es bedroht jedoch aktuell keine Ortschaften. Die Polizei in Österreich hat einen Mann festgenommen, der für den Erpressungsversuch gegen den Babykosthersteller Hipp vor knapp 2 Wochen verantwortlich sein soll. Laut einer Sprecherin der Staatsanwaltschaft im Burgenland handelt es sich um einen 39-Jährigen. Zu den weiteren Hintergründen äußerte sich die Polizei nicht. Am 18. April hatten Ermittler ein Glas mit Babynahrung sichergestellt, welches Rattengift enthielt. Das Wetter in Norddeutschland. Zunehmend bewölkt, örtlich etwas Regen oder Gewitter möglich. Maximal 15 Grad auf Sylt bis 21 Grad in Hitzacker. In der Nacht Schauer, Tiefstwerte 13 bis 9 Grad. Morgen wechselhaft mit etwas Regen, später Gewitter möglich, 16 bis 28 Grad. Am Montag bewölkt, gebietsweise Schauer, 12 bis 22 Grad. Das waren die Nachrichten.
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10: Am Mikrofon ist Stefanie Meyer-Nägle, heute im Studio von BR24 in München. Mehr Arbeiten und Leistungen der Krankenkassen kürzen? Den Feiertag am 1. Mai streichen? Von solchen Vorschlägen aus der Politik hält Jasmin Fahimi nichts. Was die Chefin des Deutschen Gewerkschaftsbunds stattdessen vorschlägt, um aus der Krise zu kommen, und wie sie erklärt, dass viele Arbeiter inzwischen der AfD vertrauen, verrät sie im ARD-Interview der Woche. Das Gespräch mit Jasmin Fahimi hat Hauptstadtkorrespondent Jim Bob Nikschas geführt.
11: Frau Fahimi, der Start in den Mai ist traditionell auch der Tag der Arbeit. Das Motto in diesem Jahr, das Sie ausgerufen haben dabei, erst unsere Jobs, dann eure Profite. Welche Botschaft wollen Sie zum Start in diesen Mai damit genau senden an Politik und Arbeitgeber?
12: Wir wollen klar machen, dass wir in einer Marktwirtschaft leben, die auf sozialer Verantwortung und sozialer Stabilität beruht. Und dass es nicht sein kann, dass beispielsweise im gleichen Jahr, in dem Rekorddividenden ausgeschüttet werden, wir um unsere Jobs bangen müssen, die Innovation nicht vorangeht und stattdessen über Leistungskürzungen im sozialen Bereich diskutiert wird. Das ist der falsche Schwerpunkt. Wir wollen Strukturreformen, wir wollen Infrastruktur ausgebaut wissen, wir wollen Innovationen nach vorne bringen, weil wir Wachstum brauchen und nicht Sozialkahlschlag.
11: Jetzt ist ja dieser Tag der Arbeit zuletzt auch von der Politik als Feiertag öfter mal in Frage gestellt worden. Das heißt, einen Feiertag zu streichen, das könnte auch das Wirtschaftswachstum deutlich steigern. Die Gewerkschaften reagieren da sehr allergisch bis empört, sag ich mal. Aber wenn wir es mal umdrehen, könnte das nicht tatsächlich ein gemeinsames Zeichen sein, ein Signal, das machen wir jetzt gemeinsam, vielleicht ein, zwei, drei Mal, um gemeinsam Schwung in die Lage zu bringen?
12: Ja, das ist ja alles eine Tonalität, die der Logik folgt. Wenn ihr mehr arbeitet, dann geht es der Wirtschaft besser und damit auch uns allen. Und wenn man da mal eine Sekunde drüber nachdenkt, dann ist klar, das kann gar nicht aufgehen. Wir verlieren gerade in jedem Monat Tausende von Arbeitsplätzen. Wir müssen wegen der geringen Produktionsauslastung Menschen in Kurzarbeit schicken. Wir haben immerhin nach wie vor 3 Millionen Arbeitslose und nur 1 Million offener Stellen. Das zeigt ja alles, dass es nicht im Moment jedenfalls nicht darum geht, dass wir mehr arbeiten müssen, dass wir ein größeres Arbeitszeitvolumen brauchen, sondern dass es eine Wachstumsschwäche gibt. Wenn jemand jetzt länger bis zur Rente arbeitet oder eine Stunde mehr in der Woche arbeitet oder ein Feiertag ausfällt, davon wird ja nicht die Digitalisierung vorangebracht oder ein Auto in den USA mehr verkauft. Und deswegen ist es eine völlig widersinnige Debatte.
11: Wie würden Sie denn dieses Wachstum, was fehlt, wiederherstellen, wenn das nicht die richtigen Methoden sind?
12: Ja, ich würde mir sehr wünschen, dass wir uns darauf konzentrieren, wie wir den EU-Binnenmarkt besser schützen. Wir befinden uns in einer dramatischen globalen Systemkonkurrenz zwischen USA und China, die im Übrigen ganz viel für ihre Märkte zum Schutz machen. Bei China beispielsweise ist seit Jahren dort gang und gäbe. Und dieses Prinzip wollen wir auch in Europa, dass es einen Unterschied macht, ob jemand eben hier produziert oder nicht. Dass es Importbegrenzungen gibt. Dass es eine Ausrichtung darauf gibt, dass Menschen in dieser Gemeinschaft eben auch gute Arbeit haben, die fair bezahlt ist, weil es auch um die Kaufkraft geht. Wir brauchen aber für eine Hochleistungsindustrie natürlich auch mehr Innovationen. Wir müssen darüber reden, wie wir anregen können, dass es eine digitale Wertschöpfung in Europa gibt, von der wir profitieren können. Und wir müssen natürlich beim Infrastrukturausbau viel, viel schneller werden und vor allem auch punktgenauer. Es macht überhaupt gar keinen Sinn, allgemein über Wasserstoffausbau zu reden und am Ende keinen Plan zu haben, wie er denn wo am dringendsten benötigt wird und dann auch schnell hinkommen muss. Ich weiß, das ist alles komplex, es ist manchmal auch abstrakt, aber ich will andeuten, dass wir im Fokus eine Industrie- und Wirtschaftspolitik brauchen für Wachstum und Innovation und stattdessen reden wir die ganze Zeit über Sozialleistungen.
11: Nun war ja die neue Bundesregierung auch unter Kanzler Merz vor knapp einem Jahr ins Amt gekommen, auch mit genau diesem Versprechen. Wir streiten uns weniger, wir wollen die Wirtschaft wieder ans Laufen bringen und die Impulse setzen. Ich verstehe Sie so, dass diese Bilanz aus Ihrer Sicht bisher nicht gut ausfällt?
12: Sie fällt nicht gut aus. Zugegebenermaßen hat es natürlich noch weitere Störfaktoren gegeben zu denen, die wir schon kennen. Also Stichwort Iran-Krieg beispielsweise. Es werden immer wieder eben die Lieferketten unterbrochen. Das sind Riesenherausforderungen. Aber wir sind enttäuscht darüber, dass es eben keine klare Industrie- und Wirtschaftspolitik gibt, die wirklich mehr Planungssicherheit bringt, Innovationen fördert, Standorte stärkt, sondern stattdessen einer uralten neoliberalen Idee aufsetzt, dass der Markt das schon irgendwie regelt und man muss einfach möglichst viel deregulieren. Dann fällt irgendwann irgendwie für alle auch schon ein bisschen was davon ab. Und das ist eine Mär, die uns seit Jahrzehnten erzählt wird und deren Versprechen nie aufgegangen sind. Von daher sind wir enttäuscht, das stimmt, und werden uns weiter dafür einsetzen, dass unsere Arbeitsplätze sicher sind. Mal schauen, wie beratungsresistent sich die Regierung noch so zeigen wird.
11: Das heißt, können es Union und SPD einfach nicht? Haben sie einfach nicht die richtigen Konzepte in der Schublade?
12: Ich glaube, dass wir noch keine ausreichende, wirklich kluge Gesamtidee davon haben, wie in dieser Zeit der Markt, der Staat und eben auch das zu mobilisierende Kapital zusammenkommen können. Wie man beispielsweise mit einem Deutschlandfonds, der viel zu klein gedacht ist, aber wie man mit einem solchen Fonds durch öffentliche und private Gelder mehr Kapital generiert, um beispielsweise tatsächlich auch Start-ups zu helfen, weiter wachsen zu können und eben nicht auf das Kapital aus den USA angewiesen zu sein. Davon brauchen wir mehr. Wir brauchen auch eine klarere Fokussierung des Sondervermögens wirklich auf Infrastrukturausbau. Wir brauchen für die Unternehmen Planungs- und Genehmigungsbeschleunigungen. Und wir sollten uns auch daran erinnern, dass Europa nur mit guten Standards und hoher Qualität eben diesem globalen Wettbewerb gerecht wird. Und das alles fehlt. Es wird sozusagen nicht über neue, kluge Strukturen nachgedacht und wie die Dinge zusammenkommen können, sondern man fällt am Ende zurück auf Hauptsache, das Kapital kann möglichst günstig produzieren. Und dann sind wir natürlich bei der Diskussion um Arbeitskosten, dann sind wir bei der Frage von Arbeitsrechten und Sozialrechten. Und das alles wird uns nicht in dieser Technologiekonkurrenz, in der wir uns befinden, wo wir hochqualitative Produkte nach vorne bringen müssen, Prozesse optimieren müssen. Das wird uns nicht helfen.
11: Welche Rolle geben Sie den Gewerkschaften in all dem, in diesem Kompromiss? Also was könnten die Gewerkschaften da einbringen, um das voranzubringen, was bisher vielleicht noch nicht passiert oder nicht abgefragt wird?
12: Naja, was unser tägliches Geschäft ist, ist natürlich eben in den Betrieben dafür zu sorgen, dass es Zukunftsprogramme gibt, dass eben nicht einfach nur ein Arbeitsplatz-Kahlschlag erfolgt und Standorte geschlossen werden, sondern dass wir dafür kämpfen, dass es eben auch Konzepte nach vorne gibt, dass Standorte modernisiert werden, dass wir bei der Einführung von Digitalisierung in allen Branchen auch darüber reden, dass sie so eingesetzt wird, dass wirklich es zu einer Verbesserung kommt, dass neue Geschäftsmodelle, neue Produktideen entstehen, kreative Arbeit gefördert wird, aber eben nicht einfach nur Rationalisierung und Arbeitsplatzabbau bedeutet. Das ist quasi unser tägliches Geschäft, was manchmal so ein bisschen unterm Radar läuft, aber viele kennen das aus den Betrieben, dass unsere Betriebsräte da hart kämpfen um jeden Arbeitsplatz. Das ist im Moment natürlich unser Fokus. Aber wir drängen auch die Politik dazu, bestimmte Leistungseinkürzungen sein zu lassen und eben zu echten Strukturreformen zu kommen. Das schönste Beispiel ist ja im Moment gerade die Gesundheitsreform.
11: Wie beurteilen Sie da die Vorschläge, die jetzt auf dem Tisch liegen?
12: Ja, das ist ein Referentenentwurf, ein Vorschlag aus dem Ministerium Wagen gewesen, der eindeutig zu Lasten der Beschäftigten ausgefallen ist. Da haben wir ein bisschen schon jetzt was korrigieren können. Beispielsweise, dass es keine Einschnitte beim Krankengeld gibt. Und da werden wir noch über viele andere Dinge reden müssen. Beispielsweise, warum die Privatversicherten eigentlich überhaupt gar keinen Beitrag zahlen für allgemeine gesellschaftliche Aufgaben, die in der gesetzlichen Krankenversicherung ja getragen werden. Zum Beispiel für die Grundsicherungsbezieher oder eben auch bei der Familienmitversicherung. Wir kritisieren aber vor allem auch, dass diese Bundesregierung immer wieder droht, Reformen anzuschieben, die darauf hinauslaufen, wenn sie möglichst schmerzhaft sind, sind sie gut. Das ist natürlich Quatsch. Diese Reform fokussiert sich ausschließlich auf die Kostenbetrachtung. Und was wir wirklich brauchen im Gesundheitssystem, sind massive Strukturreformen und Effizienzen. Es gibt viele, die sich aus diesem System unangemessen bedienen und da muss ein Riegel vorgeschoben werden.
11: Sie hören das ARD-Interview der Woche und zu Gast ist diesmal Jasmin Fahimi, die Vorsitzende des Deutschen Gewerkschaftsbunds. Frau Fahimi, gibt es denn was, was Sie positiv überrascht hat in der bisherigen Bilanz der Bundesregierung?
12: Positiv überrascht will ich nicht sagen, aber wir haben natürlich durchaus auch einige Vorhaben begrüßt. Nicht zuletzt und sondern allen voran natürlich endlich gegen großen Widerstand die Einführung des Bundestariftreuegesetzes.
11: Das Gesetz soll ja für mehr Tarifbindung in Deutschland sorgen, indem Aufträge des Bundes, des Staates quasi jetzt nur noch an Unternehmen gehen dürfen, die gewisse Standards einhalten. Glauben Sie, dass es diese versprochene Signalwirkung geben wird? Also, dass es wirklich Unternehmen gibt, die sich daran orientieren und nachträglich Tarifbindung wieder da einsteigen dadurch?
12: Was damit bewirkt wird, ist aus meiner Sicht hoffentlich vor allem, dass nicht auch noch diejenigen begünstigt werden durch öffentliche Aufträge, die Lohndumping betreiben. Das heißt, ich habe jetzt gar nicht so sehr die Hoffnung, dass damit mehr Tarifbindung entsteht, aber dass zumindest diese Tarifflucht ausgebremst wird und der Staat ein klares Zeichen setzt.
11: Sie haben die Sozialpartnerschaft schon angesprochen mit den Arbeitgebern. Die hat ja in der Vergangenheit, kann man sagen, doch gut funktioniert, viele Krisen gemeistert. Mein Eindruck in letzter Zeit ist aber ein bisschen ein anderer, dass sich da wenig, sag ich mal, zusammenbewegt. Also man könnte ja auch einen Schulterschluss üben zwischen Gewerkschaften und Arbeitgebenden. Aktuell zum Beispiel, dass man sich mehr an einen Tisch setzt und an Lösungen auch mit der Politik arbeitet. Warum passiert das aktuell nicht? An wem liegt es?
12: Dazu sind wir jederzeit bereit. Ich muss allerdings sagen, dass die Einladungen für einen solchen Dialog seitens der Bundesregierung überschaubar sind. Insbesondere beispielsweise, wenn es jetzt um die Sozialreform geht. Wir sind ja weder die Arbeitgeberseite noch die gewerkschaftliche Seite überhaupt eingeladen worden vom Gesundheitsministerium über einen solchen entsprechenden Reformentwurf zu reden. Es gibt eine eigene Finanzkommission Gesundheit, so heißt die. Die hat uns mal eingeladen für eine Stunde, um ihre Vorschläge zu diskutieren und zu bewerten. Das war es aber auch schon. Ich würde mir das sehr wünschen und ich würde es der Regierung auch empfehlen, dass wir in der Breite der Herausforderungen, die wir haben, eben nicht nur irgendwelche Kompromisse der Bundesregierung brauchen, sondern einen breiter getragenen Konsens. Und dazu stehen wir bereit. Ich sage Ihnen aber auch ganz klar, ich erwarte, dass das mit einem Fokus für Wirtschaftspolitik, für Wachstum, für gute Arbeitsplätze in unserem Land erfolgt. Ich brauche keine konzertierte Aktion, in der wir über Lohnkosten reden. Und ich wünsche mir auch von den Arbeitgebern, dass sie diese Tonalität abstellen, diese ständige Kampfansage an Arbeitsrechte und Sozialleistungen, sondern dass wir uns mal gemeinsam darauf verständigen, worüber wir uns doch auch einig sind. Also,
11: das wäre
12: zum Beispiel, dass ich finde, wir können in der Tat etwas für Entbürokratisierung tun. Nicht für Deregulierung, aber für Entbürokratisierung. Wir wollen auch nicht doppelte Berichts- und Dokumentationspflichten. Ich sehe Unternehmen, die gute, starke Mitbestimmung haben, auch in der Lage, dass sie sich sozusagen selbst ausreichend kontrollieren und gegenüber dem Staat noch weniger dokumentieren müssen als vielleicht andere. Ich sehe, dass wir gemeinsam schon lange ja auch erwarten, dass es eben endlich niedrigere Energiepreise gibt. Im Übrigen auch für die Bürgerinnen und Bürger, aber es ist natürlich vor allem auch für die Industrie wirklich nicht mehr tragbar, dass sie solche wettbewerbsunfähigen Preislagen haben. Wir haben gemeinsame Erwartungen, dass einfach bestimmte Genehmigungsverfahren viel schneller erfolgen müssen, dass man Auflagen abfahren muss, damit es wirklich auch jetzt zum Wohnungsbau, zum Erhalt von Industriestandorten auch durch klare Wasserstoff- und CO2-Pipelines gibt. Das sind alles sehr, ich weiß, pragmatische, kleinteilige Aspekte, aber dies sind aus meiner Sicht die wesentlichen Dinge, über die wir reden müssen und wo wir uns doch auch mit so vielen Arbeitgebern wirklich einig sind.
11: Liegt es auch an der Zeit aktuell, dass Kompromisse vielleicht gerade nicht so wirklich im Trend liegen, salopp gesagt? Ich meine, auch innerhalb der Bundesregierung beobachten wir ja, dass Union und SPD gerade sehr oft, sage ich mal, mehr die Unterschiede untereinander betonen. Und auch die Tonlage zwischen Arbeitgebern und Gewerkschaften erscheint mir ja auch ziemlich scharf zurzeit. Ist der Ton einfach zu rau aktuell?
12: Also zwischen, jetzt muss ich sagen, den Arbeitgeberverbandsvertretern und uns ist der Ton in der Tat rauer geworden. Ich muss allerdings sagen, wir haben dieses Spiel nicht begonnen.
11: Das sagen die anderen wahrscheinlich auch.
12: Nein, das ist ja historisch belegbar. Seit über 2 Jahren höre ich von Arbeitgeberverbandsvertretern nur diese Wiederholung von Forderungen, dass die Arbeitszeit weiter flexibilisiert werden müsste, dass Feiertage abgeschafft werden sollen, dass Karenztage eingeführt werden sollen, dass es Teilkrankschreibungen geben soll, dass das Krankengeld eingeschränkt wird. Diese Liste wird unendlich lang und jede Woche fällt ihnen was Neues ein. Ich kann das nicht anders interpretieren als den Versuch, dass man quasi mit der Schrotflinte einfach einmal irgendwie auf unsere soziale Marktwirtschaft schießt und hofft, dass man möglichst viel trifft.
11: 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Frau Fahimi, schauen wir noch auf die Entlastungen, die die Bundesregierung auf den Weg gebracht hat wegen des Irankriegs und den steigenden Benzinpreisen. Es gibt ja auch die Kritik daran tatsächlich, dass man jetzt den Benzinpreis, die Mineralölsteuer für 2 Monate absenkt. Ich habe Sie so verstanden, dass Sie das eher begrüßen und eher noch verlängern würden. Halten Sie das auf Dauer für bezahlbar? Ist das der richtige Weg?
12: Naja, wir haben Steuerlasten auf Energie, über die wir insgesamt reden müssen und grundsätzlich. Das betrifft im Übrigen nicht nur die Mineralölsteuer, sondern natürlich auch Strom und anderes. Gleichwohl ist in dem Zusammenhang der Preisexplosion wegen des Kriegs im Iran das natürlich nur ein Tropfen auf den heißen Stein. Es ist definitiv für 2 Monate zu kurz. Es ist klar, dass die Nachwehen viel länger dauern werden. Und wir brauchen natürlich schon auch das Ergebnis, ob denn die kartellrechtlichen Anpassungen überhaupt wirken, dass diese Ermäßigung auch bei den Verbraucherinnen und Verbrauchern ankommt oder ob es nicht dann doch wieder höhere Gewinne einfach nur bei den Mineralölunternehmen gibt. Im Moment gibt es Studien, die eher auf Letzteres verweisen. Ich will das gar nicht abschließend beurteilen, aber daran wird sich die Bundesregierung messen lassen müssen, ob diese Übergewinne, diese potenziellen Übergewinne auch wirklich abgeschöpft werden. Wenn nicht, ist das natürlich alles nur heiße Luft gewesen.
11: Eine Entlastungsprämie von bis zu 1.000 Euro soll es auch geben. Die Arbeitgeber haben sich schon darüber beschwert, dass die Regierung aus ihrer Sicht da Geschenke verteilt, die sie am Ende bezahlen sollen. Nun soll es möglicherweise auch aufs nächste Jahr verlängert werden. Wollen Sie als Gewerkschaftsseite darauf drängen, das in möglichst viele Tarifverträge unterzubringen?
12: Ich sehe das im Moment nur sehr eingeschränkt, dass das relevant in Tarifverhandlungen wird. Wir haben das ja schon mal in der vergangenen Legislatur erlebt. Da haben wir das auch breit genutzt. Aber irgendwann kommt man natürlich auch an den Punkt, wo klar ist, wir kommen mit Einmalzahlungen nicht weiter, sondern wir brauchen eine echte Reallohnstabilisierung oder eigentlich sogar Erhöhung.
11: Versprechen Sie sich mehr von der angekündigten Steuerreform fürs nächste Jahr?
12: Das hoffe ich sehr. Das wird man noch abwarten müssen, aber zumindest von dem, was man hört, scheint es ja an ein paar Punkten eine Annäherung zu geben. Wir drängen sehr darauf, dass die Einkommensteuer für die Breite der Beschäftigten sinkt. Wir haben eben diesen Mittelstandsbauch. Wir brauchen einen größeren Grundsteuerfreibetrag. Aber das geht natürlich nur einher mit eben tatsächlich auch einem höheren Spitzensteuersatz für eben sehr, sehr hohe Einkommen. Da gibt's eine gewisse Annäherung. Ich bin aber vor allem auch der Überzeugung, dass wir nicht weitere Steuergeschenke mit der Gießkanne machen dürfen, sondern dass die Entlastung jetzt bei den Beschäftigten ankommen muss. Was meine ich damit? Eine allgemeine Unternehmenssteuersenkung halte ich für falsch, denn wir müssen auch realisieren, dass die wirtschaftliche Schwäche zwar da ist, aber nicht im gleichen Maße alle Unternehmen trifft. Ich habe vorhin schon gesagt, 53 Milliarden Dividendenausschüttung, auch jetzt wieder. Wir haben Krisengewinnler, wir haben Branchen, denen geht es sehr gut. Also deswegen sind solche Steuergeschenke am Ende des Tages eben völlig fehlgeleitet und trifft nicht die, die es wirklich brauchen. Das schlimmste Beispiel ist ja die Absenkung der Gastronomiesteuer. Die, die davon vor allem profitieren, sind Subway, Burger King und McDonald's. Es ist mir neu, dass das systemrelevante Industrien sind, die besonders in der Krise sind und jetzt unsere Unterstützung brauchen. Also ich will es deswegen auf die Spitze treiben. Das brauchen wir nicht und das bemängle ich auch an vielen Entscheidungen der Bundesregierung. Die müssen zielgenauer werden.
11: Frau Fahimi, lassen Sie uns zum Schluss noch auf Ihre Amtszeit zurückblicken. Seit 4 Jahren führen Sie jetzt den DGB. Nun wird im Mai neu gewählt. Streben Sie eigentlich eine Wiederwahl an? Wollen Sie bleiben?
12: Ich bin nominiert und hoffe auf eine breite, gute Unterstützung aus dem Kreise der Delegierten.
11: Haben Sie, was man Ihnen, wie man hört, hier und da unterstellt, in letzter Zeit besonders laut vielleicht auch deswegen darauf hingewiesen, dass Sie mit der Politik oder den Arbeitgeberforderungen nicht einverstanden sind?
12: Nein, das hat damit definitiv nichts zu tun. Das ist eine Unterstellung von Arbeitgeberseite, weil sie unsere Aussagen relativieren wollen. Aber ich kann Ihnen versichern, dass ich eine starke Stimme der Beschäftigten bleibe, völlig unabhängig davon, wann ich gewählt werde.
11: Wenn wir auf die Mitgliederentwicklungen bei den Gewerkschaften schauen in den letzten Jahren, geht die tatsächlich weiter runter. 2024 ca. 5,6 Millionen, 2025 5,4. Was ist Ihre Erklärung dafür? Sind Gewerkschaften nicht mehr attraktiv genug oder wie erklären Sie sich diesen weitergehenden Rückgang?
12: Naja, wir können aus zahlreichen Untersuchungen und Befragungen entnehmen, dass wir als Gewerkschaften einen extrem hohen Rückhalt haben. Und in der Breite, die Beschäftigten sagen, das ist total wichtig, dass es uns gibt und die auch gut finden, was wir so in Summe machen.
11: Aber?
12: Ja, das Problem ist natürlich, dass sich unsere Wirtschaftsstruktur deutlich verändert hat. Wir haben sehr viel kleinteiligere Betriebsstrukturen. Arbeitgeber sind nicht nur aus den Tarifverträgen ausgestiegen, sondern behindern auch Betriebsratswahlen. Jede fünfte Betriebsratsneugründung erfährt massive Behinderungen durch die Geschäftsführung, wo wir gegenkämpfen müssen. Das heißt, da brauchen wir einfach ganz viel Kraft, da reinzugehen, um eben Betriebe, die kleiner sind und wo wir viel brutaleren Widerstand auch erleben, durchzusetzen, die zu organisieren, Betriebsräte zu wählen und dann eben auch in die Tarifbindung zu bringen. Das ist eine Riesenherausforderung für uns. Ja, aber richtig ist, wir müssen auch uns neu aufstellen. Wir müssen die Meinungsbildung beispielsweise auch in den sozialen Medien viel stärker auch für uns gewinnen. Aber wir brauchen am Ende des Tages auch eine Entscheidung der Politik, ob sie das Sozialpartnerschaftsprinzip weiter fortsetzen will oder nicht. Das heißt, ob wir beispielsweise auch digitale Zugänge in Betriebe bekommen, weil eben viele ja nicht mehr irgendwie einfach nur 5 Tage die Woche im Betrieb präsent sind. Wir brauchen einen stärkeren Schutz der Mitbestimmung. Und das sind Maßnahmen, die wir eben auch im Nationalen Aktionsplan für mehr Tarifbindung, den die Bundesregierung immer noch nicht verabschiedet hat, erwarten.
11: Apropos Politik, Sie warnen als DGB auf Ihrer Website vor der AfD. Sie bezeichnen sie als Feind der Beschäftigten, weil sie unter anderem gegen höheren Mindestlohn ist, gegen höhere Steuern für Reiche. Wie erklären Sie sich denn, dass gerade auch bei den letzten Landtagswahlen, wir haben das gesehen, gerade im Südwesten, in Rheinland-Pfalz oder Baden-Württemberg, sich doch viele Arbeitende inzwischen dieser Partei ausgerechnet zuwenden, vor der Sie warnen?
12: Ja, das ist natürlich erstmal eine Herausforderung der Parteien, die auch die Parteien beantworten müssen. Und offensichtlich ist es so, dass die Glaubwürdigkeit und die Handlungsfähigkeit anderer Parteien eben nicht mehr so gesehen wird, dass diese Aufgabe müssen sich die Parteien stellen. Für uns bleibt das natürlich trotzdem insofern auch eine Herausforderung, weil wir als Gewerkschaften eben die solidarische Kraft und die solidarische Stimme der Beschäftigten sind und deswegen allen Spaltungsversuchen uns immer wieder entgegensetzen. Und so sehe ich die AfD, die nicht nur mit Blick auf Migranten, sondern ja schon unlängst auch immer wieder im Wechsel anderer Gruppen versucht, die Gesellschaft gegeneinander aufzustellen. Und damit müssen wir uns auseinandersetzen, das machen wir auch. Aber ich sage Ihnen mal umgekehrt, wir haben gerade in den laufenden Betriebsratswahlen Ergebnisse, in denen völlig klar ist, dass da, wo wir eben deutlich machen, wir sind für euch da, wir hören euch zu, wir schaffen Lösungen, wir werden nicht alles retten können, aber wir machen mit euch gemeinsam das Beste draus und das funktioniert eben nur, wenn wir gemeinsam kämpfen und solidarisch sind. Da setzen wir uns überall durch. Es gibt extrem hohe Wahlbeteiligungen, wir bringen unsere Listen mit großen Mehrheiten durch. Rechtsextreme Mandatsgewinne sind absolute Randerscheinungen. Was ich damit sagen will, ist, es geht. Und die Menschen sind für solidarische Reformen und soziale Veränderungen bereit und offen. Und davon könnte sich die Politik einfach mal eine Scheibe abschneiden.
11: Ich wollte gerade fragen, haben Sie das, was Sie gesagt haben, auch schon Lars Klingbeil und Bärbel Baas als Rat mitgegeben?
12: Das sage ich nicht nur den beiden, das sage ich auch dem Kanzler und anderen.
10: Sagt die DGB-Vorsitzende Jasmin Fahimi im ARD-Interview der Woche mit Jim Bob Nikschas. 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Und das war der ARD-Infoabend aus dem Studio von BR24 in München. Gleich im Anschluss die ARD-Info-Nacht mit den Kolleginnen und Kollegen aus Hamburg von NDR Info.

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1: Um 22 Uhr mit Nils Hansen. Nach der Ankündigung der USA, 5000 Soldaten aus Deutschland abzuziehen, gibt es viel Kritik an Präsident Trump. Sicherheitspartnerschaft sei kein Deal, sagte der Vorsitzende des Verteidigungsausschusses des Bundestages, Röwekamp, der Rheinischen Post. Aus der NDR-Nachrichtenredaktion Astrid Rolle.
2: Röwekamp sprach von einem Weckruf. Deutschland müsse nun die eigenen Verteidigungsfähigkeiten entschlossen stärken. Grünen-Parteichefin Brandner sagte T-Online, der angekündigte Abzug zeige, wie gefährlich es sei, sich in Verteidigungsfragen auf Trump zu verlassen. Die NATO sieht das US-Vorhaben als Zeichen, dass Europa weiter mehr für seine eigene Verteidigung tun muss. Noch ist unbekannt, welche Standorte in Deutschland vom US-Abzug betroffen sein werden. Die wichtigsten sind der Luftwaffenstützpunkt in Ramstein und das US-Regionalkommando für Europa und Afrika in Stuttgart.
1: Die Benzinpreise sind gestern in Deutschland durchschnittlich um knapp 13 Cent gefallen. Das zeigen Berechnungen des Bundeskartellamtes. Damit haben die Tankstellenbetreiber die neue Steuersenkung nicht vollständig an die Kunden weitergegeben. Gestern war die Senkung der Mineralölsteuer um rund 17 Cent in Kraft getreten. Am Sonnabendmittag zogen die Preise im Vergleich zu Freitag wieder um 4 bis 5 Cent pro Liter an. Trotz der seit Mitte April geltenden Waffenruhe im Libanon gehen die Gefechte zwischen Israel und der Hisbollah-Miliz weiter. Bei israelischen Luftangriffen im Südlibanon sind laut staatlichen Medien mindestens 7 Menschen getötet worden. Unter anderem seien 2 Dörfer attackiert worden. Die Hisbollah teilte ihrerseits mit, sie habe israelische Soldaten mit einer Drohne angegriffen. Auch der Norden Israels meldete Beschuss. In der Fußball-Bundesliga hatte Bayer Leverkusen im Kampf um die Champions-League-Plätze 3 wichtige Punkte geholt. Gegen Leipzig gewann die Werkself mit 4:1. Aus der Sportredaktion Stefanie Lavoie.
3: Dreimal Schick sowie Teller erzielten die Tore für Leverkusen. Baumgartner schoss den Ehrentreffer für Leipzig. Einer Sensation nahe war Heidenheim in München. Der Tabellenletzte führte beim ersten 3:2 und kassierte kurz vor Abpfiff noch den Ausgleich. Hoffenheim und Stuttgart trennten sich ebenso 3:3. Ein großer Schritt Richtung Klassenerhalt gelang dem HSV mit dem 2:1 bei der kriselnden Frankfurter Eintracht. Werder Bremen indes rutschte nach dem 1:3 gegen Augsburg auf Rang 15 ab. Union Berlin und Köln vergaben beim 2:2 den Matchball zur Rettung.
1: Das waren die Nachrichten. Das Wetter in Deutschland. Morgen in der Osthälfte sonnig, im Nordwesten teils gewittrige Schauer, 16 bis 30 Grad. In der Nacht im Westen und Norden Schauer und Gewitter. Tiefstwerte 15 bis 3 Grad. Morgen zwischen Lausitz und östlichem Oberbayern sonnig. Im Nordwesten Schauer und Gewitter, 16 bis 30 Grad. Es ist 22.03 Uhr.
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4: Geht los mit der A1 Münster Richtung Osnabrück. Zwischen Flughafen Münster, Osnabrück und Lartbergen gibt es eine Sperrung nach einem Unfall. A7 Ulm Richtung Würzburg ist zwischen Wörnitz und Rothenburg ob der Tauber wegen einer Nachtbaustelle bis 6 Uhr gesperrt. Die A43 Recklinghausen Richtung Wuppertal ist zwischen Kreuz Recklinghausen und Bochum-Riemke in beiden Richtungen bis 5 Uhr gesperrt. Hier wird eine Brücke abgerissen. Und dann noch eine Sperrung aufgrund eines Unfalls, die A61 Mönchengladbach Richtung Koblenz zwischen Kreuzkerpen und Türnich. Eine gute und sichere Fahrt wünsche ich Ihnen. Kommen Sie gut an.
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4: Aus dem Studio von NDR Info, ich bin Milad Kupay. Hallo, herzlich willkommen zur ARD-Infonacht. Vor wenigen Wochen noch, da lobte der US-Präsident den deutschen Bundeskanzler als hervorragenden Anführer. Dann kritisierte Merz die USA für deren Iran-Angriff und meinte sogar, das Regime in Teheran hätten die USA gedemütigt. Diese Aussage hat Trump mächtig verärgert. Als Reaktion drohte er ja jetzt damit, amerikanische Truppen aus Deutschland abziehen zu lassen. Was die Bundesregierung davon hält, das weiß Georg Schwarte. Die Bundesregierung reagiert betont gelassen. Der deutsche Verteidigungsminister Pistorius nennt den jetzt angekündigten Teilabzug amerikanischer Truppen aus Deutschland absehbar. Motto: keine Panik. Die Truppenstärke der USA werde lediglich auf das Niveau zurückgefahren, wie es vor Beginn des Ukraine-Krieges war. Trotzdem gibt es Sorgen, vor allem dort, wo die großen US-Standorte zu Hause sind, in Rheinland-Pfalz beispielsweise. Ministerpräsident Schweizer, SPD, vorneweg.
5: Ich finde, man muss sie ernst nehmen. Man muss davon ausgehen, dass wir jetzt in einen Strudel von Entscheidungen kommen, rund um die Frage des Irankriegs.
4: Dass es einen zeitlichen Zusammenhang zwischen der Ankündigung des Pentagon und dem jüngsten Ärger zwischen Trump und Kanzler Merz gibt, bestreitet dagegen niemand in der Bundesregierung. Merz hatte Trump zuletzt öffentlich vorgehalten, planlos und ohne Strategie den Irankrieg begonnen zu haben. Und auch das sagte der Kanzler gerade erst.
6: Da wird eine ganze Nation gedemütigt durch die iranische Staatsführung.
4: Trump reagierte wütend und umgehend. Merz habe keine Ahnung, er solle sich lieber um sein so wörtlich marodes Land kümmern. Die Bereiche Migration und Energie, der Kanzler mache da einen schlechten Job. Der CDU-Außenpolitiker Hart verteidigt Merz und sagt, der müsse sagen dürfen, was jeder wisse. Trump habe keine Strategie.
7: Man kann sich natürlich als deutscher Bundeskanzler auch nicht zum Horst machen. Und wenn man jetzt so tut, als wäre da alles Friede, Freude, Eierkuchen, dann verliert man ja auch als Bundeskanzler die Glaubwürdigkeit im eigenen Land.
4: 5000 Soldaten sollen gehen, in einem Zeitraum von 6 bis 12 Monaten. Es handelt sich um eine Kampfbrigade, die von Trumps Vorgänger Biden nach Beginn des Ukraine-Krieges nach Deutschland geschickt wurde. Weit bedeutsamer wohl die zweite Ankündigung, dass die geplante zeitweise Stationierung von US-Mittelstreckenraketen ebenfalls ausfällt. Sie sollten eigentlich die strategische Lücke schließen, bis die Europäer selbst dazu in der Lage sind. Wer profitiert? Jürgen Hart zeigt Richtung Moskau.
7: Was wir hochhängen müssen, ist, dass wir natürlich einen feixenden und Champagnerkorkenknallenden Präsidenten im Kreml haben, Putin, der sich angesichts solcher Entwicklungen in der NATO und zwischen Europa und dem US-Präsidenten nur ins Fäustchen lachen kann.
4: So Hart im Deutschlandfunk. Laut Verteidigungsminister Pistorius sei klar, dass die NATO jetzt europäischer werden müsse, um transatlantisch bleiben zu können. Wir Europäer müssen mehr Verantwortung für unsere Sicherheit übernehmen. Deutschland ist dabei laut Pistorius auf einem guten Weg. Trotzdem, der Vorsitzende des Verteidigungsausschusses Thomas Röwekamp, CDU, spricht in der Rheinischen Post von einem Weckruf. Außerdem kritisiert er das unabgestimmte Vorgehen des US-Präsidenten. Der rheinland-pfälzische Ministerpräsident Schweizer fordert jetzt die Bundesregierung auf, alles zu tun, damit die US-Soldaten bleiben.
5: Unser Ziel muss sein, diese Ankündigungen abzuwenden. Und dafür haben wir in Rheinland-Pfalz gute Argumente. Und deshalb hoffe ich, dass wir nicht zum Spielball politischer Auseinandersetzungen werden zwischen der Bundesregierung und dem Weißen Haus.
4: Der verteidigungspolitische Sprecher der Linkspartei, Ulrich Toden, kann der Sache dagegen sogar Gutes abgewinnen. Er begrüßt den Truppenabzug, nennt die täglich wechselnden Meinungen des US-Präsidenten eine Gefahr für Deutschland und sagt, Merz wäre verrückt, Trump in dieser Situation auch noch die Kontrolle über US-Mittelstreckenraketen in Deutschland geben zu wollen.
8: Ja, und außerdem hat der US-Präsident mal wieder den Zollhammer ausgepackt. Von kommender Woche an sollen die Einfuhrgebühren auf Autos und Lkw aus der EU angehoben werden auf 25%. Aus der Wirtschaft, aber auch von Seiten der Europäischen Union kommt scharfe Kritik. Brüssel kündigt bereits harte Gegenmaßnahmen an, sollte Trump seine Drohung wahrmachen. Aber im Gegensatz zu Trump, das muss man sagen, hat Brüssel diese Ankündigung mit sehr viel mehr Kontenance geäußert.
9: Man kann es als diplomatisch bestens verpackte Drohung verstehen, was die EU-Kommission am Freitagabend veröffentlichte, als Reaktion auf die neue Zollandrohung aus dem Weißen Haus. Wir bekennen uns weiterhin vollständig zu berechenbaren und für beide Seiten gewinnbringenden transatlantischen Beziehungen, versicherte eine Sprecherin der Kommission schriftlich, fügt dann allerdings hinzu, wenn die USA Maßnahmen ergreifen, die nicht zu dem gemeinsamen Abkommen passen, dann halten wir uns Optionen offen, um die europäischen Interessen zu schützen. Bernd Lange, der Vorsitzende des Handelsausschusses im Europäischen Parlament, formuliert es direkter.
10: Das Verhalten von Präsident Trump ist ungehörig.
9: Dabei war Kommissionspräsidentin Ursula von der Leyen so stolz im Sommer vergangenen Jahres, als sie sich mit US-Präsident Donald Trump auf dessen Golfplatz im schottischen Turnberry im Groben auf eine Abmachung im Zoll- und Handelskonflikt geeinigt hatte.
11: Today's deal creates certainty in uncertain times.
9: Dieses Abkommen bringt Sicherheit in unsicheren Zeiten, fand von der Leyen damals. Es sah vor, dass auf die meisten Produkte, die Europa in die USA exportiert, höchstens 15% Zoll anfallen. Im Gegenzug versprachen die Europäer, Energieprodukte für mehr als 750 Milliarden Dollar in den USA einzukaufen, dort für 600 Milliarden Dollar zu investieren und den Zoll für US-Einfuhren nach Europa auf weitgehend null zu senken. Was genau davon jetzt angeblich nicht eingehalten wurde, hat der US-Präsident offen gelassen. Bei der Kommission jedenfalls beteuert man, die EU werde ihre Verpflichtungen weiter umsetzen, man bleibe in engem Kontakt mit den Gesprächspartnern. Tatsächlich liegt das 0% Zollpaket im Moment im Parlament. Und dort knüpft man einige Bedingungen an die Zustimmung. Eine klare Befristung zum Beispiel und eine Ausstiegsklausel. Das ist der normale demokratische Prozess, sagt der Ausschussvorsitzende Bernd Lange und kündigt an.
10: Nach diesen Drohungen werden wir sehr sorgfältig nächste Woche noch einmal darüber beraten, wie wir jetzt uns verhalten.
9: Lange erinnert daran, dass die USA ihrerseits schon gegen den Deal verstoßen haben, mit einer Liste von mehr als 400 Produkten zum Beispiel, auf die wegen ihres Stahl- und Aluminiumanteils zusätzliche Zölle erhoben werden. Von der EU fordert der Sozialdemokrat eine entschlossene Haltung.
10: Wir werden den ganzen Korb von unseren Möglichkeiten nächste Woche besprechen und dann ruhig, aber klar reagieren.
9: Zu den Möglichkeiten gehören zum Beispiel eine bereits fertige Liste von Gegenzöllen, die schon zweimal auf den Tisch gelegt wurde, oder das neue, noch nie angewandte Anti-Zwangsmaßnahmen-Instrument, das unter anderem Einschränkungen für US-Unternehmen in der EU bedeuten könnte. In gewisser Weise ist aber auch Donald Trump konsequent. Kurz nach dem Deal von Turnberry wurde er in einem Radiointerview gefragt, was denn sei, wenn die EU zum Beispiel nicht die versprochenen 600 Milliarden Dollar investiere. Naja, antwortet Trump,
12: well, then they pay tariffs of 35%.
9: Dann zahlen sie halt 35% Zoll.
8: Ein Bericht war das von Thomas Speckhofen.

0: Und die Zeit 22.13 Uhr ist es gleich.
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0: Was für eine Geschichte. Da haben damals Experten dazu geraten, den Buckelwal in Ruhe sterben zu lassen. Jetzt ist er wieder zurück in der Nordsee. Am Morgen meldete die Privatinitiative, der Buckelwal sei nicht mehr auf dem Kahn, mit dem er zuvor in die Nordsee gebracht wurde. Damit ist ein Teil der Rettungsaktion geglückt. Nun schwimmt der Wal hoffentlich wieder weiter in Richtung Freiheit. Per Axel Krüske über seinen Zustand.
2: Ob das geschwächte Tier überlebensfähig ist, gilt auch nach der Freilassung als fraglich. Und möglicherweise wird diese Frage auch offen bleiben. Der Peilsender gibt nach ersten Informationen keine Signale ab. Zwar zeigen Bilder einer Drohne, wie der Wal kurz eine Fontäne in die Luft bläst. Doch er hat weiterhin ein Geisternetz im Maul. Er hat lange keine Nahrung aufgenommen und ist noch nicht am Ziel. Meeresbiologe Fabian Ritter sorgt sich nach den Bildern von den letzten Stunden des Transports.
3: Jetzt haben wir gestern Drohnenaufnahmen gesehen von der Barge, wie sie in ordentlichem Wellengang auch in Bewegung kam. Der hat sich dabei offensichtlich auch verletzt. All das ist etwas, was aus Tierwohl-Sichtweise auf keinen Fall etwas Gutes war.
2: Mecklenburg-Vorpommerns Umweltminister Till Backhaus sagte dagegen, der Wal habe Geschichte geschrieben. Gleichzeitig berichtete er habe schon seit Montag keinen Kontakt mehr zu der vom Ministerium geduldeten privat finanzierten Rettungsaktion herstellen können. Diese habe sich nicht an Absprachen wie etwa die Installation eines Videosystems an Bord gehalten. Er kündigte an, auf der kommenden Umweltministerkonferenz eine Initiative für Meeresschutz anzustoßen.
0: Und über die Freisetzung des Wals hat Karl-Georg Salzwedel auf Tagesschau 24 mit dem Meeresbiologen und Walexperten Ralf Sonntag gesprochen und ihn gefragt, waren auch Sie erleichtert über die Nachricht, dass der Wal frei ist und in der Nordsee schwimmt?
4: Ja, nun, ich liebe Wale, ich bin fasziniert von Walen, habe auch mein ganzes Berufsleben da damit verbracht. Und von daher bin ich natürlich sehr glücklich, dass das Tier jetzt endlich aus diesem Stress raus ist. Diesem Stress, der da in der Ostsee, in dieser Bucht, für ihn wahrscheinlich unerträglich war. Auch der Transport war wahrscheinlich sehr, sehr schwierig für dieses Tier. Von daher bin ich froh, dass es jetzt wahrscheinlich besser ist für das Tier.
5: Wir haben gerade diese Seekarten gesehen. Woher weiß man denn, dass der Wal am richtigen Ort freigelassen wurde?
4: Nun, als ich heute Morgen in den Medien gesehen habe, wo er freigelassen war, dann musste ich erstmal den Kopf schütteln, weil der Skagerrak, das ist das Gebiet, wo er jetzt freigelassen worden ist, der Skagerrak ist eigentlich fast genauso schlecht für den Wal wie die Ostsee. Er gehört da nicht hin. Er gehört auch eigentlich nicht in die Nordsee, er gehört in den nördlichen Teil des Atlantiks und da muss er hin, nach Spitzbergen, nach Grönland oder Jan Mayen. Dort findet er eben die Krillschwärme, die er braucht, um überleben zu können.
5: Trotzdem die Frage, kann der Wal denn ja jetzt zumindest uneingeschränkter leben und vielleicht sogar überleben?
4: Nun, ich bin nach wie vor skeptisch, ob er überlebt. Er muss eben, wie gesagt, erstmal bis Grönland kommen, er muss von dort fressen etc. Und ich denke, es wird mindestens noch ein halbes Jahr dauern, bis wir sehen, ob das Tier beispielsweise auf seiner Wanderung nach Süden zurück in die Karibik dann, ob man ihn da entdecken kann, ob man ihn da fotografieren und positiv identifizieren kann. Genau dann wissen wir, dass es überlebt hat. Und bis dahin ist die Situation nach wie vor unklar und schwierig. Wir wissen ja auch nicht, wie krank das Tier ist. Wir wissen nicht, ob er innere Verletzungen hat, was eigentlich normal wäre, dadurch, dass er mehrmals auf einer Sandbank lag. Und wir wissen auch nicht, wie sich die Hauterkrankung bei ihm auswirken wird.
5: Um das Tier tracken zu können, wurde ein Peilsender befestigt. Ist das die richtige Methode?
4: Nun, das eine ist, man kann mit einem Peilsender arbeiten, wenn es ein guter, wirklich up-to-date und wirklich hervorragender Peilsender ist, beziehungsweise wenn es tatsächlich ein Gerät ist, das beispielsweise auch Tauchdaten, Schwimmdaten und so weiter übermittelt. Solche Geräte war ich selber mal dabei in der Karibik, als wir solche Geräte bei Buckelwalen installiert haben. Da kann man das Tier wirklich dann genau verfolgen. Wenn es nur ein Sender ist, wo man nur die Position feststellen kann, dann kann man da relativ wenig aussagen. Und dann muss man tatsächlich hoffen, dass er bei der Foto-ID letztendlich entdeckt wird.
5: Dieser Wal ist zum Politikum geworden. Kann man denn jeden einzelnen gestrandeten Wal in Zukunft retten?
4: Nun, ich glaube, das ist leider nicht der Fall. Auch viele Regierungen würden da nie mitspielen. Und letztendlich ist es auch richtig, wenn man überlegt, dass beispielsweise allein in den letzten 2 Jahren ist ein Viertel des Buckelwalbestandes im Pazifik, im Nordpazifik, verschwunden. Man vermutet, es ist der Klimawandel. In der Nordsee sterben jedes Jahr Hunderte von Schweinswalen. Und es kann nicht sein, dass in unseren Schutzgebieten, dass da nach wie vor Stellnetze stehen, dass da nach wie vor mit Bodenschleppnetzen gefischt wird, dass im Prinzip dort die Meeresumwelt zerstört wird. Und das im Nationalpark. Das heißt, wir brauchen dringend bessere Nationalparks, nicht nur in Deutschland, sondern auf der ganzen Welt. Und wir müssen einiges zum Klimawandel beitragen oder ihn stoppen, um den Walen zu helfen.
5: Das heißt, aus Ihrer Sicht ist die Politik, sind aber auch die Fischer gefordert?
4: Es ist die Politik, es sind die Fischer, es sind die Bürger gefordert. Ich meine, in dem Sinn war es gut, wie viel Engagement von den Bürgern für den Wal da war. Aber dieses Engagement sollte auch da sein für Wale generell, für die Meeresumwelt generell. Das ist ganz notwendig. Und ich würde auch sagen, dass sowohl in der Bundesregierung als auch in den Länderregierungen am Meer, dass da noch eine ganze Menge Luft nach oben ist, was man besser machen kann, was man machen sollte, um die Meere zu schützen.
5: Ganz kurz noch, was wäre das?
4: Nun, beispielsweise bessere Schutzgebiete, Schutzgebiete, wo kompletter Schutz da ist für die Tiere. Aber auch Deutschland ist ein Land, das sehr viel Einfluss in der ganzen Welt hat. Und diesen Einfluss dafür einzusetzen, um mehr Meeresschutz zu betreiben, das würde ich für sehr wichtig halten.
0: Sagt der Meeresbiologe Ralf Sonntag auf Tagesschau 24.
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0: In der zweiten Fußball-Bundesliga läuft aktuell das Abendspiel und Stefanie Lavoie aus der Sportredaktion. Es kann heute den ersten Aufsteiger geben.
6: Schalke 04 gegen Fortuna Düsseldorf lautet die Partie der Spitzenreiter gegen den Tabellen-15. Und sollte Schalke dieses Ding nach Hause bringen, dann ist der Tabellenführer nach diesem 32. Spieltag nicht mehr von den Top-2-Plätzen zu verdrängen. Tim Wichmann ist mit uns in Gelsenkirchen.

0: 1:0 steht es seit der 15. Minute. Kenan Karaman, der Schalker Kapitän und Ex-Düsseldorfer, der sehenswert traf per Heber über Kastenmeier, der danach aber etliche Male am ehemaligen Kollegen scheiterte. Genau wie seine Kollegen. Deswegen eben nur 1:0. Die Düsseldorfer immer noch da. Wir sind in der dritten von 6 angezeigten Minuten Nachspielzeit. Die Düsseldorfer finden den Weg nach vorne nicht mehr so oft, hatten ihre Gelegenheiten. Aber die Schalker haben ganz wahrhaftig jetzt Edin Dzeko eingewechselt, vor ungefähr einer halben Stunde rechtzeitig fit geworden für diesen Tag, der eben der Tag sein soll. Der Rückkehr des FC Schalke 04 in die Bundesliga. In den WM-Playoffs mit Bosnien sehr erfolgreich, ja, für Edin Dzeko. An der Schulter verletzt, aber heute ist er dabei. Die Schalker mit dem Ball im Mittelfeld. Kenan Karaman, der Top-Torschütze, der Kapitän, das Gesicht dieser Zweitliga-Ära, die heute vorbeigehen soll aus Schalker Sicht. Schalke auf der linken Seite mit Auschisch im Strafraum. Spitzer Winkel, abgeblockt von Tim Oberdorf, dem Düsseldorf. Zur nächsten Ecke, das alles vor der Nordkurve, die sich hochhüpft, hochschaukelt, hochwippt und hochpeitscht für den ultimativen Jubelschrei, den es gleich geben könnte. Noch ungefähr 2,5 Minuten auf der Uhr. Patrick Ittrich, der Schiedsrichter, hat es im ersten Durchgang nicht für nötig befunden, viel nachspielen zu lassen. Aber hier gönnt er den Schalkern noch ein bisschen mehr Vorfreude. Nein, so kann man es eigentlich nicht sagen. Denn natürlich geht es auch für die Düsseldorfer auch noch um richtig viel. Mit über 6.000 Gästefans angereist und im Abstiegskampf eigentlich auf jeden Punkt angewiesen. Der war hier drin. Vielleicht sogar im Plural der Punktgewinn. Aber die Schalker haben eben auch einen sehr starken Loris Karius im Kasten. Wechseln jetzt noch einmal aus. Mit Yannick Bachmann kommt noch mal ein bisschen mehr Stabilität, ein bisschen mehr Körperlichkeit vorne rein, um vielleicht jetzt bei dieser Ecke mit verteidigen zu können. Hört sich komisch an, denn es ist Ecke für die Schalker, aber die wird jetzt natürlich kurz ausgeführt. Man will kein weiteres Tor mehr schießen. Man will diese dünne 1:0-Führung über die Zeit bringen. Deutlich haben sie es selten gemacht, die Schalker unter Miron Muslic in dieser Saison. Lieber spannend und trotzdem oder vielleicht gerade deswegen ist Miron Muslic die Antwort auf 20 Schalker Trainer in 10 Jahren. Mit dem Aufstieg würde sich sein Vertrag automatisch bis 2028 verlängern. Die Düsseldorfer am Ball. Wir sind 1:15 vor Ablauf der 6-minütigen Nachspielzeit. Lünthal ist reingekommen, auf der rechten Seite, flankt aus dem Halbfeld Richtung Karius, Richtung Schalker Strafraum. Da ist nochmal die Schusschance von der Strafraumgrenze. Der Schuss verzogen, rechts vorbei. Rechts vorbei und ein Aufatmen bei den Schalkern, wenn sie denn überhaupt sowas wie Nervosität verspüren da in der Nordkurve. Das war kein Glaube, das war Wissen, das war Siegesgewissheit die ganze Woche über. Tausende, immer wieder Hunderte und dann 800 beim Abschlusstraining, beim Training wohlgemerkt, noch nicht beim Spiel, da war man noch weit von weg. Aber jetzt sind sie ganz nah dran, die Hartgesottenen in der Nordkurve. Das ist die Vorstufe zur Ekstase, da wo die ganz Treuen stehen, diese Treue, die andere Wahnsinn nennen mögen. Aber die Schalker-Fans hier Woche für Woche ins Stadion treiben, auch während des Abstiegskampfs im letzten Jahr, im vorletzten Jahr. Der Ball ist bei Loris Karius. Das Spiel müsste entschieden sein. Pfiffe der Düsseldorfer. Nachspielzeit so gut wie rum. Die Arena bebt vor Erregung. In Erwartung dessen, was jetzt nicht mehr abzuhalten ist. Das Spiel läuft noch. Patrick Ittrich spannt die Schalker noch ein wenig auf die Folter, die noch eine Chance haben. Der Abschluss in die Arme von Kastenmeier. Und das war die letzte Aktion. Jetzt ist das Spiel aus. Schalke 04 gewinnt mit 1:0 gegen Fortuna Düsseldorf. Der FC Schalke 04 kehrt zurück in die Bundesliga. Die Schalker stürmen das Spielfeld. Natürlich nur die Staffmitglieder und die Spieler. Es wurde eindringlich davor gewarnt, hier nicht den Platz zu stürmen von Fanseite. Und deswegen sind bislang nur die Spieler da unten. Wir hoffen, dass es dabei bleibt. Feuerwerke auch aus dem Gästeblock. Fackeln in der Schalker Nordkurve. Der FC Schalke 04 ist zurück in der Bundesliga.
1: Tim Wichmann berichtete vom Aufstieg der Schalker. Bereits am Nachmittag konnte Holstein Kiel mit dem 2:0 gegen Braunschweig den Klassenverbleib sichern. Dresden besiegte Kaiserslautern 1:0. Bielefeld und Bochum trennten sich 1:1. Im Abendspiel der ersten Liga konnte

0: sich Bayer Leverkusen 3 wichtige Punkte sichern. Die Werkself gewann gegen Leipzig 4:1. Mann des Abends war Patrick Schick. Christian Schulze war dabei.
1: Der Tscheche hat Leverkusen Chancen auf die Qualifikation zur Champions League mit seinem Dreierpack im Topspiel gegen Leipzig enorm verbessert. In einer von beiden Teams offensiv geführten ersten Halbzeit erzielte Schick nach 26 Minuten die Führung, die Nathan Teller kurz vor dem Pausenpfiff für die Hausherren ausbaute. Leipzig kam besser aus der Kabine, biss sich aber an der Leverkusener Abwehr die Zähne aus. Leverkusen konterte und fand nach 76 Minuten erneut Schick, der aus 17 Metern cool einschoss. Baumgartner verkürzte für Leipzig nochmal, ehe Schick mit Ablauf der regulären Spielzeit den 4:1 Endstand markierte. Leverkusen ist jetzt Vierter und auf einem Champions-League-Platz. Leipzig fehlt als Dritter weiter ein Sieg für die Königsklasse.
0: Christian Schulze war das mit dem Bericht vom Abendspiel der Fußball-Bundesliga.
2: Vielen Dank, Stefanie Lover. Das war Neues aus der Welt des Sports hier in der ARD-Infonacht. 2025 war ein verheerendes Waldbrandjahr für Deutschland. Und auch in diesem Jahr geht es leider schon wieder früh los. Trockenheit sorgt für erste Waldbrände in Unterfranken. Bei Alzenau im Landkreis Aschaffenburg, da hat die Feuerwehr bereits einen Waldbrand gelöscht. Da haben rund 400 Quadratmeter Waldboden gebrannt. Wenn solche Brände rechtzeitig erkannt werden, sind Feuerwehren früher und präziser zur Stelle. Dabei hilft der Blick aus der Luft, aber für die wichtige Arbeit als Luftbeobachter braucht es ein geschultes Auge. Und das trainieren die unterfränkischen Luftbeobachter auf dem Flugplatz bei Schweinfurt. Vincent Poschenrieder war mit dabei.
3: Los geht's, der Reise.
4: Ein kleines, weiß-rotes Propellerflugzeug kreist über Unterfranken. Von oben sieht die Besatzung staubtrockene Felder und dürres Gras an Böschungen. An Bord sind ein Pilot und ein Luftbeobachter, der die Landschaft unter sich konzentriert nach möglichen Gefahren absucht. Aus dem Wald steigt zum Glück gerade noch kein Rauch auf, aber schon bald könnte es wieder passieren. Dann zählt jede Sekunde, um so viel Wald wie möglich zu retten. Deshalb üben die Luftbeobachter gerade, Brände schnell zu entdecken und dann die Feuerwehr dorthin zu schicken.
5: Ja, auf dem Boden sind die örtlichen Feuerwehren im Einsatz und wir sind im Endeffekt dafür da, die örtlichen Feuerwehren zu unterstützen, zu lenken und zu leiten.
4: So erklärt Luftbeobachter Steffen Weber seine Aufgabe. Er arbeitet für die Regierung von Unterfranken. Luftbeobachter kommen aus Feuerwehr, Forst und Katastrophenschutz. Ihre Aufgabe ist es, aus dem Flugzeug das Navi für die Feuerwehr zu sein.
6: Wenn der rechts abbiegen soll, sind wir auch nach rechts abgebogen. Es war dann für den Feuerwehrmann klar, rechts geht's rüber. Die haben natürlich aber auch ihr Funkgerät an. Das heißt, sie sind auch im ständigen Kontakt. Und wo dann die Einsatzstelle war, das heißt, wo der Brand ist, da bin ich mit dem Flugzeug langsam gekreist.
4: Sagt Pilot Matthias Goldstein aus Hettstadt im Landkreis Würzburg. 200 Flugstunden braucht es, um für die Bayerische Luftrettungsstaffel fliegen zu dürfen. Die Piloten machen das ehrenamtlich. Sie fliegen in Unterfranken auf zwei Routen, einer Westroute und einer Ostroute. Piloten, die vom Flugplatz Schweinfurt Süd starten, fliegen die Ostroute. Unter der Woche starten die Flüge um 17 Uhr und an Feiertagen und am Wochenende um 15 Uhr. Ein Flug dauert 2 Stunden. Die Luftbeobachter müssen bei der Übung nicht nur navigieren, sie müssen zum Beispiel auch Flächen einschätzen.
7: Weil die müssen ja später mal beurteilen, wie groß ist der Waldbrand. Brennt er nur 1 Hektar oder brennt er schon 30 Hektar? Und das ist ja das Entscheidende, wie viel Wehren brauche ich dann?
4: Erklärt Udo Winterstein. Er leitet den Stützpunkt der Bayerischen Luftrettungsstaffel in Schweinfurt. Luftbeobachter müssen aber noch mehr leisten, als Brände zu entdecken. Sie dokumentieren zum Beispiel auch, wenn der Main mit Öl verschmutzt ist oder Bäume vom Borkenkäfer befallen sind. Für die Feuerwehr sei die Unterstützung aus der Luft eine große Hilfe, sagt Florian Zippel. Er ist am Landratsamt Schweinfurt für den Katastrophenschutz und die Feuerwehr zuständig.
8: Wir sehen sonst immer nur alles, was auf unserer Fahrzeughöhe, auf unserer Augenhöhe ist. Und aus der Vogelperspektive kriegt man recht schnell und zügig einen Überblick.
4: Weil die Waldbrandgefahr bereits auf Stufe 4 von 5 ist, sind die Luftbeobachter in ganz Unterfranken im Einsatz. Im Auftrag der Regierung von Unterfranken.
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10: Um 22.30 Uhr mit Nils Hansen. Die Bundesregierung hat gelassen auf die US-Truppenabzugspläne reagiert. Kritisch äußerte sich die stellvertretende Vorsitzende der SPD-Fraktion Möller. Aus der Nachrichtenredaktion Christoph Haas.
11: Der Schritt ist strategielos, sagte die SPD-Verteidigungsexpertin Möller der Welt am Sonntag. Denn die Präsenz der US-Truppen in Deutschland sei auch im Interesse der USA. Europa müsse nur noch stärker in die eigene Sicherheit investieren. Der Vorsitzende des Verteidigungsausschusses Röwekamp von der CDU spricht von einem Weckruf. Dennoch sieht er keinen Grund zur Panik. Und Verteidigungsminister Pistorius sagte, die Entscheidung sei absehbar gewesen. Wo die Soldaten abgezogen werden sollen, ist noch unklar. Nach US-Medienberichten bleibt der Standort Wiesbaden aber erhalten.
10: Die Mineralölkonzerne haben den Tankrabatt am Tag der Einführung offenbar nicht vollständig an die Autofahrer weitergegeben. Durch die Steuersenkung hätten Benzin und Diesel rund 17 Cent weniger kosten müssen. Es waren aber laut ADAC nur etwa 13 Cent. Aus der Nachrichtenredaktion Elke Martens.
12: Am ersten Tag des Tankrabatts gab es laut ADAC gestern deutschlandweit Durchschnittspreise bei Super E10 von 1,99 Euro. Bei Diesel lag der Literpreis im Schnitt bei 2,8 Euro. Das entspricht laut ADAC nicht den Erwartungen, auch weil die Rohölpreise zuletzt nachgegeben hätten und es deshalb Spielraum gäbe. Der Branchenverband Fuels und Energie hatte zum Start des Tankrabatts angekündigt, dass die volle Steuersenkung bei den Kunden ankommen soll. Allerdings möglicherweise verzögert, weil in den Tanks vieler Tankstellen noch Kraftstoff sei, der zu den alten, höheren Steuersätzen verbucht wurde.
10: Mecklenburg-Vorpommerns Umweltminister Backhaus hat nach eigenen Angaben derzeit keine Erkenntnisse darüber, wo sich der mehrfach gestrandete Buckelwal befindet. Am Morgen war die Rettungsaktion einer privaten Initiative erfolgreich beendet worden. Das Tier schwamm in der Nordsee aus dem Lastkahn. Daten seines Trackers würden bisher aber nicht an ihn weitergeleitet, sagte Backhaus. Man wolle die weitere Reise des Wals aber nachvollziehen. Der SPD-Politiker kritisierte, dass er schon seit Tagen keinen Kontakt zu der Rettungsinitiative habe. Die Polizei in Österreich hat einen Mann festgenommen, der für den Erpressungsversuch gegen den Babykosthersteller Hipp vor knapp 2 Wochen verantwortlich sein soll. Laut einer Sprecherin der Staatsanwaltschaft im Burgenland handelt es sich um einen 39-Jährigen. Zu den weiteren Hintergründen äußerte sich die Polizei nicht. Am 18. April hatten Ermittler ein Glas mit Babynahrung sichergestellt, welches Rattengift enthielt. Das Wetter in Deutschland. Morgen in der Osthälfte sonnig, im Nordwesten teils gewittrige Schauer, 16 bis 30 Grad. In der Nacht im Westen und Norden Schauer und Gewitter. Tiefstwerte 15 bis 3 Grad. Morgen zwischen Lausitz und östlichem Oberbayern sonnig. Das waren die Nachrichten.
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2: Sieht soweit gut aus. Wir haben keine größeren Staus und keine größeren Verkehrsbehinderungen. Ich wünsche Ihnen eine gute Fahrt.
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2: Mit Milad Kupay, willkommen zurück. Die EU hat aktuell 27 Mitgliedstaaten nach dem Austritt Großbritanniens. Doch bald könnten es wieder mehr werden. Island, einige Balkanstaaten und die Ukraine sind im Gespräch. Wer wird als nächstes Mitglied im Club? Darüber sprechen Katrin Schmidt und Jean-Marie Macro im Podcast.eu.
13: Wer klopft eigentlich jetzt zurzeit ganz konkret an die Tür der EU und wen hätte auch Brüssel gerne im Club dabei? Aber vielleicht erstmal, Jean-Marie, viele sagen ja, kann man auch gut verstehen, gut, diese Beitrittsprozesse, das ist ja ein ewiges Thema, ne? Laufen so im Hintergrund, viele Länder sind da seit Jahren dran, aber jetzt kommt da was Neues rein, jetzt kommen die Isländer.
14: Ja, was heißt jetzt kommen sie? Es ist ja ein Comeback, das wir hier feiern, okay. Denn Island hat ja schon im Juli 2009 den Beitritt zur Europäischen Union beantragt. Und auf Antrag Islands wurden dann eben auch Beitrittsverhandlungen in Gang gesetzt. Allerdings hat man sich dann vor allem wegen der Fischerei nicht einigen können. Und Island hat dann eben gesagt, Kandidaten sind wir dann eben nicht mehr, wenn wir es nicht so bekommen, wie wir wollen. Jetzt scheint das Ganze aber ein Comeback eben zu erhalten, denn Island möchte ein Referendum darüber machen, ob man Teil der Europäischen Union werden möchte, ob man wieder diesen Kandidatenstatus haben möchte. Das ist am 29. August soweit. Und wenn das dann angenommen würde, dann könnte man eigentlich sehr, sehr schnell weitermachen, weil ich sage jetzt mal, bei Island, da hat man nicht so viel Nachholbedarf, wenn es um Themen wie den Rechtsstaat zum Beispiel geht, wie vielleicht bei anderen Kandidaten. Und da sagt man dann 2028, da könnten dann die Verhandlungen vielleicht schon am Ende sein.
13: Das heißt, wir müssen nochmal rekapitulieren, die Isländer, die waren es selber, die vor Jahren gesagt haben, nee, danke, passt schon, brauchen wir jetzt irgendwie doch nicht. Jetzt haben wir unter anderem Trump gehört eingangs. Also sie sagen jetzt im Prinzip die geopolitische Lage, vielleicht sind wir doch sicherer unter dem Dach der EU und viele weitere Gründe, sodass die jetzige Regierungskoalition in Island eigentlich mal in Aussicht gestellt hatte, wir wollen bis 27 ein Referendum abhalten, jetzt aber mehr Tempo reingebracht hat. Und die isländische Premierministerin Kristrún Frostadottir, die hat es auch so gesagt, das sei auch was, was der EU was bringt.
15: I think Iceland has a lot to bring to the EU. Iceland has shown its strength and its perseverance throughout centuries. We have been able to develop our resources in a positive way. We've been able to drive GDP growth in the right direction. We have solid values and we have respect for one another.
13: Also sie hat es jetzt eilig und betont deshalb, was es auch alles der EU bringt, haben also ein wunderbares Sozialsystem, feste Werte, eine große Wachstumsrate und so weiter und so fort. Die sind ja auch wirklich schon sehr angebunden. Anfang klang es an, sie sind Teil der NATO, sagen aber jetzt wahrscheinlich wie viele, wissen wir nicht ganz, ob uns das schützt, spätestens seit der Grönland-Fantasien, sind aber auch schon im Binnenmarkt.
14: Genau, also Island ist auch schon Teil des Schengen-Raumes. Das heißt, wir können da eben auch von Reisefreiheit profitieren tatsächlich. Aber es wäre dann eben noch einmal ein nächster Schritt, dann eben zu sagen, dass man EU-Mitglied sein möchte. Die Frage ist aber, nicht
13: wollen
14: nur
13: es alle.
14: Bei Island, genau. Ich glaube, bei Island, da muss man sich jetzt weniger Gedanken darüber machen, ob die Mitgliedstaaten der Europäischen Union die aufnehmen wollen oder nicht. Da gibt es andere Mitgliedstaaten, wo es vielleicht ein bisschen schwieriger sein könnte.
13: Ja. Also in dem konkreten Fall bleibt es abzuwarten, was die Menschen in Island Ende August sagen. Es kann dann aber eben sein, du hast es beschrieben, dass sie sich sozusagen auf die Überholspur setzen, weil eben viele Kapitel schon verhandelt wurden. Bringt uns aber auch dazu, mal zu schauen, wo stehen wir dann mit all den anderen? Viele haben ja so abgespeichert, ja, auf dem Balkan, da wird ja schon ewig versucht, manche warten auch schon bis zu 20 Jahren. Also nochmal Update, was ist Stand der Dinge? Wer ist da momentan weit vorne im Rennen?
14: Also es gibt gerade 9 Kandidaten, die Teil der Europäischen Union werden wollen und wo auch Gespräche schon relativ weit fortgeschritten sind, wo Verhandlungen eingesetzt haben. Die Balkanstaaten sind da eigentlich mit ganz weit vorne, speziell 2 davon, nämlich Montenegro und Albanien. Und dann gibt es eben auch noch andere Länder, wo eigentlich seit vielen Jahren nicht viele Fortschritte zu beobachten sind. Mhm. Türkei zum Beispiel, 1987 Antrag gestellt. Ja. Und ich glaube, bis heute kann man eigentlich nicht wirklich Fortschritte betrachten zur EU-Mitgliedschaft der Türkei.
13: In dem Fall weiß man auch nicht, welche Seite es überhaupt noch will. Aber das ist vielleicht wirklich noch ein Spezialfall. Wenn man aber bei denen guckt, die wirklich Ambition zeigen, wie schnell kann es an der Stelle gehen, wo schon so lange gewartet wird?
14: Also da sagt man eben Montenegro und Albanien, das sind wirklich die Länder, wo es am fortgeschrittensten ist. Und da meinen zumindest die Premierminister dieser Länder, 27, 28 könnte man die Verhandlungen beenden. Und dann etwa 2 Jahre später, 2030, wäre es dann zum Beispiel für Albanien so weit, dass man die EU-Mitgliedschaft geben könnte. Man muss jetzt auch bei den Balkanstaaten dazu sagen, die sind bereits in einem speziellen Programm, sage ich mal, drin, in einem Assoziierungsprogramm und die kriegen schon Mittel, Finanzmittel der Europäischen Union. Also es ist jetzt nicht so, dass man für diese Länder gar nichts tun würde, aber eben speziell diese beiden Länder, Montenegro, Albanien, da ist man eigentlich guter Dinge, dass es bald so weit sein könnte.
13: Wir können natürlich das ganze Thema nicht besprechen, ohne ihn hier zum Beispiel.
16: It's true that we want fast track for membership. And I know that Putin will block it. But we are ready for fast track. We are ready for fast track for reforms. And we do it.
13: So, wir haben ihn natürlich erkannt, Volodymyr Zelensky, der ukrainische Präsident, der im Prinzip schon seit Jahren sagt, wir brauchen die schnelle Mitgliedschaft, wir sind auch auf dem richtigen Weg, wir tun alles. Und der jetzt gerade in der vergangenen Woche, nachdem die EU den 90 Milliarden Kredit für sein Land, der schon so lange geplant war, aber der von Viktor Orban immer blockiert wurde, jetzt nach Orbans Abwahl hat man den also auf die Reise geschickt. Der Kredit geht nach Kiew und diese Feierstunde auch ein Stück weit. Ich durfte das mit beobachten, auch bei dem EU-Gipfel auf Zypern in Ayia Napa. dem Badeort, war Selenskyj dann doch angereist und hat also natürlich sich bedankt, hat aber auch ganz klar gemacht, der nächste Schritt muss jetzt die Mitgliedschaft sein. Daraufhin ist eine kleine Debatte entstanden. Viele Staats- und Regierungschefs haben sich geäußert. Der Kanzler hat mal vorgeschlagen, man könne die Ukraine ja bald so mit in den Kreis aufnehmen, aber ohne Stimmrecht. Viele andere haben auch gesagt, so kann es aber dann auch nichts werden. Also am Ende habe ich den Eindruck, es wurde mal wieder viel geredet. Für die Ukraine bleibt es vermutlich ein schwieriger Prozess. Oder Jean-Marie, was würdest du sagen, ist jetzt nach all dem, was wir zuletzt gehört haben, Stand der Dinge?
14: Ich glaube, die Ukraine, das ist ein wirklich sehr, sehr kompliziertes Thema. Ich würde jetzt mal meinen, weil immer wieder das Wort jetzt auch bei Selenskyj gefallen ist, Fast Track, also sozusagen eine Schnellautobahn, die Ukraine nimmt. Das ist bei der Ukraine eigentlich bereits der Fall. Also 2022 hat die Ukraine im Februar, als der Krieg ausbrach oder die Vollinvasion von russischer Seite stattgefunden hat, hat die Ukraine den Antrag gestellt und sie ist bereits Beitrittskandidat. Ich könnte dir jetzt eben bei diesen neuen Kandidatenländern sehr viele Länder aufzählen, wo das wesentlich länger gedauert hat. So, Selenskyj sagt, er möchte 2027 EU-Mitglied werden. Also ich glaube, das ist mehr als utopisch, das ist wirklich ein Traum.
13: Dass 27 utopisch ist, wenn wir das so sagen, kann ich dir noch jemanden vorspielen jetzt, die das ganz genauso sieht. Professor Dr. Funda Tekin, mit der konnte ich sprechen. Sie ist Direktorin des Instituts für Europäische Politik und sie beschäftigt sich schon seit Jahrzehnten mit dem Thema Erweiterung. Und deswegen haben wir sie in den Podcast eingeladen und ich konnte auch sie fragen, Expertentipp, wer wird das nächste Mitglied?
17: Wenn man sich das auf dem Papier anguckt, dann denke ich schon, dass die Chancen, dass das nächste Mitgliedsland aus dem Westbalkan kommt, stehen sehr gut. Aber ob ich mein Geld darauf verwetten würde, da bin ich mir gar nicht so sicher. Weil eine Erweiterung ist nie ein Selbstläufer, da kann also viel passieren. Aber wenn man sich eben Montenegro anguckt, dann sprechen viele Anzeichen dafür. 14 Kapitel von 35 oder 33 sind abgeschlossen worden. Die Hälfte der abgeschlossenen Kapitel sind im letzten halben Jahr passiert. Aber so Kapitel zur Rechtsstaatlichkeit und Judikative, die müssen eben auch noch verhandelt werden. Das heißt, Montenegro ist zwar weit vorangeschritten, aber auch noch nicht ganz da. Da kann also auch noch viel passieren. Auch der geopolitische Druck für die Ukraine zum Beispiel ist viel größer gegeben. Das heißt, es kann auch sein, dass die Ukraine dann doch noch mal von rechts überholen könnte.
13: Wenn wir jetzt Ihren Guess, auf den Sie keinen Euro und auch keine sonstige Währung verwetten wollten, wie Sie gesagt haben, aber wenn es jetzt so ist, Montenegro zuerst ist das nächste Land, würde das dafür sprechen, dass man doch weiterhin in der EU daran festhält, zu sagen, nein, es geht vor allem darum, die Kriterien voll zu erfüllen. Es gibt da keinen Bonus oder wie auch immer. Kann man das da rauslesen?
17: Also grundsätzlich würde ich aus meiner Perspektive sagen, es kann gar keinen Bonus geben. Wir arbeiten mit zwei Logiken in der Erweiterungspolitik. Und das eine ist tatsächlich die transformative Logik, das heißt die Transformationsprozesse in den Beitrittskandidaten starten, bevor dann eine Mitgliedschaft möglich ist. Das heißt erst Stabilität über Reformen und dann die Mitgliedschaft. Die zweite Logik ist die geopolitische Logik und die dreht das Ganze um. Das heißt, da wird die Sicherheit und Stabilität über den Beitritt generiert und die Reformen sind dann so ein bisschen nachgelagert. Die Logiken spielen parallel. Das Problem ist so ein bisschen auch bei diesen verschiedenen Logiken und das eine ist eben dieser leistungsorientierte Ansatz der Methodologie, den Sie auch erwähnt haben. Da ist das Problem, dass die Glaubwürdigkeit der Beitrittsperspektive irgendwann auch Schaden genommen hat im Prozess, weil man nicht vergessen darf, dass die Westbalkanstaaten schon zum Teil 20 Jahre in diesem Prozess drin hängen. Das beste Beispiel ist immer Nordmazedonien, wo aufgrund von bilateralen Konflikten mit Mitgliedstaaten erst die Flagge geändert wurde, dann der Name, dann die Verfassung mit Blick auf die bulgarische Minderheit und dass sozusagen die Konditionalitätswirksamkeit des leistungsorientierten Ansatz unterminiert hat, weil Nordmazedonien den Eindruck bekommen hat, wir reformieren hier, kommen aber trotzdem keinen Schritt näher, weil es eben andere Argumente gibt, warum wir vielleicht nicht beitreten sollten. Bei der geopolitischen Logik ist eher das Problem, also die Erweiterungspolitik erfordert Einstimmigkeitsentscheidungen im Rat. Und diese Einstimmigkeitsentscheidung war jetzt mit Blick auf die Ukraine in 2022, mit Blick auf die Beitrittsperspektive und Kandidatenstatus, diese geopolitische Motivation ganz leicht zu finden. Mit Blick auf dann aber, wie wird der leistungsorientierte Ansatz umgesetzt und wie setzen wir das um, dass das Land tatsächlich mit in die EU kommt, das erfordert weitere 150 Einstimmigkeitsentscheidungen. Und da wird es eben problematisch. Und das kann immer wieder Hürden in den Weg werfen. Mhm.
13: Also soweit schon mal Funda Tekin. Wir werden gleich noch ein bisschen mehr von ihr hören. Also sie spricht jetzt hier von der transformativen Logik. Das meint im Prinzip diesen leistungsorientierten Ansatz. Und im Wörterbuch der EU heißt das, die Kopenhagener Kriterien müssen erfüllt werden. Was ist das zum Beispiel?
14: Die Kopenhagener Kriterien, das ist was für Feinschmecker. Und zwar gibt es da vier verschiedene Schritte. Zuerst einmal muss eigentlich erfüllt sein, dass ein EU-Beitrittskandidat bzw. ein Land, das zur Europäischen Union dazugehören möchte, eben stabile Institutionen hat, dass es sich um einen Rechtsstaat handelt, dass Menschenrechte und Minderheitenrechte zum Beispiel auch respektiert werden. Dann ist der zweite Schritt, hat man es mit einer funktionsfähigen Marktwirtschaft zu tun. Also wir kennen ja eben dieses große Wort EU-Binnenmarkt. Ist dieses Land überhaupt dazu in der Lage, das von heute auf morgen übertrieben gesagt, jetzt eben auf einmal frei Waren und Kapital aus der ganzen Europäischen Union zirkulieren? Mhm. So, kann diese Marktwirtschaft das aufnehmen?
13: Mhm. Und damit vielleicht auch perspektivisch irgendwann dem Euro beitreten? Das gehört nicht zwingend sofort zusammen, aber wäre dann ein logischer nächster Schritt wahrscheinlich.
14: Absolut richtig. Allerdings merken wir jetzt auch schon bei diesem Kriterium, das wurde bei einigen Ländern vielleicht weniger streng ausgelegt als bei anderen. Also wenn wir uns heute noch Volkswirtschaften wie Bulgarien zum Beispiel anschauen, dann kann man darüber diskutieren, inwieweit da wirklich eben dieses Kriterium angewandt wurde. Mhm. So.
13: Galt auch schon fürs Erste, wenn ich da nochmal einhaken darf. Rechtsstaatlichkeit, da wissen wir die Querelen mit Ungarn, aber wenn man schon mal drin ist, ist es natürlich was anderes, ja.
14: Genau, richtig. Wobei Ungarn ja 2004 bei der Osterweiterung tatsächlich noch Musterschüler war im Vergleich zu anderen osteuropäischen Ländern und sich dann eben schlechter gemacht hat. Naja, also jedenfalls.
13: Okay. Nummer drei.
14: Da heißt es so schön, die Fähigkeit, den Rechtsbestand der EU zu übernehmen. Ja, also wir reden ja, du hast es auch schon getan, über 35 Kapitel, die zum Beitrittsprozess der Europäischen Union gehören. Die sind aufgeteilt in 6 sogenannte Cluster. Also da ist dann eben zum Beispiel der Binnenmarkt dabei, wesentliche Merkmale wie eben der Rechtsstaat oder die Wettbewerbsfähigkeit und dann auch noch Themen wie Klimaschutz und so weiter und so fort. Also passt dieses Land eigentlich überhaupt in die Europäische Union? Und diese Kriterien, die man da eben hat, wenn dieses Land eben diese Kriterien noch nicht erfüllt, ist der Apparat, ist die Administration, also die ganzen Behörden und so weiter, sind die überhaupt dazu in der Lage, das umzusetzen in einer gewissen Zeit? So, das ist das dritte Kriterium. Und das vierte, und das ist jetzt eigentlich das ganz Entscheidende für unsere kommende Diskussion, nämlich ist die Europäische Union selbst in der Lage dazu, neue Mitgliedsländer aufzunehmen?
13: Super komplex. Und wegen dieser Komplexität und den vielen Dilemmata gibt es in der EU ja jetzt zunehmend die Suche nach innovativen Lösungen, von denen redet man ja in vielen Zusammenhängen gerne. Und ich sag mal, bevor wir da einsteigen, das Unterhaltsamste, was ich zu dem Thema in jüngster Zeit gehört habe, das kam vom belgischen Regierungschef Bart De Wever, der sich, man muss es so sagen, ein bisschen lustig macht über seinen Landsmann Charles Michel, der wiederum, die Älteren erinnern sich, bis Ende 24 hier noch EU-Ratspräsident war und vielleicht ab und an auch mal ein bisschen undeutlich Englisch gesprochen hat, was viele tun, das macht noch nichts, aber wir hören selber mal rein. Das hat Bart De Wever dann so beschrieben.
18: I always listened to Charles Michel when he was president of the European Council. He always talked about the European onion, onion. And I always thought maybe his pronunciation of English is bad. But now I realize the man is a visionary because please allow me to explain. I think this is exactly what Europe needs to become, an onion of multi-layers. We need to enlarge, but we need to stop lying. Towards Ukraine, we're also playing absurd theater, saying, ah, you can become a member state in 2027. Nobody believes this. But the fact that countries want to join Europe, that all our neighbors want to join Europe, is a thing you cannot neglect.
13: Also das war Bate Wever. Es hat ein bisschen was von Stand-up-Comedy. Er sagt also jedes Mal, wenn der Charles Michel Europäische Union sagen wollte, klang es wie europäische Zwiebel. Aber er hat jetzt irgendwie festgestellt, der Mann hatte im Prinzip recht, weil genau das sei es also, was die EU sein müsste. Eine Zwiebel mit sehr vielen Lagen, die sich an den Kern heranarbeiten, aber vielleicht noch nicht da sind. Weil, und das ist auch natürlich was Wichtiges, man solle auch sich ehrlich machen und nicht immer sagen zu der Ukraine, ja, ja, ihr kommt bald dazu. So ganz ginge es aber noch nicht. Also, das ist das Modell der europäischen Zwiebel. Fand ich schön.
14: Absolut. Also ich finde das auch sehr charmant und Bate Wever hat das auch sehr schön dargestellt. Und es ist ja auch etwas, wo die Europäische Kommission tatsächlich hingegangen ist, beziehungsweise sich diesem Vorschlag angenähert hat. Also da wird dann von Reverse Enlargement gesprochen, was jetzt natürlich nicht so sexy klingt wie European Onion. Aber da geht es sozusagen darum, dass du den Beitrittsprozess vom Kopf auf die Füße stellst und dass du quasi der Ukraine anbieten könntest. Wir nehmen dich formal auf in die Europäische Union. Du hast aber zum Beispiel kein Stimmrecht im Europäischen Rat.
2: Jetzt müssen wir mal kurz unterbrechen für eine Gefahrenmeldung. Hier ist der Verkehrsservice der ARD Infonacht. Achtung, Falschfahrer auf der A620 Saarbrücken Richtung Saarlouis. Zwischen dem Dreieck Saarbrücken und Klarental kommt Ihnen ein Falschfahrer entgegen. Fahren Sie bitte äußerst rechts, überholen Sie nicht. Auf der A620 Saarbrücken Richtung Saarlouis zwischen Dreieck Saarbrücken und Klarental ist ein Falschfahrer unterwegs. Vorsicht bitte in beiden Richtungen und weiter geht's hier bei uns in der ARD Infonacht.
14: Ich vergleiche das jetzt mal sozusagen mit dem Fitnessstudio, dass du ins Fitnessstudio gehst. Du bist Mitglied des Fitnessstudios, du darfst aber zum Beispiel nicht einen eigenen Spind haben, nicht in die Dusche und darfst vielleicht auch nicht im selben Umkleideraum wie die richtigen Mitglieder sozusagen dich umziehen. So, aber bist Teil des Fitnessstudios und im Laufe der Zeit, wenn du dich sozusagen gut verhältst,
13: genug Muskelmasse aufgebaut hast,
14: dann kannst du eben diese ganzen Rechte dann später für dich einnehmen. Mhm. So,
13: ich muss sagen, dein Bild ist fast genauso schön wie das von Bate Wever.
14: Vielen Dank. Allerdings muss ich dazu sagen, dass diese Reverse Enlargement Methode der Europäischen Kommission, nämlich der Kommissarin Marta Kos, nicht gerade auf Zustimmung getroffen ist im Rahmen der Mitgliedstaaten, sondern da hat man dann eben gesagt, ja, wir können doch jetzt nicht Mitgliedstaaten der Klasse 1 und 2 haben. So, und deshalb ist das eigentlich auch auf breite Ablehnung getroffen.
13: Mhm. Das, was du erwähnst, ist natürlich ein wichtiger Punkt. Viele sagen auch, dann gibt es ein Cherry-Picking. Jeder nimmt sich jetzt nur noch das von der EU, was er so am besten gebrauchen kann. Zum Beispiel, das allerbeliebteste ist ja immer das Roaming, Daten-Roaming. Ne? Das wollen alle haben. Und deswegen konnte ich auch noch mal mit Funda Tekin, der Direktorin des Instituts für Europäische Politik, darüber sprechen. Ist das eine gute Sache, wenn man jetzt über diverse Formen der Zugehörigkeit, Beitritt, Leid ist auch noch so ein Schlagwort, diskutiert? Führt das am Ende schneller zum Ziel einer stabilen EU?
17: Also grundsätzlich bin ich schon ein Befürworter der graduellen Integration, weil es diesen leistungsorientierten Ansatz merkbar und spürbar macht. Also das Datenroaming ist ein wichtiger Faktor, wo man den Vorteil merkt. Visa-Liberalisierung ist eine andere Geschichte, die extremst wichtig ist, um tatsächlich zu merken, wir kommen da der EU langsam näher. Es gibt natürlich die Befürchtung eines möglichen Cherry-Pickings und das darf nicht passieren, weil dann franzt es langsam aus. Für mich ist aber noch eine ganz andere Frage relevant. Für mich würde eine Teilnahme im Binnenmarkt gar nicht und auch Schengen gar nicht so schnell funktionieren, weil man dafür auch Rechtsstaatlichkeit wieder braucht. Das heißt, ohne wirklich die vollkommene Umsetzung des sogenannten politischen Kriteriums mit Rechtsstaatlichkeit, Demokratie, auch Zugang zu Gerichten ist für den Binnenmarkt ganz wichtig, aber auch in einem Schengen-Raum, auch da muss die Gleichstellung mit Blick auf Rechtsstaatlichkeit gegeben sein. Und dann geht das wiederum auch wieder nicht so schnell. Das heißt, und wenn Sie halt diese Reform schon mal durchgeführt haben, dann können Sie vielleicht auch gleich Vollmitglied werden.
13: Aber was würden Sie sagen, werden diese Modelle vor allem auch jetzt deshalb diskutiert, weil man sich ja dann gleichzeitig auch unter den 27 ganz tief in die Augen schauen müsste und sagen, wie wollen wir uns denn künftig organisieren? Wir hatten ja auch vor Jahren mal einen größeren Konvent, der sich damit beschäftigt hat, wie man strukturelle Reformen in Gang setzen sollte. Vieles scheint ja irgendwie in der Schublade gelandet zu sein. Wo stehen wir da?
17: Wir haben auf jeden Fall im Jahr 2023, also nach der geopolitischen Revitalisierung der Erweiterungspolitik, auch eine Revitalisierung in der sogenannten Vertiefungsdebatte gehabt. Da gab es verschiedene Reformkonzepte, um tatsächlich so ein Konvent zu lancieren. Das ist aber in der Schublade auch des Rates gelandet. Mhm. Und auch die Reformdebatte ist eigentlich seit den Wahlen zum Europäischen Parlament auch wieder eingeschlafen. Es ist aber dennoch wichtig, sich über diese institutionellen Reformen Gedanken zu machen. Ich sage immer, man sollte gar nicht immer unbedingt sofort den großen Wurf einer Vertragsänderung propagieren, weil dann landet nämlich sowas in der Schublade. Aber man sollte sich halt Gedanken machen, was muss denn reformiert werden unbedingt und wie können wir es machen? Und das kann man zum Teil auch innerhalb der aktuellen Verträge machen. Qualifizierte Mehrheitsentscheidung ist ein ganz dickes Brett, was es zu bohren gilt, weil eben gerade kleinere Mitgliedstaaten Angst haben, ihre Stimme in Brüssel zu verlieren. Und deswegen geht es eben darum zu gucken, wenn man die qualifizierte Mehrheitsentscheidung ausweitet, wie kann man dieses abfangen? Vielleicht auch eine Neugewichtung der Berechnung der qualifizierten Mehrheit. Ich sage auch immer, es ist wichtig zu bedenken, dass qualifizierte Mehrheitsentscheidungen vielleicht eher auch so ein Verhandlungsinstrument sind, weil 80% der Entscheidungen, die mit qualifizierter Mehrheit zu entscheiden wären, werden tatsächlich doch im Konsens getroffen. Das heißt, da wird einfach nur die Verhandlungsdynamik mit geändert, was natürlich auch für kleine Mitgliedstaaten wieder schwieriger ist. Die Zusammensetzung von Institutionen, da würden wir dann eher erst drüber nachdenken müssen, wenn wir dann tatsächlich 30 plus Mitgliedstaaten sind.
13: Was denken Sie, wie groß ist die EU 2030? Ist ja nun mal gar nicht mehr so lange hin.
17: Wenn ich es ganz mit einem Satz sagen würde, würde ich nur sagen, ich würde mich wundern, wenn der Slogan 30 in 2030 sich bewahrheitet hätte.
13: Also soweit die Einschätzung von Funda Tekin. Vielen Dank an der Stelle. Ein Punkt ist eben auch noch abschließend ganz wichtig. Selbst wenn all das, was beschrieben wurde, es klingt komplex genug, das Land hat alles gemacht, was es muss. Die EU hat überlegt, wie sie sich reformiert. Dann werden doch mal alle Mitgliedstaaten einzeln befragt, ob sie wirklich glauben, dass das nächste Land aufgenommen werden soll. Das kann eine Weile dauern, das hört man schon raus, oder?
14: Absolut. Also ich kann nur jetzt für mein zweites Heimatland Frankreich sprechen. Und da ist es so, dass eigentlich 2/3 der Assemblée Nationale und 2/3 des Senats zustimmen müssten, was bei der Ukraine ganz sicher zum Beispiel nicht der Fall sein wird. Und dann müsste Frankreich ein Referendum abhalten über neu aufgenommene Länder in der Europäischen Union. Und allein das verspricht ein sehr, sehr heißer Kampf, um die Deutungshoheit zu werden. Mhm. Und so kann man das auch weitermachen für andere Mitgliedstaaten. Aber die Europäische Union selbst muss handlungsfähiger werden. Und das hat erstmal nichts mit den Beitrittskandidaten zu tun.
13: Und nur um das komplett zu machen, auch die Niederlande, Dänemark würden Referendum abhalten, bei uns müssen durch den Bundestag und so. Aber man merkt schon, dann wird's auch Spielball von innenpolitischen Debatten und all das. Aber was interessant ist, ein Land scheinen sie alle aufnehmen zu wollen oder würden wollen am Ende, nämlich Kanada. 60% der Kanadier wollen in die EU. Ist das mehr als eine Anekdote? Was glaubst du?
14: Also ich kann es mir sehr, sehr schwer vorstellen. Also da glaube ich tatsächlich eher, dass 30 Länder bis 2030 Mitglieder der Europäischen Union sein werden, als dass Kanada irgendwann Mitglied der EU würde. Ich glaube es wirklich nicht, auch wenn ich es den Kanadiern total gönnen würde.
13: Und auch der EU gönnen würde, weil wichtig ist zu wissen, wir hätten großes Interesse. Ja. Also ganz viele der kritischen Rohstoffe gibt es aus Kanada, die ja überall knapp werden oder hinter Handelsbarrieren verschwinden,
14: total,
13: aus Kanada kennen.
14: Aber vielleicht hätte Frankreich wieder Bedenken wegen seiner Landwirtschaft.
2: Das waren Helga Schmidt und Katrin Schmidt und Jean-Marie Magro in einer neuen Folge von Bigger EU. 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
2: 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Mal sind es Zollerhöhungen, dann will er Kriege beenden, fängt selber einen an, bringt sich als Friedensnobelpreisträger ins Spiel, widerspricht möglicherweise sich selbst, heute mal so, dann morgen so. 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
1: Um 23 Uhr mit Nils Hansen. Bundesverteidigungsminister Pistorius sieht Europa in der Pflicht, mehr für die Verteidigung zu tun. Er reagierte damit auf die Ankündigung aus Washington, rund 5000 US-Soldaten aus Deutschland abzuziehen. Aus der Nachrichtenredaktion Martin Seiler.
2: Die Europäer müssten mehr Verantwortung für die Sicherheit übernehmen, so der SPD-Politiker. Deutschland sei dabei auf einem guten Weg. Die Bundeswehr werde größer, mehr Material werde schneller beschafft und mehr Infrastruktur werde gebaut. Einflussreiche US-Republikaner haben mit Skepsis auf die geplante Reduzierung der Truppen in Deutschland reagiert. Die beiden Kongressmitglieder Wicker und Rogers betonten, man sei besorgt. Die Abschreckung werde geschwächt und ein falsches Signal an Kreml-Chef Putin gesandt.
1: Die Benzinpreise sind gestern in Deutschland durchschnittlich um knapp 13 Cent gefallen. Das zeigen Berechnungen des Bundeskartellamtes. Damit haben die Tankstellenbetreiber die neue Steuersenkung nicht vollständig an die Kunden weitergegeben. Gestern war die Senkung der Mineralölsteuer um rund 17 Cent in Kraft getreten. Am Sonnabendmittag zogen die Preise im Vergleich zu Freitag wieder um 4 bis 5 Cent pro Liter an. Trotz der seit Mitte April geltenden Waffenruhe im Libanon gehen die Gefechte zwischen Israel und der Hisbollah-Miliz weiter. Bei israelischen Luftangriffen im Südlibanon sind laut staatlichen Medien mindestens 7 Menschen getötet worden. Unter anderem seien 2 Dörfer attackiert worden. Die Hisbollah teilte ihrerseits mit, sie habe israelische Soldaten mit einer Drohne angegriffen. Auch der Norden Israels meldete Beschuss. In der Fußball-Bundesliga hatte Bayer Leverkusen im Kampf um die Champions-League-Plätze 3 wichtige Punkte geholt. Gegen Leipzig gewann die Werkself mit 4:1. Aus der Sportredaktion Stefanie Lavoie.
3: Dreimal Schick sowie Teller erzielten die Tore für Leverkusen. Baumgartner schoss den Ehrentreffer für Leipzig. Einer Sensation nahe war Heidenheim in München. Der Tabellenletzte führte beim ersten 3:2 und kassierte kurz vor Abpfiff noch den Ausgleich. Hoffenheim und Stuttgart trennten sich ebenso 3:3. Ein großer Schritt Richtung Klassenerhalt gelang dem HSV mit dem 2:1 bei der kriselnden Frankfurter Eintracht. Werder Bremen indes rutschte nach dem 1:3 gegen Augsburg auf Rang 15 ab. Union Berlin und Köln vergaben beim 2:2 den Matchball zur Rettung.
1: Und in Liga 2 hat Schalke 04 mit 1:0 gegen Düsseldorf gewonnen und kehrt damit in die erste Liga zurück. Das waren die Nachrichten. Das Wetter in Deutschland. Morgen in der Osthälfte sonnig, im Nordwesten teils gewittrige Schauer, 16 bis 30 Grad. In der Nacht im Westen und Norden Schauer und Gewitter, Tiefstwerte 15 bis 3 Grad. Morgen zwischen Lausitz und östlichem Oberbayern sonnig, im Nordwesten Schauer und Gewitter, 16 bis 30 Grad. Es ist 23.03 Uhr.
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4: Mit einer Entwarnung für die A620 Saarbrücken-Saarlouis. Hier ist kein Falschfahrer mehr zwischen dem Dreieck Saarbrücken und Saarbrücken-Klarental unterwegs. A7 Ulm Richtung Würzburg zwischen Wörnitz und Rothenburg ob der Tauber. Hier haben wir eine Sperrung wegen einer Nachtbaustelle bis 6 Uhr. Die A43 Recklinghausen Richtung Wuppertal ist zwischen Kreuz Recklinghausen und Bochum-Riemke in beiden Richtungen bis 5 Uhr gesperrt. Hier wird eine Brücke abgerissen. Die A45 Gießen Richtung Aschaffenburg ist zwischen Klein-Ostheim und Mainhausen nach einem Unfall gesperrt. Dann die A61 Mönchengladbach Richtung Koblenz zwischen Kreuz-Kerpen und Türnich eine Sperrung nach einem Unfall bis Mitternacht, also noch eine gute Stunde. Und die B8 Danziger Straße Düsseldorf Richtung Duisburg ist in Höhe Kaiserwerth nach einem Unfall gesperrt.
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4: Aus dem Studio von NDR Info in Hamburg. Ich bin Milad Kupay. Hallo. Innerhalb der nächsten 6 bis 12 Monate sollen mehrere tausend US-Soldaten aus Deutschland abgezogen werden. So hatte es US-Verteidigungsminister Hegseth angekündigt. Wie viele US-Soldaten genau hier in Deutschland stationiert sind, da gibt es unterschiedliche Angaben. Bis zu 39.000 werden angegeben. Was aber steckt hinter dem Teilabzug und wie kommt das in der deutschen Bundespolitik an? Georg Schwarte hat Reaktionen gesammelt. Insgesamt aber scheint die Stimmung gelassen zu sein.
5: Eine Sicherheitspartnerschaft ist kein Deal, die NATO kein Basar. Soweit, so deutlich, sagt das der Vorsitzende des Verteidigungsausschusses Thomas Röwekamp, CDU, Richtung US-Präsident Trump. Trumps andauernde Provokationen nennt er inakzeptabel. Die jüngste Provokation, der zuvor nicht intern angekündigte Teilabzug von 5000 US-Soldaten aus Deutschland. Jürgen Hart, CDU-Außenpolitiker, versteht, warum der Kanzler zuletzt offen und öffentlich Trump kritisierte.
6: Also man kann sich natürlich als deutscher Bundeskanzler auch nicht zum Horst machen.
5: Zum Horst machen. Soll heißen, Merz wird ja wohl laut sagen dürfen, was alle Welt sieht, dass der US-Präsident keine Strategie für den Iran-Krieg hat.
6: Und wenn man jetzt so tut, als wäre da alles Friede, Freude, Eierkuchen, dann verliert man ja auch als Bundeskanzler die Glaubwürdigkeit im eigenen Land.
5: Jetzt also ein Teilabzug als mögliche Bestrafung. Regierungsintern lautet das Motto, keine Panik, alles halb so schlimm. Absehbar, sagt deshalb der deutsche Verteidigungsminister Pistorius dazu. Der rheinland-pfälzische Ministerpräsident Schweizer ist da schon sorgenvoller. Zahlreiche US-Einrichtungen sind in Rheinland-Pfalz. Trumps wollten hin oder her, man sollte es ernst nehmen, sagt Schweizer.
7: Ja, letztendlich werden wir das nicht abschließend beurteilen können, weil wir natürlich inzwischen gelernt haben, mit Äußerungen aus dem Oval Office umzugehen. Aber ich finde, es ist klug, es ernst zu nehmen und sich darauf vorzubereiten, dass diesen Worten auch Schritte folgen könnten.
5: In der Berliner Bundespolitik fallen die Reaktionen unterschiedlich aus. Grünen-Co-Chefin Brandner sagte dem Portal T-Online, der angekündigte Teilabzug zeige, wie gefährlich es sei, sich auf den US-Präsidenten Trump zu verlassen. SPD-Verteidigungsexpertin Siemtje Möller nennt Trumps Drohungen in der Welt am Sonntag erratisch, den Teilabzug strategielos. AfD-Co-Chef Chrupalla verweist auf das Programm seiner Partei.
8: Die wissen, dass in unserem Grundsatzprogramm der Abzug der amerikanischen Truppen verankert ist. Und das ist der erste Schritt. Nochmal, wir müssen als Europäer, als Deutsche selbstverteidigungsfähig sein und uns für unsere Verteidigungsfähigkeit auch dementsprechend aufrüsten.
5: Vorausgegangen dem allem ein Fernduell Kanzler versus Trump. Merz hatte dem US-Präsidenten zuletzt mehrfach und öffentlich vorgeworfen, keinen Plan zu haben. Vor Schülern sagte er dann auch noch das.
9: Da wird eine ganze Nation gedemütigt durch die iranische Staatsführung.
5: Trump konterte im Trump-Stil verletzend. Merz habe keine Ahnung und solle sich besser um sein marodes Land kümmern. Er mache einen schlechten Job. Der US-Präsident ist jedenfalls anhaltend wütend, dass die NATO-Partner ihm nicht ausreichend in Sachen Iran-Krieg zur Hilfe eilten. Typisch Trump, sagt Außenpolitiker Jürgen Hart.
6: Dass man dann einen Schuldigen woanders ausmacht. Alles Böse, was Amerika widerfährt, kommt von außen. Das ist die Legende, das süße Gift, mit dem der US-Präsident dieses Volk ja auch für sich gewonnen hat. Und dieses Narrativ wird eben strapaziert, auch wenn es objektiv nicht stimmt.
5: Was aber stimmt jetzt? Der Truppenabzug soll in 6 bis 12 Monaten passieren. Und wichtiger noch, die geplante vorübergehende Stationierung von US-Mittelstreckenraketen in Deutschland fällt ganz aus, weil Trump es so will. Ulrich Toden, verteidigungspolitischer Sprecher der Linkspartei, findet das übrigens großartig. Er sagt, Merz wäre verrückt, Trump in dieser Situation auch noch die Kontrolle über US-Mittelstreckenraketen in Deutschland geben zu wollen.
4: Und das Thema hat Michael Paveletz auf Tagesschau24 mit dem Sicherheitsexperten und Direktor der Atlantischen Akademie Rheinland-Pfalz, David Sirakow, vertieft. Er hat ihn gefragt, welche Bedeutung es hat, dass nun 5000 US-Soldaten abgezogen werden sollen.
10: Ja, es hätte sicherlich kleinere Bedeutung, insbesondere auf die strategischen Fähigkeiten der Vereinigten Staaten in Europa, aber auch darüber hinaus. Ich glaube, wenn man das analytisch betrachtet, ist es eher eine kalkulierte Minimalreaktion der USA, insbesondere von Donald Trump, weil es einerseits ein Signal sein kann, auch an andere europäische Partner, wenn es um Konflikte, um außen- und sicherheitspolitische Fragen geht. Auf der anderen Seite ist es minimal genug, um eben die strategischen Fähigkeiten nicht zu sehr zu schwächen in Europa.
11: Aber es heißt doch ganz offiziell, diese Soldaten bräuchte man an anderen Einsatzorten?
10: Das ist richtig. Und das haben wir über Zeit immer wieder erlebt. Wir hatten in den vergangenen Jahren insbesondere als Reaktion auf die Ausweitung des russischen Angriffskriegs auf die Ukraine einen Aufwuchs an amerikanischen Truppen in Europa erlebt. Und insofern ist das, ich würde fast schon sagen, ein Stück weit auch eine Art Normalisierung, was die Truppenstärke anbelangt, weil es geht zurück auf das Niveau, circa Niveau von 2022. Und insofern ist das auch immer wieder mit Blick auf die amerikanische Sicherheitspolitik eine Frage der strategischen Bedeutung von Truppenstärken an bestimmten Orten.
11: Das heißt, wenn ich Sie richtig verstehe, alles nicht ganz so dramatisch, aber trotzdem die Frage, sehen Sie darin auch eine Reaktion von Donald Trump auf die Kritik, die da aus Deutschland gekommen ist?
10: Ja, auf jeden Fall. Also soweit wir das gehört haben, war das Pentagon auch ein Stück weit überrascht von diesen Ankündigungen des Präsidenten. Gleichzeitig gibt es immer wieder auch solche Überlegungen, ob die Truppenstärkung an verschiedenen Standorten in der Welt noch den Erfordernissen amerikanischer strategischer Überlegungen entspricht. Und insofern ist das, ich würde sagen, so eine Mischung aus einerseits eben, wie schon gesagt, dem Signal gegenüber Deutschland, aber auch anderen europäischen Staaten, dass man eben hier auch mit Bestrafungsaktionen reagieren würde, wenn es unterschiedliche Interpretationen von außen- und sicherheitspolitischen Fragen gibt. Auf der anderen Seite eben, ich würde sagen, trotzdem ein noch relativ kulantes, ein nicht so schwerwiegendes, eine schwerwiegende Folge auf, für die Außen- und Sicherheitspolitik, aber auch für Deutschland.
11: Bleiben wir mal bei dem Bild der Bestrafungsaktion. Würden die USA sich nicht auch selbst bestrafen? Denn die deutschen Standorte sind ja wichtig, oder?
10: Tatsächlich. Und deshalb sehen wir vielleicht auch schon die in der Reaktion dieses Bewusstsein, weil es geht, soweit wir das jetzt momentan aus dem Pentagon hören, um eben 5000 Soldatinnen und Soldaten, insbesondere wohl eine Kampfbrigade soll es betreffen. Das wäre unter Umständen der Standort Vilsack. Und man sieht aber, dass vor allen Dingen die Standorte wie beispielsweise die Ramstein Airbase, Landstuhl oder das künftige Hospital in Weilerbach, dass diese hier in den Überlegungen offensichtlich überhaupt keine Rolle gespielt haben, weil sie eben von enormer, herausragender strategischer Bedeutung für die amerikanische Europa-, Afrika- und Nahe- und Mittlere Ostpolitik sind.
11: Heißt das für Sie auch, die USA stehen zu ihrem militärischen Beitrag in Europa und Deutschland und Sie sehen ihn erstmal nicht gefährdet?
10: Soweit wir das jetzt momentan sehen können, gibt es eher mehr Kontinuität als Wandel, um das mal so zu formulieren. Und ich glaube, Sie haben das ja schon angedeutet, dies erwächst vor allen Dingen auch aus den Notwendigkeiten, insbesondere angesichts eines laufenden militärischen Konflikts gegen den Iran, dass man eben diese Truppen in Europa vorhält. Und deshalb sehe ich da im Moment eigentlich keine großartige Änderung in dieser Strategie und in diesem Vorgehen Washingtons.
4: Sagt der Direktor der Atlantischen Akademie Rheinland-Pfalz, David Sirakow.
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4: Für die schwarz-rote Koalition war es keine einfache Woche. Bis zur buchstäblich letzten Minute wurde über den Gesetzentwurf zur Gesundheitsreform verhandelt. Von Zwist und lautstarkem Streit war die Rede. Und dann doch der Kompromiss. Zuletzt präsentierten sich der Kanzler und sein SPD-Vizekanzler in betont harmonischer Einigkeit.
12: Friedrich Merz hat in dieser ereignisreichen Woche etwas Bemerkenswertes gesagt.
13: Ich brülle niemanden an.
12: Der Kanzler, der nicht brüllt, fühlt sich dennoch angesprochen durch die Worte seines Vizes, Lars Klingbeil.
14: Sag euch, wenn Matthias und Bärbel und ich da sitzen in der Villa Borsig und dann kommt, nur mal als theoretische Annahme, irgendwer auf die Idee, man könnte Karenztage einführen oder den 1. Mai als Feiertag abschaffen und dann sagen wir nein, dann lasse ich mich als SPD-Vorsitzender sehr gerne dafür anbrüllen, weil es hier um meine Grundhaltung geht, liebe Genesse.
12: Nun hat niemand den Dezibelpegel gemessen, als es zum Ausstoß lauter oder weniger lauter Töne in der besagten Villa Borsig kam. Merz und Klingbeil jedenfalls geben danach ihr Möglichstes, um den Eindruck von Streit zu kaschieren. Lassen ein Reel veröffentlichen, belangloses Geplänkel in Klingbeils Wahlkreis in Rothenburg an einem Schwimmteich. Da sagt noch mal einer, die stehen kurz vor dem gemeinsamen Untergehen.
15: Ich kann Ihnen nur sagen, mein Vertrauensverhältnis zum Bundeskanzler ist uneingeschränkt.
12: Und überhaupt, Sie haben etwas vorzuweisen in dieser letzten Aprilwoche. Eine Einigung beim Haushalt und die Gesundheitsreform ist eingetütet, hat nach kräftigem schwarz-roten Hickhack das Kabinett passiert. Das darf man durchaus als Erfolg bewerten. Und weil so viel Erfolg in großen Fragen bisher eher selten war, macht der Kanzler, was ein Kanzler sonst eher nicht macht. Merz tritt gemeinsam mit der zuständigen Ministerin Nina Wagen, CDU, vor die Presse.
13: Das ist eine gemeinsame Arbeit der Koalition. Hier gibt es keine Gewinner und keine Verlierer. Hier hat sich niemand gegen den anderen durchgesetzt oder etwas verhindert.
16: Es war tatsächlich ein Kraftakt, es war ein ambitionierter Zeitplan und es hat aber auch ganz klar gezeigt, dass wir als Bundesregierung imstande sind, auch schnell umfassende Reformen auf den Weg zu bringen.
12: Es ist der erste Schritt, um den Reformstau aufzulösen. Weitere große Schritte sollen folgen. Weitere kleine hat die Koalition in dieser Woche auch gemacht. Das sogenannte Heizungsgesetz ist geeint. Öl- und Gasheizungen bleiben erlaubt. Vermieter müssen sich aber gegebenenfalls an zu hohen Nebenkosten der Mieter beteiligen. Damit können sie offenbar gut leben, die drei von der Koalition, die am Ende der Woche sehr genau auf die Spritpreise schauen. Schließlich geben sie 1,6 Milliarden Euro aus, damit Benzin und Diesel günstiger werden. Ein umstrittener Kompromiss, der vor allem zeigen soll, die tun was. Und wenn das auch noch in der Bevölkerung ankommen sollte, ja dann...
14: Es ist auch nicht schlimm, wenn man mal angebrüllt wird.
4: Ein Bericht war das von Sabine Henkel. Ein Jahr Koalition, Unfall in Zeitlupe, schreibt die Süddeutsche Zeitung, oder Cicero, die Koalition der Totengräber. In der Tat, sie kommen schleppend voran bei den großen Themen in Sachen Reform. Der Herbst der Reformen ist schon ausgefallen. Die unterschiedlichen Positionen der Koalitionspartner sind offensichtlich schwer unter einen Hut zu bringen. Stefan Marschall ist Professor für Politikwissenschaften an der Uni Düsseldorf. Ihn hat Andreas Bursche vom WDR gefragt, ist die Bundesregierung vergleichbar mit Eheleuten, die am Ende nur wegen ihrer Kinder zusammenbleiben?
17: Ja, also das scheint mir ein bisschen zu dramatisch. Naja, aber es ist schon so, wenn man auf die letzte Woche schaut, dann sieht man ja schon, dass da irgendwie eine große Spannung ist, eine Ambivalenz, wenn wir uns mit dieser Regierung beschäftigen. Aber die ist ja tatsächlich auch da. Wir haben, wenn Sie wollen, eine Diskrepanz zwischen Substanz und Performance, wenn man so sagen möchte. Ich will es mal erläutern. Auf der einen Seite haben wir in der letzten Woche gesehen, dass durchaus diese Regierung fähig ist, Reformen auf den Weg zu bringen. Also die Gesundheitsreform. Das ist eine Reform, die in einem Sektor jetzt gestartet wurde, der unheimlich schwierig zu reformieren ist. Und das ist durchaus bemerkenswert. Auch die Eckpunkte für den Haushalt sind verabschiedet worden. Das Heizungsgesetz wird novelliert. All das ist passiert auf der Substanzseite. Auf der Performanceseite sehen wir aber ganz viel Zerstrittenheit, unklare Signale, öffentliche Äußerungen der Regierung, die nicht zusammenpassen und Ähnliches. Also da gibt es durchaus ja eine große Spannung. Und das wird oft überlagert. Das überlagert sich dann gegenseitig. Insbesondere die Performance wird eher wahrgenommen natürlich als das, was am Ende substanziell entschieden worden ist.
18: Diese ganzen Sachen, die Sie aufgezählt haben, die hätte ich nachher auch noch tatsächlich auf der Habenseite angesprochen, weil Sie ja absolut recht haben. Es passiert was. Ob jetzt jedem im Land das gefällt, was da passiert, das ist, steht auf einem anderen Blatt. Aber Substanz können wir einen Haken hintermachen. Warum stellen diese sich denn aber permanent ein Bein mit der Performance? Tag der Arbeit, Vizekanzler Klingbeil, die Arbeitsministerin Baas keilen gegen den Koalitionspartner, wenn man will, sogar direkt gegen den Kanzler.
4: So, bevor wir da die Antwort hören, eine Verkehrsmeldung. Hier ist der Verkehrsservice der AD Infonacht. Achtung, Falschfahrer auf der A7 Flensburg Richtung Hamburg. Zwischen Hamburg-Schnellsen Nord und Othmarschen kommt Ihnen ein Falschfahrer entgegen. Bitte äußerst rechts fahren, nicht überholen. Auf der A7 Flensburg Richtung Hamburg zwischen Hamburg-Schnellsen Nord und Othmarschen ist ein Falschfahrer. Vorsicht bitte in beiden Richtungen. Und weiter geht's hier in der ARD Infonacht. Wobei, ich höre hier gerade, wir haben noch einen Falschfahrer. Ich sehe hier keinen. A7 Flensburg Richtung Hamburg haben wir gerade gelesen. Ach, ich gehe ganz, da ist er. Und zwar auf der A23 zwischen Dreieck Hamburg Nordwest und Halstenbek Krupunda. Auch hier kommt Ihnen ein Falschfahrer entgegen. Bitte äußerst rechts fahren. Ich sag's nochmal, auf der A23 zwischen Dreieck Hamburg Nordwest und Halstenbek Krupunda ist ein Falschfahrer. Vorsicht bitte in beiden Richtungen.
18: Warum?
17: Ja, weil sie zwei Sachen bedienen müssen. Auf der einen Seite müssen die Spitzen der Koalition ihre Parteien hinter sich bringen. Sie müssen quasi in die Partei hinein kommunizieren. Und zum anderen müssen sie mit ihren Koalitionspartnern Kompromisse aushandeln. Und das passt nicht gut zusammen. Aber es ist auch heute so, wenn sie in eine Partei hinein kommunizieren, beispielsweise im Rahmen einer Klausurtagung, dann bleibt das auch nicht geheim. Dann bleibt das nicht hinter verschlossenen Türen, auch wenn es eine Klausurtagung ist, sondern es dringt nach draußen, es wird zitiert, es macht die Runde. Und das passiert gerade, und dieser Spagat zwischen Parteikommunikation und Regierungskommunikation, zwischen diesen Kompromisse schmieden auf der einen Seite und die Partei hinter sich bringen, das macht gerade diese Spannung aus. Und ja, und das wirkt halt so am Ende, dass die Koalition nicht zusammen ist, obwohl sie Entscheidungen hinbekommt.
18: Aber es gab ja nun auch schon Koalitionen, die es geschafft haben, Substanz und Performance einigermaßen im Gleichschritt zu bedienen. Ist man möglicherweise bei Schwarz wie bei Rot mit diesen ganzen Kompromissen unzufrieden? Und das führt dann eben zu diesem Rumgeätze von beiden Seiten?
17: Ja, dass man unzufrieden ist innerhalb dieser Parteien, das ist nicht ganz überraschend, denn Parteien dürfen wir uns nicht vorstellen, dass geschlossene Formationen, die nur eine Linie vertreten und nichts Besseres zu tun haben, als den ganzen Tag ihre Führungsspitze zu beklatschen, sondern Parteien sind Organisationen, in denen es unterschiedliche Anliegen, Interessen, Gruppen gibt. Die Aufgabe der Parteispitze muss es sein, genau das zusammenzuführen. Und was wir beobachten können, ist, dass diese Untergruppen in den Parteien aktiver geworden sind. Umso wichtiger ist es, dass die Führungsspitze der Partei, aber auch die Koalition insgesamt zusammenfindet und Konflikte hinter verschlossenen Türen austrägt und dann versucht ja in die Partei hinein diese Kompromisse zu tragen.
18: Das wäre nämlich die Frage, was können die denn besser machen, was muss jetzt passieren? Haben Sie denn Hoffnung, dass man jetzt nach dieser Woche, die ja zumindest in der Außendarstellung

0: gewisse zentrifugale Tendenzen haben, also auseinandertreiben. Das ist selbstverständlich. Die waren auch am Anfang nicht wirklich zusammen. Man erinnert sich nur an den Wahlkampf. Also von daher ist es tatsächlich jetzt die große Übung, die große Aufgabe der Parteiführungen, die Parteien stärker hinter sich zu bringen und vielleicht ein bisschen darauf zu achten, wie man kommuniziert. Jeder Satz, wo auch immer er gesprochen wird heute von einem Politiker, wird schnell geteilt, macht schnell die Runde. Und von daher muss man ganz vorsichtig sein, wenn man formuliert und wie man formuliert.
1: Der Kanzler wurde ja tatsächlich von vielen, auch nicht von allen, aber von vielen in der Gesellschaft gelobt für sein Auftreten im Außen. Auch wie er mit US-Präsident Donald Trump umgegangen ist, wurde hier und da kritisiert, aber von vielen eben auch als strategisch ganz geschickt bezeichnet. Jetzt will US-Präsident Donald Trump jetzt wohl 5000 US-Soldaten in Deutschland in den nächsten Monaten abziehen. Würden Sie sagen, das ist jetzt ein Dämpfer? Also würden Sie sagen, ach Gott, jetzt auch noch ein Problem in der Außenpolitik oder kann man da noch anders drauf blicken?
0: Ja, man kann schon mal so drauf blicken, dass man sagt, dass es tatsächlich eine unglaubliche Herausforderung ist, gerade jetzt Sicherheits- und Außenpolitik zu betreiben, angesichts eines erratischen Präsidenten im Weißen Hauses. Und das ist etwas, wofür die Regierung ja erstmal nichts kann. Das heißt, sie agiert und reagiert in einer internationalen Krisensituation. Wir haben ja tatsächlich eine ganz neue Außenpolitik, Sicherheitspolitik der USA, mit der wir umgehen müssen. Es gibt einen Krieg im Iran, der Auswirkungen hat auf die Energieversorgung, auf die Energiepreise. Das sind ja alles Sachen, die man nicht vorher einkalkulieren kann. Und von daher sind die Herausforderungen besonders groß. Und ich glaube, dass diese auch nicht geringer werden. Und die Hoffnung, man könnte außenpolitisch einigermaßen jetzt auf sicheren Beinen stehen, die trügt.
1: Sie sind recht großzügig mit der Bundesregierung heute Morgen, muss ich sagen. Was würden Sie denn jetzt den unzufriedenen Menschen im Land, also wir brauchen ja nur auf die Zahlen gucken, den unzufriedenen Menschen im Land mit der Bundesregierung sagen?
0: Ja, okay. Also ich würde erst mal sagen, ich bin nicht streng gegenüber der Bundesregierung. Ich glaube, dass wir teilweise sehr, sehr streng sind. Ich würde erst mal sagen, so eine Umfragedelle, so eine Unzufriedenheit ein Jahr nach Beginn einer Regierung ist nichts Ungewöhnliches. Das haben wir auch früher schon beobachtet. Die Honeymoon-Phase ist vorbei, falls es die gab, oder die war vielleicht auch sehr kurz, aber letzten Endes ist es so, dass sie nach einer gewissen, ja gut, aber letzten Endes ist es so, dass sie nach einem Jahr erkennen, wo Kompromisse gemacht werden mussten, welche Versprechen nicht gehalten werden konnten. Und das beobachten wir immer bei neuen Regierungen, dass da erstmal eine Ernüchterung eintritt. Und das heißt aber nicht, dass alles vorbei ist. Und da gibt es noch Chancen für die Regierung. Sie muss sie nur erkennen und ergreifen.
2: Sagt Stefan Marschall. Er ist Professor für Politikwissenschaften an der Uni Düsseldorf.
3: Sport. Mit Tom Gernske und mit einer ordentlichen Torflut in der Fußball-Bundesliga 28 Treffer in 6 Partien. Darunter auch das turbulente 3:3 zwischen dem Tabellenersten Bayern München und dem letzten Heidenheim. Erst in der 10. Minute der Nachspielzeit legt der Rekordmeister aus, sehr zum Leidwesen von Heidenheims Kapitän Patrick Mainka.
4: Das ist natürlich irgendwo bezeichnend, dann kommt der letzte Schuss, geht alle Innenforce, ich glaube, Dian war noch leicht dran, kullert dann irgendwo rein, das sind ja einfach irgendwo ganz, ganz bittere Sekunden. Und ja, trotzdem ist es natürlich schon Wahnsinn, wenn man hier in München steht, in der Allianz Arena und nach dem Spiel sagt, es war leider nur ein Punkt.
3: Jeweils nur einen Punkt gab es auch für Hoffenheim und Stuttgart beim 3:3 im direkten Duell um die Champions League Plätze. Unmittelbar davor in der Tabelle auf Rang 4 steht nun Leverkusen, das Leipzig deutlich mit 4:1 besiegte. Ein glücklicher Ibrahim Mazar.
5: Natürlich hat uns das Spiel nochmal etwas angespannt, dass das Unentschieden von Hoffenheim und Stuttgart. Und ja, es war halt, das liegt halt jetzt in unserer Hand, was wir daraus machen. Und ich glaube, heute haben wir gezeigt, wie sehr wir es wollten. Wir wollen in die Champions League zu kommen. Und ja, es war ein super Spiel von jedem von uns.
3: Und auch im Abstiegskampf geht es richtig eng zur Sache. Den Quasi-Klassenerhalt hat der Hamburger SV in der Tasche nach dem 2:1-Sieg in Frankfurt. Weiter zittern muss dagegen Werder Bremen. Die Norddeutschen verloren mit 1:3 gegen Augsburg. Und ebenfalls einen Befreiungsschlag verpasst haben Union Berlin und Köln. Wobei das 2:2 für Unionstrainer Trainerin Marie-Louise Ether der erste Punktgewinn als Cheftrainerin war.
6: Wir sind natürlich nach dem Spielverlauf jetzt happy mit dem Punkt, nach dem 2:0 zurückzukommen. Ist keine Selbstverständlichkeit. Zeigt einfach wieder, ja, wie viel in der Mannschaft einfach auch drinsteckt, dass sie immer weiter dran glauben. Und schön, dass sie sich heute belohnen konnten.
3: Und belohnt hat sich auch Schalke 04, und zwar für eine großartige Saison in der zweiten Liga. Schalke besiegte Düsseldorf mit 1:0 und steht damit vorzeitig als erster Aufsteiger in die Bundesliga fest. Und so hat das geklungen, die letzten Sekunden vor Abpfiff.
7: Das Spiel läuft noch. Patrick Ittrich spannt die Schalker noch ein wenig auf die Folter, die noch

0: eine Chance haben. Der Abschluss in die Arme von Carsten Meyer. Und das war die letzte Aktion. Jetzt ist das Spiel aus. Schalke 04 gewinnt mit 1:0 gegen Fortuna Düsseldorf. Der FC Schalke 04 kehrt zurück in die Bundesliga.
1: Und währenddessen ist auch der VfL Osnabrück aufgestiegen, und zwar von der dritten in die zweite Liga. Noch zwei Ergebnisse aus der Frauenbundesliga. Dort besiegte Köln Werder Bremen mit 3:0 und Wolfsburg sicherte sich durch den 3:2-Sieg gegen Leipzig die Champions League-Qualifikation. Nach 5 Wochen Pause geht es nun auch bei der Formel 1 wieder weiter, und zwar mit dem Rennen in Miami. Jens Gideon weiß, wer von ganz vorne starten wird.
2: Mercedes gibt weiter den Ton an. 4. Rennen, 4. Pole Position. WM-Spitzenreiter Kimi Antonelli hat sich 2026 zum 3. Mal für den besten Startplatz qualifiziert. Die Chancen auf Saisonsieg Nummer 3 für den 19-Jährigen sind damit exzellent. Die Konkurrenz scheint in der 5-wöchigen Formel-1-Pause aber näher herangekommen zu sein. Max Verstappen im Red Bull und Ferraris Charles Leclerc auf den Startplätzen 2 und 3 waren auf Augenhöhe. McLarens Weltmeister Lando Norris hat erst das Sprintrennen gewonnen und sich anschließend für Startplatz 4 qualifiziert. Auch er ein Siegkandidat. Ordentlich auch der einzige Deutsche. Nico Hülkenberg qualifizierte sich im Audi für Startposition 11.
1: Zum Schluss noch der Blick in die Basketball-Bundesliga, denn dort haben die Löwen Braunschweig vorerst den Abstieg verhindert. Die Braunschweiger gewannen gegen Ludwigsburg in der Overtime denkbar knapp mit 98:97. Und alle weiteren Ergebnisse, darunter den Sieg von Würzburg gegen Ulm, all diese Ergebnisse gibt es bei uns im Netz auf sportschau.de.
3: Das war der Sport mit Tom Gernke. Demokratie, Rechtsstaatlichkeit, Wirtschaft, das sind die Dinge, die Europa verbindet. Aber wie steht es um Kunst? Sie fällt einem nicht gleich als erstes ein, wenn man sich die Frage stellt, was Europa zusammenhält. Kai Voges ist neuer Intendant des Schauspiels in Köln. Gleich in einer neuen Folge von Denk ich an Europa erzählt er, wie er das Kölner Schauspiel als eine europäische Spitzenbühne führen will. Außerdem wartet unser Wirtschaftsblock auf Sie gleich hier nach den nächsten Nachrichten.

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1: Um 23.29 Uhr mit Gabriela Kühne. Bundesverteidigungsminister Pistorius hat gelassen auf die Truppenabzugspläne der USA reagiert. Der Schritt sei absehbar gewesen. Europa sei, was Sicherheit angeht, nun umso mehr in der Eigenverantwortung. Sarah Schmidt aus dem ARD-Studio Washington mit einer Einordnung der US-Entscheidung.
2: Ganz klar ist, dass Donald Trump sauer auf Friedrich Merz ist. Der hatte ja gesagt, die iranische Staatsführung demütige die USA und die USA hätten keine Strategie, was den Irankrieg angeht. Inwiefern dieser angekündigte Truppenabzug eine direkte Reaktion sind, dazu hat Donald Trump sich offiziell nicht geäußert. Es wird in den USA aber durchaus so gesehen. Die New York Times berichtet, sie habe mittlerweile mit mehreren Offiziellen im Pentagon gesprochen und die hätten genau das gesagt. Ja, das sei eine Strafe wegen der Merz-Äußerung. Trump sei sauer und diese Äußerungen seien unangemessen gewesen.
1: Die Mineralölkonzerne haben den Tankrabatt am Tag der Einführung offenbar nicht vollständig an die Autofahrer weitergegeben. Durch die Steuersenkung hätten Benzin und Diesel rund 17 Cent weniger kosten müssen. Es waren aber laut ADAC nur etwa 13 Cent. Aus der Nachrichtenredaktion Elke Martens.
3: Am ersten Tag des Tankrabatts gab es laut ADAC gestern deutschlandweit Durchschnittspreise bei Super E10 von 1,99 Euro. Bei Diesel lag der Literpreis im Schnitt bei 2,08 Euro. Das entspricht laut ADAC nicht den Erwartungen, auch weil die Rohölpreise zuletzt nachgegeben hätten und es deshalb Spielraum gäbe. Der Branchenverband Fuels und Energie hatte zum Start des Tankrabatts angekündigt, dass die volle Steuersenkung bei den Kunden ankommen soll. Allerdings möglicherweise verzögert, weil in den Tanks vieler Tankstellen noch Kraftstoff sei, der zu den alten, höheren Steuersätzen verbucht wurde.
1: Mecklenburg-Vorpommerns Umweltminister Backhaus hat nach eigenen Angaben derzeit keine Erkenntnisse darüber, wo sich der mehrfach gestrandete Buckelwal befindet. Am Morgen war die Rettungsaktion einer privaten Initiative erfolgreich beendet worden. Das Tier schwamm in der Nordsee aus dem Lastkahn. Daten seines Trackers würden bisher aber nicht an ihn weitergeleitet, sagte Backhaus. Die Polizei in Österreich hat einen Mann festgenommen, der für den Erpressungsversuch gegen den Babykosthersteller Hipfor knapp 2 Wochen verantwortlich sein soll. Laut einer Sprecherin der Staatsanwaltschaft im Burgenland handelt es sich um einen 39-Jährigen. Zu den weiteren Hintergründen äußerte sich die Polizei nicht. Am 18. April hatten Ermittler ein Glas mit Babynahrung sichergestellt, welches Rattengift enthielt. Das Wetter in Deutschland. In der Nacht im Westen und Norden Schauer und Gewitter, Tiefstwerte 15 bis 3 Grad. Morgen zwischen Lausitz und östlichem Oberbayern sonnig, im Nordwesten Schauer und Gewitter 16 bis 30 Grad. Am Montag örtlich Schauer und Gewitter, im Südosten und Norden Aufheiterungen bei 12 bis 26 Grad. Das waren die Nachrichten.
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4: Mit ein paar guten Nachrichten: Entwarnungen für die A7 Flensburg Richtung Hamburg. Kein Falschfahrer mehr zwischen Hamburg-Schnelsen Nord und Othmarschen. Genauso wenig auf der A23. Kein Falschfahrer mehr zwischen Dreieck Hamburg Nordwest und Halstenweg Krupunder. Gute Fahrt Ihnen.
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4: Mit Milad Kupay. Was für eine Geschichte. Da haben Experten dazu geraten, den Wal in Ruhe sterben zu lassen. Und jetzt ist Buckelwal Timmy zurück in der Nordsee. Am Morgen meldete die Privatinitiative, der Wal sei nicht mehr auf dem Kahn, mit dem er zuvor in die Nordsee gebracht wurde. Damit ist also ein Teil der Rettungsaktion geglückt. Nun muss man schauen, ob der Wal wirklich auch in Richtung Freiheit schwimmt. Per Axel Krüske zunächst über seinen Gesundheitszustand.
5: Plötzlich war er nicht mehr da. Am Abend hatte eine Drohne eines begleitenden unabhängigen Fernsehteams noch gezeigt, wie sich der Wal im Transportdock querdrehte, aber dieses nicht verließ. Beim ersten Flug am Morgen, gegen 9 Uhr, war es leer. Die Sprecherin der Initiative, Karin Walter-Mommert, sagte, kurz davor sei der Buckelwal ins offene Meer geschwommen. Aufnahmen davon wurden bisher nicht veröffentlicht. Aus Sicht des Meeresbiologen und Wahlbuchautoren Fabian Ritter reiht sich dies in die Ereignisse um die umstrittene Rettungsaktion ein.
6: Die Freilassung des Wals ist unbekannt, die ging anscheinend allen durch die Lappen. Und jetzt zu erfahren, dass möglicherweise dieser Peilsender gar nicht sendet, also da muss man sich dann nicht wundern, dass das Ganze auch von seiner Professionalität nicht den besten Eindruck macht. Jetzt haben wir gestern Drohnenaufnahmen gesehen von der Barge, wie sie in ordentlichem Wellengang auch in Bewegung kam. Der hat sich dabei offensichtlich auch verletzt. All das ist etwas, was aus Tierwohl-Sichtweise auf keinen Fall etwas Gutes war.
5: Kritik kommt auch von anderer Seite. Mecklenburg-Vorpommerns Umweltminister Till Backhaus beklagt, die Initiative habe sich nicht an Absprachen gehalten. Das gelte nicht nur für den möglicherweise defekten Peilsender, sondern auch für die versprochene Installation eines Videosystems während des Transports.
7: Ich selber habe zu dem Investor seit Montagabend keinen Kontakt mehr.
5: Drohnenaufnahmen zeigten am Vormittag kurz einen Wal, der eine Fontäne in die Luft bläst. Fabian Ritter will trotzdem noch nicht von einem erfolgreichen Ende der Rettungsaktion sprechen.
6: Ich habe das immer wieder betont, dass die Rettung erst dann gegeben ist, wenn der Wal erstens frei ist, dann über Tage bzw. über Wochen normales Verhalten zeigt und auch gesichert ist oder nachgewiesen ist, dass er Nahrung zu sich nehmen kann.
5: Die Initiative hatte das Ziel genannt, nicht nur den Übergang von Ostsee zur Nordsee zu erreichen, sondern möglichst bis in den Atlantik vor Norwegens Westküste vorzustoßen. Dass dies schwierig wird, war laut Umweltminister Backhaus abzusehen.
7: Dass diese Barge nur für küstennahe Gewässer geeignet ist. Die hat eine Zulassung, die hat eine Versicherung. Die Kapitäne, die die Verantwortung tragen, haben dann auch immer erklärt, auch in den sehr vertraulichen Gesprächen, dass sie nur maximal im küstennahen Bereich der Nordsee agieren können. Und deswegen musste dann auch irgendwann die Entscheidung getroffen werden, wie der Wal jetzt quasi freikommt.
5: Trotz der Kritik verteidigt Backhaus, dass sein Ministerium die Rettungsaktion geduldet hat.
7: Der Wal ist hier nicht zu Schaden gekommen, sondern wir haben ihm die Freiheit wiedergegeben. Wir haben hier einen Versuch gestartet. Er ist einmalig auf dieser Welt und er hat Geschichte geschrieben und wir hoffen sehr, dass es gelingt.
5: Backhaus kündigte an, er wolle auf der kommenden Umweltministerkonferenz eine Initiative für Meeresschutz anstoßen.
0: Wirtschaft.
4: Und wie immer am Samstag schauen wir uns an dieser Stelle an, was bei der Börse so los war. Heidi Radwilas hat für Sie den nationalen Wochenrückblick.
8: Mit Blick auf die Wirtschaft war es eine Woche mit vielen durchwachsenen Nachrichten. Rund 2 Monate dauert der Krieg zwischen Iran, den USA und Israel jetzt. Neue Drohungen von US-Präsident Donald Trump haben die Hoffnung auf eine schnelle Deeskalation zerstört. Die für den globalen Öl- und Gashandel so wichtige Meerenge vor der Küste des Iran, die Straße von Hormus, ist weiter blockiert. Das treibt die Ölpreise und damit die Inflation. Eckart Schulte vom Vermögensverwalter MainSky Asset Management sagt:
9: Wir haben natürlich den Impact durch den Ölpreis einmal direkt und dann sind es natürlich alle weiteren Produkte, die aus Asien kommen. Und das sind ja sehr viel von Jetfuel bis Düngemittel und so weiter und so fort.
8: Asien ist besonders abhängig von der Energie aus der Golfregion und damit besonders betroffen von der Blockade und dem Energiepreisschock. Weil Deutschland viele Produkte aus Asien bezieht, landet das Problem zunehmend auch hier. Im April ist die Inflation in Deutschland vorläufigen Zahlen des Statistischen Bundesamts zufolge auf 2,9% gestiegen. Der größte Preistreiber waren die Energiekosten. Und die schlagen sich nicht nur in höheren Spritpreisen nieder, sondern perspektivisch auch in höheren Heizkosten und höheren Lebensmittelpreisen. Markus Demari vom Institut der Deutschen Wirtschaft Köln.
10: Benzin, Diesel, Heizkosten und Nahrungsmittelpreise machen rund ein Fünftel der Ausgaben eines durchschnittlichen Haushaltes aus. Das heißt, sie haben einen starken Effekt auf die Inflationsrate, sodass in diesem Jahr möglicherweise auch 3,5% Inflation möglich sind.
8: Die Inflation dämpft die Konsumlaune bei Verbrauchern und die Investitionsbereitschaft bei Unternehmen. Der Aufschwung der deutschen Wirtschaft bleibt weiter aus. Im ersten Quartal dieses Jahres lag das Wachstum der deutschen Wirtschaft vorläufigen Zahlen des Statistischen Bundesamts zufolge bei nur 0,3%. Wobei viele Experten das schon als Erfolg werten. Sie hatten weniger erwartet. Fürs Gesamtjahr rechnet die Bundesregierung nur noch mit einem 0,5% Wachstum. Ulrich Kafarnik von der Fondsgesellschaft DJE ist enttäuscht.
11: Vor einem halben Jahr ungefähr hatten wir noch eine Wachstumsschätzung für Deutschland von 1,7%. Mittlerweile ist es nur noch ein Drittel so hoch. Und das ist einfach eine schlechte Entwicklung. Und diese Zinsentwicklung, die Inflationsentwicklung macht es nicht besser.
8: Dass die Bundesagentur für Arbeit Ende der Woche berichten muss, dass die Zahl der Arbeitslosen weiter über 3 Millionen liegt, zeigt, dass die Frühjahrsbelebung in diesem Jahr auszufallen scheint. Laut Münchner IFO-Institut hat sich der Stellenabbau in den Unternehmen hierzulande verschärft. Es würden mehr Arbeitsplätze ab als aufgebaut. Am Finanzmarkt hatte man diese Woche die Flut der Quartalsberichte im Blick, darunter VW, Mercedes, Deutsche Bank, BASF. Jochen Stanzel von der Consorsbank beobachtet:
12: Die Berichtssaison hat dem DAX bisher keine wirklich neuen Impulse gebracht. Aber die war jetzt auch nicht schlecht genug, um die Anleger wirklich zum Verkauf zu motivieren.
8: Der deutsche Aktienindex geht nach 8 Handelstagen in Folge im Minus, am Donnerstag versöhnlich aus der verkürzten Handelswoche mit plus 1,4% bei 24.292 Punkten.
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4: Wenn wir uns fragen, was Europa zusammenhält, dann schießen einem vielleicht einige Stichworte schnell in den Kopf. Demokratie, Rechtsstaatlichkeit, Wirtschaft, das verbindet uns. Kunst und Kultur fallen vielen eher so ein bisschen später ein. Dabei hat gerade die Kunst einen großen Vorteil. Sie nimmt die offenen Fragen, die Debatten aus allen Bereichen auf. Sie interpretiert, inspiriert und leistet natürlich auch einen wichtigen Beitrag. Und genau diese Debatte anzuregen ist auch ein Ziel des heutigen Gasts in Denk ich an Europa. Kai Vogels, Theater- und Opernregisseur, ist seit Beginn der aktuellen Spielzeit Intendant des Kölner Schauspiels. Mein WDR-Kollege Philipp Anft hat ihn gefragt. Sie sind vom Volkstheater Wien nach Köln gekommen. Jetzt wollen Sie das Kölner Schauspiel als europäische Spitzenbühne führen. Wo kommt Europa ins Spiel, wenn man an ein Theater denkt?
13: Wenn wir uns fragen, was Europa zusammenhält, dann schießen einem einige Stichworte relativ verlässlich in den Kopf. Demokratie vielleicht, Rechtsstaatlichkeit, die Wirtschaft, die uns verbindet. Kunst und Kultur, die würde ich vermuten, fallen vielen eher so ein bisschen später ein. Dabei hat gerade die Kunst ja einen großen Vorteil. Sie nimmt die offenen Fragen, die Debatten aus all den anderen Bereichen auf. Sie interpretiert, sie inszeniert und leistet so natürlich auch einen wichtigen Beitrag zur Debatte über unsere Union, unseren Kontinent. Und genau diese Debatte anzuregen ist auch ein Ziel meines heutigen Gasts in Denk ich an Europa. Kai Voges ist Theater- und Opernregisseur und seit Beginn der aktuellen Spielzeit Intendant des Kölner Schauspiels. Herzlich willkommen, Herr Voges.
14: Ich grüße Sie. Hallo.
13: Sie sind vom Volkstheater Wien nach Köln gekommen jetzt. Da waren Sie 5 Jahre lang künstlerischer Leiter. Und jetzt wollen Sie das Kölner Schauspiel als europäische Spitzenbühne führen. Dieses Stichwort fiel, glaube ich, in einem Interview mit Ihnen. Wo kommt Europa ins Spiel, wenn man ein Theater führt?
14: Ja, erstmal ist das Theater ja per se eine Maschine, wo ganz, ganz viele Menschen verschiedener Herkunft zusammenarbeiten. Und wir sind von allen möglichen Einflüssen geprägt. Es kam aus Griechenland und wir haben Regisseure aus Australien, aus Schweden. Wir haben viele Kolleginnen und Kollegen aus Österreich, aber auch aus Island. Also es ist sehr bunt. Und diese verschiedenen Perspektiven und diese verschiedenen Geschichten aus den verschiedenen Ländern und Kontinenten, das macht eigentlich die Kunst aus. Und wir wollen wirklich bewusst Geschichten erzählen aus Europa, mit Menschen aus Europa. Und wir möchten auch diese Geschichte nach Europa tragen. Das heißt, hier ist unser Standort. Wir machen Theater für die Kölnerinnen und Kölner und wollen aber auch mit den Stücken raus sichtbar werden in ganz Deutschland und auch in ganz Europa.
13: Ich bin Kölner, ich habe natürlich auch ein großes Herz für meine Stadt, aber wenn man es jetzt vergleicht mit anderen europäischen Metropolen, mit Paris, mit Brüssel, mit ja vielleicht auch Wien, tatsächlich, dann kommt mir persönlich Köln manchmal dann doch ein bisschen klein vor, vielleicht sogar manchmal ein bisschen provinziell. Also hat Köln das Zeug zu so einer europäischen Kulturstadt?
14: Ich glaube sehr, weil auch wenn es ein bisschen kleiner ist als zum Beispiel Wien, hat Köln diese Willkommenskultur, die egal, wo man herkommt, du bist einer von 1 Million. Also was man auch bei Karneval so besingt, diese ausgebreiteten Hände. Und das, diese Gastfreundschaft, die hier ist, die zieht auch viele Menschen an aus verschiedenen Kulturen und lässt sich und die dann hier auch teilhaben dürfen, die sich zu Wort melden dürfen durch ihre Taten, durch ihre Künste. Und das kriegt man ja tagtäglich hier auf den Straßen mit.
13: Ja, sehr schön. Sie als gebürtiger Düsseldorfer, glaube ich, bewerben jetzt Köln. Das gefällt mir sehr gut. Was tun Sie denn jetzt in Ihrem Job, den Sie aktuell haben, um Europa wirklich aktiv einzubringen in den Kölner Theaterbetrieb? Also Sie haben schon gesagt, das Team ist sehr international. Welche Themen sind die, die Sie aus Europa ziehen und dann ins Theater bringen wollen?
14: Ja, also neben den Menschen, die bei uns arbeiten und den Texten, den Inhalten, den wir behandeln, gibt es jetzt neuerdings auch eine Kooperation mit europäischen Partnertheatern. Und ich bin als Theaterdirektor Mitglied bei der European Theatre Convention. Das ist ein Zusammenschluss von europäischen Theatern. Ich glaube, so an die 80 Theater aus Europa treffen sich dort in einer Vereinigung und die tauschen sich zweimal im Jahr aus und überlegen, wie können wir zusammenarbeiten, wie können wir voneinander profitieren und wie können wir auch Europa und die Erzählung über Europa dadurch nach vorne bringen. Und wir machen jetzt eine Produktion oder ein Projekt, das heißt Trust, Truth on Stage, Wahrheit auf der Bühne. Und das machen wir mit Theatern aus Portugal, aus Österreich, aus Tschechien, aus Ungarn, aus Schweden, aus den Niederlanden, aus Frankreich. Also es ist wirklich reichhaltig, verschiedenste Theater, Sozialisation, Kulturen, die dort zusammenarbeiten. Und das Besondere ist, es sind nicht nur Regisseurinnen und Regisseure, die dort etwas schaffen, sondern es sind auch Autorinnen und Autoren, Journalisten sind dazu gebeten, mit den Regisseuren international herauszufinden, wie können wir Wahrheit, wie können wir Recherchen, wie können wir Facts auf die Bühne bringen, dass sie aufregend und dass sie spannend sind. Und das ist jetzt unsere Arbeit für die nächsten 2,5 Jahre, unter anderem neben vielem, was wir hier in Köln sonst noch machen, dass wir eben international versuchen, das herauszufinden, wie geht Journalismus und Theater zusammen.
13: Wie muss man sich diese Zusammenarbeit zwischen den Theatern dann vorstellen? Also zur Zusammenarbeit mit dem Journalismus komme ich gleich nochmal. Aber heißt das, es laufen dann überall die gleichen Stücke oder tauscht man sich aus? Wie funktioniert das?
14: Ja, es gibt ja Themen, die sind größer als nur für eine Stadt. Ich habe jetzt vor kurzem eine Recherche von Korrektiv auf die Bühne gebracht, als szenische Lesung über Missbrauchsfälle im Vatikan. Und das interessiert natürlich in Tschechien genauso, wie es in Wien interessieren kann. Und wenn wir solche Stoffe haben, können wir die teilen. Genauso wie es natürlich auch ist, dass Journalistinnen und Journalisten von jeher eigentlich ein gutes Netzwerk brauchen, um wenn sie über Europa erzählen wollen, dann muss man mit europäischen Partnern Informationen teilen, um dadurch ja wirklich ein multiperspektivisches Bild abgeben zu können.
13: Kai Voges ist mein Gast heute, Theater- und Opernregisseur und Intendant des Kölner Schauspiels. Herr Voges, diese Idee, Journalismus und Theater zu verbinden, die hat natürlich auch einen Nachteil, weil das Theater, genau wie der Journalismus im Moment, dann eben auch ziemlich deutlich Gegenwind bekommt aus bestimmter Richtung. Das hat auch schon angefangen. Also ich habe einen Kommentar in der FAZ gelesen, der dieses Truth on Stage Projekt, also diese Verbindung von Journalismus und Theater, eine clandestine Querfinanzierung des politischen Linksjournalismus nennt. Und außerdem eine Aura-Ausweitung des freien Kunstbegriffs auf die freie Presse. Was sagen Sie zu solcher Kritik?
14: Ich glaube, wir haben ein Problem im Journalismus, weil der Ort, die Räumlichkeiten für tiefere, komplexere Recherchen in dieser lauten, digitalisierten Welt nicht mehr so da ist. Wir werden erschlagen mit Schlagzeilen tagtäglich, dicke Headlines. Mhm. Aber was wir brauchen für eine demokratisierte, mündige Bevölkerung, ist eigentlich Tiefenwissen, Komplexität, was genau, nicht nur die Empörung, sondern das Verständnis. Und die Orte für das tiefere Verständnis, die werden auf Social Media nicht gegeben und die werden auch in den Zeitungen immer mehr abgespackt. Und es geht immer nur, die neuesten Neuigkeiten möglichst laut zu erzählen. Und wo können wir denn jetzt mal vielleicht die größeren Recherchen, die längeren Erzählungen machen? Und da bietet sich doch vielleicht das Theater an, um Raum zu schaffen für längere Erzählungen, weil da sitzen Menschen zusammen für anderthalb Stunden in einem dunklen Raum. Es gibt kein Second Screen, sondern man kann zuhören. Und wenn wir Theatermachende mit dem Können des Geschichtenerzählens, was wir über die letzten Jahrhunderte ja lernen konnten, uns zusammentun mit den Journalisten, könnte doch dabei etwas herauskommen, was uns ja einen tieferen Einblick in die Gegenwart gibt. Und ich glaube, das wiederum könnte auch ein oppositioneller Gestus sein gegen die Fake News, gegen diese alternativen Fakten, die uns gerade von den Populisten entgegengeschrien werden. Und ich glaube, da ist es dann schon, und da muss ich den Kollegen von der FAZ sogar recht geben, es geht schon darum, aktiv etwas zu tun gegen diesen lauten Populismus, der nur aufzuwiegeln versucht, anstatt die Menschen mündiger werden zu lassen. Und das wollen wir mit den Journalisten im Theater zusammen tun.
13: Sie haben eben Korrektiv genannt, das Medienhaus, mit dem Sie auch schon mal zusammengearbeitet haben, für eine Inszenierung, die basiert hat auf der Recherche zu diesem AfD-Treffen. Und diese Recherche Geheimplan gegen Deutschland, die hat ja 2024 auch viele Menschen auf die Straße gebracht, als bekannt wurde, was da offenbar besprochen wurde. Jetzt gab es vom Landgericht Berlin eine Entscheidung vor ein paar Wochen, die besagt, dass Kernaussagen dieser Veröffentlichung im Wesentlichen unwahr sein. Es gab vorher ein anderslautendes Urteil aus Hamburg und Korrektiv ist in Berufung gegangen. Also das ist noch nicht rechtskräftig. Trotzdem ergibt sich daraus ja vielleicht die Frage, ob diese Verstrickung, dieses Zusammengehen mit Tagesgeschehen und mit Journalismus das Theater auch angreifbarer macht, als es das vielleicht vorher war, wenn es mehr Distanz hatte zum Tagesgeschehen.
14: Ja, über das Theater wurde, glaube ich, seitdem es das Theater gibt, diskutiert. Das war immer ein Ort des, der Debatte. Das gehört auch genau zum Theater dazu. Und diese Debatte über die Recherche von Korrektiv, wo Menschen sich hineingeschleust haben, in dieses Potsdamer Treffen gehört haben, was dort von Menschen der AfD, von Sympathisanten der AfD dort für Ideen geteilt worden sind, wie menschenverachtend diese Ideen waren, wie über ein Wort Remigration das erste Mal laut nachgedacht worden ist, dass man doch Menschen mit einem Pass trotzdem ausweisen müsste, wenn sie nicht biodeutsch wären. Also solche perversen Ideen sind dort ausgesprochen worden und es wird schlimmsterweise noch nicht mal geleugnet von vielen Politikern. Das steht jetzt sogar im Parteiprogramm von einigen Ländern drin. Und was wir jetzt gerade mitkriegen, diese Infragestellung vor Gericht, das ist ein Geplänkel, das läuft seit anderthalb Jahren. Immer wieder gibt es eine Nuance, die Anwälte herausklagen und dann gibt es wieder eine Gegensache, die müssen wieder hineingeschrieben werden. Also es wird gerungen und es wird versucht, Korrektiv mit dieser Recherche unglaubwürdig zu machen. Für mich ist das Entscheidende neben dieser PR-Schlacht, die die AfD da gerade führt, der man, glaube ich, gar nicht so viel Aufmerksamkeit schenken darf. Das Entscheidende ist, es ging in diesem Treffen um Remigration, um eine verfassungswidrige Aktion Menschen gegenüber. Das darf nicht sein. Das wird auch gar nicht in Zweifel gestellt. Und ich glaube, das muss uns bewusst sein. Und es geht eigentlich in dieser ganzen Debatte jetzt gerade darum, können wir es irgendwie vermeiden, dass eine Verfassungsuntersuchung kommen wird, ob es überhaupt noch verfassungskonform ist, diese Partei so zu haben. Und ich glaube, das ist die Diskussion, die wir jetzt prüfen müssen. Und damit setzen wir uns auseinander und dafür brauchen wir mündige Politikerinnen und Politiker und Bürgerinnen. Und vielleicht können wir im Theater unseren Teil dazu beitragen, diese Diskussion weg von Meinungen hin zu Fakten zu bringen.
13: Ich habe am Anfang gesagt, europäischer Zusammenhalt, um wieder so ein bisschen auf das Thema Europa mehr zu kommen, wird oft der Demokratie zugeschrieben, der Wirtschaft vielleicht auch, einer gemeinsamen Rechtsgrundlage in Europa. Wo sehen Sie denn die Rolle des Theaters bei dieser Frage, europäischer Zusammenhalt?
14: Ja, wir haben lange Zeit Europa fast ausschließlich über wirtschaftliche Zusammenhänge definiert. Aber ich glaube, dieser Reichtum, den wir in Europa haben, ist diese Vielfalt unserer Kulturen. Und ich vergleiche das so ein bisschen mit Essen oftmals. Wir können die ganze Zeit Königsberger Klopse essen, aber wenn wir wissen, was es denn für gute Lasagnen und für feine Fischgerichte noch gibt, dann können wir vielleicht daraus eine Fusion-Küche machen, die so viel mehr und interessant ist. Und diese Fusion-Culture, das ist das, was Europa hat. Weil alleine können wir auf der Welt irgendwie so ein kleines Farbtüpferchen geben. Aber ich glaube, als Europa haben wir eine Vielfalt anzubieten, die eine Kraft sein kann. Und ich glaube, die müssen wir aufbringen, diese Kraft. Auch um uns jetzt mit einem unberechenbaren Präsidenten von Amerika dem gegenüberzustehen und einem ähnlich wahnsinnigen Präsidenten von Russland, da müssen wir als Europa zusammenstehen. Und das ist, glaube ich, über diese Kultur, wo sich viele Menschen in ihrer Andersartigkeit wiederfinden können, vielleicht die Möglichkeit.
13: Ich habe das Zitat von Ihnen gefunden, dass Theater auch an einer progressiven Europaerzählung arbeiten soll oder dass diese Idee verhandelt werden sollte im Theater. Wie sieht denn für Sie persönlich eine solche progressive Europa-Idee aus?
14: Ja, kommen wir erstmal andersrum daran und sagen, wir schimpfen, wenn wir Europa hören, ganz oft über Brüssel und über diese Demokratie und über die Schwerfälligkeit und DIN-Normen. Wenn wir aber sehen, was für eine Kraft wir in den gemeinsamen Projekten hervorholen, wenn wir zusammenarbeiten, wenn wir unsere Köpfe zusammenstecken. Das ist gerade in den Universitäten natürlich so, wenn das Know-how geteilt wird und dadurch vergrößert wird. Und wir können auch sehr voneinander lernen. Jetzt waren wir bei unserem Truth on Stage das allererste Mal zusammen für einen dreitägigen Workshop. Und wir haben gelernt, wie man mit Meinungsfreiheit, mit Pressefreiheit in Ungarn umgeht, wo die Probleme in Portugal sind und wie Göteborg da Lösungen für gefunden hat. Und wir teilen unsere Erfahrungen, so unterschiedlich sie sind, und profitieren aber auch vielleicht von Best-Practice-Beispielen, die wir übernehmen können. Und da können wir stark werden in so einem Föderalismus.
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4: Das geflügelte Wort von der brotlosen Kunst hat vielleicht bis heute einen wahren Kern. Nicht alle Künstlerinnen und Künstler können allein von ihrer Arbeit leben. Seit Jahren wird deshalb über faire Bezahlung, Honoraruntergrenzen und Mindestgagen diskutiert. In Rheinland-Pfalz, da hat der Berufsverband bildender Künstlerinnen und Künstler nun einen Honorarrechner entwickelt und der kommt erstmals bei der Rheinland-Pfalz-Triennale in Trier zum Einsatz.
15: Es ist ja auch ein bisschen unsinnig, dass in diesem System eigentlich alle verdienen.
16: Die Künstlerin Valentina Jaffe bringt die Problematik auf den Punkt.
15: Also vom Kurator bis zum DJ, der bei der Vernissage auflegt, werden alle bezahlt. Es macht gar keinen Sinn, dass die Künstlerinnen da oft nicht bezahlt werden.
16: Valentina Jaffe ist eine von über 50 Künstlerinnen und Künstlern, deren Werke bei der Rheinland-Pfalz-Triennale in Trier gezeigt werden. Dass ihre Arbeit für die Schau vergütet wird, ist keine Selbstverständlichkeit.
15: Dass es das gibt als Richtlinie, das kenne ich schon länger. Dass das wirklich durchgeführt wird, passiert nicht allzu oft. Ne, wenn man einfach weiß, das wird fair vergütet, ist man nochmal anders motiviert, neue Arbeiten zu machen? Was erhalte ich an Vergütung? Was möchte ich dafür machen? Also das macht schon einen totalen Unterschied.
16: Veranstalter der Triennale ist der Berufsverband bildender Künstlerinnen und Künstler Rheinland-Pfalz, kurz BBK, im Auftrag und mit finanzieller Förderung des rheinland-pfälzischen Kulturministeriums. Dies führt dazu, dass die beteiligten Künstler nicht nur ihren zeitlichen Aufwand bezahlt bekommen, mit mindestens 70 Euro pro Stunde, je nach Aufwand aber auch mehr. Sie bekommen außerdem Geld für ihre Material-, Fahrt- und Transportkosten, erzählt Stefanie Schmeink. Die Künstlerin ist Teil des BBK-Vorstands und sie hat die Triennale mit kuratiert.
17: Und für viele war es auf jeden Fall sehr positiv. Auch mit dem Umgang, dass es eben so ganz klar definiert ist, dass ein ganz transparenter Umgang damit ist. Und natürlich dadurch auch eine sehr professionelle und auch wertschätzende Grundhaltung gegenüber den Künstlern und Künstlerinnen ja auch schon gegeben ist.
16: Den Sockelbetrag von 70 Euro pro Stunde bekommen also alle, unabhängig davon, wie prominent sie sind oder für wie viel Geld ihre Werke gehandelt werden. So, sagt Stefanie Schmeink, lohne sich die Teilnahme an der Triennale unter anderem auch für diejenigen Künstler, deren Werke selten angekauft werden, etwa Performancekunst. Kunst machen und Geld verdienen, diese beiden Aspekte schienen sich lange Zeit gegenseitig auszuschließen. Kunst galt als Liebhaberei, als Hobby, dessen Ausübung schon Lohn genug sein sollte. Künstler und Künstlerinnen, die nebenbei sogenannte Brotberufe ausüben müssen, gelten wiederum oft nicht als ernstzunehmende Künstler. Dieses Dilemma muss mit den Mindesthonoraren durchbrochen werden, sagt Künstlerin Valentina Jaffe. Auch wenn das zur Folge habe, dass erstmal nur ein Teil der Künstler und Künstlerinnen profitieren könne.
15: Natürlich hat es Schattenseiten, dann können vielleicht weniger Künstler und Künstlerinnen ausstellen. Aber ich glaube, das ist einfach was man trotzdem mit der Zeit herausfinden muss, ne, wie man das gestalten kann, dass es für alle wirklich besser funktioniert. Dass es einfach keine Selbstausbeute ist in diesem System.
4: Mareike Gries berichtete über einen Honorarrechner, der bei der Rheinland-Pfalz-Triennale zum Einsatz kommt. Die läuft noch bis zum 31. Mai.

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1: Um 0 Uhr mit Gabriela Kühne. Bundesverteidigungsminister Pistorius sieht Europa in der Pflicht, mehr für die Verteidigung zu tun. Er reagierte damit auf die Ankündigung aus Washington, rund 5000 US-Soldaten aus Deutschland abzuziehen. Aus der Nachrichtenredaktion Martin Seiler.
2: Die Europäer müssten mehr Verantwortung für die Sicherheit übernehmen, so der SPD-Politiker. Deutschland sei dabei auf einem guten Weg. Die Bundeswehr werde größer, mehr Material werde schneller beschafft und mehr Infrastruktur werde gebaut. Einflussreiche US-Republikaner haben mit Skepsis auf die geplante Reduzierung der Truppen in Deutschland reagiert. Die beiden Kongressmitglieder Wicker und Rogers betonten, man sei besorgt. Die Abschreckung werde geschwächt und ein falsches Signal an Kreml-Chef Putin gesandt.
1: Die Benzinpreise in Deutschland sind am Freitag durchschnittlich um knapp 13 Cent gefallen. Laut Bundeskartellamt haben die Tankstellenbetreiber die neue Steuersenkung damit nicht vollständig an die Kunden weitergegeben. Am Freitag war die Senkung der Mineralölsteuer um rund 17 Cent in Kraft getreten. Gestern Mittag kostete der Liter Diesel durchschnittlich 2,15 Euro und damit 4,5 Cent mehr als zur selben Zeit am Vortag. Für Super E10 mussten im Schnitt 4 Cent mehr gezahlt werden. Der Preis lag bei 2,05 Euro. Trotz der seit Mitte April geltenden Waffenruhe im Libanon gehen die Gefechte zwischen Israel und der Hisbollah-Miliz weiter. Bei israelischen Luftangriffen im Südlibanon sind laut staatlichen Medien mindestens 7 Menschen getötet worden. Auch der Norden Israels meldete Beschuss. In der Fußball-Bundesliga hat Bayer Leverkusen im Kampf um die Champions-League-Plätze 3 wichtige Punkte geholt. Gegen Leipzig gewann die Werkself mit 4:1. Aus der Sportredaktion Stefanie Lavoie.
3: Dreimal Schick sowie Teller erzielten die Tore für Leverkusen. Baumgartner schoss den Ehrentreffer für Leipzig. Einer Sensation nahe war Heidenheim in München. Der Tabellenletzte führte beim ersten 3:2 und kassierte kurz vor Abpfiff noch den Ausgleich. Hoffenheim und Stuttgart trennten sich ebenso 3:3. Ein großer Schritt Richtung Klassenerhalt gelang dem HSV mit dem 2:1 bei der kriselnden Frankfurter Eintracht. Werder Bremen indes rutschte nach dem 1:3 gegen Augsburg auf Rang 15 ab. Union Berlin und Köln vergaben beim 2:2 den Matchball zur Rettung.
1: Und in Liga 2 hat Schalke 04 mit 1:0 gegen Düsseldorf gewonnen und kehrt damit in die erste Liga zurück. Das waren die Nachrichten. Das Wetter in Deutschland. Im Westen und Norden Schauer und Gewitter, Tiefstwerte 15 bis 3 Grad. Am Tage zwischen Lausitz und östlichem Oberbayern sonnig. Im Nordwesten Schauer und Gewitter 16 bis 30 Grad. Am Montag örtlich Schauer und Gewitter, im Südosten und Norden Aufheiterungen bei 12 bis 26 Grad. Und die Zeit, es ist 0:03 Uhr.
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4: Die A7 Ulm Richtung Würz ist zwischen Wörnitz und Rothenburg ob der Tauber wegen einer Nachtbaustelle bis 6 Uhr gesperrt. A43 Recklinghausen Richtung Wuppertal zwischen Kreuz Recklinghausen und Bochum-Riemke eine Sperrung in beiden Richtungen. Dort wird eine Brücke abgerissen. Die A61 München-Gladbach Richtung Koblenz ist im Kreuz Kerpen nach einem Unfall gesperrt. Und das gleiche auf der A61 München-Gladbach Richtung Koblenz. Im weiteren Verlauf zwischen Kreuz Kerpen und Türnich ist eine Sperrung bis Mitternacht aufgrund eines Unfalls.
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4: Aus dem Studio von NDR Info in Hamburg. Ich bin Milat Kupay. Hallo. Vor wenigen Wochen noch, da lobte der US-Präsident den deutschen Bundeskanzler als hervorragenden Anführer. Dann kritisierte Merz die USA für deren Iran-Angriff. Und meinte sogar, das Regime in Teheran hätten die USA gedemütigt. Diese Aussage hat Trump so verärgert, dass er als Reaktion damit drohte, amerikanische Truppen aus Deutschland abziehen zu lassen. Was die Bundesregierung davon hält, das weiß Georg Schwarte.
5: Die Bundesregierung reagiert betont gelassen. Der deutsche Verteidigungsminister Pistorius nennt den jetzt angekündigten Teilabzug amerikanischer Truppen aus Deutschland absehbar. Motto: keine Panik. Die Truppenstärke der USA werde lediglich auf das Niveau zurückgefahren, wie es vor Beginn des Ukraine-Krieges war. Trotzdem gibt es Sorgen, vor allem dort, wo die großen US-Standorte zu Hause sind, in Rheinland-Pfalz beispielsweise. Ministerpräsident Schweizer, SPD vorneweg.
6: Ich finde, man muss sie ernst nehmen. Man muss davon ausgehen, dass wir jetzt in einen Strudel von Entscheidungen kommen, rund um die Frage des Irankriegs.
5: Dass es einen zeitlichen Zusammenhang zwischen der Ankündigung des Pentagon und dem jüngsten Ärger zwischen Trump und Kanzler Merz gibt, bestreitet dagegen niemand in der Bundesregierung. Merz hatte Trump zuletzt öffentlich vorgehalten, planlos und ohne Strategie den Irankrieg begonnen zu haben. Und auch das sagte der Kanzler gerade erst.
7: Da wird eine ganze Nation gedemütigt durch die iranische Staatsführung.
5: Trump reagierte wütend und umgehend. Merz habe keine Ahnung, er solle sich lieber um sein so wörtlich marodes Land kümmern. Die Bereiche Migration und Energie, der Kanzler mache da einen schlechten Job. Der CDU-Außenpolitiker Hart verteidigt Merz und sagt, der müsse sagen dürfen, was jeder wisse. Trump habe keine Strategie.
8: Man kann sich natürlich als deutscher Bundeskanzler auch nicht zum Horst machen. Und wenn man jetzt so tut, als wäre da alles Friede, Freude, Eierkuchen, dann verliert man ja auch als Bundeskanzler die Glaubwürdigkeit im eigenen Land.
5: 5000 Soldaten sollen gehen, in einem Zeitraum von 6 bis 12 Monaten. Es handelt sich um eine Kampfbrigade, die von Trumps Vorgänger Biden nach Beginn des Ukraine-Krieges nach Deutschland geschickt wurde. Weit bedeutsamer wohl die zweite Ankündigung, dass die geplante zeitweise Stationierung von US-Mittelstreckenraketen ebenfalls ausfällt. Sie sollten eigentlich die strategische Lücke schließen, bis die Europäer selbst dazu in der Lage sind. Wer profitiert? Jürgen Hart zeigt Richtung Moskau.
8: Was wir hochhängen müssen, ist, dass wir natürlich einen feixenden und Champagnerkorkenknallenden Präsidenten im Kreml haben, Putin, der sich angesichts solcher Entwicklungen in der NATO und zwischen Europa und dem US-Präsidenten nur ins Fäustchen lachen kann.
5: So Hart im Deutschlandfunk. Laut Verteidigungsminister Pistorius sei klar, dass die NATO jetzt europäischer werden müsse, um transatlantisch bleiben zu können. Wir Europäer müssen mehr Verantwortung für unsere Sicherheit übernehmen. Deutschland ist dabei laut Pistorius auf einem guten Weg. Trotzdem, der Vorsitzende des Verteidigungsausschusses Thomas Röwekamp, CDU, spricht in der Rheinischen Post von einem Weckruf. Außerdem kritisiert er das unabgestimmte Vorgehen des US-Präsidenten. Der rheinland-pfälzische Ministerpräsident Schweizer fordert jetzt die Bundesregierung auf, alles zu tun, damit die US-Soldaten bleiben.
6: Unser Ziel muss sein, diese Ankündigungen abzuwenden. Und dafür haben wir in Rheinland-Pfalz gute Argumente. Und deshalb hoffe ich, dass wir nicht zum Spielball politischer Auseinandersetzungen werden zwischen der Bundesregierung und dem Weißen Haus.
5: Der verteidigungspolitische Sprecher der Linkspartei, Ulrich Toden, kann der Sache dagegen sogar Gutes abgewinnen. Er begrüßt den Truppenabzug, nennt die täglich wechselnden Meinungen des US-Präsidenten eine Gefahr für Deutschland und sagt, Merz wäre verrückt, Trump in dieser Situation auch noch die Kontrolle über US-Mittelstreckenraketen in Deutschland geben zu wollen.
9: Und über das Thema hat ARD-Kollegin Jessie Wellmer in den Tagesthemen mit unserer USA-Korrespondentin Sarah Schmidt gesprochen und sie gefragt, ob es auch in den USA Kritik am angekündigten Truppenabzug in Deutschland gibt.
10: Ja, die gibt es. Und zwar zum einen erwartbare Kritik und dann überraschende Kritik. Erwartbar war natürlich, dass die Demokratische Partei sich äußern wird. Da heißt es, das sei rücksichtslos und vermittle nun den Alliierten, also den Verbündeten, das Gefühl, dass die Unterstützung der USA alleine von den Launen des US-Präsidenten abhänge. Überraschend ist allerdings die Kritik, die von einflussreichen Republikanern im US-Parlament kommt. Und zwar gibt es da zwei Ausschüsse, die zuständig sind für die Streitkräfte. Und die beiden Vorsitzenden dieser Ausschüsse, die haben ein Statement herausgegeben, in dem sie beschreiben, dass sie sehr besorgt sind und dass das falsche Signal in Richtung des russischen Staatschefs Putin sei. Und das ist insofern bemerkenswert, als dass Kritik aus den eigenen Reihen ja generell eher selten geworden ist. Und diese beiden Männer zählen aber eher auch noch zu den Trump-nahen Republikanern. Sie sind von ihm unterstützt worden. Einer wurde für eine kurze Zeit sogar als einer der Kandidaten für das Verteidigungsministerium gehandelt. Insofern ist das schon etwas Besonderes. Grundsätzlich ist es aber so, dass das Thema hier kein ganz großes in den USA ist. Also die Kritik und die Diskussion sich doch eher beschränkt.
11: Bundeskanzler Merz hatte zuletzt die USA wegen einer fehlenden Strategie im Irankrieg kritisiert. Was ist dran an den Spekulationen, dass Trump mit dem Truppenabzug und auch der Ankündigung neuer Zölle auf europäische Autos nun Deutschland und Merz abstrafen will?
10: Ja, also persönlich hat Trump das jetzt offiziell nicht in Verbindung miteinander gestellt. Aber die New York Times zum Beispiel, die hat mit mehreren Offiziellen im Verteidigungsministerium gesprochen, die eben gesagt haben, doch, genau so ist dieser angekündigte Truppenabzug zu sehen. Trump sei sauer auf Merz. Wir wissen, dass das so ist, denn das hat er in den vergangenen Tagen in verschiedenen Posts sehr deutlich gemacht und gegen Merz geschossen. Und was die Zölle angeht, da hatte Donald Trump sich gestern geäußert und schon deutlich gemacht, klar, es geht gegen die EU, aber eben im Besonderen gegen die deutschen Autobauer und hat nochmal seinen Frust über Deutschland auch zum Ausdruck gebracht.
9: Sagt unsere Washington-Korrespondentin Sarah Schmidt. Also nicht nur der angekündigte Truppenabzug. Der US-Präsident hat, wie eben gehört, mal wieder den Zollhammer ausgepackt. Von kommender Woche an sollen die Einfuhrgebühren auf Autos und Lkw aus der EU angehoben werden auf 25%. Aus der Wirtschaft, aber auch von Seiten der Europäischen Union kommt scharfe Kritik. Brüssel kündigt bereits harte Gegenmaßnahmen an, sollte Trump seine Drohung wahrmachen. Aber im Gegensatz zu Trump mit sehr viel mehr Contenance ist die Reaktion ausgefallen. Hören wir rein.
12: Man kann es als diplomatisch bestens verpackte Drohung verstehen, was die EU-Kommission am Freitagabend veröffentlichte, als Reaktion auf die neue Zollandrohung aus dem Weißen Haus. Wir bekennen uns weiterhin vollständig zu berechenbaren und für beide Seiten gewinnbringenden transatlantischen Beziehungen, versicherte eine Sprecherin der Kommission schriftlich, fügt dann allerdings hinzu, wenn die USA Maßnahmen ergreifen, die nicht zu dem gemeinsamen Abkommen passen, dann halten wir uns Optionen offen, um die europäischen Interessen zu schützen. Bernd Lange, der Vorsitzende des Handelsausschusses im Europäischen Parlament, formuliert es direkter.
13: Das Verhalten von Präsident Trump ist ungehörig.
12: Dabei war Kommissionspräsidentin Ursula von der Leyen so stolz im Sommer vergangenen Jahres, als sie sich mit US-Präsident Donald Trump auf dessen Golfplatz im schottischen Turnberry im Groben auf eine Abmachung im Zoll- und Handelskonflikt geeinigt hatte.
14: Today's deal creates certainty in uncertain times.
12: Dieses Abkommen bringt Sicherheit in unsicheren Zeiten, fand von der Leyen damals. Es sah vor, dass auf die meisten Produkte, die Europa in die USA exportiert, höchstens 15% Zoll anfallen. Im Gegenzug versprachen die Europäer, Energieprodukte für mehr als 750 Milliarden Dollar in den USA einzukaufen, dort für 600 Milliarden Dollar zu investieren und den Zoll für US-Einfuhren nach Europa auf weitgehend null zu senken. Was genau davon jetzt angeblich nicht eingehalten wurde, hat der US-Präsident offen gelassen. Bei der Kommission jedenfalls beteuert man, die EU werde ihre Verpflichtungen weiter umsetzen, man bleibe in engem Kontakt mit den Gesprächspartnern. Tatsächlich liegt das 0% Zollpaket im Moment im Parlament. Und dort knüpft man einige Bedingungen an die Zustimmung. Eine klare Befristung zum Beispiel und eine Ausstiegsklausel. Das ist der normale demokratische Prozess, sagt der Ausschussvorsitzende Bernd Lange und kündigt an.
13: Nach diesen Drohungen werden wir sehr sorgfältig nächste Woche noch einmal darüber beraten, wie wir jetzt uns verhalten.
12: Lange erinnert daran, dass die USA ihrerseits schon gegen den Deal verstoßen haben, mit einer Liste von mehr als 400 Produkten zum Beispiel, auf die wegen ihres Stahl- und Aluminiumanteils zusätzliche Zölle erhoben werden. Von der EU fordert der Sozialdemokrat eine entschlossene Haltung.
13: Wir werden den ganzen Korb von unseren Möglichkeiten nächste Woche besprechen und dann ruhig, aber klar reagieren.
12: Zu den Möglichkeiten gehören zum Beispiel eine bereits fertige Liste von Gegenzöllen, die schon zweimal auf den Tisch gelegt wurde, oder das neue, noch nie angewandte Anti-Zwangsmaßnahmen-Instrument, das unter anderem Einschränkungen für US-Unternehmen in der EU bedeuten könnte. In gewisser Weise ist aber auch Donald Trump konsequent. Kurz nach dem Deal von Turnberry wurde er in einem Radiointerview gefragt, was denn sei, wenn die EU zum Beispiel nicht die versprochenen 600 Milliarden Dollar investiere. Naja, antwortet Trump,
15: well, then they pay tariffs of 35%.
12: Dann zahlen sie halt 35% Zoll.
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9: Trotz der von Trump verlängerten Waffenruhe im Südlibanon ist von dort Maschinenfeuer zu hören. Immer wieder gibt es Raketenalarm in den israelischen Gemeinden an der Grenze. Auch lässt sich von der Grenze beobachten, wie Häuser im Südlibanon gesprengt werden. Netanyahu hält das, trotz Waffenruhe hält er an seinem Plan fest, eine sogenannte Pufferzone zu schaffen, um die Hisbollah auf Abstand zu halten. Ein Fehler, die Truppen müssen raus aus dem Libanon, fordert Rachel Ben-Dor, die auf der israelischen Grenzseite wohnt. Während eines Raketenalarms brach sie sich das Bein, sie sitzt jetzt im Rollstuhl. Sie gründete die Vier-Mütter-Bewegung, die es im Jahr 2000 schaffte, dass die israelischen Truppen, die schon damals im Südlibanon waren, abzogen. Rachel erlebt ein Déjà-vu, denn schon in den 90ern starben hunderte Soldaten und tausende Libanesen in ebenso einer Pufferzone. Auch Moran Levanoni war damals dabei. Der ehemalige Soldat warnt, ohne eine politische Lösung drohe aus dem besetzten Gebiet im Südlibanon eine Todesfalle zu werden. Bettina Meyer.
16: Unterwegs im Norden Israels, an der libanesischen Grenze, unweit der Kibbuzim, Bar Am und Dovev, duftet es nach Zeder. Der Norden blüht. Seit Mitte April gilt eine Waffenruhe im Libanon.
17: This is the border,
16: sagt Moran Livanoni.
17: Very close. I'm looking now at Marun Arras.
18: Sehen Sie, da ist die Grenze. Sie ist sehr nahe. Ich schaue nach Marun Arras. Alles kaputt, kein Gebäude übrig.
17: There's no one building left.
16: Der Libanon-Experte vom Institut für nationale Sicherheitsstudien kennt das Grenzgebiet wie seine Westentasche. Panzer haben tiefe Spuren auf dem Wanderweg hinterlassen. Moran deutet auf einen Hügel im Südlibanon.
17: Over there used to be a small kiddie park, was called the Iran Park.
18: Da drüben war ein Freizeitpark für Kinder mit Spielgeräten. Er hieß Iran Park. Es gab Denkmäler für die Toten der Hisbollah und von Raketen, die nach Israel zeigten.
17: Monuments of rockets aiming to Israel.
16: Plötzlich wird die Ruhe unterbrochen.
18: Das ist Maschinengewehrfeuer aus Bin Jbel im Libanon. Es wird gekämpft. Es fühlt sich nicht an wie eine Waffenruhe.
16: Moran war in den 80er Jahren Soldat der israelischen Armee im Südlibanon. Schon damals, nach dem ersten Libanon-Krieg, hielt Israel einen 15 Kilometer breiten Streifen besetzt. Die sogenannte Pufferzone, die Israels Gemeinden im Norden vor Angriffen schützen sollte. Als 1982 die schiitische Hisbollah-Miliz die Macht übernahm, starben hunderte Soldaten und tausende Libanesen in eben dieser Zone, erklärt Moran, der beim Nachrichtendienst der israelischen Armee arbeitete.
17: They build rocks from fiberglass, planted on the side of the road, explosives.
18: Sie bauten Steine aus Kunststoff mit Bomben, die sie am Straßenrand versteckten. Sie hatten Selbstmordattentäter mit Autos. Einer hat sich in der Nähe meines Konvois in die Luft gesprengt. 3 Tote, 2 Verletzte. Es war schrecklich.
17: It was horrible.
16: Als es zu gefährlich wurde auf den Straßen in der besetzten Zone, setzte Israel Helikopter ein, um Außenposten zu versorgen. Bei einem Helikopterunfall 1997 starben 73 israelische Soldaten. Das Unglück löste eine Protestwelle in Israel aus und war ein Wendepunkt, sagt Moran. Dass sich Israel trotz Waffenruhe wieder auf eine Eskalation mit der Iran-gestützten Hisbollah-Miliz im Südlibanon vorbereitet, beobachtet Moran mit Sorge. In dieser Woche sagte Israels Premier Netanyahu:
18: Die Sicherheitszone im Südlibanon verhindert, dass Terroristen in den Norden Israels eindringen. Wir greifen die Hisbollah in der Sicherheitszone an, aber auch nördlich vom Litani-Fluss.
16: Was Netanyahu als Erfolg feiert, nennt Rachel Ben-Dor aus dem Örtchen Rosh Pina im Norden Israels.
19: It's not even a déjà-vu, it's copy-paste. It's like
20: bullshit.
16: Nicht einmal ein Déjà-vu. Es ist copy-paste, kompletter Quatsch. Damals behauptete die Regierung auch, dass sie die Bürger im Norden Israels schützt. Damals haben wir die Lüge von Netanyahu, der 1997 Premierminister war, aufgedeckt, über den Krieg, der Frieden bringen sollte. Damals erkannten die Menschen, dass wir recht haben. Das war vor 26 Jahren.
19: 26 years later, we know that already.
16: 1997 gründete Rachel Ben-Dor die Protestbewegung 4 Mütter in Israel. Auch ihr Sohn war Soldat im Libanon. Die Bewegung schaffte es, Druck aufzubauen, so dass Israel schließlich die Truppen aus der besetzten Zone abzog. Erinnert sich die alte Dame und holt ein Foto heraus.
19: You see Netanyahu. I'm sitting here.
16: Damals traf Ben-Dor Netanyahu, der auch Premierminister war. Doch er habe sich mehr für seinen Wahlkampf interessiert, fürchtete, der Truppenabzug könne ihm schaden, erinnert sie sich. Sie gab nicht auf. 1999 gewann Ehud Barak die Wahl in Israel mit dem Versprechen des Truppenabzugs.
19: That's the original letter from Barak.
16: Das ist der Originalbrief, den mir Barak geschickt hat.
19: He sent it to me.
16: Die 18-jährige israelische Besatzung im Südlibanon endete im Jahr 2000. Heute beginnt alles wieder von vorn, warnt Ben-Dor.
19: We need to change this government.
16: Wir müssen etwas gegen diese Regierung tun. Wir brauchen die Menschen in unseren Nachbarländern als Verbündete, nicht als Feinde. Dass sie Anführer wählen, denen ihr Leben nicht egal ist. Wir müssen mit den Menschen in Ramallah, in Gaza und im Libanon zusammenarbeiten.
19: With people in Ramallah, with people in Gaza, with people in Lebanon.
16: Kürzlich stolperte sie während eines Raketenalarms, brach sich das Bein. Aufgeben will sie nicht. Libanon-Experte Moran Libanoni schaut auf dem Hügel an der Grenze zum Südlibanon durch sein Fernglas. Zertrümmerte libanesische Dörfer in der von Israel besetzten Zone, soweit das Auge reicht.
17: It's all very, very sad for me.
16: Wenn die Menschen zurückkehren und ihre Dörfer zerstört vorfinden, dürfte das die Feindseligkeiten verstärken, warnt er.
17: If a lesson have learned from the past,
18: wenn wir etwas aus der Vergangenheit lernen, ist es, dass eine Pufferzone keine Lösung ist. Jetzt passiert es wieder. Ein Guerillakrieg entsteht wie bei dem Vietcong. Der liefert der Hisbollah einen legitimen Grund, gegen uns zu kämpfen.
9: Das war eine Reportage.

0: 14 Schülerinnen und Schüler bauen das Holzhaus im Technikus seit Beginn des Schuljahres, zusammen mit ihrem Lehrer Timo Müller.
1: Wir haben so diesen Skelettbau, den haben wir in den Wintermonaten in den Technikräumen vollzogen. Und als wir den Ausbau hier draußen gemacht haben und alles gepasst hat, das war einfach ein grandioses Gefühl, auch für die Schüler zu sehen. Wir haben uns was im Kopf überlegt, wir haben die Zeichnung erstellt, wir haben es vorgefertigt und jetzt fügen wir es zusammen und es passt alles hundertprozentig.
0: Timo Müller ist gelernter Tischler. Einige Arbeiten, wie zum Beispiel die Kreissäge zu bedienen, darf nur er machen. Alles andere machen die Schülerinnen und Schüler selbst. Eine Stunde pro Woche bauen sie an ihrem Tiny House und das weitestgehend eigenständig, erklärt Schüler Emil.
2: Viel können wir uns selbst erschließen, wie wir das machen müssen. Also wir haben Zeichnungen und Pläne halt schon im Voraus gemacht und alles ausgemessen, was für Schrauben, was für Holz wir benutzen.
0: Schnell bilden sich Kleingruppen. Einige lackieren die Bodenplatte, andere schleifen Bretter ab, wieder andere schrauben Latten für die Verschalung an.
3: Ich bei dir bündig? Mach mal zu mir bündig.
4: Ja, ja, halt mal fest, bitte.
0: Mit ihrem Projekt konnten sie auch die Jury im Nachwuchsprogramm der Stiftung Nordmetall überzeugen. 5.000 Euro haben sie als Förderung für den Bau bekommen. Auch andere Unternehmen aus Mölln haben gespendet, Geld oder Baumaterial. Die Jugendlichen kümmern sich auch darum. Dem Achtklässler Barne gefällt das gut.
5: Ich finde die Zusammenarbeit mit den Klassenkameraden, die verschiedenen Maschinen zu benutzen und mit Holz zu arbeiten, das finde ich am schönsten.
6: Ich habe schon meiner Meinung nach viel hier zu lernen. Also das lernt man hier eigentlich komplett schnell, weil jeder einem hilft und die Gruppe ist auch gut zusammen.
0: Bestätigt Mitschülerin Stina. Ihr Lehrer Timo Müller freut sich, wie die Schüler mitmachen.
1: Sie sind eigentlich darauf bedacht, immer zu gucken, was sie als nächstes tun können.
7: Eigentlich bestärkt mich das darin, so zu arbeiten, weil die Schüler meines Erachtens da so viel bei lernen und so viel mitnehmen. Und das sind auch die Projekte, an die sie, glaube ich, in ihrem späteren Leben immer zurückdenken werden.
0: Das besondere Engagement von ihrem Lehrer zahlt sich aus, über den Spaß am Bauen der Jugendlichen hinaus. Später soll das Tiny House als zusätzlicher Raum zum Lernen genutzt werden, so Timo Müller.
7: Wir arbeiten ja in offenen Unterrichtsformen mittlerweile und da sind einfach diese klassischen Unterrichtsräume hinderlich, weil wir Wände haben, wir können die Schüler nicht teilen und wir können auch keine Bereiche schaffen so richtig, wo jemand ungestört sein kann. Und da war einfach der Gedanke, wir brauchen zusätzlichen Unterrichtsraum und wir brauchen Räume mit viel Glas, wo wir nicht präsent sein müssen, aber die einsehbar sind.
0: Ab Sommer 2027 soll das grüne Klassenzimmer, wie Timo Müller es nennt, dann auf dem großen Schulgelände neben anderen Unterrichtsgebäuden stehen. Heute ist um kurz vor 12 aber erstmal Schluss mit Bauen. Nach der Pause geht es dann wieder nach drin, weiter mit normalem Unterricht.
8: Sport. Mit Stefanie Lavour. Und statt ganz oben beginnen wir heute mal mit der zweiten Liga, denn die feiert den ersten Aufsteiger der Saison. Nach dreijähriger Abstinenz kehrt Schalke 04 ins Fußball-Oberhaus zurück, dank eines 1:0-Sieges gegen Fortuna Düsseldorf. Tim Wiechmann berichtet.
9: Nie mehr zweite Liga. So intoniert ist die Nordkurve. Der FC Schalke 04 hat es geschafft. Nach drei Jahren in der zweiten Liga reicht ein 1:0-Sieg gegen Fortuna Düsseldorf am Samstagabend unter Flutlicht, um zurückzukehren in die Bundesliga. Kenan Karaman, der einzige Torschütze in einem qualitativ dünnen Spiel. Aber das ist den Schalkern egal in diesem Moment, in dem sie sich in die Arme fallen, in dem Tränen fließen bei Kenan Karaman, dem Torschützen. Der Trainer Miron Muslic herzt jeden Einzelnen da unten. Schalke 04 ist zurück in der Bundesliga.
8: Die weiteren Ergebnisse von gestern finden Sie auf sportschau.de. Schalke ist also zurück in der ersten Liga. Im Abendspiel eben dieser konnte sich Bayer Leverkusen 3 wichtige Punkte sichern. Die Werkself gewann gegen Leipzig 4:1. Mann des Abends war Patrick Schick. Christian Schulze hat die Partie gesehen.
10: Der Tscheche hat Leverkusens Chancen auf die Qualifikation zur Champions League mit seinem Dreierpack im Topspiel gegen Leipzig enorm verbessert. In einer von beiden Teams offensiv geführten ersten Halbzeit erzielte Schick nach 26 Minuten die Führung, die Nathan Teller kurz vor dem Pausenpfiff für die Hausherren ausbaute. Leipzig kam besser aus der Kabine, biss sich aber an der Leverkusener Abwehr die Zähne aus. Leverkusen konterte und fand nach 76 Minuten erneut Schick, der aus 17 Metern cool einschoss. Baumgartner verkürzte für Leipzig nochmal, ehe Schick mit Ablauf der regulären Spielzeit den 4:1 Endstand markierte. Leverkusen ist jetzt Vierter und auf einem Champions-League-Platz. Leipzig fehlt als Dritter weiter ein Sieg für die Königsklasse.
8: Einer Sensation nahe war Heidenheim in München. Der Tabellenletzte führte beim ersten 3:2 und kassierte kurz vor Abpfiff noch den Ausgleich. Hoffenheim und Stuttgart trennten sich ebenfalls 3:3. Das 2

0: 1 bei Eintracht Frankfurt lässt den HSV wieder durchatmen. Werder musste beim 1:3 gegen Augsburg einen Rückschlag im Kampf gegen den Abstieg hinnehmen. Union Berlin und Köln spielten 2:2. Und noch einen Aufstieg gibt's zu vermelden. Drittligist VfL Osnabrück kann ab sofort für die zweite Liga planen. Dank der 1:6 Niederlage Essens in Stuttgart. Tom Gernke mit Einzelheiten.
1: Der Jubel über den 8. Zweitliga-Aufstieg der Vereinsgeschichte war riesig. Und das kurioserweise mitten auf der Autobahn. Das Team von Trainer Timo Schulz verfolgte die Niederlage Essens auf dem Weg zum Auswärtsspiel nach Wiesbaden. Der Aufstieg auf dem Sofa wurde kurzerhand also zum Triumph im Bus. Jedes Gegentor wurde lautstark gefeiert. Nach 2 Jahren sind die Osnabrücker zurück in der zweiten Liga und das vorzeitig 3 Spieltage vor Saisonende. Die Partie in Wiesbaden dürfte zur lila-weißen Aufstiegsparty werden. Knapp 5000 Osnabrück-Fans werden im Süden mit dabei sein. Sportlich geht es jetzt noch um die Meisterschaft. Mit 73 Punkten nach 35 Spieltagen steht der VfL souverän an der Tabellenspitze.
0: Im 2. Spiel der Finalserie um die deutsche Volleyballmeisterschaft haben sich die Berlin-Volleys gegen die SVG Lüneburg mit 3:1 durchgesetzt. In der Best-of-5-Serie führen die Berliner nun mit 2:0. Spiel 3 steigt am Mittwoch um 19 Uhr. In der Handball-Bundesliga gab es am Abend 2 Partien. Wetzlar schlug European League-Anwärter THW Kiel 33:25 und der Bergische HC gewann gegen Hannover Burgdorf 30:29.
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3: Es gibt diese Entscheidungen, die unser Leben verändern.
4: Privatreisen nach dem Ausland können ohne Vorliegen von Voraussetzungen, Reiseanlässe und Verwandtschaftsverhältnisse beantragt werden.
5: Wir haben so vieles geschafft, wir schaffen das.
6: Zum allerersten Mal ist es so, dass alle Länder sich verpflichtet haben, dem Klimawandel entgegenzutreten.
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1: Um 0.30 Uhr mit Gabriela Kühne. Bundesverteidigungsminister Pistorius hat gelassen auf die Truppenabzugspläne der USA reagiert. Der Schritt sei absehbar gewesen. Europa sei, was Sicherheit angeht, nun umso mehr in der Eigenverantwortung. Sarah Schmidt aus dem ARD-Studio Washington mit einer Einordnung der US-Entscheidung.
2: Ganz klar ist, dass Donald Trump sauer auf Friedrich Merz ist. Der hatte ja gesagt, die iranische Staatsführung demütige die USA und die USA hätten keine Strategie, was den Irankrieg angeht. Inwiefern dieser angekündigte Truppenabzug eine direkte Reaktion sind, dazu hat Donald Trump sich offiziell nicht geäußert. Es wird in den USA aber durchaus so gesehen. Die New York Times berichtet, sie habe mittlerweile mit mehreren Offiziellen im Pentagon gesprochen und die hätten genau das gesagt. Ja, das sei eine Strafe wegen der Merz-Äußerung. Trump sei sauer und diese Äußerungen seien unangemessen gewesen.
1: Das US-Außenministerium hat milliardenschwere Waffenlieferungen an Bahrain, Israel, Kuwait, Katar und die Vereinigten Arabischen Emirate genehmigt. Ein Sprecher des Ministeriums bestätigte, dass Ressortchef Rubio per Notfallbeschluss 8 Lieferungen im Wert von über 25 Milliarden US-Dollar bewilligt habe. Durch den erklärten Notfall bedarf es keiner Zustimmung des Kongresses. Die Dringlichkeit der Genehmigung begründete das Ministerium auch damit, dass die Partner derzeit angegriffen werden. Der führende Demokrat im Auswärtigen Ausschuss des Repräsentantenhauses, Mix, wertete den Schritt als Missachtung des Kongresses. Die Polizei in Österreich hat einen Mann festgenommen, der für den Erpressungsversuch gegen den Babykosthersteller Hipp vor knapp 2 Wochen verantwortlich sein soll. Laut einer Sprecherin der Staatsanwaltschaft im Burgenland handelt es sich um einen 39-Jährigen. Zu den weiteren Hintergründen äußerte sich die Polizei nicht. Mitte April hatte Hipp einen Rückruf von Babykostgläschen in Österreich gestartet. Laut der bayerischen Polizei wurden in dem Land sowie in Tschechien und der Slowakei mehrere manipulierte Gläser festgestellt. Am 18. April hatten Ermittler im Burgenland ein Gefäß mit Babynahrung sichergestellt, welches Rattengift enthielt. Mecklenburg-Vorpommerns Umweltminister Backhaus hat nach eigenen Angaben derzeit keine Erkenntnisse darüber, wo sich der mehrfach gestrandete Buckelwal befindet. Gestern früh war die Rettungsaktion einer privaten Initiative erfolgreich beendet worden. Das Tier schwamm in der Nordsee aus dem Lastkahn. Daten seines Trackers würden bisher aber nicht an ihn weitergeleitet, sagte Backhaus. Das Wetter in Deutschland. Im Westen und Norden Schauer und Gewitter, Tiefstwerte 15 bis 3 Grad. Am Tage zwischen Lausitz und östlichem Oberbayern sonnig, im Nordwesten Schauer und Gewitter, 16 bis 30 Grad. Und am Montag örtlich Schauer und Gewitter, im Südosten und Norden Aufheiterungen bei 12 bis 26 Grad. Das waren die Nachrichten.
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3: Sieht soweit gut aus. Wir haben keine größeren Staus oder Verkehrsbehinderungen. Ihnen eine gute und sichere Fahrt.
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3: 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Der Friede sei mit euch allen. Das waren die ersten Worte, die Robert Francis Prevost am 8. Mai 2025 nach seiner Wahl zum Papst an die Gläubigen in aller Welt gerichtet hat. Wie sich zeigt, das war mehr als eine fromme Formel. Es ist ein Leitmotiv des ersten Amtsjahres von Papst Leo. Thielmann Kleinjung hat ihn in den vergangenen 12 Monaten begleitet.
4: Ein Sonntagnachmittag vor Ostern in Torre Vecchia. In diesem Vorort von Rom sieht man vom Glanz der ewigen Stadt wenig. Viel sozialer Wohnungsbau, ein riesiger Supermarkt und mittendrin die katholische Kirche Santa Maria della Presentazione. Ein Zweckbau aus den 80er Jahren mit Flachdach und einem Stahlgerüst als Glockenturm. Der Pfarrhof ist voller Menschen. Der Bischof kommt, der Bischof von Rom. An den Wochenenden vor Ostern besucht Papst Leo XIV. Seine Gemeinden. Heute Santa Maria in Torre Vecchia.
5: Buonasera a tutti. Bentrovati.
6: Guten Abend allerseits und herzlich willkommen. Ich freue mich sehr, hier bei euch zu sein, in dieser Pfarrei, und danke euch für diesen Empfang.
4: Bronx nennen sie ihr Viertel. Das ist ein bisschen übertrieben. Aber hier am Stadtrand von Rom wird das soziale Gefälle in einer Millionenmetropole besonders offensichtlich. Arbeitslosigkeit, Wohnungsnot, ja auch Kriminalität. Das sind die Sorgen der Menschen, die in dieser Pfarrei leben.
5: Apriamo gli occhi, riconosciamo che anche nella persona accanto a noi.
6: Öffnen wir die Augen und erkennen, dass auch in der Person neben uns, in der leidenden Person, in denen, die keinen Ort zum Schlafen haben, die auf der Straße leben, in der kranken Person, dass Jesus auch in diesen Umständen gegenwärtig ist und uns bittet, das, was wir empfangen haben, zu diesen Menschen zu bringen, die es brauchen, die in Not sind.
4: Beim Sonntagsbesuch empfängt die Gemeinde in Torre Vecchia einen Papst, der viel Zeit mitbringt. Leo schüttelt jede Hand, die ihm entgegengestreckt wird, nimmt sich auch eine Minute für ein kurzes Gespräch. Ein Papst als Seelsorger, das hat Eindruck gemacht in der römischen Vorortgemeinde und auch bei Pfarrer Paolo Stacchiotti.
7: Er hat an diesem Nachmittag etwa 600 Menschen begrüßt in diesen 3 Stunden und hat sich dabei überhaupt nicht geschont. Das war sehr schön, auch weil er vielleicht manchmal etwas zurückhaltend wirkt. In Wirklichkeit ist er dann von einer geradezu entwaffnenden Herzlichkeit.
4: Ein neuer Papst wird an seinen Vorgängern gemessen. Was macht er anders? Was übernimmt er? Ist Leo eher der Typ Benedikt, etwas menschenscheu, vergeistigt? Oder ein nahbarer Pontifex wie Franziskus, der aber auch ziemlich autoritär sein konnte? Papst Leo ist es in seinem ersten Jahr im Amt gelungen, dass sich diese Frage heute nicht mehr stellt. Er hat ein ganz eigenes Profil entwickelt. Doch mit welchen Konturen? 8. Mai 2025, Nachmittag. Seit 1,5 Tagen sind die Kardinäle im Konklave, um einen Nachfolger für Papst Franziskus zu wählen, der an Ostern gestorben ist. Weißer Rauch. Und wie so viele andere eilt auch der Augustinerpater Joseph Farrell auf dem Petersplatz und erlebt, wie sein Mitbruder Robert Francis Prevost der Welt als neuer Papst vorgestellt wird.
8: Annuncio vobis gaudium magnum. Habemus Papam.
9: Und als die Nachricht verkündet wurde,
10: Habemus Papam,
9: und es hieß
10: Robertum
9: Francisco,
10: all of the air left my lungs.
9: Da blieb mir buchstäblich die Luft weg.
10: It was an audible.
4: Robert Francis Prevost wird Papst Leo XIV. Und seine erste Botschaft ist ein Friedensgruß.
5: Anch'io vorrei che questo saluto di pace.
6: Ich möchte, dass dieser Friedensgruß in euer Herz eingehe, eure Familien erreiche, alle Menschen, wo immer sie seien, alle Völker, die ganze Erde. Der Friede sei mit euch.
4: Diese Friedensbotschaft wird zum Leitmotiv in diesem ersten Jahr im Amt. Und zum Anlass, dass sich sogar Donald Trump mit diesem Mann anlegen wird. Hätten die Kardinäle einen Personalprofi, einen Headhunter, mit der Suche nach dem neuen Papst beauftragt, nicht unwahrscheinlich, dass auch dann die Wahl auf Robert Francis Prevost gefallen wäre. Er kennt den Vatikan, war zuletzt Chef der sehr wichtigen Abteilung für Bischofsernennungen, hat also Führungserfahrung. Er kennt die Welt. Als einer der Vorgänger von Generalprior Joseph Farrell hat er den Augustinerorden geleitet, der auf allen Kontinenten vertreten ist. Leo kennt die Zahlen, hat in Philadelphia Mathematik studiert und ist dann Priester geworden, Seelsorger, Missionar in Peru. Er verbindet 2 Welten, Nord und Süd. Er ist US-Amerikaner, hat aber den größten Teil seines beruflichen Lebens in Peru, in Südamerika, verbracht. Mit Leo hat die katholische Kirche erstmals einen Papst,
11: der in verschiedenen Kulturen zu Hause und sprachfähig ist. Bisher war ganz selbstverständlich Italienisch die Sprache, mit der der Vatikan kommunizierte. Leo wechselt mühelos ins Englische, ins Spanische. Ein Kommunikationsprofi, der weiß, was Worte bewirken. Im Guten wie im Schlechten. Und er ist ein Ordensmann, Augustinerbruder. Soll heißen, der Papst ist teamfähig.
9: Er hat einen wunderbaren Sinn für Humor, genießt es, mit Menschen zusammen zu sein und ihnen zu begegnen. Er erkennt aber auch, dass er diese Zeit braucht, um seine eigene innere Batterie gewissermaßen wieder aufzuladen. Wenn man viel mit Menschen zusammen ist, muss man sich irgendwann auch Zeit für sich selbst nehmen, zum Beten, zum Nachdenken und zur inneren Unterscheidung. Deshalb fährt er auch regelmäßig nach Castel Gandolfo.
11: Einmal pro Woche nimmt sich Papst Leo eine Auszeit. Am Montagabend begibt er sich in die päpstliche Sommerresidenz nach Castel Gandolfo und verbringt hier den Dienstag.
6: Ein bisschen lesen, ein bisschen arbeiten, Briefe schreiben, telefonieren. Manche Dinge sind einfach wichtig. Außerdem ein bisschen Tennis und Schwimmen. Alle sollten ein wenig aktiv sein, mit Körper und Seele. Mir zumindest tut das sehr gut. Einmal pro Woche eine Pause.
11: Ein Papst, der auf seine Work-Life-Balance achtet. Das kannte man von Franziskus anders. Der hat praktisch nie Pause gemacht und den päpstlichen Zweitwohnsitz in Castel Gandolfo nicht genutzt. Und bevor Leo nach seiner wöchentlichen Auszeit wieder nach Rom zurückkehrt, macht er oft etwas für vatikanische Verhältnisse ziemlich Ungewöhnliches. Er beantwortet manchmal die Fragen von Journalisten. Spontan. Der Termin ist dann nicht vorbereitet. Die Themen sind nicht abgesprochen.
6: Eine kurze Erklärung, um das aufzugreifen, was ich bereits an Ostern in der Botschaft Urbi et Orbi gesagt habe, als ich für Frieden gebetet habe.
11: Der Dienstag nach Ostern 2026. Papst Leo kommt aus dem Eingang seiner Residenz. Er wartet gar nicht auf Fragen, er spricht gleich. Es ist der Tag, an dem US-Präsident Donald Trump dem Iran gedroht hatte, eine ganze Zivilisation werde heute Nacht untergehen, um nie wieder zurückzukehren. Seit Wochen mahnt Leo, den Krieg im Iran zu beenden. Er ruft die Vereinigten Staaten und Israel auf, an den Verhandlungstisch zurückzukehren. Seine Friedensbotschaft wird immer lauter, immer eindringlicher und an diesem Abend deutlich wie nie.
6: Das ist wirklich nicht akzeptabel. Es geht hier sicherlich um Fragen des Völkerrechts, aber mehr noch um eine moralische Frage zum Wohle des gesamten Volkes. Und ich möchte alle einladen, im Herzen wirklich an die vielen Unschuldigen zu denken, an die vielen Kinder, die vielen älteren Menschen, die völlig unschuldig sind und die ebenfalls Opfer dieser Eskalation eines Krieges werden würden, der bereits begonnen hat. Seit den ersten Tagen haben wir gesagt, kehren wir zurück zum Dialog, zu Verhandlungen.
11: Der Papst kämpft für den Frieden. Und für das, was früher einmal als christlicher Pazifismus Markenkern der Kirchen war. Er ist ein Anwalt für eine Sache, die gerade keine Konjunktur hat. Dass Konflikte auch ohne den Einsatz von physischer Gewalt gelöst werden können. In einer Welt, in der Dialog, Verhandlung, Kompromiss oder gar Rücksichtnahme als Zeichen von Schwäche und Naivität gelten, sagt er, kein Krieg. Er predigt Urbi et Orbi, der Staat und der Welt, seit Beginn des Pontifikats, seine Vision von einem entwaffneten und entwaffnenden Frieden.
12: Una pace disarmata e una pace disarmante.
11: Leo predigt das, was Päpste, was Christen predigen müssen. Frieden, was denn sonst?
13: I don't like it. I'm not a big fan of Pope Leo. He's a very liberal person.
11: Ich mag das nicht, sagt Donald Trump. Er sei kein Fan von Papst Leo, zu liberal. Wer gegen diesen Krieg ist, sei zu liberal. Selbst ein Papst ist nicht gefeit davor, in das simple Weltbild von Donald Trump einsortiert zu werden. Auf dem Flug nach Algerien, zum Auftakt seiner Reise nach Afrika, sagt Papst Leo XIV., ich habe keine Angst vor der Trump-Administration, und davor die Botschaft des Evangeliums laut auszusprechen. Der Ohnmacht der Gleichgültigkeit, der Ignoranz gegenüber dem Leid von Menschen, begegnet Leo wie schon Franziskus vor ihm mit der Macht des Wortes. Das ist die einzige Waffe, die ein Papst heute hat. Mit Exkommunikation kann er kaum jemanden drohen. Aber er kann einer US-Regierung, die ihren Krieg religiös überhöht, mit echten und falschen Psalmzitaten garniert, die Deutungshoheit über christliche Moral und Werte absprechen. Das schmerzt Trump und Co., die sich in den USA auch als christliche Erlöser inszenieren. Für Leo XIV. Ist dieses Wortgefecht mit Donald Trump aber riskant. Er will offenbar kein Anti-Trump sein, als wäre das etwas Persönliches zwischen ihm, dem amerikanischen Papst und dem amerikanischen Präsidenten. Er will nicht, dass seine Aussagen auf die Frage abgeklopft werden, hat er wieder was gegen Trump gesagt? Leo weiß, wie sehr solche Auseinandersetzungen in Zeiten von Social Media verfangen. Es liegt nicht in meinem Interesse, mit dem US-Präsidenten zu debattieren, erklärt der Papst während der Afrika-Reise im April und beendet seinerseits die Debatte. Die große Welt im Kleinen. Der Papst ist Bischof von Rom. Sein Besuch in Torre Vecchia, dem Außenseiterviertel am Stadtrand, verläuft eher unspektakulär. Gemeinsam Messe feiern in der 80er-Jahre-Kirche mit bunten Glasfenstern und der Altarinsel in der Mitte. Kein Hochamt, ein schlichter Gottesdienst. Eine kurze Predigt. Leo kommt in diesem Moment seinem Vorgänger Franziskus sehr nahe. Er geht an die Ränder, er sucht die Begegnung. Als Feldlazarett. So hatte sich Papst Franziskus seine Kirche gewünscht. So versuchen sie das in Torre Vecchia zu leben. Papst Leo hat das gesehen und gewürdigt.
6: In diese Gemeinde kommen Männer und Frauen, deren Seele verletzt ist, deren Würde mit Füßen getreten wurde und die sich nach Hoffnung sehnen. Es ist eure Aufgabe, ihnen zu zeigen, dass sie nicht allein sind. Vermittelt ihnen die Zusage Jesu, unser Leben von all dem zu befreien, was uns kaputt macht, und zeigt ihnen einen Weg zu einem gerechten, echten und erfüllten Leben auf.
11: Leo und Franziskus, der Papst und sein Vorgänger. Das Amt verkörpert Kontinuität, Einheit. Die Personen, die es ausüben, unterscheiden sich natürlich. Leo ist weniger spontan als Franziskus, weniger hemdsärmlich. Im Auftritt zurückhaltend, fast ein bisschen schüchtern. Die vatikanische Bildregie ist da gnadenlos. Man sieht jeden Gesichtsmuskel. Ist das Rührung oder Nervosität?
6: Ich finde es amüsant, wie Journalisten mein Gesicht interpretieren. Manchmal bekomme ich wirklich großartige Ideen von euch allen, weil ihr glaubt, meine Gedanken oder mein Gesicht lesen zu können. Aber das ist nicht der Fall. Ihr habt nicht immer recht.
11: In einem Punkt ist der Unterschied offensichtlich. Papst Franziskus wollte unter Menschen leben im Vatikanischen Gästehaus. Papst Leo sucht immer wieder die Ruhe und ist zurückgezogen in das Papstapartment im Apostolischen Palast, das 12 Jahre leer stand. Als Außenstehender konnte man in diesem ersten Amtsjahr von Leo zunächst den Eindruck haben, als sei der neue Papst abgetaucht. Man hört nichts. Auch das, also diese Zurückhaltung, könnte Teil einer Kommunikationsstrategie sein. Auftauchen, wenn es wirklich wichtig ist, wenn man gehört werden will, so wie zum Iran-Krieg und Trump. Und natürlich war Leo präsent, sehr präsent. Jeden Sonntag das Angelusgebet am Petersplatz, am Mittwoch die Generalaudienz. Ende November, Anfang Dezember die erste Auslandsreise in die Türkei und in den Libanon. Und dazu hat Papst Leo von seinem Vorgänger einen vollen Terminkalender geerbt. 2025 war ein heiliges Jahr für die katholische Kirche mit vielen Treffen und Besuchern. Rom war Ziel unzähliger Pilger. Mehr als 1 Million junge Menschen aus aller Welt sind im vergangenen August nach Rom gekommen, um gemeinsam mit Leo XIV. Das heilige Jahr zu feiern, dem damals immer noch neuen Papst. Am Sonntagmorgen der Abschluss des Treffens, auf einem großen Feld vor den Toren der Stadt, auf dem die meisten Jugendlichen auch die Nacht verbracht hatten.
14: Guten Morgen!
5: I hope you all rested a little bit. God bless you all, and may this be a truly memorable occasion for each and every one of us.
11: Für eine Gruppe aus dem Erzbistum München und Freising war es ein unvergessliches Ereignis. Eine Woche lang waren sie in Rom unterwegs gewesen. Das heißt, schlafen in Gemeinschaftsunterkünften, Transport in überfüllten Bussen. Lena Baumgartner und Matthias Stiftinger haben eine Pilgerreise quer durch die hochsommerliche Stadt unternommen und dann das erste Zusammentreffen mit dem neuen Papst.
14: Ich schaue zuversichtlich auf ihn, dass er die Kirche in die Zukunft trägt und auch die Jugend im Blick hat, weil ohne Jugend wird es in Zukunft keine Kirche mehr geben.
15: Ich finde, das hat man direkt gemerkt jetzt bei der Eröffnungsmesse, wie er sich die Zeit genommen hat, noch mit dem Petersplatz gefahren ist, die ganze Zeit gestanden hat, gewinkt. Er hat das gefühlt, unter den Jugendlichen zu sein. Ich glaube, er hatte da wirklich Spaß.
11: Papst Leo, der Schüchterne, blüht bei dem Weltjugendtreffen in Rom etwas auf. Beim Sprechen verlässt er sich noch auf den vorbereiteten Text. Doch mit seiner Botschaft trifft der Papst bei der katholischen Jugend einen Nerv.
6: Meine jungen Brüder und Schwestern, ihr seid das Zeichen dafür, dass eine andere Welt möglich ist. Eine Welt der Geschwisterlichkeit und Freundschaft, in der Konflikte nicht mit Waffen, sondern durch Dialog gelöst werden.
11: Immer wieder dieser Ruf nach Frieden. Beim Weltjugendtreffen oder jetzt an Ostern. Notgedrungen. Der Krieg im Nahen Osten, in der Ukraine und zuletzt die US-amerikanischen, israelischen Angriffe auf den Iran. Leo wird nicht müde, der Logik der Gewalt zu widersprechen. Und das hat auch etwas mit seiner Biografie zu tun.
16: Er ist in einer Zeit ins Land gekommen, als hier die Gesellschaft tief gespalten war,
11: sagt Schwester Birgit Weiler. Sie hat Robert Francis Prevost in Peru erlebt, als Missionar und später als Bischof. Er kam ins Land, als der linksextreme Leuchtende Pfad das Land terrorisierte.
16: Der Leuchtende Pfad, es war ja wirklich eine terroristische Organisation, die sehr brutal vorgegangen ist, immer mehr Macht gewonnen hat.
11: Und auch jeden mit dem Tod bedrohte, der sich ihm nicht anschloss und sich mit gewaltfreien Mitteln für eine Veränderung in dem südamerikanischen Land einsetzte. Auch den Augustinerpater Prevost, sagt Schwester Birgit.
16: Das hat auch er am eigenen Leibe erfahren. Und er hat dann immer betont, die Hoffnung dieser Menschen, das Vertrauen dieser Menschen, auch in mich, das hat mir Kraft gegeben, Halt gegeben, dass ich eben nicht weggelaufen bin vor der Gefahr.
11: Robert Francis Prevost war Mitte der 1980er Jahre noch ein junger Priester. 30 Jahre später schickt ihn Papst Franziskus wieder nach Peru, diesmal als Bischof. Aus dieser Zeit gibt es ein Foto, das Prevost in kurzem Hemd und Gummistiefeln in knietiefem Wasser zeigt. 2023 hatte ein Hochwasser Teile seiner Diözese im Norden Perus an der Pazifikküste überflutet. Bischof Prevost war bei den Menschen, so wie heute Papst Leo in Torrevecchia. Prevost ist wohl auch bewusst von Papst Franziskus nach Peru geschickt worden, um einer stark konservativ geprägten kirchlichen Führungselite etwas entgegenzusetzen. Eine Kirche, in der sich die Menschen auf Augenhöhe begegnen. Eine synodale Kirche ist in einer Region mit wenigen Priestern und langen Wegen die einzige realistische Perspektive. Wie wird sich die katholische Kirche mit Papst Leo verändern? Dazu bietet dieses erste Jahr im Amt noch wenig konkrete Anhaltspunkte. Nur ein Versprechen Leos, gleich nach seiner Wahl. Wir wollen eine synodale Kirche sein. Das bedeutet, er will den Weg von Franziskus fortsetzen, die traditionell hierarchische katholische Kirche zu verändern. Allerdings, das Wort synodal verpackt sehr unterschiedliche Wunschvorstellungen, sehr unterschiedliche Vorstellungen davon, wie radikal und schnell diese Veränderung sein soll. Der Neue im Vatikan, Papst Leo XIV., knüpft in seinem ersten Amtsjahr an seine Erfahrungen als Bischof in Peru an, wo er den sogenannten Laien mehr Verantwortung zugetraut hatte. Seine Personalpolitik im Vatikan zeigt, er gibt auch Frauen Führungspositionen in den Dikasterien, den Ministerien der Kurie. Viele Katholikinnen und Katholiken auf der ganzen Welt wünschen sich schon lange noch mehr, dass Frauen auch in kirchliche Ämter geweiht werden. Die deutschen Katholiken testen seit Jahren mit ihrem Reformprozess Synodaler Weg bei den Themen Mitbestimmung, Sexualmoral, Frauen die Grenzen des in der katholischen Kirche Möglichen und Machbaren aus. Die Deutsche Bischofskonferenz hat vor einem Jahr eine Handreichung zu Segensfeiern für homosexuelle Paare veröffentlicht. Einige Bischöfe, darunter auch der Münchner Kardinal Reinhard Marx, haben diese auch in die Praxis umgesetzt. Was er denn davon halte, wurde Leo vor kurzem im Flugzeug auf der Rückreise von Afrika gefragt. Und die Antwort darf als kleine Lehrstunde gelten, wie Leo kontroverse Fragen in der Kirche behandelt. Erstens, einordnen. Er sagt, es gibt wichtigere Fragen als diese.
6: Ich glaube, dass es in Wirklichkeit viel größere, wichtigere Themen gibt, wie Gerechtigkeit, Gleichheit, die Freiheit von Männern und Frauen, Religionsfreiheit. All das hätte Vorrang vor diesem speziellen Thema.
11: Zweitens, versachlichen. Leo verweist darauf, dass es bereits eine kritische Stellungnahme des Heiligen Stuhls zu der Handreichung gebe. Er spricht vom Heiligen Stuhl, nicht in der ersten Person, nicht ich.
6: Der Heilige Stuhl hat deutlich gemacht, dass wir mit der formalisierten Segnung von Paaren nicht einverstanden sind, in diesem Fall von homosexuellen Paaren, wonach Sie gefragt haben, oder von Paaren in irregulären Situationen.
11: Drittens, keine Türen zu schlagen. Papst Franziskus habe ja verdeutlicht, dass alle willkommen sind, alle eingeladen, den Segen zu empfangen.
6: Heute darüber hinaus zu gehen, würde meiner Meinung nach mehr Uneinigkeit als Einheit stiften. Und wir sollten nach Wegen suchen, unsere Einheit auf Jesus Christus und das, was Jesus Christus lehrt, zu gründen. So würde ich also auf diese Frage antworten.
11: In dieser Antwort steckt ein wichtiges Wort. Heute. Auch wenn er sich von der Vorgehensweise der deutschen Bischöfe distanziert, er spricht kein Urteil. In dem »Heute ist das nicht möglich« steckt ja auch ein »Vielleicht morgen«. Ähnlich hat er auch die Frage nach der Weihe von Frauen beantwortet. Ich habe momentan nicht die Absicht, die Lehre der Kirche zu diesem Thema zu ändern. Momentan. Leo versucht, den vorsichtigen Reformkurs seines Vorgängers Franziskus in der eigenen Kirche fortzusetzen, agiert aber deutlich diplomatischer, erweckt keine großen Hoffnungen auf Reformen, schließt aber auch nichts kategorisch aus. Der Besuch des Papstes im römischen Vorort Torre Vecchia an diesem Sonntag vor Ostern geht langsam zu Ende. Nach der Messe fährt Leo nicht gleich zurück in den Vatikan. Er kommt noch einmal kurz zu den Menschen auf dem Pfarrhof. Ein paar hundert haben hier draußen mitgefeiert, weil sie keinen Platz in der Kirche bekommen haben. Leo lässt sich noch einmal ein Mikrofon reichen. Und es scheint, als wollte er all das, was er gerade gehört und erlebt hat, in Worte fassen. Wie schön diese Begegnung gewesen sei. So viel Enthusiasmus und Freude. Und zum Schluss ein Satz, halb Mahnung, halb Selbstvergewisserung. Gott will, dass wir alle Friedensstifter in der Welt sind. Papst Leos Programm. Immer wieder scheint es durch. Auch hier in Torre Vecchia an diesem Sonntag vor Ostern. Sein Appell ist leise und trotzdem unüberhörbar, dass wir alle Friedensstifter sind.
3: Ein Jahr mit Papst Leo, dem 14. Ein Feature war das von Thielmann Kleinjung.

Der US-Präsident erhält die Welt weiter auf Trab, könnte man sagen. Mal sind es Zollerhöhungen, dann will er, ursprünglich wollte er einen Krieg beenden, hat dann selber einen angefangen, hat sich zwischendurch als Friedensnobelpreisträger ins Spiel gebracht. Hier und da widerspricht er sich dann auch mal. Heute so, morgen so. Aktuell kündigt er an, einen Teil der US-Truppen aus Deutschland abziehen zu lassen. War das absehbar? Über Reaktion aus der deutschen Bundespolitik sprechen wir gleich nach den nächsten Nachrichten hier in der ARD-Infonacht. Bleiben Sie bei uns.

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1: Um 1 Uhr mit Gabriela Kühne. Bundesverteidigungsminister Pistorius sieht Europa in der Pflicht, mehr für die Verteidigung zu tun. Er reagierte damit auf die Ankündigung aus Washington, rund 5000 US-Soldaten aus Deutschland abzuziehen. Aus der Nachrichtenredaktion Martin Seiler.
2: Die Europäer müssten mehr Verantwortung für die Sicherheit übernehmen, so der SPD-Politiker. Deutschland sei dabei auf einem guten Weg. Die Bundeswehr werde größer, mehr Material werde schneller beschafft und mehr Infrastruktur werde gebaut. Einflussreiche US-Republikaner haben mit Skepsis auf die geplante Reduzierung der Truppen in Deutschland reagiert. Die beiden Kongressmitglieder Wicker und Rogers betonten, man sei besorgt. Die Abschreckung werde geschwächt und ein falsches Signal an Kreml-Chef Putin gesandt.
1: Die Polizei in Österreich hat einen Mann festgenommen, der im Verdacht steht, für den Erpressungsversuch beim Babynahrungshersteller Hipp verantwortlich zu sein. Laut der Staatsanwaltschaft im Burgenland handelt es sich um einen 39-Jährigen. Aus Wien, Oliver Schosch.
3: Laut der österreichischen Kronenzeitung wurde der Mann in Salzburg gefasst. Es handelt sich demnach um einen Einzeltäter. Der Festgenommene wird verdächtigt, den deutschen Nahrungsmittelhersteller Hipp erpresst zu haben. Er soll 2 Millionen Euro in Kryptowährung verlangt haben. Der Erpresser hatte 6 manipulierte Hipp-Gläschen mit Karottenkartoffelbrei in Umlauf gebracht. Im österreichischen Bundesland Burgenland, in Tschechien und in der Slowakei. 5 davon wurden gefunden. In einem untersuchten Glas wurde Rattengift sichergestellt. Ein Gläschen ist immer noch im Umlauf. Über Geschädigte ist bislang nichts bekannt.
1: In der Fußball-Bundesliga hat Bayer Leverkusen im Kampf um die Champions League Plätze 3 wichtige Punkte geholt. Gegen Leipzig gewann die Werkself mit 4:1.
4: Union Berlin und Köln vergaben beim 2:2 den Matchball zur Rettung.
1: Und in Liga 2 hat Schalke 04 mit 1:0 gegen Düsseldorf gewonnen und kehrt damit in die erste Liga zurück. Das waren die Nachrichten. Das Wetter in Deutschland. Im Westen und Norden Schauer und Gewitter, Tiefstwerte 15 bis 3 Grad. Am Tage zwischen Lausitz und östlichem Oberbayern sonnig. Im Nordwesten Schauer und Gewitter 16 bis 30 Grad und am Montag örtlich Schauer und Gewitter im Südosten und Norden Aufheiterungen bei 12 bis 26 Grad. Es ist 1:03 Uhr.
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5: Die A43 Recklinghausen Richtung Wuppertal ist zwischen Kreuz Recklinghausen und Bochum-Riemke in beiden Richtungen bis 5 Uhr gesperrt. Dort wird eine Brücke abgerissen.
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5: Aus dem Studio von NDR Info in Hamburg mit Milad Kupay. Innerhalb der nächsten 6 bis 12 Monate, da sollen mehrere tausend US-Soldaten aus Deutschland abgezogen werden. Inzwischen haben wir gehört, dass US-Präsident Trump die Zahl der Soldaten, die abgezogen werden wollen, sogar noch nach oben korrigiert hat. So hatte es auch US-Verteidigungsminister Hegseth angekündigt. Wie viele US-Soldaten jetzt genau hier in Deutschland überhaupt stationiert sind, da gibt es unterschiedliche Angaben. Bis zu 39.000 werden angegeben. Was aber steckt hinter dem Teilabzug und wie kommt das in der deutschen Bundespolitik an? Georg Schwarte hat Reaktionen gesammelt. Insgesamt scheint die Stimmung bisher gelassen zu sein.
6: Eine Sicherheitspartnerschaft ist kein Deal, die NATO kein Bazar. Soweit, so deutlich, sagt das der Vorsitzende des Verteidigungsausschusses Thomas Röwekamp, CDU, Richtung US-Präsident Trump. Trumps andauernde Provokationen nennt er inakzeptabel. Die jüngste Provokation, der zuvor nicht intern angekündigte Teilabzug von 5000 US-Soldaten aus Deutschland. Jürgen Hart, CDU-Außenpolitiker, versteht, warum der Kanzler zuletzt offen und öffentlich Trump kritisierte.
7: Also man kann sich natürlich als deutscher Bundeskanzler auch nicht zum Horst machen.
6: Zum Horst machen. Soll heißen, Merz wird ja wohl laut sagen dürfen, was alle Welt sieht, dass der US-Präsident keine Strategie für den Iran-Krieg hat.
7: Und wenn man jetzt so tut, als wäre da alles Friede, Freude, Eierkuchen, dann verliert man ja auch als Bundeskanzler die Glaubwürdigkeit im eigenen Land.
6: Jetzt also ein Teilabzug als mögliche Bestrafung. Regierungsintern lautet das Motto, keine Panik, alles halb so schlimm. absehbar, sagt deshalb der deutsche Verteidigungsminister Pistorius dazu. Der rheinland-pfälzische Ministerpräsident Schweizer ist da schon sorgenvoller. Zahlreiche US-Einrichtungen sind in Rheinland-Pfalz. Trumps wollten hin oder her, man sollte es ernst nehmen, sagt Schweizer.
8: Ja, letztendlich werden wir das nicht abschließend beurteilen können, weil wir natürlich inzwischen gelernt haben, mit Äußerungen aus dem Oval Office umzugehen. Aber ich finde, es ist klug, es ernst zu nehmen und sich darauf vorzubereiten, dass diesen Worten auch Schritte folgen könnten.
6: In der Berliner Bundespolitik fallen die Reaktionen unterschiedlich aus. Grünen-Co-Chefin Brandner sagte dem Portal T-Online, der angekündigte Teilabzug zeige, wie gefährlich es sei, sich auf den US-Präsidenten Trump zu verlassen. SPD-Verteidigungsexpertin Siemtje Möller nennt Trumps Drohungen in der Welt am Sonntag erratisch, den Teilabzug strategielos. AfD-Co-Chef Chrupalla verweist auf das Programm seiner Partei.
9: Die wissen, dass in unserem Grundsatzprogramm der Abzug der amerikanischen Truppen verankert ist. Und das ist der erste Schritt. Nochmal, wir müssen als Europäer, als Deutsche selbstverteidigungsfähig sein und uns für unsere Verteidigungsfähigkeit auch dementsprechend aufrüsten.
6: Vorausgegangen dem allem ein Fernduell Kanzler versus Trump. Merz hatte dem US-Präsidenten zuletzt mehrfach und öffentlich vorgeworfen, keinen Plan zu haben. Vor Schülern sagte er dann auch noch das.
10: Da wird eine ganze Nation gedemütigt durch die iranische Staatsführung.
6: Trump konterte im Trump-Stil verletzend. Merz habe keine Ahnung und solle sich besser um sein marodes Land kümmern. Er mache einen schlechten Job. Der US-Präsident ist jedenfalls anhaltend wütend, dass die NATO-Partner ihm nicht ausreichend in Sachen Iran-Krieg zur Hilfe eilten. Typisch Trump, sagt Außenpolitiker Jürgen Hart.
7: Dass man dann einen Schuldigen woanders ausmacht. Alles Böse, was Amerika widerfährt, kommt von außen. Das ist die Legende, das süße Gift, mit dem der US-Präsident dieses Volk ja auch für sich gewonnen hat. Und dieses Narrativ wird eben strapaziert, auch wenn es objektiv

0: Was aber stimmt jetzt? Der Truppenabzug soll in 6 bis 12 Monaten passieren und wichtiger noch, die geplante vorübergehende Stationierung von US-Mittelstreckenraketen in Deutschland fällt ganz aus, weil Trump es so will. Ulrich Toden, verteidigungspolitischer Sprecher der Linkspartei, findet das übrigens großartig. Er sagt, Merz wäre verrückt, Trump in dieser Situation auch noch die Kontrolle über US-Mittelstreckenraketen in Deutschland geben zu wollen.
1: Und über das Thema hat Michael Paveletz auf Tagesschau 24 mit dem Sicherheitsexperten und Direktor der Atlantischen Akademie Rheinland-Pfalz, David Sirakow, gesprochen. Und er hat ihn gefragt, welche Bedeutung es hat, dass nun 5000 US-Soldaten oder vielleicht mehr abgezogen werden sollen.
2: Ja, es hätte sicherlich kleinere Bedeutung, insbesondere auf die strategischen Fähigkeiten der Vereinigten Staaten in Europa, aber auch darüber hinaus. Ich glaube, wenn man das analytisch betrachtet, ist es eher eine kalkulierte Minimalreaktion der USA, insbesondere von Donald Trump, weil es einerseits ein Signal sein kann, auch an andere europäische Partner, wenn es um Konflikte, um außen- und sicherheitspolitische Fragen geht. Auf der anderen Seite ist es minimal genug, um eben die strategischen Fähigkeiten nicht zu sehr zu schwächen in Europa.
3: Aber es heißt doch ganz offiziell, diese Soldaten bräuchte man an anderen Einsatzorten?
2: Das ist richtig. Und das haben wir über Zeit immer wieder erlebt. Wir hatten in den vergangenen Jahren insbesondere als Reaktion auf die Ausweitung des russischen Angriffskriegs auf die Ukraine einen Aufwuchs an amerikanischen Truppen in Europa erlebt. Und insofern ist das, ich würde fast schon sagen, ein Stück weit auch eine Art Normalisierung, was die Truppenstärke anbelangt, weil es geht zurück auf das Niveau, circa Niveau von 2022. Und insofern ist das auch immer wieder mit Blick auf die amerikanische Sicherheitspolitik eine Frage der strategischen Bedeutung von Truppenstärken an bestimmten Orten.
3: Das heißt, wenn ich Sie richtig verstehe, alles nicht ganz so dramatisch, aber trotzdem die Frage, sehen Sie darin auch eine Reaktion von Donald Trump auf die Kritik, die da aus Deutschland gekommen ist?
2: Ja, auf jeden Fall. Also soweit wir das gehört haben, war das Pentagon auch ein Stück weit überrascht von diesen Ankündigungen des Präsidenten. Gleichzeitig gibt es immer wieder auch solche Überlegungen, ob die Truppenstärken an verschiedenen Standorten in der Welt noch den Erfordernissen amerikanischer strategischer Überlegungen entspricht. Und insofern ist das, ich würde sagen, so eine Mischung aus einerseits eben, wie schon gesagt, dem Signal gegenüber Deutschland, aber auch anderen europäischen Staaten, dass man eben hier auch mit Bestrafungsaktionen reagieren würde, wenn es unterschiedliche Interpretationen von außen- und sicherheitspolitischen Fragen gibt. Auf der anderen Seite eben, ich würde sagen, trotzdem ein noch relativ kulantes, ein nicht so schwerwiegendes, eine schwerwiegende Folge für die Außen- und Sicherheitspolitik, aber auch für Deutschland.
3: Bleiben wir mal bei dem Bild der Bestrafungsaktion. Würden die USA sich nicht auch selbst bestrafen? Denn die deutschen Standorte sind ja wichtig, oder?
2: Tatsächlich. Und deshalb sehen wir vielleicht auch schon in der Reaktion dieses Bewusstsein, weil es geht, soweit wir das jetzt momentan aus dem Pentagon hören, um eben 5000 Soldatinnen und Soldaten, insbesondere wohl eine Kampfbrigade soll es betreffen. Das wäre unter Umständen der Standort Vilsack. Und man sieht aber, dass vor allen Dingen die Standorte wie beispielsweise die Ramstein Airbase, Landstuhl oder das künftige Hospital in Weilerbach, dass diese hier in den Überlegungen offensichtlich überhaupt keine Rolle gespielt haben, weil sie eben von enormer, herausragender strategischer Bedeutung für die amerikanische Europa-, Afrika- und Nahe- und Mittlere Ostpolitik sind.
3: Heißt das für Sie auch, die USA stehen zu ihrem militärischen Beitrag in Europa und Deutschland und Sie sehen ihn erstmal nicht gefährdet?
2: Soweit wir das jetzt momentan sehen können, gibt es eher mehr Kontinuität als Wandel, um das mal so zu formulieren. Und ich glaube, Sie haben das ja schon angedeutet, dies erwächst vor allen Dingen auch aus den Notwendigkeiten, insbesondere angesichts eines laufenden militärischen Konflikts gegen den Iran, dass man eben diese Truppen in Europa vorhält. Und deshalb sehe ich da im Moment eigentlich keine großartige Änderung in dieser Strategie und in diesem Vorgehen Washingtons.
1: Sagt der Direktor der Atlantischen Akademie Rheinland-Pfalz, David Sirakow.
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1: Die Hauptstadt Sudans liegt in weiten Teilen in Trümmern. Hier hat der Krieg zwischen der Armee und den paramilitärischen RSF-Milizen vor gut 3 Jahren begonnen, mit Häuserkämpfen, die kaum ein Stadtviertel verschont haben. Seit rund einem Jahr ist es in der Hauptstadtregion vergleichsweise friedlich. Ein Stück Alltag ist zurückgekehrt. Kulturschaffende versuchen, die Stadt wieder zum Leben zu erwecken, aber die Wunden des Krieges bleiben unübersehbar. Moritz Behrendt.
4: Im Schatten eines großen Nimbaumes sitzt Khalid al-Habut und übt auf seiner Flöte. Im Jugend- und Kulturzentrum in Omdurman, der Zwillingsstadt der sudanesischen Hauptstadt Khartoum, auf der anderen Seite des Nils. Für den 65-Jährigen ist das Zentrum sein Leben. Von morgens bis abends verbringt er hier seine Zeit.
5: Ich bin hier wie ein Vater für alle. Man könnte sagen, ich bin der Scheich des Zentrums.
4: Das Zentrum war für ihn aber auch der Ort des größten Leids. Als die Milizionäre der Rapid Support Forces Omdurman kontrollierten, wurde er hier gefoltert.
5: Sie packten mich und peitschten mich aus. Danach fesselten sie mir die Beine und meine Hände hinter den Rücken. Sie banden mich an ein Motorrad und schleiften mich über das Feld. Danach verlor ich das Bewusstsein. Ich bin erst wieder auf der Intensivstation im Krankenhaus aufgewacht.
4: Khalid al-Habut zeigt seine noch immer verformten Rippen. Warum ihm die RSF das angetan haben, weiß er nicht. Aber als er wieder auf den Beinen war, stand für ihn fest, das Zentrum muss wieder aufgebaut werden. Vor rund einem Jahr war das. Die Soldaten der Armee hatten gerade wieder die Kontrolle über Omdurman gewonnen. Der Ort sei völlig vermüllt und verwildert gewesen, erzählt er. Nur noch streunende Hunde hätten hier Schatten gesucht.
5: Dann haben wir uns zusammengetan, die Jüngeren und die Älteren, und angefangen zu putzen. Wir haben aus eigener Tasche gezahlt. Der eine brachte eine Lampe, der andere eine Batterie. Und so haben wir das Zentrum wieder zum Laufen gebracht.
4: So erklingt heute aus allen Ecken des Zentrums wieder Musik. Auf der großen Bühne wird ein Theaterstück geprobt. Regisseur Awad Hussein zeigt auf die Einschusslöcher an den Wänden. Der 30-Jährige sagt, warum er sich nicht der Armee oder den Milizen angeschlossen hat, wie so viele andere im Land.
6: Ich bin ein Künstler. Ich rufe nicht zum Krieg auf. Ich rufe zum Frieden und zur Liebe auf. Wir sollten weder auf der Seite einer Miliz noch auf der Seite der Armee stehen.
4: In einem Gang probt eine Band. 8 Männer an Balafon, Trommeln und E-Gitarre. Und mittendrin die Sängerin Ikhlas Bashir.
7: Mein Ziel ist es, das sudanesische Erbe weltweit bekannt zu machen. Wir sind so reich an Kultur. Ich hoffe, dass der Krieg bald vorbei ist und dass der Sudan frei sein wird.
4: Musik und Kultur seien stärker als Krieg und Feindschaft, behaupten sie hier. Wenn am Abend beim Konzert unter dem Nienbaum die Menschen tanzen und lachen, scheint der Krieg tatsächlich weit weg zu sein. Darfur und Kordofan, die Regionen, in denen sich die Kriegsparteien weiterhin unerbittlich bekämpfen, liegen mehrere hundert Kilometer entfernt. Doch auch unweit des Kulturzentrums sind die Wunden des Krieges nicht zu übersehen. Lamab war mal eines der besseren Wohnviertel von Khartoum. Dann wurde es zum Ort heftiger Häuserkämpfe zwischen der Armee und den RSF-Milizen. Fast alle Gebäude sind durchsiebt von Einschusslöchern.
7: 32 Jahre lang habe ich hier gelebt, seitdem ich 18 war,
4: erzählt Ibtisam Ahmad.
7: Ich kenne hier jede Straßenecke. Die Zerstörung ist fürchterlich.
4: Als der Krieg begann, ist Ibtisam Ahmad geflohen, zusammen mit 8 ihrer Kinder. Nur ihr ältester Sohn Mohammed, ein Student, blieb zurück, schloss sich als Freiwilliger der Armee an. 2 Jahre lang war die Familie auf der Flucht. Von einem Ort zum nächsten, möglichst weit weg von den Kämpfen. Immer begleitet von der Sorge, wie es Mohammed geht. Von Bekannten erfuhr die Mutter, dass er von RSF-Kämpfern festgenommen wurde. Sie versuchte, ihn im Gefängnis zu besuchen, ohne Erfolg. Nachdem die Armee die Hauptstadt wieder zurückerobert hat, kehrte Ibtisam Ahmad mit ihrer Familie wieder zurück. Weiterhin ohne Nachrichten von ihrem Sohn. Als erstes erkundigte sie sich im Gefängnis nach ihm.
7: Es stellte sich heraus, dass er vor 5 Monaten gestorben war. Wir haben davon nichts erfahren.
4: Ibtisam Ahmad ist sichtlich aufgewühlt. Die Rückkehr in ihr altes Zuhause hatte sie sich hoffnungsvoller vorgestellt. Der Verlust des Sohnes, die Zerstörung im eigenen Viertel, alles Folgen eines Krieges, der 2023 nach dem Machtkampf zweier Generäle ausgebrochen ist. Auf der einen Seite Armeechef Abdel Fattah al-Burhan, auf der anderen der Anführer der RSF-Milizen Mohammed Daglo, genannt Hemeti.
8: Der Grund für die Probleme sind die Anführer, Hemeti und Burhan. Wir sind nur einfache Bürger, haben mit Politik nichts zu tun. Sie konnten ihre Probleme nicht lösen und haben uns in den Krieg gezogen.
4: Im Viertel Lamab werden einige der zerstörten Häuser abgerissen, andere werden wieder instand gesetzt. Dass es wieder wird wie früher, kann sich Ibtisams Tochter Nihal nicht vorstellen.
9: Hier gab es eine Universität. Da hinten war ein Freizeitpark mit Karussellen, wo wir gespielt haben. Nun ist das alles weg. Und so viele Menschen haben das Land verlassen. Ohne sie fühlt sich der Ort so leer und verlassen an.
4: Mit einer Mischung aus Bitterkeit und Hoffnung fügt ihre Mutter hinzu:
8: Menschenleben kehren nicht zurück. Aber alles andere kann wiederhergestellt werden. Schritt für Schritt wird sich das Land erholen. Hoffentlich.
4: Von der Regierung gibt es beim Wiederaufbau nur wenig Unterstützung. Dafür ist die Zahl der Sudanesen, die selbst anpacken, groß. Hier in Lamab und auch im Kulturzentrum in Omdurman.
1: 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Wenn das Herz plötzlich stehen bleibt, zählt jede Sekunde. Doch oft wissen Ersthelfer nicht, wo der nächste Defibrillator hängt. Genau das war für einen Notarzt aus Osnabrück der Grund, die sogenannte Defi-Leak ins Leben zu rufen. Über eine Internetseite sollen dabei auf spielerische Art und Weise möglichst viele Defibrillatoren gefunden werden und eingetragen werden, um so eine umfangreiche Übersicht zu erhalten, die in Zukunft auch der Rettungsleitstelle helfen soll. Britta Nereia.
10: Greta Frenkel, Alma Kusmenkow und Frieda Kohake sind heute auf Schatzsuche in der Osnabrücker Innenstadt unterwegs. Genau genommen suchen die Siebtklässler keinen wirklichen Schatz, sondern Defibrillatoren, die im Notfall Leben retten können. Die erste Station, ein großes Modegeschäft.
11: Es war keiner vorhanden und ich finde eigentlich krass, dass in solchen Filialen, dass sie dann nicht dafür sorgen, dass in den Städten genug Defibrillatoren vorhanden sind.
10: Die Schülerinnen sind Teilnehmerinnen der sogenannten Defi-League. Die Idee dazu hatte Notarzt Andreas Azeni in Kooperation mit dem Landkreis Osnabrück.
12: Im Moment überleben nur ungefähr 7% der Menschen einen Herzstillstand. Das geht viel besser. Das kann bis 70% sein, wenn ein Defibrillator vor Eintreffen des Rettungsdienstes eingesetzt wird. Es gibt sie. Wie viele genau, wissen wir nicht, weil eben keine Meldepflicht besteht.
10: Selbst in der Rettungsleitstelle sind im Raum Osnabrück aktuell nur rund 300 Defibrillatoren bekannt. Die Dunkelziffer riesig, vermutet der Notarzt. Das soll sich durch die Defi-Leak und möglichst viele Teilnehmer ändern.
12: Wir machen das Ganze ja in Kooperation mit dem Landkreis Osnabrück, die dann vor Ort noch mal wirklich verifizieren, ob diese Geräte auch wirklich vorhanden sind, bevor diese dann in eine Datenbank eingespeist werden, auf die die Rettungsleitstelle dann zugreifen kann und bei einem Herzstillstand dann auch sofort demjenigen, der anruft, sagen kann, wo das nächste Gerät ist.
10: Egal ob Schulklasse, Sportgruppe oder Einzelpersonen, mitmachen kann jeder. Die Teilnehmer sollen mit offenen Augen durch die eigene Nachbarschaft laufen und dabei Defis aufspüren, fotografieren und kartieren. Das funktioniert ganz einfach über die Internetseite defi-leak.de. Greta, Alma und Frieda sind inzwischen gleich doppelt fündig geworden.
11: Der war im ersten Obergeschoss und halt sehr versteckt. Das einzige Problem ist halt nur, dass sie öffentlich nicht zugänglich sind. Wenn es ein Notfall wäre, hätte man halt wieder viel zu lange gebraucht. Ja.
10: Für die drei Siebtklässlerinnen ist es mehr als nur ein Spiel. Sie wissen, dass sie Gutes tun und wollen auch ihre Freundinnen und die Familie animieren, mitzumachen. Denn jeder Defibrillator kann im Notfall Leben retten.
1: Britta Nareika über eine Art Schatzsuche fürs Herz in Osnabrück.
13: Der Stichtag.

0: das turbulente 3:3 zwischen dem Tabellenersten Bayern München und dem letzten Heidenheim. Erst in der 10. Minute der Nachspielzeit glich der Rekordmeister aus, sehr zum Leidwesen von Heidenheims Kapitän Patrick Mainka.
1: Er ist natürlich irgendwo bezeichnend, dann kommt der letzte Schuss, geht alle Innenpfosten, ich glaube, Dian war noch leicht dran, kullert dann irgendwo rein, das sind ja einfach irgendwo ganz, ganz bittere Sekunden. Und ja, trotzdem ist es natürlich schon Wahnsinn, wenn man hier in München steht, in der Allianz Arena und nach dem Spiel sagt, es war leider nur ein Punkt.
0: Jeweils nur einen Punkt gab es auch für Hoffenheim und Stuttgart beim 3:3 im direkten Duell um die Champions-League-Plätze. Unmittelbar davor in der Tabelle auf Rang 4 steht nun Leverkusen, das Leipzig deutlich mit 4:1 besiegte. Ein glücklicher Ibrahim Mazar.
2: Natürlich hat uns das Spiel nochmal etwas angespornt, dass das Unentschieden von Hoffenheim und Stuttgart. Und ja, es war halt, das liegt halt jetzt in unserer Hand, was wir daraus machen. Und ich glaube, heute haben wir gezeigt, wie sehr wir es wollten. Wir wollen in die Champions League zu kommen. Und ja, es war ein super Spiel von jedem von uns.
0: Und auch im Abstiegskampf geht es richtig eng zur Sache. Den Quasi-Klassenerhalt hat der Hamburger SV in der Tasche nach dem 2:1-Sieg in Frankfurt. Weiter zittern muss dagegen Werder Bremen. Die Norddeutschen verloren mit 1:3 gegen Augsburg. Und ebenfalls einen Befreiungsschlag verpasst haben Union Berlin und Köln. Wobei das 2:2 für Unionstrainer Trainerin Marie-Louise Ether der erste Punktgewinn als Cheftrainerin war.
3: Wir sind natürlich nach dem Spielverlauf jetzt happy mit dem Punkt, nach dem 2:0 zurückzukommen. Ist keine Selbstverständlichkeit. Zeigt einfach wieder, ja, wie viel in der Mannschaft einfach auch drinsteckt, dass sie immer weiter dran glauben. Und schön, dass sie sich heute belohnen konnten.
0: Und belohnt hat sich auch Schalke 04, und zwar für eine großartige Saison in der zweiten Liga. Schalke besiegte Düsseldorf mit 1:0 und steht damit vorzeitig als erster Aufsteiger in die Bundesliga fest. Und so hat das geklungen. Die letzten Sekunden vor Abpfiff.
4: Das Spiel läuft noch. Patrick Ittrich spannt die Schalker noch ein wenig auf die Folter, die noch eine Chance haben. Der Abschluss in die Arme von Carsten Meyer. Und das war die letzte Aktion. Jetzt ist das Spiel aus. Schalke 04 gewinnt mit 1:0 gegen Fortuna Düsseldorf. Der FC Schalke 04 kehrt zurück in die Bundesliga.
0: Und währenddessen ist auch der VfL Osnabrück aufgestiegen, und zwar von der dritten in die zweite Liga. Noch zwei Ergebnisse aus der Frauenbundesliga. Dort besiegte Köln Werder Bremen mit 3:0 und Wolfsburg sicherte sich durch den 3:2-Sieg gegen Leipzig die Champions-League-Qualifikation. Nach 5 Wochen Pause geht es nun auch bei der Formel 1 wieder weiter, und zwar mit dem Rennen in Miami. Jens Gideon weiß, wer von ganz vorne starten wird.
5: Mercedes gibt weiter den Ton an. 4. Rennen, 4. Pole Position. WM-Spitzenreiter Kimi Antonelli hat sich 2026 zum dritten Mal für den besten Startplatz qualifiziert. Die Chancen auf Saisonsieg Nummer 3 für den 19-Jährigen sind damit exzellent. Die Konkurrenz scheint in der 5-wöchigen Formel-1-Pause aber näher herangekommen zu sein. Max Verstappen im Red Bull und Ferraris Charles Leclerc auf den Startplätzen 2 und 3 waren auf Augenhöhe. McLarens Weltmeister Lando Norris hat erst das Sprintrennen gewonnen und sich anschließend für Startplatz 4 qualifiziert. Auch er ein Siegkandidat. Ordentlich auch der einzige Deutsche. Nico Hülkenberg qualifizierte sich im Audi für Startposition 11.
0: Zum Schluss noch der Blick in die Basketball-Bundesliga, denn dort haben die Löwen Braunschweig vorerst den Abstieg verhindert. Die Braunschweiger gewannen gegen Ludwigsburg in der Overtime denkbar knapp mit 98:97. Und alle weiteren Ergebnisse, darunter den Sieg von Würzburg gegen Ulm. All diese Ergebnisse gibt es bei uns im Netz auf sportschau.de.
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1: Um 1.30 Uhr mit Gabriela Kühne. Bundesverteidigungsminister Pistorius hat gelassen auf die Truppenabzugspläne der USA reagiert. Der Schritt sei absehbar gewesen. Europa sei, was Sicherheit angeht, nun umso mehr in der Eigenverantwortung. Sarah Schmidt aus dem ARD-Studio Washington mit einer Einordnung der US-Entscheidung.
2: Ganz klar ist, dass Donald Trump sauer auf Friedrich Merz ist. Der hatte ja gesagt, die iranische Staatsführung demütige die USA und die USA hätten keine Strategie, was den Irankrieg angeht. Inwiefern dieser

0: angekündigte Truppenabzug und eine direkte Reaktion sind. Dazu hat Donald Trump sich offiziell nicht geäußert. Es wird in den USA aber durchaus so gesehen. Die New York Times berichtet, sie habe mittlerweile mit mehreren Offiziellen im Pentagon gesprochen und die hätten genau das gesagt. Ja, das sei eine Strafe wegen der März-Äußerung. Trump sei sauer und diese Äußerungen seien unangemessen gewesen.
1: Das US-Außenministerium hat milliardenschwere Waffenlieferungen an Bahrain, Israel, Kuwait, Katar und die Vereinigten Arabischen Emirate genehmigt. Ein Sprecher des Ministeriums bestätigte, dass Ressortchef Rubio per Notfallbeschluss 8 Lieferungen im Wert von über 25 Milliarden US-Dollar bewilligt habe. Durch den erklärten Notfall bedarf es keiner Zustimmung des Kongresses. Die Dringlichkeit der Genehmigung begründete das Ministerium auch damit, dass die Partner derzeit angegriffen werden. Der führende Demokrat im Auswärtigen Ausschuss des Repräsentantenhauses, Meeks, wertete den Schritt als Missachtung des Kongresses. US-Präsident Trump hat sich skeptisch über den jüngsten iranischen Vorschlag für ein Kriegsende geäußert. In sozialen Medien schrieb Trump, er werde das Angebot zwar prüfen, könne sich aber nicht vorstellen, dass es akzeptabel sei. Ein vorangegangenes Angebot aus Teheran hatte der Präsident diese Woche abgelehnt. Letzthin waren die Gespräche zwischen den USA und Iran ins Stocken geraten. Es gilt weiterhin eine Waffenruhe, die Trump zunächst einseitig und ohne zeitliche Begrenzung verlängert hatte. Nach dem Erpressungsversuch gegen den Babykosthersteller Hipp hat die österreichische Polizei einen Verdächtigen festgenommen. Wie die zuständige Staatsanwaltschaft Eisenstadt bekannt gab, handelt es sich um einen 39 Jahre alten Mann. Er werde derzeit verhört. Im April hatte jemand versucht, Hipp mit vergifteter Babynahrung zu erpressen. In Österreich, Tschechien und der Slowakei waren 5 manipulierte Gläser mit Rattengift entdeckt worden. Nach einem 6. Glas wurde zuletzt noch in Österreich gesucht. Das deutsche Sortiment war nach Angaben des Unternehmens nicht betroffen. Das Wetter in Deutschland. Im Westen und Norden Schauer und Gewitter, Tiefstwerte 15 bis 3 Grad. Am Tage zwischen Lausitz und östlichem Oberbayern sonnig. Im Nordwesten Schauer und Gewitter 16 bis 30 Grad und am Montag örtlich Schauer und Gewitter, im Südosten und Norden Aufheiterungen bei 12 bis 26 Grad. Das waren die Nachrichten.
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3: Sieht überschaubar aus. Eine Meldung haben wir nur. Die A43 Recklinghausen Richtung Wuppertal zwischen Kreuz Recklinghausen und Bochum-Riemke. Hier haben wir eine Sperrung in beiden Richtungen bis 5 Uhr. Dort wird eine Brücke abgerissen.
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3: 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Viele Menschen nutzen KI auf dem Computer oder dem Handy eher als Google-Ersatz. Aber der nächste Schritt der künstlichen Intelligenz deutet sich an. KI soll bald für uns konkrete Arbeiten übernehmen können. Das würden sogenannte KI-Agenten übernehmen. Welche wirtschaftlichen Einfluss könnten die haben? Darum geht es heute im Plus-Minus-Podcast mit Anna Planken und David Alf.
4: James, buchst du mir bitte mal einen Flug nach Mallorca? 5 Personen, Sommerferien, so 2 Wochen im Juli, da sind wir flexibel, Strandhotel. 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
4: Boah, das wäre so mega, wenn es sowas wirklich geben würde. Ein persönlicher Assistent, der einem alle lästige Orga auf einmal abnimmt. Bisher ist sowas ja eher nur was für Superreiche, aber in gar nicht so weiter Zukunft, vielleicht schon nach weiteren 100 Podcast-Folgen von uns, könnte so ein KI-Assistent für uns alle Realität werden.
6: In 100 Folgen meinst du? Es ist ja schon bald. Überleg mal, wie schnell die letzten 100 Folgen vom Plus-Minus-Podcast vorbeigegangen sind. Das ist der Hammer. Heute tatsächlich die 100. Folge vom Plus-Minus-Podcast. Das feiern wir. Und wir nehmen das zum Anlass, mal vorauszublicken. Wie könnte die Welt nach den nächsten 100 Folgen aussehen? Mit persönlichen KI-Assistenten für alle. Und so wie du das eben mal durchgespielt hast, mit einer künstlichen Intelligenz, die volle Kontrolle hat über deine Kreditkartendaten, Zugriff auf Smartphone, wer weiß, was sonst noch. Ich find's tatsächlich nicht nur praktisch, sondern auch ein bisschen gruselig.
4: Ja, aber vielleicht ist es wie mit ganz vielen von diesen technischen Sachen, ne? Vielleicht gewöhnen wir uns da noch dran und dann nehmen wir diese persönlichen Eingriffe auf Kreditkartenkonten und Smartphones einfach so hin, weil wir auf der anderen Seite ja so viel bequemer durchs Leben kommen. Aber eins ist natürlich auch klar, wenn das alles so kommt, dann wirbelt es auch die ganze Tech-Branche durcheinander. Und bevor wir loslegen, lass uns doch erstmal die Basics klären. Was sind KI-Agenten denn überhaupt? KI-Agenten sind, wenn man so will, das nächste Level von künstlicher Intelligenz. KI kennen die meisten von uns ja so in Chatform, heißt, die KI kann tolle Texte schreiben, sogar sprechen, Bilder, Videos, Dateien generieren. Aber all das passiert in unseren Browsern oder in einer App. Also außerhalb dieses Rahmens können klassische Sprachmodelle alleine nichts machen.
6: Und genau das ist der Unterschied zu Agenten. Die können, je nachdem, mit welchen Rechten sie ausgestattet sind, Dateien anlegen, umbenennen, löschen, E-Mails lesen, automatisch beantworten, Termine vereinbaren, mit unseren Kreditkartendaten bezahlen, telefonieren, im Internet surfen, Formulare ausfüllen, vieles, vieles, vieles mehr noch.
4: Solche Agenten gibt es mit unterschiedlichen Fähigkeiten, zum Beispiel in Form des Browsers ChatGPT Atlas von OpenAI oder beim Konkurrenten Anthropic als Claude Otto. Den größten Hype hat aber OpenClaw ausgelöst. Ein Softwareprojekt, mit dem man mit jeder beliebigen Sprach-KI seinen eigenen Agenten auf dem Rechner zu Hause laufen lassen kann.
6: Und wir haben ja hier bei Plus Minus schon mehrfach über künstliche Intelligenz gesprochen, wie viel Power diese Technologie hat, wie groß aber auch ihre Risiken sind, wenn mal was schief geht. Und wenn wir uns jetzt mal überlegen, was passieren kann, wenn so eine mächtige KI wirklich produktiv eingesetzt wird.
4: Ja, oder wenn sie mal ganz unproduktiv die Computerfestplatte löscht.
6: Ja, dann wird klar, da kommt einiges auf uns zu. Auf uns, aber auch auf Unternehmen. Deswegen müssen wir uns diese KI-Zukunftsagenten jetzt mal genau angucken. Und das machen wir gemeinsam mit einer absoluten Expertin für das Thema, nämlich mit der Tech-Journalistin Eva Wolfangel. Hallo Eva.
7: Hallo.
6: Eva, du bist freie Journalistin, du berichtest viel über die Folgen von KI und Digitalisierung, hast diverse Preise für deine Reportagen abgeräumt, warst mit einem Journalismusstipendium ein Jahr am MIT in den USA. Wie oft hast du heute schon irgendeine KI zu irgendwas befragt?
7: Oh, ich glaube, ich kann da nicht mitzählen. Also, heute habe ich einen Text fertig schreiben müssen, deswegen habe ich noch gar keine Zeit gehabt für meine KI. Aber die letzten Tage habe ich tatsächlich sehr, sehr viel mit einem KI-Agenten auf meinem Rechner kommuniziert.
4: Ja, krass. Aber wenn du sagst, du schreibst einen Text und dann benutzt du keine KI, kannst du abschätzen, wie viel KI aber insgesamt inzwischen in deiner gesamten Berichterstattung, in deiner gesamten Arbeit steckt?
7: Also vielleicht vorab, ich nutze KI nicht zum Schreiben, sondern vor allem zum Recherchieren. Gerade entdecke ich schon die Vorteile, die KI-Agenten in dem Fall für investigative Recherche haben und da probiere ich sehr viel rum. Ich bin noch nicht sicher, ob es wirklich mich effizienter arbeiten lässt, aber ich habe den Eindruck, ich finde mehr Informationen und ich finde sie schon auch zielstrebiger oder ich finde sie überhaupt. Also da sehe ich gerade größeres Potenzial drin.
4: Aber irgendwie schwingt da so ein Aber in den Zwischenzeilen mit.
7: Ja, aber ich beschäftige mich ja sehr, sehr viel mit Cybersicherheit. Ich habe ein ganzes Buch drüber geschrieben und ich sehe durchaus auch die Gefahren, die das mit sich bringt, also einen KI-Agenten auf meinem eigenen Rechner zu haben. Das hat mich sehr viel Überwindung gekostet. Es gab ja auch viele Geschichten, was schon schiefgegangen ist mit KI-Agenten. Also wenn es um IT-Sicherheit geht, sehe ich gerade noch echt ein großes Problem bei KI-Agenten. Das ist eigentlich vor allem das große Aber und das andere kleinere aber das ist, glaube ich, nicht mehr so neu, ist natürlich das Problem der Halluzination. Also dass KI-Systeme ja gerne Ergebnisse ausspucken mit großer Selbstverständlichkeit und großem, ich sage in Anführungszeichen, Selbstbewusstsein, Dinge behaupten, die nicht immer unbedingt richtig sind. Und das sind die Basics für Journalistinnen wie mich, muss man natürlich im Kopf haben und sich sicher sein, dass man alles, was die einem sagen und als Ergebnis ausspucken, selbst überprüft und das auch tut.
6: Wie muss ich mir das konkret vorstellen? Also ich bin jetzt vielleicht jemand, also ich natürlich nicht, ich habe natürlich auch ganz viele Vorbehalte dem Datenschutz gegenüber, aber ganz viele Leute da draußen ja eher nicht. Und die benutzen das ganz fröhlich und jetzt spulen wir mal so 100 Folgen plus minus Podcast weiter und die haben das alle ganz eifrig benutzt und KI-Agenten ist wirklich das next big thing. Wie sieht dann der Alltag der Menschen, die das nutzen, konkret aus? Wobei kann so ein Agent konkret helfen? Welche Aufgaben kann er konkret übernehmen, wo man wirklich als Nutzer sagen kann, das könnte ich guten Gewissens einfach der KI überlassen?
7: Also wenn ich jetzt wirklich alle meine Bedenken mal so ein bisschen in den Hintergrund stellen würde und alle meine Sorgen vor Cybersicherheit und so weiter, was mein Traum wäre nach den nächsten 100 Folgen, wäre ein KI-Agent, der meine E-Mails mitliest, was ich mache und alles mithört, vielleicht auch meine Gespräche, diesen Podcast, alle Interviews, alles, was ich mache, meine Texte liest, dann weiß der ja wahrscheinlich ziemlich genau, was ich vorhabe, wie ich reagieren würde. Der würde dann die E-Mails in meinem Sinne beantworten und ich müsste gar nicht mehr so viel selbst machen, würde meinen Terminkalender planen und meine Aufgaben, meine Vorträge. Der würde dieses ganze große Chaos, das in meinem Computer entsteht, der würde das Ganze für mich organisieren. Es gibt ja auch schon erste Menschen, die angeblich ihre Steuererklärung mit KI machen. Das wäre mir jetzt wiederum ein bisschen zu riskant. Aber da theoretisch ist da ein riesiges Potenzial, wenn wir es schaffen, und da bin ich eben sehr skeptisch, diese Systeme so zu bauen, dass sie sicher sind und vor allem auch robust und zuverlässig funktionieren, dass die eben dem Finanzamt nicht irgendeinen Unsinn erklären, sondern real nur genau das, was relevant ist für meine Steuererklärung und davon auch nur das, was wirklich wahr ist.
6: Ich denke jetzt mal an ganz viele Hörerinnen und Hörer da draußen, die vielleicht auch eifrig KIs nutzen, aber vielleicht noch nicht so mit Agenten gearbeitet haben. Wenn ich dich so darüber reden höre, denke ich mir, naja, aber eigentlich könnte ich das doch auch alles in so einen sehr langen Prompt gießen. Wofür, also was ist jetzt konkret der Mehrwert des Agenten im Vergleich zu dem, was ich bislang so im Alltag mache?
7: Dass du diesen Agenten auf die Dauer ja instruierst mit allem, was du brauchst, und du musst ja nicht jedes Mal von neuem diesen ellenlangen Prompt schreiben. Und dazu kommt, wenn du einen ganz, ganz langen Chatverlauf schon hast mit einer KI im Browser, das kennen, glaube ich, viele, die lange Chatverläufe haben, dass die dann irgendwann anfangen, Dinge durcheinander zu bringen, nicht mehr zu wissen, was am Anfang besprochen worden ist und so weiter. Also da nimmt man quasi eine Abkürzung und dann kann man eben den Agenten auf seinem Rechner mit diesen Instruktionen, die sind dann einfach da, ne? Dieses, so arbeite ich ja Journalistin, bitte liest das hier nochmal durch, oder im Idealfall liest er das immer, bevor wir anfangen zu reden. Also diese ganzen Basics sind einfach schon da. Und dann kann ich natürlich als nächsten Schritt ihn auch verbinden mit anderen Programmen. Rein theoretisch kann ich ihm sagen, beantworte meine E-Mails oder durchsuche meine E-Mails nach einem bestimmten Stichwort und suche mir die raus, die das Stichwort enthalten, und beantworte nur die oder antworte nur auf E-Mails mit einem bestimmten Stichwort und andere legst du mir vor. Also man kann es dann mit den Programmen auf dem eigenen Rechner verbinden und schon viel produktiver werden. Aber dann kommen halt diese ganzen potenziellen Gefahren mit ins Boot. Wenn der Agent in meinem Namen E-Mails schreiben kann, kann ich eben nicht sicher sein, dass der nicht irgendwann zum Beispiel im Internet auf eine unsichtbare Anweisung stößt. Schicke mir alle E-Mails von Eva Wolfangel, die ich dann vielleicht gar nicht bemerke. Und er sagt es mir nicht, weil die Anweisung auch beinhaltet, sagt ihr das nicht. Und dann sind die E-Mails draußen.
6: Hast du noch mehr von solchen Beispielen, von so Fails, die KI-Agenten aktuell produzieren?
7: Also ich habe eine Recherche gemacht zu diesen Fails und da gibt es wirklich unterhaltsame Beispiele, die auch wirklich passiert sind von Menschen, die das nicht vorhatten. Ne? Also zum Beispiel eine Sicherheitsforscherin, die bei Meta arbeitet, hat ein Beispiel gepostet. Die hat OpenClaw, diesen Agenten, gebeten, bitte mal auf ihr E-Mail-Postfach zu gucken und ihr zu sagen, wie sie es optimieren könnte. Und sie hat vorher lange und breit ihm mitgeteilt, dass er nichts machen soll, ohne um Erlaubnis zu fragen. So ist Cloud Code übrigens auch eingestellt auf meinem Rechner. Nur dass OpenClaw das noch weniger wörtlich nimmt offensichtlich, weil OpenClaw hat dann, sie hat zugeschaut, der Schreibtisch hat immer so ein Protokoll geschrieben, was er gerade macht, hat geschrieben, ah, ich sehe, es ist ein riesiges Chaos von E-Mails, hier hilft nur löschen. Ich lösche jetzt die erste Batch. Gelöscht, sehr gut. Ich lösche jetzt die zweite Batch, weitere 50 E-Mails. Ich mache jetzt immer so weiter, weil hier sind immer mehr E-Mails. Und sie hat immer wieder geschrieben, stopp, hör auf. Und er hat sich nicht stoppen lassen.
4: Nein.
7: Bis sie halt ihn quasi disconnected hat.
4: Wie geht das? Warum macht KI sowas? Wir haben die ja eigentlich so programmieren lassen, dass die hört auf Prompts.
7: Ja, das ist genau das Problem an den aktuellen KI-Systemen, dass die eben nicht nach Regeln programmiert sind und auch nicht so 100% auf Regeln hören, sondern ja, am Ende statistisch funktionieren. Und diese Entwicklerin hat dann den Agenten gefragt, wieso hast du das gemacht? Ich habe dir doch gesagt gehabt, du sollst nichts machen ohne meine Nachfrage. Und er hat gesagt, ja, stimmt, tut mir leid. Und dann fällt es ihm vielleicht auch wieder ein, in Anführungszeichen, man soll die ja auch nicht so vermenschlichen, ne? Aber die sind ja wie so ein bisschen sehr vergessliche oder auch nicht ganz gehorsame Mitarbeiter, Agenten. Ja,
4: also genau, weißt du, wie die sind? Das erinnert mich. Kennt ihr beide das SAMS? Natürlich, ne?
7: Stimmt.
4: Mit den Wunschpunkten.
7: Ja, stimmt.
4: Wenn der Herr Taschenbier
6: nicht... Muss man gut aufpassen, was man sich wünscht.
4: So richtig. Ja. Und man muss es so exakt wünschen, dass nicht plötzlich die Eiscreme auf dem Schreibtisch landet oder sonst wie. Also man muss wirklich genau nachdenken, was man sich wünscht. Ist wie mit einem KI-Agenten.
7: Nur, dass ein KI-Agent selbst dann, wenn man alles richtig gemacht hat, immer noch was falsch machen kann. Also SAMS ist eigentlich noch besser zu bedienen, würde ich sagen, als so ein KI-Agent.
4: Okay, gut, also wir hören, es gibt da noch Schwierigkeiten und Hürden, die man überwinden muss, aber das Ziel, hast du ja auch schon gesagt, Eva, ist klar, ne? Ein KI-Agent soll in Zukunft sowas wie so ein persönlicher Sekretär oder Diener sein, der uns dann so nervige Sachen abnehmen kann. Und natürlich, es nervt und klaut uns Zeit, die Steuererklärung, Flüge zu buchen, Webseiten zu erstellen, mir ein Programm für die Arbeit zu schreiben, den Rechercheprogramm zu schreiben, das Smart Home vielleicht auch zu steuern, mit Fenster auf, Fenster zu. Das Ziel finde ich ja super, aber ich will ja immer gerne wissen, welchen Preis zahlen wir dafür? Nicht die Kohle, sondern so im übertragenen Sinne. Ist ja toll, wenn der Agent das alles erledigt, aber wie macht er das? Wenn ich das heute selber machen würde, dann gehe ich ja meist auf irgendwelche Plattformen, ne, oder klicke mich zu Dienstleistern, deren Geschäftsmodell ja genau das ist, für mich irgendwas zu machen. Brauchen wir die alle in Zukunft nicht mehr?
7: Also da könnte ich mir schon vorstellen, dass einige davon tatsächlich ja verschwinden in den nächsten, wahrscheinlich sogar schon Monaten, ne? Weil das sind ja genau Dinge, die kann so ein KI-Agent genauso für dich machen, ne? Und der weiß dann vielleicht sogar genau Bescheid. Du hast irgendwie diesen Flug gebucht, der weiß dann genau, wie alt sind denn, wenn du sagst für 5 Personen, wie alt sind die Kinder, was haben die für Vorlieben, wie viel Gepäck habt ihr üblicherweise? Also seid ihr bereit, einen Tag später zu fliegen oder 2 und dafür ein bisschen günstiger zu fliegen, oder muss es genau das Datum sein? Also so, der lernt ja mit der Zeit, oder du gibst ihm das an, auch Vorlieben kennen und kann dann vielleicht solche Dinge zuverlässiger machen als die bisherigen Mittelsfirmen, Plattformen, die da noch dazwischen hängen. Also das sind schon Dinge, die ersetzt werden, auch trotz dieser Bedenken, die ich auch habe. Aber wir sehen ja, dass Menschen Dinge mit KI machen, Unternehmen Dinge mit KI machen, obwohl es diese Bedenken und diese Probleme gibt.
4: Okay, und du hast auch vorhin schon gesagt, also diese klassischen Plattformen, wenn die KI-Agenten kommen, dann ist das Geschäftsmodell am Ende. Und wir merken sowas ja tatsächlich in Deutschland schon so ein bisschen. Wir gucken auf den Aktienkurs von SAP, ne? Ist Europas größter Softwarekonzern, war mal mit Abstand das wertvollste börsennotierte Unternehmen in Deutschland. Und im vergangenen Jahr hat sich der Kurs halbiert. Die Software von SAP steuert ja viele Unternehmensprozesse, Gehaltsabrechnung, Buchhaltung, ist aber auch in ganze Produktionsabläufe und die Maschinensteuerung eingebunden und damit verknüpft. Sind denn KI-Agenten eine echte Gefahr für Unternehmen wie SAP?
7: Offensichtlich ja. Also wir sehen es ja am Kurs. Also ich finde, was man daran halt sehen kann, ist, dass die Menschen durchaus dran glauben, ne, an dieses große Versprechen von KI-Agenten. Alles wird einfacher. Jedes Startup kann jetzt irgendwie einen Prozess bauen, der vielleicht zu komplex ist wie das, was SAP bisher gemacht hat, kann ihn günstiger anbieten. Der hat vielleicht sogar eine größere Usability. Also viele Menschen fluchen ja über SAP-Produkte, die sie verwenden müssen in ihren Büros, weil sie eben nicht immer so einfach zu benutzen sind oder sich manchmal sperren. Wie oft höre ich, das geht nicht, weil das ist ein SAP-System. Ich kann das jetzt nicht anders machen, aber ich würde so gerne. Und dieses Versprechen, daran glauben die Menschen, glaube ich, schon, dass es einfach sein wird für eben auch kleinere Buden, für die das bisher viel zu großes Ding gewesen wäre. Aber weil es eben KI-Agenten gibt und weil Programmierung einfacher wird, dass es für kleinere Buden möglich ist, da Teile ja zu ersetzen, SAP Konkurrenz zu machen. Das sehen wir ja, das passiert auch schon. Die Frage ist natürlich, wo findet SAP dann seinen Platz? Und die andere Frage ist, sind das am Ende Sachen, die wirklich robust sind? Vielleicht ist es ja auch ganz okay, wenn das SAP-System den einen Ablauf einfach nicht anders erlaubt. Ja, vielleicht hat es ja auch Gründe, die in der Sicherheit liegen oder in der Nachvollziehbarkeit.
6: Wir kommen in diesem Podcast ganz oft an den Punkt, wo wir das Wort Strukturwandel in den Mund nehmen, wo wir merken, es ändert sich etwas so massiv, was man vielleicht aber teilweise auch vor 15, 20 Jahren hätte schon antizipieren können. Und das steht eben jetzt bevor und wir haben aber nicht so richtig reagiert und jetzt ist halt doof und jetzt stehen halt bald irgendwelche Produktionshallen leer. Wenn ich dir so zuhöre und wenn ich jetzt so gedanklich weiterspinne, was KI-Agenten imstande sind zu tun und ob wir nun vorsichtig sind oder nicht, aber sie werden ja nun mal benutzt und sie werden vermehrt benutzt. Also müssen wir eigentlich davon ausgehen, dass ganz, ganz, ganz, ganz viele Arbeitsplätze eigentlich auf dem Spiel stehen, ganz viele Unternehmen es bald nicht mehr geben wird und dass wir davon ausgehen müssen, dass so eine unkontrollierte KI-Agenten eigentlich Produktionshallen lahmlegen?
7: Also wenn du mich fragst, ich bin ja die German Angst in Person. Ja, also ja, genau, man sieht ja, erste Branchen fallen quasi fast schon weg. Ja, also ich denke an, genau, Callcenter. Ja, also wie viel davon schon weggespart ist durch KI-Agenten. Ich sehe auch viel zum Beispiel Modefotografie, solche Dinge. Es gibt viele Dinge, die einfach schon wegfallen und die vielleicht auch tatsächlich nicht so schief gehen können. Aber es gibt eben auch Branchen, wo ich vorsichtiger wäre. Also wie du gerade sagst, wenn jetzt ein KI-Agent auf einmal anfängt, die Werkshalle zu steuern, mit der Robustheit, die jetzt gerade haben, kann es einfach sein, dass da ganz große Dinge schiefgehen, sodass ein Unternehmen deshalb pleite geht. Gleichzeitig sehen wir eben, dass es offenbar den Wunsch gibt von Menschen und von Startups ganz extrem, Dinge zu vereinfachen, Dinge selber machen zu können, Dinge schlanker und günstiger einzukaufen. Was ich aber auch sehe in meiner aktuellen Recherche, wie oft das halt schief geht. Ich habe gerade eine Recherche am Laufen zu Vibe-gecodeten Websites, also mit KI-Hilfe programmierten Websites, so Online-Shops und solche Sachen, die dann immer auch eine Datenbank dahinter liegen haben, mit zum Beispiel Kundendaten, BewerberInnendaten, alles Mögliche, ihren Geschäftsgeheimnissen am Ende auch. Und fast die Hälfte dieser mit Vibe-Coding eingerichteten Websites mit Datenbank verliert leider diese Daten einfach ins Internet. Und deswegen glaube ich, dass da schon auch noch viel Luft nach oben ist, was Sicherheit betrifft. Und das wiederum könnte natürlich was sein für Konzerne wie SAP. Also zu versuchen, KI-Agentensysteme so aufzubauen, dass sie robust und zuverlässig sind. Das könnte so ein Unique Selling Point von SAP oder eben auch vielleicht von deutschen oder europäischen Konzernen sein. Ne? Weil ich glaube, dieses Move Fast and Break Things, was man im Silicon Valley sieht, was halt dann wirklich auch zu großem Schaden führt, und der ist ja da und Menschen leiden darunter, dazu einen Gegenpol zu schaffen, da sehe ich schon eine Chance hier in Europa. Also ich glaube nicht, dass wir jetzt nur zu langsam waren und in die Röhre schauen. Ich glaube schon, dass es da Bereiche gibt, die durchaus noch zu haben sind im Wettrennen oder die auch nicht ernst genommen werden von anderen. Also diese Sorgfalt und auch so ein bisschen dieser klischeemäßige deutsche Erfindergeist, und der ist ja nicht weg. Und ich glaube, wenn wir den mit mehr Selbstbewusstsein ausfüllen, gibt es durchaus auch für Unternehmen hier noch Optionen. Also zum Beispiel robustere KI-Agentensysteme anzubieten, sicherzustellen. Also eine Dienstleistung, so können Sie Ihren KI-Agenten nutzen, ohne dass Sie allzu viel, sage ich mal in Klammer, Angst haben müssen, dass es schief geht. Oder eben, ja, also all das sind Dinge, wo wirklich noch viel Platz ist und wo wir, glaube ich, super gut aufgestellt sind hier.
4: Okay, dann Eva, ganz konkret, Butter bei die Fische, wir gucken zusammen in die Glaskugel. Wenn wir sagen, wir gucken auf die 100. Podcast-Folge heute und genau diese Zeitspanne gucken wir in die Zukunft, also nochmal 100 Folgen weiter, in 2 Jahren, wie werden KI-Agenten dann unsere Welt verändert haben und was können wir tatsächlich echt so realistisch erwarten, was glaubst du?
7: Weißt du, dass alle seriösen Forscherinnen und Forscher, die ich so eine Frage stelle, sogar wenn ich sage, was ist in 5 Monaten, sich weigern, die Frage zu beantworten?
4: Ach, bitte weiger dich nicht. Spinn mit uns mal rum. Es ist unser Geburtstag, oder?
7: Okay,
4: David?
7: Zum Geburtstag ein bisschen Spinnerei.
4: Dürfen wir uns wünschen, dass du mit uns einfach sagst, so in 100 Folgen werdet ihr eine Podcast-Folge darüber machen.
6: Vielleicht werden wir die gar nicht mehr machen, sondern KI-Agenten.
7: Ich wollte gerade sagen, wollt ihr ersetzt sein. Wow. Also gerade habe ich Gedanken, was ihr machen müsst, um nicht selbst ersetzt zu sein in 100. Weil ich glaube tatsächlich, dieses kritische Denken ist was, was nicht funktioniert in KI-Systemen. Dieses einmal mehr überlegen, worum geht's hier wirklich? Was können wir wirklich machen mit dieser, zum Beispiel mit KI-Agenten? Also was ist eigentlich die wahre Disruption? Also rauszukommen aus dem, Dinge zu automatisieren, die naheliegend sind, kreativ zu sein. Also ich glaube, das sind schon Dinge, die für Menschen übrig bleiben, den Überblick zu behalten, auch ein Verständnis zu haben, wenn ich jetzt diesen Task automatisiere mit meiner Armada von KI-Agenten, was machen die eigentlich mit so einem rausgezoomten Blick? Und was könnte schief gehen? Was könnten die ganz besonders gut? Also so dieses, ein Verständnis dafür zu haben, was KI kann und was nicht, hilft, glaube ich, uns allen, nicht ersetzt zu werden, dann wird sich trotzdem noch viel verändern. Aber ich glaube, das muss nicht unbedingt schlecht sein. Also das sind ja auch super spannende Prozesse jetzt gerade. Aber jetzt rede ich natürlich voll drum rum, was eure konkrete Frage, was ist in 2 Jahren? Ich glaube, wir würden auch in 2 Jahren so wie heute da sitzen und uns von Mensch zu Mensch unterhalten, weil das ist ja der Unique Selling Point. Deswegen hören uns ja Menschen zu. Niemand würde zuhören, wenn hier 3 KI-Agenten miteinander sprechen würden. Ja, letztlich, wenn man das sich klar macht, das beruht ja auf den Trainingsdaten, auf diesen Daten, die die Systeme schon immer in sich drin haben, dass da nichts wirklich Neues dabei rauskommen würde. Und das sage ich immer wieder, dass aus KI-Systemen was wirklich Neues hervorkommt.
6: Und mal so ganz basic, wird's wenigstens alles viel, keine Ahnung, günstiger, viel sicherer, sind die dann implementiert in meinen Sprachassistenten, so ganz technisch?
7: Günstiger nein, Sprachassistenten ja. Das denke ich schon. Die KI-Agenten werden wahrscheinlich sehr viel um uns rum, überall, also einfach da sein. Ne? Man muss nicht mehr das Terminal öffnen, was ich jetzt gerade mache, um was zu automatisieren. Das wird angepasst an, was wir Menschen sowieso tun. Also zum Beispiel wird genau dann Siri oder andere Sprachassistenten mithören und Vorschläge machen. So wie ja ChatGPT das übrigens nervigerweise schon die ganze Zeit macht. Ne? Vorschläge machen, soll ich dir als nächstes das und das machen? Nur dass da dann mehr Sinn dahinter ist. Ne? Dass diese Vorschläge tatsächlich dem entgegenkommen, was uns wirklich was bringt. Günstiger? Nein, das glaube ich nicht. Und das ist übrigens, glaube ich, die große Falle, vor der wir jetzt gerade stehen, dass KI natürlich nicht so billig ist, in Anführungszeichen, wie es jetzt gerade wirkt. Also mit deinem 20-Dollar-Plan ChatGPT oder Claude Code kannst du gerade zwar einiges machen, aber das funktioniert nur, weil die Firmen oder die Investoren das gerade noch massiv bezuschussen. Also wenn die irgendwann mal den realen Preis nehmen für diese Dienstleistung für ihre KI-Agenten, dann werden wir nochmal ganz neu rechnen müssen, welche Tasks sich überhaupt lohnen, damit zu automatisieren. Also dann ist es bei weitem nicht mehr so naheliegend, dass man sagt, ja gut, es arbeitet so gut wie ein Praktikant oder wie ein vielleicht ein Coding-Einsteiger, kann ich nehmen, weil dann wird es eventuell auch so teuer werden wie so ein Coding-Einsteiger oder ein Praktikant. Weil ja keine dieser Firmen jetzt gerade überhaupt Geld macht mit ihren KI-Systemen. Ne? Die werden gefördert von Investoren, die müssen deswegen auch den Hype aufrechterhalten. Auch deswegen hören wir so viele Geschichten, was angeblich möglich sein wird in 2 oder 5 Jahren. Aber was am Ende real passiert, hängt stark davon ab, ob die sich überhaupt über Wasser halten können, wenn sie irgendwann mal schwarze Zahlen schreiben müssen und was dann noch für Tasks übrig bleiben, bei denen es sich noch lohnt, sie zu automatisieren, wenn es so viel teurer ist. Also da bin ich echt gespannt und das weiß ich auch aus verschiedenen, auch großen deutschen Firmen, dass die da echt noch beide Augen zudrücken und gar nicht wissen wollen, was das vielleicht mal kostet. Und das halte ich für ziemlich kurzsichtig. Ja, ich glaube, es wäre sinnvoll, schon jetzt beim Automatisieren, beim Umsetzen zu überlegen, was wollen wir denn wirklich umsetzen und was können wir auch durchhalten und für den Fall, dass es wirklich so viel teurer wird, wie ich mir sicher bin, die Strukturen aufrechtzuerhalten, die das bisher gemacht haben, nämlich ohne KI-Agenten.
4: Ja, krass, ne? Welchen Preis ist man dann auch bereit, am Ende doch zu zahlen? Jetzt so nach allem, was wir besprochen haben, von das ist der größte neue heiße Scheiß, eine absolute Revolution zu der Hype, was du auch gerade gesagt hast, wird auch künstlich aufrechterhalten, damit da irgendwann mal jemand mit Geld verdient. Was ist denn jetzt dein persönliches Fazit zu KI-Agenten? Hype, Revolution, Chance, Risiko?
7: Wo sortierst du es zwischendrin? Da ist viel Hype dabei, aber ich sehe, es gibt reale Sachen, die schon beeindruckend gut damit funktionieren. Aber wie gesagt, sobald die Sachen den realen Preis kosten werden, wird sich das alles nochmal relativieren. Von daher tendiere ich eher zu Hype oder seid wirklich vorsichtig, wie abhängig ihr euch von diesen Systemen macht und dass ihr noch in der Lage seid, eure Dinge notfalls auch ohne zu machen.
3: Soweit die neue Podcast-Folge von KI-Agenten. Weitere Folgen des Plus-Minus-Podcasts, so heißt er richtig, gibt es bei ARD Sounds.
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3: Soweit der erste Teil der ARD Infonacht. Hier geht's gleich nach den Nachrichten weiter mit meinem Kollegen Detlef Karg. Er begleitet Sie noch bis 6 Uhr.

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1: Um 2 Uhr mit Gabriela Kühne. Zwei führende Republikaner haben den angekündigten Teilabzug von US-Truppen aus Deutschland kritisiert. In einer gemeinsamen Erklärung warnten die Vorsitzenden der Verteidigungsausschüsse in Senat und Repräsentantenhaus Wicker und Rogers, dass der Schritt das Risiko berge, das falsche Signal an Kreml-Chef Putin zu senden. Aus der Nachrichtenredaktion Ulrike Ufer.
2: Beide zeigten sich so wörtlich sehr beunruhigt über die Ankündigung des Pentagons, US-Soldaten möglicherweise auch aus anderen europäischen